0: Das geht mir alles viel zu schnell. Gestern habe ich noch gedacht, dass ich die Pension für immer dicht mache. Oder aus dem Fenster springe, oder was weiß ich.
1: Lina, vielleicht war das kein Zufall, dass ich hier gestrandet bin. Und vielleicht wird von jetzt an alles besser. Für uns beide. Und ich müsste mich schon schwer irren, wenn du wirklich die Frau bist, die aus dem Fenster springt, anstatt zu kämpfen. Ich finde, wir sollten es zumindest probieren. Aber wenn ich aufhören soll, musst du es nur sagen.
0: Tja, was soll's? Ich habe ja doch nichts zu verlieren.
1: Genau das wollte ich hören.
0: Also gut, dann mal los. Ich übernehme die neue Buchung. Anne, du gehst in den Keller, da haben wir noch sehr guten Wein, den sollten wir anbieten. Ach, und Anne, guck doch mal, ob die Zimmer alle gelüftet sind. Ein paar von ihnen hatte ich schon lange nicht mehr vermietet. Kinder, ihr geht in die Küche, aufräumen. Eine Küche funktioniert nur, wenn alles gut organisiert ist. An die Arbeit.
2: Tja, das war's dann wohl mit den Ferien.
3: Ach. Ich will in den Keller. Darf ich in den Keller?
0: Okay.
3: Danke, das ist bestimmt voll horrormäßig. Hallo? Hallo? Ist da wer? Hallo?
4: Da unten ist voll langweilig. Ich geh dann doch lieber die Küche aufräumen.
1: Stefan Berger suchen Sie. Einen Moment, ich schau mal nach. Nein, der ist nicht auf dem Zimmer.
5: Können Sie ihn vielleicht ausrufen lassen?
1: Natürlich.
6: Guten Tag, die Damen Berger, Stefan Berger, Unternehmensberater. Wie ich sehe, Sie sind unterwegs zum Strand. Dürfte ich vielleicht später noch die Sehenswürdigkeiten zeigen?
0: Stefan? Stefan?
6: Maike!
5: Winkelmann schickt mich. Du sollst noch zwei Verträge unterschreiben bis Montag. Außerdem war ich noch nie auf Sylt. Freust du dich?
6: Ich kann dir gar nicht sagen, wie.

0: schon besprochen?
1: Was denn?
0: Die Scheidung und du und deine Frau, was denn sonst blöde Fragen?
1: Ja, noch nicht so richtig.
0: Du hältst mich hin, oder was? Du erzählst mir seit einem Jahr, dass du mit ihr sprechen willst. Ich will nicht immer nur die andere sein. Sie hat doch schon den Ohrring gefunden. Was soll denn noch passieren? Muss sie uns erst in Flagranti erwischen, oder was?
1: Bleib doch mal geschmeidig.
0: Nein!
2: Wer ist da?
3: Ich will's
1: machen. Maike, komm. Geh ins Bad.
2: Moment noch! Ich komm gleich.
1: Bitte mal ins Bad.
2: Bin gleich soweit.
1: Entschuldigung, ich habe mir nur schnell was übergezogen.
4: Ich wollte mit dir besprechen, was wir mit den Kindern machen. Sie haben schon wieder nach dir gefragt und ich möchte sie nicht länger belügen.
5: Setz dich doch.
2: Hast du einen Kaffee?
0: Brausebärchen, kannst du mir bitte den Rücken eincremen? Oh mein Gott, Frau Berger.
6: Oh Gott, Frau Hartung. Eigentlich müsste ich jetzt sagen, was für eine Überraschung. Aber es ist gar keine.
1: Schatz, es ist nicht das, wonach es aussieht. Maike hat sich aus ihrem Zimmer ausgesperrt. Also schön, es ist so, wie es aussieht.

0: Hast du sie noch alle?
1: Na und, jetzt weiß sie wenigstens Bescheid. Ich lass mich von dir nicht länger hinhalten. Was meinst du, warum ich den Ohrring in deinem Anzug versteckt habe?
0: Glaubst du wirklich, dass ich dich jemals heiraten würde? Sie ist meine Frau. Du wirst immer nur die andere sein. Ich habe einen ganz tollen Tipp für dich. Wenn du einen Mann zum Heiraten willst, dann such dir einen, der noch nicht vergeben ist.
2: Anne! Jetzt bleib doch mal stehen, Anne! Anne, du kannst jetzt nicht einfach gehen. Nicht nach allem, was wir durchgemacht haben.
1: Du meinst wohl nach allem, was ich durchgemacht habe?
2: Anne, ich liebe dich. Vielleicht haben wir beide Fehler gemacht, aber denk doch mal an früher. Unsere Hochzeitsreise am Gardasee. Unsere erste Wohnung, die Geburt der Kinder, das waren doch auch schöne Zeiten.
1: Ja, das waren schöne Zeiten. Aber wenn ich versuche, mich auch nur an einen schönen Moment der letzten Jahre zu erinnern, da fällt mir keiner ein. Als Unternehmensberater erklärst du den Leuten doch, wie ihre Firma effektiver läuft, oder?
2: Ja, und?
1: Ich sag dir was, Stefan. Unser kleines Familienunternehmen wird ohne dich viel effektiver laufen.
2: Was meinst du nur damit?
1: Hast du es immer noch nicht begriffen? Du bist gefeuert.
2: Maike? Wo willst du denn hin?
3: Versuch's gar nicht erst.
2: Du kannst jetzt nicht einfach gehen. Nicht nach allem, was wir durchgemacht haben.
3: Ach, übrigens.
2: Ja?
3: Ich kündige. Frau Berger? Ich wollte Ihnen nur sagen, dass es mir leid tut. Ich habe wirklich geglaubt, Stefan und ich hätten eine Zukunft. Ich wollte keine Familie zerstören, das müssen Sie mir glauben. Er hat mir immer gesagt, Ihre Ehe wäre am Ende. Und dass Sie nur noch wegen der Kinder zusammen wären. Er hat mich belogen.
4: Hat er nicht. Unsere Ehe war schon lange zu Ende. Wir haben es nur nicht gemerkt.
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0: Komm her.
1: Moin.
0: Wer war das?
2: Der ist von der Bank. Mein Kredit ist überfällig. In 2 Wochen soll die alte Liebe zwangsversteigert werden.
0: Ja, aber hat der nicht gesehen, wie gut's gerade läuft?
2: Die wollen mich hier raus haben und so schnell wie möglich verkaufen. Wahrscheinlich wird die alte Liebe abgerissen und eins von diesen Nobelhotels gebaut. Ich bin in diesem Haus geboren. Jan ist hier zur Welt gekommen. Die können mir das nicht einfach so wegnehmen.
0: Hast du mit Jan gesprochen? Vielleicht kann dir helfen.
2: Du brauchst dich gar nicht blicken zu lassen. Das Haus interessiert ihn doch gar nicht.
0: Nein? Das werden wir ja sehen.
3: Was gibt's?
4: Die Bank will deiner Mutter die Pension wegnehmen und zwangsversteigern.
3: Nicht mein Problem.
4: Aber es ist doch dein Zuhause.
3: Nee, das ist mein Zuhause hier.
4: Die Bank würde deiner Mutter mehr Zeit geben, wenn du ihr hilfst, die alte Liebe zu renovieren und zu leiten.
3: Ich bin kein Hotelier, ich bin Fischer.
4: Ist es, weil sie dir die Schuld gibt am Tod deines Vaters?
3: Sag mal, was geht dich das überhaupt an? Du warst doch gar nicht mit dabei.

0: dir die ganzen Vorwürfe doch gar nicht mit anhören. Glaubst du, ich habe mich nicht selbst schuldig gefühlt? Seit 10 Jahren habe ich dieses Boot, seit 10 Jahren. Sie war nicht ein einziges Mal hier, um sich anzuschauen. Und jetzt bin ich plötzlich gut genug, um ihr zu helfen.
1: Oh.
0: Nee.
2: Sicher hat deine Mutter Fehler gemacht. Aber ich finde, du solltest ihr verzeihen. Sie hat ihren Mann verloren. Und es ist doch auch deine Familie.
0: Verzeihen? Wo ist denn mit deinem Ehemann? Ha? Verzeihst du ihm den Seitensprung? Er ist doch auch deine Familie, oder?
2: Das ist was ganz anderes und das weißt du genau. Ja.
0: Ich gebe dir einen guten Rat. Geh zurück nach Berlin und kümmere dich um dein eigenes verkorkstes Leben. Was mich betrifft, ich habe keine Familie.

0: Herr Krause?
1: Moin.
0: Ich bin hier wegen der alten Liebe von Lina Hansen. Ich möchte Ihnen gerne ein Angebot machen, das Sie nicht ablehnen können.
1: Ja, also ich muss sagen, da hat die alte Oma Lina wirklich Glück, Sie gefunden zu haben.
0: Heißt das, wir sind uns einig?
1: Ach so, ja. Also von unserer Seite aus sehe ich da keinerlei Probleme. Ich würde dann die Verträge aufsetzen und sie Ihnen vorbeibringen. Sie bleiben doch noch in der alten Liebe, oder?
0: Ja. Und es tut mir leid, dass ich Linas Sohn nicht dazu bewegen konnte, mitzuhelfen.
1: Ach, lassen Sie mal gut sein. Der Jan tut schon, was er kann.
0: Wie meinen Sie das?
1: Naja, das dürfte ich Ihnen jetzt eigentlich nicht erzählen. Aber der Jan bezahlt schon seit vielen Jahren Linas Kreditraten ab. Das meiste, was er verdient, geht dabei drauf. Tja, wenn er nicht gewesen wäre, dann hätte die Bank die alte Liebe schon längst beansprucht. Aber ich muss ihm versprechen, dass Oma Lina nie was davon erfährt.
0: Sagen Sie das noch einmal.
2: Und das bedeutet was?
0: Dass ich dir ein Darlehen von 20.000 Euro gebe. Zinslos natürlich. Damit kannst du dann die alte Liebe renovieren. Und wenn es weiter so gut mit den Gästen läuft, kannst du auch bald den Kredit zurückzahlen. Die Bank gibt dir 2 Jahre dafür.
2: Aber wo hast du denn 20.000 Euro her?
0: Die habe ich mir hart erarbeitet.
2: Oh, Anne, ich weiß gar nicht, wie ich dir danken soll.
0: Da gibt es was.
2: Ja? Wir müssen reden.
3: Da wollt keine Lust zu streiten.
2: Das trifft sich gut, ich auch nicht. Darf ich raufkommen?

0: Hör zu, Mutter. Wenn du gekommen bist, um mich zu fragen, ob ich dein Hotel übernehme, du kennst meine Antwort.
1: Ich bin gekommen, um mich zu entschuldigen. Ich weiß, ich habe dir Vorwürfe gemacht. Ich weiß, dass du nicht schuld warst. Aber dein Vater, das war auch so ein Sturkopf. Der hat auf niemanden gehört. Oh, das habe ich lange nicht mehr gesehen. Das habe ich gemacht, weißt du noch?
0: War der größte Fisch, den ich je gefangen habe. Vater war richtig stolz auf mich.
1: Das war er immer, stolz auf dich. Es ist schrecklich, wenn man am gleichen Tag den Mann verliert und den Sohn noch dazu durch die eigene Dummheit. Oh, Minjong.
0: Schon gut, Mutter. Schon gut.
2: Anne, mach auf.

0: auf.
1: Anne.
2: Sei ruhig. Die Kinder schlafen. Mein Gott, bist du betrunken.
0: Voll. Komm runter, bitte, Anne. Ja? Aber was ist denn bloß schiefgegangen, Anne? Anne, sag doch mal, bitte. Oh, mir ist so schlecht.
2: Du solltest jetzt besser schlafen.
0: Leg dich zu mir. Anne, komm. Ach. Leg dich zu mir.
2: Hm? Ach.
0: Komm. So ist schön.
2: Ja.
3: Anne?
0: Nehmen Sie die Hände von meiner Frau.
2: Jan, er stand mitten in der Nacht völlig betrunken bei mir vor der Tür und hat eine Szene gemacht. Wir sind immer noch verheiratet.
4: Ich habe gehofft, dass diese Situation nicht zu kompliziert wird. Aber es ist einfach zu kompliziert.
2: Aber das ist es doch immer.
4: Eben. Deswegen bin ich auch allein. Ich werde es doch lieber bleiben. Es war einfach eine bescheuerte Idee, hierher zu kommen, mitten in der Nacht. Hier. Das gehört dir. Ich habe es vergessen, dir wiederzugeben die ganze Zeit.

0: Wie geht's?
1: Oh, mein Kopf platzt gleich. Danke. Bitte, muss das sein?
2: Ich bin nicht auf Sylt, um die verdammte Sonne zu sehen.

0: War es das? Ich meine mit uns.
1: Ich habe dich beobachtet, als du geschlafen hast. Ich habe dich angesehen und gedacht, ich muss unbedingt eine neue Kaffeemaschine für die Pension besorgen.
0: Wie?
1: Verstehst du? Ich habe nicht gedacht, was hatten wir für eine schöne Zeit. Dass die Liebe meines Lebens, der Vater meiner Kinder nur... Ich brauche eine Kaffeemaschine. Da wusste ich, es ist vorbei.
0: Wie wär's? Wollen wir ein letztes Mal um der alten Zeiten willen?
1: Geht's noch?
0: War ja nur eine Frage. Schatz, sag mal, die 20.000 Euro, die du abgehoben hast, wo sind denn die?
1: Die habe ich für einen wohltätigen Zweck gespendet. Kannst mich ja verklagen.
0: Wozu? Das Geld, das kann ich wieder verdienen, aber dich?

0: dich nicht wieder. Er sagt seinen Kindern.
1: Lass sie erst mal ihre Ferien genießen. Und dann sagen wir es ihnen zusammen. Ich denke, sie werden es verstehen. Stellt euch vor, euer Papa ist heute Nacht überraschend gekommen und hat tierisch Lust, mit euch an den Strand zu gehen.
2: Ja, so ich?
3: Ja.
2: Ja,
3: ja, ich hab ganz große Lust.
2: Ja,
3: ja.
2: Ja, ja.
3: Machen wir. Okay. Gut. Können Sie mich dann gleich noch mal durchstellen? Gut, dann machen wir das so. Ja.
2: Komm,
3: ich merke mir den Sitz.
2: Wir sind fast fertig.
3: Ja, gleich, mein Schatz. Papi ist noch beschäftigt.
2: Ja.
3: Herr Winkelmann,
2: doch.
3: Ich habe Ihre Kostenanalyse gerade vor mir. Ich muss nur noch die richtige Seite finden. Nein, nein, kein Problem, keine Problem. Ihre Unternehmensführung ist verdammte Scheiße! Nein, nein, Herr Winkelmann, Sie habe ich nicht gemeint. Kann ich Sie gleich zurückrufen? Ich habe da ein ganz kleines Problemchen, ja? Danke! Linda, helf doch mal mit!
4: Mama nicht gesagt, dass man sich im Urlaub nicht stören lassen soll?
2: Hat sie gesagt.
4: Okay, komm.

0: Sekunden. Habt ihr mein Handy gesehen?
1: Nö, hast du es nicht gerade noch gehabt?
0: Das ist nicht witzig.
2: In meinem Alter hofft man gewöhnlich nicht mehr auf Wunder. Aber hier in der alten Liebe ist ein Wunder geschehen. Mit Anne ist neues Leben in die alte Liebe gekommen. Neuer Schwung und neue Hoffnung. Anne, ich danke dir von ganzem Herzen und präsentiere euch mit Stolz die neue Liebe. Armin Dern. Sünner.

0: Ich hab's. Herr Winkelmann, ich komme.
1: Also, wenn Sie jetzt hier länger auf der Insel bleiben und mal einen richtigen Arzt brauchen,
2: komme ich zu Ihnen.
1: Man macht denn übrigens der Rücken?
2: Alles bestens. Sie entschuldigen mich? 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
1: Vielleicht. Wäre das so schlimm?
0: Gibt Schlimmeres.
1: Ihr Friesen seid ein komisches Völkchen.

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0: umher, als ob ich ein Eichkatzel wäre.
1: Sie kommen?
2: Ja, das wollte ich auch gerade sagen.
1: Ja, schön. Hotelspalier, das liebt Albert. Albert!
3: Hallo, Frau Hofer.
1: Guten Tag, Dr. Kern. War die Anreise gut?
3: Ich bin ganz gut durchgekommen.
1: Ja? Komm her, Albert.
4: Langsam mit die alten Pferde.
1: Lassen Sie mal, das macht der Hermann schon.
3: Ja.
4: Na, das nenne ich mal Empfang. Wie in alten Zeiten.
5: Hallo, Opa. Schön, dich zu sehen.
6: Hey, Opa.
4: Oh!
1: Herr Seniorchef.
6: Martin Buchner, der Koch.
4: Sehr gut. Schön, dich zu sehen. Wer sind Sie noch mal, guter Mann?
2: Hermann Huck. Seit 31 Jahren im Dienste des Hauses und froh, dich wiederzusehen.
4: Wo ist noch mal Dora?
1: Komm erst mal rein, Albert.
7: 14, 15, 16, bitte sofort, ja?
4: Sind wir ausgebucht?
1: Ja, sind wir. Praktisch die ganze Saison.
4: Ja, dann können wir es ja richtig krachen lassen. dürfen wir Ihnen was anbieten, Herr Doktor?
3: Oh ja, was zu trinken wäre super. Ich habe einen Höllendurst.
1: Kümmerst du dich drum, Merle?
7: Ja, klar.
1: Albert! Unverändert.
4: Dora! Was haben Sie denn mit deinen Haaren gemacht, Pippi?
1: Albert, das ist Lore. Das ist nicht Dora. Das ist Lore, meine Mutter. Dolores Schmidt.
4: Verzeihen Sie, ich bin manchmal etwas vergesslich.
7: In unserem Alter, mein lieber Albert, ist es ganz normal. Ich vergesse auch ständig was.
4: Lore. So, so. Deine Mutter. Mochten wir uns?
7: Wir haben uns gehasst.
4: Ja, dann können wir noch mal von vorne anfangen.
8: Ich frag mich, ob Opa verstanden hat, dass meine Oma tot ist.
6: Partiell.
8: Wir können es ja selber alle kaum glauben. Es ging so schnell vor 3 Wochen. Eigentlich war sie doch immer die Stärkste von uns allen.
6: Stimmt. In der ganzen Zeit, wo sie hier meine Patientin war, nichts deutet auf einen Schlaganfall hin. Nichts.
8: Sie glauben gar nicht, wie froh wir alle sind, dass Sie meinen Großvater in Lugano abgeholt haben.
6: Ach, ich habe ja Freunde da unten, Merle. Ich bin eh öfter dort.
8: Ja, aber auch, dass Sie auf der Trauerfeier waren, Dr. Kern.
6: Sag Philipp zu mir. Ich sag doch auch Merle zu dir.

0: Ein bisschen gehöre ich ja mittlerweile auch zur Familie, oder?
1: Gerne, Philipp.
0: Hast du Lust, heute Abend mit mir in den Kronhof zu gehen?
2: Kuchen.

0: Gut siehst du aus, Albert.
1: Warum bin ich noch mal hier?
0: Weil Märchen in 2 Wochen heiratet und wir wollten dich gern dabei haben.
1: Und Dora kann nicht.
0: Ja, Dora kann nicht.
1: Gehen wir beide ein bisschen spazieren, du und ich?
0: Ich würde gerne, aber ich habe einen wichtigen Termin mit Stefan.
1: Das fängt hier heiter an.
2: Ich gehe mit dir spazieren, oder?
0: Vielleicht möchtest du dich lieber erstmal ausruhen drüben im Haus.
1: Nein, ich will nicht in das Haus. Das erinnert mich alles an meine Dora. Meine Frau ist vor kurzem gestorben.
2: Ich weiß, lieber Albert. Mein Beileid.
1: Ich möchte die Park Suite.
0: Park Suite, ist die frei?
2: Die Park Suite ist erst ab morgen reserviert. Wir können die Gäste aber auch in die Hofer Suite umbuchen.
0: Ja, gut. Meine Mutter arbeitet inzwischen hier, weißt du?
2: Ja, ich bin Hausdame. Also wenn du Wünsche hast oder Fragen.
1: Duschen,
2: oder?
1: Umziehen, angeln in der Reihenfolge. Veronika, kommst du?
3: Mama, wir müssen.
1: Ah!
3: Scheiße.
1: Opa!
0: Albert!
3: Opa!
0: Albert!
2: Lass mich das machen.
0: Stefan, hol Dr. Kern, der muss noch auf der Terrasse sein.
2: Helf mir, stabile Seitenlage. Knie abknicken. Anwinkeln.
0: So.
4: Ist was?
5: Das war knapp, Herr Hofer. Sie müssen ein bisschen besser auf sich aufpassen. Ansonsten sind Sie tipptopp in Ordnung.
0: Na, Gott sei Dank.
5: Bleiben Sie mal schön liegen.
1: Ich will angeln gehen.
0: Du ruhst dich jetzt mal lieber aus. Gitter bringt dir nachher was Leckeres zu essen, dann kannst du morgen angeln gehen.
5: Genau.
1: Ihr wollt mich wohl ruhig stellen, wie die Leutchen in der Residencia Castagnola.
2: Sie sollten ihn morgen aber schon noch mal gründlich untersuchen.
0: Ja.
5: Da kennt sich aber jemand aus.
2: Vor Ihnen steht Florence Nightingale. Ich war Krankenschwester.
1: Kommst du mal Fieber messen bei mir, Schätzchen?
5: Und ich dachte, Sie sind Opernsängerin.
2: Operette und Musical.
1: Sing uns mal was vor.
2: Albert, ich habe in der Charité gearbeitet. Da habe ich auch meinen letzten Mann kennengelernt.
1: Du bist verheiratet?
2: Ja. Er ist letztes Jahr gestorben. Drüben in Chicago, in meinen Armen. Ja, aus und vorbei.
1: Dora ist auch gestorben. Hat mich einfach allein gelassen. Woanders besprochen. Feines Mädchen. Kraft. Herz. Und dann finito, sagt der Italiener. Ich bin traurig.
0: Wir sind alle traurig, Albert.
1: Ihr lasst mich nicht im Stich, oder?

0: Es ist die Vollmacht von meiner Tochter. Merle kann leider nicht kommen. Sie steckt mitten in den Hochzeitsvorbereitungen. Ah.
1: Ich frage jetzt nur mal so aus Neugierde, Frau Hofer. Warum steigen Sie in den Forellenbetrieb von Herrn Henninger mit ein?
2: Diversifikation, Investition, Expansion.
0: Ja. Oder man kann es auch anders sagen. Also, wir verbrauchen ja jährlich mehrere Tonnen Fisch. Und das ist für uns eine wunderbare Gelegenheit, unser eigener Hauptlieferant zu sein, zu besten Konditionen. Und wir planen ein zweites Restaurant auf dem Gelände von Herrn Henninger.
1: Fischrestaurant.
0: Ja, ist ja ein wunderbares Ausflugsziel für unsere Gäste, ne?
3: Ja, es gibt dort eine Pferdekoppel und einen Badesee und solche Sachen.
2: Ich habe die Idee, neue Produkte für den Lebensmittelhandel zu produzieren. Räucherfisch-Spezialitäten, Fischkonserven. Wir könnten ein eigenes Label entwickeln. Delikatessen aus dem Schwarzwaldhof.
4: Der Name Henninger darf ruhig auch vorkommen.
2: Natürlich auch neue Vertriebswege, auch übers Internet.
1: Mir scheint, Sie bringen frischen Wind in den Familienbetrieb, Herr Hofer. Gut, dann darf ich Sie bitten, die Verträge zu unterzeichnen. Bitte sechsfach, indestofern ich natürlich auch eine Kopie benötige. Und eine Ausfertigung für jeden Beteiligten. Bei dieser Gelegenheit darf ich Ihnen mein Beileid aussprechen zum Tod von Frau Dora Hofer.

0: Danke, Dr. Kreuzer.
1: Wann werden eigentlich die ererbten Anteile fürs Hotel überschrieben?
2: Das geht jetzt sehr schnell. Gut, da, dann darf ich Ihnen gratulieren.
0: Danke. Ich freue mich riesig.
1: Na dann, auf gute Zusammenarbeit, Meister. Aber küssen werden wir uns jetzt nicht.
3: Nein. So, jetzt lass uns schnell zurückdüsen. Bei mir auf dem Schreibtisch stapelt sich der Scheiß Meter hoch.
4: Ich würde unseren Abschluss gerne noch begießen.
3: Oh, ist ja eine gute Idee, aber bei uns im Hotel, okay?
5: Fahr du mal mit deinem Sohn, der ist so stolz auf seinen Deal.
0: Okay, ich fahr bei dir mit, ja?
3: Okay.
0: Bis gleich.
3: Der passt ganz gut zu dir. Ich find's auch gut, dass du nicht mehr auf dem freien Markt so rumlungerst.
0: Hast du einen Knall? Ich habe noch nie auf dem freien Markt rumgelungert.
3: Und, warst du mit ihm schon in der Kiste?
0: Also ehrlich, mein Sohn, ich liebe dich und ich finde es auch prima, dass wir so ein offenes und ehrliches Verhältnis miteinander haben. Aber das geht wirklich zu weit. Ich frage dich ja auch nicht nach deinem Sexualleben aus.
3: Also nicht.
6: Frau Hofer.
0: Danke, Hermann. Alles klar?
6: Ja, bis auf mein Kreuz, alles in bester Ordnung.
3: Hermann. Bevor Sie hier weiter das Arbeiterdenkmal geben, die Auffahrt müsste gefegt werden.
0: Wieso denn, Stefan? Die Gärtner kommen am Freitag.
3: Sieht aber jetzt scheiße aus. Und könnten Sie meinen Wagen parken? Und wenn Sie fertig sind mit Fegen, dann melden Sie sich bei mir. Danke.
6: Ja, ja, Hermann. Die Zeiten ändern sich. Und der Ton auch.
0: Nur weil Hermann dich früher beim Kirschenklauen erwischt hat und dir die Ohren langgezogen hat, musst du ihm gegenüber nicht den Chef raushängen lassen.
3: Ich bin der Chef, Mom. Gitter, Elefant, die Arbeit.
0: Stefan, bitte.
3: Energy. Der Laden braucht neue Energy, Mama.
0: Guten Tag. Champagner, die Herrschaft.
7: Moritz, neue?
3: Was ist das denn?
8: Tag, Schätzelchen. Ich peppe euer langweiliges Buffet etwas auf. Das nennt man eine Champagner-Kaskade. Ist das nicht eine Wonne?
3: Ja, cool, Lore. Total kreativ, aber...
8: Albert, das reicht.
3: Lore, das kostet ein Vermögen.
7: Opa, ein wohlloser Bengel, du!
8: Ist doch nur die Hausmarke, aber die muss auch verkauft werden. Bringen Sie gleich zwei für Ihre Begleiterin mit. 5 Euro das Glas, eine Sonderaktion. Nimm einen Schluck. Das entspannt.
3: Ich bin entspannt.
7: Ein Gläschen in Ehren kann niemand verwehren. Prost.
8: Cheers.
7: Cheers.
3: Maurice, bringst du uns bitte eine Flasche Shampoos auf die Terrasse? Wenn überhaupt noch eine übrig ist und 3 Gläser?
7: So, ich gehe jetzt angeln.
3: Ach, und Maurice, räum den Quatsch doch hier weg, ja?
7: Opa!
8: Du kostest mich vielleicht nerven.
7: Ja, du mich auch. Hermann, kannst du mich schnell fahren, runter an den See?
6: Ich hab doch keinen Führerschein, Albert.
7: Das habe ich wohl vergessen.
6: Aber behalt's für dich. Das braucht dir keiner wissen. Und am allerwenigsten dein rabiater Enkel.
7: Schmeißt er dich noch raus, nicht?
9: Tag, Herr Huck.
6: Ah, Herr Henninger. Hallo. Darf ich bekannt machen? Herr Max Henninger, der Freund deiner Schwiegertochter, Herr Albert Hofer aus Lugano.
9: Freut mich, Sie kennenzulernen. Hab schon viel von Ihnen gehört.
7: Ah, Veronikas Freund. Sie sind
9: der Mann mit der Forellenzucht.
7: Sebastian Glasen.
6: Nein, Max Henninger.
7: Aus Hamburg.
6: Herr Glasen ist wieder dahin zurück. Die beiden sind nicht mehr zusammen.
7: Naja, man muss ja nicht alles verstehen.
9: Ja, Wiedersehen.
7: Freut mich, Ihre Bekanntschaft gemacht zu haben.
9: Mich auch.
7: Ja.
3: Herr Wagner, grüße Sie. Wie kommen wir zu der Ehre?
10: Einmal im Jahr mache ich doch meine Konkurrenzbeobachtung. Muss doch sehen, wie es bei den Kollegen so läuft.
3: Ja, das kann ich Ihnen sagen. Bombe.
10: Kaffee ist gut, Kuchen ist gut,

0: Service ist ausgezeichnet. Danke. Der Rest ist für Sie.
1: Dankeschön.
0: Sie haben Ihre Sache im Griff, das muss ich neidlos zugestehen.
2: Ja, das wird noch besser. Wissen Sie schon, dass wir in den Forellenbetrieb von Max Henninger mit eingestiegen sind?
0: Ach. Das höre ich allerdings nicht so gern.
2: Wieso?
3: Guten Tag, Herr Wagner.
0: Tag, Frau Hofer.
3: Ich wollte mich sowieso mal bei Ihnen bedanken, weil Sie so nett waren, uns letzten Monat Ihre Gäste zu schicken.
0: Umgekehrt, ich muss mich bei Ihnen bedanken. Wir waren überbucht und Sie haben uns in der Not sehr geholfen.
3: Darf ich Ihnen Herrn Henninger vorstellen? Das ist Herr Wagner.
4: Wir kennen uns.
0: Ja, leider. Also, einen schönen Tag noch. Ade.
2: Auf Wiedersehen, Herr Wagner.
3: Was war denn mit dem los?
4: Das ist ganz einfach. Ich habe ihm damals den Forellenbetrieb quasi vor der Nase weggekauft. Er hatte schon einen Vorvertrag mit der alten Frau Finkbeiner. Da habe ich sie davon überzeugt, dass ich der richtige Käufer bin.
2: Ja, sie sind ja ein Fuchs.
4: Ja, das trägt er mir heute noch nach.
2: Ja, aber wenn man was wirklich will, dann kriegt man es auch.
3: Danke, Maurice.
5: Sehr zum Wohl.
2: Na dann.
3: Auf uns.
6: Das ist mir viel zu viel Brimborium. Wir hatten verabredet ein kleines Fest im kleinen Kreis.
7: Ich habe einen großen Freundeskreis. Ich habe eine große Familie.
6: Ich auch. Wer hat denn die bekloppte Petersilie da reingesteckt? Stell doch mal hin den Teller.
7: Und als Hoteliers haben wir gesellschaftliche Verpflichtungen.
6: Ja, die Buchner sind nur kleine Lichter gegen die Hofers. Ich weiß.
7: Sei doch nicht dauernd beleidigt.
6: Du beleidigst mich andauernd. Mann, Malte, jetzt nimm endlich die Scheißforellen aus dem Sud.
7: Martin, lenk jetzt nicht ab.
6: Ich lenke nicht ab. Ich muss arbeiten.
7: Martin, wir müssen die Hochzeit planen. Es sind x Fragen offen. Wann soll das geschehen, um Himmels Willen?
6: Ich möchte gelbe Rosen und gelbe Schleifen. Ich möchte, dass eine Band spielt und nicht Musik aus der Konserve. Der Frederik aus dem Hotel Wagner soll kochen. Richtig französisch. 11 Gänge, 80 Leute, 3 Tage lang. Weißt du, was das kostet?
7: Du musst es ja nicht bezahlen.
6: Wenn du nicht aufhörst, mir andauernd Stiche zu versetzen, wer ihr seid und wer wir sind, dann wird die Verlobung eben gelöst und das war's dann.
7: Das ist jetzt nicht dein Ernst, oder?
6: Das ist mein voller Ernst.
7: Dann gehst du zu weit. Stefan, Mann, jetzt pass doch auf.
2: Hey, Martin. Ich würde mich mal morgen gerne mit dir zusammensetzen und ein kleines Grundsatzgespräch führen.
6: Grundsatzgespräch? Du kannst mich mal!
2: Ey, was willst du, eine Abmahnung oder was?
6: Du hast mir gar nichts zu sagen.

0: Hallo.
1: Hey. Ich komm hier nicht platt, ey.
0: Frag mich mal. Ich bin echt das Mädchen für alles. Dass ich noch nebenbei für die Berufsschule lernen muss, interessiert offenbar auch niemanden.
1: Ich habe das Gefühl, die Mannschaft spurt nicht mehr so richtig.
0: Du hast aber manchmal auch echt einen krassen Ton drauf, Stefan.
1: Aber dein Verlobter oder was?
0: Ja, aber gleich Abmahnung.
1: Bedien dich ruhig.
0: Stefan, glaubst du, das ist alles richtig mit ihm? Ich rede von Martin.
1: Ja, schon klar. Ich dachte, du liebst ihn.
0: Ach, Liebe ist so anstrengend.
1: Glücklicherweise habe ich für sowas keine Zeit.
0: Für sowas? Ich will demnächst heiraten, falls du es vergessen hast. Alles ist bestens geplant, aber der Martin...
1: Der spielt sich in letzter Zeit ganz schön auf. Der fühlt sich schon als der zweite Boss im Haus.
0: Meckert nur noch rum.
1: Aber den Zahn ziehe ich ihm.
0: Der stellt ständig die Unterschiede zwischen uns raus. Der redet nur noch vom Geld.
1: Das habe ich dir die ganze Zeit gesagt, Merle, aber auf mich hört hier ja keiner.
0: Ich habe ihn echt lieb, aber zur Zeit da denke ich...
1: Ich kenne nur beschissene Beziehungen und gescheiterte Ehen. Wir sind die Generation der Einzelkämpfer.
0: Vielen Dank für die tröstenden Worte.
2: Du kannst doch nicht hier im Schwarzwald versauern.
3: Hotel-Azubi.
0: Du lebst doch auch hier.
3: Aber du bist noch jung.
0: Weißt du, lieber, ich wäre weg.
3: Im Gegenteil.
0: Philipp, weißt du, warum ich hier sitze und mit dir einen Wein trinke?
3: Weil du Lust dazu hast?

0: weil ich das Gefühl habe, irgendwie albern, aber ich habe das Gefühl, du baggerst mich an.
1: Ich mag dich, stimmt.
0: Ich bin verlobt, ich werde heiraten.
1: Wow, das wusste ich gar nicht.
0: Deswegen sage ich dir.
1: Und wer ist der Glückliche?
0: Martin Buchner.
1: Euer Koch.
0: Jetzt sagt es nicht so abfällig. Ihr macht ihn immer alle so klein. Martin ist ein toller Mann. Wir lieben uns.
1: Tja, dagegen habe ich wohl selbst als Arzt kein Rezept.
2: Ja, schon.
3: Er kommt aus einfachen Verhältnissen, das ist halt so.
4: Ja, Geld und Herkunft. Das spielt keine unbedeutende Rolle.
2: Uns ist das egal. Wir kennen uns jetzt schon so lange und so gut.
4: Glaub mir, ich weiß, wovon ich spreche. Als ich damals war.
2: Ist schon gut. Ich bin schon groß und ich weiß genau, was ich mache.
5: Das hoffe ich.
2: Hast du mich jetzt erschreckt?
5: Letztes Gewissen? Und Sie lassen künftig die Flossen von meiner Frau, sonst können Sie Ihre Kollegen im Krankenhaus besser kennenlernen. Ist das klar? Gut. Und du überlegst dir mal, was du willst.
2: Sag mal, spinnst du jetzt eigentlich total, oder wie?
1: Merle, der beruhigt sich wieder.
6: Morgen, Mutter.
7: Morgen, Veronika.
6: Suchst du was?
7: Kann ich dir helfen? Ja, die Adresse von Dr. Kehan.
6: Das habe ich völlig vergessen.
7: Ich will Albert begleiten. Schließlich kann ich ihn nicht alleine fahren lassen.
6: Machst du das, ja? Das ist sehr lieb von dir. Du kannst meinen Wagen haben.
7: Ja, danke. Ich
6: schreib's dir auf.
8: Bleib ich all hier.
6: Morgen, Albert.
8: Morgen.
7: Na komm, Albert. Wir düsen jetzt zu Dr. Kehan.
8: Wieso? Ich hab doch nichts, nur eine kleine Schramme.
7: Keine Diskussion.
6: Ja.
7: Danke. Bis später, Spatz.
9: Aber ich fahre.
7: Bist du verrückt?
9: Ja.
7: Na, du hast ja vielleicht.
6: Hofer. Max. Ich komm sofort.
10: Ich hatte mal Fair Lady sehr gerne.
7: Das war meine Paraderolle, die Eliza Doolittle.
10: Das glaube ich nicht.
11: Ich blass dir gleich mal Pfeffer in den Arsch, wenn du deine lahmen Hufe nicht bewegst.
10: Das Pferderennen in Ascot.
11: So schlecht ist dein Gedächtnis ja doch nicht, Albert. Oder spielst du das alles nur?
10: Nicht schlecht, Mädchen.
11: Nicht?
10: Nicht schlecht, aber zu alt für die Rolle.
6: Ach. Mutter, ich brauch den Wagen doch. Entschuldigung.
11: Wieso denn?
6: Ja, Riesenproblem der Forellenfarm. Nehmt euch ein Taxi.
11: Taxi? Sind wir schon so alt, dass wir mal noch Taxi fahren?
10: Sind wir nicht.
12: Hey, der Wind macht
13: Spannenwagen.
14: Das ist ein Kanon, mach weiter.
12: Ja gut, also. Hey, yo, Spannenwagen an. Denn
13: hey,
12: der Wind treibt
13: Spannenwagen an.
12: Hol die goldenen Garben, hol die goldenen Garben.
13: Hey, yo, Spannenwagen
12: an.
1: Mann, oh Mann, der Peter hat seinen Betrieb über Jahre aufgebaut und jetzt das.
6: Kann er mir Angst und Bange werden.
1: Ja. Da, schau dir die Eckensteher an. Das ist ein sicheres Zeichen dafür, dass ihr Immunsystem geschwächt ist. Wann hat das angefangen?
15: Quasi über Nacht. Virusinfektion. Der Tierarzt meint, das sind eindeutige Zeichen. Verändertes Schwimmverhalten, teilweise Dunkelfärbung der Haut. Und dann haben sie die letzten Tage auch ganz schlecht gefressen.
1: Ausgelöst durch was?
15: Wahrscheinlich durch Vögel. Übertragen.
1: Hast du es der Innung gemeldet?
15: Ja, logisch, Max. Sowas ist meldepflichtig. Die waren schon da und haben Wasserproben genommen. Das wird jetzt wahrscheinlich alles überprüft.
6: Ja, heißt das jetzt, dass unser Betrieb auch in Gefahr ist, Herr Eggersheim?
15: Deswegen habe ich doch den Max angerufen.
6: Ja, aber was kann man denn dagegen machen?
15: Netze, Planer. Sie müssen alle Gewässer vorübergehend abdecken. Natürlich auch diese Frischwasserzuläufe. Max. Wenn du jetzt nicht sofort reagierst.
1: Mhm. Totalverlust, klar.
15: Wir versuchen zuerst mal mit Antibiotika. Ansonsten runterschlachten.
6: Sind wir ja gerade im richtigen Moment ins Geschäft eingestiegen.
8: Lore, ich muss dir was sagen. Ich fühle mich nicht so wohl in Tessin ohne meine Dora.
11: Aber das Wetter ist doch herrlich da unten.
8: Oh, Regen ist auch schön.
11: Die gute Schweizer Küche.
8: Im Schwarzwaldhof schmeckt's mir besser. Flädle Suppe.
11: Du kannst jeden Tag make a trip to Italy. Ich würde davon träumen.
8: Ich spreche die Sprache nicht.
11: Hast du denn schon meiner Tochter von deinen Plänen erzählt?

0: Ich bin ja noch gar nicht da gewesen.
1: Ach, Albert. Die wird sich wundern. Veronika und die Kinder denken doch, du kommst nur für 2 Wochen wegen Merles Hochzeit.
0: Kannst du nicht mal vorfühlen? Mit deinem Charme?
2: Frau Schmidt, es ist aber nett, dass Sie mir meinen Patienten vorbeibringen. Herr Hofer?
0: Ich bin tippitoppi fit.
2: Na, dann kommen Sie mal mit rein, Herr Hofer.
0: Kommst du nicht mit, Lorelei?
2: Erstmal muss ich mich entschuldigen, dass ich Sie so lange habe warten lassen. Bitte setzen Sie sich doch. Hier geht im Moment alles drunter und drüber. Meine Helferin ist im Mutterschutz. Wie geht's Ihnen heute, Herr Hofer?
1: Muss nicht noch ein CT gemacht werden?
2: Bitte? Ach ja, ich vergaß. Sie sind ja vom Fach. Nein, eine Computertomographie brauchen wir nicht. Bitte setzen Sie sich doch. Aber natürlich werde ich Herrn Hofer noch mal gründlich durchchecken. Wir müssen Sie doch aufpäppeln, bevor Sie wieder zurückgehen nach Lugano. Nicht, dass wir irgendwas übersehen.
1: Es geht ihm blendend, sagt er.
0: Aber wenn ich was hätte, müsste ich doch nicht zurück in die Residenz, Herr Castagnola.

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1: danke, Herr Mann.
2: Frau. Buongiorno. Buongiorno.
3: Ja, was sagt der Onkel Doktor Albert?
2: Wie kommen Sie dazu, mich zu duzen?
4: Lass gut sein, Albertus. Das ist doch der Hermann. Packen Sie ihn ein.
2: Der will mich wohl für blöd verkaufen, dieser Hermann.
5: Guten Tag.
3: Ach, Sven. Fahr doch mal den Wagen vom Junior zum Parkplatz nach hinten.
5: Aber ich muss für die 131 eine Zeitung holen.
3: Und keinen Kratzerbulle, gell?
5: Guten Tag.
3: Grüß Gott, kommen Sie.

0: Scheiße.
1: Alles in Ordnung, Sven?
0: Ja.
1: Jetzt schnell zum Kiosk Zeitung holen.

0: Bei uns sieht alles okay aus, Chef.
1: Noch, ja.
2: Bring das jedenfalls gleich mal ins Labor.
3: Gut, Wolfgang. Also ich glaube die Geschichte nicht. Infektion durch Vögel.
4: Warum nicht?
3: Die einzigen Vögel, die hier wild leben und Fische fressen, sind Graureiher.
4: Ja, und was haben die mit Infektionen zu tun?
3: Ja, wenn die zum Beispiel infizierte Fischreste wieder ausspeien, dann verbreiten sie damit das Virus. Ich habe aber hier in der Gegend noch nie davon gehört, dass es eine Virusinfektion gab, ausgelöst durch Graureiher.
4: Und was denkst du dann?
3: Ich habe keine Ahnung. Ich weiß nicht, was Eggersheims Fische infiziert hat, aber wir werden es rausfinden. Das ist eine richtige Scheiße.
5: Du kannst eleganter ausdrücken, aber du hast recht.
6: Wenn diese Viren noch unsere Teiche befallen, haben wir fehlinvestiert und sind am Arsch, oder was? Mhm. Das ist ja großartig.
5: Tja.
6: Und hat dein dieser Henninger dich nicht im Vorfeld über die Risiken informiert?
4: Nein.
6: Dann mach ich haftbar. Den verklag ich.
4: Red doch keinen Quatsch, Stefan. Das betrifft den Max genauso. Der ist auch geschockt.
6: Mal so mal eben zigtausend Euro in ein Projekt investieren, das sich ja total ausfallen puppt. Das können wir uns nicht leisten.
4: Und wenn du mich jetzt so höhnisch fragst.
6: Ich frage dich nicht höhnisch.
4: Ist ja auch egal, ob Max mich vorher über die Risiken informiert hat, ja? Du hättest dich genauso informieren können, was so ein Investment für Gefahren birgt.
6: Vielleicht hättest du dich auch nicht so voreilig damit reinreißen lassen sollen vor lauter Verknalltheit.
4: Sag mal, bist du bescheuert? Wie redest du eigentlich mit mir?
6: Wir wissen doch beide, das verliert.

0: Ja, immerhin habe ich ein Nutzungsrecht an Ihrer Quelle und an Ihrem Wasser. Das heißt doch auch, dass ich den Zulauf zu meinen Teichen sichern muss, wenn es nötig ist.
1: Sicher?
0: Ja, mit Netzen überspannen, zum Schutz vor Vögeln.
1: Ja. Und?
0: Das heißt im Klartext, ich muss Ihren Quellbereich und ich muss Ihren Teich komplett mit Netzen abdecken. Dazu brauche ich Ihr Einverständnis.
1: Nein.
0: Wie, nein?
1: Schauen Sie sich um. Diese Wiese gehört zu meinem Hotel. Unsere Gäste sonnen sich hier. Das lasse ich doch nicht durch Ihre Netze verschandeln.
0: Das ist doch reine Bösartigkeit von Ihnen.
1: Nennen Sie es, wie Sie wollen.
0: Es kann unseren Ruin bedeuten.
1: Erwarten Sie von mir Mitleid?
0: Nein, aber zumindest Fairness.
1: Mein Okay bekommen Sie nicht. Schönen Tag, Herr Henning.
2: Kleine Teller.
3: Kleine Teller?
2: Ja, kleine Teller. Bist du Chef vom KP?
4: Ich versteh's auch nicht, Stefan.
2: Okay, also nochmal für die etwas Lernschwächeren unter uns. Das Unterbewusstsein ist mit. Es ist wissenschaftlich erwiesen. Der Gast ist konditioniert für eine Zweidrittelauffüllung des Tellers.
5: Außer am Buffet. Da wird das Essen in 4 Lagen übereinander gestapelt.
2: Martin, das heißt Buffet. Und darum geht's jetzt auch gar nicht. Es geht um Kosteneinsparung. Wenn wir den Speiseteller verkleinern. Ja gut, es muss jetzt auch nicht so ein Frühstücksteller sein. Kann eine Zwischengröße, ja? Dann haben wir automatisch bei der erwähnten Zweidrittelauffüllung, ohne dass der Gast es bemerkt, weniger Konsum bei gleichen Preisen. Das heißt, richtig, höheren Gewinn.
5: Und was kosten die neuen Teller?
4: Das ist ja jetzt auch nicht so kriegsentscheidend. Lass uns das vertagen, Stefan.
2: Okay, kommst du mit ins Office?
4: Ich wollte mit Martin noch über die Hochzeit reden.
2: Wenn das Private mal Vorrang hat, bin im Office.
4: Also, Martin. Die Trauung ist mit Pfarrer Eckbert besprochen.
2: Ja.
4: Ja. So, Merle sagt, Menü ist klar, Deko ist klar, Musik ist klar.
2: Frau Hofer.
4: Jetzt gibt's noch 2 Punkte. Erstens der Polterabend. Wo wollen Sie denn feiern? Bei uns oder im Weinlokal Binder?
2: Nein, da auf gar keinen Fall. Hallo, Merle.
4: Und Punkt 2. Ich bin Veronika.
2: Martin.
4: Ja, dann haben wir das auch geklärt. Gut. Vor der Hochzeit ist jede Braut nervös. Mach dir keine Sorgen.
2: Monika. Was gehört, Luca? Wir können auch da mindestens 25% einsparen. Ich meine, ja, die Krise, die geht auch an uns nicht vorbei.
4: Wir haben eine Auslastung von über 80%, Stefan.
2: Aber was bringt die Zukunft? Wir müssen neu denken und lenken. Die Kosten senken.
4: Reimt sich.
2: Ja. Zum Beispiel die Zimmermädchen, die können wir komplett einsparen.
4: Wie einsparen?
2: Outsourcen. Rausnehmen und extern vergeben. Wir entlassen die Girls und beauftragen ein externes Reinigungsunternehmen. Damit sparen wir ein Drittel der Kosten. Und Hermann, die Girls aus der Wäscherei. Die Küchenhilfen und all die anderen Leutchen.
4: Ja, und wenn dann mal einer eine Wärmflasche braucht oder nach einem Wanderweg fragt? So Leute wie Hermann, die sind das Herz eines Hotels, Stefan.
2: Ja, dann besorg schon mal einen Herzschrittmacher, weil wir sind auch dort vollkommen überaltert. Mama, raus mit denen.
6: Ihre Schlüssel, Herr Hofer. Der Wagen steht auf dem Parkplatz.
2: Danke, Hermann.

0: Ambiance-Rosenbouquet ist einfach ein Traum. Danke, mein Junge.
1: Gerne. Dankeschön.
0: Hermann, ein Tickelchen weiter nach hinten.
2: Ja.
0: Ist es nicht wunderbar, Hermann, dass wir in unserem Alter noch so schöne Betätigungsfelder haben?
2: Sicher.
0: Ach, ich liebe Rosen. Aber Wasser brauchen Sie natürlich auch.
2: Ja, bin unterwegs.
3: Guten Morgen.
4: Guten Morgen, Hermann.
3: Wow, ist der schön.
0: Danke.
4: Hast du die geordert?
0: Sonst kümmert sich ja niemand um die Deko außer der Hausdame.
4: Lore, wir müssen unbedingt übers Budget reden. Das geht so nicht.
0: Budget. Hört mal, Kinder, ihr scheint vergessen zu haben, dass ihr Besuch aus Lugano habt. Wann kümmert ihr euch um euren Großvater?
3: Ich weiß, ich denk dran, aber ich habe im Moment die Vorstellung.

0: Vorbereitungen für die Hochzeit, Berufsschule und die Arbeit im Hotel.
1: Aber Lore, du bist doch die weltbeste Kümmerin, hm? Hermann, wo ist mein Wagen?
2: Ihr Wagen?
1: Ja, mein Auto. Ist schon ein bisschen vergesslich, was?
2: Am Parkplatz, denke ich.
1: Mhm, sehr gut. Merle, kommst du?
0: Später. Muss ich jetzt echt mitkommen, Stefan?
3: Merle, dieser Fachforellenbetrieb ist im Augenblick unsere Hauptbaustelle. Du kannst auch mal ein bisschen mehr Engagement zeigen.
0: Das ist doch dein Ding.
3: Wir sind alle beteiligt und wir können den Henninger damit nicht alleine lassen. Außerdem Vertrauen ist gut. Was ist das denn? Nö.
0: Ach du Schande. Dein Lieblingsspielzeug.
3: Hermann, dieses blöde Schwein.
0: Stefan.
3: Stefan, der parkt meinen Wagen und fährt ihn zu Schrott. Und sag's mir noch nicht mal. Dieser faule Sack. Denkt nur, weil er 100 Jahre hier arbeitet, hat einen Freibrief. Aber den knöpfe ich mir vor, das schwör ich dir. Scheiße.
0: Oi, das sieht ja nicht gut aus.
4: Die ganze Geschichte hat sich wie ein Lauffeuer rumgesprochen. Der Eggersheim macht dann nächste Woche Kurzarbeit und wir haben auch schon 4 Auftragsstornierungen.
3: Aber unser Betrieb ist doch gar nicht betroffen.
4: Aber wir sind hochgefährdet. Es nützt ja nichts, wenn wir die Teiche abdecken und der Wagen uns nicht erlaubt, den Zulauf zu sichern.
3: Ja, da muss ich mit Dr. Kreuzer reden. Das muss mit einer einstweiligen Verfügung gestoppt werden. Das ist doch ein klarer Fall von Interessenabwägung.
4: Für juristische Finkeleien haben wir jetzt keine Zeit. Da muss was passieren, so oder so.
1: Sie wissen, was das ist?
5: Ja.
1: Das ist eine Abmahnung, Herr Huck.
5: Warum?
1: Warum? Erstens, Sie haben meinen Wagen beschädigt. Zweitens, Sie haben es mir nicht gesagt. Und drittens, das hätte genauso gut mit dem Wagen eines Gastes passieren können. Und jetzt malen Sie sich das mal aus. So etwas geht nicht und dulde ich nicht.
5: Könnte das nicht, ich meine, die Versicherung.
1: Darum kümmere ich mich morgen. Ich habe jetzt anderes zu tun. Sie können gehen. Es ist für Sie, Mensch. Hängen Sie sich das über den Spiegel als Warnung.
5: Als Warnung?
1: Hermann, wenn Sie sich nicht zusammenreißen, dann müssen Sie gehen. Das Alter dazu haben Sie ja bereits. Und vielleicht hat das am Ende ja auch was Positives für Sie.
5: Ja.

0: Hermann?
1: Oh, Senor.
0: Ist dir nicht wohl? Mir auch nicht.
1: Wenn ich nicht mehr schaffen kann, bin ich krank.
2: Da habe ich ja auch noch ein Wörtchen mitzureden. Ein Wörtchen, ein Örtchen, ein Törtchen.
1: Mir ist gar nicht fröhlich zumute.
0: Hast du meine Pippi noch gekannt? Wie war sie?
1: Zauberhaft. Ich war ganz verknallt in sie. Ja, ich meine, alle waren das.
0: Dora?
1: Sehr korrekt. Sehr streng.
0: Feldwebel.
1: Sie hat sich immer durchgesetzt. Da konnte man was von ihr lernen.
0: Hör mal, Hermann. Ich werde mal mit ihm reden. Mit dem Jungen. Der ist kein Schlechter.
1: Der ist arrogant. Weiß alles besser.
2: Da waren wir nicht früher. Alle mal so.
0: Ich hab's vergessen.
1: Ich war nie so.
0: Wer will es halt allen beweisen? Seinem Vater? Meinem Sohn, dem Kurt.
1: Der ist tot, Albert.
2: Das weiß ich ja. Deswegen ja.
1: Mir wird langsam ganz Angst.
0: Uns ist allen bang. Dagegen müssen wir ankämpfen. Mit allen Mitteln.
3: Wir müssen das mit Wagner wieder.

0: Na dann viel Spaß.
1: Vielleicht sollte ich mal mit Wagner reden.
2: Ich glaube, reden hilft da nicht mehr.
1: Was willst du denn machen?
2: Sorry. Ist schon in Ordnung. Es war sowieso langsam fällig.
3: Ich heiße Max.
1: Stefan.
4: Merle. Na, dann haben wir das auch geklärt.
2: Ja.
5: Bedauere die traute Runde, so spät stören zu müssen.
4: Mutter, darf ich dir endlich mal Max Henninger vorstellen?
2: Guten Tag.
5: Wie zupackend.
2: Entschuldigung.
5: Aber bitte nehmen Sie doch wieder Platz.
4: Möchtest du auch ein Glas? Nein.
5: Ja, ich wollte dir einen Stuhl.
4: Nein, nein, ich bin nur gekommen, um Hilfe zu holen. Albert geht es nicht gut.
3: Jetzt noch mal tief einatmen und halten. Und ausatmen. Die Lunge ist in Ordnung. Die Atemwege sind frei. Seit meiner Untersuchung gestern.
6: Gestern?
3: Ja, Herr Hofer. Kann ich keine Verschlechterung feststellen.
6: Ich fühle mich aber schlecht. Sehr schlecht sogar.
3: Ich melde mich morgen noch mal. Kann ich Sie noch mal kurz sprechen?
4: Ja.
6: Lass mich nicht alleine.
4: Ich bin gleich wieder da.
6: Kratziges Ding.
3: Er hat Angst.
4: Angst? Wovor denn?
3: So wie ich ihn gestern in meiner Praxis verstanden habe, er will nicht mehr nach Lugano und er befürchtet, dass sie ihn zurückschicken.
4: Sie meinen, er markiert nur.
5: Gute Nacht, Dr. Kern.
4: Ich mache mir Sorgen um dich.
6: Irgendwann ist eben Schluss. Damit muss man rechnen, wenn man alt ist.
4: So schnell stirbt sich's nicht.
6: Denk an Dora.
4: In Lugano ist doch viel besseres Wetter als hier.
6: Klimawandel.
4: Und du hast dort so ein schönes Apartment.
6: Leer.
4: Und du hast professionelle Hilfe, wenn du mal was brauchst.
6: Was ich brauche, ist meine Familie.
4: Ja, das verstehe ich.
6: Wirklich? Du schickst mich nicht zurück in dieses Heim?
4: Erstens bist du kein Kind, das man schickt, und zweitens ist das kein Heim.
6: Du weißt nicht, wie es ist, wenn man alt ist.
4: Du bist nicht alt.
6: Oder sich so fühlt, alt und verlassen.
4: Du bist nicht verlassen. Schlaf jetzt.

0: Herein.
1: Wenn es kein Schneider ist?
2: Nein, es ist die liebe Gitta. Geht's Ihnen besser, Herr Hofer?
0: Ich fürchte, ich sterbe.
2: Aber nicht heute. Wo wollen Sie frühstücken? Brauchen Sie noch was?
0: Liebe.
2: Mensch, Herr Hofer. Guten Appetit. Je oller, je doller. Wenn ich das Zimmer machen soll, klingeln Sie? Ja?
0: Ob ich das noch schaffe?
2: Das schaffen Sie.

0: ich habe Albert wirklich lieb, aber ich finde, das geht nicht so einfach.
1: Aber wir sind seine Familie.
2: Guten Morgen.
1: Morgen.
0: Na sicher sind wir seine Familie.
2: Störe ich?
0: Nee, es geht um Albert.
1: Hm?
2: Kann ich brauchen.
0: Aber auch eine Familie kann nicht das leisten, was so eine Residencia Castagnola leisten kann. Ja, da gibt's Ärzte und Schwestern, Fachpersonal, die kennen sich aus. Die kennen sich mit so einem komplizierten Krankenprofil aus.
1: Aber es hat doch auch früher geklappt. Warum soll es denn jetzt nicht mehr klappen?
0: Früher gab's eine Dora an seiner Seite, Stefan.
3: Wie kann man denn so kalt sein, Mama?
0: Ich bin überhaupt nicht kalt. Es geht einzig und allein um die Machbarkeit. Wir haben genug Arbeit und Probleme mit dem Hotel und jetzt mit dem Forellenbetrieb.
1: Also ums Hotel brauchst du dir keine Sorgen machen, darum kümmere ich mich.
0: Du.
1: Was soll das denn jetzt heißen?
0: Also entschuldige, Stefan, aber da überschätzt du dich ein bisschen. Ja, hör mal, du bist neu auf dem Posten im Schwarzwaldhofen, du bist genug gefordert. Und du schießt immer noch übers Ziel hinaus in manchen Momenten. Merle ist in der Ausbildung und ich bin mehr als ausgelastet. Also bei allem Verständnis für euer großes Herz, aber ihr seht die Situation mit eurem Großvater wirklich falsch.
1: Mama, das ist doch Quatsch, das sind Ausreden. Du willst ihn abschieben, weil er dir lästig ist.
0: Das ist überhaupt nicht wahr. Ich bleib dabei. Nach der Hochzeit reist euer Großvater ab in dieses erstklassige Wohnstift.
1: Das ist ja super. Warum reden wir denn überhaupt, wenn du schon alles beschlossen hast?
0: Ja.
4: Ja. Also ich habe ja nun wirklich keine Ahnung, wie so eine Familie funktioniert. Ich habe mich mit meinem Vater immer nur gestritten. Bis aufs Messer. Gerade deshalb finde ich, über solche Sachen kann man doch ganz normal reden. Muss man doch nicht streiten. Ihr wollt doch alle nur das Gleiche. Ihr wollt alle, dass es dem alten Albert Hofer gut geht, oder? Also warum soll der nicht hier wohnen? Und wenn es gar nicht geht, dann muss man eben den Pflegedienst engagieren.

0: machst du denn jetzt?
1: Netze spannen. Der Wagen ist mir sowas von egal.
0: Soll ich nicht lieber mitkommen?
1: Um mich zu beschützen.
0: Ja, da bist du schutzlos.
1: Ja, ich weiß, die Frauen wollen immer die Männer retten.
0: Mhm, das ist schön.
1: Dann komm doch später nach, wenn du Zeit hast, zum Retten. Ciao.
0: Wiedersehen.
2: Tschüss.
0: Tschüss. Viel Erfolg. Ja, wahrscheinlich habt ihr alle recht.
2: Womit genau haben wir denn recht?
0: Na, machen wir's so.
3: Was?
0: Na, Albert kann bleiben, okay?
2: Ach. Einsicht. Es passieren auch Zeichen und Wunder.
4: Dankeschön, Mama.
5: Also, ich komm da nicht. Ach, ich verstehe dich einfach nicht. Guten Tag. Das ist eine Riesensauerei von dir, Sven. Du hättest mir sagen müssen.
6: Ich wollte es ja.
5: Ja, aber doch nicht.
6: Ich hab halt Schiss. Nicht, dass mich der Junior noch aus der Ausbildung rausschmeißt. Der kann mich sowieso nicht ausstehen.
5: Dann sind wir schon mal zwei.
6: Und jetzt hat er Ihnen eine Abmahnung gegeben, deswegen.
5: Der hat bloß einen Grund gesucht. War mir schon klar. Aber ich will, dass du das ausbügelst. Geh.
6: Wo das Kind doch sowieso schon in den Brunnen gefallen ist, können wir es nicht einfach vor uns behalten.
5: Los, marsch!
7: Morgen, Hermann.
5: Morgen. Du wirst dich noch wundern, Birschle.
8: Guten Morgen, Herr Rufer.
7: Ja, morgen, Gitter. Sagen Sie, wie lange brauchen Sie eigentlich für ein Zimmer normalerweise? Betten frisch beziehen, wischen, saugen, das Bad, wie lange?
8: Also, das kann ich nicht genau sagen.
7: Klar. Das passt natürlich zu der Gesamtwurstigkeit der Mitarbeiter in diesem Hause.
8: Eine Stoppuhr habe ich leider nicht.
7: Gitter, dieses alles nach Gefühl und Wellenschlag, das wird sich ändern müssen. Ich habe Zahlen aus Hotelketten, die belegen 7 Minuten pro Zimmer. Keine Minute länger.
8: Und das wollen Sie jetzt auch einführen?
7: Sie können Ihre Kolleginnen schon mal darauf vorbereiten, ja. Gitter, 7 Minuten.
5: Ich will ja keine Revolution anzetteln.
9: Aber du willst eine Revolution anzetteln.
5: Wehret den Anfängen, habe ich gelernt.
8: Zu mir sagt er gerade, wir sollen jedes Zimmer künftig in 7 Minuten schaffen. Wie soll das gehen, frage ich euch.
10: Mich hat er angeschissen, weil sich ein Gast beschwert hat. Er hätte zu lange auf sein Essen gewartet. Dabei waren das keine 10 Minuten. Aber er hat eher dem Gast als mir geglaubt.
6: Er denkt, er ist der Sonnenkönig und wir sind alle seine Diener.
5: Wenn es bloß dieser Ton wäre, was stört es eine deutsche Eiche?
9: Wenn sie ein Hund anpisst.
5: Das Schlimme ist, ich hab's ja selber gehört, es geht ja nicht bloß um mich. Er will auch die Zimmermädel raushaben und sich einen externen Putzdienst engagieren.
8: Was?
5: Ja, und das ist ja nur der Anfang. Da rollt noch eine Entlassungswelle auf uns zu. Ja. Und das ist der neue Trend in Deutschland, wie es auf Neudeutsch heißt.
11: Mit den 7 Minuten will er euch doch nur mürbe machen.
12: Ja, er will uns alle fertig machen.
8: Er war immer so ein netter Typ. Aufgeschlossen, unkompliziert.
11: War, ja. Aber jetzt ist er auch der Chef.
8: Wie kann er sich nur so geändert haben?
5: Machtrausch.
8: Mensch, Martin, kannst du nicht mal mit deiner Verlobten drüber sprechen?
9: Die redet im Moment nicht mit mir.
6: Und wenn du mit deinem künftigen Schwager reden würdest?
9: Der kann mich auch nicht ausstehen.
8: Ich könnte heulen.
11: Aber zum Glück gibt's ja noch die Chefin.
5: Ja, fragt sich bloß, wer sich am Ende durchsetzt.
9: Ich kann mit ihr reden, wir sind ja per Du.
5: Ich duze den Senior seit 48 Jahren. Nein, Herr Schafter, ich wär für was ganz anderes. Bummelstreik.
9: Bummelstreik?
5: Ja.
9: Da mache ich nicht mit.

0: die Zeile hat damals allerdings Fritz wunderlich gesungen.
1: Ein Konzert.
0: Mein Lieblingsduett aus dem Bettelstudent. Mein Gott, ist das lange her.
1: Aber schön. Morgen, Albert.
2: Morgen.
0: Ich habe es mal vor Albert ausprobiert. Ich habe gedacht, der Raum wird abends nie genutzt. Da könnte ich doch hier ein Hauskonzert geben.
1: Mama, du bist hier Hausdame.
3: Dolores ist eine wahre Künstlerin.
0: Du bist ein Gentleman der alten Schule.
1: Albert, ich würde gern mit dir reden.
0: Na schön. Wenn die Künstlerin nicht gefragt ist, dann geht die Hausdame jetzt in die Waschküche. Die Mädels kommen nicht nach mit den Handtüchern.

0: Gibt's was Neues vom Laborchef?
1: Ah, die Sesselfurzer, bis die mal in die Gänge kommen.
0: Dann wird die Pest hier.
1: Deswegen tun wir jetzt, was zu tun ist.
2: Was willst du denn, Albert?
3: Euch nicht mehr zur Last fallen.
2: Das tust du doch auch gar nicht.
3: Ich mag nicht mehr zurück in die Residencia Castagnola.
2: Du warst immer sehr, sehr lieb zu mir. Und ich habe auch wirklich allen Grund, dir dankbar zu sein. Das ist ein bisschen untergegangen im Trubel der letzten Tage.
3: Ich hab dich ja auch lieb, Mädchen.
2: Das ist für mich sehr schwierig, dir zu sagen.
3: Ja?
2: Also, wenn du jetzt für immer hierbleiben würdest. Also, wir bräuchten, wenn du jetzt zum Beispiel richtig krank werden würdest.
3: Du kannst mit mir reden wie mit einem Doofen.
2: Ich fürchte, ohne Pflegedienst geht's nicht.
3: Na und? Sind auch genügend Piepen auf dem Konto. Und wenn so ein süßes Mädelchen mich zu Bette bringt, bezahle ich doch aus der Portokasse.
2: Dann sind wir uns einig.
3: Ja. Ach, du bist eine ganz feine, tolle Frau, eine Kämpferin. Ich wünschte, ich wäre noch mal 50.
2: Ja, und?
3: Bin ungebunden.
2: Und dann?
3: Können wir heiraten.
2: Also jetzt spinnst du, mein lieber Schwiegervater.
3: Spinnen ist das Vorrecht des Alters. Mille grazie.
2: Du musst mir nicht danken. Das ist auch dein Zuhause.

0: was soll das?
1: Herr Wagner!
0: Was machen Sie da?
1: Wir müssen Netze spannen von hier bis runter, wo das Wasser in meine Teiche fließt.
0: Ich hatte es Ihnen verboten.

0: Mach du mal weiter, Marco.
1: Okidoki, Chef.
2: Hier macht keiner weiter. Ja, Sie stoppen das sofort.
0: Wir haben das Nutzungsrecht für Ihre Quelle. Darüber gibt's einen Vertrag.
2: Und das da kommt auch weg.
3: Hey.
2: Ich habe es Ihnen verboten. Ja? Ich lasse mir doch von Ihnen nicht meine Hotelanlage verunstalten.
0: Herr Wagner, hier geht's nicht um Schönheit, hier geht's um unsere Existenz.
2: So weit kommt's noch.
4: Herr Wagner, lassen Sie uns doch in Ruhe drüber reden.
2: Reden? Ja, Sie können mit meinem Anwalt reden.
0: Das ist doch nur vorübergehend.
2: Wenn Sie Krieg haben wollen, den können Sie haben. Ich entziehe Ihnen die Genehmigung. Ja, Sie verlassen alle sofort mein Grundstück.
4: Herr Wagner,
2: bitte. Hey!
4: Also, okay? Um Gottes Willen, Herr Wagner.
1: Tut mir leid. Musste sein.
5: Männer, die sich prügeln, machen mir Angst.
6: Also, ich bin ja nur wirklich der friedliebendste Mensch auf der Welt. Das weißt du.
5: Seit heute nicht mehr.
6: Ja, aber wenn der dich umschubst, mich anpöbelt, unsere Existenz gefährdet, dann muss ich doch...
5: Hat da heute Morgen nicht jemand mal gesagt, über Probleme redet man und streitet nicht?
6: Wer sagt sowas?
7: Ich bin hier, weil ich mich bei Ihnen für das Verhalten von Herrn Henninger entschuldigen möchte.
8: Ach, schickt er Sie jetzt neuerdings vor?
7: Oh nein, er weiß gar nicht, dass ich da bin.
8: Also sowas ist mir wirklich noch nie passiert, hier im friedlichen Schwarzwald.
7: Ja, aber Sie müssen auch verstehen, das ist ja auch für ihn eine ziemliche Ausnahmesituation.
8: Schlagende Argumente haben mich noch nie überzeugt.
7: Nee, wir sind ja völlig einer Meinung, Herr Wagner. Nur, welche Argumente können Sie denn überzeugen? Ich meine, wenn die Netze weg müssen, dann ist das eine Gefahr für den Betrieb, das ist ja klar, ne? Herr Wagner. Wir haben uns doch immer gut verstanden. Wir haben ja auch so eine Art Geschäftsbeziehung. Soll die drunter leiden?
8: Max Henninger kann sich freuen, wenn er von mir keine Anzeige wegen Körperverletzung bekommt.
9: Darf ich dann noch Ihre Anschrift notieren? Ja, das kann ich Ihnen dann zusenden, Frau Büsche.
10: In München, alles klar, das habe ich. Ja, danke, Sie hören von uns.
9: Auf Wiedersehen im Schwarzwald, Frau Büsche. Was willst du?
1: Was schon?
10: Martin, wir haben im Moment echt andere Sorgen in der Familie als deine Gefühlssoße und diese Albernheiten.
11: Das Mittagsgeschäft ist total ruhig. Kevin, Ben und Mike können doch mal übernehmen.
10: Und dann?
11: Seit 3 Tagen strafst du mich mit Schweigen. Du gehst mir aus dem Weg. Wir müssen reden. In Ruhe. Sternchen.
10: Schönen Tag noch, Frau Rüther.
11: Wir reden in Ruhe über deine Planung, okay?
10: Über unsere.
11: Das wird eine glückliche Ehe. Ich spüre das.
10: Können die nicht reden? Du siehst ja, was los ist.
12: Ich was?
10: Hermann, könnten Sie...
12: Oh, wenn du schon so anfängst.
10: Dankeschön.
11: Sie sind der Beste.
12: Ja, everybody's darling. Everybody's depp. Aber nimmer lang. Bummelstreik.
13: Albert, ist doch Unsinn, was du da machst. Wenn du nicht vernünftig spielst, dann höre ich auf. Sorry, Jani, ist runtergefallen. Lassen Sie es liegen, ich heb's gleich auf.
7: Was machst du denn für Sachen, Albert?
1: Das ist mein Hotel, mein Schwarzwaldhof. Mein Zuhause.
13: Albert, wir müssen reden. Erklärung folgt später.
10: Entschuldigung. Ein bisschen Eifersucht ist gut, aber zu viel ist einfach zu viel.
14: Ich habe mich doch entschuldigt.
9: Nein, das hast du nicht. Du hast nur wieder rumgealbert.
14: Früher fandst du das witzig.
9: Früher wollte ich dich auch noch nicht heiraten.
15: Ja, dein Herr Dr. Kern, der hat das natürlich alles viel cooler gelöst.
9: Martin!
15: Der regt mich auf. Der will was von dir. Das merkt doch ein Blinder mit Krückstock.
9: Ich will aber nichts von ihm.
14: Und warum gehst du dann mit ihm Wein trinken?
9: Aus Dankbarkeit. Er hat sich super lieb um meine Familie gekümmert. Er ist unser Hausarztmensch. Das ist doch nicht so schwer zu verstehen. Ein bisschen Vertrauen gehört doch auch dazu, wenn man ein Paar ist.
14: Sternchen, ich liebe dich.
9: Das reicht aber manchmal nicht, Martin. Wenn wir uns nicht auf Augenhöhe begegnen können, wenn du immer gleich einknickst und Zweifel hast und dir das Selbstvertrauen fehlt, dann...
14: Dann?
9: Ich will einen Mann, zu dem ich aufschauen kann.
15: So? Komm her. Sternchen.
8: Hatten die Küchenjungs doch recht. Was macht ihr da? Seid ihr doof? Merle, kommst du? Mama und Lore wollen mit uns sprechen, ja?
16: Es scheint hier ein Missverständnis zu herrschen. Ich bin nicht die Amme von Albert Hofer.
5: Tut mir leid, wenn du dich überfordert fühlst.
16: Das ist nicht der Punkt. Ich bin Hausdame. Ihr habt mir diesen Job gegeben, auch damit ich meine Schulden bei dir abtragen kann. Und ich nehme das sehr ernst. Aber ich kann mich nicht zerteilen. Ich bin keine Altenpflegerin und ich will das auch nicht sein.
9: Wir kümmern uns natürlich auch, das ist doch selbstverständlich.
16: Ihr seht doch nur euch und eure Arbeit.
9: Ja, ich müsste auch schon längst wieder an der Rezeption sitzen.
16: Immer nur herumhetzen und sich aufspielen. Und die, die euch am nächsten sind, gehen dabei unter. Wo bleibt die Muße? Die Verantwortung, die Liebe? Kurz mal eben entscheiden, Albert kann bleiben, das ist einfach. Wo bleiben die Konsequenzen?
8: Wir haben aber auch gerade verdammt viel um die Ohren, Lore.
16: Bist du einmal mit ihm spazieren gegangen? Oder du, Merle? Hast du einmal mit ihm zusammengesessen und mit ihm geredet? Oder du, mein Kind? Ja, ich weiß, das große Haus, die vielen Gäste. Aber er ist der Senior. Ein verdientes Mitglied der Familie. Krank, alt und von euch allein gelassen.
9: Das stimmt doch nicht.
16: Und ob das stimmt?
5: Ich finde, du hast recht. Wir können Albert nicht hier behalten und ihn behandeln wie Möbelstück. Wir müssen was ändern.
8: Pflegedienst engagieren? Hey Mama, das finde ich richtig scheiße. Wir können doch nicht irgendwelche wildfremden Leute in unser Haus lassen.
17: Tschüss, einen schönen Feierabend da.
8: Tschüss.
5: Schönen Feierabend, Elif. Wildfremde Leute in unser Haus lassen, das ist unser Beruf, Stefan.
8: Ja, aber in diesem Fall geht es nicht um Gäste, sondern um Menschen, die sich um Opa kümmern sollen.
5: Ich verstehe überhaupt nicht, worauf ihr hinaus wollt.
8: Das ist doch loben. Wir sind zu dritt.
9: Zu viert mit Lore.
8: Ja, und da werden wir es doch wohl schaffen, ohne irgendwelche wild gewordenen Polinnen uns um Opa zu kümmern.
5: Also was ist denn das für eine Polemik? Pfleger und Pflegerinnen, das sind erstklassig ausgebildete Leute, die einen harten Job machen, egal woher sie kommen.
8: Oh Mama, ey, immer dieses politisch Korrekte von dir.
9: Stefan meint?
8: Was ich meine, wenn Lore rummotzt, wir kümmern uns nicht. Und wenn du sagst, du schaffst das nicht, dann machen wir das.
9: Genau. Und nicht irgendein Pflegedienst. Machen wir Leute, die am Ende überhaupt keinen Bezug zu Opa haben und sowieso total gestresst sind, weil sie von einem Fall zum nächsten düsen.
5: Ja, das ist dann am Ende wie mit einem Hund.
9: Mit einem Hund?
5: Naja, erinnert ihr euch nicht, ihr wolltet doch unbedingt einen Hund. Den habt ihr auch gekriegt, weil ihr so viel Theater gemacht habt. Was habt ihr nicht alles versprochen? Wir gehen mit ihm Gassi, wir füttern ihn, wir gehen zum Tierarzt. Am Ende blieb alles an mir hängen.
8: Ja, bis Mausebär weggelaufen ist.
9: Und überfahren wurde.
8: Was?
5: Das haben wir dir nicht erzählt.
8: Ja gut, aber du kannst doch Opa trotzdem nicht mit Mausebär vergleichen.
5: Das tue ich doch gar nicht. Okay, gut, dann machen wir es so. Wenn ihr versprecht, zu 100% die Verantwortung zu übernehmen, okay?
9: Okay.
5: Versprochen.

0: ich hab noch einen. Kommt ein Pferd in den Blumenladen und fragt, haben Sie Margariten?
1: Ist doch gut, oder?
2: Also, meine Damen, Mittag ist gerade vorbei und Sie machen schon wieder ein Päuschen? Die ganze zweite Etage, 11 Abreisen. Was ist mit den Zimmern?
3: Es geht halt nicht alles schnell.
2: Ja, und die Wäsche? Morgen. Hören Sie mal, Kette, was ist denn in Sie gefahren?
3: Da fragen Sie mal Ihren Enkel.
4: Überraschung, ne?
5: Dann ist das Virus gar nicht durch Vögel eingeschleppt worden.
4: Nein. Beim Eggersheim war das, musst du lesen.
5: Naja, hier, verunreinigtes Wasser aus einer Papierfabrik.
4: Und inzwischen haben sie auch die Ursache dafür gefunden. Die hatten falsche Filter eingebaut.
5: Du hast ja von Anfang an was anderes vermutet.
4: Ja.
5: Ich habe übrigens noch mal mit Wagner geredet. Ich hatte das Gefühl, ich muss das tun.
4: So was würde ich gern vorher wissen.
6: So, das war's dann.
7: Gut, Wolfgang. Dann fahrt ihr jetzt und macht die Lieferung fertig.
6: Klar, Chef.
7: Ja, Herr Wagner. Dann ist ja wieder alles in Ordnung. Oder nicht?
8: Man kann ja über alles reden. Sie hatten ja recht, Frau Hofer.
9: Danke.
8: Wir sind wohl beide Hitzköpfe.
7: Ja.
8: Sind übers Ziel hinausgeschossen.
7: Nichts für ungut.
8: Aber meine Forellen kaufe ich trotzdem nicht bei Ihnen.
4: Herr Wagner, da reden wir mal bei den guten Schuppen drüber. Hm?
10: Treffen sich zwei Tiere. Da sagt das eine:
11: Hey, was bist denn du?
10: Ich bin ein Wolfshund.
11: Hä? Wie geht denn das?
10: Mein Vater war ein Wolf und meine Mutter ein Hund. Und du?
0: Ich bin ein Ameisenbär.
4: Berle, du bist so witzig. Ich liebe dich.
12: Ich lach mich tot.
13: Hey, sag mal, Stefan.
12: Aber hattest du wirklich vor, Leute zu entlassen?
13: Nein.
12: Du brauchst überhaupt nichts zu sagen. Ich weiß es ja sowieso. Alle wissen es. Weil Hermann hat nämlich erzählt.
13: Ja, klar. Hermann, der Heckenpenner.
10: Stefan, das gehört jetzt echt nicht hierher, okay?
12: Entschuldigung, dein Chefkoch hat mich gerade gefragt. Sorry. Und dass du mich nicht leiden kannst, das wissen auch alle im Schwarzwalddorf.
13: Hör mal zu, Martin. Daran, dass du jetzt mein Schwager wirst, kann ich eh nichts mehr ändern. Von daher, peace.
10: Ja, peace.
13: Träum weiter, Märchen.
12: Stefan, damit das klar ist von Anfang an, ja? Behandle deine Schwester anständig.
10: Ja.
12: Mich auch, alle im Hotel.
13: Unterbuttern, das gibt's nicht mehr.
12: Ja, logisch. Dass das dein Plan ist, dich jetzt hier schön in den Familienbetrieb mit reinzuhängen, das war mir von der ersten Sekunde an klar.
13: Ich könnte dir mal von den Plänen des Personals erzählen.
12: Ja, spuck's doch aus.
13: Weil ich hau niemanden in die Pfanne.
10: Hör doch mal auf jetzt. Hallo, wir wollen uns einen freien Abend genießen.

0: Morgen, Stefan.
1: Trink doch nicht immer das kalte Zeug.
2: Ich muss den Nachdurst löschen.
3: Party?
2: Muss ja auch mal sein.
1: Hast du nach deinem Großvater geguckt?

0: Das mache ich jetzt. Und wir müssen auch dringend noch über die Umbaupläne fürs Fischrestaurant reden, ja? Okay, ciao.
1: Bewundernswert, diese Energie.
2: Ja, aber auch beängstigend. Herr Wagner, das ist ja eine Überraschung.
3: Morgen, Frau Hofer.
2: Guten Morgen. Kümmert man sich schon um Sie?
3: Ihr Service ist nicht mehr das, was er einmal war. Das muss ich leider sagen. Ich habe hier seit 10 Minuten keinen Kellner gesehen.
0: Herr Wagner, guten Morgen.
3: Morgen.
2: Stefan, wie kommt es? Wo ist Maurice?
0: Ich habe keine Ahnung.
3: Tja, Herr Hofer, das ist dann die andere Seite eines Familienbetriebs. Wenn alles zu gemütlich wird, dann schleicht sich schnell der Schlendrian ein.
2: Ich bitte Sie, Herr Wagner.
3: Naja, eigentlich wollte ich ja nur einen Kaffee trinken.
2: Den kriegen Sie sofort.
3: Und mit Ihnen reden.
0: Mit mir?
3: Ja. Ich habe da nämlich eine Idee.
0: Herr Wagner, für Ideen bin ich grundsätzlich immer zu haben. Aber ich muss Sie leider vertrösten. Ich muss mich jetzt um mein Personal kümmern und um einen anderen Gast, meinen Großvater.
3: Also, wir sprechen uns.
0: Ihr Kaffee kommt sofort.
2: Einen Kaffee für Tisch 11 auf die Terrasse, Maurice. Einen Kaffee für Tisch 11 auf die Terrasse. Wo sind denn alle?
0: Das kann ich Ihnen auch nicht sagen, Frau Hofer.
2: Ja, dann machen Sie mal.
0: Opa, dein Frühstück. Opa? Merle?
4: Du, ich komme zu spät in die Berufsschule. Was immer es ist, frag Mama.
0: Hermann, haben Sie meinen Großvater gesehen?
5: Nein.
0: Hermann, was ist denn mit den Koffern? Die müssen auf die Zimmer.
5: Ich hab hier im Kreuz.
0: Was ist denn eigentlich hier los? Mann! Hast du vielleicht den Senior gesehen?
6: Kuckuck. Herr Hofer? Hallo.
0: Also nicht.
7: Könnten wir alle mal den Hobel blasen?
0: Ja, alle nicht. Alle suchen nämlich den Senior.
7: Viel Spaß.
2: Dann wünsche ich Ihnen gute Heimreise und entschuldigen Sie noch mal das ganze Durcheinander.
8: Ist schon gut. Auf Wiedersehen.
2: Wiedersehen.
9: Frau Hofer, haben Sie den Seniorchef gesehen?
2: Nein, wieso?
5: Der ist weg. Verschwunden.

0: Sind Sie nicht der Herr Hofer? Albert Hofer? Was machen Sie denn hier?
1: Wer spricht?
0: Sie werden mich nicht kennen. Wir sind uns mal vorgestellt worden. Max Henninger ist mein Name.
1: Molkerei Henninger?
0: Nein, das ist mein Vater. Ich habe eine Forellenzucht.
1: Nie gehört.
0: Außerdem bin ich der Freund von Veronika.
1: Märchen.
0: Nein, Veronika. Wie kommen Sie denn hierher?
1: Zu Fuß.
0: In Pyjama.
1: Lippen schweigen, es flüstern Geigen.
2: Wollen Sie nicht doch lieber nach Hause?
1: Mio nome è Albert Hofer. Sono tedesco.
2: Scusa, ma non parlo italiano perfetto.
1: Non parlare italiano perché sono tedesco.
2: Sì?
1: Sì?
2: Ich bringe Sie nach Hause. Kommen Sie. Nein, nein, da geht's lang. Hier, da steht mein Auto.

0: Da steige ich nicht ein.
1: Ich habe kein anderes Auto.
0: Ich sitze nie vorne.
2: Ja, das erzählen Sie mir jetzt zum dritten Mal, dass Sie erst nach 24 Stunden eine Suchaktion starten. Aber hören Sie mal, hier handelt es sich nicht um ein kleines Kind, das vielleicht weggelaufen ist, weil die Noten schlecht sind, sondern um einen alten Mann, der unter Demenz leidet und seine Medikamente braucht und vielleicht in Lebensgefahr. Hören Sie, das Problem hat sich erledigt. Ja, von mir aus haben Sie recht. Wiederhören. Albert!
0: Märchen!
2: Wo warst du denn?
1: Ich habe ihn vor der Eisdiele aufgegabelt.
2: Eisdiele, Albert, Albert.
0: Ja, ja, jetzt bin ich ja da.
2: Guck mal her, du musst ja völlig durchgefroren sein. Bring dich jetzt auf dein Zimmer. Ich rufe dich nachher.
1: Ja, ich bin im Betrieb.
0: Netter Kerl. Den solltest du heiraten, der kann Italienisch. Habe ich eine Dummheit gemacht? Schickst du mich jetzt zurück nach Lugano?
2: Nein. Du nimmst jetzt mal ein heißes Bad.
0: Ein Wort ist ein Wort?
2: Ja.
0: Ich wusste einfach nicht.
2: Du musst dich nicht erklären. Wir haben einen großen Fehler gemacht.
0: Ach so.
3: Weißt du noch, oder?
4: Was ist denn hier los?
3: Wir machen Pause.
4: Hier im Hotel mitten auf der Treppe. Bevor Sie überhaupt angefangen haben zu arbeiten, oder was?
3: So ist es.
4: Geht das so? Schaffen Sie den 7-Minuten-Turn nie?
3: Wollen wir auch nicht. Wir streiken.
4: Sie machen was?
2: Seit das Hotel besteht, hat es hier noch nie einen Streik gegeben.
4: Ich habe das aber alles an der Hotelfachschule gelernt. Und so wie du kann man einfach kein Hotel führen, Mama.
2: Was du gelernt hast, das ist blanke Theorie. Man geht so nicht mit Mitarbeitern um.
4: Ich versuche hier einfach nur das Beste aus der Gesamtsituation rauszuholen, ja? Weißt du was? Ich rede jetzt einfach mit denen.
2: Nein. Ich rede mit denen. Wenn sie streiken wollen, dann kann ich ihnen das nicht verbieten. Aber ich hätte mir allerdings gewünscht, dass sie zuerst zu mir kommen und mit mir sprechen. Wenn Sie mit meinem Sohn nicht einverstanden sind, ja? Das bin ich übrigens manchmal auch nicht. Sie haben allen Grund für Ihre Rebellion und hier ist in der letzten Zeit auch einiges schiefgelaufen und ich habe auch Fehler gemacht. Bitte sehen Sie es mir nach, wenn ich Ihre Sorgen und Ihre Nöte zu spät bemerkt habe und bitte sehen Sie es meinem Sohn nach, wenn er übers Ziel hinausgeschossen ist. Bedenken Sie, alles, was Sie jetzt gegen ihn tun, das tun Sie auch gegen mich und gegen das Haus und auch vor allem gegen die Tradition, wie wir bisher in all den Jahren miteinander umgegangen sind und am Ende auch gegen sich. Also ich bitte Sie ganz herzlich, beenden Sie Ihren Streik. Gehen Sie an die Arbeit. Ich brauche Sie. Mehr kann ich nicht sagen.
5: Habt ihr gehört? Ab an die Arbeit! Los, hopp!
4: Musstest du mich gleich so in die Pfanne hauen?
2: Musstest du es so weit kommen lassen?
4: Ja, ich hatte einen Plan!
2: Was für einen Plan? Einen menschenverachtenden! Was Gitta und Hermann mir da erzählt haben, das ist unglaublich! Aus welchem Lehrbuch hast du das? Turbokapitalismus, erstes Kapitel?
4: Ich bin doch kein Sozialschwein, was denkst du denn von mir? Hier reißt bloß unter dem Stichwort Gemütlichkeit ganz schnell ein Schlendrian ein. Das ist genau wie Wagner gesagt hat. Das ist halt die andere Seite von einem Familienhotel.
2: Guten Tag.
6: Guten Tag.
2: Ein Familienhotel, das ist wie eine Schutzzone. Da passt man aufeinander auf, da passt man auch auf die Mitarbeiter auf. Da hält man zusammen wie Pech und Schwefel. Und so habe ich euch auch erzogen.
4: Du verrätst mich vor versammelter Mannschaft. Bist illoyal und redest von Schutzzone? Ich lache mich tot.
2: Stefan, ja, vielleicht war das etwas zu emotional. Trotzdem.
4: Trotzdem? Du drehst immer alles so, dass du recht hast. Hast du aber nicht. Du willst überhaupt nichts verändern. Ich reiß mir den Arsch auf, aber du willst meine Mitarbeit nicht.
2: Stefan.
4: Nein! Ich hab die Nase voll, schmeiß deinen Scheißladen alleine.
2: Ja, gut reißen, das soll man nicht aufhalten.
4: Okay.
1: Tschüss.

0: Einer baut's, einer pflegt's, einer versaut's.
1: Ich höre, hier heiratet wer?
2: Der Senior. Sie haben sich ja lange nicht mehr im Reich blicken lassen.
3: Martin, ich brauche jetzt dringend die Forellen.
2: Kommt sofort.
1: Aber vorher.
3: Hallo, Opa.
4: Du hast dir ja eine richtige Goldmarie ausgesucht, mein Junge.
2: Ich liebe Merle.
4: Die hier habe ich von meinem Vater. Und er hat sie von seinem Vater.
2: Toll.
4: Ist ein Vermögen wert.
2: Mhm.
4: Jetzt gehört sie dir.
2: Mir?
4: Ja, jetzt, wo du zur Familie gehörst, halte sie in Ehren. Bitte.
2: Herr Hofer, ich weiß gar nicht, was ich sagen soll.
4: Keine Tränen der Rührung, keine Küsse. Nur ein gutes Mittagessen, bitte.
2: Immer gern.
5: Albertus, der See ruft.

0: singst du nicht weiter, Lorelei?
1: Ich will die Fische nicht vertreiben.
2: Die Fische lieben Fledermäuse.
1: Ich war die weltbeste Adele. War.
0: Wir alle waren mal was. Nun sind wir nix.
3: Ein Wort mit X, nun sind wir nix.
4: Freust du dich, dass du jetzt bleiben kannst, Albert?
3: Bleiben?
5: Ja, bleiben.
3: Bleiben.
6: Feierabend, Hermann?
7: Wohl verdient.
6: Ich komme gerade aus der Werkstatt. Der Schaden ist komplett behoben, sehen Sie?
7: Freut mich.
6: Ich muss noch was aus dem Büro holen. Könnten Sie für mich parken?
7: Nein.
6: Ich denke, der Streik ist beendet.
7: Ich muss Ihnen etwas gestehen, Herr Hofer. Ich kann Ihren Wagen nicht wegfahren, weil ich gar keinen Führerschein habe. Ich habe noch nie einen gehabt. Ich kann gar nicht Auto fahren. So. Und jetzt schmeißen Sie mich raus, dann hat die Armseele endlich Ruhe.
6: Aber Hermann, das wusste ich doch gar nicht.
7: Ich habe schon nicht an die große Glocke gehängt.
6: Das heißt, Sie sind an dem Schaden überhaupt nicht schuld? Und wieso haben Sie mir nichts gesagt?
7: Ich habe den Jungen schützen wollen.
6: Welchen Jungen?
7: Der Sven war es gewesen.
6: Und wieso ist er nicht zu mir gekommen?
7: Tja, fragen Sie ihn.
8: Es tut mir total leid. Wenn ich irgendwas bezahlen muss, dann bezahle ich es.
6: Das ist doch eh ein Versicherungsfall. Aber Sven, warum bist du nicht einfach zu mir gekommen und hast mir gesagt, was los ist?
8: Aber wir haben doch hier alle Angst vor Ihnen.
6: Das wollte ich nicht.
4: Wir waren nur ein Trinken mit meinem Trauzeugen und so.
9: Die Kinder sind ja auch nicht allein verantwortlich. Die hätte es auch mal schauen können.
10: Aber Sie haben gesagt, dass Sie sich kümmern. Das war doch der Deal.
4: Aber Mama, wir haben doch auch ein Leben.
11: Habe ich euch das nicht vorher gesagt?
12: Nein, kein Problem.
4: Stefan! Komm mal her jetzt. Das betrifft dich genauso.
6: Gut, wunderbar. Bis dann. Tschüss. Was gibt's denn?
11: Kinder, ihr könnt nicht 24 Stunden auf euren Großvater aufpassen. Das muss euch klar sein, oder? Es hätte weiß Gott, was passieren können. Das nächste Mal zündet er uns vielleicht das Dach über dem Kopf an.
9: Naja.
11: Er ist krank. So, es geht um Lebenserfahrung. Also, ihr seid jünger als ich und deswegen seid ihr döver.
6: Na, vielen Dank. Tschüss.
11: Hi, Darling.
6: Hallo, Lore.
11: Und weil ihr döver seid, bestimme ich jetzt, was gemacht wird.
4: Also, der Hund kommt ins Heim. Ist es das, was du sagen möchtest?
13: Guten Abend, meine liebe Familie.
11: Nein, Max hat völlig recht. Ich engagiere zum Pflegedienst und damit basta.
13: Ja, das musst du nicht. Wenn ihr mich nach einer angemessenen Kündigungszeit, versteht sich, von meinem Job als Hausdame entbindet, dann möchte ich das übernehmen. Du, ich mag Albert. Und ich möchte ihn umsorgen, solange es irgend geht. Und vielleicht können wir ja auch hier wieder einziehen. In sein altes Zuhause.
9: Auf einmal habe ich eine Familie.
4: Schlimm?
9: Nee, toll.
4: Bitte.
3: Ich kann nun mal nicht tanzen.

0: Also, auf gute Zusammenarbeit, Herr Hofer.
1: Auf gute Zusammenarbeit. Ich muss los.
0: Ja, sorry, okay.
1: Ciao.
0: Ciao.
2: Im kleinen Kreis.
3: Ja, wer hat's gesagt?
4: Wo warst du?
1: Ist doch egal, ich habe einen Termin.
4: Termin ist hier.
1: Über Termine brauchen wir beide nicht mehr zu reden, ja?
2: Verlass mich nicht, ja? Brauch doch meinen großen Bruder.
1: Ich hab dich doch lieb.
3: Dies?
1: Dies.
3: Komm her, Schwager. Ich freu mich auch.
4: Stefan, wo hast du denn gesteckt?
1: Im Stau, Lore.
4: Gratuliere, ihr Süßen. Ich habe es 4-mal geschafft und alle überlebt.
2: Danke, Lore.
4: Küsschen.
3: Dankeschön.
5: Kopf hoch. Beinbruch wäre schlimmer.
2: So ist es.
5: Ja.
3: Uhr. Ich halte sie in Ehren.
2: Philipp, das ist ja eine Überraschung.
3: Herzlichen Glückwunsch.
2: Vielen Dank.
3: Ein bisschen Wehmut bleibt schon, oder?
5: Sie glücklicher. Foto, ich mache ein Foto.
3: Ja.
6: So, und jetzt alle? Stefan. Und lachen.

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0: Hast du es schon gemeldet?
1: Nein.
0: Und? Was wünschst du dir?
1: Ist mir egal, Hauptsache gesund.

wenn ich meinen wieder aus der Werkstatt krieg. Ich meine, der fährt sich ja nicht schlecht. Aber

0: Hallo?
1: Guten Abend.
2: Guten Abend.
3: Moritz Eisner.
1: Oberstleutnant Moritz Eisner. Mit Tochter.
2: Na, das geht sich nicht mehr aus.
3: Na, heute schon.
2: Ja. Fellner. Major.
1: Ja. Bitte.
2: Danke.
1: Gleich hier, bitte.
3: Danke. Okay.
1: Und Achtung wegen der Ming-Vasen.
2: Ah, meine Jacke. Ja, danke. Jetzt warte auf mich.
3: Kann es sein, dass wir verschlungen sind?
2: Ja, schaut ganz so aus.
3: Normalerweise steht sowas ja auf der Einladung, oder? Ich meine, Black Tie Business, Smart Casual.
2: Mal, hast du eine Einladung gekriegt?
3: Nein, ich habe keine. Du?
2: Nein.
3: Mein Ernstl hat mir da zwischen Tür und Angel gesagt, festlicher Anlass.
2: Ja, und dass der Minister kommt. Ja.
4: Ernstl! Oh, da seid ihr ja.
2: Alles Gute zum
4: danke,
2: Geburtstag.
4: Danke. Danke sehr. Habt ihr ja heute noch was anderes vor?
3: Extra für dich.
4: Also die Putzerei zahle ich aber nicht.
3: Das haben wir uns gedacht.
4: Ja, auf dass ich so alt werde, wie ich aussehe. Prost.
1: Wie lange dauert's noch?

Das Buffet ist eröffnet!

0: Salme, Salme.
1: Sie sind schwanger.
2: Darf ich euch mit meiner Mutter bekannt machen?
3: Das ist aber nett.
2: Sie haben hier die Frau.
3: Na schau, einmal einer, der doch weiß, wie man sich benimmt. So eine hübsche junge Frau.
4: Nein, ich bin nur die Bibi. Freut mich.
2: Und das ist der Helmut, der Ehemann von meinem Patenkind, der Roswitha.
5: Helmut Mader, nicht Polizist. Ah.
2: Warum ist denn die Roswitha eigentlich noch nicht da?
5: Naja, sie ist noch in der Probezeit, muss sich noch beweisen.

0: Mein Schulfreund, der Vater von Roswitha, ist voriges Jahr gestorben. An Krebs mit 59.
1: Hm. Der Krebs ist ein Hund.
2: Du sagst es.
0: Seither spiele ich gern den Ersatznachbar für die Roswitha.
3: Komm, Ernsti. Heute ist kein Tag für traurige Geschichten. Lass uns lieber über dich reden, ja? Eigentlich habe ich wollen, dass er Theologie studiert. Aber Latein war nicht seins.
2: Echt?
3: Altebräisch. Dann hat er es mit der Wirtschaft probiert. Aber da braucht man einen Blick fürs Ganze und für die globalen Zusammenhänge.
0: Bitte, Mama.
3: Na, was war's?
1: Na, komm, warte, das müsst ihr jetzt aushalten.
3: Naja, mit der Juristerei hat es dann eh geklappt. Auswendig lernen oder immer schon gut können, der Bub.
2: Jetzt ist er Sektionschef im Innenministerium, das ist doch schon was.
3: Ja, aber wie ein Polizeijurist geworden ist, habe ich mir gedacht, fahre ich aber lieber.
2: Ja, dann wäre er so ein bestimmt Bischof oder Kardinal.
0: Mein Traumberuf. Amen.
3: Und jetzt ist er ein Mensch, der nichts und niemanden glaubt.
1: Schauen Sie, gnädige Frau, Minister kommen und gehen, Sektionschefs bleiben ewig bestehen.
2: Jetzt reimt er noch.
4: Roswitha, in der Fabrik. Ein Unfall.
1: Ein Unfall?
4: Ich muss ins Krankenhaus.
1: Moritz, fahr ihn hin.
2: Na, da warte, ich komm mit.
3: Entschuldigen Sie.
1: Wenn ihr dort seid, bitte ruft mich sofort an und sagt mir, was passiert ist.
3: Ja.
1: Komm gleich nach.

0: Kann ich zu ihr?
1: Im Moment geht das leider nicht.
0: Was ist denn überhaupt passiert?
1: Ihre Frau wurde von Flusssäure verätzt. Wir versuchen alles Menschenmögliche, um die Wirkung auf das Gewebe einzudämmen.
0: Und was ist mit dem Baby?
1: Wir halten sie am Laufenden.
0: Wie schaut's aus?
2: Komm, Hans, trink mal einen Kaffee.
0: Das war vorgestern. Da hat die Rose wieder zu mir gesagt, dass wir in ein paar Monaten zu dritt sein werden. Verstehen Sie?
2: Mit Zucker?
0: Nein, danke. Ich zeig's gleich. Hier. Das ist unser Baby.
1: Defi vorbereiten, 200 Laden bitte.

0: Ich kann es einfach nicht begreifen. Ihr müsst ihm nachgehen. Ich will wissen, was da passiert ist.
1: Hansler, entschuldige, ich weiß, dass dir das jetzt nahe geht, aber das ist jetzt wirklich eine Sache fürs Arbeitsinspektorat.
0: Die Roswitha ist tot. Ich will Fakten. Ihr müsst herausfinden, warum das passiert ist.
2: Hansler, ich muss da dem Moritz recht geben. Die sind die Spezialisten. Wir.
0: Macht's das für mich. Bitte.

0: Herr Wendler?
1: Guten Morgen.
2: Ist das denn ein guter Morgen, Frau Doktor?
1: Ja, ich habe gute Nachrichten. Wir haben endlich den Termin vom Gericht.
2: Schön.
1: Und zwar heute Nachmittag um 3.
2: Ich hoffe, der Herr Rat wird pünktlich sein.
1: Machen Sie sich bereit.
3: Naja, weit haben wir es gebracht. Sind wir beim Arbeitsinspektorat gelandet.
4: Sie ist positiv. So können wir mal was für den Rauter tun. Also, was gibt's über diese Chemiefabrik?
3: Heißen tut sie Secure Chemical Logistics. Direktor ist ein gewisser Mitterecker. Gehören weltweit zu den 10 Marktführern, erzeugen Säuren und Laugen,

0: Ich möchte mit jemandem von der Geschäftsführung sprechen.
1: Haben Sie einen Termin?
0: Meine Frau. Mitteregger. Ich möchte den Magister Mitteregger sprechen. Meine Frau, sie ist gestern hier. Mader. Mein Name ist Helmut Mader.
1: Jesus, Sie. Sie sind der Mann von der Frau. Es tut mir leid. Im Moment kann sich niemand von der Geschäftsleitung empfangen.
0: Aber ich will, dass mir jemand erklärt, was da passiert ist. Bitte, ich muss mit jemandem sprechen.
1: Warten Sie einen Augenblick, ich versuch's.

0: die Schleusen, über die ich zuerst gesprochen habe. Dahinter ist die Werkshalle, wo der Unfall passiert ist.
1: Herr Magister Mitte-Ecker, wann genau ist denn der Unfall passiert?
0: Um 20.11 Uhr war der Unfall mit sofortigen Maßnahmen. Um 20.25 Uhr war die Rettung da. 30 Minuten später war die Frau Mader im Krankenhaus.
2: Die Rettungskette hat perfekt funktioniert.
3: Naja, trotzdem ist die Frau Mader tot. Na, sagen Sie, hätten Sie das nicht mit einem besseren Mitarbeiterschutz den Unfall verhindern können?
0: Hören Sie, wir haben hier die höchsten Sicherheitsstandards in ganz Österreich.
4: Herr Mitte-Ecker?
0: Ja. Und Sie sind?
5: Du hast mein Kind umgebracht.
0: Und meine Frau. Herr Mader, bitte. Es tut mir unendlich leid.
5: Schwein, dafür wirst du die Verantwortung übernehmen.
6: Bitte lassen Sie das.
7: Das ist nur unsere
6: lassen
7: Arbeit.
6: Lassen Sie das. Rufen Sie die Polizei. Rufen Sie die Polizei.
5: Lass mich.
4: Spring euch alle um.
1: Ich glaube, das ist für Sie. Was ist das für ein Foto?
4: Könnten Sie uns einen kleinen Moment geben? Einen kleinen Moment? Ist das möglich?
1: Danke. Danke. Wir möglich? Nur wissen, wie der Herr heißt.
4: Können wir ganz kurz einen Moment haben und dann sprechen wir weiter?

0: Dankeschön. Dankeschön. Komm.
1: Ein Telefongespräch, Frau Wendler.
2: Ich mag jetzt nichts.
1: Secure Chemical Logistics.
2: Wendler? Verstehe. Ja, das tut mir sehr leid, aber damit habe ich nichts zu tun. Wenn es Probleme gibt, wird sich mein Anwalt darum kümmern. Danke. Du wolltest doch vorne im Garten das Laub verbrennen, oder?
1: Ja, natürlich.
3: Hier am Bergsee.
4: Verstehe.
3: Der hat mich angegriffen. Und wie viel bist du?
4: Ich lasse ihn noch mal ein bisschen.
5: So, lass mal das jetzt bitte mit dem Fotografieren.
6: Grüße.
7: Herr Mader, was?
6: Nee, er ist ins Fabriksgelände eingedrungen, hat den Direktor angegriffen, offensichtlich deswegen.
7: Er hat ihn gebückt.
3: Wir übernehmen das. Nehmen Sie ihm die Handschellen ab, bitte.
6: Ohne Vorwarnung aus dem Zug gestürmt und sofort gewürgt.
7: Entschuldigung, grüße, Fellner, Bundeskriminalamt.
6: Mitträger.
7: Ah.
6: Das ist die Frau Reiter, die Pressesprecherin von Secure Chemical Logistics.
7: Ich habe eine Bitte. Der Herr Mader hat vorhin ganz sicher überreagiert.
6: Ja?
8: Er hat den Herrn Direktor gewürgt.
6: Ich bin derartig erschrocken.
7: Er hat nicht nur seine Frau verloren da drin.
6: Das ist so ein furchtbarer Unfall, das ist uns
9: die. Das war eine ziemlich überflüssige Aktion, Herr Mader.
10: Ich bin so müde, vielleicht muss ich einfach nur schlafen.
9: Gute Idee.
7: Es wäre ihm sicher schon geholfen, wenn Sie die Anzeige gegen ihn fallen lassen.
6: Natürlich, natürlich. Das ist das Mindeste, was wir tun können.
11: Herr Kollege!
9: Könnten Sie den Herrn Mader noch rausfahren? Er ist nicht mehr fähig, mit dem Motorrad zu fahren.
10: Mein Helm.
9: Und was ist?
7: Sie ziehen die Anzeige zurück.
9: Gut. Wo müssen wir jetzt hin?
7: Ich glaube da rein.
12: Reinlassen kann ich euch nicht, das ist zu gefährlich. Hinten ist es passiert bei den Tanks. Vermutlich aufgrund eines defekten Druckventils.
9: Was ist mit dem Schutzanzug von der Frau Mader?
12: Den hat die Feuerwehr sichergestellt. Die Säure ist durchgegangen wie nix.
7: Warum heißt es dann Schutzanzug?
12: Ja, genau das wird jetzt untersucht.
13: Die Anzüge kommen plastikverschweißt von der Firma Patronatex und gehen so an die Mitarbeiter. Nach einmaligem Gebrauch werden die entsorgt. Das sind die Vorschriften.
9: Also hat möglicherweise die Produktionsfirma geschlampt.
13: Wir haben veranlasst, dass die Anzüge aus dem Verkehr gezogen werden. Aber was mir eigentlich noch mehr interessieren wird, was habt ihr angestellt, dass ihr einen Arbeitsunfall untersuchen müsst?
7: Mess uns dann den technischen Abschlussbericht, ja?
13: Na, wenn ich von euch das Ergebnis von der Analyse von den Anzügen kriege. Und die Tests übernimmt ihr jetzt auch hier, oder? Und die Kosten. Die Profis von der IK

0: Haben Sie nicht etwas vergessen?
1: Ah ja. Und Sie vergessen nicht, was wir besprochen haben.
0: Danke.

0: Schneider, wann fahren Sie denn wieder in die Anstalt?
1: Morgen.
0: Und, wie geht's ihm?
1: Wie soll's ihm denn gehen? Nach so langer Zeit da drinnen.
0: Glauben Sie, er würde mit mir reden?
1: Das fragen Sie ihn am besten selber. Hallo, Frau Schneider. Frau Magister Wendler.
2: Du wolltest mich sprechen, hier bin ich. Oder gibt's was Wichtiges? Und? Was ist? Haben wir es geschafft?
0: Es gibt ein Problem.
2: Ach, und ich hab gedacht, wir können den Champagner aufreißen und feiern.
0: Tust du nur so, oder weißt du wirklich nichts?

0: Was soll ich wovon wissen? Du hast doch gesagt, dass Sacre unsere Bedingungen akzeptiert und dass du nur noch den Vertrag unterschreiben musst.
1: Es geht um den Unfall bei SCL.
0: Ja? Und? Was ist damit? Der Mitterecker hat mich angerufen.
1: Ja, da, ist schon im Internet. Morgen gibt's das dann auch auf Papier.
2: Ach, Weg. Übermorgen ist das schon wieder vergessen. Hm? Unterschreib lieber den Vertrag. Und dann ab in die Sonne.
1: Liefert deine Patrona-Taxi diesen Schrott?
0: Woher soll ich wissen, was die in Indien mit dem Material machen?
1: So, hast du einmal daran gedacht, dass dann vielleicht Schadenersatzforderungen auf uns zukommen können?
0: Das war ein Unfall, Vic. Ein tragischer Unfall. Überall auf der Welt sterben Leute bei gefährlicher Arbeit. Das
1: ist ein denkbar schlechter Zeitpunkt für einen Verkauf. Sacre wird den Preis drücken und außerdem habe ich keine Lust darauf.
0: Spinnst du? Was ist, wenn Peter diesmal nach der Anhörung rauskommt? Hat die Schneider irgendetwas darüber gesagt?
1: Aber ich finde, Peter hat ein Recht darauf zu erfahren, was mit den Wendlerwerken passiert.
0: Er hat überhaupt gar keine Rechte nach dem, was er mir angetan hat.
1: Vielleicht ändert er sich ja in den Therapien.
0: Sag mal, wieso setzt du dich plötzlich für ihn ein? Er ist ein geistig abnormer Rechtsbrecher. Das habe ich schwarz auf weiß.
1: Ja, weil wir mit einem Gutachten und meiner Zeugenaussage nachgeholfen haben.
0: Er hat mich geschlagen. Er hat mich die Treppe hinuntergeworfen.
1: Du musst mich nicht überzeugen. Ich weiß, was er getan hat. Und was nicht.
0: Wir haben das zusammen geplant.
3: Wir ziehen das jetzt durch.
0: Victor, du musst...
4: Diese Patronatex ist eine Tochterfirma vom Wendler-Konzern. Die kriege ich auch eine? Die haben ihr Büro im Ersten. Danke.
5: Wendler, das sagt mir irgendwas.
4: Ja, ursprünglich waren das einmal die Wendler-Werke. Die gibt's schon seit über 100 Jahren. Die produzieren Luxusdekorstoffe. Aber diese Patronatex gibt's erst seit 3 Jahren.
5: Und? Was war in der Chemiefabrik? Warum ruft mich keiner an? Erstl, wir versuchen uns gerade einen Überblick zu verschaffen. Wir arbeiten dran.
4: Der Schutzanzug von der Roswitha könnte schadhaft gewesen sein. Die Firma...
5: Die müssen zur Verantwortung gezogen werden. Alle. Habt ihr sonst noch irgendetwas?
4: Die Anzüge sind von Patronatex, die zum Wendler-Konzern gehören. Und der Geschäftsführer ist ein Dr. Viktor Perschawa.
5: Nicht Perschawa, Perschawa, den kenne ich.
6: Na schön für dich, hilft uns aber auch nicht weiter.
5: Ich brauche mehr Fakten, ja?
4: Was denkst du?
5: Was will ich denken? Ist der Ernst, das Ganze zu emotional angeht? Was haben wir von diesem Perschawa oder wie immer der Kasperl heißt?
4: Ja, pff, nicht viel. Zuerst muss einmal der Slavik die Anzüge kontrollieren. Hm? Jetzt ist er kalt.
6: Grüß dich, Moritz Eisner.
4: Grüß dich.
6: Meine Kollegin Fellner, wir haben angerufen.
7: Guten Tag, der Herr Dr. Perschawa ist leider immer noch in der Besprechung.
6: Gut, dann warten wir.
7: Wollen Sie sich nicht setzen?
4: Wer ist denn dieser imposante Charakterkopf?
7: Das ist Felix Wendler. Er hat den Wendler-Konzern erst zu dem gemacht, was er heute ist. Sein ganzes Leben hat er dem Aufbau dieses Konzerns gewidmet. Bitte.
4: Der hat was mit dem Kopf, wetten?
1: Ja, danke, Herr Sacre. Wir melden uns bestimmt. Namaste.
8: Namaste.
1: Ja, schauen wir. Auf Wiedersehen.
6: Auf Wiedersehen.
7: Herr Dr. Perschawa, das sind die Herrschaften von der Polizei.
1: Ja, tut mir leid, dass das jetzt so lange gedauert hat. Was kann ich für Sie tun?
5: Es geht um den Arbeitsunfall bei Secure Chemical Logistics. Sie haben davon gehört?
1: Ja, leider. Notgedrungen. Furchtbar, dass diese junge Frau sterben musste.
5: Dann ist Ihnen sicher auch bekannt, dass diese junge Frau wegen eines fehlerhaften Schutzanzuges sterben musste.
1: Haben Sie die Absicht, der Firma Patronatex Fahrlässigkeit vorzuwerfen?
4: Im Moment möchten wir vor allem hören, was Sie dazu zu sagen haben.
1: Patronatex ist eine unabhängige Tochter von uns. Für Details wenden Sie sich bitte an Frau Sabrina Wendler, die ist dort Geschäftsführerin.
9: Jetzt habe ich es. Wendler, Wendler Werke, Peter Wendler. Sagt er das was?
4: Ah, hilf mir.
9: Das ist der Sohn von dem Charakterkopf, der da oben

0: Gehen wir auf einen Kaffee?
1: Ja, der da oben an der Wand hängt. Der hat sich vor ein paar Jahren lauthals in der Öffentlichkeit für faire Produktionsbedingungen in der Textilbranche eingesetzt. Und hat jeden als Pharisäer und Idioten bezeichnet, der anderer Meinung war.
0: Moment, war das der, der beim Galaempfang den Wirtschaftsminister geohrfeigt hat?
1: Ja, genau, der war das.
0: Wie lange ist denn das jetzt her?
1: 2 oder 3 Jahre oder so irgendwas.
0: Was macht der jetzt?
1: Keine Ahnung. 2 Melange, bitte. Jetzt hab ich keine Zigaretten.
0: Woher? Ja? Wir sind unterwegs.
2: Also, das ist ein Rest vom Anzug, den die Frau Mader angehabt hat. Markennamen habe ich keine mehr gefunden, aber das ISO und der N-Label war noch zu entziffern. Laut Kennzeichnung entspricht der Anzug der Kategorie 3 Typ 6. Das ist bezeichnet als Schutzausrüstung gegen tödliche Gefahren. Wir haben inzwischen gut 50 Anzüge aus der Chemiefabrik getestet mit dem Ergebnis, sie sind unterschiedlich.
3: Was heißt das? Vom Material oder wie?
2: Exakt. Einige entsprechen der Schutzklasse, andere nicht.
3: Ist das ein Produktionsfehler oder ist das Absicht?
2: Darüber kann man nur spekulieren. Aber Fakt ist, sollten die Anzüge tatsächlich aus derselben Produktion stammen, dann müssen sie aus unterschiedlichen Serien sein.
0: Vielleicht hat jemand die Originalzertifikate in die minderwertigen Anzüge einfach reingelegt.
2: Ist möglich. Also, die Frau Mader ist mit 72%iger Flusssäure verletzt worden. Wir verwenden bei uns im Versuch nur die 35%ige, aber das reicht auch schon.
0: Warum ist diese Flusssäure eigentlich so gefährlich?
2: Weil sie die Haut besonders schnell durchdringt, tiefere Gewebeschichten zerstört und dem Körper das Kalzium entzieht. In weiterer Folge kommt es zur Störung der Leberfunktion oder, wie bei Frau Mader, zu Nierenversagen.
0: Ich möchte mir gar nicht vorstellen, was für Schmerzen die Frau Mader gehabt hat.
3: Uns die Frau Wendler einiges erklären müssen.
0: Ja.
4: Sabrina? Guck da!

0: Ist die geladen?
1: Kennst mich doch. Schau mal, was da liegt. Bald sind wir dort. Was sagst du dazu? Der Vertrag ist schon unterschrieben.
0: Bist du jetzt völlig verrückt geworden?
1: Und ich wollte dir eine Freude machen.
0: Wir haben die Polizei am Hals und du verbringst deine Zeit mit einem solchen Scheiß.
1: Spielverderber.

0: Ich Idiot, hab gedacht, du willst drüber reden, wie wir mit dem Konzern weitermachen.
1: Wir verkaufen? Das wollten wir doch schon seit Ewigkeiten.
0: Und du willst das?
1: Ach, jetzt bin ich wieder schuld? Du hast vor 3 Jahren gesagt, dass du mich liebst. Du hast gesagt, du hilfst mir, Peter loszuwerden. Und dass wir irgendwo weit weg ein neues Leben anfangen können. Das wollten wir doch. Warum hast du deine Meinung geändert? Hast du mit ihm gesprochen?
0: Diese junge Frau ist gestorben. Und es hat irgendwie... Das war so ein Moment... Ich fühle mich irgendwie verantwortlich.
1: Ach, so ein Blödsinn.
0: Ja, es mag sein, das hat meine Augen geöffnet. Wir können so nicht weitermachen. Wir sind ohnehin schon so weit gegangen. Ich muss jetzt einen Schnitt machen, und zwar sofort. Und neu anfangen.
1: Mit mir oder mit Peter?

0: Morgen! Sie wünschen?
1: Major Fellner, und das ist mein Kollege
2: Eisner.
1: Wir würden gern die Frau Wendler sprechen.
3: Wir können die Sache abkürzen. Auf Anraten meines Anwalts habe ich alles für Sie vorbereitet. Hier sind die Geschäftsunterlagen von Patronatex. Sie werden sehen, dass wir mit der Herstellung des Materials nichts zu tun haben.

0: Aber Sie finden da drinnen Namen und Adressen der indischen Produzenten und Zwischenhändler. Sollte einer von denen minderwertiges Material geliefert haben, wird der sich für den Tod der jungen Frau verantworten müssen.
1: Aber wenn die Anzüge aus Indien kommen, wieso steht dann Made in Europe drinnen?
0: Das ist völlig legal. Die Anzüge kommen halbfertig nach Europa. Hier wird dann die technisch aufwendige Endfertigung gemacht.
2: Steht auch alles hier drinnen.
0: Was das?
3: Was macht eigentlich Ihr Mann?
0: Mein Mann?
3: Ja.
0: Haben Sie mit ihm gesprochen?
3: Nein.
0: Ja, das ist alles immer noch nicht leicht für mich.
1: Was meinen Sie damit?
0: Er war ein Mann mit Visionen, bevor er den Bezug zur Realität verloren hat. Eine faire Produktionskette. Vom Garn über den Knopf bis zum Sofa. Da hätte man schon sehen können, dass er nicht normal ist. Aber wie dann seine Ideen den Wendler-Konzern fast ruiniert hätten. Da hat er auf niemanden mehr gehört.
1: Aber Sie sind doch Finanzexpertin. Haben Sie ihm da nicht helfen können?
0: Er hat sich abgekapselt. Er hat sich ständig belogen gefühlt. Ich glaube, es war sein Misstrauen, das ihn den Verstand gekostet hat.
1: Danke, Herr
4: Gupta Kumar.
1: Herr Gupta Kumar, wie lange arbeiten Sie denn schon für die Frau Wendler?
4: Bisschen über ein Jahr.
1: Und wie ist sie so als Chefin?
4: Ja, ein Chefin so ist.
5: Frau Schneider, Sie waren doch erst am Freitag hier.
6: Der Chef braucht ein bisschen Inspiration. Für seine neue Kollektion.
5: Ihr Chef. Verstehe.

0: Frau Schneider, grüß Sie. Wie geht's Ihnen?
1: Wichtiger ist, wie es ihm geht.
0: Er soll sich nicht zu viele Sorgen machen. Er hat wirklich gute Chancen auf eine Entlassung.
1: Das Gericht hat sich schon zweimal gegen seine Entlassung entschieden.
0: In ein paar Tagen wissen wir mehr. Viel Glück.

0: Eine Minute und 47 Sekunden vom Einlass bis zu mir. Sie werden langsam, Elisabeth.
1: Ich werde 63.
0: Entschuldigung. Hierin muss man auf alles aufpassen, sonst verliert man den Zeitbegriff nach 2 Jahren und 5 Monaten.
1: Und 28 Tagen.
0: Jetzt sagen Sie nur noch, ich fehle Ihnen.
1: Sie fehlen mir sehr. Aber heute ist ein guter Tag.
0: Tatsächlich?
1: Ein sehr guter Tag sogar. Obwohl der Anlass ein trauriger ist. Was halten Sie übrigens davon, wenn ein guter Freund Sie besuchen kommt?
0: Ich würde mich freuen.
1: Dann werde ich ihm das sagen.
2: Und diese Frau verkauft minderwertige Schutzkleidung?
3: Laut Akt hat die Tragödie schon ein halbes Jahr vor der Einweisung stattgefunden. Das bestätigt eine Aussage von Viktor Berschauer. Der 8-Zeuge war von dem Mordversuch an der Sabrina Wendler. Ja, bitte.
4: Haben Sie die Pizzen bestellt?
5: Ja, die Diavolo für mich. Ja?
4: Ups. Wer zahlt?
5: Die Fungi.
4: 21,70 bitte.
3: Danke.
4: Danke. Wiedersehen.
5: Ja, schau.
3: Der Peter Wendler sitzt jetzt seit mehr als 2,5 Jahren in der Forensischen.
2: Warum ist er eigentlich nicht im Gefängnis?
3: Weil es da ein psychiatrisches Gutachten gibt, das dem Peter

0: Wendler akute Warnvorstellungen und Realitätsverlust bescheinigt. Wie es so schön heißt hier, Herr Peter Wendler stellt für sich und für andere eine ernstzunehmende Gefahr dar.
1: Du, diesen Wendler müssen wir uns unbedingt anschauen.
0: Ja, nach der Bitte.

0: Ich möchte mit Dr. Peshawar reden.
1: Herr...
2: Mader, Helmut Mader.
1: Der Herr Doktor ist nicht da. Worum geht's denn?
2: Es geht um... Ist das sein Büro?

0: Was ist er für ein Mensch? Macht er sich Gedanken darüber, was seine Entscheidungen für andere Menschen bedeuten können? Ob sie jemanden das Leben kosten?
1: Kann ich irgendwas für Sie tun?
0: Können Sie meine Frau wieder lebendig machen?
1: Mir tut es sehr leid, mit Ihrer Frau.
0: Das soll ich Ihnen glauben. Da, wo Sie sitzen. Meine Roswitha hat sterben müssen, weil solche Leute wie ihr hier, die eh schon alles haben, nie genug bekommen können.
1: Die Polizei kümmert sich um die Sache. Man wird die Verantwortlichen zur Rechenschaft ziehen. Ganz sicher.
0: Ja. So wird das sein.

Gupta? Verbrenn das bitte.

0: Du wirst es nicht glauben, aber langsam macht mir das Spaß. Hm? Bitte pass auf da.
1: Ja. Sag, warum übergeben wir das nicht einfach alles der Wirtschaftspolizei? Die sollen dann herausfinden, wer da verantwortlich ist.
0: Das ist jetzt ein Fehlwurst, glaube ich. Da geht es um einen Auftrag an einen indischen Erzeuger und da. Hm?
1: Aber die geht doch niemals das Risiko ein.
0: Die Gier ist ein Hund.
1: Bibi, wie sollen denn wir zwei minimalistischen Finanzgenies eine steueroptimierte Firmenstruktur entschlüsseln?
0: Mit Fantasie und Hartnäckigkeit zum Beispiel.
1: Ja. Und an einer Nachtschicht.

0: Guten Tag.
1: Guten Tag. Ich möchte zu Peter Wendler.
0: Waren Sie schon mal hier? Dann füllen Sie das bitte aus und einen Ausweis. Handy, Schlüssel, Taschenmesser bitte um die Ecke ins Schließfach.
2: Bitte schön.

0: war mir nicht sicher, ob du mich sehen willst.
1: Und jetzt bist du's.
0: Peter, bitte. Ich will nicht lange drum rumreden. Ich habe damals einen großen Fehler gemacht.
1: Einen. Du hast in der schwierigsten Zeit meines Lebens ein Verhältnis mit meiner Frau angefangen. Du hast eine Falschaussage gemacht und du hast dafür gesorgt, dass man mich hier wegsperrt. Aber lass gut sein. Victor, ich freue mich, dass du da bist. Weißt du, hierin habe ich mich wenigstens erholen können. Und das war wahrscheinlich auch das Beste für mich. Und ich habe nachdenken können in Ruhe.

0: über mich, dich, Sabrina.
1: Ich will es wieder gut machen.
0: Dann sag dem Gericht die Wahrheit.
1: Peter, du weißt, dass ich meine Aussage nicht ändern kann.
0: Ja. Ihr werdet also verkaufen?
1: Nein.
0: Wie kommt das?
1: Die Sabrina, die hat den Bezug zur Realität verloren.
0: Hat sie den denn jemals gehabt?
1: Nein, nein, hat sie nicht.
0: Was glaubst du, würde sie sagen, wenn sie wüsste, dass du mich hier besuchst?
1: Sie würde sofort eine Intrige gegen sich wittern.
0: Aber sowas tun wir nicht, gell? Sollten wir es ihr sagen und schauen, was sie macht?
1: Ich kriege richtig Angst.
0: Victor, es tut so gut, dich endlich wiederzusehen. Wenn ich dürfte, dann würde ich dich jetzt umarmen. Darf ich?
2: Sie kennen die Regeln.
1: Ach was.
2: Das reicht.

0: Mach es bitte noch auf. Dr. Peschawar?
1: Ja.
0: Dr. Katrin Bach, ich bin die Psychologin von Herrn Wendler. Ich bin froh, dass Sie ihn endlich besucht und sich versöhnt haben. Es ist sehr wichtig, dass er draußen einen Freund hat.
1: Ja, ja. Er kann sich auf mich verlassen.
0: Hoffentlich können wir im nächsten Schritt dann eine Versöhnung mit seiner Frau herbeiführen. Können Sie vielleicht in diesem Sinn auf Sie einwirken?
1: Ich werde es versuchen.
0: Ich werde Ihnen sehr verbunden.
2: Bitte.
1: Grüß Sie.
3: Hallo.
2: Kennen Sie? Staatsanwalt Staller.
1: Warum ist er da? Das wird nicht angenehm für ihn.
2: Er hat ein Recht darauf zu erfahren, warum es passiert ist.
4: Also, das ist der Untersuchungsbericht vom Arbeitsinspektorat. Der Firma Secure Chemical Logistics ist offenbar nichts vorzuwerfen. Die Rettungskette hat perfekt funktioniert.
1: Das Problem liegt am Schutzanzug.
4: Ja, das Material entspricht nicht der ausgewiesenen Klassifizierung. Ob das ein Fehler oder eine bewusste Fälschung ist, lässt sich nicht mit Sicherheit sagen.
1: Unter uns, das wird eine Gutachterschlacht. Also entweder bei dem, der das Material hergestellt hat, oder bei dem, der es verarbeitet und die Zertifikate angebracht hat.
2: Und bei der Patronatex? Da habt ihr nichts gefunden.
4: Es gibt in den Unterlagen, die wir von der Geschäftsführerin haben, gewisse Ungereimtheiten, aber nichts, womit man wirklich was anfangen kann.
1: Herr Mader, Sie können sich natürlich als Zivilkläger an solch ein Verfahren anschließen, aber solche Verfahren ziehen sich über Jahre hin und sind zermürbend. Und außerdem besteht in diesem Fall nur eine geringe Chance, dass man sie für ihren Verlust entschädigt.
2: Entschädigt? Es geht mir doch nicht um Geld. Ich verstehe das nicht, Ernstl. Es kann doch nicht sein, dass niemand für den Tod von der Roswitha zur Rechenschaft gezogen wird.

0: Kann man umkommen.
1: Morgen, Kollegin, morgen.
2: Morgen. Morgen.

0: Servus, grüß dich. Ist das lange?
1: Ich bin seine Frau Tritt und der Magister ist auf Urlaub.
2: Der Slavik macht auch was, ne?
0: Nimm mal ein Handschuh. Christian, wie geht's deiner Frau? Hast du sie so gefunden?
3: Kollege, danke.
0: Okay.
3: Grüße, Frau Schneider.
4: Morgen.
3: Sie erinnern sich, Wellner von BK?
4: Ah, ja. Ja.
3: Sie haben ihn gefunden?
4: Ja. Wie ich ins Büro gekommen bin. Kurz nach 9.
3: Ist Ihnen irgendwas aufgefallen?
4: Nicht, dass ich wüsste.
3: Also war nichts anders als sonst?
4: Die Tür war abgesperrt. Ich bin hinein, habe meine Tasche abgestellt und dann habe ich ihn gefunden.
3: Wer außer Ihnen hat noch einen Schlüssel?
4: Der Dr. Peschard natürlich. Und die Frau Wendler. Mhm.
3: Wissen Sie vielleicht, ob Frau Wendler eine Waffe besitzt?
4: Keine Ahnung. Sie glauben. Ja, aber warum? Warum sollte sie den Dr. Peschard? Die beiden haben doch. Sie wissen schon. Furchtbar ist das alles.
3: Der Kollege bringt Ihnen ein Glas Wasser.
0: Sehr schön. Der Arbeitsunfall in der Chemiefabrik hat ihn offenbar mehr beschäftigt, als er uns gesagt hat.
3: Wer hat schon gern schlechte Presse? Schon seltsam. Vorgestern fragt man wegen Patronatex und heute.
5: Hat er's überstanden? Also gestern zwischen 19 und 21 Uhr. Auch sehr heiß hier drinnen.
3: Was ist mit der Tatwaffe?
5: Ja, nach den Eintrittswunden zu schließen, ein eher kleines Kaliber aus nächster Nähe abgefeuert. Aber sehr effektiv, wie man sieht. Genaueres dann morgen, wenn ich die Projektile aus ihm herausgeholt habe, ja?
1: Also draußen fehlt nichts, laut Sekretärin. Weder Geld noch sonst. Ich würde sagen, der Tote ist hier gesessen, ist nach den Schüssen noch aufgestanden, vorwärts getaumelt und dann so auf den.
0: So wie er jetzt liegt.
5: Nein, wir haben ihn schon noch umgedreht.
0: Na ja, ein paar Fragen haben wir noch, Frau Schneider. Ist das die Handschrift vom Herrn Dr. Peschawa?
4: Meine. Der Herr Maler war gestern da. Wegen dem Unglück von seiner Frau. Er war völlig aufgelöst. Er wollte unbedingt den Dr. Peschawa sprechen, aber der Herr Doktor war noch nicht da.
0: Wann haben Sie denn das Büro gestern verlassen?
4: So gegen 18.30 Uhr. Ich bin nach Hause gefahren, habe mich umgezogen und war kurz vor 8 bei meiner Chorprobe. Die hat dann bis 22 Uhr gedauert.
3: Moritz? Der Knopf ist im Büro gelegen, gar nicht weit von der Leiche entfernt. Da ist Blut dran. Könnte zu einer Kostümjacke passen.
0: Der Maler war gestern hier im Büro. Frau Schneider, gehört der Knopf Ihnen?
4: Nein.
3: Ja, danke. Auf die Frau Wendler ist eine Walter BB22Q registriert. Kein Kaliber.
0: Wir müssen den Marder vorladen.
3: Da glaubst du nicht im Ernst, dass er. Ja, danke. Also. Laut Rufdaten von Peschawas Handy hat die Frau Wendler ihn am Tag seines Todes 5-mal angerufen. Er hat sie dann um 17.38 Uhr zurückgerufen. Das war sein letztes Gespräch.
0: Okay.
3: Grüß Sie.
6: Guten Tag. Es tut mir leid, ich habe keine Zeit.
3: Oh, wir haben nur eine Frage. Sie besitzen doch eine Walter PP22Q.
6: Ja. Und auch Jagdwaffen und die dazugehörigen Waffenscheine.
0: Uns interessiert nur die Walter.
6: Warum?
3: Wir würden gern die Waffe sehen.

0: Was das?
1: Wann haben Sie den Herrn Dr. Perschauer zum letzten Mal gesehen?
0: Vorgestern Abend, er war hier. Warum?
1: Er wurde heute früh erschossen aufgefunden.
0: Er wurde was? Das kann nicht sein.

0: Frau Wendler, wir müssen Sie das jetzt fragen. Wo waren Sie gestern zwischen 19 und 21 Uhr?
1: Hier.
2: Kann das jemand bezeugen?
1: Gupta war da, glaube ich.
2: Frau Wendler, wir müssen Sie bitten, dass Sie sich die nächsten Tage noch zur Verfügung halten. Wir haben sicher noch einige Fragen. Na, komm mal. Können Sie mir bestätigen, ob die Frau Wendler gestern zwischen 19 und 21 Uhr zu Hause war?
3: Ich bin kurz vor 17 Uhr gegangen, war mit Freunden zum Essen. Bin erst heute früh wieder zur Arbeit gekommen.
2: Den Herrn Dr. Berschauer, den haben Sie doch gekannt, oder?
3: Sie haben furchtbar gestritten. Sie haben ihn mit einer Pistole bedroht. Ich habe Angst bekommen.
2: Wann war denn das?
3: Vorgestern.
2: Worum ist es denn in dem Streit gegangen?
3: Habe ich nicht so genau gehört. Um diese Unfall in die Fabrik, glaube ich.
2: Gut. Herr Kummer, ich bräuchte bitte noch die Adresse und die Namen Ihrer Freunde. Wir müssen das überprüfen, aber es ist aber reine Routine, keine Sorge.
3: Ich schreibe Ihnen den Namen auf.
2: Danke.

0: Brauchst du Hilfe beim Altpapier?
1: Na, schau, da steht Patronatex. Ich friss einen Besen, wenn das nicht die fehlenden Unterlagen aus den Ordnern sind, die sie uns gegeben hat.
0: Wir brauchen einen Durchsuchungsbeschluss.
1: Was glaubst du, was ich gerade mache? Man klärt. Aber das Altpapier nehme ich gleich mit.
0: Die zwei haben vorgestern einen richtigen Streit gehabt. Sie hat ihn mit der Waffe bedroht.
2: Herr Mader.
1: Danke, dass Sie gekommen sind.
3: Ich habe gehofft, Sie wissen was Neues über diese Patronentex-Leute.
1: Später. Kennen Sie diesen Mann?
0: Nein.
2: Das ist Dr. Viktor Perschawa.
1: Sie wollten ihn vorgestern Nachmittag im Büro vom Wendler-Konzern sprechen.
0: Der war leider nicht da.
2: Und jetzt ist er tot?
3: Soll ich jetzt weinen? Sie sind geldgeil und Schwein, ist es auch egal, wenn andere draufgehen.
2: Er wurde ermordet.
3: Ja, sollen Sie ruhig krepieren.
2: Haben Sie ihm dabei geholfen?
4: Was soll denn das? Ihr behandelt ihn ja wie einen Verdächtigen.
5: Er ist ein Verdächtiger.
4: Er hat seine Frau verloren und sein ungeborenes Kind.
5: Ernstl, er war am Tatort.
4: Was?
2: Herr Mader,
1: wann waren Sie das letzte Mal im Büro von Dr. Perschawa?
6: Vorgestern, gegen 14 Uhr.
1: Und wo waren Sie vorgestern zwischen 19 und 21 Uhr?
6: Zu Hause.
1: Zeugen?
4: Ich
7: war bei ihm.
4: Wir haben über das Begräbnis gesprochen.
1: Sie haben einflussreiche Freunde, hm?
4: Gut. Wie lange?
0: Lange genug.
4: Herr Dr. Ernst Rauter, ich würde gern wissen, von wann bis wann

0: Quäl mich doch nicht.
1: Verarsch mich nicht. Erstens, ich möchte wissen, was an diesem Abend gelaufen ist und wie lange du bei ihm warst.
2: Sie haben ein Motiv?
0: Bis spät am Abend. Und jetzt lass ihn gehen. Entschuldigung.
3: Herr Mahler, Sie können gehen.
4: Verstehe nicht.
3: Ich verstehe es auch nicht.
5: Willkommen in unserer schönen Anstalt. Dr. Bach, seine Psychologin.
6: Moritz Eisner.
5: Grüß Gott.
7: Fellner, Bibi.
6: Wie lange betreuen Sie ihn schon?
5: Seit er hier ist. Sie werden sehen, man kann ganz normal mit ihm reden. Er ist nicht gefährlich.
8: Warum ist er dann hier?
6: Okay.

0: Guten Tag. Mein Name ist Moritz Eisner, ich komme vom Bundeskriminalamt.
1: Nicht wirklich toll, die Aussicht hier, gell?
0: Naja, immerhin. Man sieht den Himmel.
1: Als ob von dort was zu erwarten wäre. Was kann ich für Sie tun?
2: Der Herr Dr. Berschauer hat Sie vorgestern besucht.
3: Ja, der Viktor, mein lieber alter Freund. Zum ersten Mal hat er mich besucht in über 2 Jahren. Das war schön.
0: Was wollte er denn von Ihnen?
3: Vergebung, glaube ich.
0: Hat er sie bekommen?
3: Haben Sie meine Akte gelesen?
0: Ja, natürlich.
3: Und was denken Sie? Bin ich wirklich zurechnungsunfähig?
0: Ich bin Polizist. Kein Psychologe.
3: Und darum kennen Sie sich aus. Wissen Sie, solche Gutachten sagen meist mehr über den aus, der sie erstellt, als über den tatsächlichen Gegenstand der Betrachtung.
0: Ich würde einen Menschen niemals als Gegenstand bezeichnen.
3: Ja, aber vielleicht fühle ich mich so, nach der langen Zeit her. Ein Gegenstand. Ein Stück Mensch. Beobachtet, befragt, begutachtet. Wissen Sie, was das Schlimmste daran ist? Dieser Blick. Dieser Blick, mit dem Sie einen alle anstarren.
0: Herr Wendler, es tut mir wahnsinnig leid. Ich muss Ihnen mitteilen, dass der Herr Dr. Berscher war, als er Sie verlassen hat, ein paar Stunden danach erschossen wurde.
1: Das ist sehr traurig.
0: Hat er Ihnen von den Problemen bei den Wendlerwerken und bei Patronatex erzählt?
3: Patronatex, das ist die Cashcow meiner Frau. Und der Wendlerkonzern ist seit Ewigkeiten im Familienbesitz. Und trotzdem wollten die beiden alles verkaufen.
0: Wenn Sie damit nicht einverstanden sind, müssen Sie ja nicht zustimmen.
3: Solange ich hier bin, schon. Draußen, wie geht jetzt meine Frau?
0: Herr Wendler, haben Sie gewusst, dass Ihre Frau und der Herr Dr. Berscher eine Beziehung miteinander haben?
3: Ja.
4: Wie stehen denn seine Chancen, dass er rauskommt?
5: Er hat bei der Anhörung einen guten Eindruck hinterlassen. Und die Entscheidung wird demnächst fallen.
4: War der Herr Berschauer deshalb hier?
5: Wissen Sie, es ist ein gutes Zeichen, dass

0: passiert eigentlich mit Ihrer Frau, wenn Sie hier jemals wieder rauskommen sollten?
1: Was glauben Sie, dass ich Sie mit der Kettensäge zerlege und dann die Tauben verfütter? Meine Frau und ich, wir sind zwei erwachsene Menschen. Wir haben unsere Zeit gehabt, eine sehr gute Zeit und eine sehr schlechte Zeit. Ich habe mit der Vergangenheit abgeschlossen. Meine Frau und ich, wir werden nach meiner Entlassung getrennte Wege gehen. Friedlich.
2: Bitte schön.
3: Und wie ist er denn so? Die Psychiaterin ist ganz begeistert von ihm. Wenn es nach ihr ginge, wäre er morgen schon draußen.
4: Ich glaube, dass der Typ hochintelligent ist.
3: Was sagt uns das jetzt?
4: Dass man ständig das Gefühl hat, dass er mit einem spielen will. Wen rufst du denn an?
3: Den Fiala. Hören wir weiter mit
5: der Operation. Der war doch der Fiala?
3: Hallo, da ist die Bibi. Gib mir mal den Fiala.
5: Maja Fellner.
6: Hallo. Ja. Ich habe gerade die Kugeln vermessen. Kaliber 6,36. Ein kleines, ja.
3: Ja, und passt es zu der Tatwaffe?
6: Ja, die Walter PP22Q stimmt mit den Projektilen überein und.
3: Super. Hallo? Hallo, hallo.
6: Aufgelegt, super.
3: Funkloch.
6: So Manieren haben wir auch keine mehr.
5: Hast du was anderes erwartet?
3: Ja, es passt.
4: Das heißt, wir haben die Wendler. Dann ruf im Büro an, sie sollen einen Haftbefehl ausstellen und gleich eine Ausdurchsuchung dazu.
7: Besorgen Sie mir einen ordentlichen Strafjuristen, und zwar sofort.
8: Kommen Sie. Ich muss Sie bitten, mich aufs Revier zu begleiten.
7: Was soll das?
8: Das werden Sie schon sehen. Kommen Sie.

0: fühlt sich komisch an.
1: Das ist nur Routine, um Sie von den Verdächtigen auszuschließen. Wie lange arbeiten Sie eigentlich schon für den Wendler-Konzern?
0: Seit ich die Handelsakademie abgeschlossen habe.
1: Das kann man sich heute gar nicht mehr vorstellen, ein ganzes Leben für eine Firma.
0: Ja, so kann man das sagen. Seit über 40 Jahren arbeite ich jetzt schon für die Familie Wendler. Pickt. Danke.
1: Danke, Frau Kollegin. Bitte. Wie gut kennen Sie Frau Wendler?
0: Sie war fast täglich im Büro, wie der Juniorchef noch da war. Und später dann weniger. Sie macht ihre eigenen Geschäfte.
1: Können Sie sich vorstellen, dass sie was mit dem Tod von Herrn Peschawar zu tun hat?
0: Man kann in keinen Menschen hineinschauen. Aber ja. Ja, ich kann mir das vorstellen. Sie hat ja schließlich auch ihren Mann in die Anstalt gebracht. Fertig?
1: Oh ja, danke. Ihre Jacke. Ach. Schwarz.
2: Grüße.
3: Grüße.
1: Eine intime Beziehung zu Viktor Peschawar gehabt, hm?
4: Wir waren Freunde und Geschäftspartner. Ich habe ihn um Hilfe gebeten, wie Peter sich so verändert hat. Ich habe gedacht, gemeinsam können wir ihn zur Vernunft bringen. Irgendwann waren wir dann plötzlich verliebt.
2: Wie hat denn Ihr Mann reagiert, als er davon erfahren hat?
4: Er ist durchgedreht. Er hat auf mich eingeprügelt. Er hat mich die Treppe hinuntergestoßen. Er wollte mich umbringen. Glauben Sie mir?
1: Sie waren die Letzte, mit der Dr. Peschawar vor seinem Tod telefoniert hat. Worum ging es denn in dem Gespräch?
3: Das ist vertraulich.

0: Frau Wendler, was ist denn an diesem besagten Abend, bevor der Herr Dr. Beschauer gestorben ist, schiefgelaufen? Es hat doch einen Streit gegeben, wegen dem Arbeitsunfall in der Chemiefabrik. Und Sie haben den Herrn Dr. Beschauer mit dieser Waffe bedroht.
1: Dazu wird meine Mandantin nichts sagen.
2: Das war ein Spiel, ein blödes Spiel.
3: Der Herr Kummer hat bei uns ausgesagt, dass er das Haus bereits um 17 Uhr verlassen hat.
0: Das heißt, er kann Ihr Alibi nicht bestätigen.
2: Glauben Sie mir, ich habe Victor nicht getötet. Ich habe ihn geliebt.
4: Auf der Tatwaffe sind aber nur Ihre Fingerabdrücke.
2: Ich weiß nicht, was da abläuft.
0: Ich kann Ihnen sagen, was an diesem Abend abgelaufen ist. Der Herr Dr. Beschauer ist zu Ihnen gekommen, um Ihnen mitzuteilen, dass er den Verkauf des Wendler-Konzerns unter Patronatex vorläufig auf Eis legt.
1: Frau Wendler, darauf müssen Sie nicht antworten. Jemand hätte die Waffe entwenden können.

0: Das Alibi von Gupta Kumar ist bestätigt. Unabhängig von all seinen Freunden, mit denen er den Abend und die Nacht verbracht hat. Außerdem gibt es eine Aufnahme, die ihn zeigt, wie er um 18.30 Uhr in Floridsdorf aus dem Bus steigt.
1: Um 18.30 Uhr? Hat aber lang gebraucht, von der Villa bis nach Floridsdorf.
0: Stimmt.
2: Ich glaube, es reicht für heute. Meine Mandantin ist bereits völlig am Ende.
3: Tut mir leid, aber wir haben noch einiges zu klären.
4: Frau Wendler, wir haben im Büro vom Herrn Dr. Peshawar einen unterschriftsreifen Vertragsentwurf gefunden, aus dem klar ersichtlich ist,
5: dass ein Investor bereit war, 80 Millionen Euro für den Wendler-Konzern und für die Patronatex
4: auf den Tisch zu legen.
6: Das Geschäft ist ja leider geplatzt.
4: Ja, genauso wie Ihr Traum vom großen Geld und vom schönen Haus in der Karibik. Aber warum ist dieses Geschäft gescheitert? Vielleicht, weil der Herr Dr. Peshawar mit Ihren Geschäftspraktiken bei Patronatex nicht einverstanden war oder weil ihm plötzlich klar geworden ist, dass er für ein paar Cent mehr in der Tasche über Leichen gehen?
6: Wenn Sie sich die Welt in Ihrem kleinen Beamtengehirn so vorstellen, bitte.
0: Ist das Ihre Unterschrift?
2: Zu Patronatex wird meine Mandantin nichts sagen.
0: Wir haben es begriffen. Dieses Patronatex-Schreiben belegt, dass Sie vor 8 Monaten den Einkaufspreis um 30% gedrückt und die Lieferung von minderwertigem Material akzeptiert haben. Trotzdem haben Sie die Preise für die höchste Schutzklasse kassiert. Bei der Hausdurchsuchung haben wir Ihren Ehevertrag gefunden, der besagt, dass Sie im Falle einer Scheidung keinen Cent bekommen.
4: Also haben Sie einen anderen Weg gefunden. Solange nämlich Ihr Mann in der Anstalt sitzt, haben Sie und der Herr Dr. Peshawar die volle Geschäftsgewalt über das Wendler-Imperium gehabt.
5: Und genau diese Chance wollten Sie nützen. Alles zu verkaufen, bevor er wieder rauskommt.
4: Und selbstbestimmt. Da hat Ihnen aber dann der Herr Dr. Peshawar einen Strich durch die Rechnung gemacht.
0: Sind Sie deshalb nach dem letzten Telefonat mit Peshawar zu ihm ins Büro gefahren? Um ihn zu überreden, den Verkauf doch noch durchzuziehen. Sie haben Ihre Waffe mitgenommen, um Ihren Wunsch ein bisschen Nachdruck zu verleihen. Und dann,
2: auf diesen Unsinn wird meine Mandantin sicher nicht antworten.
0: Unsinn.
4: ganz ehrlich, ich verstehe Sie nicht, Frau Wendler. Ich verstehe Sie nicht. Warum begehen Sie einen Mord? Eine Frau wie Sie braucht doch nur auf die nächste Party gehen, ein bisschen mit dem Hintern wackeln und schwuppdiwupp haben Sie einen neuen Gönner.
7: Halten Sie den Mund, Sie Idiot! Was glauben Sie eigentlich alle? Wissen Sie, was ich geleistet habe für diesen verdammten Wendler-Konzern? Ohne mich wären die längst bankrott. Ohne mich und meine Patronatex. Peter wollte sich die Hände nicht schmutzig machen. Aber mein Geld hat er mit vollen Händen in seine Projekte gesteckt, von denen eines nach dem anderen im Bach untergegangen ist. Haben Sie eine Ahnung, wie man sich fühlt, wenn man nichts mehr richtig macht? Wenn man alles tut, um jemandem zu helfen. Und dieser jemand wirft einem nur Prügel zwischen die Beine. Ich gehe jetzt. Ich habe noch viel zu tun.

0: Jetzt sind wir fertig.
1: Lassen Sie mich raus! Beruhigen Sie sich doch! Greifen Sie mich an!

0: Du, Moritz. Ich habe gerade die Besucher- und Telefonliste aus der Anstalt bekommen. Das ist eigentlich nichts Besonderes. Außer vor 6 Monaten, da war der Gupta Kumar beim Peter Wendler. 2-mal sogar. Innerhalb von 2 Wochen.
1: Woher kennt er denn?
0: Das habe ich mich auch gefragt. Zuerst hat er für den Peshawar im Büro gearbeitet. Seit 13 Monaten ist er bei der Frau Wendler.
2: Warum besucht er denn dann?
0: Ich lade ihn vor, hm? Herr Kumar, bitte. Wie Sie wissen, ermitteln wir im Mordfall Peshawar. Darum ist es wichtig, dass Sie uns alles sagen.
3: Ihr Kollege hat den Namen von meinem Freunde.
0: Das geht schon in Ordnung. Wir haben das überprüft. Ich habe eine andere Frage. Woher kennen Sie den Peter Wendler?
3: Ich kenne vor allem seinen Namen. Wegen der Fabrik. Und weil die Firma mir geholfen hat, hierher zu kommen.
0: Und warum haben Sie ihn in der Anstalt besucht?
3: Ich wollte ihn kennenlernen und mich bedanken. Für die Unterstützung, die Wendler-Konzern mir geben. Damit werde ich Ingenieur studieren und dann zu Hause sicher ausbauen.
0: Zum Bedanken muss man aber nicht zweimal in die Anstalt fahren. Tragen Sie eigentlich immer Handschuhe?
3: Meine Hände sind nicht schon.
4: Ja, gut. Wir brauchen trotzdem Ihre Fingerabdrücke.

0: Das war das Feuer in die Wendlerfabrik, in dem meine Eltern umgekommen sind. Peter Wendler hat mir hier eine Chance gegeben.
1: Soll ich Ihnen helfen?
0: Nicht nötig.
2: Wie schaut es jetzt aus mit der Anklageerhebung?
3: Tatwaffe, Fingerabdrücke, Motiv.
2: Kein Alibi.
4: Zeugen, die Frau Wendler zur fraglichen Zeit in der Nähe vom Tatort gesehen haben?
1: Noch keine.
2: Es gibt immerhin 4 verschiedene Eingänge. Und diese Frau hat überall Schlüssel.
3: Ja, ja. Alles Indizien. Kriegen wir vielleicht noch ein Geständnis?
5: Damit schaut schlecht aus.
2: Es ist doch nur logisch, dass sie den beseitigt, der das Geschäft kaputt macht. Diese Frau war skrupellos genug, um den Tod von Menschen in ganz Europa in Kauf zu nehmen.
3: Herr Dr. Rauter, das ist eine ganz andere Baustelle. In der Sache Sabrina Wendler reichen die Indizien vorerst. Gut, ihr hört's von mir. Wiedersehen.
2: Wiedersehen.

0: Unterschrift.
1: Warum begehen Sie einen Mord?
2: Im Falle einer Scheidung mit
1: bewegtem Backen und Spock. Ich kann Ihnen sagen, was an diesem Abend abgelaufen ist.
2: Sie haben Ihre Waffe mitgenommen. Bam, ping.
3: Jetzt sind wir fertig.

0: So, den Rest des Weges schaffen Sie bestimmt allein.
1: Das habe ich alles Ihnen zu verdanken.
0: Das haben Sie vor allem sich selbst zu verdanken. Machen Sie es gut, Herr Wendler. Und halten Sie sich an die Auflagen. Ich will Sie ja nicht wiedersehen.
1: Ich tue mein Bestes. Wiedersehen.
0: Auf Wiedersehen.
1: Gupta, danke. Könnten Sie uns bitte nachfahren? Ich würde gerne noch jemanden besuchen, bevor Sie mich ins Wohnheim begleiten. Ginge das?

0: So schön, Sie wieder hier zu haben.
1: Und sie ist?
0: Dort, wo sie hingehört. Alles nach Plan.

0: Dir gefällt das alles nicht.
1: Dir doch auch nicht, oder?
0: Naja.
2: Bibi, das ist alles. Wenn die Frau den wirklich umgebracht hat, warum hat sie die Tatwaffe dann nicht einfach in den Donaukanal geschmissen? Hätte man sie nie gefunden.
0: Stimmt. Der Tatort ist ja nicht einmal 500 Meter weit weg. Warum verbrennt sie die Patronatex-Papiere nicht, sondern lässt sie ganz ordentlich neben dem Mieskübel, damit wir sie finden?
2: Diese Frau macht diese Fehler nicht.
0: Und der Knopf vom Tatort, der hat zu keiner von ihren Jacken gepasst.
2: Die Wendler ist nicht blöd. Die wirft halt die Jacken weg und behält sich die Tatwaffe.
0: Eben. Und dieser Gupta Kumar, der ist auch irgendwie komisch.
2: Der hat überall im Haus Zugang. Er kann die Tatwaffe holen, er kann sie wieder zurückbringen, unbemerkt.
0: Wenn seine Freunde ihm das Alibi geben.
2: Was ist mit dem Alibi von der Schneider?
0: Ich hab's überprüft. Die war kurz vor 8 bei der Chorprobe und bis zum Ende da. Hat sie nicht gesagt, sie war zu Hause, um sich umzuziehen?
2: Kann sich auch woanders umgezogen haben.
0: Frau Schneider, wissen Sie, was wir gar nicht mögen?
3: Wenn man uns anlügt.
4: Was meinen Sie damit?
0: Wir sind nämlich der Überzeugung, dass Sie an diesem besagten Abend nicht nach Hause gefahren sind, sondern dass Sie hier auf Herrn Dr. Beschaber gewartet haben.
2: Wir sind auch überzeugt, dass Sie den Herrn Dr. Beschaber kaltblütig erschossen haben. Und dabei haben Sie einen Knopf von Ihrer Jacke verloren, den wir dann hier mit Blutspuren von Herrn Dr. Beschaber gefunden haben.
0: Dann haben Sie sich in Ihrem Büro umgezogen und sind schön brav zu Ihrer Chorprobe gefahren.
2: Und wenn wir jetzt bei Ihnen zu Hause nachschauen, dann findet man die Jacke zum Knopf.
0: Wissen Sie, wer Ihnen dabei geholfen hat? Herr Gupta Kumar. Er hat nämlich die Waffe aus der Villa geholt und auch dorthin wieder zurückgebracht.
4: Lassen Sie doch den armen Kerl.

0: In Ruhe.
1: Frau Schneider, das ist Beihilfe zum Mord.
0: Er hat nichts damit zu tun.
2: Womit? Womit zu tun?
3: Es geht um Treue. Um Loyalität. Pflichtbewusstsein, Frau Schneider.
0: Ja. Die Frau Wendler und der Dr. Perschauer wollten alles ruinieren, was die Familie Wendler in Jahrzehnten aufgebaut hat. Ich habe getan, was ich tun musste.
4: Ein Leben für die Wendlers.
3: Danke.
4: Frau Schneider, wer setzt Sie denn so unter Druck?
0: Niemand. Niemand.
4: Sie können mir doch nicht erzählen, dass Sie ganz alleine auf diese Idee gekommen sind.
0: Doch. Doch. Ich habe mir das alles allein ausgedacht. Und ich übernehme dafür die Verantwortung. Und jetzt lassen Sie mich in Ruhe.
5: Ja. Pass auf, ich brauche einen Durchsuchungsbeschluss. Elisabeth Schneider, Taborstraße 16, 2. Bezirk. Ja? Mach's ein bisschen eilig, ja?

0: Sie können gehen.
1: Sie erwarten sich aber jetzt nicht, dass ich mich bei Ihnen bedanke, oder? Das wird Folgen haben, dass Sie mich zu Unrecht festgehalten haben.
0: Ja, ja, ist schon möglich. Wegen der Patronatexte melden sich die Kollegen von der Wirtschaftspolizei noch bei Ihnen. Bitte.

0: hättest im Gefängnis bleiben sollen.
1: Sicherheitshalber.
2: Liebe Trauergemeinde, wir sind heute hier versammelt, um von unserer geliebten Schwester Roswitha Mader Abschied zu nehmen. Herr, schenke unserer Roswitha deinen ewigen Frieden. Unsere Herzen sind heute bei ihrem Ehemann Helmut. Herr, schenke ihm Trost und Frieden in dieser schweren Stunde. Im Namen des Vaters und des Sohnes und des Heiligen Geistes.

Mein Beileid. Es tut mir so leid, was mit Ihrer Frau passiert ist. Ich hoffe, ich habe wenigstens ein bisschen für Gerechtigkeit sorgen können.

Ich wäre dann zu weit. Ja. Meine Frau, die ist zu Hause. Aber keine Sorge, die läuft nicht weg.

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Was ich an der Klarinette schätze und liebe, ist die große Spanne an Ausdruckskraft. Also dynamisch, man kann wirklich vom wirklich zartesten Pianissimo bis zum fulminantesten Forte spielen. Gerade in der romantischen Oper ist die Klarinette wirklich ein herausragendes Instrument. Und ja, sie ist vielseitig und ich liebe sie. Also die Tücken des Instrumentes liegen eigentlich hauptsächlich hier in diesem oberen Bereich, also im Mundstück und im Blättchen, was sich einfach natürlich durch Klima und Herbst und Winter und sowas sehr verändert. Und da hat man nicht immer so den direkten Einfluss darauf. Die Klarinette wird mit einem Ohrholz gespielt, was im Gegensatz zur Oboe oder dem Fagott nur aus einem Ohrholz besteht. Und dieses wird auf einem Mundstück befestigt, welches auf der Klarinette sitzt. Zeige ich mal so, da ist das Mundstück. Und man kann es mit verschiedenen Möglichkeiten befestigen. Die einfachste und älteste ist wahrscheinlich einfach mit einer ganz einfachen Schnur. Dann wickelt man das drum. So, braucht ein bisschen Übung, aber dann geht es auch relativ schnell. So sieht es dann aus. Und so wird der Klang mit der Klarinette produziert. Die größte Klarinette ist die Kontrabassklarinette. Man sieht auch, sie ist einmal gewickelt. Das heißt, es gibt ganz lange.

langes Rohr. Ansonsten ist sie aber genau wie eine normale Klarinette auch, aber das ist der tiefste Vertreter quasi. Also man hört, das ist ein sehr tiefer Klang, klingt vielleicht ein bisschen wie ein Hubschrauber. Dann im mittleren Segment gibt es dann zum Beispiel ein Bassetthorn. Das ist eigentlich wie eine Altklarinette. Man sieht ungefähr auch so, es geht auch runter, aber ist eben nicht gewickelt und ist so die Mittellage der Klarinetten. Aber im Orchester, auch im Blasorchestern, aber eben auch im Sinfonieorchester ist die S-Klarinette das Instrument, was am höchsten ist.

Die Klarinette hat durch die Vielzahl ihrer Klappen die Möglichkeit, natürlich auch besondere Griffe zu machen. Und eben, das ist ungewöhnlich für ein Holzblasinstrument, dass es dann auch mehrere Töne gleichzeitig produzieren kann. Viele Komponisten nutzen jetzt eben auch die Möglichkeit der schönen Klänge.

Ich bin zum Fagott gekommen, eigentlich ein bisschen aus Versehen, weil ich gar nicht genau wusste, was es ist, als mein Lehrer in der Schule vorschlug, dass ich doch auch nochmal Fagott lernen könnte. Das Instrument passt sehr gut zu mir. Ich habe da eine körperlich und insgesamt eine wirkliche Begabung für. Ich bin manchmal nicht genügend ausgelastet, die Musik, die dieses Instrument macht, von mir fordert. Und darum ist das Verhältnis etwas gespalten. Die Tonerzeugung auf dem Fagott findet statt mit dem Doppelrohr. Das bewahre ich hier in dieser Kiste auf. Das ist ein Humidor, weil das aus sehr empfindlichem Material ist. Das ist Schilf, meistens aus Südfrankreich oder aus Spanien teilweise. Und damit das immer die gleichbleibende Feuchtigkeit hat, bewahre ich das da auf, dann hält es deutlich länger. Dieses Rohr ist im Prinzip alles, was ich brauche, um einen Ton zu erzeugen. Wenn ich da reinspiele, dann klingt es nur so. Aber das ist die Tonerzeugung, die letztlich beim Fagott benötigt wird. Der Rest, der hier unten dran ist, der macht die Resonanz und macht die verschiedenen Töne, aber die eigentliche Tonerzeugung ist wirklich hier oben. Was einen nervt an diesem Instrument ist einmal, dass es im Grunde, was die Mechanik angeht, also wie ich mit meinen Fingern agieren muss, dass das im Grunde eine völlige Fehlkonstruktion ist. Also sieht man zum Beispiel daran, dass dieser ganze Bereich, das sind 1, 2, 3, 4, 5, 6, 7, 8, 9, 10, 11 Funktionen, die werden nur vom linken Daumen bedient. Es geht nicht anders, weil das Fagott eben so lang ist und dadurch braucht man dieses komplizierte Klappensystem. Und dann ist es natürlich so, dass wir, was unsere Musik angeht, also die Originalwerke, die für Fagott komponiert wurden, da sind wir nicht gerade besonders breit ausgestattet. Das Fagott ist jetzt nicht das typisch virtuose Instrument, an das man zuerst denkt, wenn man an Virtuosentum denkt. Das Fagott ist aber ein durchaus virtuoses Instrument, wurde auch in allen Zeiten gefordert, das virtuose Spiel. Das Problem ist natürlich auf dem Fagott das gleiche wie bei den meisten Bläsern, dass man die Koordination zwischen den sich schnell bewegenden Fingern und der Zunge hinbekommt. Denn die Tonerzeugung bei uns passiert mit der Zunge. Das heißt, ich muss, um einen kurzen Ton zu spielen, bei meinem Doppelrohr machen. Und damit das gleichzeitig mit den Fingern passiert, bedarf es doch ein bisschen Übung. Die Luftröhre beginnt hier oben, dann geht die Luft hier unten durch. Hier unten unter dieser Silberklappe verbirgt sich ein Messingring, der gebogen ist, das heißt, die Luft geht um die Ecke und durch die größere, dickere Röhre hier oben kommt die Luft beim tiefsten Ton dann wieder heraus. Die verschiedenen Tonhöhen entstehen, indem man die Luftröhre verlängert und verkürzt. Das kennt jeder von der Blockflöte. Wenn man einen Finger mehr drauflegt, wird es tiefer. Hier kann ich das mit den Fingern nicht mehr bewerkstelligen. Deswegen brauche ich Klappen quasi als Verlängerung meiner Finger. Das Fagott hat ungefähr 30 Löcher und dadurch ist es naturgemäß so, dass man, wenn man nur 10 Finger hat, Hilfen braucht, um diese Löcher bedienen zu können. Darum sind die Klappen Verlängerungen für die Finger praktisch. Ich kann zum Beispiel dieses Loch hier oben betätigen, indem ich hier unten auf die Klappe drücke.

Ich habe eine sehr, sehr enge Beziehung zu meinem Instrument. Ich habe mit 12 Jahren angefangen, Tuba zu spielen. Und ich liebe nach wie vor Tuba zu spielen. Ich sehe mich im Orchester, ich sitze hinten in der letzten Reihe, sehe meine ganzen Kollegen vor mir spielen. Ja, wenn ich nicht spiele, schaue ich zu, wie alle spielen. Wenn ich was zu spielen habe, bin ich froh, wenn ich alle begleiten darf, wenn ich mitspielen darf. Ich sehe den Dirigenten, ich sehe die Zuschauer vor mir. Und auf der Bühne zu spielen, das ist ein ganz tolles Gefühl und mir fehlt nichts im Leben. Wir haben hier zwei Tuben. Das ist die normale Basstuba, mit der ich im Orchester 70 bis 80%, manchmal mehr, manchmal weniger spiele. Und die große Tuba ist die Kontrabasstuba. Der ganze Tonumfang ist eigentlich so ein bisschen auch festgelegt durch die Naturtonreihe. Wenn ich den tiefsten Ton anvisiere, dann gehe ich vom tiefsten Naturton aus. Das ist ein Kontra-F. Und dazu drücke ich alle Ventile, die hier mir zur Verfügung stehen. Und dann komme ich in meinem Fall jetzt mit meiner Tuba auf das Subkontra-F. Also praktisch eine Oktave tiefer noch. Nach oben ist es sehr unterschiedlich und sehr, sehr übungsabhängig, wie weit man kommt. Also das geht dann ins Gesangliche rein. Wenn ich wieder jetzt von der Naturtonreihe ausgehe, ein großes F. Von der Lautstärke her kann ich natürlich sehr, sehr leise spielen, was kaum einer vermutet mit der Tuba. Ich kann Bereiche spielen, die man eigentlich fast selber nicht mehr hört. Und ich kann aber auch sehr laut spielen. Man ist ja als Tubist, als Berufsmusiker Leistungssportler. Jeder Leistungssportler muss mehrere Stunden am Tag trainieren. Und das müssen Berufsmusiker natürlich auch. Ich muss zugeben, es macht nicht immer gleich Spaß, jeden Tag die Tuba in die Hand zu nehmen und da 4, 5 Stunden drauf zu spielen. Es macht am meisten Spaß, so muss ich sagen, wenn ich mich auf ein Konzert vorbereite, wenn ich mich auf eine wichtige Sache vorbereite, wenn ich was Großes zu spielen habe, dann übe ich natürlich umso engagierter, muss ich sagen. Und wenn dann Erfolg noch dazu kommt im Konzert, es hat alles geklappt, dann ist natürlich das alles eine ganz tolle Sache. Ja, es gibt eine kleine Einschränkung. Ich meine, ich habe hier die Ventile und der Weg. Der Ventile ist natürlich ein bisschen länger, das Instrument ist größer gebaut als zum Beispiel bei der Trompete. Es gibt eine Technik, wenn man zum Beispiel

einfache Stöße macht. Und die macht man immer, die will man immer schneller machen, dann heißt es, man macht eine Doppelzunge, ja? Dass ich ta ta ta ta ta ta ta mache, aber ich kann ta ka ta ka, wenn ich das K noch hinten dran mache, kann ich noch schneller spielen. Es ist einfach. Und ich kann theoretisch ganz schnelle Stellen spielen.

Einen Ton erzeugt man mit dem Bogen. Man streicht die Saiten. Und die Schwingungen von den Saiten werden dann beide übertragen. Steg, Decke und Boden. Und irgendwann schwingt das ganze Cello. Und der Ton ist da. Und die Tonhöhe kann man auch noch ändern mit der linken Hand, mit den Fingern.

Außer einfach nur zu streichen, kann man natürlich auch mit springenden Bogen spielen. Oder was wir in der neuen Musik sehr gerne machen, ist zum Beispiel mit dem Holz spielen. Das macht natürlich besonders Spaß. Oder mit dem Holz streichen. Die Seele, die sogenannte Stimmstock, ist ungefähr hier. Das ist ein Stock, so dick wie ein Finger. Und zwischen Boden und Decke platziert, hat es viele Funktionen. Zum Beispiel eine statische Funktion. Ohne den Stimmstock würde das Cello zusammenbrechen. Das heißt, die Decke, dieser Druck von den vier Seiten würde die Decke nicht aushalten und das Cello wäre kaputt. Für den Ton ist es natürlich auch sehr, sehr wichtig. Der Stimmstock überträgt die Schwingungen von den Seiten, Steg, Decke auf den Boden. Sonst würde es nicht passieren und der Boden würde gar nicht mitschwingen und der Ton wäre nur halb so viel wert. Den Stimmstock kann man nicht gut sehen. Ich sehe es hier durch die F-Löcher, aber sonst kann man das nicht sehen. Deswegen haben wir hier eine Spezialkamera, mit der wir das jetzt probieren zu demonstrieren. Ich gehe mal hier rein. Da sieht man jetzt, hoffentlich da ist der Stimmstock, der Boden und viel Staub natürlich, hoffentlich keine Holzwürmer.

0: So.
1: Der Ton entwickelt sich ganz einfach. Das Cello klingt anders als vor einem Jahr, weil das aus Holz gebaut ist. Das ist ein organisches Material. Das Holz ändert sich. Deswegen, wie der Ton genau in, sagen wir, 5 oder 10 Jahren sein wird, kann man nicht genau sagen. Aber die Richtung ist natürlich schon da. Es ist temperamentvoll, aber nicht zu launisch und warmherzig.

oder uns freudig mitreißen. Die Querflöte ist ein ganz verschwenderisches Musikinstrument. Soll bedeuten, ich produziere den Ton, indem ich die Luft auf genau diese Kante blase. Diese Kante spaltet die Luft und nur die Hälfte der Luft geht überhaupt in die Flöte rein. Die andere Hälfte geht drüber hinaus vorbei. Man kann sich das so vorstellen, wie wenn man auf einer Flasche bläst.

Die Querflöte besteht ja nicht nur aus der großen Familie. Wir haben kleine Querflöten wie die Piccoloflöte. Sie kann besonders hoch spielen. Die Altquerflöte oder die Bassquerflöte, die beide können besonders tief spielen. Die große Flöte schafft es vom eingestrichenen C oder wie hier, vom darunterliegenden H bis hinauf zum C4, Cis4 oder sogar D4 zu spielen.

Die Flöte wäre garantiert eine Vogelstimme. Schon seit vielen hundert Jahren haben die Komponisten Flöte immer dann eingesetzt, wenn Vogelgezwitscher angesagt war.

0: Meine Querflöte besteht aus 14 Karat Rotgold. Das ist das Material, aus dem das Rohr, die Mundplatte und auch die Klappen gefertigt sind. Die Klappen haben innen kleine Kissen. Die bestehen aus mehreren Schichten.
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Ein Magnet. Und noch einer. Sie ziehen sich gegenseitig an. Bei denen funktioniert es auch. Warum auch nicht? Huch, die hier werden abgestoßen. Warum? Ein Magnet hat zwei Pole, den Südpol und den Nordpol. Nähert sich der Südpol dem Nordpol, wird er angezogen. Aber wenn ein Nordpol auf einen anderen Nordpol trifft, wird er abgestoßen. Unterschiedliche Pole ziehen sich an, gleiche stoßen sich ab. Daraus lässt sich doch was machen. Nehmen wir mehr Magnete und kleben sie auf eine Platte. Bei allen zeigt der gleiche Pol nach oben, der Südpol. Auf einer zweiten Platte zeigen alle Magnete mit dem entgegengesetzten Pol nach oben, dem Nordpol. Die beiden Platten ziehen sich kräftig an. Hier dagegen, gleiche Pole, stoßen sich ab. Mal sehen, was passiert, wenn wir die Platten mit Stangen fixieren, sodass sie nicht abhauen können. Die obere Platte schwebt, fast wie ein fliegender Teppich. Das ist die Idee. Ah, da ist schon der Prinz und einen Teppich hat er auch dabei. Aber eigentlich klappt es ja nur im Märchen, oder? Auf jeden Fall brauchen wir richtig große Platten und viel mehr Magnete. Wir müssen zwei Platten mit Magneten bestücken. Und zwar mit möglichst vielen, alle mit dem Nordpol nach oben. Eine mühsame und ganz schön klebrige Angelegenheit. Oh, der Magnet springt weg. Warum das denn? Ist ja eigentlich klar. Wenn gleiche Pole nah beieinander liegen, stoßen sie sich gegenseitig ab. Diesen Effekt wollen wir ja schließlich ausnutzen, um den Teppich zum Schweben zu bringen.

Und dafür brauchen wir noch eine Gegenplatte. Wieder kleben wir 7000 Magnete auf, Nordpol nach oben. Macht zusammen 14.000 Stück. Ganz schön viel Arbeit. Nach 4 Tagen sind wir endlich soweit. Und los geht's. Bühne frei für den Prinzen. Und eine Prinzessin, die er beeindrucken kann, ist auch da. Ob der Teppich wirklich fliegen wird? Da kommt schon das Gestell. Die Stangen an den Ecken verhindern, dass die Platten nach außen weggleiten. Als erstes setzen wir die untere Magnetplatte ein. Alle Magnete zeigen mit dem Nordpol nach oben. Jetzt kommt die obere Platte mit dem Teppich. Wir legen sie so darüber, dass der gleiche Pol nach unten zeigt, also wieder der Nordpol. Jede Platte wiegt 68 Kilogramm. Vorsicht mit den Fingern. Langsam runterlassen. Und jetzt loslassen. Und? Schwebt der Teppich? An den Ecken schwebt er auf jeden Fall. Aber schwer zu sagen, ob er in der Mitte auch schwebt. Die Platte wird eindeutig abgestoßen, aber so richtig überzeugend ist das noch nicht. Oh je, ob der Teppich jemals fliegen wird? Unser Team muss sich was einfallen lassen. Schließlich soll unser Märchen gut ausgehen. Vielleicht klappt es ja mit einem stärkeren Magneten. Nichts wie los. Das ist ein Neodym-Magnet, ein echter Kraftmeier. Vergleichen wir mal. Wir hängen Gewichte an einen normalen Magneten, links, und an einen Neodym-Magneten, rechts. 500 Gramm halten beide. Aber nur der Neodym-Magnet hält 1 Kilogramm. Und er schafft sogar 2 Kilogramm. Mit solchen Magneten könnte unser Experiment gelingen. Vielleicht wird unser Märchen ja doch noch wahr. Sie sind so klein, das Aufkleben ist ganz schön mühsam. Aber da sie sehr stark sind, brauchen wir zumindest nicht so viele. Auf den beiden Platten sind zusammen 2696 Neodym-Magnete. 2 Tage hat es gedauert, sie alle aufzukleben. Jetzt wollen wir den Teppich aber endlich fliegen lassen. Der Prinz ist jedenfalls wild entschlossen. Die untere Platte ist startklar. Die Nordpole zeigen nach oben. Jetzt setzen wir die obere Platte ein.

Die Magnetpole der unteren und oberen Platte stoßen sich so stark ab, dass die obere Platte schwebt. Drückt man den Teppich nach unten, federt er zurück. Die Magnete bewirken den Schwebezustand. Und wer fliegt nun mit? Der Prinz wagt einen Versuch. Er wiegt 22 Kilogramm. Er setzt sich in die Mitte, um die Balance zu halten. Und? Der Teppich schwebt immer noch. Und jetzt die Prinzessin. Immer noch ein fliegender Teppich. Wir nehmen die Eckstangen weg. Das ist ja wie im Märchen. Was? Einer vom Team will auch noch mit? Ob das gut geht? Sieht so aus. Oh nein, da kommt noch einer. Jetzt sind es schon 184 Kilogramm. Und er will auch noch drauf. Verflixt, das war dann doch zu viel für die kleinen Magnete. Zumindest für Prinz und Prinzessin hätte es eine schöne Reise werden können. Aber immerhin, unser fliegender Teppich hat über 200 Kilogramm getragen.

0: Verrückt, wofür wir so alles kämpfen müssen. Zum Beispiel für den Termin beim Physiotherapeuten. Eins unserer Themen. Wir im Saarland, schön, dass Sie dabei sind. Viele Physiotherapeuten sind am Limit, denn der Fachkräftemangel hat sich in ihrem Job besonders verschärft. Er gehört inzwischen zu den größten Engpassberufen. Stellen bleiben oft monatelang unbesetzt, Patienten warten wochenlang auf Termine, obwohl sie zum Beispiel nach einer OP dringend Krankengymnastik bräuchten. Barbara Lindahl hat mit Betroffenen über Ursachen und Auswirkungen des Fachkräftemangels und über mögliche Lösungen gesprochen.
1: Zwei Knieoperationen hat Miran Sesamci aus Ottweiler hinter sich. Um schnell wieder fit zu werden, braucht er Physiotherapie. Doch was er anfangs für selbstverständlich hielt, wurde zum Hindernislauf.
2: Bei meiner ersten OP musste ich eigentlich vorbuchen, den Termin, weil das alles befüllt wurde. Jetzt beim zweiten Termin habe ich jetzt schon voraus gedacht, einen Physiotherapie zu machen. Eigentlich direkt, nachdem ich einen OP-Termin bekommen habe. Also das war schon sehr etwas schwieriger als sonst, als ich dachte.
1: Fündig geworden ist er schließlich in der Praxis von Monika Schultheis in Ottweiler. Die 48-Jährige arbeitet seit über 20 Jahren als Physiotherapeutin. Viele Patienten warten oft wochenlang auf einen Termin. Gerade Praxen in ländlichen Regionen stoßen immer mehr an ihre Grenzen.
3: Akut ist es fast unmöglich. Also das erlebe ich ja nicht nur hier bei uns, wenn die Patienten anrufen und sagen, okay, ich komme aus dem Krankenhaus, habe einen Kreuzbandriss, habe eine OP hinter mir. Ich brauche jetzt dringend Physiotherapie. Ich habe die Schulter gebrochen. Und dann haben wir ein Riesendilemma, weil wir die Patienten einfach nicht so schnell versorgen können. Aber aufgrund von Personalmangel können wir gar nicht mehr Termine anbieten. Und Ball nach vorne, Rücke strecke, Gesäß nach hinten und noch 7 Mal.
1: Doch was macht den Job des Physiotherapeuten gegenwärtig so unbeliebt? Monika Schultheis hat sich 2014 selbstständig gemacht, hat insgesamt 4 angestellte Therapeuten. Akkordarbeit, viel Verantwortung gegenüber den Patienten und die vergleichsweise niedrige Bezahlung sieht sie als Ursachen.
3: Die Rahmenbedingungen sind so schwierig, dass man zeitlich unter Druck steht, dass man so flache Hierarchien hat und kaum Aufstiegsmöglichkeiten hat. Man hat wenig Entwicklungsmöglichkeiten nach oben. Und der zeitliche Druck ist im ambulanten Tätigkeit das Schwierige.
1: Eine Arbeit

0: Arbeitsrealität, die vor allem junge Kollegen abschreckt. Nach 4 bis 5 Jahren geben laut einer Studie bis zu 25% der Berufsanfänger wieder auf. Auch Lara Zeyer ist neu im Beruf. Eine große Veränderung.
1: Ich glaube, weil der Alltag anders ist, wie man es in der Ausbildung hat. Weil wir hatten in der Ausbildung halbtags arbeiten, halbtags Schule. Und es ist schon ein Unterschied, ob man den ganzen Tag hier ist und den ganzen Tag am Arbeiten ist, wie in der Ausbildung.
0: Ein Viertel der gesamten Fachkräftelücke im Gesundheitswesen entfällt auf die Physiotherapeuten. Der Engpass ist längst strukturell. Yvonne Masuscha ist Vorstandsmitglied des Verbandes Physio Deutschland. Die Holländerin ist vor 40 Jahren selbst als ausländische Fachkraft nach Deutschland gekommen. Viele in der Branche fordern mehr Zuwachs aus dem Ausland.
2: Es kann eine kurzfristige Lösung sein, aber keine dauerhafte Lösung. Zum einen ist das Anerkennungsverfahren, so Angleichungsverfahren und Anerkennung, eine langwierige Sache, bürokratischer Aufwand und kostet am Ende viel Geld.
0: Ortswechsel, Freisen, Oberkirchen, Praxis von Michael Alles. Er ist seit 2000 selbstständig, legt viel Wert auf Teamwork, auch damit seine angestellten Physiotherapeuten nicht abwandern. Denn gerade im Saarland droht Gefahr aus den Nachbarländern Frankreich und Luxemburg, die höhere Löhne zahlen. Es fehlt hierzulande auch an Wertschätzung, sagt er.
3: Wir werden in der Physiotherapie immer nur als Kosten gesehen von den Krankenkassen. Aber keiner redet davon, inwieweit wir auch Kosten vermeiden durch Prävention, dadurch, dass wir Operationen herauszögern, Bettlägerigkeit, Pflegebedürftigkeit kann vermieden werden. Das sind alles Punkte, die Geld sparen im System, aber das wird leider nicht gesehen.
0: Die immer älter werdende Bevölkerung, demografische Entwicklung und Multimobilität. Viele Praxen sind an ihrer Belastungsgrenze. Wie könnten Lösungen aussehen?
3: Man könnte die Zahl der Ausbildungsplätze erhöhen. Diese sind auch reglementiert. Also wenn es eine Schule gibt, die kann nicht beliebig viele Ausbildungsplätze bereitstellen, sondern es wird auch vorgegeben. Vielleicht könnte man an der Stellschraube was drehen oder halt wirklich die Zulassungsvoraussetzungen für ausländische Fachkräfte entsprechend vereinfachen.
0: Gleichzeitig beunruhigt die gesamte Branche das Beitragsstabilisierungsgesetz für die gesetzlichen Krankenversicherungen. Denn der Regierungsentwurf sieht Einsparungen im Heilmittelbereich, die Streichung der Mehraufwandspauschale und eine Deckelung der Vergütungen vor.
4: Es geht nicht nur um die Vergütung, es geht vor allen Dingen darum, dass wir selbstständiger Zeiteinheiten finden können für Patienten. Es ist ein starrer Rahmen für eine Einheit und es entspricht einfach nicht der Lebenswirklichkeit.
0: Es ist ein täglicher Balanceakt zwischen Wirtschaftlichkeit und Menschlichkeit, sagt sie. Wir Physiotherapeuten sind am Limit.
5: Am Limit sind auch viele Menschen, die ihre Angehörigen pflegen. Und das sind immer mehr. Der Pflegeinfrastrukturbericht der Landesregierung hat es gerade erst schwarz auf weiß gezeigt. Mehr als 80.000 Saarländerinnen und Saarländer sind pflegebedürftig. Und ihre Zahl wird noch rund 20 Jahre lang weiter steigen. Der Großteil wird im Moment zu Hause gepflegt. Emotional und körperlich eine enorme Herausforderung für die Familien, bei der sie auf Unterstützung angewiesen sind. Doch die dafür nötige Infrastruktur fehlt häufig, gerade auf dem Land. Nina Dimitrov hat für uns eine Familie begleitet.
6: Morgens 7:30 bei Gerhard Rauber in Marpingen. Er macht Kaffee für seine Frau Gudrun. Sie ist erst 63 und leidet bereits seit 2 Jahren an Demenz, hat Pflegegrad 3. Gerhard kümmert sich um sie zu Hause. Für ihn ist das selbstverständlich.
7: Solange es geht, mache ich das. Ich habe mir auch schon Gedanken gemacht, wie es weitergehen soll. Das weiß ich ja auch nicht, wie die Krankheit voranschreitet. Wir haben ein großes Haus, also Pflegeheim kommt absolut nicht in Frage. Und dann eher halt, dass wir uns jemand nehmen, der dann bei uns einzieht und sie pflegt. Aber ich hoffe, dass das noch lange, lange dauert.
6: Im Saarland leben derzeit rund 25.000 Menschen über 65 mit Demenz. Der Großteil, rund 85%, wird, so wie Gudrun Rauber, zu Hause von den Angehörigen betreut. Zweimal pro Woche geht sie inzwischen zusätzlich in die Tagespflege. Das entlastet auch ihren Mann.
7: Der Stress ist zeitweise ganz schön groß. Am Anfang war es ganz schrecklich, ich konnte gar nicht abschalten, ich konnte nachts nicht schlafen, ich wusste nicht, wie es weitergeht, halt, war dann morgens unaufgeschlafen auf der Arbeit.
6: Mittlerweile hat er Wege gefunden, den Alltag mit seiner Frau zu strukturieren.

0: Ich bin nur am Organisieren von Arzttermine, von Krankengymnastik. Nur Arzt muss in die Apotheke, muss mich um Medikamente kümmern. Also ich bin da total am Funktionieren. Ich schreibe mir auch immer Zettel, irgendwas fällt mir ein, manchmal nachts, da schreie ich mal gleich morgens auf halt. Also das ist sehr herausfordernd.
1: Montags im Kalender, Ergotherapie in St. Wendel. Gerhard Rauber begleitet seine Frau. Sie trainiert dort Gedächtnis und Beweglichkeit. Die Übungen sollen unter anderem helfen, den Körper besser wahrzunehmen. Im besten Fall bleiben die Patienten dadurch länger selbstständig. Insbesondere bei Demenz dienen sie aber auch als Sturzprophylaxe.
2: Wichtig ist für uns halt, die vorbereitenden Maßnahmen zu treffen, wenn der Angehörige zu Hause nicht anwesend ist, dass er auch mit einem guten Gefühl weggehen kann und weiß, meine Frau fällt zu Hause nicht, ich kann mich darauf verlassen, sie ist auf den Beinen sicher.
1: Seine Frau zur Therapie fahren kann Gerhard Rauber nur, weil sein Arbeitgeber flexibel ist. Zweimal pro Woche kann er Homeoffice machen. Viele andere Angehörige stehen dagegen vor der Frage, wie sich Pflege, Beruf und Alltag überhaupt vereinen lassen. Deshalb wächst der Bedarf an Unterstützung. Jacqueline Susewind und Sascha Rink haben vor 2 Jahren den Betreuungsdienst Alltagshelden gegründet. Inzwischen betreuen sie rund 300 Klienten.
3: Meistens sind es die Angehörigen, ja, die sich bei uns melden, dass da ein Bedarf in ihrem Familienkreis besteht und dass sie dort halt eben Unterstützung brauchen. Oftmals ist es so, dass die Kinder halt eben weggezogen sind, berufsbedingt, ja, und selbst nicht mehr vor Ort sind.
1: Genau diese Lücke füllt Mitarbeiter Noel. Er geht mit Frau Klein einkaufen, sie lebt alleine, Autofahren kann sie nicht mehr. Unterstützung braucht sie vor allem im Haushalt. Genau da greifen die Dienste. Finanzieren können Klienten das etwa über den monatlichen Entlastungsbetrag. Der Vorteil des Betreuungsdienstes, er muss nicht wie ambulante Pflegedienste über einen Leistungsindex abrechnen. Es bleibt also mehr Zeit für Klienten.
4: Sowas hat hier gefehlt. Und ich konnte es am Anfang gar nicht fassen, dass es das gibt. Diese Unterstützung. Mit der Schlepperei, ne, die Treppe runter oder, ne, also ich möchte sie nicht mehr missen.
1: Die Unterstützungsangebote wachsen zwar, laut Sozialverband VDK lösen sie aber ein Grundproblem nicht. Denn die Pflege zu Hause funktioniert vor allem, weil Angehörige sie tragen. Ausgerechnet bei deren Rentenansprüchen will der Bund jetzt sparen.
5: Dass viele Menschen sich selber dafür aufopfern, auch ihre eigene Rente gefährden, das hat die Politik überhaupt nicht adressiert. Das halte ich für eine Katastrophe, denn wenn dieser Anteil von 80%, die zu Hause pflegen, sinkt, weil es für die Leute schwieriger und noch unattraktiver wird, dann wird es am Ende für das Gesamtsystem ja noch viel teurer.
1: Eine Stärkung der häuslichen Pflege sei deshalb wichtig. Wer etwa wegen der Pflege weniger arbeiten kann, dürfte dadurch nicht in finanzielle Schwierigkeiten geraten. Zudem sollten Städte und Gemeinden stärker helfen, die Pflege vor Ort zu organisieren.
5: Weil die Kommunen merken, dass sie letztlich Geld sparen, wenn sie da präventiv schon arbeiten, wird Pflege in vielen Fällen, ich will nicht sagen verhindert, aber doch vielleicht noch um 1-2 Jahre rausgeschoben. Das spart am Ende Geld und ist für die Leute besser. Das geht aber nur vor Ort. Das kann niemand aus Berlin irgendwie managen.
1: Die Angebote vor Ort nutzt Gerhard Rauber bereits. Er will den Austausch mit anderen Angehörigen.
0: Ich habe noch großes Glück, dass er immer gut gelaunt ist, aber ich gehe in Infoveranstaltungen vom Demenznetzwerk und dann höre ich halt von anderen Betroffenen, was die alles mitmachen. Klar, meistens erzählen die von ihren Eltern und ich erzähle von meiner Frau. Das ist so ein Unterschied und dann da wird einem echt bange vor der Zukunft, was da alles zukommen kann.
1: Jetzt kann sich Gerhard Rauber aber erstmal eine Auszeit nehmen. Denn für seine Frau hat er einen Kurzzeitpflegeplatz bekommen. Anfang kommenden Jahres geht er in Rente. Dann wird er noch mehr Zeit für die Betreuung seiner Frau haben. Dass es ihnen vergleichsweise noch gut geht, weiß er zu schätzen. Er hofft, dass das noch eine Weile so bleibt.
6: Kann Kunst denn auch Therapie sein? Die Meinung darüber hat sich inzwischen enorm verändert. Ja, sagen immer mehr. Die EU fördert mit einem Modellprojekt das soziale Rezept, bei dem Ärzte Patienten mit sozialen Problemen wie Einsamkeit oder Angststörungen Kunst und Kultur quasi verschreiben können. Die Wirkung, die Kunst auf uns hat, wird dabei wissenschaftlich untersucht, unter anderem von einem Neurowissenschaftler an der

0: Uniklinik Homburg.
1: Dr. Christoph Krick, Neurowissenschaftler vom Universitätsklinikum des Saarlandes in Homburg, betritt neues Terrain. Er erforscht die medizinischen Wirkungen von Kunst.
2: Die Weltgesundheitsorganisation hat gemeldet, dass Kunst, insbesondere in einer ruhigen Umgebung wie ein Museum, direkt gesundheitsfördernd wirkt. Das hat mich dazu veranlasst, dass ich auch darüber nachgedacht habe.
1: Deshalb startet Dr. Krick nun erste Versuchsreihen im MRT. Es geht darum, mitzuverfolgen, was sich im Gehirn seines Probanden tut beim Betrachten von Kunstwerken.
2: Mit dem MRT-Gerät kann man dann die Gedanken filmen, die Gefühle filmen und kann somit erklären, welcher Stimulus, welches Kunstwerk, was genau im Gehirn dann macht.
1: Im Verlauf des Experiments wird der junge Mann mit Hilfe einer Maske vor seinen Augen unterschiedliche Bilder sehen. Es sind Gemälde und Skulpturen, wie sie sich auch in einem Museum wie der Modernen Galerie in Saarbrücken finden lassen. Für die Direktorin des Hauses, Lisa Felicitas Mattheis, steht die Wirkung von Kunst auf die Gesundheit des Menschen außer Frage.
3: Wir verstehen uns als Ort, an dem Menschen Heilung suchen und finden können. Also ein Zufluchtsort sozusagen. Aus einer sich immer schneller drehenden Welt kann man hier dann eben in eine wirklich andere Welt treten.
1: Wäre ein Museumsbesuch auf Rezept, also ärztlich verordnet, eine Möglichkeit, gesundheitliche Beschwerden zu lindern?
4: Hallo Nachi, hörst du mich?
1: Dieser Vermutung geht Dr. Krick heute auf den Grund.
4: Jetzt beginnt die Messung und dann wirst du diese typischen Töne hören, die das MRT so von sich gibt. Alles klar?
1: Bei der Messung geht es um die Unterschiede zwischen dem, was im Gehirn passiert, wenn Bilder von Alltagsgegenständen ankommen und im Gegensatz dazu von Kunstwerken. Hat Kunst das Potenzial eines Medikaments? So jedenfalls sieht man das in anderen Ländern.
2: In Kanada, in England und in Belgien hat man Versuche gestartet, Pilotprojekte gestartet und dort dürfen tatsächlich Menschen vom Arzt ein Rezept zu bekommen, das einen Museumsbesuch aus medizinischen Gründen vorsieht.
1: Krankheiten, die Menschen infolge von psychischen Belastungen entwickeln, stehen dabei zurzeit im Fokus. Auch Ärzten in Deutschland ist bekannt, dass die Umgebung von Museen und das Erleben von Kunst als subjektiv wohltuend empfunden wird. Dr. Krick will diese Erfahrung von Museumsbesuchern nun mit Hilfe von objektiven Untersuchungsmethoden untermauern. Ähnliches ist ihm schon einmal gelungen.
2: In Deutschland wollen die Krankenkassen einen objektiven Wirknachweis haben, bevor sie überhaupt etwas bezahlen würden. Und im Fall der Musiktherapie hatten dann die Heidelberger Kollegen die Idee, mich zu kontaktieren, weil ich damals schon erfahren war in diesem Metier und dann sollte ich im Gehirn nachgucken, was messbar im Gehirn passiert.
1: Durch die Heidelberger Musiktherapie wird das Gehirn dazu angeregt, neue Grauzellen im Hörkortex zu bilden. Dieser fordert die aktive Mitwirkung der von Tinnitus Betroffenen.
2: Wenn jetzt diese Patienten einen Unterton des eigenen Tinnitus intonieren, selbst durch Summen, Singen, und dann wirkt das im Innern des Gehirns und vermindert über die Signalkaskade innerhalb des Gehirns den Tinnitus genau dort, wo er entsteht.
1: Die Veränderungen, die das Erleben von Kunst bei seinem Probanden auslöst, kann Dr. Krick im Modellversuch unmittelbar beobachten. Sie sind überraschend eindeutig.
2: Wir haben herausgefunden, Kunstwerke erzeugen eine ganz bestimmte Stimmung im Gehirn und das kann man objektivieren. Gerade diese Region hier, die hier jetzt im Fadenkreuz liegt, ist bekannt dafür, dass sie positive Gefühle vermittelt, insbesondere Freude, Erfolgsempfinden, Lernfreude. Und so kann man sich dann erklären, warum es den Patienten durch einen Museumsbesuch besser geht. Und das kann ja dann auch als Erklärungsmodell dienen, warum das wesentlich ist, einen Museumsbesuch zu tun und zu

0: machen und zu verschreiben.
1: Kunst auf Rezept könnte also bei bestimmten Krankheitsbildern zur Linderung der Symptome beitragen. Vermutlich haben Museumsbesuche sogar eine nachhaltige Wirkung auf das Gehirn. Für Museumsverantwortliche wie Lisa Felicitas Mattheis ist das eine willkommene Bestätigung ihres gesellschaftlichen Auftrags.
2: Mit bzw. gegen die Angst zu kämpfen, das kennen viele Frauen. Die Polizei verzeichnet seit Jahren einen Anstieg der sexuellen Übergriffe auf Frauen und Mädchen in Deutschland. 2024 wurden mehr als 53.000 weibliche Opfer registriert, wobei schwere Delikte wie Vergewaltigung und sexuelle Nötigung zunahmen. Auch Katrin Welker musste als Kind diese schreckliche Erfahrung machen und lebte danach mit Angst, bis sie den Mut fasste, sich ihr zu stellen. Inzwischen macht sie Kampfsport und gibt Selbstverteidigungskurse für traumatisierte Menschen, weil sie sagt, niemand soll in Angst leben.
3: 10 Sekunden.
4: Die erste blöde Erfahrung mit einem Übergriff habe ich gemacht, als ich so 12 bis 14 war.
3: Bewegt euch, zirkelt in Kampfstellung.
4: Auf einmal war der vor mir, hat mich festgehalten. Ich habe halt geschrien, ich habe versucht, mich irgendwie zu wehren, aber keine Chance.
3: Nochmal, Stopp, Palm Strike. Ohrfeige, Hammerfist.
5: In der Grundschule war ich selbst das Opfer, Mobbing-Opfer von meinen Mitschülern.
3: Noch 20 Sekunden laut sein!
6: Ich glaube, ein hoher Prozentteil von den Frauen, die hier trainieren, haben schon Gewalterfahrung gemacht.
7: Und Katrin Welker selbst?
6: Ich wurde als kleines Mädchen sexuell missbraucht und musste mit 12 Jahren gegen meinen Großvater vor Gericht aussagen.
7: Hat diese Erfahrungen...
6: Ich habe Erfahrungen mit häuslicher Gewalt.
7: Auch gemacht.
6: Ganz viel unschöne Erfahrungen mit Übergriffen.
7: Deswegen fühlte sie sich sehr lange...
6: schwach, hilflos, klein. Ich möchte mich unsichtbar machen, um nicht neue Gewalttaten quasi auf mich zu ziehen.
7: Und leider kennen fast alle hier dieses Gefühl.
4: Hilflos, ängstlich.
7: Und wissen.
4: Man behält das. Ganz klar.
7: Wie schwer der Kampf dagegen ist.
5: Wenn man mal richtige Angst gespürt hat, weiß man was. Wie schwer das ist.
7: Doch Katrin wollte nicht mit Angst leben. Also fing sie an, sich mit dem Thema zu beschäftigen. Und fand heraus, dass Angst Täter geradezu magisch anzieht.
6: Es gibt sogar Studien darüber und es ist statistisch belegt, dass Gewaltopfer eine höhere prozentuale Gefahr haben, nochmal Opfer von Gewalt zu werden.
7: Bei einer dieser Studien zeigte man überführten Sexualstraftätern nur Videos davon, wie verschiedene Frauen gehen.
6: Ohne Gesicht, einfach nur der Gang. Und diese überführten Täter konnten genau die Frauen rausfinden, die schon mal Gewalt erlebt haben, weil sie schon allein durch ihren Gang ausgestrahlt haben, ich bin ein Opfer.
7: Doch die Studie zeigte noch etwas anderes.
6: Die Frauen, die Kampfsport gemacht haben, nach der Gewalterfahrung, haben diese Ausstrahlung nicht mehr.
7: Also fing Katrin an, Kampfsport zu lernen.
6: Und für mich hat Kampfsport mein Leben absolut verändert.
7: Aber Katrin will nicht nur selbst keine Angst haben, sondern sie will, dass niemand Angst hat.
6: Das ist meine Motivation, das möchte ich weitergeben, das muss ich weitergeben.
7: Deswegen hat sie Allianza Rosa gegründet.
6: Quasi meine eigene Schule, nur und speziell für Selbstverteidigung.
7: Der Unterschied zwischen Kampfsport und Selbstverteidigung ist übrigens...
6: In dem regulären Kampfsport sind natürlich genau die Techniken verboten, die für die Selbstverteidigung super effizient sind.
7: Heißt bei Katrin, lernt Frau nicht schön zu kämpfen, sondern...
6: Sondern wir sind sau fies.
7: Und so richtig fies sind zum Beispiel Schläge...
6: Unter die Nase ist sau asozial. Also Treffer unter die Nase sind immer sau fies.
7: Wobei, eigentlich.
6: Wir schlagen nicht gerade, so dass wir unsere Fingerchen brechen, sondern wir schlagen hier seitlich.
7: Will Katrin ihren Schülerinnen etwas ganz anderes beibringen?
6: Ziel ist immer, dass, die Frauen zu stärken, die Frauen so selbstbewusst zu machen, dass sie hoffentlich gar nicht Opfer werden von Gewalttaten und es hoffentlich nicht anwenden müssen.
7: Denn Frauen, die sich wehren können, werden eben viel seltener zu Frauen, die sich wehren müssen.
4: In dem Augenblick bin ich auch, habe ich eine ganz andere Präsenz in einer Situation, wo mir jemand zu nahe kommt. Und habe auch schon die Erfahrung gemacht, dass Täter

0: gecheckt haben, wie weit sie bei mir gehen können und gemerkt haben, es funktioniert hier nicht, sie kommen hier nicht weiter und dann abgehauen sind.
1: Heißt, bei Katrin lernen Frauen nicht gegen Männer zu kämpfen?
2: Nee, sondern gegen sich selbst. Gegen seine eigenen Gefühle und letztendlich dann auch zu lernen, was man alles schaffen kann.
1: Und das scheint zu funktionieren.
2: Es ist einfach diese ganze Ausstrahlung. Du läufst nicht mit gesenktem Blick und hängenden Schultern durch die Gegend, sondern richtest dich automatisch auf, bist groß und präsent im Hier und Jetzt und guckst die Leute dann eben auch an. Du gehst aus dieser Opferhaltung raus in, ja, einfach was Großes.
1: Und genau deswegen wird Katrin weiter kämpfen, damit Frauen selbstsicher und angstfrei leben können.
3: Sich gegenseitig unterstützen, ein starkes Netzwerk haben, ist wichtig. Allerdings leiden immer mehr Deutsche unter Einsamkeit. Laut einer Bertelsmann-Studie auch Junge. Danach berichten sage und schreibe die Hälfte der 18- bis 35-Jährigen von mindestens moderater Einsamkeit. 12% von ihnen sprechen sogar von starker Einsamkeit. Zwei junge Frauen aus Kirkel wollen das ändern und gehen dafür neue Wege, um Raum für neue Treffpunkte und neue Freundschaften zu schaffen.
4: Sie werkeln für mehr Dorfgemeinschaft, für mehr Miteinander und wollen mehr Treffpunkte für Frauen rund um Kirkel schaffen. Deswegen haben Miriam Kolb und Carina Pfaff Anfang April die Dorffreundinnen ins Leben gerufen.
5: Eigentlich soll es eine Initiative sein gegen Einsamkeit und nochmal was quasi im Ort reinzubringen und sich einfach zu treffen, einen Ort zu haben, wo man Gemeinschaft leben kann, wo man sich treffen kann, austauschen kann und ja, ganz ohne Zwang.
4: Dafür haben sie Carinas Hobbys Heimwerken und Basteln und Miriams Koch- und Backleidenschaft miteinander verbunden. Dreimal im Monat treffen sich nun die Dorffreundinnen. Einmal wird gekocht, einmal gewerkelt und bei der Herzensrunde wird bei Snacks und Drinks einfach nur gequatscht. Das alles organisieren sie beide in ihrer Freizeit. Auslöser war Miriams Familiengeschichte.
5: Meine Oma ist vor 3 Jahren gestorben und dann habe ich hier, also wir stehen jetzt auch tatsächlich in den Räumlichkeiten, wo sie gelebt hat. Die Küche ist auch noch ihre, ich habe sie nur überstrichen, weil hier habe ich Kochen und Backen gelernt. Und meine Oma hat ganz viel gelesen. Und dann habe ich damals ein Buch gefunden, sie ist früh Witwe geworden, hat viel darüber gelesen, wie das eigentlich so ist, wenn man als Frau alleine ist. Und dann waren immer Stellen angestrichen darüber, was eigentlich einem Halt gibt. Und oft waren da so Stellen angestrichen wie Frauenfreundschaften sind der größte Halt oder ich werde jetzt nicht mehr zu Pärchenalben eingeladen, aber ich habe meine Frauen.
4: Die Dorffreundinnen sollen diese Lücke nun füllen. Wer Mitglied werden will, braucht entweder ein monatliches oder ein jährliches Abo oder kann eine 10er-Karte erwerben. Miriam arbeitet in der Produktionsleitung des Familienunternehmens. Carina ist eigentlich Finanzbuchhalterin.
6: Es ist sehr viel Arbeit, ja, neben dem Hauptberuf sowieso, weil es ist nicht nur der Abend an sich, sondern es ist super viel Vorbereitung. Die Postingpläne und die Vorbereitung der Bilder, das Schneiden der Videos, das ist nicht gerade wenig.
4: Unterstützt werden die beiden auch von ihrem Umfeld. Stippvisite bei Miriams Großeltern väterlicherseits in Bexbach. Edith und Konrad Kuhn wohnen seit fast 40 Jahren hier. Die beiden Saarländer kennen allerdings Dorfbeziehungen und Freundschaften in der Nachbarschaft noch ganz anders.
7: Das war mehr Zusammenhalt. Zum Beispiel am Abend haben die Leute abends auf der Bank gesessen, sind dann die Nachbarn gekommen, da wurde sich ausgetauscht, was passiert ist. Und haben die Frauen haben gestrickt und die Männer haben Kart gespielt.
4: Die Dorffreundinnen funktionieren nun mit Abo- oder Zehnerkarte. Für Konrad Kuhn ein Ausdruck der heutigen Zeit.
8: Genauso wie die heute Leute anfangen, wenn sie Lokale reservieren, müssen die manchmal schon vorbezahlen. Früher hat man das einfach auf Vertrauen alles gemacht, dass man einfach hingegangen ist und gesagt, jawohl, ich komme heute Abend, da bin ich auch da.
4: Miriam und Carina haben eine GbR gegründet und wollen ihren Dorffreundinnen einiges bieten. Deswegen gibt es auch immer wieder spezielle Events. Diesmal das Thema Wein und Käse. Dafür müssen die Mitglieder eine kleine Zuzahlung leisten. Ungewöhnlich oder nachvollziehbar?
6: Ich glaube, sie waren am Anfang so ein bisschen irritiert und haben sich gefragt, warum. Aber als wir dann erklärt haben, für was wir eigentlich die Gelder nutzen und dass wir damit nichts verdienen und dass wir halt viele Fixkosten haben, ist es

0: zur Normalität geworden.
1: Einmal im Monat wird der Dorffreundinnen-Spritz vorbereitet. Dann findet die Herzensrunde statt. Zum Infotreffen im April kamen rund 100 Interessierte. Bei den regelmäßigen Treffen sind es im Schnitt 25 Frauen. Das Konzept mit Bezahlung überzeugt.
2: Ich habe mich aktuell für die 10er-Karte entschieden, hat aber eher was mit dem Privaten zu tun, weil ich nicht immer mittwochs kann und ich da einfach frei entscheiden will, wann ich kommen werde.
3: Mich stört es überhaupt nicht, ganz im Gegenteil. Ich finde das sogar richtig gut, weil ich dann weiß, es ist verlässlich. Es findet immer statt. Und ich sehe auch die Arbeit dahinter. Also wenn man sich das anschaut, das ist einfach so viel Arbeit. Das muss auch irgendwie entlohnt werden. Und ich finde, wenn das auch ein Geschäftsmodell ist, das richtig gut.
1: Mediterrane Sommerküche, Bärlauch-Event oder Sticken. Die Ideen gehen Ihnen nicht aus.
4: Das ist eigentlich genau das, was wir wollen. Also, dass sich Leute hier treffen. Und eigentlich das größte Kompliment ist, wenn hier jemand sagt, ich habe hier eine neue Freundin gefunden. Das ist, oder auch jemand mal sagt, letzte Woche hatten wir auch jemanden, der gesagt hat, oh, wir gehen nächste Woche mal zusammen in den Wald. Und das war sowas, wo wir gesagt haben, das ist Bestätigung pur. Und,
5: das ist ja genau das, was wir erreichen wollten.
1: Das sind die Dorffreundinnen 2.0 nach Kirkeler Art.
6: Wie schön. Und so zusammen sind ist ja auch so schön saarländisch. Hier macht jetzt Joachim Weyand und das Team vom aktuellen Bericht weiter. Ein Thema dort, Sie ahnen es, die Hitze und wie es mit dem Wetter weitergeht. Wir hoffen, Sie haben etwas Abkühlung gefunden und wünschen Ihnen noch einen schönen Abend.

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1: Wie die Monate im Jahr heißen, das haben wir und unsere Kinder mit Rolf Zukowski gelernt. Um die Wochentage hat sich dann Eddie Zauberfinger gekümmert. Um ihn und sein 35-jähriges Jubiläum zu feiern, haben wir einen großen Fan unter unseren Mitarbeitenden gefunden, der auch noch textsicher ist. Und für die Hitzegeplagten unter uns gibt es Tipps zur Abkühlung. Schön, dass Sie dabei sind. Wir starten unsere Sendung aber mit einer besonderen Frau, mit Ella Kiener. Auf diesem Foto sehen wir sie in jungen Jahren mit ihren Brüdern. Mit denen war sie als Seiltänzerin in der ganzen Welt unterwegs. Mittlerweile ist Ella Kiener 84, aber herumreisen ist immer noch ihr Ding. Lediglich der Reiseradius, der hat sich ein bisschen verkleinert. Mit ihrer Tochter und dem Schwiegersohn tourt sie über die Kirmesplätze. Und Christine Herrmann hat Madame Kiener bei der Arbeit besucht.
2: Okay, Leute, dann legen wir mal los. Ab geht's.
3: Das Fahrgeschäft Tropical Trip auf der Kirmes in Horstenbach. Ella Kiener wartet auf Kundschaft. Die 84-jährige Französin verkauft Fahrchips. Zu laute Musik gibt's für sie nicht.
4: Im Gegenteil, das höre ich doch gern.
3: Mit ihrer Tochter Sonja sitzt sie in der Kasse. Gemeinsam macht es einfach mehr Spaß. Heute ist wegen der Hitze wenig los. Trotzdem hat Ella gute Laune.
4: Das mache ich doch gern. Und nicht nur das, aber ich hab gern, wenn die Bank voll ist. Sie muss immer voll sein. Das habe ich so gern. Und dann kreischen sie da drauf und alles und so. Oh yeah, Und ich finde das schön.
5: Super.
4: Hörst du, wie sie schreien?
3: Von einer Kirmes im Saarland zur anderen zieht Ella Kiener mit ihrer Tochter. Sich schön machen gehört für sie dazu. Sie liebt den perfekten Auftritt.
4: Ich wink mich nicht, nur mal mein Lippel.
6: Ja, und ein bisschen schön die Augen. Du hast dich immer schön geschminkt. Ja. Früher so wie heute. Guck, jetzt sogar hier die Fingernägel hier. Ja, die ist schon berühmt, ja. Es ist wahr.
4: Ich war erst Artistin, Trapezkünstlerin, Hochseil und alles und so auf dem Seil.
3: Unter dem Namen Les Frères Stey trat Ella früher mit ihren zwei Brüdern auf. Und das sind die drei heute. Der

0: 86-jährige Eduard, Ella 84 und Anton 83 Jahre alt.
1: Und jetzt machen wir den Steillauf, also der Dosenmarsch, bis auf der Kirchturm. Das bin ich, ja.
2: Ah ja, bist du's.
1: Das bin ich, ja. Und dann kommt der Anton, ja.
2: Bravo.
0: 1969, eine Taufe in 15 Metern Höhe im französischen Fallsbourg. Eduard ist der Pate der kleinen Elisabeth. Ella steht ihm gegenüber, in luftiger Höhe, ohne Netz und Sicherung.
1: Wir waren hoch, waren auf den Kirchturm oder die Kathedrale aufgestiegen. Es war, als wie wir in der Luft geschwebt hätten. Wie ein Vogel in der Luft. Und es war wunderschön. Wunderschön alles.
0: Nicht nur viele Kathedralen in Europa laufen sie auf dem Hochseil ab, sie treten auch in unzähligen Zirkussen auf.
1: Um die ganze Welt zweimal und achtmal um Europa sind wir mit unserer Attraktion gekommen. Und wir waren geboren für das.
0: Bis 1613 geht der Familienstammbaum, alles Gaukler und Artisten.
2: Das ist doch schön, wenn man doch dann sich anzieht und alles so schön und alles für die Tournoi machen. In jedem Zirkus, großen Zirkus von der Welt.
0: Fast drei Jahrzehnte lang ist das Trio immer unterwegs. Die Geschwister sind unzertrennlich, als Team sind sie erfolgreich. Doch dann sagt Ella dem Zirkus Adieu. Mit 40 Jahren heiratet sie ihren Mann Lucien. Wenig später kommt Tochter Sonja zur Welt. Ella ist auf Heimatbesuch in ihrem Haus in Lothringen. Hier hat sie mit ihrem Mann gelebt, ihren Ruhestand verbracht. Doch vor einem Jahr ist Lucien gestorben. Und jetzt ist ihr Leben wieder einmal ein anderes als zuvor.
2: Ich bin gern da, aber natürlich jetzt bin ich doch alleine. Er fehlt mir sehr. Und mein Mädel, ich bin jetzt mal bei meinem Mädel.
0: Von April bis Oktober lebt sie im Wohnwagen. Von einer Kirmes zur anderen, das kennt sie von früher. Denn auch ihr Mann und sie waren einst Schausteller.
2: Ja. Mir gefällt, ich bin wieder auf der Reise. Ja, wieder auf der Reise. Und voilà, immer Wohnwagen da und ein schöner Camping und alles und so.
0: Den Wohnwagen hat ihre Tochter für sie besorgt. Seit einem Jahr ist er jetzt ihr neues Zuhause. Fit hält sich Ella mit Tai Chi. Trotz Schmerzen in den Knien bleibt sie in Bewegung. Der große Camper ist das Zuhause von Sonja und ihrem Mann André und deren Sohn. Bei Schaustellern sei es üblich, dass man sich um die Eltern kümmert, solange es geht.
3: Ich hätte mir schon Sorgen gemacht, wenn sie alleine gewesen wären in Frankreich. Und deshalb freue ich mich, dass sie wieder jetzt da mitreist bei uns, auf jeden Fall.
0: Von Platz zu Platz, unterwegs im Saarland. Es ist wieder wie früher, als sie als Familie zusammen gereist sind. Mitten im Trubel, das ist es, was Ella will.
2: Es soll nicht ruhiger sein. So muss es sein, wild.
3: Man arbeitet, klar, auf jeden Fall. Aber im selben auch genießt man einfach die gemeinsamen Momente, wo wir zusammen verbringen. Und das ist das Wichtigste.
0: Und gerade wenn so wenig los ist wie heute, machen die beiden ihre eigene Party. Immer in Bewegung sein, das ist ganz nach Ellas Geschmack.
2: Das Leben ist schön. Es ist schön. La vie est belle. 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
4: Okay, gleich nochmal. Wir geben nochmal Gas.

0: Ja, das Leben ist schön, aber läuft nicht immer wie geplant. Und manchmal muss man auch mutig sein und den Plan ändern, um ein richtig schönes Leben zu führen. Steffen Jung aus Teelai hat das gemacht. Er war Musiklehrer im sicheren Beamtenstatus. Aber dann hat er seinen Lebensplan geändert und beschlossen, das zu tun, was er schon lange unbedingt wollte. Nina Dimitrov stellt ihn vor.
1: Yes. Wenn ich auf die Bühne komme, ist es so ein bisschen wie nach Hause kommen.
2: Einen wunderschönen guten Abend hier am Bostalsee.
1: Die Energie, die man hat, wenn da vorne schon ein paar Leute stehen und die Texte mitsingen können. Ey, wie krass ist das, ey. Text, den man irgendwo mal nachts im Studio geschrieben hat.
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1: Das ist ein wahnsinnig schönes Gefühl, aber auch das Musikmachen mit der Band, dieses Gefühl, wo einfach beim Musikmachen entsteht, das sind die schönsten Momente.
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2: Steffen Jung in der Gemeinschaftsschule in Beckingen. Heute ist er nur zu Besuch. 8 Jahre war er hier Musiklehrer. Den sicheren Beamtenjob hat er aber inzwischen hinter sich gelassen.
1: Ich bin schon ein Typ, der, glaube ich, manchmal mit dem Kopf durch die Wand muss und auch mal was Neues machen muss. Also das liegt schon irgendwo in mir. Und ich hatte so ein bisschen das Gefühl, dass sich so dieser Lehreralltag jedes Jahr so wiederholt und dass es keine Veränderung mehr gibt in meinem Leben. Und das war schon, um ehrlich zu sein, auch so ein bisschen auch mit ein Beweggrund zu sagen, ich glaube, ich muss einfach mal was Neues probieren. Ich gehe mal in ein neues Leben und mache neue Erfahrungen. Und das war mir schon wichtig.
2: An seine Klasse erinnert er sich aber gern zurück. Das gemeinsame Musikmachen, für ihn war das immer ein magisches Gefühl.
1: Was ich immer am krassesten fand bei einer Klasse, ist, es gibt manchmal so jemanden, der nie was sagt und der ist still. Und wenn so jemand auf einmal kreativ wird und neue Stärken zeigt, und das hat sich im Musikunterricht ganz oft gezeigt, und das fand ich mega, das hat mich sehr bewegt.
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2: Und trotzdem, er wird das Gefühl nicht los, dass ihm etwas fehlt. Im Portugalurlaub während eines Sabbatjahrs fällt dann die Entscheidung. Er will ihn wahrmachen, den Traum vom Musikerdasein. Vom Neuanfang ist auch die Rede in seinem neuen Song Niemals zu spät. Doch bis dahin war es für ihn ein langer Weg.
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1: Es war ein ständiges Hoch und Tief und Ups und Downs. Und ich glaube, das war bisher die härteste Phase meines Lebens, muss ich wirklich ehrlich sagen. Ich konnte wochenlang, monatelang nicht schlafen. Aber als ich entschieden habe, ich werde kündigen und ich lasse das jetzt zu und ich gehe diesen Weg, ab dann war es leicht.
2: Doch in seinem neuen Leben warten auch neue Herausforderungen. Inzwischen hat sich viel verändert. Er ist selbstständig, muss sich selbst organisieren und klarkommen mit der neuen Freiheit. Das prägt nicht nur sein Leben, sondern auch seine Musik.
3: Hi, ich bin Steffen und das ist meine neue Single Auf den Mond.
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1: Wenn man so die Songs von vor 3 Jahren noch hört, dann merkt man, das ist nochmal was ganz anderes als das, was es heute ist und was es auch nächstes Jahr sein wird, weil sich die Musik, glaube ich, immer so, ich bin eine Person, die sich sehr viel und schnell weiterentwickelt und auch diese Bewegung immer braucht. Und ich glaube, das hört man auch in meiner Musik.
4: 3 Jahre.
2: Zu Hause bei den Eltern in Telai, an dem Ort, wo Steffen seine Liebe zur Musik entdeckt hat. Seinen Eltern, sagt er selbst, hat er viel zu verdanken. Selbstbewusstsein und Rückhalt haben sie ihm von klein auf mitgegeben. Schon als Kind bekam Steffen von seinem Vater Manfred die erste Gitarre. Er war selbst lange Gitarrist in einer Band. Zu Hause wurde deshalb viel geprobt. Auch heute spielen sie noch gern zusammen. Dass die Musik Steffen irgendwann mal wichtiger werden könnte als alles andere, kam für seinen Vater nicht ganz überraschend.
5: Ich habe zu meiner Frau immer gesagt, ich glaube, der hört die Western-Gitarre schon im Mutterleib. Ja, und irgendwann kam dann seine Spielzeuggitarre, dann kam der klassische Gitarrenunterricht. Ja, so ging es dann weiter. Seine Jugendband. Und da hat man schon gemerkt, es ist schon mehr als nur ein Hobby.
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2: Ganz frei von Bedenken war Mutter Andrea aber nie.
6: Natürlich macht man sich Sorgen um seine Kinder, aber das ist für Eltern, denke ich, normal. Aber wir sehen immer wieder, wie lebendig und wie glücklich die Musik ihn macht. Und das gibt uns auch das Vertrauen, dass er für sich den richtigen Weg gewählt hat.
2: Steffens Pläne fürs nächste Jahr, neue Konzerte, vielleicht auch schon die erste eigene Clubtour. Wie genau es in 2-3 Jahren bei ihm aussieht, weiß er aber noch nicht. Nur, dass er

0: eigenen Weg Schritt für Schritt weitergehen will.
1: Ich weiß auch jetzt schon, dass ich diese Entscheidung niemals bereuen werde. Egal wie tief ich falle, egal wie hoch ich fliege, das spielt eigentlich alles keine Rolle, weil der Weg ist das Ziel und das ist für mich auch der Erfolg.
2: Und das alles haben wir immer überlebt. Ey, ich bin so viel stärker, als ich dachte. Ich bin so viel stärker, als ich dachte.
3: Wer nach 1990 geboren wurde oder eigene Kinder hat und im Saarland aufgewachsen ist, der kennt auf jeden Fall Eddie Zauberfinger. Der ist die Erfindung vom saarländischen Musiker und Buchautor Dennis Ebert und feiert in diesem Jahr seinen 35. Geburtstag. Mein Kollege Moritz Grenner ist wie so viele mit Eddie Zauberfinger aufgewachsen und bei seiner Mama auf dem Speicher ist er kurz zurück in die Kindheit.
4: Läuft die Kamera?
5: Ja.
4: Ist scharf?
5: Nö.
6: Ich hab sie.
7: Eddie Zauberfinger ist immer ein Gewinner. Alle staunen,
8: was der mit dem Daumen. Seit 35 Jahren singt sich Eddie Zauberfinger, alias Dennis Ebert, in saarländische Herzen. Auch in die von meiner Mama und mir. Das bin übrigens ich. Und als Fan der ersten Stunde bin ich natürlich auf seinem Jubiläumskonzert dabei.
9: Hallo.
10: Hallo Moritz.
8: Vor dem Rathaus in Merzig gibt es noch viel zu tun.
11: Wenn jemand nur Lieder singt, dann ist es natürlich einfacher. Die ganzen Vorbereitungen, das ist schon theatermäßig, ist mit ein bisschen Aufwand verbunden. Aber die Kinder freuen sich natürlich über die Requisiten, wenn wir die dabei haben und dann in die Rollen schlüpfen können. Allein die Dinosaurier sind ja schon so begehrt. Oder unser Düsenjäger, mein erstes Protestlied.
8: Dennis Ebert war erst Sportlehrer, dann Sonderpädagoge und Grundschullehrer. Musikalisch war er schon immer. Seinen Kindern sang er Lieder vor, um die kleinen und großen Probleme auf der Welt kindgerecht zu verarbeiten. Die Idee zu Eddie Zauberfinger war geboren.
11: Ja, erstmal war es so, dass ich Vater wurde und mit meinen beiden Kindern dann durch die Stadt mit dem Kinderwagen gefahren bin. Und dann habe ich gemerkt, da gibt es ganz viele Probleme für Menschen, die mit Kindern unterwegs sind. Und es gab einen Düsenjäger, der immer einen Zielflug bei uns in Tholey leistete und mit Überschall quasi über die Köpfe der Menschen hinwegflog. Da habe ich gedacht, nee, das geht nicht, ich muss irgendwas machen. Und dann habe ich dann mein erstes Protestlied geschrieben.
8: Bei seiner Tochter ging Eddie Zauberfinger sogar unter die Haut. So weit ging es bei mir jetzt nicht.
12: In der Schule war es dann, natürlich hieß es dann, ach ja, du bist die Tochter von Eddie Zauberfinger. Muss man dann immer erklären, nein, ich bin nicht die Tochter von Eddie Zauberfinger. Wir sind die Kinder von Dennis. Heutzutage sagen wir doch wirklich mit Stolz, das ist unser Papa. Der hat die Lieder damals geschrieben für uns. Und die Lieder sind in quasi alle Welt rausgetragen worden.
8: Eine Bühne gibt es bei Eddie Zauberfinger Konzerten selten. Dennis Ebert will immer ganz nah an seinem Publikum dran sein und die Kinder zum Mitmachen und Bewegen animieren. Das gilt natürlich besonders für das 35-jährige Jubiläum.
11: Heute ist für mich und die Martina ein ganz besonderer Tag und für den da. Wie heißt denn der auf dem Vorhang? Wer weiß denn?
13: Eddie Zauberfinger.
11: Dann weißt du ja, dass ich gar kein Zauberer bin, wie die meisten Leute das glauben, sondern seit 35 Jahren schon Lieder mache, bei denen die Kinder alle Theater spielen. Und dazu lade ich euch jetzt mal ein.
14: Ein Applaus für unsere Schauspieler heute Morgen hier.
15: Setzt euch alle. Ja, da schauen wir uns mal an, ob von euch was jeder kann. Alle sind direkt dabei im Olympia-Programm.
11: Wenn ich unterwegs bin, dann ist es eine TikTok-freie Zone und die Eltern erleben ihre Kinder in einer Aktion, die sie sonst nicht kennen. Und das beflügelt einen immer wieder, auch die Rückmeldungen und die Interviews mit den Kindern, die man macht. Da kommt so viel rüber. Also das kann kein Mensch nachvollziehen, das kann man auch nicht dokumentieren, das muss man erleben. Und das ist für mich die Antriebskraft. Der alte Mann da auf der Bühne, der kann es ja immer noch und dann mache ich auch weiter.
8: Eddie Zauberfinger entwickelt sich aber auch weiter. Bei mir war es noch die Schallplatte. Inzwischen produziert Dennis eigene Musikvideos für YouTube in seinem Studio. Die Beatles haben ihn mit am meisten inspiriert.
16: Beatles-Bass.

0: Vor Eddie Zauberfinger hat er schon mit Covern auf Stadtfesten gespielt. 55 Jahre Bühnenerfahrung. Es soll noch mehr werden.
1: Wenn die Nachfrage da ist, bin ich natürlich parat und bin immer noch fit, auch noch mal die 40 Jahre voll zu machen. Und das wäre dann so eine Schallmauer, wo ich sagen würde, jetzt mach mal langsam. Jetzt müssen wir mal aufpassen, ob wir das überhaupt noch schaffen. Aber Spaß macht es immer noch.
0: Und Spaß hatten auch die Zuschauerinnen und Zuschauer beim Jubiläumskonzert.
2: So sind auf jeden Fall noch mal alte Kindheitserinnerungen hochgekommen.
3: Nostalgie ist da auch mit dabei.
4: Oh ja, und die Requisite sind, glaube ich, immer noch die gleiche.
2: Aber jetzt hören wir die Lieder in zweiter Generation.
0: Und meine Mama, die durfte sogar mitsingen.
1: Für Moritz.
0: Und ich bekomme meine Schallplatte signiert.
1: Seine Mama.
5: Ich freue mich. Perfekt.
6: Auch eingefleischte Sommerfans kommen dieser Tage an ihre Grenzen. Über 40 Grad, da haben wir nur noch einen Gedanken: Abkühlung. Meine Kollegin Eva Hassel von POC hat Orte besucht, an denen man sich erfrischen kann.
7: An so heißen Tagen nichts wie hin ans Wasser. Zum Beispiel an die Nied.
8: Wir stehen auf dem Campingplatz in Siersburg und Hans kleine Motorrad dabei. Und dann können wir uns hier bis die Region angucken.
7: Ilka Scheithauer und ihre Freundin aus Baden-Württemberg sind auf der Suche nach der optimalen Abkühlung, so wie viele. Bei Savellingen auf der Mühlbachschluchtentour sind Klaus und Astrid unterwegs.
9: So, Klaus, hier müssen wir aufpassen, wird schwer rutschig, wenn trocken ist. Da rollen die Steine weg. Tausch mal, ich höre das Wasser schon rauschen und es hat da ein tolles Geräusch. Also beim letzten Mal hat es viel mehr Wasser gegeben. Aber kein Wunder bei der Hitze, ne?
7: Astrid geht mutig voran, bis ganz runter ans kühle Nass.
9: Boah, ist das so cool hier. Wahnsinn. Ich liebe das Wasser.
7: Aber sie haben noch ein anderes Ziel.
9: Boah, ist doch ganz schön heiß heute. Naja, war ja schon mehr als der Hälfte aus, ne?
7: Vom Blätterdach im Wald geht's zum Kneippbecken. Direkt gegenüber vom Tierpark zwischen Hoxberg und Savellingen.
9: Wenn man aus dem Wasser dreht, dann mache ich freuen. Ich mich jetzt auf das Kühle. Oh, herrlich.
7: Für viele eine willkommene Abkühlung bei den Temperaturen. Astrid kann es gar nicht rund genug gehen.
9: Wir haben bestimmt 3 oder 4 Runden gedreht. Ich habe gar nicht mehr mitgezählt. Aber das ist total erfrischend. Wenn man ins Wasser geht, ist das ja im Moment ein Schock. Dann ziehen sich die Gefäße in den Beinen zusammen. Und wenn man dann rausgeht, dann öffnen sich die Gefäße wieder an die Beine. Die werden ganz toll durchblutet. Im Sommer ist eine ganz tolle Idee natürlich zum Abkühlen. Kann man jedem nur empfehlen. Sogar Kinder können das schon machen.
7: Auch Sabine Kreis kommt bei Hitze oft hier vorbei.
10: Und es tut einfach gut, ne? Für die Beine, für den Kreislauf. Es macht einfach Spaß nach so einem heißen Tag. Waldspaziergänge sind natürlich immer ganz toll, ne? Wenn man sich ein bisschen bewegen kann, ein bisschen in der Natur unterwegs ist. Vielleicht feine Cocktails trinkt, feine Erfrischungsgetränke, ist natürlich was sehr Schönes.
7: Und genau das haben sich bei dem Wetter auch schon diese beiden hier gesagt. Margit Bodweber und ihre Freundin Ursula probieren Wildkräutercocktails aus.
11: Hier habe ich den Apfel vergessen. Das sind Fichten, ja. Die blühen jetzt.
7: Margit ist eine Spezialistin auf diesem Gebiet. Und sie hat auch Sabine zum Testen eingeladen, die wohltemperiert von der Wassertretanlage hier vorbeikommt.
12: Es ist ziemlich heiß draußen. Und ihr habt euch schon erfrischt. Fällt mir sehr gut. Probieren wir das, ja. Sehr fein, ja.
7: Brennnessel, Gundermann, Zitronenmelisse, die Mischung macht's. Ob mit Sekt oder ohne. In der Küche sorgt Margit gleich noch für frischen Nachschub.
13: Diese Shakes, die ich mache, sind sehr erfrischend, vor allen Dingen auch sättigend. Und sie haben keinen Fabrikzucker, also es wird gesüßt mit Banane oder mit Datteln. Und deshalb sind sie auch sehr erfrischend und auch natürlich sehr gesund.
12: Mhm. Ach, die schönen.
7: So lässt sich's aushalten.

0: kühle Drinks, kühler Wald und kühles Nass. Das alles gleichzeitig genießt Rainer Volz mit seiner Familie hier an der Nied. Für ihn das optimale Kühlpaket nach Feierabend.
1: Wir arbeiten alle im Büro und das ist natürlich naturgemäß schon, irgendwann kommt dann die Nachmittagshitze raus und dann ist es schon ganz cool, wenn man so ein Örtchen hat, wo man sich dann entsprechend abkühlen kann.
0: Ob auf dem Wasser oder daneben. Auch sportliche strecken irgendwann bei der Hitze alle Viere von sich.
2: Wir fahren sehr gerne Fahrrad, kommen aus Saar Louis. Und weil halt eben es hier immer ein bisschen abkühlt durch die Nied und durch dieses Gewässer, wo man hier so schön sitzt, kommen wir immer gerne hin.
3: Die Stimmung ist toll. Es ist nicht zu voll, es ist schön schattig. Es ist wunderbar, so wie es gerade ist.
0: Und dabei hat der Sommer doch gerade erst begonnen.
4: Der Mangold war ja lange Zeit ziemlich out. Sowas von zu Unrecht, wie wir jetzt beweisen. Denn er ist der Star in unserer heutigen Folge von Ein Produkt, ein Rezept. Er hat nämlich gerade Saison und wird bei uns in der Region angebaut.
5: Es ist ähnlich wie Spinat, nur ein bisschen intensiver vom Geschmack.
6: Wir können halt sagen, er ist wieder voll da und authentisch, bodenständig und ehrliches Gemüse.
7: Ende Mai auf den Feldern von Robert Assmann. Jetzt ist der erste Satz Mangold reif für die Ernte. Was hier heranwächst, ist der sogenannte Stielmangold, und zwar in den unterschiedlichsten Farben. Robert nutzt diese Vielfalt, um für seine Kunden farbenfrohe Bouquets zusammenzustellen. Auch deshalb erntet er auf eine bestimmte Art und Weise.
5: Also wir holen immer die größeren Blätter einfach weg, die brechen wir ab, unten an der Pflanze. Dann kann die Pflanze vom Herz aus einfach immer weiter wachsen und wir können halt bestimmt 3-4 Durchgänge ernten. Man könnte die Pflanze jetzt auch mit dem Messer unten abschneiden, komplett. Aber also hier sieht man schon, dass wir schon mehrfach geerntet haben. Aber dann wäre sie halt weg. Ne? Und so können wir halt mehrere Erntedurchgänge auf einmal machen. Der Mangold kommt eigentlich aus Vorderasien vor Jahrtausenden, ist dann auch an den Mittelmeerraum gekommen und ist wahrscheinlich mit den Römern, Griechen irgendwann nach Deutschland gekommen. Und war eigentlich früher auch relativ beliebt im Mittelalter, ist aber dann irgendwann vom Spinat verdrängt worden und ist jetzt langsam wieder ein bisschen im Kommen. Hier sieht man, die gehen jetzt schon langsam in Blüte, also man nennt das auch Schossen. Das liegt jetzt daran, dass der zu früh bei uns ausgepflanzt wurde und halt viel Kälte abbekommen hat. Und deswegen geht er Richtung Blüte und dann sollte man irgendwann nicht mehr ernten. Dann haben wir den nächsten Satz, den wir pflanzen, um quasi das ganze Jahr über Mangold anbieten zu können. Der Mangold ist eigentlich gesünder als Spinat. Da ist mehr Eisen drin als im Spinat, Magnesium, Vitamin C, Vitamin K, Beta-Carotin, was Vitamin A wird.
7: Einziger Wehmutstropfen, Mangold enthält auch mehr Oxalsäure als Spinat, weshalb man bei Vorerkrankungen der Niere etwas vorsichtig sein sollte. Zweimal die Woche kann man die Vitaminbombe jedoch unbedenklich genießen.
5: Also wenn ich ihn jetzt daheim in den Kühlschrank mache, dann hält er sich so 2 bis 3 Tage. Wenn ich ihn am besten in ein feuchtes Tuch einwickel oder eine Tupperdose mache, dass er luftdicht verschlossen ist. Jo, hier ist das Material für dich, der Mangold. Und hier sind noch die anderen Sachen, die du noch möchtest.
8: Sieht wieder sehr schön aus. Kräftige Farben.
7: Ein fester Abnehmer von Roberts Produkten ist Küchenchef Tim Matela. Jeden Donnerstag fährt er die Strecke von Kreimarath nach Nunkirchen, um sich mit dem einzudecken, was gerade Saison hat.
6: Ich bin in 2 Netzwerken vertreten, einmal bei Slow Food und Apples von Hai. Wir suchen unsere Lieferanten in diesen Netzwerken, fahren persönlich hin. Der Austausch mit den Lieferanten ist für mich sehr wichtig, wo ich auch mehrere Stunden in der Woche mit verbringe. Wir kochen heute ein vegetarisches Gericht mit dem Mangold. Dazu gibt es Petersilie und Lauchzwiebeln und wir machen ein feines Rührei, was wir dann auf einem Brot als Topping zusammenbauen.

0: Unsere Küche ist bodenständig, aber nicht langweilig. Wir orientieren uns natürlich an klassischen Rezepten, traditionelle Herstellungsweisen. Ja, sind aber halt auch stark verwurzelt hier in der Region und arbeiten halt hauptsächlich auch mit diesen Lieferanten zusammen.
1: Es geht ans Zusammenbauen. Auf eine ordentliche Scheibe Landbrot kommt zunächst der Ziegenfrischkäse. Darauf ein fluffiges Rührei und on top der gebratene Mangold. Fürs Finish gibt Tim nochmal Mangoldöl darüber und dekoriert mit frischen Kräutern und Radieschen.
0: Hallo, schönen guten Tag.
1: Eine gelungene Kombi, bodenständig und lecker.
2: Und auch nicht so schwer, also bei der Hitze genau richtig. Hier kommt jetzt der aktuelle Bericht mit den heißesten Neuigkeiten des Tages. Bewahren Sie einen möglichst kühlen Kopf und haben Sie ein schönes Wochenende. Tschüss.

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1: Hallo, hier ist der Michael Friemel. Guten Morgen, Saarland.
2: Guten Morgen, Herr Friemel.
3: Jährige Daniel Gleiber wird von Mainz 05 ausgeliehen. U19-Nationalspieler Alexander Staff von Eintracht Frankfurt. Um 16 Uhr der Trainingsauftakt bei der SVE. Auch hier mit Fans im Trainingszentrum in St. Ingbert. Die Kaderplanungen laufen. Zuletzt hat Elversberg den Vertrag mit dem umworbenen Linksverteidiger Lasse Günther bis 2030 verlängert. Auf Leihbasis kommt U21-Nationalspieler Noah Darwich vom VfB Stuttgart.
4: Bei der Fußball-Weltmeisterschaft ist Kanada als erste Mannschaft ins Achtelfinale eingezogen. Der Co-Gastgeber besiegte Südafrika gestern Abend mit 1:0. Heute Abend treffen im Sechzehntelfinale Brasilien und Japan aufeinander. Außerdem kämpft Deutschland gegen Paraguay ab 22.30 Uhr um den Einzug ins Achtelfinale. Die Polizei ist in der Nacht zu insgesamt 14 wetterbedingten Einsätzen ausgerückt. Wie sie dem SR mitteilte, ging es überwiegend um vollgelaufene Keller, auch ein Baum war umgestürzt. Der Schwerpunkt der Einsätze lag im Raum Saarlouis sowie in Merzig. Außerdem kam es laut Polizei zu einem Unfall auf der A620 in Richtung Saarlouis. Demnach verlor ein Mann wegen des Starkregens die Kontrolle über sein Auto und prallte in die Leitplanke. Er wurde leicht verletzt in ein Krankenhaus gebracht. Das waren die Nachrichten mit Linda Grothold. 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
6: So, jetzt müssten die Schauer und Gewitter aus der Nacht jetzt bald durch sein. Dann wird es einen Mix aus Sonne und Wolken geben heute an diesem Montag. Nur noch einzelne Schauer und Gewitter sind dabei. Die Höchstwerte liegen bei 25 bis 29 Grad, teils 10 Grad unter dem, was wir gestern noch hatten. Am Morgen, am Dienstag auch viel Sonne und Wolken im Mix. Es kann einzelne Schauer und Gewitter geben bei 27 bis 31 Grad, aber dann bleiben wir im Laufe der kommenden Tage unterhalb der 30 Grad.
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6: Fahren Sie vorsichtig durch den Regen, kann es örtlich Aquaplaning geben und rutschig sein. Sie melden uns Blitzer auf der A8 Saarlouis Richtung Pirmasens zwischen Dreieck Friedrichsthal und Elversberg, in Friedrichsthal in der Krüningstraße und in Neunkirchen in der Brunnenstraße.
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6: 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Guten Morgen, hier ist Michael Friemel. Schönen Montag.
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1: Mit Stefan Laps. Und Stefan, guten Morgen. Ich glaube, die Zeit der Rekorde ist Gott sei Dank erstmal vorbei.
2: Ja, glücklicherweise. Schönen guten Morgen, lieber Michael. Ja, da war wirklich einiges los am vergangenen Wochenende. Vor allem am Samstag haben wir im Saarland einen neuen Allzeitrekord bei der Höchsttemperatur aufgestellt mit 41,4 Grad. Das ist wirklich Wahnsinn. Das hat den alten Rekord vom 25. Juli 2019 direkt um mehr als 1 Grad nach oben katapultiert. Also das zeigt so ein bisschen, wie extrem diese Wetterlage war, wie extrem diese Hitzeglocke unter diesem starken Hochdruckgebiet war. Aber das ist jetzt endlich vorbei.
1: Lass uns positiv nach vorne gucken. Wie wird's?
2: Genau, wir haben nämlich das Hochhartmut, dem können wir jetzt zum Abschied winken, das zieht in Richtung Südosteuropa ab und dahinter ist jetzt mal das Tief Xanthippe vorübergehend wetterbestimmend bei Island, hat eine Kaltfront zu uns geschickt, die bleibt auch noch bis morgen so ein bisschen wetterbestimmend, die wabert so ein wenig unkoordiniert in der Gegend herum. Das äußert sich darin, dass wir jetzt momentan ziemlich viele Wolken haben, das hat ja heute Morgen auch schon verbreitet, recht kräftig geregnet, vor allem im östlichen Saarland. Der Regen ist jetzt abgezogen. Was übrig bleibt, ist dann heute ein Wechsel aus kompakten Wolken, etwas Sonnenschein. Vielleicht ist hier und da auch noch mal ein Schauer oder ein kurzes Gewitter möglich. Unwettergefahr besteht aber nicht mehr und die Temperaturen von 25 bis 29, man höre und staune, keine 30 Grad mehr heute. Die werden sich deutlich angenehmer anfühlen, auch wenn die Luft leicht schwül ist.
1: Muss ich jetzt auch erstmal die Übergangsjacke wieder raussuchen. Wie geht denn das diese Woche weiter?
2: Auf jeden Fall können wir nachts ordentlich durchlüften. In der kommenden Nacht 19 bis 15 Grad, also Fenster aufreißen. Der Wind weht schwach aus Südost, nordöstlicher Richtung. Auch morgen ein Wechsel aus Sonnenschein und Quellwolken. Tagsüber einzelne Schauer und Gewitter möglich. Trifft, weiß Gott, nicht jeden. 27 bis 31 Grad. Das ist, wie gesagt, dieser wabernde Tiefausläufer. Die letzten Reste ziehen morgen ab. Mittwoch 24 bis 27 Grad. Nachts 17 bis 14 Grad. Ruhiges Hochdruckwetter erwartet uns den Rest der Woche.
1: Du bist uns herzlich willkommen diese Woche, Stefan. Mach weiter so.
2: Sehr gerne.
1: Bis morgen. Tschüss.
2: Bis morgen. Ciao.
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0: Guten Morgen. Wir müssen es mal kurz erwähnen. Heute ist der erste Ferientag. Ja, heute dürfen viele Schülerinnen und Schüler einfach liegen bleiben oder schöne Sachen machen. 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
1: Unser Highlight, die Wasserkraft. Die schauen wir uns jetzt an. Das Wasser läuft hier durch die Rinne, läuft rüber zu den Mühlrädern und hier gibt es einen Schieber. Und so kann man die Wassermenge verringern oder erhöhen.
0: Wie hat unser junger Nachbar Max als Kind mal gesagt, in Saarburg rauscht der Wasserfall, wenn es nicht mehr rauscht, ist Wasserall. Theresia Waldroth ist Gästeführerin in Saarburg, die kennt sich bestens mit den Mühlen aus. Die erzählt uns zum Beispiel, warum die Wassermühlen früher immer aus Holz gebaut worden sind.
1: Warum? Wenn Eisen auf Eisen laufen würde, bei einem Wasserunterschied durch ein Gewitter würde sich das Eisen verbiegen. Und das Holz bricht aber ab. Und das kann man mit einem Holzhammer einfach rausschlagen und dann einfach ein neues wieder rein. Fast wie beim Zahnarzt, nur viel günstiger.
0: Das sind solche Sachen, die einem erzählt werden, wenn man das Mühlenmuseum in Saarburg besucht. Und das Mühlenmuseum in Saarburg ist nur einer von ganz vielen Tipps, nicht nur für die Sommerferien, aber eben auch für die Sommerferien. 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
1: Mit Luisa Oberhauser. Guten Morgen.
2: Guten Morgen. Mehr als 1300 Hitzetote. So viele wurden laut der Weltgesundheitsorganisation seit dem 21. Juni in Europa verzeichnet. Laut der WHO ist Europa der Kontinent, der sich am schnellsten erwärmt. Und zwar doppelt so schnell wie im globalen Durchschnitt. Suche nach Vermissten. 5 Tage nach dem Erdbeben in Venezuela liegt die Zahl der Toten bei mindestens 1500. Es werden noch über 50.000 Menschen vermisst. Mehr als 30.000 Einsatzkräfte sind vor Ort, mit dabei auch ein Team des Technischen Hilfswerks. Chinas Handelsminister in Brüssel. Hauptthema ist das wachsende Handelsdefizit der EU mit China. Die EU wirft China vor, den eigenen Unternehmen mit Staatshilfen einen unfairen Vorteil auf dem Weltmarkt zu verschaffen. Wadefuhl reist nach Washington. Dort will der Außenminister mit seinem US-Amtskollegen Rubio über die Lage im Nahen Osten beraten. Außerdem geht es um weitere Unterstützung der Ukraine und die Vorbereitung des NATO-Gipfels in Ankara. Förderung kaum genutzt. Sowohl in Saarbrücken als auch in Saarlouis werden seit einigen Jahren Fördergelder für Bürger angeboten, die ihre Schottergärten zurückbauen. In Saarbrücken wurden bislang 12 Anträge bewilligt. In Saarlouis gab es keinen einzigen Förderantrag. Und Kanada steht im WM-Achtelfinale. In Los Angeles gewannen die Kanadier gestern Abend gegen Südafrika mit 1:0. Heute Abend trifft die deutsche Nationalmannschaft in Boston auf Paraguay.
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1: Zum Teil noch kräftige Schauer und Gewitter jetzt zum Starten diesen heutigen Tag, aber die ziehen auch gerade Richtung Pfälzerwald ab. Dann gibt es einen Mix aus Sonne und Wolken, nur noch einzelne Schauer, die Höchstwerte 25 bis 29 Grad.
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1: Vorsicht, auf der A1 Saarbrücken Richtung Trier. Zwischen Saarbrücker Kreuz und Illingen liegen Gegenstände auf der linken Spur. A620 Saarlouis Richtung Saarbrücken an der Dauerbaustelle zwischen Völkling und Gersweiler 7 Kilometer und 35 Minuten mehr. Geblitzt wird auf der A8 Saarlouis Richtung Pirmasens zwischen Dreieck Friedrichsthal und Elversberg, in Friedrichsthal selbst in der Grüningstraße und in Neunkirchen in der Brunnenstraße.
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1: 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Guten Morgen, hier ist Michael Friemel, schönen Montag.
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0: Boah, krass, so schön zupft. Ich hätte mal wieder Lust auf Zupfkuchen, sowas fällt mir immer dann ein.
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3: Manchmal ist es so, als ob das Leben einen seiner Tage herausgriffe und sagte, dir will ich alles schenken. Du sollst solch ein rosenroter Tag werden, der im Gedächtnis leuchtet, wenn alle anderen vergessen sind. Rosenrote Tage nennt Morlin in dem Buch Ferien auf St. Krokan von Astrid Lindgren ganz besondere Tage. Tage, an die ich noch lange denke. Tage, von denen ich immer wieder erzähle. Möglichst nur rosenrote Tage wünschen sich viele für ihren Urlaub. Der Urlaub hat die Möglichkeit für rosenrote Tage. Wahrscheinlich mehr als der Alltag, aber wirklich machen kann ich sie nicht. Damit Urlaubstage zu rosenroten Tagen werden können, kann es helfen, die Erwartungen an sie nicht zu groß werden zu lassen. Die pubertierenden Kinder pubertieren auch im Urlaub. Paarkonflikte bleiben nicht zu Hause. Das gebuchte Ferienhaus sieht selten so aus wie auf den Bildern im Netz. Wenn meine Erwartungen nicht zu groß sind, dann ist auch die Enttäuschung nicht zu groß. Damit Tage zu rosenroten Tagen werden können, muss ich Ihnen außerdem die Gelegenheit dazu bieten. Für diese Gelegenheit braucht es unverplante Zeiten, Momente, in denen sich etwas ereignen kann, etwas, von dem ich gar nicht wusste, wie schön es ist. Und das geht im Urlaub wirklich besser als im Alltag, da ich

da mehr Zeit habe. Rosenrote Tage sind es dann die Tage, die das Alltägliche überschreiten, die eine Überraschung bringen, die über das Übliche hinausgehen. Für gläubige Menschen sind es solche Tage, die besonders auf Gott verweisen. Urlaubstage haben eine erhöhte Wahrscheinlichkeit, rosenrote Tage zu werden. Geben Sie ihnen die Chance dazu.

0: 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Schönen Montagmorgen. Oh, Montag, da müssen wir ihn reinlassen.
1: Graf Dracoli. Graf Dracoli. Pass auf, ich weiß.
2: Ja.
3: Ja, hallo, hier ist Klauk von Zeugen Jehovas. Bei Ihnen zwei Zeugen Jehovas.
2: Zeugen Jehovas? Nein, wurden wir nicht.
3: Die haben die auch nicht...
2: Nein, nicht, als ich wünscht.
3: Ah, und haben sie geschmeckt?
2: Nein, haben auch nicht geschmeckt.
3: So, wir haben nämlich bei Ihnen in der Einfahrt eine Bibel gefunden. Die gehört einem von unseren Zeugen
2: Jehovas. So, hörst du noch mal zu. Ich weiß ja, wo drauf das Loh rausläuft.
3: Da waren nämlich auch Fußspuren, die sind nämlich von ihrem...
2: Nicht, ist mal egal, bei wem und was, was für Fußspuren und was für Richtung sind. Ich weiß ja, wo drauf das Loh noch mal rausläuft.
3: Ja, dann
2: wenn man mit dem nach Einbruch der Dunkelheit noch herumgehen, vielleicht auf der Weckasse gehen, da muss man sich auch nicht wundern, wenn man immer fortkommt.
3: Ja, wir wundern uns aber.
2: Da muss man sich auch nicht wundern, wenn man immer fortkommt. Da kann ich nicht dafür. Was kann der Matz dafür, wenn eine Katze in der Bitt fällt?
3: Na, weil nämlich auf ihrem Hof und nämlich die Fußspuren waren.
2: Nee, da braucht man nicht Matz bei unbescholtenen Bürger also rauf und
3: für
2: Verdächtigungen auszusprechen.
3: Nein, wir haben nämlich bei Ihnen auf dem Hof haben wir nämlich die Bibel da gefunden.
2: Nein, das ist gut. Das Gespräch ist beendet.
3: Und wir haben die Fuß...
2: Das Gespräch ist beendet. Dann gehen Sie nach Hause mit Ihrem Kreuzer, mit Ihrem Geburtstag. Und kriegen eine echte Frechheit gemacht.

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Heute Abend spielt Deutschland gegen Paraguay im 16. Finale. Aber hier bei uns im Saarland geht's auch schon wieder los. Zumindest Trainingsauftakt für die SVE und den FCS. Das ist Thema in der SR-Info-Rundschau gleich mit Aaron Klein. In 5 Minuten ab jetzt.

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1: Um 8 Uhr mit Aaron Klein und unter anderem diesen Themen. Links und rechts, Linke und AfD im Saarland wählen Spitzenkandidaten für die Landtagswahl. Nord- und Südamerika, Außenminister Wadefuhl zu Gesprächen aufgebrochen. Erste und dritte Liga, SVE und FCS starten in die Saisonvorbereitung. Und das Wetter im Saarland, vereinzelt sind über den Tag noch Gewitter möglich, sonst freundlich bei nur noch 25 bis 29 Grad. Die saarländische Polizei musste in der vergangenen Nacht zu insgesamt 14 wetterbedingten Einsätzen

0: Mitglied des Bundestags Carsten Becker mit knapp 95% der Stimmen auf Listenplatz 1 gewählt. Sein Mandat im Bundestag, wo er nach SR-Recherchen nur unregelmäßig auftaucht, will Becker im Januar niederlegen. Stefanie Baller berichtet.
1: Auf Listenplatz 2 folgt Magdalena Schaufahrt aus Neunkirchen. Platz 3 ging an Jörg Zengerli aus Mettlach. Platz 4 an Johann Maisberger aus St. Wendel. In ihren Bewerbungsreden hob jeder der Kandidaten einen anderen Schwerpunkt der AfD-Bundesagenda hervor. Die 53-jährige Ehefrau des Landtagsabgeordneten Christoph Schaufahrt, Magdalena Schaufahrt, betonte den Wert alter Traditionen sowie der Familie und bezeichnete sich selbst als Patriotin. Der voriges Jahr verrentete Techniker Zengerli wetterte gegen Windkraft und teure Energie. Die werde erst dann wieder bezahlbar, wenn russisches Gas in die EU fließe. Der 62-jährige Maisberger kündigte einen Corona-Untersuchungsausschuss an, sobald er im Landtag sitzen werde. Spitzenkandidat Becker will die CO2-Steuer abschaffen, den Umbau auf grünen Stahl stoppen, Bürokratie abbauen und Sonderschulen für Kinder von Migranten einführen.
0: Das wäre allerdings verfassungswidrig. Nicht nur die AfD, auch die Linke haben gestern ihre Landesliste gewählt. Auch dort ist der Landesvorsitzende zugleich Spitzenkandidat. Florian Spaniol wurde mit knapp 93% der delegierten Stimmen auf Platz 1 der Landesliste gewählt. In seiner Bewerbungsrede übte er scharfe Kritik an der Bundes- und Landesregierung. Daniel Magar.
2: So würden die Reformvorschläge der Bundesregierung Kürzungen auf dem Rücken aller und einen sozialen Kahlschlag bedeuten. Die SPD-Alleinregierung auf Landesebene hätte ihre Möglichkeiten, das Saarland zukunftsfest aufzustellen, verpasst, so Spaniol. Der 25-jährige Student aus Homburg sitzt auch seit kurzem im Bundesvorstand der Linken. Er forderte etwa in der Bildungspolitik eine kostenlose Medienausleihe und eine flächendeckende Schulsozialarbeit. Nach der Wahlschlappe bei der Landtagswahl 2022 wollte er, so wörtlich, den Antifaschismus wieder von der Straße ins Parlament bringen. Auf Platz 2 der Landesliste wählten die etwa 180 Parteimitglieder in der St. Ingberter Stadthalle Cornelia Kräuter aus Spiesen-Elversberg. Die 65-Jährige erreichte 81% der Stimmen und sagte, sie wolle sich vor allem für eine bessere soziale und finanzielle Absicherung von älteren Menschen einsetzen. Platz 3 der Landesliste ging mit 84% der Stimmen an Farida Bukhari aus Saarbrücken. Die 29-Jährige ist stellvertretende Vorsitzende im Kreisverband Saarbrücken und sitzt im linken Landesvorstand.
0: In Homburg und in Wattgassen hat es in der Nacht gebrannt. Wie die Polizei dem SR mitteilte, stand in Homburg ein Einfamilienhaus in Flammen, in Wattgassen brannte ein Dachstuhl. In beiden Fällen wurde niemand verletzt. Die Häuser sind nach Angaben der Polizei unbewohnbar. Sowohl die Ursachen als auch die jeweilige Höhe des Sachschadens sind demnach noch unklar, die Ermittlungen laufen. Am Winterberg-Klinikum in Saarbrücken hat es einen Hitzetoten gegeben. Wie die Klinik dem SR bestätigte, starb der Mann infolge eines Multiorganversagens. Weitere Details teilte das Klinikum aufgrund des Persönlichkeitsschutzes nicht mit. Erst kürzlich hatte das Krankenhaus gegenüber dem SR erklärt, dass es aufgrund der extremen Temperaturen einen deutlichen Anstieg in seiner Notaufnahme feststelle. Die USA und der Iran wollen ihre gegenseitigen Angriffe vorerst einstellen und weiter verhandeln. Ein US-Regierungsvertreter sagte, Schiffe könnten sich in der Straße von Hormuz wieder frei bewegen. Laut dem Sender CNN sollen die Verhandlungen morgen in der katarischen Hauptstadt Doha fortgesetzt werden. Unterdessen trifft sich Bundesaußenminister Johann Wadephul heute mit seinem US-Amtskollegen Marco Rubio in Washington. Ein Thema dabei zur Vorbereitung auf den NATO-Gipfel nächste Woche in Ankara, wie die Ukraine in Zukunft weiter unterstützt werden kann. Aus dem ARD-Hauptstadtstudio Uwe Berndt.
3: Außerdem will Wadephul laut Ankündigung über die Lage im Iran reden. Es gehe darum, wie aus der Rahmenvereinbarung zwischen den USA und dem Iran eine dauerhafte und tragfähige Lösung werden könne. Nach den Gesprächen in Washington reist Wadephul zum Mercosur-Gipfel in Paraguay. Das neue Freihandelsabkommen zwischen der EU und mehreren südamerikanischen Staaten sei ein Meilenstein für den Handel, so Wadephul, denn es umfasse 700 Millionen Einwohner und 20% des Welthandels. Zum Beispiel bestehe nun im Bereich seltene Erden und kritische Mineralien die Chance, die Lieferketten nach Südamerika zu verbessern und die Abhängigkeit von anderen Staaten zu überwinden. Anschließend reist Wadephul von Paraguay weiter nach Argentinien und Brasilien. Begleitet wird er von einer Wirtschaftsdelegation aus den Bereichen Energie, Rohstoffen und Verteidigung. Mit dabei ist auch der ehemalige Nationalspieler Kakao. Der deutsch-brasilianische

0: Der Fußballstar begleitet den Minister als Sportbotschafter. Seine Aufgabe sei es, so wörtlich, den menschlichen und kulturellen Kitt, der unsere Länder jetzt schon verbindet, in die Zukunft zu tragen.
1: Die offizielle Zahl der Todesopfer nach den schweren Beben in Venezuela liegt inzwischen bei mindestens 1.500. Rund 3.200 Menschen sind nach Regierungsangaben verletzt worden. Zehntausende Menschen werden noch vermisst. Mehr als 30.000 Einsatzkräfte sind vor Ort, auch ein Team des Technischen Hilfswerks ist dabei. Bei dem Absturz eines Kleinflugzeugs gestern in der Nähe von Nancy sind alle 11 Insassen ums Leben gekommen. Nach Angaben der örtlichen Präfektur gehörte das Flugzeug einem Fallschirmspringerclub. Bei den Toten handelt es sich um den Piloten sowie je 5 Teilnehmer und Ausbilder eines Fallschirmsprungkurses. Der französische Innenminister Nunez erklärte vor Ort, die Ursache des Unglücks sei noch nicht geklärt. Schottergärten sind Geschmackssache, aber sehr beliebt. Für die Artenvielfalt und das Mikroklima bringen sie viele Nachteile mit sich. Sie heizen im Sommer stark auf und bieten Insekten und Vögeln keine Nahrung. Die Städte Saarbrücken und Saarlouis haben daher seit einigen Jahren Förderprogramme für den Rückbau der Betongärten aufgesetzt. Die werden aber kaum nachgefragt. Kai Forst.
2: Seit 2022 versucht die Landeshauptstadt, Hausbesitzer dazu zu animieren, ihre Schottergärten in ökologisch sinnvollere Alternativen umzuwandeln. Doch der Erfolg ist überschaubar. Nach Angaben der Stadt sind seitdem 15 Anträge eingegangen, 12 davon wurden bewilligt. Insgesamt wurden dafür Fördermittel in Höhe von rund 2.600 Euro ausgezahlt, also im Schnitt nur knapp 220 Euro pro Rückbau. Noch magerer sieht es in Saarlouis aus. Hier schießt die Stadt seit einigen Jahren 10 Euro pro Quadratmeter für einen Rückbau zu. Doch bislang sei kein einziger Förderantrag eingegangen, teilte die Stadtverwaltung auf SR-Anfrage mit. Um Hausbesitzern den Rückbau schmackhafter zu machen, hat zumindest Saarbrücken kürzlich die Förderrichtlinien aktualisiert. Die maximale Fördersumme wurde auf 1.500 Euro verdoppelt. Umweltverbände wie der NABU weisen seit Jahren darauf hin, dass Schottergärten ökologisch katastrophal sind. Zudem seien sie deutlich kosten- und pflegeintensiver, als viele Menschen glaubten.
1: Am Boostalsee wird am Nachmittag das neue Gebäude der Deutschen Lebensrettungsgesellschaft eingeweiht. Es liegt am Westufer des Sees und bietet Platz für 22 Rettungsschwimmer, doppelt so viel wie das bisherige Gebäude. Die Kosten des Projekts belaufen sich auf rund 1,9 Millionen Euro. Keine Sommerferien bei den saarländischen Profifußballern. Heute ist offizieller Trainingsauftakt bei der SV Elversberg und dem 1. FC Saarbrücken. Und beide Teams präsentieren sich den Fans. Uli Haug.
3: Pünktlich zum saarländischen Ferienstart geht es für beide Vereine mit einem öffentlichen Training los. FCS-Trainer Jan Nikis und seine Mannschaft starten um 11 Uhr im Ludwigspark in die Drittliga-Vorbereitung. Am Wochenende wurden weitere Neuverpflichtungen bekannt. Der 21-jährige Daniel Gleiber wird von Mainz 05 ausgeliehen, U19-Nationalspieler Alexander Staff von Eintracht Frankfurt. Um 16 Uhr der Trainingsauftakt bei der SVE. Auch hier mit Fans im Trainingszentrum in St. Ingbert. Die Kaderplanungen laufen. Zuletzt hat Elversberg den Vertrag mit dem umworbenen Linksverteidiger Lasse Günther bis 2030 verlängert. Auf Leihbasis kommt U21-Nationalspieler Noah Darwig vom VfB Stuttgart. Am Wochenende gab es zudem Spekulationen, dass der 20-jährige Flügelspieler Cole Campbell von Borussia Dortmund die SVE verstärken könnte. Offiziell bestätigt ist das aber nicht.
1: Bei der Fußball-Weltmeisterschaft ist Kanada als erste Mannschaft ins Achtelfinale eingezogen. Der Co-Gastgeber besiegte Südafrika gestern Abend mit 1:0. Heute Abend treffen sich im 16. Finale Brasilien und Japan aufeinander. Außerdem kämpft Deutschland gegen Paraguay ab 22.30 Uhr um den Einzug ins Achtelfinale. Und das war die SR-Info-Rundschau. Jetzt ist es 8.10 Uhr und Michael Friemel übernimmt wieder. Guten Morgen.
4: Mach ich. Guten Morgen, Aaron.
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4: Heute Nacht hat es teils ordentlich gerumpelt. Es sind noch einige Regenschauer über das Saarland hinweggezogen. Im Laufe des Tages entspannt sich das. Ein Wechsel aus Sonne und Wolken, nur noch einzelne Schauer und Gewitter. 25 bis 29 Grad. Stefan Laps mit den Aussichten.
6: Auf jeden Fall können wir nachts ordentlich durchlüften. In der kommenden Nacht 19 bis 15 Grad, also Fenster aufreißen. Der Wind weht schwach aus Süd, aus Nordöst.

0: südöstlicher Richtung. Auch morgen ein Wechsel aus Sonnenschein und Quellwolken. Tagsüber einzelne Schauer und Gewitter möglich. Trifft, weiß Gott, nicht jeden. 27 bis 31 Grad. Das ist, wie gesagt, dieser wabernde Tiefausläufer. Die letzten Reste ziehen morgen ab. Mittwoch 24 bis 27 Grad. Nacht 17 bis 14 Grad. Ruhiges Hochdruckwetter erwartet uns den Rest der Woche.
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2: Die Dauerbaustelle auf der A620 Saarlouis Richtung Saarbrücken bringt heute Morgen 7 Kilometer Stau zwischen Völklingen und Gersweiler. Das dauert 35 Minuten länger. Die B51 ist in Richtung Saarbrücken zwischen Güdingen und dem Anschluss zur A620 bis zum 14. Juli wegen der Baustelle gesperrt. Blitzer melden Sie in Jägersburg in der Höcher Straße, auf der A8 Saarlouis Richtung Pirmasens zwischen dem Dreieck Friedrichsthal und Elversberg und in Friedrichsthal in der Krühlingstraße.
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2: Hallo und guten Morgen. Hier ist Michael Friemel. Schönen Montag.
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2: Es wird

0: Schönen guten Morgen. Hier ist SR3 Saarlandwelle. Es ist 20 Minuten nach 8. Heute Abend ist es soweit. Heute Abend trifft die deutsche Fußballnationalmannschaft im 16. Finale der WM auf Paraguay. Gespielt wird in Boston. Wie die Stimmung vor Ort ist, hat sich unsere Kollegin Nina Barth angeschaut.
1: Deutschlandfahnen, deutsche Trikots überall und Lederhosen der Fans aus Bayern.
2: So muss es sein, genau.
1: Die Kneipe ist fest in deutscher Hand. Die Stimmung bestens. Kein Zweifel am Sieg der DFB-Elf gegen Paraguay.
3: Gewinnen wir 3-1 oder so.
4: 3-0 alle drei Tore, Dennis Hundorf.
5: 2-1.
6: Deswegen knacke ich hier 7-1.
1: Der DFB hat das Fantreffen organisiert. In Kooperation mit den Red Sox, Bostons Baseballverein. Die Kneipe liegt direkt neben dem Red Sox-Stadion. Da wollen die Fans nachher auch noch hin. Die WM-Stimmung ist fantastisch, sagt Mathis aus Meppen.
7: Super positiv, mit toller Stimmung und sehr freundschaftlich.
1: René ist auch tot.

0: total begeistert.
1: Wir waren am Mittwoch auf dem Times Square mit der anderen Deutschen. Da waren die Fans von Ecuador da, Mexikaner waren da, Amerikaner waren da. Die Menschen waren positiv, miteinander gelacht, es ist getanzt worden. Man hat fast das Gefühl gehabt, the world is healing beim World Cup.
0: Auch Nils steht natürlich auch im Trikot der DFB-Elf an der Bar und freut sich über die Reaktion der Amerikaner auf das Deutschland-Trikot.
2: Man läuft rum im Deutschland-T-Shirt, wird Germany angebrüllt und so, die feiern dich. Also es macht echt richtig, richtig Spaß.
0: Am Trikot kommt man in Boston nicht vorbei. Bei strahlendem Sonnenschein flanieren die Deutschland-Fans durch die Stadt. Gabi ist Verkäuferin in einem kleinen Souvenirladen und lacht. Sonst ist es hier so langweilig ohne die Fans. So ist es einfach wundervoll für die Menschen hier, Leute aus anderen Kulturen kennenzulernen.
3: It's very boring here. It's very boring here without anybody else. It's just so beautiful. Seeing people from here learning what it is to live another culture.
0: Sie sagt, die schottischen Fans in Boston waren der Hammer. Mal sehen, was die Deutschen hier noch an Stimmung bringen. Da könnte schon ein bisschen mehr kommen, findet Tim. Oder vielmehr seine Frau Allison, Amerikanerin.
4: Meine Frau beschwert sich immer so ein bisschen, dass die Deutschen unter sich bleiben, während die anderen Fangruppen, die suchen sich und finden sich. Dann ist das mehr so miteinander, die Deutschen so ein bisschen mehr versprenkelt, so einzelne Gruppen.
0: Und da kommt auch schon eine weitere Gruppe in Deutschland-Trikots vorbei. Zweifel am Sieg gegen Paraguay haben sie nicht. Trotz der Niederlage zuletzt gegen Ecuador.
5: Es wird schon alles sehr schlecht geredet. So, deswegen ganz so schlimm ist es alles nicht. Reicht dann jetzt fürs Spiel, gewinnen wir 3-0 und dann fahren wir nach Hause. Also wir, die Mannschaft nicht.
6: Heute Abend geht's los für Deutschland gegen Paraguay im 16. Finale. Und unsere Nachbarn in Frankreich, die sind auch weiter.
7: Dembélé, qui va essayer de temporiser dans la surface de réparation. Il frappe!
8: Da ist wieder Dembélé, hat den Ball frei auf dem linken Fuß, zieht wieder rein in die Mitte und trifft schon wieder. Drittes Tor, Ousmane Dembélé. Diese französische Mannschaft ist einfach kaum zu verteidigen.
9: Die FIFA-Fußball-WM 2026.
6: Wer weiß, vielleicht dauert es gar nicht lang, bis wir auf sie treffen werden. Wir drücken uns die Daumen heute Abend.

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1: Mit Lisa Krauser, gemorje. Erschmo ist es gepackt mit der Extremhitze. In der Nacht sind heftige Gewitter zum Teil mit Starkregen und Sturmböe durch alle Landkreise gezogen. Insgesamt ist die Polizei in der Nacht 14 Mal wie im Gewitter rausgefahren. Keller sind vollgelaufen und eine Bahn ist umgefallen. Vor allem in der Saloja und Merzischer Kante war was los. Auf der A620 hatte man wie im starken Regen die Kontrolle übers Auto verloren. Es geht die Leitplanke gekracht. Er ist leicht verletzt ins Krankenhaus gebrungen worden. Wehe der Extremhitze sind auch leider im Saarland gestorben. Gichta hatte Winterberg gemeldet, dass bei ihnen im Krankenhaus ein Mann an der Folge von der Hitze gestorben ist. Sei Organe konnte nämlich richtig schaffe. Die saarländische AfD hat Gichta ihr Landeslist für die Landtagswahl nächstes Jahr gewählt. Auf Platz 1 ist der AfD-Landeschef Carsten Becker mit 95% gewählt worden. Er will unter anderem die CO2-Steuer abschaffen, den Umbau auf grüner Stahl stoppe und Sonderschule für Kinder von Migranten einführe. Das Letzte wäre verfassungswidrig. Ach, die Linke hat Gichta ihr Landeslist gewählt. Ach, da ist der Landesvorsitzende auf die Enz gewählt worden, Florian Spanjol, mit 93%. Er hat unter anderem die Reforme von der Bundesregierung kritisiert. Die wäre ein sozialer Kahlschlag. Er hat angekündigt, dass er der Antifaschismus wieder von der Straße ins Parlament bringen will. Die Förderprogramme für den Rückbau von Schottergärte in Saarbrücke und Saarlouis gehen so gut wie gar nicht genutzt. Laut der Stadt Saarbrücke hat es dort seit 2022 15 Anträge gegeben. In Saarlouis ist kein ähnlicher Förderantrag in Gang. Schottergärte sind schlecht für die Artenvielfalt und fürs Klima. Und in Homburg und Wattgasse hat es in der Nacht gebrannt. Von der Polizei heißt, dass in Homburg ein Familienhaus gebrannt hätte, in Wattgasse ein Dachstuhl. Verletzt war es Kenner, in deinen Häuser kann aber keiner mehr wohnen. Warum es dort gebrannt hat, weiß man noch nicht.
2: Dankeschön, Lisa.
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2: Heute blauer Himmel, dazu ein paar Wölkchen. Es wird vor allen Dingen nicht mehr ganz so heiß wie gestern. Bis zu 29 Grad noch. Vielleicht im Laufe des Tages noch mal ein Schauer oder ein Gewitter, aber das muss niemanden treffen.
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2: A620 Saarlouis Richtung Saarbrücken zwischen Völklingen und Gersweiler 7 Kilometer Stau an der Dauerbaustelle, das Übliche. Die B51 ist in Richtung Saarbrücken zwischen Güdingen und dem Anschluss zur A620 wegen der Baustelle gesperrt. Da kommt es im Raum Güdingen, Bübingen und Brebach vermehrt zu Stau bis zum 14. Juli. Und geblitzt wird aktuell in Jägersburg in der Höcherstraße, auf der A8 Saarlouis Richtung Pirmasens zwischen Friedrichsthal und Elversberg und in Friedrichsthal in der Krühlingstraße.
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2: Hallo und schönen guten Morgen. Im Studio ist Michael Friemel.
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1: Schönen guten Morgen, SA3 am Montag. Wir schicken hier bei SA3 unsere Reporter immer wieder sehr gerne durch Saarland, um alles Mögliche zu erfahren, kennenzulernen, alle möglichen Dinge auch auszuprobieren. Das ist, glaube ich, das Schöne am Reporterleben. Gell, Florian?
2: Auf jeden Fall.
1: Guten Morgen. Florian Rabarinejad hat jetzt das gemacht, wovon, glaube ich, viele von uns als Kinder schon mal geträumt haben. Du hast dir Schwertkampf beibringen lassen.
2: Genau, ich war beim Verein Schrankhut in Püttling und die lernen da Fechten und allgemein mittelalterliche Kampfkunst. Die haben da ganz viele verschiedene Arten von Waffen, überwiegend Schwerter, zum Beispiel aus Kunststoff. Da ist das Gute, man braucht nicht so viel Schutzausrüstung. Mhm. Aber die haben auch echte Stahlschwerter, okay, die aber vorne abgerundet sind, damit auch niemand aufgespießt oder verletzt wird. Und wenn man die benutzt, dann braucht man natürlich auch am ganzen Körper einige Schichten Schutzausrüstung.
1: Was natürlich gerade bei der aktuellen Hitzewelle sehr angenehm ist, ne?
2: Absolut. Ich habe zum Glück Freikampf gemacht, aber nur mit

0: Kunststoffschwertern. Da hatte ich dann nur eine Fechtmaske an. Die kann man sich optisch so ein bisschen vorstellen wie so eine Imkermaske.
1: Ah ja,
0: und schon nur damit habe ich wirklich direkt geschwitzt wie sonst was. Gekämpft habe ich da mit Christian Sauerbrei, der ist da Trainer im Verein. Und wir können uns mal einen kleinen Ausschnitt anhören von dem Kampf.
2: Los, ja? Beweg dich einfach mal ein bisschen frei.
3: Ich will mich jetzt schlauer direkt so versuchen, offensiv zu sein. Oder erstmal gucken, was du machst und abwehren und dann kontern.
2: Pass auf, tatsächlich gibt es deutsche Fechtbücher, in denen steht, ja, selbst ein Bauer schlägt oft einen Meister, wenn er zuerst angreift. Okay. Also ich würde dir jetzt den ganz deutlichen Tipp geben, versuch einfach mal ein paar Hiebe gegen mich zu setzen. Okay, dann machst du es mir auf jeden Fall viel schwerer, als wenn du abwartest, was ich mache.
3: Okay, dann versuchen wir es mal. Man merkt aber auch mal vom schnellen Schwitzen.
2: Ja, auf jeden Fall. Vor allem bei 38 Grad. Ja. In 8 Schichten Schutzausrüstung wird einem noch wärmer. Aber da muss man durch, wenn man diesen Sport machen will. Da führt kein Weg drum.
0: Ja, ich muss echt sagen, es hat super viel Spaß gemacht, aber es war auch wirklich extrem anstrengend, weil du wirklich die ganze Zeit so in Bewegung bleiben musst, weil du willst ja kein leichtes Ziel sein. Klar. Also du läufst die ganze Zeit hin und her, versuchst abzuwehren, selbst irgendwie anzugreifen. Und ich habe auch gemerkt, Beinarbeit ist da sehr wichtig.
1: Wahnsinn. Ist es so wie im Film, dass die ganze Zeit Schwerter aneinander knallen?
0: Jein, also kannst du so machen, aber oft ist es eher so, dass die Schwerter aneinander knallen und dann versuchst du den Kontakt von den Schwertern zu halten. Mhm. Und warum das so ist, das hat mir Michael Blume erklärt, der den Verein auch gegründet hat.
4: Die wichtigste Regel beim Fechten ist, nicht getroffen zu werden, nicht zu treffen. Und wie kann ich kontrollieren, dass der andere mich nicht trifft? Naja, indem ich seine Waffe kontrolliere. Wie kann ich seine Waffe kontrollieren? Indem ich an ihr klebe.
1: Klingt irgendwie logisch.
0: Ja, schon. Ne?
1: Ich der Verein heißt Schrankhut in Püttlingen. Die machen das. Da kann man Schwerter kreuzen. Die lehren Fechten und mittelalterliche Kampfkunst. Kann man da einfach so hingehen? Kann man sich bei denen melden?
0: Weißt du das? Kann man sich einfach melden. Kann man so ein Probetraining mitmachen. Wenn man dann Bock hat, kann man da einfach mitmachen im Anfängerkurs. Da kriegt man auch die ganze Ausrüstung noch gestellt. Wenn man dann irgendwann Bock hat, in den fortgeschrittenen Kurs zu gehen, dann muss man sich die selbst anschaffen. Aber erstmal kann man da ganz normal sich alles stellen lassen. Und schön mitkämpfen.
1: Danke, dass du mal wieder was Neues für uns ausprobiert hast. Florian, hab einen schönen Tag.
0: Du auch.
1: Oh, gut. Und er war nicht als Stuntman gedoubelt. 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

Gleich kommt Marcel mit dem Vormittag auf SR3. Der Titel, den mir die Musikredaktion jetzt zum Schluss reingelegt hat, trägt natürlich nicht dazu bei, dass ich geerdet rausgehe, beziehungsweise dass ich am Boden bleibe. Aber was soll's? Ich ziehe die Tauchbrille an, begebe mich ins Becken und gehe als Held von dann. Haben Sie einen schönen Morgen. Machen Sie es gut und bis morgen. Au.

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1: 9 Uhr. Die USA und der Iran wollen ihre gegenseitigen Angriffe vorerst einstellen. Laut dem Sender CNN sollen zudem die Verhandlungen morgen in der katarischen Hauptstadt Doha fortgesetzt werden. Unterdessen will Außenminister Wadephul heute in Washington mit seinem US-Amtskollegen Rubio über die Lage im Nahen Osten, die Ukraine und die Lastenverteilung innerhalb der NATO beraten. Bundesumweltminister Schneider sieht beim Hitzeschutz in Krankenhäusern Städte und Bundesländer in der Pflicht. Der SPD-Politiker verwies im Deutschlandfunk auf die 100 Milliarden Euro, die der Bund im vergangenen Jahr den Ländern und Kommunen für Infrastrukturmaßnahmen zur Verfügung gestellt hat. Der Vorstandsvorsitzende der Deutschen Krankenhausgesellschaft GAS hatte zuvor in der Rheinischen Post zu geringe Investitionen der Länder in den Hitzeschutz von Krankenhäusern kritisiert. Die Lage im Waldbrandgebiet im Kreis Bad Kreuznach hat sich durch Regen etwas entspannt. Das sagte Landrätin Bettina Dickes. Das Feuer war vorgestern ausgebrochen. Munition aus dem Zweiten Weltkrieg im Boden erschwert die Löscharbeiten.

0: Am Flughafen in Erfurt ist in der Nacht ein Passagierflugzeug notgelandet. Grund war laut einem Sprecher eine unklare Rauchentwicklung. Ein Brand in der Maschine sei aber nicht festgestellt worden. Die 232 Menschen an Bord blieben unverletzt. Sie wurden im Terminal betreut. Der Airbus A321 der britischen Fluggesellschaft Jet2 war den Angaben zufolge auf dem Weg von Griechenland nach London. Am Boostalsee wird am Nachmittag das neue Gebäude der Deutschen Lebensrettungsgesellschaft eingeweiht. Es liegt am Westufer des Sees und bietet Platz für 22 Rettungsschwimmer, doppelt so viele wie das bisherige Gebäude. Die Kosten des Projekts belaufen sich auf rund 1,9 Millionen Euro. Am Landgericht Trier beginnt heute ein Prozess wegen des Anbaus und Handels im großen Stil mit Cannabis. Die Staatsanwaltschaft Trier wirft 7 Angeklagten vor, verschiedene Plantagen betrieben zu haben. Für SR-Info Dunja von Morsee.
1: Die Anklage geht von rund 20 Indoor-Hanf-Plantagen aus, unter anderem in der Vulkaneifel. Aber auch in Hessen und in Nordrhein-Westfalen wurden in Häusern teils tausende Pflanzen in Plantagen entdeckt. Die 7 Leute, die ab heute vor Gericht stehen, sollen dabei der Kopf einer Bande gewesen sein. Ihre Helfer hat das Gericht teilweise schon im Frühjahr verurteilt, darunter auch einen Mann und eine Frau, die ihr Haus als Lager für Cannabis genutzt haben sollen. Das Landgericht Trier hat für den jetzigen Prozess gegen die mutmaßliche Führungsriege mehr als 40 Verhandlungstage eingeplant.
0: Mit dem Anbau und dem Handel von Cannabis sollen sie Geld in Millionenhöhe verdient haben. 3 der Angeklagten sind teils erheblich und einschlägig vorbestraft. In Homburg und in Wattgassen hat es in der Nacht gebrannt. Wie die Polizei dem SR mitteilte, stand in Homburg ein Einfamilienhaus in Flammen. In Wattgassen brannte ein Dachstuhl. In beiden Fällen wurde niemand verletzt. Die Häuser sind nach Angaben der Polizei unbewohnbar. Sowohl die Ursachen als auch die jeweilige Höhe des Sachschadens sind noch unklar. Das waren die Nachrichten mit Linda Grothold. 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
3: Huch, ja, was haben wir denn heute? Gelegentlich noch Sonnenschein neben kompakten Wolken und dann ab und zu mal noch ein Schauer oder Gewitter möglich. Oft bleibt es aber auch trocken. Und das Positive am heutigen Tage ist ja, dass die Temperaturen mal richtig nochmal nach unten gegangen sind. 25 bis 29 Grad, also nicht mehr so heiß, aber dafür kann es nochmal schwül werden. Hitze hoch, Hartmut hat Europa, Südosteuropa verlassen und hat auch unser Wetter damit beeinflusst. Heute ist also das angesagt. In der Nacht haben wir dann Temperaturen zwischen 19 und 15 Grad, also unterhalb einer tropischen Nacht, was die Temperaturen angeht. Der Dienstag oft Sonnenschein und trocken, tagsüber dann eine Mischung aus Sonne und Wolken, dazu dann später einzelne Schauer und Gewitter möglich, bis zu 31 Grad.
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3: Regionalverband Saarbrücken, die B51 ist in Richtung Saarbrücken zwischen Güdingen und im Anschluss zur A620 wegen einer Baustelle gesperrt. Es kommt zu Stau in Richtung Saarbrücken auf der B51 in Höhe Bübingen und auf der B406 zwischen Schönbach und St. Arnual. Dann kommen wir zu den Blitzern. In Jägersburg haben wir einen in der Höcherstraße auf der A8 Saarlouis Richtung Pirmasens zwischen dem Dreieck Friedrichsthal und Elversberg. In Friedrichsthal in der Grühlingstraße und in Neunkirchen in der Brunnenstraße. Es ist 9.05 Uhr. Ich wünsche Ihnen eine gute Fahrt.
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3: 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Mit Marcel Lützbinder rein in die neue Woche. Ich wünsche Ihnen einen wunderbaren Tag und die Zeichen stehen gut. Denn Sie wissen ja, wenn Elvis im Radio läuft, wird es ein guter Tag. Hier ist er mit Return to Sender.
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0: Robbie Williams und Gary Barlow, da haben die alten Take That-Kollegen 2010 nochmal gemeinsame Sache gemacht mit Shame. Ach, das tut gut. Die Hitze ist zumindest so ein bisschen abgemildert worden durch die nächtlichen Gewitter. Und sonst? Ja, am Mittwoch fällt der Tankrabatt, worauf wir uns in Sachen Spritpreise gefasst machen müssen. Darüber reden wir gleich. Ich wünsche Ihnen einen stressfreien Montag, denn schließlich gilt...
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2: Wie die Monate im Jahr heißen, das haben wir und unsere Kinder mit Rolf Zukowski gelernt. Um die Wochentage hat sich dann Eddie Zauberfinger gekümmert. Um ihn und sein 35-jähriges Jubiläum zu feiern, haben wir einen großen Fan unter unseren Mitarbeitenden gefunden, der auch noch textsicher ist. Und für die Hitzegeplagten unter uns gibt es Tipps zur Abkühlung. Schön, dass Sie dabei sind. Wir starten unsere Sendung aber mit einer besonderen Frau, mit Ella Kiener. Auf diesem Foto sehen wir sie in jungen Jahren mit ihren Brüdern. Mit denen war sie als Seiltänzerin in der ganzen Welt unterwegs. Mittlerweile ist Ella Kiener 84, aber herumreisen ist immer noch ihr Ding. Lediglich der Reiseradius, der hat sich ein bisschen verkleinert. Mit ihrer Tochter und dem Schwiegersohn tourt sie über die Kirmesplätze. Und Christine Herrmann hat Madame Kiener bei der Arbeit besucht.
3: Okay, Leute, dann legen wir mal los. Ab geht's.
4: Das Fahrgeschäft Tropical Trip auf der Kirmes in Horstenbach. Ella Kiener wartet auf Kundschaft. Die 84-jährige Französin verkauft Fahrchips. Zu laute Musik gibt's für sie nicht.
5: Im Gegenteil, das höre ich doch gern.
4: Mit ihrer Tochter Sonja sitzt sie in der Kasse. Gemeinsam macht es einfach mehr Spaß. Heute ist wegen der Hitze wenig los. Trotzdem hat Ella gute Laune.
5: Das mache ich doch gern. Und nicht nur das, aber ich hab gern, wenn die Bank voll ist. Sie muss immer voll sein. Dass,

0: Das habe ich so gern. Und dann ein Kreischen, so da drauf und alles und so. Oh yeah, ah, ah, ah. Und ich finde das schön.
1: Super.
0: Hörst du, wie sie schreien?
2: Von einer Kirmes im Saarland zur anderen zieht Ella Kina mit ihrer Tochter. Sich schön machen gehört für sie dazu. Sie liebt den perfekten Auftritt.
0: Ich wink mich nicht, nur mal mein Lippel.
3: Ja, und ein bisschen schön die Augen. Du hast dich immer schön geschminkt. Ja. Früher so wie heute. Guck, jetzt sogar hier die Fingernägel hier. Ja, die ist schon berühmt, ja. Es ist wahr.
0: Ich war erst Artistin, Trapezkünstlerin, Hochseil und alles und so auf dem Seil.
2: Unter dem Namen Les Frères Stey trat Ella früher mit ihren zwei Brüdern auf. Und das sind die drei heute. Der 86-jährige Eduard, Ella 84 und Anton 83 Jahre alt.
4: Und jetzt machen wir den Steillauf, also der Dosenmarsch, bis auf der Kirchturmluft. Das bin ich, ja.
0: Ah, ja, bist du's.
4: Das bin ich, ja. Und dann kommt der Anton, ja.
0: Bravo.
2: 1969, eine Taufe in 15 Metern Höhe im französischen Fallsbourg. Eduard ist der Pate der kleinen Elisabeth. Ella steht ihm gegenüber, in luftiger Höhe, ohne Netz und Sicherung.
4: Wenn wir hoch waren, auf den Kirchturm oder die Kathedrale aufgestiegen, es war, als wie wir in der Luft geschwebt hätten. Wie ein Vogel in der Luft. Und es war wunderschön. Wunderschön alles.
2: Nicht nur viele Kathedralen in Europa laufen sie auf dem Hochseil ab, sie treten auch in unzähligen Zirkussen auf.
4: Um die ganze Welt zweimal und achtmal um Europa. Sind wir mit unserer Attraktion gekommen und wir waren geboren für das.
2: Bis 1613 geht der Familienstammbaum, alles Gaukler und Artisten.
0: Das ist doch schön, wenn man doch dann sich anzieht und alles so schön und alles für die Tournois machen. In jedem Zirkus, großen Zirkus von der Welt.
2: Fast drei Jahrzehnte lang ist das Trio immer unterwegs. Die Geschwister sind unzertrennlich, als Team sind sie erfolgreich. Doch dann sagt Ella dem Zirkus Adieu. Mit 40 Jahren heiratet sie ihren Mann Lucien. Wenig später kommt Tochter Sonja zur Welt. Ella ist auf Heimatbesuch in ihrem Haus in Lothringen. Hier hat sie mit ihrem Mann gelebt, ihren Ruhestand verbracht. Doch vor einem Jahr ist Lucien gestorben. Und jetzt ist ihr Leben wieder einmal ein anderes als zuvor.
0: Ich bin gern da, aber natürlich jetzt bin ich doch alleine. Er fehlt mir sehr. Und mein Mädel, ich bin jetzt mal bei meinem Mädel.
2: Von April bis Oktober lebt sie im Wohnwagen. Von einer Kirmes zur anderen, das kennt sie von früher. Denn auch ihr Mann und sie waren einst Schausteller.
0: Ja. Mir gefällt, ich bin wieder auf der Reise. Ja, wieder auf der Reise. Und voilà, immer Wohnwagen da und ein schöner Camping und alles und so.
2: Den Wohnwagen hat ihre Tochter für sie besorgt. Seit einem Jahr ist er jetzt ihr neues Zuhause. Fit hält sich Ella mit Tai Chi. Trotz Schmerzen in den Knien bleibt sie in Bewegung. Der große Camper ist das Zuhause von Sonja und ihrem Mann André und deren Sohn. Bei Schaustellern sei es üblich, dass man sich um die Eltern kümmert, solange es geht.
3: Ich hätte mir schon Sorgen gemacht, wenn sie alleine gewesen wären in Frankreich. Und deshalb freue ich mich, dass sie wieder jetzt da mitreist bei uns, auf jeden Fall.
2: Von Platz zu Platz, unterwegs im Saarland. Es ist wieder wie früher, als sie als Familie zusammen gereist sind. Mitten im Trubel, das ist es, was Ella will.
0: Es soll nicht ruhiger sein. So muss es sein, wild.
3: Man arbeitet, klar, auf jeden Fall. Aber im selben auch genießt man einfach die gemeinsamen Momente, wo wir zusammen verbringen. Und das ist das Wichtigste.
2: Und gerade wenn so wenig los ist wie heute, machen die beiden ihre eigene Party. Immer in Bewegung sein, das ist ganz nach Ellas Geschmack.
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0: Na, wie, Ben?
1: Okay, gleich nochmal, wir gehen nochmal ganz. Action.
2: Ja, das Leben ist schön, aber läuft nicht immer wie geplant. Und manchmal muss man auch mutig sein und den Plan ändern, um ein richtig schönes Leben zu führen. Steffen Jung aus Telai hat das gemacht. Er war Musiklehrer im sicheren Beamtenstatus. Aber dann hat er seinen Lebensplan geändert und beschlossen, das zu tun, was er schon lange unbedingt wollte. Nina Dimitrov stellt ihn vor.
3: Yes. Wenn ich auf die Bühne komme, ist es so ein bisschen wie nach Hause kommen.
4: Einen wunderschönen guten Abend hier am Bostalsee.
3: Die Energie, die man hat, wenn da vorne schon ein paar Leute stehen und die Texte mitsingen können, ey, wie krass ist das, ey. Text, den man irgendwo mal nachts im Studio geschrieben hat.
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3: Das ist ein wahnsinnig schönes Gefühl, aber auch das Musikmachen mit der Band, dieses Gefühl, wo einfach beim Musikmachen entsteht, das sind die schönsten Momente.
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6: Steffen Jung in der Gemeinschaftsschule in Beckingen. Heute ist er nur zu Besuch. 8 Jahre war er hier Musiklehrer. Den sicheren Beamtenjob hat er aber inzwischen hinter sich gelassen.
3: Ich bin schon ein Typ, der, glaube ich, manchmal mit dem Kopf durch die Wand muss und auch mal was Neues machen muss. Also das liegt schon irgendwo in mir. Und ich hatte so ein bisschen das Gefühl, dass sich so dieser Lehreralltag jedes Jahr so wiederholt und dass es keine Veränderung mehr gibt in meinem Leben. Und das war schon, um ehrlich zu sein, auch so ein bisschen auch mit ein Beweggrund zu sagen, ich glaube, ich muss einfach mal was Neues probieren. Ich gehe mal in ein neues Leben und mache neue Erfahrungen. Und das war mir schon wichtig.
6: An seine Klasse erinnert er sich aber gern zurück. Das gemeinsame Musikmachen, für ihn war das immer ein magisches Gefühl.
3: Was ich immer am krassesten fand bei einer Klasse, ist, es gibt manchmal so jemanden, der nie was sagt und der ist still. Und wenn so jemand auf einmal kreativ wird und neue Stärken zeigt, und das hat sich im Musikunterricht ganz oft gezeigt, und das fand ich mega, das hat mich sehr bewegt.
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6: Und trotzdem, er wird das Gefühl nicht los, dass ihm etwas fehlt. Im Portugalurlaub während eines Sabbatjahrs fällt dann die Entscheidung. Er will ihn wahrmachen, den Traum vom Musikerdasein. Vom Neuanfang ist auch die Rede in seinem neuen Song Niemals zu spät. Doch bis dahin war es für ihn ein langer Weg.
3: Es war ein ständiges Hoch und Tief und Ups und Downs. Und ich glaube, das war bisher die härteste Phase meines Lebens, muss ich wirklich ehrlich sagen. Ich konnte wochenlang, monatelang nicht schlafen. Aber als ich entschieden habe, ich werde kündigen und ich lasse das jetzt zu und ich gehe diesen Weg, ab dann war es leicht.
6: Doch in seinem neuen Leben warten auch neue Herausforderungen. Inzwischen hat sich viel verändert. Er ist selbstständig, muss sich selbst organisieren und klarkommen mit der neuen Freiheit. Das prägt nicht nur sein Leben, sondern auch seine Musik.
7: Hi, ich bin Steffen und das ist meine neue Single Auf den Mond.
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3: Wenn man so die Songs von vor 3 Jahren noch hört, dann merkt man, das ist nochmal was ganz anderes als das, was es heute ist und was es auch nächstes Jahr sein wird, weil sich die Musik, glaube ich, immer so, ich bin eine Person, die sich sehr viel und schnell weiterentwickelt und auch diese Bewegung immer braucht. Und ich glaube, das hört man auch in meiner Musik.
8: 3 Jahre.
6: Zu Hause bei den Eltern in Telai, an dem Ort, wo Steffen seine Liebe zur Musik entdeckt hat. Seinen Eltern, sagt er selbst, hat er viel zu verdanken. Selbstbewusstsein und Rückhalt haben sie ihm von klein auf mitgegeben. Schon als Kind bekam Steffen von seinem Vater Manfred die erste Gitarre. Er war selbst lange Gitarrist in einer Band. Zu Hause wurde deshalb viel geprobt. Auch heute spielen sie noch gern zusammen. Dass die Musik Steffen irgendwann mal wichtiger werden könnte als alles andere, kam für seinen Vater nicht ganz überraschend.
9: Ich habe zu meiner Frau immer gesagt, ich glaube, der hört die Western-Gitarre schon im Mutterleib. Ja, und irgendwann kam dann seine Spielzeit.

0: Schlagzeuggitarre, dann kam der klassische Gitarrenunterricht. Ja, so ging es dann weiter. Seine Jugendband. Und da hat man schon gemerkt, es ist schon mehr als nur ein Hobby.
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3: Natürlich macht man sich Sorgen um seine Kinder, aber das ist für Eltern, denke ich, normal. Aber wir sehen immer wieder, wie lebendig und wie glücklich die Musik ihn macht. Und das gibt uns auch das Vertrauen, dass er für sich den richtigen Weg gewählt hat.
2: Steffens Pläne fürs nächste Jahr. Neue Konzerte, vielleicht auch schon die erste eigene Clubtour. Wie genau es in 2, 3 Jahren bei ihm aussieht, weiß er aber noch nicht. Nur, dass er seinen Weg Schritt für Schritt weitergehen will.
4: Ich weiß auch jetzt schon, dass ich diese Entscheidung niemals bereuen werde. Egal wie tief ich falle, egal wie hoch ich fliege, das spielt eigentlich alles keine Rolle, weil der Weg ist das Ziel und das ist für mich auch der Erfolg.
1: 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Ey, ich bin so viel stärker, als ich dachte.
5: Wer nach 1990 geboren wurde oder eigene Kinder hat und im Saarland aufgewachsen ist, der kennt auf jeden Fall Eddie Zauberfinger. Der ist die Erfindung vom saarländischen Musiker und Buchautor Dennis Ebert und feiert in diesem Jahr seinen 35. Geburtstag. Mein Kollege Moritz Grenner ist wie so viele mit Eddie Zauberfinger aufgewachsen und bei seiner Mama auf dem Speicher ist er kurz zurück in die Kindheit.
6: Läuft die Kamera?
7: Ja.
6: Ist scharf?
7: Nö.
8: Ich hab sie.
9: Eddie Zauberfinger ist immer ein Gewinner. Alle staunen,
10: was der mit dem Daumen. Seit 35 Jahren singt sich Eddie Zauberfinger, alias Dennis Ebert, in saarländische Herzen. Auch in die von meiner Mama und mir. Das bin übrigens ich. Und als Fan der ersten Stunde bin ich natürlich auf seinem Jubiläumskonzert dabei.
11: Hallo.
12: Hallo Moritz.
10: Vor dem Rathaus in Merzig gibt es noch viel zu tun.
13: Wenn jemand nur Lieder singt, dann ist es natürlich einfacher. Die ganzen Vorbereitungen, das ist schon theatermäßig, ist mit ein bisschen Aufwand verbunden. Aber die Kinder freuen sich natürlich über die Requisiten, wenn wir die dabei haben und dann in die Rollen schlüpfen können. Allein die Dinosaurier sind ja schon so begehrt. Oder unser Düsenjäger, mein erstes Protestlied.
14: 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Alle Kinder
10: Dennis Ebert war erst Sportlehrer, dann Sonderpädagoge und Grundschullehrer. Musikalisch war er schon immer. Seinen Kindern sang er Lieder vor, um die kleinen und großen Probleme auf der Welt kindgerecht zu verarbeiten. Die Idee zu Eddie Zauberfinger war geboren.
13: Ja, erstmal war es so, dass ich Vater wurde und mit meinen beiden Kindern dann durch die Stadt mit dem Kinderwagen gefahren bin. Und dann habe ich gemerkt, da gibt es ganz viele Probleme für Menschen, die mit Kindern unterwegs sind. Und es gab einen Düsenjäger, der immer einen Zielflug bei uns in Tholey leistete und mit Überschall quasi über die Köpfe der Menschen hinwegflog. Da habe ich gedacht, nee, das geht nicht, ich muss irgendwas machen. Und dann habe ich dann mein erstes Protestlied geschrieben.
10: Bei seiner Tochter ging Eddie Zauberfinger sogar unter die Haut. So weit ging es bei mir jetzt nicht.
15: In der Schule war es dann, natürlich hieß es dann, ach ja, du bist die Tochter von Eddie Zauberfinger. Muss man dann immer erklären, nein, ich bin nicht die Tochter von Eddie Zauberfinger. Wir sind die Kinder von Dennis. Heutzutage sagen wir doch wirklich mit Stolz, das ist unser Papa. Der hat die Lieder damals geschrieben für uns. Und die Lieder sind in quasi alle Welt rausgetragen worden.
10: Eine Bühne gibt es bei Eddie Zauberfinger Konzerten selten. Dennis Ebert will immer ganz nah an seinem Publikum dran sein und die Kinder zum Mitmachen und Bewegen animieren. Das gilt natürlich besonders für das 35-jährige Jubiläum.
13: Heute ist für mich und die Martina ein ganz besonderer Tag und für den da. Wie heißt denn der auf dem Vorhang? Wer weiß denn?
16: Eddie Zauberfinger.
7: Zauberfinger.
8: Dann weißt du ja, dass ich gar kein Zauberer bin, wie die meisten Leute das glauben, sondern seit 35 Jahren schon Lieder mache, bei denen die Kinder alle Theater spielen. Und dazu lade ich euch jetzt mal ein.
11: Ein Applaus für unsere Schauspieler heute Morgen hier.
16: Ja, da schauen wir uns mal an, ob von euch was jeder kann. Alle sind direkt dabei im Olympia-Programm.
13: Wenn ich unterwegs bin, dann ist es eine TikTok-freie Zone und die Eltern erleben ihre Kinder in einer Aktion, die sie sonst nicht kennen. Und das beflügelt einen immer wieder, auch die Rückmeldungen und die Interviews mit den Kindern, die man macht. Da kommt so viel rüber. Also das kann kein Mensch nachvollziehen, das kann man auch nicht dokumentieren, das muss man erleben. Und das ist für mich die Antriebskraft. Der alte Mann da auf der Bühne, der kann es ja immer noch und dann mache ich auch weiter.
10: Eddie Zauberfinger entwickelt sich aber auch weiter. Bei mir war es noch die Schallplatte. Inzwischen produziert Dennis eigene Musikvideos für YouTube in seinem Studio. Die Beatles haben ihn mit am meisten inspiriert.
17: Beatles-Bass.
10: Vor Eddie Zauberfinger hat er schon mit Covern auf Stadtfesten gespielt. 55 Jahre Bühnenerfahrung, es soll noch mehr werden.
13: Wenn die Nachfrage da ist, bin ich natürlich parat und bin immer noch fit, auch noch mal die 40 Jahre voll zu machen. Und das wäre dann so eine Schallmauer, wo ich sagen würde, jetzt mach mal langsam. Jetzt müssen wir mal aufpassen, ob wir das überhaupt noch schaffen. Aber Spaß macht es immer noch.
10: Und Spaß hatten auch die Zuschauerinnen und Zuschauer beim Jubiläumskonzert.
18: So sind auf jeden Fall noch mal alte Kindheitserinnerungen hochgekommen.
19: Nostalgie ist da auch mit dabei.
20: Oh ja, und die Requisite sind, glaube ich, immer noch die gleiche.
18: Jetzt hören wir die Lieder in zweiter Generation.
10: Und meine Mama, die durfte sogar mitsingen.
13: Für Moritz.
10: Und ich bekomme meine Schallplatte signiert.
13: Seine Mama.
21: Ich freue mich. Perfekt.
5: Auch eingefleischte Sommerfans kommen dieser Tage an ihre Grenzen. Über 40 Grad, da haben wir nur noch einen Gedanken: Abkühlung. Meine Kollegin Eva Hassel von POC hat Orte besucht, an denen man sich erfrischen kann.
22: An so heißen Tagen nichts wie hin ans Wasser. Zum Beispiel an die Nied.
23: Wir stehen auf dem Campingplatz in Siersburg und Hans kleine Motorrad dabei und dann können wir uns hier bis zu die Region angucken.
22: Ilka Scheithauer und ihre Freundin aus Baden-Württemberg sind auf der Suche nach der optimalen Abkühlung, so wie viele. Bei Savellingen auf der Mühlbachschluchtentour sind Klaus und Astrid unterwegs.
24: Du Klaus, hier müssen wir aufpassen, wird schwer rutschig, wenn trocken ist. Da rollen die Steine weg. Horsch mal, ich höre das Wasser schon rauschen und es hat da ein tolles Geräusch. Also beim letzten Mal hat es viel mehr Wasser gegeben. Aber kein Wunder bei der Hitze. Ne?
22: Astrid geht mutig voran, bis ganz runter ans kühle Nass.
24: Boah, ist das so cool hier. Wahnsinn. Ich liebe das Wasser.
22: Aber sie haben noch ein anderes Ziel.
24: Oh, ist doch ganz schön heiß heute. Naja, war ja schon mehr als der Hälfte aus, ne?
22: Vom Blätterdach im Wald geht's zum Kneippbecken. Direkt gegenüber vom Tierpark zwischen Hoxberg und Savellingen.
24: Wenn man aus dem Wasser dreht, dann mache ich freuen. Ich mich jetzt auf das Kühle. Oh, herrlich.
22: Für viele eine willkommene Abkühlung bei den Temperaturen. Astrid kann es gar nicht rund genug gehen.
24: Wir haben bestimmt 3 oder 4 Runden gedreht. Ich habe gar nicht mehr mitgezählt. Aber das ist total erfrischend. Wenn man ins Wasser geht, ist das ja im Moment ein Schock. Dann ziehen sich die Gefäße in den Beinen zusammen. Und wenn man dann rausgeht, dann öffnen sich die Gefäße wieder an die Beine. Die werden ganz toll durchblutet. Im Sommer ist eine ganz tolle Idee natürlich zum Abkühlen. Kann man jedem nur empfehlen. Sogar Kinder können das schon machen.
22: Auch Sabine Kreis kommt bei Hitze oft hier vorbei.
25: Und es tut einfach gut, ne, für die Beine, für den Kreislauf. Es macht einfach Spaß nach so einem heißen Tag. Waldspaziergänge sind natürlich immer ganz toll. Ne? Wenn man sich ein bisschen bewegen kann, ein bisschen in der Natur unterwegs ist. Vielleicht feine Cocktails trinkt, feine Erfrischungsgetränke, ist natürlich was sehr Schönes.
26: Ingwer,
22: Und genau das haben sich bei dem Wetter auch schon diese beiden hier gesagt. Margit Bodweber und ihre Freundin Ursula probieren Wildkräutercocktails aus.
0: Hier habe ich den Apfel vergessen. Das sind Fichten, ja. Und Fichten.

0: Die blühen jetzt.
1: Margit ist eine Spezialistin auf diesem Gebiet. Und sie hat auch Sabine zum Testen eingeladen, die wohltemperiert von der Wassertretanlage hier vorbeikommt.
2: Es ist ziemlich heiß draußen. Und ihr habt euch schon erfrischt. Gefällt mir sehr gut. Probieren wir das, ja. Sehr fein, ja.
1: Brennnessel, Gundermann, Zitronenmelisse, die Mischung macht's. Ob mit Sekt oder ohne. In der Küche sorgt Margit gleich noch für frischen Nachschub.
3: Diese Shakes, die ich mache, sind sehr erfrischend, vor allen Dingen auch sättigend. Und sie haben keinen Fabrikzucker, also es wird gesüßt mit Banane oder mit Datteln. Und deshalb sind sie auch sehr erfrischend und auch natürlich sehr gesund.
2: Mhm. Ach, die schönen.
1: So lässt sich's aushalten. Kühle Drinks, kühler Wald und kühles Nass. Das alles gleichzeitig genießt Rainer Volz mit seiner Familie hier an der Nied. Für ihn das optimale Kühlpaket nach Feierabend.
4: Wir arbeiten alle im Büro und das ist natürlich naturgemäß schon, irgendwann kommt dann die Nachmittagssitze raus. Und dann ist es schon ganz cool, wenn man so ein Örtchen hat, wo man sich dann entsprechend abkühlen kann.
1: Ob auf dem Wasser oder daneben. Auch sportliche strecken irgendwann bei der Hitze alle Viere von sich.
5: Wir fahren sehr gerne Fahrrad, kommen aus Saar Louis. Und weil halt eben es hier immer ein bisschen abkühlt durch die Nied und durch dieses Gewässer und man hier so schön sitzt, kommen wir immer gerne hin.
6: Die Stimmung ist toll. Es ist nicht zu voll, es ist schön schattig. Es ist wunderbar, so wie es gerade ist.
1: Und dabei hat der Sommer doch gerade erst begonnen.
7: Der Mangold war ja lange Zeit ziemlich out. Sowas von zu Unrecht, wie wir jetzt beweisen. Denn er ist der Star in unserer heutigen Folge von Ein Produkt, ein Rezept. Er hat nämlich gerade Saison und wird bei uns in der Region angebaut.
8: Es ist ähnlich wie Spinat, nur ein bisschen intensiver vom Geschmack.
9: Wir können halt sagen, er ist wieder voll da und authentisch, bodenständig und ehrliches Gemüse.
10: Ende Mai auf den Feldern von Robert Assmann. Jetzt ist der erste Satz Mangold reif für die Ernte. Was hier heranwächst, ist der sogenannte Stielmangold, und zwar in den unterschiedlichsten Farben. Robert nutzt diese Vielfalt, um für seine Kunden farbenfrohe Bouquets zusammenzustellen. Auch deshalb erntet er auf eine bestimmte Art und Weise.
8: Also wir holen immer die größeren Blätter einfach weg, die brechen wir ab, unten an der Pflanze. Dann kann die Pflanze vom Herz aus einfach immer weiter wachsen und wir können halt bestimmt 3, 4 Durchgänge ernten. Man könnte die Pflanze jetzt auch mit dem Messer unten abschneiden, komplett. Aber also hier sieht man schon, dass wir schon mehrfach geerntet haben, aber dann wäre sie halt weg. Ne, und so können wir halt mehrere Erntedurchgänge auf einmal machen. Der Mangold kommt eigentlich aus Vorderasien vor Jahrtausenden, ist dann auch an den Mittelmeerraum gekommen und ist wahrscheinlich mit den Römern, Griechen irgendwann nach Deutschland gekommen und war eigentlich früher auch relativ beliebt im Mittelalter, ist aber dann irgendwann vom Spinat verdrängt worden und ist jetzt langsam wieder ein bisschen im Kommen. Hier sieht man, die gehen jetzt schon langsam in Blüte, also man nennt das auch Schossen. Das liegt jetzt daran, dass der zu früh bei uns ausgepflanzt wurde und halt viel Kälte abbekommen hat. Und deswegen ja, geht er Richtung Blüte und dann sollte man irgendwann nicht mehr ernten. Dann haben wir den nächsten Satz, den wir pflanzen, um quasi das ganze Jahr über Mangold anbieten zu können. Der Mangold ist eigentlich gesünder als Spinat. Da ist mehr Eisen drin als im Spinat, Magnesium, Vitamin C, Vitamin K, Beta-Carotin, was Vitamin A wird.
10: Einziger Wehmutstropfen, Mangold enthält auch mehr Oxalsäure als Spinat, weshalb man bei Vorerkrankungen der Niere etwas vorsichtig sein sollte. Zweimal die Woche kann man die Vitaminbombe jedoch unbedenklich genießen.
8: Also wenn ich ihn jetzt daheim in den Kühlschrank mache, dann hält er sich so 2 bis 3 Tage, wenn ich ihn am besten in ein feuchtes Tuch einwickle oder eine Tupperdose mache, dass er luftdicht verschlossen ist. Jo. Hier ist das Material für dich, der Mangold. Und hier sind noch die anderen Sachen, die du noch möchtest.
0: Sieht wieder sehr schön aus, kräftige Farben.
10: Ein fester Abnehmer von Roberts Produkten ist Küchenchef Tim Matela. Jeden Donnerstag fährt er die Strecke von

0: Kreimarath nach Nunkirchen, um sich mit dem einzudecken, was gerade Saison hat.
1: Ich bin in zwei Netzwerken vertreten, einmal bei Slow Food und Apples von Hai. Wir suchen unsere Lieferanten in diesen Netzwerken, fahren persönlich hin. Der Austausch mit den Lieferanten ist für mich sehr wichtig, wo ich auch mehrere Stunden in der Woche mit verbringe. Wir kochen heute ein vegetarisches Gericht mit dem Mangold. Dazu gibt es Petersilie und Lauchzwiebeln und wir machen ein feines Rührei, was wir dann auf einem Brot als Topping zusammenbauen.

Bei Mangold gefällt mir am besten, dass er ganz zart und fein im Geschmack ist, hat eine schöne Textur als Gemüse und ich freue mich immer, ihn vielfältig zu benutzen in der Küche. Dünsten, plongieren, aber auch mal in einem Gemüse-Obst-Smoothie. Ist sehr vielfältig. Wir bieten das immer an, wenn Robert ihn anbaut. Das heißt, zwei, dreimal im Jahr ist der Zyklus, wo der Erntezyklus ist. Und wir freuen uns, ihn dann immer halt punktuell auf der Karte zu haben, meistens immer 2 bis 3 Wochen. Wir rühren den Frischkäse jetzt auf mit einem selbstgemachten Mangoldöl und aromatisieren den Käse noch mit ein wenig Honig.

0: Unsere Küche ist bodenständig, aber nicht langweilig. Wir orientieren uns natürlich an klassischen Rezepten, traditionelle Herstellungsweisen. Ja, sind aber halt auch stark verwurzelt hier in der Region und arbeiten halt hauptsächlich auch mit diesen Lieferanten zusammen.
1: Es geht ans Zusammenbauen. Auf eine ordentliche Scheibe Landbrot kommt zunächst der Ziegenfrischkäse. Darauf ein fluffiges Rührei und on top der gebratene Mangold. Fürs Finish gibt Tim nochmal Mangoldöl darüber und dekoriert mit frischen Kräutern und Radieschen.
0: Hallo, schönen guten Tag.
1: Bitte schön. Eine gelungene Kombi, bodenständig und lecker.
2: Und auch nicht so schwer, also bei der Hitze genau richtig. Hier kommt jetzt der aktuelle Bericht mit den heißesten Neuigkeiten des Tages. Bewahren Sie einen möglichst kühlen Kopf und haben Sie ein schönes Wochenende. Tschüss.

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1: Oh. Samuel, der hatte doch gar keinen Regen gemeldet.

0: herzlich willkommen zu unserer Sendung mit Herz am Herd. Mit der sympathischen Verena und dem liebevollen, immer gut gelaunten Michael. Michel.
1: Und ja. Mit dem kochenden Cliff.
0: Danke. So, wir sind ja an der Teufelsburg heute. Ich habe was Schönes mitgebracht und zwar auch ein traditionelles Gericht aus der deutschen Küche bzw. österreichischen Küche. Mhm. Und zwar ein Tafelspitz mit Bouillonkartoffel und wir haben Meerrettich dabei.
1: Teuflisch scharfen Meerrettich,
0: genau. Und da erzähle ich euch nachher noch ein klein bisschen, wie ich das gemacht habe.
1: Okay.
0: Wir starten mit dem Tafelspitz. Den haben wir hier.
1: Was ist das für ein Fleisch, Tafelspitz?
0: Das ist vom Rindfleisch. Und zwar ist es eigentlich von den Fleischstücken, die man länger brät oder länger gart, mit das Edelste. Also es ist ein

0: Premium-Fleisch vom Rind sozusagen.
1: Genau, richtig für.
0: Genau,
2: also auch für uns.
0: Und ich habe hier die Zwiebel. Du kannst also schon mal den Topf hier rüberstellen.
1: Soll der heiß werden?
0: Genau. Der kann ruhig ein bisschen warm stehen.
2: Cliff, lass dir aber bitte die Zwiebeln des Verena schneiden, nee, und den Rettichau herab.
0: Aber das, wenn du dich hier bewirbst, schon mal gleich. Der Michel hat direkt eine Bewerbung abgegeben für die Zwiebel.
1: Das finde ich ist nur fair. Genau.
0: Kannst hier gerne die Schale
1: ich
0: hier
1: rein. Ich muss immer weinen davon.
0: Ja. So, gerade hier rein. Alles.
1: Grob, fein, wie werden sie geschnitten?
0: Die schneiden wir ganz grob. Es geht nur Gott um den Geschmack.
2: Dann, was meinst du, warum der mir scheppert?
0: So, einfach hier. Viertel.
1: Das hätte ich jetzt auch noch hinkriegen.
0: Genau.
1: Da ist noch nichts drin.
0: Da ist noch gar nichts drin. Das kann man kurz ausreiben mit etwas, ganz klein wenig mit etwas Öl. Dann kann man ein bisschen Farben, aber nur minimal, weil wir wollen ja nicht. So, hier so gerade so. Michel, hast du es?
1: Und dann machst du das mit den Zwiebeln. Machst du das,
0: genau, jetzt lass ich die Zwiebeln ein bisschen Farbe nehmen. Kannst du dir was helfen?
1: Okay.
0: Hast du es?
1: Ja, komm, gib's dir weiter, Michel.
0: Sehr schön. Ja,
2: ich bin gut dabei, ne?
0: Jetzt machen wir mal volle Ladung. Jetzt machen wir hier noch ein bisschen Knoblauch dabei.
1: Auch alles so im Anstieg.
0: Gerade einfach so rein. Genau. Und das lassen wir alles Farbe nehmen. Du kannst hier schon mal gucken, kann man schon mal ein bisschen
1: drehen.
0: Jawohl. Und jetzt holen wir uns ein bisschen Wasser dazu.
1: Ja.
0: Genau, ja. Das kannst du dann noch gleich einfüllen.
1: Ganz.
0: Einfach rein, jawohl.
1: Oh je, Cliff.
0: Genau, ja.
1: Ich bin noch da.
0: Ja, alles rein.
1: Alles rein.
0: Und wir legen, den Tafelspitz einfach dazu. Man kann ihn auch anbraten, wenn man möchte. Aber das braucht man nicht unbedingt. Also er wird nicht wirklich zärter. Ja? Es geht nur darum, dann hat man hier an der Schicht vielleicht noch so kleine Röstaromen.
1: Ich wollte eventuell sagen, die Röstaromen.
0: Die Röstaromen. Jetzt kommt noch etwas Lorbeer dazu. Und wir haben hier
1: Nelke.
0: Zwei Lorbeerblätter, etwas Wacholder, Nelke und nochmal etwas Pfeffer. Jetzt, wir lassen es einfach simmern, deshalb stellen wir schon tiefer.
2: Wie lange lasst das Köcheln, Jeff? Volle Zeit.
0: 2 Stunden. Genau.
1: Da sind
0: etwas
1: wir
0: Salz
1: ja
0: geben wir auch dabei. Genau. So. Wichtig ist jetzt, dass es nicht großartig kocht, sondern dass es wirklich nur am Siedepunkt für 2 Stunden ganz leicht simmert. Noch nicht mal köcheln.
1: Mit Deckel oder ohne?
0: Ohne Deckel. Und wenn sich so ein bisschen Schaum am Rand bildet, das zeige ich dir gerade. Und da kann man immer auch noch mal so ein bisschen abschäumen. So alle halbe Stunde geht man mal vorbei und dann wird die Suppe oder beziehungsweise der Sud wird schön klar.
1: Okay.
0: Ja, aber wenn man nicht so stark das Ganze köcheln lässt, wird es fleischzart und der Form wird klar. Okay?
1: Also wenn man alles richtig macht, hat man
0: weniger Arbeit. Wenn man alles richtig macht, hat man weniger Arbeit.
1: Ja. 2 Stunden Kochzeit ist ein bisschen viel.
0: Ja. Genau. Deshalb haben wir schon ein bisschen was dabei. Ich habe heute Morgen schon was aufgestellt. Das können wir auch gerade mal austauschen. Und zwar haben wir hier schon den Tafelspitz. Im Prinzip 2 Stunden später.
1: Das riecht sehr gut.
0: Das riecht sehr gut, vielen Dank. Dann kommen wir jetzt schon ans Gemüse und zuerst natürlich die Kartoffeln. So, Michel, du darfst mir helfen.
2: Oh, wie immer.
1: Kartoffeln,
2: wie
1: immer. Michel, das gehört zusammen.
0: Komm, wir teilen das Ganze. Unser Sud, der köchelt auch weiter, so ein bisschen.
2: Ich glaube schon, der da besser, ne?
0: Na, ich weiß nicht. Also ich komme mit dem sehr gut zurecht hier.
1: Also der Michel kommt damit minimal besser zurecht.
2: Ich auch. Es hat nur eine große Fehler. Die Kartoffel bleibt immer so viel von der Kartoffel übrig, ne?
0: Ja. So, jetzt schneiden wir das Ganze in Würfelchen auf.
1: Wird das mitgekocht, oder?
0: Genau, das kommt jetzt auch gleich in den Sud. Du kannst den Sud noch einmal das Fleisch rausholen mit einem Siebchen. Das kannst du mir mal geben.
1: Okay.
0: Und zwar sehen wir jetzt den Lorbeer holen wir jetzt raus und auch die Zwiebel, weil wir wollen ja nachher nur das in Form geschnittene Gemüse dabei haben.
1: Mit was hole ich denn das Fleisch da raus?
0: Das kannst du jetzt gerade so ein bisschen abgießen. Das Fleisch gerade so einmal so, gerade so. So.
1: Wenn man so gerade so mit den,
0: ja,
1: mit den Händen holt man das so raus.
0: Gerade so raus, das geht.
1: Ist ja nicht warm,
0: nee.
1: Heiß.
0: So. Und jetzt kannst du gerne gerade hier den Sud einmal hier so drüber gießen. Ich gebe das zu dir. Gerade vorsichtig alles ins Sieb hinein. Geht, Verena? Soll ich helfen?
1: Nicht.
0: Komm, ich mach's. So. oder ich helfe dir.
1: Komm, ich
0: so,
1: gehe.
0: Einmal,
1: ich
0: bleib mal kurz hier.
1: Soll ich hier weiter? Achso, das geht so, so schnell.
0: Einfach
1: ich
0: so, guck mal, sein. Ganz einfach.
1: Ja,
2: okay. So. Guck mal, Rekordzeit. Eine
0: jetzt noch einmal zurück, das Ganze.
1: Und dann?
0: Und dann.
1: Achso, zurück in den Topf.
0: Genau, dann können wir das Fleisch schon wieder dabei machen.
1: Gut, das kriege ich hin.
0: Okay.
1: Kann ich mir fast
0: so, bauen. Bitteschön.
1: Das brauchen wir nicht.
0: Gleich schon mal dazu.
1: Also das
0: Gemüse brauchen wir
1: jetzt. Die Möhren, genau. Zwiebeln und so.
0: Okay. So, Michel, hast du die Kartoffeln schon fertig?
2: Ja.
1: Geschält hat er.
2: Ich habe in Rekordzeit geschält. Liv.
0: Aha. So, und jetzt geht's hier schon los. Man kann das Fleisch jetzt rausnehmen oder man macht das Gemüse dabei und lässt es mit dem Fleisch weiter simmern.
1: Es gibt
0: beide Möglichkeiten. Wir machen es jetzt gerade dazu. So, dann die Kartoffeln zuerst dabei. Alles hier so rein.
1: Weil Michel. Die brauchen am längsten.
0: Weil ja. Die am längsten brauchen.
1: Und woher weiß ich das? Weil der Cliff mir das mal gesagt hat.
0: Genau. So, der Michel kann auch schon mal die Petersilienwurzel schälen. Der darf mir helfen.
2: Mit was schälst du die? Ah, mit einem
0: normalen Sparschäler. Komm, kannst
1: ich,
0: du
1: kann
0: schälen.
1: Das, ich kann auch mal was machen.
0: Genau, da kannst du die Karotte schälen.
1: Gut.
2: Du darfst nachher
0: den
2: Meerrettich schneiden.
1: Das Grüne kann nehme ich an.
0: Das Grüne kannst du auch mit abmachen, das brauche ich
1: mit
0: nicht.
1: Abmachen. Ach Mensch.
0: Ich übernehme dann halt schon mal den Lauch. Da haben wir alle was zu tun. Unser Fleisch simmert. Das ist.
1: Wir schälen, das Fleisch simmert. Und da können wir auch noch kurz drüber reden, dass ja hier immer Mittelaltertage sind. In der Teufelsburg, wart ihr da schon mal?
0: Nee, ne? Nee, ich habe nur davon gehört, dass.
1: Doch, es ist echt.
0: Dass man da hier
1: da ist
0: auch
1: ganz
0: so
1: was
0: ein bisschen,
1: los.
0: Sich, sag mal, verkleidet. Sag
1: ja,
0: man das
1: da gibt es ein richtiges Lager.
0: Ja.
1: Also, wie das halt früher so war. Man kann auch das Lagerleben dann.
0: Mhm. Und,
1: mitkriegen. Es gibt eine Waffenschmiede, es gibt für Kinder, also es ist, wird quasi so nachgestellt, wie die Römer die Burg dann belagert haben. In der Feierlichkeit gibt es auch eine römische Kinderbelustigung, was auch immer das heißt. Also die
0: ja,
1: Römer, das war
0: waren die Römer
1: Zeit,
0: ja
1: stimmt.
0: Früher eigentlich, ne?
1: Ja, ja.
0: So ein bisschen, ne? So, jetzt haben wir unser ganzes Gemüse geschnitten fast, das heißt geschält und geschnitten.
2: Also im Schäler habe ich mich langsam gebessert, muss ich feststellen.
0: Ja, gut,
2: ne?
0: Du kannst den Sellerie noch abschälen.
1: Das sagt er jedes Mal, das stimmt doch gar
2: doch,
1: nicht.
2: Doch, doch, wirklich, ich habe mich wirklich gebessert.
0: So, jetzt schneide ich die Karotten als nächstes. Guck mal, ein bisschen kleiner auf jeden Fall. Wie gesagt, es soll auch jetzt nur simmern. Und zwar mache ich die Gemüse jetzt immer nach der Garzeit nacheinander dazu.
1: Also zuerst quasi das, was am längsten braucht, die Kartoffeln.
0: So ist es,
1: ne?
0: Genau. Jetzt kommen die Karotten schon dabei. Vorsicht.
2: Cliff, wie schäle ich das am besten hier?
0: Einfach so wegschälen, ein bisschen oben.
1: Einfach so weg.
0: Ach so, ja.
2: So einfach,
1: er hat Probleme.
2: So einfach ist das nicht.
0: Ja, ich komme zu dir. Und jetzt kommen die Petersilienwurzel. Die brauchen fast so lange wie die Karotten auch. Die kann man auch gern relativ zeitnah jetzt dazu schmeißen.
1: Also ist das so, wie, ist ja eigentlich so ein bisschen wie typisches Suppengemüse. Ne?
0: Es ist, im Prinzip machen wir jetzt ein Suppengemüse und deshalb heißt es auch Bouillon. Gemüse bzw. Bouillon-Kartoffel.
1: Bouillon-Kartoffel ist
0: Bouillon-Kartoffel ist praktisch die Bezeichnung für das, was wir hier jetzt machen. Das zieht jetzt alles, das simmert jetzt alles. Wunderbar, das wird nachher
1: simmert alles.
0: Sehr schön. So, Michel, du hast ja geschafft. Wunderbar.
2: Ja, das war die Arbeit, das da.
0: Das sehe ich.
1: Das sehe ich.
0: Gut.
1: Jetzt machen wir noch ein bisschen sauber. Gut.
0: Jetzt bringen wir das auch noch in Form hier alles.
2: Verena, ich komm mal vor wieder hin.
1: Ja?
2: Machen wir sauber, gucken wir.
1: Ja, aber im Gegensatz zu daheim hörst du hier ein bisschen.
2: Spiele, Spiele, Spiele, ja, ne? Genau.
0: Dabei habe ich ihn zu Hause noch nicht so oft ertappt, wie er sauber gemacht hat.
2: Nee,
0: also.
2: Ich mich auch nicht.
0: Nee, ne?
1: Aber weißt du dann, wo alles ist?
2: Nee, ich bin jetzt ehrlich daheim. Ich wäsche, ich putze bei uns, ich koche wirklich und ich habe nur einen Fehler, ich lüge wie.
0: Das ist, ne, das sagt man so als, ne?
2: Ja.
1: Was?
0: Man sagt ja auch, wenn die so erzähle ein bisschen von so Geschichte, dann ist ja oft so ein bisschen was dabei. Da
1: ach,
0: kommt ja was
1: ach,
0: dazu.
1: Ja, echt?
0: Ne, wenn man dann drei Forelle gefangen hat, und da war es nachher fünf.
2: Oder Hai.
0: Oder Hai. So, das langt auch schon. Dann warten wir jetzt nochmal. Jetzt haben wir noch mal klein wenig Zeit. Und in der Zeit gehen wir an unseren Meerrettich.
1: Der sieht ja wirklich brutal aus.
0: Genau. Und
2: das ist was für Verena.
1: Guck mal, da kann man
0: kannst du gleich hier mal. Meerrettich ist was ganz Besonderes bei uns in der deutschen Küche. Also es ist eigentlich der einzigste mit dem Senf Scharfmacher, den deutsche Küche hatte, bis man Pfeffer bekam oder Chili oder sonstige Dinge.
1: Da sind ja aber auch ganz gesunde, so ätherische Öle.
0: Ja, sehr drin, viel. Ne? Also natürlich haben wir, das ist praktisch der

0: Kastel.
1: Ja, aber das kennen wir heute nicht mehr. Also für uns halt wichtig, im Winter, Meerrettich ist gut gegen Grippe und solche Dinge.
0: Hat auch so ein bisschen so eine antibiotische Wirkung, ne?
1: Ja, natürlich auch, gerade. So, Verena, guck mal, da kannst du den
0: auch reiben. Muss das schön sauber sein, oder ist das...
1: Muss schön sauber sein. Und dann kannst du den gerade hier reinreiben. So, geht das gerade?
0: Ist das okay oder noch das Braune?
1: Super. Und jetzt hier richtig gerade so hier reinreiben.
0: Oh, das lieb ich hier.
2: Komm. Ja, gerade schön reinreiben.
1: So. Geht's? Oder haben wir noch eine Größe?
0: So, ein etwa.
1: Genau, ja, genau. Richtig schön. Richtig.
3: Ah.
1: Ja. Richtig.
0: Soll das so?
1: Ja,
0: sein?
1: Ja, richtig. Ja, ja. Ja, das kommt schon. Das geht schon. Kannst du ein bisschen schräger noch halten, vielleicht? Ja.
2: Nur, Verena, wenn du Probleme hast, ich bin vorbereitet. Ne?
0: Was ist denn mit dir?
2: Wenn du Tränen in die Augen kriegst, ich bin vorbereitet.
1: Muss man immer rein, ne? Normalerweise.
0: Ich bin halt ganz hart.
1: Du bist hart im Himmel, ich merk's. Ja, ja. Bist du nicht so nah ans Wasser gebaut, gell?
0: Ich heule für alles normalerweise. Ja, jo, klar.
1: Na gut, ach, durch den Wind.
0: Wenn ich so ein bisschen traurige Werbung sehe, muss ich euch...
2: Ja, nicht.
0: Ich komm mal, Gummo. Ich pack
1: so,
0: das nicht.
1: Okay.
2: So, ein bisschen grober mal, oder?
1: Nee, das ist nicht. Nee. Ja, das ist schon gut so.
0: Das ist nur, wie immer so lieb sein, es ist schon
2: das
0: gut
2: ist
0: so.
2: Das ist schon gut so.
0: Sie kann ja

0: machst.
1: Tja, reiben, Mehrere schreiben. So, und jetzt der Michel, der ist natürlich vorbereitet hier. So, jetzt Michel, du. Er hat nämlich einen Trick, damit er nicht weinen muss. Ja, das geben wir das alles dazu. Guck mal.
2: Der Michel zeigt dir erstmal, wie es geht.
1: Ja,
0: es geht einfacher doch. So, wie in der Schüssel oder drunter.
2: Komm, jetzt erlöse ihn.
0: So, das reicht,
1: ne? Das lang, wunderbar. Okay, das machen wir jetzt alles hier rein. Das hole ich mir mal rüber.
2: Michel, jetzt kannst du deinen.
0: Mein Taucherbrille ausziehen.
2: Hast du die von daheim mitgebracht?
0: Ja, extra für dich, weil ich habe mal gedacht.
2: Nee, das heißt ja, dass du offensichtlich. Vorgewarnt wurdest, ich nicht.
1: So ist es, ja.
2: Das sät jetzt Zweifel in mir, was die Beliebtheit hier angeht. Ich dachte eigentlich immer, er mag mich mehr als dich.
0: Mir wollte dich weinen sehen. Aber mir hat es nicht geschafft, Verena.
2: Na, da müssen wir früher aufstehen, Freunde. Ja. Da müssen wir früher aufstehen.
1: Und das ist jetzt das Ergebnis von Michel seinem Meerrettich. Und ich habe gestern schon was vorbereitet. Und zwar, so hat man das früher auch gemacht. Man hat den Meerrettich, den geriebenen, dann in so eine Einmacht. Gläschen hineingetan und ein Tröpfchen Essig dabei und ein bisschen Zitrone. Und dann konnte man ihn im Kalten
2: lagern.
1: Eine Woche lagern, da passiert gar nichts. Oder auch, man kann auch noch konservieren, indem man ihn ein bisschen leicht kocht. Also dann kann
2: der
1: man
2: behält
1: natürlich.
2: Er behält trotzdem den Geschmack?
1: Er behält den Geschmack, er wird sogar noch. Also man kann ihn viel besser essen wie ganz frisch gerappt.
2: Ah, okay.
1: Also wenn er so ein bisschen eingelegt ist. Kriegt er so eine kleine, wird er ein bisschen sanfter.
0: Cremige Note.
1: Cremige Note. Ja. Wer will, kann auch noch Sahne dran machen. Und hat auch ganz tolles Aroma. Okay?
2: Oh, ja.
1: Ja? Also sehr schön.
2: Ist gut.
1: Im Prinzip ist das dasselbe. Wie gesagt, nur mit Essig und Zitrone. Jetzt kommen wir schon an unsere Soße. Jetzt gucken wir gerade mal. Das läuft alles. Jawohl.
2: Das ist ja unter meiner Aufsicht natürlich.
1: Sehr gut, Verena. Sehr gut. Dann holen wir die Sauteuse noch mal. Gehen schon an unsere Eier. Wir haben Eier, wir haben Butter ein klein wenig, wir nehmen unseren Meerrettich dazu, dann natürlich etwas Zitrone.
2: Man könnte jetzt auch den frischen nehmen einfach.
1: Wir könnten auch den frischen nehmen, aber ich habe es lieber, wenn er ein bisschen eingelegt ist.
2: Also wäre das auch schon so dein Tipp, dass man es so macht, dass man den einen Tag vorher oder ein paar Tage vorher auch.
1: Auf jeden Fall ein bisschen vorbereitet, man spart auch ein bisschen Arbeit dann. Mhm.
2: Wenn man jetzt nicht den Michel daheim hat, der einem das erledigt. Fachmännisch Rapsel.
1: So, jetzt kannst du mir noch eine kleine Sauteuse geben. Ja. Dann stellen wir halt schon mal die Butter auf. Du darfst schon mal die halbe Zitrone auspressen.
2: Soll ich hier tauschen?
0: Wohin?
2: Oder?
0: Da rein?
1: Gibt's? Ja. Mhm. Hier mit der Presse, mit der Zitronenpresse hier natürlich, Michel.
2: Ich wollte es mit den Zähnen machen.
0: Das kriege ich ja mit der Hand. Das kriege ich ja mit der Hand.
1: Das mit der Hand natürlich.
2: Ich mache mal hier.
1: So, dann haben wir jetzt. So, jetzt hole ich mir hier, während die Butter hier verläuft, ich mir ein klein bisschen von unserem Sud weg. So, ganz vorsichtig am Rand. So, wir schneiden noch.
2: Also das hier muss nur schmelzen, ne?
1: Genau. Und der Fond ist schon schön reduziert auch. Okay.
2: Also gut eingekocht.

0: eingekocht, das Land auch schon. So. Das sind auch so 100 Milliliter circa. Ja, die lasse ich jetzt. Ich habe die jetzt in den kalten Topf gemacht, so erkalten die ein wenig. Man kann das auch jetzt noch weiter einreduzieren, aber kocht ja schon über zwei Stunden. Müsste eigentlich auch so passen.
1: So, soll ich die übrigens noch mal ein bisschen kleiner stellen, weil es jetzt köchelt?
0: Jetzt kannst du sogar tauschen, mal die Seiten.
1: Okay.
0: Genau. Jetzt mache ich hier mein Meerrettich dabei. Schöne Portion.
2: Machst du das nur Gefühl oder hast du irgendwas?
0: Nee, da habe ich auch so zwei Esslöffel circa. Ja. Mhm. So, wenn die Butter verlaufen ist, gehen wir auch drauf auf das Ganze. Wenn der zieht, den Tafelspitz mal ein klein wenig runter. Den kannst du hinten dran stellen, der ist ja schon fast fertig.
1: Wo soll er hin?
0: Gerade so hier hin. Jetzt müssen wir hier schauen, dass wir nicht zu warm haben. Ich gucke jetzt mal gerade. Ja, passt.
1: Weil, wenn es zu warm wäre, was passiert?
0: Dann gerinnen unsere Eier.
1: Nein!
0: Ja! Genau. So, jetzt rennen wir das Eiweiß vom Eigelb.
2: Holst du nur das Eigelb oder das Eiweiß?
0: Genau, ich hol dir nur das Eigelb.
1: Nur das Gute vom Ei.
0: Nur, ja, beides ist gut natürlich. Also wir holen das Eiweiß, holen wir auch gern für Baiser oder für eine Suppe zum Klären. Oder für ein schönes Dessert im Allgemeinen. Öff à la Neige, zum Beispiel ein tolles Dessert.
1: Ah, genau, mhm. Öff à la Neige. Kennt ja jeder.
0: Ja.
1: Was ist denn das?
0: Il Flouton auch genannt.
1: Ja, jetzt sag doch bitte, was diese Œuf à la Neige sind, bevor wir dumm sterben.
0: Also Œuf à la Neige sind, ist praktisch das Eiweiß, ja. Aufgeschlagen, dann auch noch mal ein bisschen gebunden, mit einem kleinen bisschen Eigelb, kann man auch dran machen. Und dann werden die in Milch ganz leicht pochiert, also gekocht.
1: Ah.
0: Und das Ganze wird dann nachher noch mal karamellisiert. Also machst ein Karamell, ist auch sehr lecker.
1: Das könntest du doch mal für uns machen.
0: Das könnte ich mal machen, das machen wir vielleicht mal, ja. So, jetzt kommt das Ei, gelb hier rein.
1: Temperatur okay, ja, ne?
0: Temperatur ist wunderbar. Und jetzt gehe ich hier schon auf deine Platte und schlage das Ei auf. Aber wir dürfen wirklich mit der Temperatur müssen wir aufpassen, dass es nicht zu heiß wird.
1: Dann mach ich mal ein bisschen kleiner.
0: Ne, das war gut. 5, 6 ist gut.
1: Hier, die Butter ist jetzt.
0: Die Butter ist gut, ja. Die kannst du schon mal runterziehen. Dann kannst du den Tafelspitz noch mal aufstellen. Jetzt sieht man schon, wie die Eier binden.
1: Hm.
0: Siehst du das?
1: Ja, ich sehe das.
0: Ja. Und dann entwickelt sich gut.
1: Siehst du das?
2: Ich sehe es auch.
0: Und es gibt so eine Faustformel. Also ich habe jetzt drei Eigelbe. Und drei Eigelbe können immer praktisch 250, 300 Milliliter Flüssigkeit binden. Und deshalb bindet das auf jeden Fall. Und jetzt siehst du richtig, wie das eine schöne, luftige Soße ist. Wunderbar. Guck mal da, wie toll.
1: Das ist eigentlich fast eine Creme.
0: Ja, ist fast eine Creme, ja. Und jetzt gebe ich hier ganz langsam die Butter dabei. Ich hab's jetzt, du hast gesehen, ich habe es vom Herd genommen.
1: Ja, langsam ist wahrscheinlich das Stichwort, ne? Wenn man's zu schnell
0: langsam, macht. Genau, sonst grinse. Und jetzt am Anfang tröpfchenweise hier dazugeben. Man kann da natürlich auch geklärte Butter verwenden. Aber man kann es auch so machen, wie ich jetzt mal, relativ langsam. Da bleibt die Molke unten drin. Und so bleibt unsere Soße auch schön stabil von der Konsistenz. Also auch für zu Hause, es kann gar nichts passieren. Einfach genug Eigelb verwenden und dann hält die immer.
1: Er sagt, es kann gar nichts passieren.
0: Das kann ich mal wegstellen. Jetzt wird das Ganze noch gewürzt. Wir haben den Michel seinen Zitronensaft.
2: Hier vor sich, ich habe viel gemacht.
0: Du hast richtig Gas gepolt, Michel. Ich muss loben, hier natürlich eine schöne Säure.
1: Zitronen gepresst.
0: Genau, wir haben ja das Spiel aus der schönen Schärfe vom Meerrettich. Wir haben die Zitrone. Jetzt kommt natürlich noch Salz dazu. Wir salzen das Ganze.
1: Und bestimmt doch irgendwas mit Zucker, oder?
0: Nee.
1: Nee.
0: Nee, habe ich jetzt eigentlich gar nicht.
1: Ich wollte nur mal was.
0: Habe ich hier gar nicht, aber wir haben ja schön. Jetzt, jetzt gibt es noch die Frische. Genau. Die Frische. Und zwar kannst du mir mal den Schnittlauch geben. Irene, darfst du mal probieren, ob es dir gefällt.
1: Geschmacklich?
0: Ja.
1: Optisch?
0: Genau. Optisch. Das,
1: oh, warte. Das gleich hier. Mein Juppen in der Soße.
0: Mhm. Was sagst du? Ob die Schärfe ausreichend ist, ist auch ja.
1: Mhm.
0: Ja, ist okay.
1: Gut.
0: Ist schön scharf. Weil noch hätten wir die Möglichkeit, also, auch ein bisschen nachzulegen.
1: Nee, besser nicht.
0: Besser nicht.
1: In Michel seinem Alter soll man nicht frischer Schnittlauch.
0: Genau, der kommt jetzt noch dabei, das ist ganz wichtig. Wir haben jetzt die Schärfe,

0: Verena. Mhm. Die Frische, die Säure. Wir haben Salz und das Ganze ist wunderbar geschmeidig und cremig. Mal einmal durch, ganz zart. Dann probiere ich das mal, ob das schmeckt.
1: Ja, weil so ganz traut er mir nicht. Ne? Er
2: doch, ich traue dir natürlich.
1: Ich würde mir nicht trauen bei sowas.
0: Ich auch nicht, Verena. Den traue ich auch nicht, Verena.
2: Sehr gut. Sehr schön. Also mir gefällt es gut.
1: Haben wir gut gekocht.
2: Ja, ich finde, das hat eine schöne, angenehme Schärfe.
1: Ja, finde ich auch.
2: Wie jetzt gucken weiter? Wir unser. Jetzt können wir hier schon.
1: Wollen wir das noch?
2: Das kannst du hier mal warm stellen. Aber jetzt, wir tauschen jetzt. Nochmal. Und zwar jetzt stellst du ganz, ganz klein. Nur, dass es ein bisschen warm steht.
1: Okay.
2: Ich kann es aber auch machen. Auf eins. Jetzt kommt hier final noch der Lauch dazu.
0: Der Lauch braucht wenig Zeit.
2: Der Lauch braucht gar nicht lang. Der braucht nur so ein, zwei Minuten. Mhm. So, jetzt lasse ich das auch nochmal kurz mitgehen. Und jetzt kann man schon den Tag.
0: Das sieht gut aus, ne?
2: Ja, das wird super.
0: Du kannst mir das eine Stück Fleisch auf den Teller legen.
2: Ich hol den mal jetzt langsam raus. Jetzt tauschen wir das.
0: Ja.
2: Und zwar final lassen wir das jetzt noch einmal kochen. Hier.
1: Das hier?
2: Das hier, ja, genau.
1: Noch ein bisschen Gas.
2: Dann schmecken wir auch unser Bouillon-Kartoffel. Schmecken wir ab. Probieren wir das mal. Dann schmecken wir das zusammen ab.
1: Hm. Das sieht auf jeden Fall auch so gesund aus. Ich bin immer froh, wenn es gesund aussieht.
2: Ja, also schön kräftig schon vom Fleischgeschmack und auch vom Gemüse, aber es fehlt natürlich noch. Wir haben noch gar nichts dran hier. Salz, etwas Pfeffer natürlich.
1: Der ist jetzt so, ist schon gemahlen.
2: Das ist, oder? So, das ist so ein bisschen dreierlei Pfeffer, den mag ich immer ganz gerne. Melaschnor nennt sich der. Das ist schwarzer Langpfeffer. Wir haben ein bisschen was Groberes dabei. Also alles drei Sorten schwarzer Pfeffer eigentlich.
0: Sehr gut. Und dann
2: holen wir noch die frische Petersilie, Verena.
1: Weißt du was, ich wollte schon sagen, Cliff, den ganzen Tag ist die Petersilie?
0: Keine Petersilie dabei, ne?
2: Genau.
1: Aber hier, was ist das hier auch?
2: Da habe ich noch ein bisschen Liebstöcke, die kann ich mir auch mal zupfen. Das kommt jetzt final noch dazu.
1: Der finale genau. Liebstöcke.
2: Du kannst mal vorsichtig in unserer aufgeschlagenen Meerrettichsoße, in unserer luftigen mal rühren.
1: Jetzt doch mit dem Schneebesen?
2: Ne, ganz zart, so hier, so gerade so, nur dass uns nicht unten anhängt, weißt du? So ganz zart.
1: Mhm.
2: Das, die Eier.
1: Wenn man zu doll rührt, wird es wahrscheinlich auch wieder zu flüssig.
2: Ja, dann geht die Luft weg. Weißt du, wie es ist?
1: Ja,
2: wenn man das ist wie in der Liebe.
1: Es
2: ne?
1: ist immer dasselbe. Wenn man zu doll rührt,
2: wenn man zu doll macht,
1: ganz schnell die Luft aus.
2: So, hier noch einmal jetzt. Die frischen Kräuter.
1: Zum Glück Petersilie. Dein Lieblingskraut.
2: Mein Lieblingskraut ist Petersilie, da hast recht.
0: Ohne Petersilie.
2: Und die Petersilie darf wirklich nur ganz am Schluss rein. Sonst verlieren wir alle guten Dinge, die in der Petersilie sind eigentlich. Sehr
1: Danke.
2: Gut, wir machen ein
1: Danke.
2: Wenig Platz.
0: So, Verena, ich stelle mal an, kümmer du dich mal um die Getränke.
1: Aber gerne doch.
2: So, wir haben, das Gemüse ist auf dem Punkt, ist perfekt.
1: Trockener Riesling haben wir hier.
2: Das freut mich richtig.
1: Möchtest du noch was dazu sagen?
2: Ja, da würde ich zum Fritz Haag würde ich gern was sagen. Und zwar ist es wirklich einer meiner absoluten Lieblingsrieslinge.
1: Ah.
2: Das ist Braunberger Juffa. Und der hat so.
0: Wo kommt der her, Cliff?
1: Ich probiere den mal.
2: Oben, von der Mosel ist der.
0: Von der Mosel.
2: Ne? Ja. Und er hat, was schön ist, bei diesem Wein, er hat so einen kleinen. Also, er ist unheimlich frisch.
1: Sehr.
2: Ist aber klar im Geschmack. Und im zweiten Geschmack, jetzt müsstest du es merken, hat er so eine gewisse. So
1: jetzt gucken wir noch der
2: Spiel.
1: Dritte Geschmack.
2: Dann schneiden wir den Tafelchen. Guck mal, doch, wie zart der ist. Sehr schön.
0: Sieht gut aus.
2: Sehr schön. Der hat jetzt wirklich nur gesimmert. Also ganz zart geköchelt, das ist ja immer so das Geheimnis aller Braten und Langzeit-Gargerichte. Je langsamer man gart, desto besser ist es nachher.
1: Das ist ja jetzt auch von der Fleischfarbe eigentlich, also so Rindfleisch oder also so Suppenfleisch, das ist ja oft so noch dunkler. Hat das was damit zu tun, wie es... Wie es gegart ist, oder ist das einfach.
2: Das ist jetzt vom Jungbullen, das ist eigentlich eher die Sorte. Okay. Kalbfleisch ist ja noch heller. Und natürlich kommt es auch darauf an, in welchem Fond du garst. Wenn du jetzt im dunklen Fond garst, dann hast du auch nachher.
1: Dunkleres Fleisch.
2: Dunkleres
1: das
2: Fleisch.
1: Das macht Sinn.
2: Jetzt kommt noch unsere wunderbare Soße dazu, unsere luftige Meerrettichsoße.
1: Mmh.
2: Und das Schöne ist jetzt, guck, wir haben unten so einen klaren Fond und jetzt dieses Geschäumte, wie sich das so verbindet. Du kannst mir noch ein Petersilie-Sträuße bitte geben.
0: Es
2: hat auch dadurch so einen gewissen, kleinen, bisschen modernen Charakter bekommen, wenn man so eine,
0: Verena, ich hab
2: so eine leichte Soße.

0: Soße dazu macht. Und
1: guck mal hier.
0: Jetzt kommt, was ich wirklich liebe, ist auch noch, wenn ich so ein bisschen länger gekochtes Fleisch habe, ich liebe dann so ein bisschen Fleur de Sel noch drüber. Gerade so ein klein wenig. Das macht so wie das Salz in der Suppe irgendwie. Könnte man sagen, es macht was daher. Wer möchte, auch noch ein klein bisschen Pfeffer hier drüber. Kleiner Tipp, in den Alpenländern nimmt man auch noch so ein bisschen Apfelcreme dabei.
1: Ah.
0: Auch weil du gesagt hast, die Süße.
1: Ja. Ich möchte.
0: Soll ich dir mal noch ein bisschen was so drauf machen? Man kann das auch so nebendran stellen. Hier gerade so ein bisschen an die Ecke. Ich liebe das auch. Die Kombination von scharf und klein bisschen süß mit Obst. So, okay. Dann würde ich sagen,
1: trink mal einen Schluck.
0: Sollen wir erst was trinken?
2: Ja. Auf das gute Gelingen.
1: Auf die gute Zusammenarbeit.
0: Auf die gute Zusammenarbeit. Ja, werden wir sehen.
2: Dann vertragen wir uns wieder. Ne?
0: Ja.
1: Der Wein ist wirklich ist ein Gedicht.
0: Ich liebe diesen Wein.
2: So. Müssen wir essen, ne?
0: Dann probieren wir mal, was wir hier
1: guten
0: gekocht
1: Appetit.
0: Haben.
1: Guten Appetit.
2: Okay. Das sieht richtig appetitlich
0: sieht
2: aus.
0: Gell.
2: Ja, muss ich wirklich sagen.
0: Für so ein.
1: Mm.
0: Bin ich auch mal gespannt. Der luftige Tafelspitz hier.
1: Echt?
0: Und das hier, ne? Dieses. Ich finde den Sud mit dem mit der geschlagenen Soße.
2: Mit Melkglasse.
1: Und du hast recht, ne? Mit dem Fleur de Sel.
0: Das macht nochmal.
2: Oh, der gletsche Kick, ne?
0: Das gibt
2: auch
0: genau.
2: Auch beim Essen, ne?
0: Genau das, was man meint, was wichtig ist.
1: Machst du sowas eigentlich auch manchmal dann so für sonntags daheim?
0: Nee, eigentlich nicht. Ich mache das bei uns zu Hause im Restaurant öfters. Also da haben wir Tafelspitz gibt's öfters. Ist auch sehr beliebt bei unseren Gästen.
1: Sag mir bitte das nächste Mal Bescheid.
0: Dann sage ich dir Bescheid.
1: Dann komm ich.
0: Und ja, was ich natürlich bei uns im Restaurant gern koche, koche ich auch gern bei uns hier in der Sendung. Und ich hoffe, zu Hause hat es auch gefallen. Und dann wünsche ich viel Spaß beim Nachkochen und bis zum nächsten Mal.
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0: Und dann sieht es schlimmer aus wie im Krieg.
1: Wir wollen ja, dass in der Zukunft eine bessere Infrastruktur, eine widerstandsfähigere Infrastruktur vorhanden ist.

0: Abstand von der Bahnsteigkante und betreten Sie den Weg.
1: Remagen am Rhein. Einfahrt der Regionalbahn aus Bonn. Normalerweise fährt sie weiter ins romantische Ahrtal im nördlichen Rheinland-Pfalz. Hier ist Thorsten Müller zuständig für den Schienenpersonennahverkehr. Seit dem Jahrhunderthochwasser im Sommer 2021 ist die Weiterfahrt ins Ahrtal allerdings nicht mehr möglich.
2: Seit dem 15.07. können leider hier von dem Ort, wo wir hier in Remagen sind, keine Züge mehr ins Ahrtal fahren. Das heißt, die gewohnte Mobilität, also schnell im Tal auch mit dem Zug fahren,

0: fahren zu können, zweimal pro Stunde, die ist gegenwärtig einfach nicht mehr vorhanden.
1: Laut Deutscher Bahn hat das Hochwasser 600 Bahnkilometer zerstört oder beschädigt, davon bis zu 115 Kilometer in Rheinland-Pfalz. Besonders betroffen die 29 Kilometer lange Ahrtalbahn. Die Hälfte der Strecke bis Walpertsheim soll in den nächsten Monaten wieder befahrbar sein. Das restliche Stück bis Ahrbrück ist vollkommen zerstört und muss komplett wieder aufgebaut werden. Vor Ort ist der politische Wille dafür da. Die Bahn soll künftig sogar besser werden.
2: In jeder Katastrophe liegt auch eine Chance. Und genau die müssen wir jetzt nutzen. Es ist ja einfach alles zerstört, vieles zerstört, die Bahn ja komplett. Und da sehe ich gerade unsere Aufgabe darin, auch als Politiker und gemeinsam mit allen Verantwortlichen, die Bahn wieder so modern aufzubauen, wie es geht.
1: Modern bedeutet dann auch dem Klimawandel angepasst. Vor dem Bahnhof in Remagen treffen wir Wolfgang Groß. Er war hier von 1979 bis 1993 Bahnhofsvorsteher.
3: In dieser ganzen Zeit hatten wir kein Mal irgendwelche Probleme mit dem Hochwasser, weil es erschien uns halt eben aufgrund der Infrastruktur als sehr gesichert.
1: Und auch drei Monate nach der großen Flut, im Oktober 2021, fließt die Ahr wieder gemütlich vorbei am Bahnhof Heimersheim. Während der Hochwasserkatastrophe steht das 140 Jahre alte Gebäude wie ein Fels in der Brandung der Ahr.

0: Einen Monat danach ist das Wasser abgelaufen. Noch ist unklar, wie, wann, was wieder aufgebaut werden soll. Aufräumarbeiten. Das Bahnhofsgebäude hat den Fluten getrotzt. Es ist in Privatbesitz. Sein Besitzer Thomas Schäfer ist Schreinermeister. Vor dem Hochwasser hatte er hier seine Werkstatt.
1: Das sieht schlimmer aus wie im Krieg. Ne? Der erste Krieg hat der Bahnhof mitgemacht, der zweite Krieg hat er mitgemacht. Hochwasser hat er auch schon mal mitgemacht, aber in der Ausmaße war noch nie Wasser hier an der Ahr so hoch. Ne? Innerhalb von ein paar Stunden alles weg hier. Ne?
0: Mitte Oktober 2021 ist der Wiederaufbau der Bahn in vollem Gange. Und Thomas Schäfer kann in seiner Werkstatt immer noch nicht arbeiten. Die Bilder der Flut vergisst er nicht.
1: Ja, die Fenster sind aufgebrochen worden durch das Wasser und den Schotter. Und da war ungefähr in der Höhe hier die ganze Ecke voll mit dem Bahnschotter und Verschlammungen vom, ja, von dem Wasser halt. Ne? Da war noch ein Sofa haben wir hier drin gefunden, das kam auf einmal durch das Wasser rein. Ne? Das war, ja. Und die Maschinen standen alle unter Wasser. Geht auch eigentlich nichts mehr, alles festgerostet oder voller mit Sand und Schlamm noch. Hier ist noch eine Bandsäge noch, auch durch das Wasser, ist auch fest. Jetzt muss man fast wieder von null anfangen.
0: Die Maschinen sind zwar versichert, doch bevor die Versicherung bezahlt, müssen sie erst begutachtet werden. Gutachtertermine aber sind im Ahrtal momentan schwer zu bekommen. Thomas Schäfer hält sich so lange mit geliehenem Geld von Freunden über Wasser. Doch ihm geht es nicht nur ums Geld.
1: Ich hatte das mit meiner Mutter aufgebaut. Mein Papa ist 2000 gestorben. Und da habe ich mit meiner Mutter Karneval angefangen. Die Baugenehmigung war durch. Mit meiner Mutter und älteren Bekannten haben wir an Karneval das Ding auf, zusammengebaut. Ne? Und na, es steckt ziemlich viel Herzblut noch drin. Ne?
0: Thomas Schäfer blickt trotzdem zuversichtlich in die Zukunft. Die Flut hat hier in Heimersheim unbeschreiblich gewütet. Von den Bahnanlagen ist nichts mehr übrig geblieben. Aber der Wiederaufbau, zumindest provisorisch, läuft auf Hochtouren.
2: Durch das Hochwasser ist hier alles unbrauchbar geworden. Die

0: Schienen kann man hier sehen, liegen noch, aber sie sind so einfach nicht mehr benutzbar. Die Bahnsteige sind defekt und kaputt. Also das ist hier der Hauptgrund, warum wir gegenwärtig von Remagen nach Ahrweiler keine Züge mehr fahren können.
1: Bereits im Dezember 2021 soll der regelmäßige Zugbetrieb bis Walpotsheim im unteren Ahrtal wieder aufgenommen werden. Immerhin auf rund der Hälfte der Strecke. Wie und wann es danach weitergehen soll, ist noch völlig unklar.
0: Der hintere Teil der Ahrtalbahn ist so stark durch das Hochwasser verwüstet und zerstört worden, dass auf absehbare Zeit es nicht möglich sein wird, mit Zügen weiterzufahren als bis zu diesem Punkt hier. Es ist einfach alles kaputt. Und das macht unfassbar und sprachlos.
1: 8 Brücken und rund 15 Kilometer Gleis gibt es nicht mehr.

0: unvorstellbar, was die Kraft des Wassers hier angerichtet hat. Hochwasser sind im Ahrtal seit Jahrhunderten belegt, allerdings noch nie in diesem Ausmaß. Anfang des vergangenen Jahrhunderts wurde die Strecke teilweise modernisiert. Dass die Ahr mit solch einer Wucht selbst Brücken zerstören könnte, war damals undenkbar. In Dernau wurde schon beim letzten Jahrhundert-Hochwasser die Bahn in Mitleidenschaft gezogen, allerdings längst nicht so stark.
1: Beim letzten großen Hochwasser vor 111 Jahren, 1910, wurden auch schon massive Zerstörungen an der Infrastruktur durch die Flut verursacht. Die Ahr ist ein kleiner Fluss, vergleichsweise mit einem Gebirgsfluss, hat dann die Eigenart, bei starken Regenfällen sehr stark und sehr schnell anzusteigen, eine starke Flut zu erzeugen. Und das war 1910 dann die Ursache, dass halt eben Menschen, genauso wie jetzt leider Gottes vor einigen Monaten passiert, Menschen, die nicht gewarnt wurden, verletzt oder ums Leben kamen.
0: Damals starben 52 Menschen in den Fluten. An die mehr als 130 Toten der diesjährigen Katastrophe erinnern diese Grablichter auf den Überresten der Bahnbrücke in Kreuzberg. Drei Monate nach der Flut ist vieles bereits aufgeräumt. Die Beseitigung der Schäden allerdings wird Jahre dauern. Welches Bild sich den Anwohnern hier am 14. 15. Juli 2021 bot, ist schlicht unvorstellbar.
2: Hinter mir, hier diese Brücke, da war 10 Meter hoch, war da also Gestrüpp, Bäume, viele Wohnwagen, Autos, eine 10 Meter hohe Wand, die diese Brückenunterführungen hier total verstopft hatten. Und deswegen war das Wasser hier auch angestaut worden und ist dann hier über die Bahnhofstraße geflossen, hat hier, 20 Meter von hier weg, ein Haus weggeschwemmt.
0: Menschliches Leid ist nicht wiedergutzumachen. Die Hochwasseropfer im Ahrtal sollen aber zumindest einen Großteil ihrer materiellen Schäden ersetzt bekommen. Auch die Ahrtalbahn soll wieder aufgebaut werden. Modern und eventuell elektrifiziert.
3: Das ist die große Hoffnung, dass hier im Rahmen der Wiederinbetriebnahme, des Wiederaufbaus dieser Strecke auch direkt die Oberleitung mitgebaut wird und dass entsprechend der Bund hier entsprechende Planungserleichterungen, aber auch die entsprechenden Finanzen zur Verfügung stellt, damit das kommt. Wir hoffen das sehr stark, dass man hier mit elektrischen Zügen nach Bonn fahren kann.
0: Bei einem Besuch im Ahrtal macht sich Bundesverkehrsminister Scheuer ein Bild der Infrastrukturschäden und hat eine für Eisenbahnfreunde und Pendler frohe Botschaft.

0: Wirtschaft.
1: Das Schadensbild, glaube ich, ist klar. Das, was geht, machen wir. Und das, was obendrauf kommt an Anliegen auch der Region, sage ich, darf nicht am Geld scheitern. Wir wollen ja, dass dann in der Zukunft nach dem Abbau dieser Schäden und dem Wiederaufbau eine bessere Infrastruktur, eine widerstandsfähigere Infrastruktur vorhanden ist, die auch den Klimaanforderungen und den Witterungsbedingungen standhält.
0: Das klingt nach nachhaltigem Wiederaufbau bis Ahrbrück. Bahnexperten gehen von einer Bauzeit von mindestens 6 Jahren aus. Seit 1985 ist hier für den Personenverkehr Schluss. Der restliche Teil der Ahrtalbahn bis Adenau wurde abgebaut, teilweise zugunsten einer Umgehungsstraße. Nun träumt so mancher Eisenbahnfreund von einem Wiederaufbau der ursprünglichen Strecke.
2: Unsere Überlegung ist, jetzt diese Strecke wieder aufzubauen. Parallel verläuft eine Bundesstraße, die ist hoch belastet mit Verkehr. In Adenau, hinter Adenau befindet sich der Nürburgring, der viele Besucher anzieht. Also unserer Meinung nach würde sich das sehr stark lohnen, auch im ökologischen Sinne natürlich, die Strecke wieder aufzubauen.
0: Momentan bleibt das allerdings ein Traum, wie ein Vertreter der Deutschen Bahn bei einem Pressetermin erklärt.
3: Wir konzentrieren uns jetzt erstmal auf den Wiederaufbau. Wir stehen natürlich ganz klar zur Verfügung auch für diesen zweiten Abschnitt. Aber ich glaube, man muss jetzt die Priorität setzen. Man muss das, was kaputt ist, erstmal wieder in Ordnung bringen. Ja.
0: Neben der Ahrtalbahn wurde eine zweite Strecke durch das Hochwasser stark in Mitleidenschaft gezogen. Sie wird Eifelbahn oder Eifelstrecke genannt und misst 163 Kilometer, 83 davon in Rheinland-Pfalz. An 2 Stellen ist sie so stark zerstört, dass kein Zugbetrieb mehr möglich ist. In Rheinland-Pfalz ist die Bahnlinie bei Kilburg beschädigt. Auch dem Radweg hat das Hochwasser hier stark zugesetzt. Die Zerstörungen der Strecke erscheinen äußerlich allerdings nicht so groß wie an der A. Aber auch hier wird auf Jahre kein normaler Bahnbetrieb mehr möglich sein, erklärt uns Thorsten Müller. Er ist auch für den Schienenpersonennahverkehr auf der Eifelstrecke zuständig. Die Idylle trügt. Diese Brücke ist schlicht kaputt.
4: Wie man an dieser Brücke hier sehen kann, ist hier halt einer der Stützpfeiler weggespült worden. Damit kann jetzt kein Zug über diese Brücke fahren. Das ist ein Beispiel. An dieser Strecke sind aber auch zahlreiche Eisenbahndämme weggespült worden, mehrere Brücken beschädigt worden. Ja, das ist ein großes Problem.
0: Weithin unsichtbar. Große Teile der Signaltechnik standen an der Eifelstrecke unter Wasser und müssen erneuert werden. Das Hochwasser verzögert nun aber die für den Deutschlandtakt notwendige Modernisierung der Bahnlinie, die allerdings schon in Planung war. Das Flüsschen Kill dümpelt in Gerolstein direkt neben dem Bahnhof. Die Auswirkungen des Hochwassers für den Bahnverkehr sind vor allem für Gerolstein immens. Er ist hier weder nach Norden noch nach Süden möglich. Die Stadt ist vom Schienenverkehr vollständig abgeschnitten.
5: Es war eine sehr dramatische Situation. Also wir sind ja hier in Gerolstein und hier stand das Wasser quasi wirklich so hoch und es war alles überflutet. Also das war wirklich richtig schrecklich und es hat natürlich auch wahnsinnige Schäden hinterlassen. Es ist ein Riesenproblem für uns, dass die Bahn nicht fährt. Wir haben wirklich ganz, ganz viele Pendler und Pendlerinnen, die nach Köln fahren, aber auch nach Trier, die wirklich morgens Probleme haben, überhaupt zu ihrer Arbeitsstelle zu kommen. Der Schienenersatzverkehr ist natürlich überhaupt keine Alternative, weil es viel zu lange dauert. Viele sind auch schon aufs Auto umgestiegen, was natürlich schade ist, weil hier ist es einfach auch möglich gewesen, wirklich klimagünstig auch von A nach B zu pendeln. Und das ist einfach nicht möglich.

0: Erste durchgängige Züge auf der Eifelstrecke sind für Sommer 2023 geplant. Bis aber wieder normaler Zugverkehr mit engem Takt möglich ist, wird es voraussichtlich noch länger dauern.
1: Wirklich benutzbar ist die Strecke wohl erst Ende 2024 und das ist für uns natürlich eigentlich ein No-Go.
0: So ist normaler Bahnverkehr in Gerolstein auf Jahre nicht möglich. Ein Problem nicht nur für Pendler. Im ehemaligen Betriebswerk Gerolstein hat sich ein Eisenbahnunternehmen niedergelassen. AKE Eisenbahntouristik ist spezialisiert auf Sonderzugreisen. Jörg Petri, Inhaber des Unternehmens und Eisenbahnfreund.
2: Wir sind morgens ganz normal Richtung Büro aufgebrochen. Ich wohne hier nur 1,5 Kilometer weit weg im Nachbardorf. Und wir konnten mit dem Auto hier gar nicht hinkommen. Die Kill war überall. Und wir haben es dann nur nach 2 Stunden zu Fuß geschafft, über eine Brücke hier hinzukommen und haben dann das Gelände erstmals nur zu Fuß erreicht und waren doch sehr erstaunt, wo die kleine, nette Kill dann auch hingekommen ist mittlerweile. Das ganze Gelände hier runter, neben dem Lokschuppen, stand unter Wasser. Der Lokschuppen hatte Wassereintritt und die Kill hat im Prinzip die kompletten Gleisanlagen auch der Strecke hier überflutet und sich quasi ein zweites Bett gemacht und floss hier einmal quer durch. Die Ecke war beschiffbar, aber nicht mehr befahrbar.
0: Die größten Schäden wurden in den letzten 3 Monaten bereits beseitigt. Ein zweites Standbein der Firma ist die im alten Lokschuppen untergebrachte Bahnwerkstatt. Und hier wird die durch das Hochwasser hervorgerufene schienenbezogene Insellage Gerolsteins zu einem großen Problem.
2: Eine unserer Kernkompetenzen hier in der Werkstatt ist die Aufarbeitung von Schienenbussen oder auch Bahndienstfahrzeugen. Wir sehen hier im Hintergrund einen TVT, den wir für eine Baufirma gerade fertig machen. Wir haben 3 dieser Fahrzeuge gerade in der Aufarbeitung und die würden wir natürlich gerne ausliefern. Der hier hinter uns sollte eigentlich Mitte September schon für die Baufirma ausgeliefert werden. Momentan kommen wir hier nicht weg.
0: Ein Transport über die Straße ist nicht möglich. Neue Aufträge können zurzeit nicht angenommen werden. Für einen Teil der gut 30 Mitarbeiter könnte der fehlende Anschluss zum Problem werden, wenn nicht bald eine Lösung gefunden wird. Sonst droht ihnen das Abstellgleis. Besonderer Stolz der Firma AKE Eisenbahntouristik sind die Wagen des legendären Rheingold. Speziell der Aussichtswagen, hier Archivaufnahmen aus dem Jahre 2008 bei einer Fahrt auf der Stammstrecke des Rheingoldes durchs Mittelrheintal. Wenn der Wagen nicht unterwegs ist, steht er normalerweise in Gerolstein, so auch in der Hochwassernacht.
2: Leider standen in der Nacht vom 14. auf den 15. Juli 5 Wagen des AKE Rheingold an der falschen Stelle, nämlich hier in Gerolstein, wo die Flut zugeschlagen hat. Und dummerweise auch unser Aussichtswagen. Der Fahrgastraum oben ist alles wunderbar trocken, aber hier im Aussichtswagen, die ganze Technik ist unten verbaut. Und das Wasser stand etwa bis hier und hat den kompletten Keller geflutet und die Bordtechnik komplett beschädigt. Es ist für uns sehr dringend und sehr wichtig, dass wir die Fahrzeuge vorm Winter in eine Fachwerkstatt bekommen, da wir nicht das Know-how haben, hier in Gerolstein diese Wagen zu reparieren. Und deshalb ist es sehr wichtig, dass das über die Eifelquerbahn abgefahren werden kann. Und wir befürchten ansonsten im Winter den Totalschaden der Fahrzeuge.
0: Auch ein anderes Bahnunternehmen hat dieses Problem mit Fahrzeugen, die in Gerolstein eingeschlossen sind. Die Deutsche Bahn. Die Züge werden woanders dringend benötigt. Es gibt aber eine Lösung, diese Fahrzeuge und die des Rheingoldes zu evakuieren. Über die erwähnte Eifel-Querbahn.
3: Wir sehen hier das zugewachsene Gleis der Eifel-Querbahn. Und die große Hoffnung ist, dass diese 8 eingeschlossenen Fahrzeuge

0: Fahrzeuge hier südlich, dass die über die Eifelquerbahn wieder freigezogen werden können, um in die Werkstatt zu kommen.
1: Von Gerolstein zweigt die 94 Kilometer lange Eifelquerbahn ab nach Andernach am Rhein. Allerdings ist der gut 50 Kilometer lange Abschnitt zwischen Gerolstein und Kaiseresch seit Frühjahr 2021 stillgelegt. Davor hatte er bereits eine wechselvolle Geschichte. Mit und ohne Bahnbetrieb. Momentan lässt die DB die Gleise freischneiden. Das nährt bei Eisenbahnfreunden die Hoffnung für eine Reaktivierung der Strecke mit regelmäßigem Zugverkehr.
2: Die Strecke hat den Vorteil, dass sie zwei Hauptstrecken verbindet. Das ist zum einen die Eifelstrecke und zum anderen die Rheinschiene. Und es geht uns natürlich darum, eben die Region mit wirklichem SPNV zu erschließen, dass man hier wirklich im Stundentakt eine entsprechende Anbindung hat mit Verknüpfung mit den Bussen, die vor Ort auch fahren.
1: Ob die Fahrzeuge abtransportiert werden können, hängt noch von einer Begutachtung der Infrastruktur ab. Eine Reaktivierung ist seitens der DB momentan nicht geplant. Gemächlich fließt die Kill 20 Kilometer nördlich von Gerolstein durch Jünkerath. Direkt nebenan hatten die Eisenbahnfreunde Jünkerath ihr kleines Museum. Manfred Jenen ist Mitglied des Vereins und zeigt uns die ehemaligen Räumlichkeiten. Seit 35 Jahren beschäftigen sich die Eisenbahnfreunde Jünkerath mit der Geschichte der Eisenbahn. Verschiedene nicht alltägliche Ausstellungsstücke haben sich da im Laufe der Zeit im Schmucken Museum angesammelt. Zum Beispiel eine seltene Dienstmützensammlung.
3: Ja, das war natürlich ein schockierender Anblick. Nachdem die Feuerwehr am Abend des 15.07. hier das Wasser abgepumpt hatte, es stand ja wirklich bis unter die Decke, sah es hier aus, alles kreuz und quer durcheinander, unsere ganzen Exponate. Die schöne Dienstmützensammlung, die sich hier in diesem Raum einmal befunden hat, schwamm über alle Räume verteilt. Alles war von einer Schlammschicht bedeckt und das war also für uns ganz furchtbar.
1: Wegen des Hochwassers fährt auch in Jünkerath kein Zug mehr ein. Hier im alten Bahnhofsgebäude konnten die Eisenbahnfreunde ihre Raritäten fürs Erste zwischenlagern. Ihnen wurde bei der Rettung ihrer Schmuckstücke große Hilfe aus der Bevölkerung zuteil. Vieles überlebte. Und sie bewiesen Improvisationstalent. Zu ihren Museumsschätzen zählen auch Gleispläne und andere historische Raritäten.
3: In dieser Truhe sind historische Dokumente, die wir aus dem Hochwasser rausgezogen haben, die für uns unheimlich wichtig sind. Und die haben wir einfach mal in der Truhe zwischengelagert, um sie zunächst mal vor der Vernichtung zu retten. Und heute werden wir die Unterlagen nach Münster bringen und werden die dort aufarbeiten lassen bzw. den ersten Schritt machen lassen, nämlich die Gefriertrocknung. Und dann entscheiden wir, wie die Aufarbeitung weitergeht.
1: Der Transport ins Landesarchiv nach Münster lohnt sich, denn die Eisenbahnfreunde Jünkerath haben bereits ein Domizil für ein neues Museum, in dem die Exponate wieder ausgestellt werden sollen. Es ist noch nicht fertig eingerichtet, aber wir dürfen schon mal einen Blick hineinwerfen. Hier sehen wir, wie bereits gesäuberte Dokumente weiter bearbeitet werden.
4: Also normalerweise bügeln Männer ja Hemden. Und Sie?
5: Ich bügel halt Pläne.
4: Erzählen Sie mal.
5: Die Pläne sind ja, nachdem das Hochwasser da war, unten aus dem Museum herausgekommen. Draußen vor der Tür haben wir sie dann mit sauberem Wasser versucht, wieder richtig sauber zu machen. Die waren ja voll Schlamm, voll diesem braunen, dreckigen Schlamm. Und nachdem die dann gesäubert waren, haben wir sie auf so einen Wäscheständer gehängt. Und wir hatten Gott sei Dank schönes, sauberes, schönes sonniges Wetter. Und die sind dann relativ schnell getrocknet. Aber beim Trocknen werfen die Falten oder Knicken oder irgendwas. Und das muss ja irgendwie aus den Plänen ja auch wieder raus. Und das gelingt halt ganz gut mit dem Bügeln. Und die sehen dann auch wieder ganz gut aus. Man sieht das, glaube ich, hier. Das geht dann wieder ganz in Ordnung.
1: Improvisationstalent eben und die Liebe zur Bahn lassen die Eisenbahnfreunde Jünkerath positiv in die Zukunft blicken, auch wenn richtige Züge, wie hier Archivaufnahmen, erst wieder in einigen Jahren in den Bahnhof einfahren werden.
3: Die Motivation, die uns antreibt, die ist schon eine Nummer größer. Da lassen wir uns auch nicht vom Hochwasser unterkriegen.
1: Und auch im Ahrtal geht's voran und die Menschen blicken hoffnungsvoll nach vorn. Trotz der gewaltigen Schäden und dem unendlichen Leid, das sie erleben mussten.
6: Also ich würde das gerne wieder so herrichten, wie es früher war. Aufgeben ist keine Option, ne?
1: Das Hochwasser des Sommers 2021 hat auch bei der Bahninfrastruktur bis dahin unvorstellbare Schäden angerichtet. Doch der Wille und das Geld sind da für den Wiederaufbau einer moderneren Eisenbahn.
0: Damit bietet, so schlimm wie die Situation ist, aber dieses Unwetter Möglichkeiten, vieles an Verbesserungen, was vielleicht erst im nächsten Jahrzehnt möglich gewesen wäre, jetzt schon vorzuziehen, so, damit die Bürger davon hier profitieren können.
1: Auch wenn es angesichts dieser Bilder schwerfällt, so gilt wohl auch hier der eingangs erwähnte Satz: In jeder Katastrophe liegt auch eine Chance.

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8: Eine Farm in Namibia. Hier finden verletzte und verwaiste Wildtiere Zuflucht. Sie werden rund um die Uhr betreut. Von Tierärzten, Pflegern und von Volontären aus aller Welt, die hier das Wild

0: Wilde Afrika erleben können. Die Post ist da. Festus, ein Farmer aus dem Umland, kommt als Kurier nach Harnas. Er bringt ein ganz besonderes Päckchen.
1: Hallo.
0: Volontärin Sunna und Harnas-Mitarbeiterin Karu dürfen auspacken.
2: Beautiful. Thank you. Here.
3: What's that?
4: Steinbock.
3: Steinbock?
2: Oh, sweetie. Hello. Oh, wow.
0: Wie Kai aus der Kiste, aber noch ohne Namen.
3: Das ist ein kleiner Steinbock, den Sie offensichtlich gefunden haben und den Sie uns jetzt gebracht haben, weil der keine Mama und keinen Papa mehr hat und niemand, der sich um ihn kümmert. Danke. Hey, sweetie.
5: It's still very small and I can still feel it has its umbilical cord.
3: Oh yeah, I can see it even. Wir haben gerade festgestellt, dass die Nabelschnur noch dran ist. Das heißt, der Kleine hier ist nicht älter als eine Woche. Also der ist noch richtig, richtig jung. Und dementsprechend auch noch ganz schön aufgeregt. Oh. Where do you want to go? Relax, baby. Relax. Shh. Oh no, that's the baboons.
5: Are coming. I think we should get this little guy
3: ja,
5: inside.
3: Wenn die Baboons hier spazieren gehen, sollten wir nicht hier sein. Ich glaube, wir sollten besser schnell verschwinden. Let's go.
0: Für das verwaiste Tierbaby gab es schließlich schon Aufregung genug. Wenn jetzt auch noch Affen los sind, ist das viel zu stressig für Harnas Neueinsteiger. Der Giraffennachwuchs von Okutala Etosha hat den Überblick. Längst haben sie es gesehen. Tierärztin Simone und Volontär Andreas mit dem Frühschoppen. Der letzte überhaupt. Die Giraffen sollen heute freigelassen werden.
6: Wie alt sind die Giraffen momentan?
7: Die sind ungefähr Mai geboren, eventuell Anfang Juni. Diese Größenordnung, also gut drei Viertel Jahre alt ungefähr. Mhm. Mit einem Jahr oder so sind sie auch, wenn sie Mutter haben, völlig entwöhnt. Mhm. Und bis zwei Jahre sind sie bei der Mutter, wenn sie haben, bis ungefähr das nächste Kalb kommt.
6: Ah ja, haben die quasi direkt einen fliegenden Wechsel.
7: Genau, also das heißt, die bleiben immer noch in der Nähe, wobei Giraffen relativ lose Herdenstruktur haben. Aber junge Giraffen bleiben noch bei den Älteren, auch zum Schutz von ihnen.
6: Das sehen ja schon süß aus, die drei Kleinen. Weil klein ja ein bisschen übertrieben ist.
0: Oder untertrieben. Man braucht schon ein Podest, um ihnen auf Augenhöhe zu begegnen.
7: Komm, komm.
6: Das ist eigentlich ein relativ handliches Format für eine Giraffe.
7: Für Giraffe klein, ansonsten groß.
0: Und zwar 2,50 Meter, also schon XXXL.
6: Und wir füttern die jetzt alle hier in diesem einen Loch?
7: Ja.
6: Okay. Hallo. Ups, nicht mich einsauen, wenn es geht. Jeder bitte nur eine Milch.
0: Wer so reinhaut, wird schnell groß und stark. In einem Dreivierteljahr sind die drei ca. 70 cm in die Höhe geschossen.
6: Das ist schon ziemlich cool, muss ich sagen. Ich meine, also Giraffen nicht einen ganzen Schlunder nehmen, wenn es geht, und den verschlucken. Weil ich meine, das macht man jetzt wirklich nicht jeden Tag, mal so eine Giraffe füttern. Und so nah war ich einer Giraffe noch nie. Und werde wahrscheinlich auch nie wieder kommen. Das ist schon kleinerer Bauken. Die Flasche ist schon mal leer. Nicht mich vollzaubern, bitte. Also man kriegt da schon ein bisschen Vatergefühle. Und wenn man sich jetzt vorstellt, dass das jetzt Drillinge wären, viel Spaß. Also auch als Kind, wenn das Kind Babys sind, wäre man dann schnell überfordert. Aber mit der Größe und dem Kopf, der da einem entgegengestreckt wird, ne? Aber total goldig.
0: Dabei sah es für die drei vor einem Jahr nicht gut aus. Im Nordwesten Namibias herrschte Dürre. Die Eltern hätten die Junggiraffen nicht durchgebracht.
6: Ist immer noch leer.
0: Ohne die Leute von Okutala hätten sie vermutlich nicht überlebt.
6: Haben die drei auch einen Namen?
7: Das ist der Namib und Obas, die zwei Männchen, und Cheche, das kleine Weibchen.
6: Das Weibchen ist klein.
7: Also

0: Bei dem Alter sieht man es noch nicht so genau. Normalerweise, also von Weitem sieht man es an den Hörnchen. Wenn die oben kahl sind, dann ist es ein Männchen. Wenn das so wie ein Pinsel ist, dann ist es ein Weibchen. Je jünger die sind, wie bei kleinen Menschenkindern oder so, sieht man den Unterschied noch nicht. Dann muss man unten am Bauch gucken, ob man da die Geschlechtsteile sieht.
1: Okay.
0: Und das, was du jetzt gesehen hast, das Schlagen mit dem Hals gegen das andere, das ist das sogenannte Necking. Damit machen sie die Rangordnung aus, wer der Stärkere ist.
1: Ah, okay.
0: Also das kann so richtig ausholen und zusammenklatschen.
1: Das habe ich im Etosha Park schon mal gesehen, wo die Großen sich dann
0: bilden. Und das üben die natürlich schon, wenn die klein sind.
2: Den Chef raushängen, damit kann man nicht früh genug anfangen. In der freien Wildbahn bekommt man nichts geschenkt. Aber können Chefs so lieb gucken?
1: Ja, große, coole Augen.
0: Und die schönsten Wimpern der Welt. Und noch wissen sie nicht, was ihnen blüht. Die Freiheit.
2: Auf Harnas sollen auch zwei Tiere ihre Freiheit wiederbekommen. Und die haben keine Kulleraugen.
3: Just take the snake with you. So, like a team again. Two people on top, two at the bottom. Just take them slowly.
2: In dieser Kiste wartet eine Tierart mit extrem geringem Kuschelfaktor. Aber auf Harnas sind alle Tiere gleich.
3: Four of you. Okay, let's go this way.
2: Mitarbeiter Fricky leitet die Aktion. Er ist der Mann für die speziellen Fälle.
3: Okay, you can put them down there. Just in the sun. But to this side. Yeah, put them down. Thank you.
2: Und Fricky weiß auch, wie man es spannend macht.
3: All right, you guys can come close now.
2: Und was ist jetzt konkret in der Kiste?
3: All right, guys.
4: Wir haben jetzt hier die zwei Pythons. Farnas konnten sie nicht freilaufen, weil wir so viele Mangus haben, die die Schlangen normalerweise töten. Das sind halt Schlangentöter, so nennt man sie. Und jetzt lassen wir sie eben am Wasserloch frei, wo sie sich am wohlsten fühlen.
3: They're not poisonous, you know this.
2: Jenny versucht locker zu bleiben, als Fricky erzählt, wie so ein Python Beute macht. Gute Nachricht immerhin, er ist nicht giftig, nur stark.
4: Okay.
3: The way you do is you take it and you keep it and then you bring it out slowly.
4: We take it in the neck?
3: Take it out, yeah. Take it all around the neck. Yeah. Now, what you do is you walk to the water hole slowly and then you just put it in the water and let it go.
5: Okay.
3: Okay. Slowly. We've got lots of time.
2: Die Bedienungsanleitung für das Handling eines Python: schön langsam gehen und dann einfach zu Wasser lassen.
3: Then last you release the head. Okay, nice. Now, lady, you've got the honor of taking the big one. Can you see the head?
4: Yeah, it's there.
2: Die nächste Freiwillige ist Jenny. Hat Fricky so bestimmt.
3: Just go from over here and you take it.
4: Okay.
3: And the moment you take it, grab it. Not on the nose, behind the...
4: Okay, I'll try.
3: Ah, you said you have to, you can know
4: I'm
3: it.
4: I'm a little bit nervous.
3: No, yeah. No, there's no nothing to be nervous. If you are nervous, you are afraid.
4: Yeah, I am.
3: You just say I can do it.
4: Yeah. Ich soll jetzt die Schlange möglichst hinten am Kopf packen, um sie dann in
3: nicht
4: den
3: möglich,
4: Schatten zu bringen.
3: Nicht möglich,
4: ja, ich werde es tun. Ich bin etwas ängstlich, muss ich zugeben, aber ich habe Fricky an meiner Seite. Ich werde es jetzt sofort tun. Ja. Okay.
3: Take it, take it.
2: Jetzt beherzt zugreifen.
3: Now you take the body.
4: What's heavy?
3: Keep the head, keep the head. You are in trouble if he pulls this head out.
4: Es fühlt sich gar nicht so, es will mich schon... es ist hart. Sie ist richtig hart. Also ich habe sie mir glitschiger vorgestellt und ich hatte echt Angst, dass sie mich irgendwie beißt. Aber sie ist ganz lieb eigentlich. Sie will mich zwar gerade nicht loslassen, aber sobald ich sie loslasse, wird sie mich hoffentlich auch loslassen.
3: Wait a bit, because we don't want to be in front of it. I myself, because if it's attacking now, you have got one problem.
4: Okay.
2: Nun hat Jenny ein Problem. Wenn sie zuerst den Kopf loslässt, wird sich das Tier um sie schlängeln.
4: Okay.
2: Und jetzt?
4: Ich muss sie jetzt loslassen, möglichst hinten zuerst, damit sie mich loslässt, weil sie hat mich schon ganz schön fest hier. Ich bin auch froh, sie jetzt loszulassen, sie ist nämlich ganz schön schwer. Ich hoffe mal, das geht jetzt alles ganz gut. Das sieht gut aus, lass mich los, ja.
3: Good, now you just drop the head and you move back, come to me. Now just leave it. Okay,
4: okay.
3: Nice.

0: nicht. Go ab, ab, ab, ab.
1: Tolles Erlebnis. Die Volontäre hoffen trotzdem, dass ihr nächster Einsatz ein weiches Fell hat und irgendwie kuschelig aussieht.
2: Hallo. Na komm, klar. Na, du bleibst drin. Nein, nein, nein, nein. This is not for you.
1: Sona und Karu müssen sich um den Babysteinbock kümmern, der heute Morgen als Paketsendung ankam.
2: Ja, letzten Jahr. Schatten ist gut. Ist viel zu warm in der Sonne.
1: Mariettas Garten ist da genau die richtige Adresse.
2: Hey, little boy. Hungry? Hungry?
1: Ein Fläschchen Milch als Begrüßungsgetränk und als vertrauensbildende Maßnahme. Fänden die Warzenschweine Salami und Poloni auch super. Ist aber nichts drin für sie. Das Steinbockmädchen hat es auch nötiger. Was sie mitgemacht hat, weiß niemand genau.
3: Das schmeckt gut, hm?
2: Der ist ja richtig hungrig, der kleine Kerl. Oh, wer weiß, wie lange der schon draußen alleine war. Ein paar Tage bestimmt, bevor er jetzt gefunden wurde. Was auch immer seinen Eltern passiert ist. Von daher, lass es dir schmecken. Hm? Das ist nicht für dich. Nein, nein, nein, nein, nein. Nein, nein, nein, nein, nein. Ha. Komm her zu mir. Ja.
1: Auf Harnas ist keiner lange alleine. Vor allem, wenn er was zu futtern kriegt.
2: Kaum ist Milch da, wollt ihr auch welche. By the way, is it he or she?
3: It's a she.
2: It's a she. Ah, ist ein Mädchen, kein Junge. Should we give her a name? Or is that too early? How is the harness tradition?
3: Well, maybe we can name this one Nika.
2: Yeah, that's cool. Hm? Was sagst du zu Nika? Findest du das gut? Gefällt ihr, glaube ich. So schießt Nika.
1: Nika ist schön. Aber wer kann sich seinen Namen schon aussuchen?
2: Das Kleine hier ist echt voll toll. Die scheint ja gar keine richtige Angst vor Menschen zu haben, obwohl sie ja, glaube ich, schon kein schönes Leben am Anfang hatte. Und ich finde es ziemlich klasse, dass sie sofort so viel trinkt. Ist ganz weich und ganz zärtlich. Hm? Hm? Oh, gleich hast du es geschafft. Gleich ist es leer. Ja, guck mal, ich habe euch ein neues Familienmitglied besorgt. Machen wir heute Abend kleine Einweihungsparty? Jetzt werden wir gleich mal eine Vorstellungsrunde machen und gucken. Hm? Es ist alle. Ein Drama. Ich hab nichts mehr.
1: Schnupperstunde nach Harnas Art. Im Mittelpunkt Nika, die Neue. Fast schon Teil dieser Patchwork-Familie.
2: Ganz Harnas ist eine große, ungewöhnliche Familie. Hier lebt jeder mit jedem. Und ich glaube, Nika fühlt sich schon ganz wohl hier. Gerade angekommen und schon zu Hause, hä? Hier kann man sich ja auch nur wohlfühlen. Shall we try? Whether they like each other. Let's go. Come on, Nika. Let's go and meet your new friends.
3: Ta-da! Ta-da. We have a sister.
2: Lucy, Mokka.
1: Lucy, der Babyducker, und Mokka, eine junge Impala, wie immer versteckt im Schatten des Baumes. Ihr Lieblingsplätzchen.
2: Start licking her, not me.
1: Kurz beschnuppert.
2: Guck mal, wenn wir die mitgebracht haben.
1: Schon bricht das Eis.
2: Guck mal, wie sie hier alle zusammenkommen. Große Willkommensparty. Genau, geh mal hin. Sag mal hallo. Du willst auch hallo sagen, hä? Oh. Alle auf einmal.
1: So funktioniert Integration auf Harnas. Wer dabei sein will, ist auch dabei. Mariettas Kindergarten hat jetzt ein Familienmitglied mehr.

0: Zurück auf Ogutala. Jetzt wird es ernst für die drei Junggiraffen. Sie sollen flügge werden.
1: Seit wann waren die jetzt hier?
2: Also die sind im Juli gekommen, waren, als sie am Anfang da waren, in diesem kleinen Gehege, als sie wirklich noch wirklich kleine Giraffen waren. Seit Dezember sind sie tagsüber in diesem großen Gehege gewesen. Das war auch zum Zeitpunkt, wo der erste Regen kam und die ersten Blätter an den Bäumen. Das ist Gott sei Dank zusammengekommen. Und jetzt geht das Tor auf die andere Seite auf, in die große Freiheit, 24.000 Hektar, was die vier Farmen, die Ogutala ausmachen, umfasst. Und da ist nur rundherum nur ein Wildzaun.
1: Okay, das ist
2: und das
1: die
2: ist
1: Freiheit
2: also,
1: für Sie im Endeffekt.
2: Das ist wirklich Freiheit, ja.
0: Wo geht's hier Richtung Freiheit? Ein Mopane-Zweig lockt in die richtige Richtung.

0: Erst wenn die Giraffen auch in der Wildnis alleine zurechtkommen, ist die Rettung wirklich erfolgreich. Dass die Auswilderung funktioniert, keine Selbstverständlichkeit.
1: Das Tor zur Freiheit. Süß.
0: Gesundes Misstrauen und Vorsicht. Für die neue weite Welt erstmal die richtige Einstellung. Immerhin sind die Giraffen jetzt schon groß genug, um erstmal die Lage von oben zu peilen.
2: Jetzt gucken Sie sich mal das Ganze von der anderen Seite her aus. Und das ist das, was jetzt wahrscheinlich passieren wird. Ein Schritt in da, ein bisschen
1: einfach
2: zurück.
1: So ein bisschen die nähere Umgebung erkunden.
2: Ja. Und das Gehege wird offen bleiben, wenn Sie zurück wollen, bis wir sicher sind, dass Sie Wasserloch akzeptiert haben, Bäume etc. und alles kennen.
1: So richtig geheuer scheinen Ihnen das gerade noch nicht so zu sein.
2: Nein, die wissen nicht, dass da im Moment keine freilaufenden Löwen oder so sind, die natürlichen Feinde. Sie müssen sich so verhalten, als ob da was wäre. Und man weiß nie, irgendwann kann mal ein Löwe da vorbeikommen. Und das ganze Sicherungsverhalten, wo ist was, wo kann ich zurück, wo sind die Wege etc. Wo renne ich hin, wenn was passiert, das ist angeboren und das ist gut so, das sichert ihre Überleben da draußen.
0: Gut, dass sie ihren Aussichtsturm immer dabei haben. Sie behalten den Überblick und kommen an hochhängendes Futter.
1: Dann folgen wir denen mal ein bisschen in die Freiheit.
2: Ja. So.
1: Dankeschön.
2: In die Freiheit.
1: Auch für mich?
2: Ja. Du darfst auch draußen bleiben, wenn du willst. Und man sieht, jetzt ist immer noch alle Blicke eigentlich auf das gerichtet, wo man war und noch nicht in die große Freiheit. Ja. Wenn man gar noch nicht weiß, wie groß die ist. Und mit dem großen Hals und so hat man den Überblick und sieht mal, wohin man geht. Und das ist auch schönes Gebiet jetzt zum Erkunden. Man kann sich wirklich von Baum zu Baum vortasten, bis sie dann ins dickere Gebüsch kommen und sie da sind, wo Platz frei ist. Es gibt ja noch freie Giraffen hier auf dem Farmgelände, denen sie sich anschließen können, aber nicht unbedingt müssen.
0: Schmeckt die große, weite Welt? Ein Areal so groß wie Frankfurt will entdeckt werden.
1: Aber jetzt frisst er Gras.
2: Ja.
1: Da hinten.
2: Sie haben natürlich nicht dieses Konzept, das ist dieser Zaun und das ist jetzt Freiheit, sondern das ist, oh, das kenne ich von der anderen Seite her.
0: Auf diesen Tag haben sie hier alle lange hingearbeitet.
1: Das ist ein echt cooles Gefühl, da dabei zu sein. Also ich hatte schon auch so eine leichte Gänsehaut, als das Tor sich dann geöffnet hatte für die. Weil das ist ein Riesenschritt für die Giraffen jetzt hier in die große Freiheit. Und das erlebt man auch nicht jeden Tag. Also es ist Wahnsinn.
2: Das ist das, wieso man die ganze Arbeit macht. Und dann, es ist schnell passiert und die Tiere wissen vielleicht selber auch nicht, was ihnen passiert. Aber schön zu wissen, dass sie dort sind, wo sie hingehören.

700 Kilometer Richtung Süden. Hier lädt das Harnas-Taxi zu einem besonderen Nachmittag. Mitarbeiterin Bonita

0: macht die Reiseleitung.
1: Yes. Okay.
0: Fehlen nur noch die Ausflügler.
1: What we're gonna do now is we have to call all of them. So you can come outside and you just say, Chida, komm, komm, komm, komm. Chida, komm, komm, komm, komm, komm, komm. Chida, komm, komm. Hallo.
0: Drei Geparde. Sie sind Geschwister.
1: Chida, komm, komm, komm, komm, komm.
2: Chida, komm, komm.
1: Chida, komm, komm, komm, komm, komm. Okay, you guys climb now in and yeah, there you hold them close. Just show them you have nothing in your hands.
3: Yeah. You push them like this.
1: Okay.
4: Aber so nah an den Tieren zu arbeiten und mit ihnen so.
3: Don't worry.
4: Komm, Tira, komm, komm, okay. Komm, Loiki, komm. Denen jetzt quasi Einhalt zu gebieten, ist doch schon ein bisschen aufregend. Es sind immerhin Wildkatzen. Aber sie scheinen das. Ja, es klappt. Jo, great.
1: Okay.
4: Ich glaube, ich bleibe jetzt da drin. Okay, das hatte ich noch nie.
1: You just stand still, don't worry. They don't want to bite you, they just want a piece of meat.
4: Das ist jetzt ein Abenteuer.
0: Raubkatzen richtig nahe zu sein, davon hat Elke schon immer geträumt. Aber so nah? Doch hier weiß man, was man tut. Regelmäßig werden die drei Geparde zum Spaziergang geladen. Das sorgt für wichtige Abwechslung. Und ein bisschen Bewegung hat noch niemandem geschadet.
4: Speziell für mich ist das jetzt ein ganz besonderes Gefühl, hier 20 cm neben einem Geparden zu sitzen. Und es ist irre, wenn man denen in die Augen schaut, die sind so klar, man hat das Gefühl, die Seelen verbinden sich. Es ist ein Wahnsinn und es sind so wunderschöne Tiere. Ganz was Besonderes, also ein einzigartiges Erlebnis.
0: Nach 4 Kilometern ist das Ziel erreicht, das Breeding Camp.
1: Okay, guys.
4: First
1: I need you guys to quickly climb out this side. So just stay calm and you can come out, Teresa.
0: Bisher kamen zumindest immer alle Volontäre glücklich aus dem Käfig. Auch Teresa. Die Geparde sind Handaufzuchten. Von klein an sind sie Menschen gewöhnt. Eher Schmuse als Raubkatzen.
1: And we just see what they're gonna do today, okay? Yes? Komm, Cheetah, komm, komm, komm!
0: Die drei haben ein für Geparde stolzes Alter von 14 Jahren. Usain Bolt würden sie aber auch heute noch locker abhängen.
2: Hallo, Leafy.
0: Pro Mensch ein Gepard. Elke bekommt Loiki an ihre Seite.
4: Das Gassigehen mit einem Cheetah an der Seite ist absolut außergewöhnlich. Aber ich muss echt sagen, ich genieße es einfach, still dahin zu gehen und neben diesem wunderbaren Tier zu sein. Das ist ein tolles Gefühl. Sowas auch wie Verbundenheit, das ist unbeschreiblich. Den Augenblick werde ich sicher nie vergessen. Wir zwei haben gerade unseren Rhythmus gefunden. Wir haben wirklich so einen Gleichklang momentan. Es fühlt sich sehr verbunden an, das ist irre. Ganz was Besonderes. Sie kommt einfach mit.

0: 500 Kilometer nordwestlich von Harnas. Die Gepardenschutzstation Cheetah Conservation Fund. Ein Forschungsinstitut von Weltrang mit ganz praktischen Problemlösungsstrategien. Mitarbeiterin Paige und Volontärin Nina sind heute mitten im Feldversuch.
1: Yep, they're just like milk, milk. Come on, babies. Okay.
2: Wir sind jetzt hier gerade in Ziegen.

0: Ziegengehege der Farm. Ich habe mich etwas gewundert, warum es überhaupt hier Ziegen und Schafe gibt, weil es ja eigentlich um Geparden geht.
1: Oh, this one?
0: Yep.
1: Okay.
2: Just hold it up like that. These guys will
0: attack. Paige mir das aber gerade erklärt. Und zwar ist es wie so eine kleine Musterfarm, die hier aufgebaut wird, um den Farmern drumherum eben zu zeigen, wie mit Schafen und Ziegen umzugehen ist, wie die Hunde, die hier leben, diese beschützen, auch gerade vor Geparden. Und so eben als gutes Beispiel voranzugehen. Oh, ich muss mal kurz hier die Milch beschützen.
2: Okay, it's empty.
0: Also im Grunde genommen ist es eigentlich eine Musterfarm. Und ich glaube, es hat auch so ein bisschen was damit zu tun, dass die Farmer in der Umgebung vielleicht auch mehr Glauben dem schenken, was hier vermittelt werden soll, wenn sie sehen, dass hier auch selbst Farmwirtschaft betrieben wird.
2: Hallo. You can feed him if you want. He does headbutt it a bit sometimes.
0: Okay. So.
3: Die Ziegen haben Nina zum Fressen gern.
0: They are so hungry. Hungry, hungry, hungry. No. Es gibt einige von den kleinen Ziegen, die müssen halt mit der Flasche gefüttert werden, weil sie entweder als Zwillinge zum Beispiel zur Welt gekommen sind und die Mutter einfach nicht genug Milch hat für zwei Zicklein, oder weil sie zum Beispiel als Frühchen zur Welt gekommen sind und dann zu schwach waren, selbst zu trinken. Also gibt es verschiedene Möglichkeiten und deshalb füttern wir halt ein paar von ihnen mit der Flasche. Hallo! Das ist sehr, sehr cool. Ich liege wahrscheinlich gleich unter mehreren kleinen Ziegen. Also sie scheinen schon extrem Hunger zu haben. They are really hungry.
2: Yes.
0: Ja.
2: And they like to jump any chance they get now.
0: Aber they are so cute. Die sind so süß mit diesen Ohren, diesen Hängeohren. Hallo. Warte, es gibt jetzt gleich noch was.
3: Die Ziegen genießen ein unbeschwertes Herdenleben, trotz der Geparde in der Nachbarschaft. Da vergisst man fast, dass die Herde ja eigentlich ein Forschungsprojekt ist.
0: Ich glaube, es ist leer. Nee, es ist gerade hier so ein bisschen wie im Streichelzoo. Es ist total süß, vor allem, weil die so einen so ankuscheln und halt auch teilweise auf einen draufspringen. Und ich finde diese Ohren so cool, weil die runterhängen. Jetzt fangen sie auch noch an, mein T-Shirt zu fressen. Ich glaube, ich muss weitermachen.
3: Gleich soll die Herde auf die Weide. Dann wird sich zeigen, was das Besondere dieser Gepardenschutzstation ist.

0: Das Jungelefantengehege von Okutala Etosha. Elefantenmädchens Tochter ist 2,5 Jahre alt und soll heute lernen, wie sich die Wildnis anfühlt. Ein bisschen Freiheit auf Probe.
1: Einer für dich, einer für dich, damit die Elefanten das Gefühl hat, das ist ein einheitliches Bild, ihr gehört dazu.
2: Wir verkleiden uns quasi als Elefant.
1: Genau.
2: Okay.
1: Und wir stehen jetzt so da. Stouter kommt da beim Tor raus. Das Rauskommen ist immer so ein bisschen heikle Situation oder eine der heikleren Situationen. Wir lassen sie rauskommen, etwas Distanz, dann gehen wir langsam hinterher, wenn alles in Ordnung ist. Wenn sie im Gebüsch ist und so, sich beruhigt hat und alles normal ist, ruhig ist, können wir langsam näher gehen, ohne dass wir sie stören und immer etwas beobachten, was sie tut. Wenn sie ruhig ist, gehen wir näher. Wenn sie Zeichen von Nervosität zeigt, Ohren wedeln, Schwanz schlagen, Trompeten oder so, dann bleiben wir da, wo wir sind oder gehen etwas zurück. Und immer etwas aufpassen, der Weg zurück. Wenn sie sich erschreckt, würde sie zum Gehege zurückrennen, den lassen wir ihr frei.
2: Natürlich.
1: Und wenn ich sage dahin, dann nicht fragen, warum, dann geht ihr dahin und fragt nachher.
2: Okay.
1: Okay.
0: Stouter soll in etwa einem Jahr ausgewildert werden, zusammen mit den drei anderen vom Elefantenkindergarten. Das ist der Plan. Erst muss sie aber beweisen, dass sie dort draußen auch ohne Hilfe zurechtkommt. Apfelstückchen und Süßkartoffeln versüßen den Weg in die Freiheit.
1: Habt ihr jetzt gehört, dass die anderen rufen? Mhm. So, they're keeping contact.
0: Tierärztin Simone und Volontär Andreas in respektvollem Abstand.
1: Stouter hat jetzt noch ein bisschen Probleme. Das ist eigentlich eine bisschen unnatürliche Situation, dass sie von der Herde weggeht. Das ist so wie ein Gummiband. Wenn die gewisse Grenze überschritten ist, dann geht's wieder, wenn man nicht allzu weit weggeht.

0: Darum bleiben wir jetzt noch weg, damit wir da nicht ein zusätzlicher Störfaktor sind, wenn sie dann diese Distanz überwunden hat, so praktisch den toten Punkt. Dann können wir hinterhergehen.
1: Stalter sieht sich die Wildnis erstmal aus der Nähe an.
0: Okay, sie ist soweit ruhig. Wir können ein Stück nach vorne und im Schatten warten, bis wir ganz näher aufschließen können. So, da ist sie jetzt. Und wir gehen jetzt so einen halben Bogen da rum und können uns langsam einem Halbbogen annähern. Man nähert sich einem Tier nie direkt von vorne, aber auch nicht direkt von hinten, sondern von der Seite. Das machen sie mit uns auch so.
2: Dann bin ich mal gespannt.
0: Das ist jetzt

0: Simone weiß, was sie tut. Sie hat sich auf Elefanten spezialisiert und leitet hier das gesamte Elefantenprogramm. Stauter und die drei anderen Jungelefanten wurden vor 6 Monaten von einer Jagdfarm freigekauft. Sie selbst waren kein Jagdwild, sondern Kulisse für zahlende Jagdtouristen.
1: Hallo Stauter.
0: Weil große Dürre herrschte, drohte den Tieren der Hungertod. Da verkauften die damaligen Besitzer sie an Okutala.
2: Jetzt könnt ihr so Schritt gegen Kopf hin, so. Da wäre immer noch der Busch dazwischen, wenn es euch ein bisschen doch anders ist oder so. Nicht, dass es wirklich ein Hindernis ist, aber es macht sie langsamer. Ja.
0: Auf einen Crashtest hat keiner Lust. Selbst mit einem Busch als Airbag. Bei 600 Kilo Lebendgewicht kann eben kleine Ursache schnell große Wirkung entfalten.
1: Ja, das ist ein echt cooles Gefühl, jetzt der kleinen Stauter so nahe zu kommen und sie so friedlich beim Essen zu beobachten. Sie lässt sich davon gar nicht beeindrucken. Und sie ist echt ein Koloss. Also dafür, dass er 3,5 Jahre ist.
2: Zweieinhalb.
1: Ziemlich geiles Gefühl, muss ich sagen. Ne, Stauder?
2: You can touch. Just start where it is next and then continue to where you want.
0: Stauder schmeckt die Freiheit und frisst sich durchs Gebüsch. Und wenn sie beschäftigt ist, kommt sie schon auf keine dummen Gedanken.
2: And if she's busy eating like that, she doesn't take your camera usually.
0: Auch ein Elefant kriegt in der Wildnis nichts geschenkt. Gleich muss Stauder zeigen, was sie schon alles gelernt hat. Gassi gehen mit Gepard auf Harnas. Loiki ist mit Elke unterwegs, wirkt gerade aber etwas abgelenkt.
3: Es scheint so, als hätte sie jetzt irgendwas Spannendes entdeckt. Sie ist jetzt so ein bisschen in Lauerstellung und beobachtet. Und ich kann jetzt nichts erkennen, aber sie hat das ja mehr in den Genen und im Gespür. Erscheint mal irgendwas Interessantes da zu sein. Ist auch schön, dann die Spannung im Körper zu sehen. Das ist toll.
0: Gerüche, Geräusche, aufregende Reize. Deshalb sind solche Spaziergänge auch so wichtig.
4: From this fence on, there is our game camp, our village camp. Mm-hmm. So that's where all the impala is and all the springboks and all that. So they're probably seeing them now.
3: Die drei Geparden schauen jetzt. Das ist nämlich dieses Gehege für die Impalas, Schafe und andere kleinere Tiere. Und sie sehen ja viel besser wie wir. Die sehen das jetzt oder spüren das jetzt, dass die da sind. Und das ist jetzt, das beobachten sie, da lauern sie jetzt drauf.
0: Wenn sie könnten, dann würden sie jetzt schon gerne mal bei den Impalas vorbeischauen.

0: in diesen Momenten vergisst du die ganze Welt. Da bist du nur noch eins mit diesen Tieren. Du atmest sogar im Schnurrtakt. Es ist unbeschreiblich. Man fühlt sich auch so eins mit der ganzen Natur, wenn man so einem Wildtier so nahe ist. Ein Erlebnis, das in meinem Herzen bleibt.
1: Luigi genießt ebenfalls und hat auf Wohlfühlmodus geschaltet.
0: Also so Streicheleinheiten sind ganz was Besonderes. Man sollte aber auch nicht vergessen, dass es ein Wildtier ist und dass es keine Schmusekätzchen sind, sondern dass man wirklich auch den Respekt wahrt. Wenn man genau reinhört und fühlt, merkt man auch, was sie nicht mögen. Zum Beispiel jetzt vielleicht nicht angefasst werden. Darf man sich aber nicht aus der Ruhe bringen lassen. Aber es ist wie bei der Hauskatze. Wenn der Schwanz einfach ein bisschen hin und her geht, dann habe ich da die Finger davon zu lassen. Und ich habe auch nicht an die Ohren, an die Beine und an den Schwanz zu fassen, wo es dieses Tier nicht möchte. Und das muss man wirklich respektieren und darf nicht seine Kuschelbedürfnisse an den Geparden auslassen. So. Cheetah, komm, komm. Cheetah, komm, komm.
2: Komm, komm.
0: Komm, komm. I'm not sure. Cheetah, komm, komm, komm, komm. Cheetah, komm, komm, komm. Cheetah, komm, komm. Komm, komm, komm, komm. Cheetah.
2: Au. Komm, komm, komm, komm.
0: Komm, komm. Cheetah, komm, komm, komm.
1: Bei so vielen Eindrücken fällt der Abschied einfach schwer.
0: Cheetah, komm, komm. Komm, komm, komm. Komm. Gut.
1: Überredet. Daheim gibt's auch was Feines.
0: Für den Spaziergang war es das jetzt fürs Erste. Wir gehen jetzt gemütlich im Seniorentakt wieder zurück. Es war ein einmaliges Erlebnis und ich bin glücklich, da dabei gewesen zu sein.

Dann zeigt sich nochmal Beute. Eine Herde Gnus. Shingila will zeigen, was sie drauf hat. Aber der Zaun ist dazwischen. Gegessen wird zu Hause auf Harnas. Mundgerecht serviert.

0: Alles sammeln zum Herdenausgang. Diese Ziegen und Schafe können sich auch sorglos in der Freiheit bewegen. Denn sie sind gut behütet. Durch die Leute vom Cheetah Conservation Fund. Aber vor allem durch diese Mitarbeiter. Anatolische Hirtenhunde.
1: Also Paige hat mir gerade erklärt, dass dieses Hundeprogramm, dieses Wachhundeprogramm, was hier aufgezogen wird, ungefähr seit etwas über zehn Jahren besteht. Und die Hunde werden, sie haben etwa 500 Hunde bisher vermitteln können. Das heißt, die Hunde werden, wenn sie 8 Wochen alt sind, die Welpen, werden sie an die Farmer abgegeben. Die Farmer kommen hierher, können sich natürlich einen Welpen aussuchen, werden aber auch gleichzeitig weiterhin begleitet, werden geschult, was den Umgang mit den Hunden angeht, auch gerade den Umgang mit dem Welpen, das Training und so weiter. Also es ist halt immer wirklich, im Vordergrund steht immer,

0: der Schutz der Geparden hier im Umkreis über die Hunde, der Kontakt zu den Farmern, um da wirklich einen langfristigen Erhalt der Geparden auch zu sichern.
1: Das ist Heidi.
2: Heidi hat einen super Charakter. Ausgeglichen, mutig und misstrauisch gegenüber Fremden. Das Konzept ist simpel. Die Hunde beschützen die Geparde, indem sie die Ziegen und Schafe beschützen. Denn Geparde, die keine Ziegen und Schafe jagen, werden auch nicht von Farmern gejagt.
0: Dieser Spaziergang mit den Ziegen und Schafen ist schon sehr cool. Ich finde aber das ganze Projekt, was dahinter steckt, also diese präventive Arbeit, die hier auf der Farm geleistet wird, finde ich schon super. Dass man wirklich mit den Farmern zusammenarbeitet, um im Endeffekt den Erhalt der Geparden hier in der Region zu gewährleisten und das halt auch damit tut, dass man hier selber als Farmer auftritt, finde ich, ist eine großartige Sache.
2: Und alle gewinnen. Farmer, Schafe und Gepard. Gut, der Gepard muss sich dann eben woanders Futter suchen. Auf Okutala Etosha hat Elefantenmädchen Stauter die Mopane-Bäume entdeckt. Sie probt die Freiheit und schlemmt sich durch die Botanik. Daheim im Gehege wachsen solche Leckereien nicht.

0: alles fressen, von was einen Meter im Boden ist, über Gras, über kleine Büsche bis ausgewachsene Elefanten bis 10 Meter hoch, wenn sie sich auf die Hinterbeine stellen.
1: Täglich nimmt Stauder etwa 1 Kilo zu. Da darf man bei Tisch nicht kleckern, sondern muss klotzen.
2: Wenn man sieht, wie sie jetzt versucht, irgend so einen Baum noch umzudrücken, und wir stehen einfach nebendran und sie akzeptiert uns, das ist schon echt genial.
0: Da sieht man auch, dass sie mit dem Bein mithilft unten. Also nicht nur mit dem Rüssel pusht.
1: Stauder rodet sich zur Zwischenmahlzeit. Bei einem Bedarf von rund 100 Kilo Nahrung täglich muss man auch fressen, ständig üben.
0: Die Elefanten, die wir haben, die sollen ja schlussendlich wieder in die freie Natur zurück. Sobald die Voraussetzungen so ideal wie möglich sind. Und nur einen großen Haufen Rüben, einen großen Haufen Gras zu kriegen und dann sagen, und jetzt tschüss, geh, dann sind sie nicht vorbereitet für ein Leben draußen.
1: Elefanten haben viel Know-how, instinktiv. Gut, wenn Stauder diesen Instinkten immer wieder folgen darf. Hilft ihr später, wenn sie in freier Wildbahn selbst klarkommen muss. Stauder darf zeigen, was sie kann. Auch wie, wo und warum man als Elefant ein Loch buddelt.

0: In dieser Art und Weise graben sie auch Löcher, um an Wasser ranzukommen.
1: In circa einem Jahr ist Ende der Probezeit. Dann muss sie das Elefantenhandwerk beherrschen. Die Sanddusche hat sie schon drauf. Die kühlt und hilft gegen Parasiten.
2: Kann ich von vorne auf Sie zu?
0: Du kannst, ja.
2: Hallo, Stauter.
1: Der Düsseldorfer Unternehmensberater Andreas wagt sich an die Elefantenfront.
2: Kannst du mal wieder zum Friseur gehen?
1: Andreas ist zum dritten Mal auf Harnas. Das hat sein Leben verändert. Er wird nach Südafrika ziehen und dort für eine Löwenschutzorganisation arbeiten.
2: Das ist schon wie Benjamin Blümchen irgendwie. Ich glaube, nur Benjamin ist ein bisschen größer. Aber Stauter ist so süß, das könnte auch als Benjamin Blümchen Ersatz durchgehen.

0: Benita Blümchen.
1: Benita Blümchen, genau. Ist ja eine Sie. Ne? Wie findest du das? Benita Blümchen.
2: Die heiße Sonne verschwindet. Wird langsam angenehm hier. Doch das Training ist vorbei. Stauder muss wieder nach Hause.
1: Es erweist sich offenbar gar nicht als so einfach, Stauder wieder nach Hause zu bringen. Sie steht hier da in Seelenruhe, isst ein Grashalm nach dem anderen. So nach dem Motto, hier ist noch Gras, ich muss noch nicht nach Hause. Ich bin mal gespannt, wie lange es dauert, bis wir sie soweit haben.
2: Aber wenn es am schönsten ist, sollte man gehen. Müssen sich auch junge Elefanten dran halten.
0: Das ist so, wenn man mal sich dran gewohnt hat, dann bleibt man draußen. Jetzt ist sie in naher Distanz von der Gruppe. Sie fühlt sich eigentlich so sicher wie mit den anderen. Und da ist Gras und das wäre eigentlich Idealzustand. Es wird langsam schön kühl. Warum soll man jetzt zurück?
2: Vielleicht, weil einem Jakob ein Büschel wahnsinnig leckeres Gras vor die Nase hält?
1: Offenbar haben sie jetzt das Lieblingsgras entdeckt. Und schon funktioniert's. Das war eine wirkliche Geduldsarbeit, sie zurückzukriegen. Aber jetzt ist sie zum Glück wieder zu Hause, wo sie hingehört. Und es war ein super geniales Erlebnis.

0: bekommen hast, ja, Olifant Stoughton.
1: Nächstes Mal, Achtung Affe. Olli zeigt sein sprunghaftes Wesen. Und Achtung Löwen. Fricky trifft seine Lieblingsgroßkatze.

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0: Themen wie Muskeln. Durch gezieltes, regelmäßiges Training werden Fettzellen zu Muskeln umgewandelt. Stimmt doch, oder?
1: Ich glaube schon, ja.
2: Ich denke, dass es stimmt, ja.
3: Man baut die Muskeln auf, aber Fett bleibt Fett.
4: Ich glaube, erstmal wird es abgebaut und dann doch werden die Muskeln aufgebaut.
5: Fett wird abgebaut und Muskeln werden aufgebaut. Ja, aber also nicht direkt umgewandelt, aber halt.
4: Ja.
0: Er hat auf jeden Fall keine Probleme mit unerwünschten Fettzellen. Sebastian Grüner ist studierter Sportwissenschaftler und Personal Trainer. Der Berliner weiß, wie man seinen Traumkörper bekommt und dabei fit und gesund bleibt. Stimmt es denn nun, dass durch viel Training Fett zu Muskeln umgewandelt wird?
6: Fettverbrennung und Muskelaufbau sind zwei unterschiedliche physiologische Vorgänge. Auch wenn Muskelaufbau dazu führen kann, dass ich nebenbei oder aufgrund dessen noch mehr Fett verbrenne, passieren verschiedene Sachen im Körper. Muskulatur besteht aus Proteinen, aus Eiweißen und die können nicht direkt aus Fett produziert werden.
0: Bedeutet, Fett lässt sich nicht einfach in Muskeln umwandeln. Die Prozesse von Muskelaufbau und Fettabbau laufen nacheinander ab. Durch regelmäßiges Training und den damit einhergehenden Muskelaufbau

0: Abbau geht es aber auch den Fettzellen auf Dauer an den Kragen. Denn Muskeln benötigen ständig Energie, die sie aus den körpereigenen Fettzellen ziehen. Baby Bauch. Um hartnäckige Fettreserven vom Bauch loszuwerden, sind vor allem Übungen wie Sit-Ups geeignet, oder nicht?
1: Es werden Muskeln, glaube ich, gebildet. Ob der Speck dadurch abnimmt, kann ich nicht sagen.
2: Nein, da glaube ich, dass ich da die Muskeln stärke, indem ich mit dem Rücken hochkomme. Kann ich sehr gut, meine Frau kann es nicht. Nein, wird nicht sein, weil dann hätte ich nicht mehr, weil ich kann das gut.
0: Sebastian Grüner kennt Übungen, die besser gegen Rettungsringe am Bauch wirken.
3: Übungen wie die Kniebeuge oder Ausfallschritte oder auch Klimmzüge, Liegestütze trainieren den ganzen Körper, beanspruchen viel Muskulatur auf einmal und sind deswegen eben viel effektiver als nur die Sit-Ups, um effektiv Fett zu verbrennen.
0: S wie Schwitzen. Je mehr man schwitzt, desto mehr Fett verbrennt man. Dieser Glaube ist weit verbreitet. Wahrheit oder Irrtum?
4: Scheint mir logisch zu sein.
5: Ich kann nicht genau begründen, warum, aber ich glaube, damit hängt das irgendwie nicht zusammen.
6: Nee, das glaube ich nicht. Bei uns beim Tanzen, da ist einer, der ist so dick und der schwitzt. Nein, und der wird nicht dünner.
3: Der Schweißausstoß steht mit der Fettverbrennung nicht direkt in Zusammenhang. Natürlich ist es so, wenn ich mich anstrenge und viel Sport mache, schwitze ich auch. Aber es gibt viele andere Einflussfaktoren, wie zum Beispiel die Außentemperatur oder die individuelle Schweißneigung. Manche schwitzen viel, manche schwitzen weniger. Oder auch Stresssituationen oder Aufregung führt dazu, dass ich deutlich mehr schwitze und dass ich mehr Fett verbrenne.
0: Schwitzen hilft also nicht. Kommen wir zum Mythos Nummer 4. Z wie Zeit. Um Fett zu verbrennen, muss man mindestens 30 Minuten Ausdauertraining durchhalten. Stimmt's oder nicht?
3: Das stimmt nicht ganz. Tatsächlich verbrennen wir von Anfang an auch Fett. Das heißt, nach wenigen Sekunden geht schon die Fettverbrennung los. Allerdings, je länger man Ausdauertraining macht, desto höher wird der Anteil an der Fettverbrennung. Also entweder ich laufe oder fahre mit dem Rad sehr lange, eine halbe Stunde, dreiviertel Stunde oder eine Stunde. Oder umgedreht, ich mache ein kurzes, intensives Intervalltraining mit Sprints oder Liegestützen oder Ähnlichem und sorge dafür, dass ich nach dem Training noch viele Stunden Fett verbrenne. Entweder kurz und knackig oder lange und langsam.
0: Na dann, nichts wie ran an den Speck.
7: Eine Demenz. Tatsächlich ist Bluthochdruck ein entscheidender Risikofaktor für das krankhafte Vergessen. Doch kaum jemand weiß um diese schleichende Gefahr.
8: Der Zusammenhang zwischen den Gefäßrisikofaktoren, also wie im hohen Blutdruck vor allem, und Demenz ist, glaube ich, tatsächlich noch nicht so im Bewusstsein der Leute angekommen. Jeder weiß, dass Blutdruck schlecht ist für das Herz zum Beispiel und Herzinfarkt verursacht, aber dass es genauso für das Gehirn schlecht ist und ein Hauptrisikofaktor für Demenz ist, ist den Leuten nicht klar.
7: Forscher des Max-Planck-Instituts für Neurowissenschaften in Leipzig haben herausgefunden, dieses Risiko besteht nicht erst im höheren Alter. Das überraschende Ergebnis ihrer Studie: Schon bei jungen Menschen, die nur einen minimal erhöhten Blutdruck haben, kann man Gehirnveränderungen sehen. Damit hat keiner gerechnet. Auch die Forscher selbst nicht.
9: Nee, tatsächlich nicht. Also deswegen haben wir uns auch so viele Datensätze angeguckt, weil wir auch wirklich sicher sein wollten, dass das jetzt kein Messfehler ist.
10: Wir waren überrascht, ein bisschen schockiert, aber es ist ein deutliches Zeichen, ein deutliches Anzeichen dafür, dass die Schäden schon sehr früh beginnen und dass man deswegen auch mit der Prävention viel dringlicher und früher beginnen sollte.
7: Bluthochdruck. Eine tickende Zeitbombe. Wie ein Luftballon, der immer praller wird, so geht es auch unseren Gefäßen im Gehirn, wenn durch sie permanent Blut mit zu hohem Druck gepumpt wird.
8: Das Tückische daran ist, dass die Blutungsstörungen sind im Gehirn, die nicht direkt Schlaganfallsymptome hervorrufen. Das heißt, man merkt sie nicht. Aber man sieht es, wenn man Bilder vom Gehirn macht, als Schädigung der Hirnstruktur. Und auf Dauer führt das natürlich dazu, dass das Gehirn in seiner Funktion eingeschränkt wird.
7: Mediziner sprechen dann von einer vaskulären Demenz. Also einer Demenz aufgrund von Gefäßveränderungen im Gehirn. Hier deutlich an den weißen Flächen zu erkennen. Gleich drei Ursachen gibt es dafür. Zum einen zahlreiche Mini-Schlaganfälle. Diese ereignen sich in den Enden allerkleinster Gefäße. Wie bei einem großen Schlaganfall verstopft hier ebenfalls ein Pfropf aus Kalk oder Blut das Gefäß. Die Folge: Hirngewebe stirbt ab.
10: Wir gehen davon aus, dass auf einen Schlaganfall, den man bemerkt, 10 oder mehr kleine Schlaganfälle kommen, die wir als

0: stumm bezeichnen, die man also nicht gemerkt hat. Ich merke sie vielleicht nicht, aber sie führen zu kleinen Veränderungen, die in ihrer Summe meine Leistungsfähigkeit zunehmend verlangsamen.
1: Und ganz typische Folgen bei der vaskulären Demenz infolge dieser vielen Mini-Schlaganfälle sind, dass zum Beispiel Planung von Dingen, von Handlungen gestört sind, dass die emotionale Kontrolle sich verändert.
2: Ein erhöhter Blutdruck kann auch Mikroblutungen verursachen. Dabei treten permanent winzige Blutmengen aus den Gefäßen aus.
0: Die Blutungen führen letztlich zu ganz ähnlichen Symptomen. Oft auch nicht direkt bemerkt, aber vor allem in ihrer Summe zu oft schweren geistigen Störungen bis zur Demenz.
2: Und er kann die Blut-Hirn-Schranke schädigen. Sie ist eigentlich dafür da, dass keine gefährlichen Stoffe ins Gehirn gelangen. Doch bei einem zu hohen Blutdruck können winzige Eiweißpartikel durch die Gefäßwand austreten. Die Folge: Gewebe wird quasi vergiftet, Zellen sterben ab. All diese Vorgänge sind unbestritten. Das haben mehrere Studien bei 60- bis 70-Jährigen bereits bewiesen. Doch bei jungen Menschen hat das noch keiner untersucht. Für ihre Studie analysierten die Leipziger Wissenschaftler deshalb hochauflösende MRT-Bilder von jüngeren Gehirnen. Die Probanden hatten ein Durchschnittsalter von nur 28 Jahren. Und keiner der Teilnehmer hatte bis dahin einen diagnostizierten Bluthochdruck.
0: Wir konnten zeigen, dass wenn jemand, sagen wir, einen Blutdruck von 130 hat, was man als noch normal bezeichnet, wo der Hausarzt oft sagt, keine Sorge, alles in Ordnung, dass diese Menschen im Vergleich zu Menschen, die einen Blutdruck von 110, jeweils den oberen, sogenannten systolischen Wert genommen, hat, dass zwischen den beiden ein Unterschied im Gehirn besteht.
2: Und zwar ein deutlicher Unterschied im Anteil der sogenannten grauen Substanz, der Hirnrinde, den die Forscher messen konnten. Hier als blaue Flächen zu erkennen. Erstaunlich ist aber nicht nur die Größe dieser Areale, sondern auch die Erkenntnis, je höher der Blutdruck, desto weniger graue Substanz.
3: Wenn weniger graue Substanz da ist, deutet es darauf hin, dass dort einfach weniger Nervenzellen vorhanden sind und dass sich das Gewebe an der Stelle einfach verändert hat. Und in anderen Studien, die eben zum Beispiel auch Patienten angucken mit Demenzen, die sehen halt auch wirklich drastische Veränderungen dann in dieser grauen Substanz. Und was wir sehen, ist ähnlich.
2: Neue, bemerkenswerte Beobachtungen der Leipziger Forscher, aber noch keine endgültigen Beweise. Denn ob die gesehenen Veränderungen der Gehirne bei den jungen Probanden tatsächlich eine Demenz verursachen, muss noch erforscht werden.
3: Ich sehe das halt tatsächlich als Türöffner für weitere Studien und vor allen Dingen eben für so Langzeitstudien, die dann eben Probanden im gesunden Stadium das erste Mal angucken und dann schauen, wie die sich im Laufe des Lebens weiterentwickeln.
2: Doch schon jetzt ist klar, Bluthochdruck erhöht das Risiko für eine Demenz, ob durch verletzte Gefäße oder reduzierte graue Substanz. Das Gute ist, gegen einen zu hohen Druck lässt sich was machen, bevor es zu spät ist.
4: Ab wann wird es denn fürs Gehirn wirklich gefährlich?
1: In der Tat ist es so, dass auch Experten ja darüber streiten, ab welchem Grenzwert wir von einem hohen Blutdruck sprechen. In einem sind sich aber doch alle einig, Werte ab 140 Millimeter Hg für den ersten Wert, für den systolischen Blutdruck, sind zu hoch. Und dann sprechen wir von einem erhöhten Blutdruck. Und dann müssen wir auch damit rechnen, dass es auf Dauer zu Schäden an Organen kommt, an der Niere, am Herzen, aber eben auch im Gehirn.
4: Und dieser erste Wert, der systolische Wert, der höhere Wert, das ist auch der relevanteste hierfür?
1: Das ist tatsächlich in der Regel für die meisten Blutdruckpatienten der entscheidende Wert. Es gibt Ausnahmefälle, wo der zweite Wert eine größere Rolle spielt, wenn Herzerkrankungen vorliegen. Aber man kann sich eigentlich einfach machen und erst mal am ersten Wert orientieren. Mhm.
4: Und wie tief sollte der Wert dann am liebsten sein? Also 120 zu 80, das ist da immer so der Normal-Optimalwert. Mhm. Optimal oder Normalwert? Wie würden Sie es sagen?
1: Also das kann man sicher sagen, unter 120 zu 80 ist optimal. Mhm. Zu tief gibt es eigentlich kaum bei Werten, die, ich würde mal sagen, über 100 mm Hg liegen. Und solange Patienten oder Menschen das gut tolerieren, gibt es keinen zu niedrigen Wert. Mhm. Und allgemein zeigen alle Ergebnisse der Forschung der letzten Jahre, je niedriger, desto besser, was Organschäden zum Beispiel angeht.
4: Mhm. Im Film ging es jetzt nicht um Alzheimer-Demenz, sondern um die vaskuläre Demenz, die durch den Bluthochdruck nachgewiesenermaßen vorangetrieben wird. Bei welchen Anzeichen muss man denn davon ausgehen, dass da so etwas jetzt schon beginnt? Uns hat Frau Temme geschrieben, ihr Mann vergisst immer öfter, die Tiere zu füttern. Muss sie sich Sorgen machen?
1: Ein gutes Warnzeichen tatsächlich ist immer, wenn Aktivitäten des Alltags, die sonst keine Probleme machten, auf einmal nicht mehr normal funktionieren. Also wenn jemand Schwierigkeiten hat, einfache Maschinen wie die Spülmaschine oder Waschmaschine zu bedienen. Mhm. Oder wenn es nicht funktioniert mehr mit Organisation von Terminen, die sonst einfach problemlos geklappt haben. Das ist sicherlich immer ein Grund, wo man mal vorsichtig sein sollte und vielleicht ärztlichen Rat suchen.
4: Also in diesem Fall dann vielleicht auch, ne? Wenn derjenige immer Tiere auf einem Hof oder so gefüttert hat und dann auf einmal nicht mehr?
1: Wenn das auf einmal tatsächlich Probleme macht und andere Punkte noch dazukommen, ist das sicherlich ein guter Grund, einmal zumindest nachzuschauen.
4: Lassen sich denn durch eine konsequente Blutdrucksenkung auch eingetretene Defizite wieder rückgängig machen?
1: Das ist schwierig. Wir haben ja vorhin auch in dem Beitrag gesehen, dass die Veränderungen, die Kollegen in Leipzig gesehen haben, über ausgedehnte Areale der Großhirnrinde zu finden sind. Und wir wissen auch, dass gerade die Veränderungen, die mit vaskulären Veränderungen, mit den Mini-Schlaganfällen einhergehen, in der Tiefe des Gehirns da sind. Das heißt, wenn einmal Struktur zugrunde gegangen ist, die kommt nicht wieder, auch wenn wir den Blutdruck behandeln. Aber es geht ja vor allem darum, ein weiteres Fortschreiten zu verhindern. Mhm. Das ist natürlich jederzeit möglich.
4: Aber man hört immer, den größten Teil unseres Gehirns nutzen wir überhaupt gar nicht. Ist es denn dann so schlimm, wenn da etwas kaputt geht? Können das andere Bereiche nicht mit übernehmen?
1: Das ist in der Tat so und deshalb geht es ja auch so lange gut. Und man merkt die Folgen einer zum Beispiel langjährigen Bluthochdruckerkrankung mit vielen Minischlaganfällen erst, wenn eine gewisse kritische Masse an Schädigung erreicht ist. Aber irgendwann ist eben der Punkt erreicht, wo die Kompensationsmöglichkeiten des Gehirns erschöpft sind. Und dann führen die Schäden eben zum Beispiel zu Gedächtnisstörungen, zu Veränderungen des Verhaltens.
4: Mhm. Für eine Demenz gibt es ja mehrere Risikofaktoren. Auch wenn Sie mal sagen, welche Stellung nimmt denn der Bluthochdruck als Risikofaktor ein für Demenz?
1: Unter den behandelbaren Ursachen für die Demenz ist der Bluthochdruck sicher der wichtigste. Das heißt, der hat den stärksten Einfluss auf Hirnveränderungen und auf die Demenz selbst. Und zwar gilt es nicht nur für die klassische vaskuläre Demenz, also die Demenz durch Durchblutungsstörungen und Mini-Schlaganfälle, sondern auch für die Alzheimer-Demenz tatsächlich.
4: Mhm. Viele Leute fragen, ob tatsächlich durch eine Blutdrucksenkung viel erreicht werden kann. Also wenn ich das jetzt schon seit Jahren habe, lohnt es sich dann noch etwas zu machen oder ist dann sowieso schon das Kind im Brunnen sozusagen?
1: Es lohnt sich auf jeden Fall immer, es ist nie zu spät, das kann man, glaube ich, ganz klar sagen. Und es gibt auch gute Studien, die zeigen, dass auch bei älteren Menschen durch eine konsequente Blutdrucksenkung ab einem gewissen Zeitpunkt Schlaganfälle, Herzinfarkte, Tod und auch Demenz zu verhindern ist. Mhm. Also es ist nie zu spät.
4: Unser Zuschauer Herr Huber hat uns auch geschrieben, er möchte wissen, inwieweit der Hypothalamus Einfluss auf den Blutdruck hat. Was ist das?
1: Der Hypothalamus ist eine Hirnregion in der Tiefe des Gehirns, im Zwischenhirn, die eine wichtige Rolle spielt für die Steuerung von verschiedenen Hirnfunktionen, Körperfunktionen wie Temperatur, Flüssigkeitsaufnahme und eben auch den Blutdruck. Und das funktioniert, indem der Hypothalamus das autonome Nervensystem steuert, also den Parasympathikus und Sympathikus, der wiederum ganz entscheidend an der Regulation des Blutdrucks beteiligt ist.
4: Mhm. Was können wir da für Schlüsse draus ziehen? Können wir das jetzt tatsächlich nutzen, das Gehirn, um den Blutdruck zu beeinflussen?
1: Das können wir in der Tat. Es gibt Maßnahmen, Aktivitäten, mit denen wir das autonome Nervensystem beeinflussen können. Wir können zum Beispiel durch Entspannungstechniken, Entspannungsübungen oder Meditation die Aktivität des Parasympathikus erhöhen und diese Aktivität des Sympathikus reduzieren, was beides dazu führt, dass der Blutdruck sich normalisiert.
4: Mhm. Was hat man noch selber in der Hand, um eine Demenz möglichst nicht zu bekommen oder ganz spät erst?
1: Es gibt wichtige Dinge, die wir tun können, beziehungsweise Dinge, die wir vermeiden sollten und nicht tun können. Und dazu gehört zum einen, dass wir Risikofaktoren wie einen Bluthochdruck vermeiden sollten. Andere Risikofaktoren sind Rauchen, ganz wichtig, erhöhte Blutfette, ein Diabetes mellitus. Also das sind alles schädigende Dinge. Wenn wir die vermeiden, reduzieren wir das Risiko einer Demenz. Auf der anderen Seite gibt es Dinge, die wir tun können. Das heißt, man kann körperlich aktiv sein, geistig aktiv sein. Aktivität ist in jedem Fall gut.
4: Also Kreuzworträtsel, die berühmten?
1: Auf jeden Fall. Jegliche Art geistiger Aktivität ist sinnvoll. Aber eben auch körperliche Aktivität tatsächlich. Da ist eine enge Verbindung. Soziale Kontakte helfen auch in der Tat. Und das sind wesentliche Dinge, die man positiv tun kann, um dem Risiko entgegenzuwirken.
4: Sie haben vorhin schon erste Anzeichen für so einen schleichenden Verlauf genannt. Was ist denn, wenn das Gehirn ganz plötzlich schlechter wird? Woran muss man da denken?
1: Es ist ein wichtiger Punkt, dass man eine Demenz erst dann diagnostizieren kann, wenn man andere Ursachen für eine Verschlechterung geistiger Fähigkeiten ausgeschlossen hat. Und da

0: Denken wir natürlich vor allem dran, wenn es plötzlich auftritt, dann ist es entscheidend, andere Erkrankungen auszuschließen oder zu diagnostizieren. Das können Schilddrüsenfunktionsstörungen sein, das können Entzündungen des Gehirns sein, das kann auch ein Hydrocephalus sein, also eine Erweiterung der Flüssigkeitsräume im Gehirn, die man alle behandeln kann. Mhm. Und dann verschwinden die geistigen Einschränkungen. Und es kann auch so etwas ganz Einfaches sein, wie zu wenig Flüssigkeitsaufnahme in den Sommermonaten bei älteren Menschen. Wenn das Gehirn nicht ausreichend hydriert ist, auch dann kann es nicht mehr richtig funktionieren.
1: Mit Achtsamkeit in den Tag. Eine Morgenroutine kann ihr Leben verändern. Das sagen jedenfalls bekannte Gesundheitscoaches. Die These: Menschen, die sich direkt nach dem Aufstehen bewusst Zeit für sich nehmen, sind produktiver und auch glücklicher. Das können auch kleine Rituale sein.
2: Mein Sport mache ich morgens erstmal, meine Routine. Ich fange mit dem Sport an.
3: Den Tee trinken und Musik hören.
4: Waschen und rasieren.
1: Entspannt in den Tag starten, das versuchen auch die Stars. Schauspielerin Jennifer Aniston etwa trinkt nach dem Aufstehen immer ein Glas Wasser mit Zitronensaft und meditiert.
5: Sie quält sich für ein großes Ziel. Nuria Brockfeld aus Osnabrück. Die norddeutsche Nachwuchshoffnung im Bouldern.
6: Also es gibt halt immer neue Bewegungen. Also du musst ganz viel Körpergefühl haben. Und ich mag es auch einfach, wenn man ja einfach Kraft aufwenden muss. Und das Gefühl halt oben anzukommen, das ist auch richtig cool.
5: Auf einem Kindergeburtstag, da beginnt Nurias Leidenschaft fürs Bouldern.
7: Man sagt beim Bouldern auch, es ist einmal eine Spannung und eine Entspannung. Also man muss im passenden Moment quasi den Körper entspannen und dann auch wieder anspannen. Bei so einer dynamischen Bewegung sieht man das, der Körper geht nach rechts, ist quasi in dem Moment so ein bisschen spannungslos und man baut dann wieder Spannung auf, um den nächsten Griff zu halten.
5: Als nächstes steht dieser rote Boulder an.
6: Da zuerst hoch, links, rechts Fuß stellen oder token.
5: Nur die roten Elemente darf Nuria bei dieser Route nutzen. Bis zu 4,50 Meter geht's hoch.
6: Man will ja auch so wenig Versuche wie möglich in den Boulder halt stecken. Und da gucke ich mir halt genau die Griffe an, die Züge, wie ich die machen muss. Plan die auch schon vorher und versuche dann, die so gut wie möglich umzusetzen.
5: An den Wochenenden fährt Nuria mit ihrer Mutter häufig zu Wettkämpfen. Erst kurz vor dem Start dürfen sich die Athleten den Boulder anschauen. Dann haben sie 5 Minuten Zeit, ihn zu bewältigen. Nuria bei ihrem ersten Versuch. Er misslingt. Beim zweiten Anlauf bleibt sie konzentriert und kommt mit beiden Händen ans Ziel.
6: Ich gucke dann halt nicht, wie gut die anderen sind oder vergleiche mich mit denen, sondern ziehe so mein eigenes Ding durch.
5: Im Speed, einer weiteren Kletterdisziplin, gewinnt Nuria den Deutschlandcup. 15 Meter senkrecht hoch in 12 Sekunden, beinahe sogar deutscher Rekord.
8: Die Erbse. Eine der beliebtesten und nährstoffreichsten Hülsenfrüchte. Und hier ist sie besonders beliebt und populär. In Finnland. Die Finnen sind ganz wild auf das Gemüse und essen traditionell immer donnerstags ein Gericht mit Erbsen. Während der Erntezeit im Hochsommer werden in erster Linie einheimische Erbsen angeboten. Und das hat seinen Grund. Die finnischen Erbsen sind die besten, die sie bekommen können, denn sie sind die süßesten. Und in Finnland essen wir sie meistens roh. Du machst sie auf und isst sie einfach. Oder wir machen auch Suppe daraus. Das ist in Finnland auch sehr populär. Aber am besten schmecken sie einfach so wie hier. Ursprünglich kommt die Erbse aus Asien und wurde schon 8000 vor Christi Geburt kultiviert und angebaut. Inzwischen gedeiht sie auf allen Kontinenten. Durch den Trend der veganen Ernährung steigt auch die Nachfrage. Sie ist selbst gut verpackt und hat einen hohen Proteinwert. Die Finnen legen sehr großen Wert auf Bioprodukte und einheimische Ware. Und jetzt im Sommer sind alle ganz wild auf Erbsen. Im Winter gibt es nirgendwo Erbsen, klar, weil es zu kalt ist. Und in der Erntezeit greifen alle bei den Erbsen zu. Wir gehen damit zum Strand und naschen sie einfach so zwischendurch. Ja, und sie sind gesund. Der Geschmack ist gut und du brauchst auch keine Süßigkeiten, weil du die hier hast. Die sind genauso wie Süßes. Auch hier in der ältesten und schönsten Markthalle Helsinkis, der Hakaniemi, wird die Erbse als echte Delikatesse angeboten. Zwischen Lobster und Kaviar leuchtet die uralte Gemüsesorte. In der Halle treffen wir auch auf den Barkeeper Ole Hecki.

0: beim Kauf von frischen Erbsen achten sollte. Hier gibt es ganz klare Merkmale. Die hier sind unreif und daher sehr schwer zu öffnen. Und wenn man es geschafft hat, sieht man, dass die Erbsen noch ganz klein und flach sind. Und die hier sind reif und sehr leicht zu öffnen. Und man sieht die prachtvolle Form und Farbe. Und nun kann es losgehen. Zunächst schüttet er eine Handvoll Erbsen in ein Glas und befüllt es mit Gin. Anschließend werden die Erbsen zermahlen und mit Basilikum, Limonensaft und Orangenlikör vermischt und gut durchgeschüttelt. Der Cocktail wird natürlich mit ein paar frischen Erbsen in der Hülse gekrönt. Wir Finnen mögen die Erbsen natürlich speziell als Suppe, aber wir sind auch verrückt genug, sie auch als Cocktail zu trinken. Also genießen Sie es. Die Erbse. Von einer jahrtausendealten Hülsenfrucht zum coolen Lifestyle-Cocktail.
1: Ernsthaft?
2: Trampolin springen, auch vertikal wie ein Profi. Ob ich das in einem Crashkurs heute schaffe? 4 Stunden zuvor im Superfly Air Sports München mit insgesamt 400 Quadratmetern verspricht er jede Menge Spring- und Fliegspaß.
1: Kann denn jeder überall springen oder gibt es irgendeine Einschränkung?
3: Ich gehe mal davon aus, du hast keinen Herzschrittmacher oder irgendwie Bandscheibe, da ist auch alles Tutti. Ja, perfekt, dann ist alles sexy und du kannst starten.
1: Und dabei habe ich gleich Unterstützung beim Durchhüpfen durch diesen Park von ihm hier. Einem absoluten Profi, Patrick. Du hüpfst schon seit vielen, vielen Jahren und wir können direkt starten, oder? Du hilfst mir.
4: Wir können direkt starten, du bist auch schon super angezogen, nur wir müssen uns aufwärmen bevor.
2: Erst auf luftgefüllter Matte. Dann auf dem Trampolin, da macht selbst Aufwärmen schon Spaß. Und für Patrick Kupka zählt hier auch der sogenannte Ninja-Parkour eher noch zur Vorübung.
1: Schaut besser aus bei ihm. Mist.
4: Pass auf Zeit. So, wechsel, du wieder vor.
2: Eines ist sicher, danach ist mir nun richtig warm.
4: Ich bin stolz auf dich. Wollen wir weiter?
1: Ja, klar.
4: Auf geht's.
2: Wir legen los mit Fliegen.
1: Irgendwas beachten?
4: 3 Sachen. Festhalten, losfliegen,
1: loslassen. Okay. Hasta la vista, Baby. Los geht's.
2: Nach der Zipline folgt Fliegen am Trapez.
1: Nee. Das kann ich nicht.
2: Unten heißt es wieder, rauskämpfen aus der Schnitzelgrube.
4: Ich lass dich mal machen.
1: Das ist ja Wahnsinn. Hey, aber das trainiert ja wirklich sozusagen alles, oder?
4: Das ist für den ganzen Körper gut. Also egal ob Rücken, Bauch, Beine, Waden, wirklich, du trainierst alles. Also du hast Spaß und du trainierst nebenbei.
1: Ich bin morgen fertig. Fertig bin ich. Patrick?
2: Nächste Station, wir springen Salto.
4: Ich würde sagen, ich zeige dir einmal vor.
1: Ja?
4: Und du machst einfach nach.
1: Du, überhaupt kein Problem.
4: Gar nicht, oder?
1: Auf Krise. Krise. Okay, mach vor.
4: Ein paar Sprünge und zack.
2: Mein Salto? Eher ein Purzelbaum. Patricks Tipp?
4: Wenn's klatscht, zack, dann hast du es richtig gemacht.
2: Hände an die Schienbeine und hochziehen. Erstmal klatscht nichts. Doch dann?
4: Ja.
2: Nach dem Schnitzelgrubenkampf wartet der Bounce-Parcours.
4: Du musst jetzt versuchen, darüber zu springen.
1: Das ist fortgeschritten.
4: Das ist richtig fortgeschritten.
1: Du vor.
4: Ich vor?
1: Ja, aber ich muss einmal sehen, wie es geht.
4: Ungefähr so.
1: Nee, du circa.
4: Viel Schwung, gut Kraft in den Beinen. Ja, sehr gut. Ich komme mal hoch zu dir.
2: Patricks B-Note weit ab von meiner. Aber ich komme ganz gut durch bis zu dieser Rolle. Die ist nicht nur hoch, sie dreht sich auch in beide Richtungen.
4: Ich helfe dir, ich helfe dir. Ich drehe mit, dann ist das einfacher.
1: Ist es wahrscheinlich, dass ich es noch schaffe?
2: Drüber, dank Patricks Hilfe. Doch jetzt wird's ernst.
4: Hüfte nach vorne, also Becken nach vorne.
1: Ja?
4: Und dann auf dem Schulterblatt landen. Und wieder aufstehen.
2: Sieht einfach aus, doch sogar Alissa schaut an der letzten Station vorbei. Die sogenannte Walltramp ist was für Profis.
1: Und dann sitzen. Also, Hüfte nach vorne, Kinn nach unten.

0: Schultern, ich will auf den Schultern landen.
1: Genau.
2: So viel die Theorie.
3: Die Praxis ist hart. Diese Grundbewegung braucht viel Körperspannung, Schwung und vor allem Übung. Ziel, an der Wand hoch und runter laufen.
2: Das ist wirklich schwer.
3: Doch davon bin ich noch meilenweit entfernt. Meine Füße berühren ja kaum die Wand.
1: Du hast ein bisschen zu wenig Kraft, um wieder hochzukommen.
2: Ja, du musst ja
1: die ganze Zeit raus, raus.
2: Ich glaube, ich muss mich geschlagen geben.
3: Ein Crashkurs reicht bei weitem nicht aus, damit Trampolinspringen so aussieht. Doch ich bin beruhigt, dass selbst einem Profi wie Patrick irgendwann auch mal die Puste ausgeht.
2: Mega. Ja, voll geil.
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0: Oh, scharfe Nudeln, Penne Arrabbiata. Dafür lasse ich alles stehen und liegen. Willkommen zum großen Pasta-Glück. Freuen Sie sich auf 45 Minuten mit Rezepten, die Nudeln zum kleinen Festessen machen können. Pastasoßen im weitesten Sinne. Zum Auftakt gibt's Pasta mit Blumenkohl. Daniela ist nämlich davon überzeugt, dass viele den nur deshalb nicht mögen, weil sie ihn nicht richtig zubereiten. Er macht ihn gleich in drei Varianten schmackhaft zu Pasta Mister. Auch dahinter steckt eine schöne Geschichte.
1: Heute gibt es einen italienischen Küchenklassiker, Pasta Mister, mit Blumenkohl in dreierlei Texturen.
2: Ja. Man könnte auch viel mehr machen, aber wir haben uns heute für drei entschieden. Und zwar Pasta Mister, ganz interessant, wurde in Italien. Damals, wo die Fabriken, die die Nudeln hergestellt haben, die Reste nach dem Reinigen der Maschinen sind immer Restbestände in den Maschinen geblieben und das haben sie dann alles in Säcke gemacht. Ja. Konnte man natürlich nicht verkaufen. Da haben sie sich überlegt, wie machen sie es in Säcke und verkaufen es als Pasta Mister. Und die armen Leute, die kein Geld hatten, haben natürlich diese Säcke gekauft.
1: Also gemischte Nudeln im Prinzip.
2: Genau.
1: Ja? Also das, was wir im Küchenschrank zu Hause auch haben.
2: Ja, genau.
1: Angebrochene Nudeln,
2: genau.
1: Packungen.
2: 10 verschiedene Päckle. Immer etwas. Das Problem war, dass jeder hat natürlich eine andere Garstufe. Das war damals egal. Hauptsache, man hat was zum Essen.
1: Ja.
2: Und heute gibt es sie schon zu kaufen, schon die Pasta Mister in Italien. Weil dadurch, dass damals die das alle benutzt haben, sind natürlich ganz viele Traditionsgerichte entstanden. Und heute machen wir es mit Blumenkohl.
1: Also.
2: Ja? Blumenkohl, ganz interessant, ganz lecker, wird sehr unterschätzt. Und wir machen heute einen Ofen. Mhm. Dafür schneiden wir nur den Strunk weg.
1: Warum sagst du, dass er unterschätzt wird?
2: Also ich kenne viele, gerade Kinder, die es nicht essen. Das liegt aber nicht daran, dass er nicht schmeckt, sondern dass man ihn nicht gut zubereitet, wie bei allen Sachen.
1: Bitte!
2: Ist so.
1: Da muss ich noch mal mit meinen Kindern reben. Ich dachte, es liegt an den Kindern und nicht an der Zubereitung.
2: Wenn man ihn jetzt eine Stunde im Wasser einfach kocht und ihn nicht würzt und er wird so lätschig und riecht so komisch, wenn man schon von der Schule nach Hause kommt.
1: So kohlig, gell?
2: Genau. Wir legen ihn auf eine Backform und bestreichen ihn nur ein bisschen mit Olivenöl.
1: Aha.
2: Praktisch wie so ein Backhändel. Mhm, kommt ein bisschen Salz und Pfeffer. Und dann schieben wir ihn so 20, 25 Minuten, je nach Ofen, bis er goldbraun wird. Wenn du das machen könntest.
1: Ist der dann nicht so kohlig wie bei mir zu Hause?
2: Nein, kommt drauf an, man muss halt öfters reingucken.
1: Okay. Also 20 bis 30 Minuten bei 180 Grad.
2: Genau. Dann haben wir noch einen halben übrig. Die eine Hälfte schneiden wir klein. Und schwitzen es im Topf an. Haben wir hier schon Zwiebel und Knoblauch in Olivenöl angeschwitzt.
1: Mhm.
2: Fügen jetzt den Blumenkohl rein. Aus dem machen wir eine schöne Soße. Anschwitzen, dann löschen wir ihn ab mit Weißwein

0: mit Brühe, Sahne, lassen ihn kochen, nachher mixen wir ihn durch, dann haben wir eine Blumenkohlcreme. Mhm. Und die andere machen wir einen Blumenkohlsalat. Und zwar hobeln wir ihn einfach roh und marinieren ihn mit ein bisschen Olivenöl und ein bisschen Weißweinessig. Ja. Und der kommt dann oben drauf als Topping für die Frische. Und hier sind natürlich dann alle Vitamine komplett mit drin. Und das gibt dann die Frische. Mhm. Ein bisschen.
1: Das macht man ja viel zu selten, ne? Dass man Blumenkohl oder Brokkoli
0: roh ist, ja. Aber es ist wunderbar. Auch Brokkoli, Apfel und Nüsse ist ein wunderbares Gericht. Schmeckt ganz frisch, ein super Salat. Mhm. Ich verstehe das auch nicht, warum man
1: so. Hat sich irgendwie nicht so rumgesprochen, aber das ändern wir jetzt im AD-Buffet. Genau.
0: Das lassen wir jetzt einfach durchziehen. Und hier geben wir noch ein bisschen Thymian mit rein. Mhm. Und löschen mit ein bisschen Weißwein ab.
1: Das ist auch eine gute Idee für all diejenigen, die nicht immer eine rote Tomatensauce haben möchten, für ein schnelles Pasta-Rezept.
0: Natürlich. Man kann es mit jedem Gemüse jetzt. Also das Gericht kann man mit dem Brokkoli genauso machen, Romanesco. Mhm. Das ist alles gar kein Problem. Das schmeckt auch alles sehr lecker. Und wir füllen dann immer ein bisschen Brühe rein, bis er weich ist. Und wenn er weich ist, mixen wir ihn durch.
1: Okay, dann hast du im Prinzip deine sämige Soße.
0: Genau.
1: Und das ist die Grundlage dann für all das, was jetzt noch ein bisschen im Ofen braucht.
0: Genau.
1: Pasta mista.
0: Pasta mista.
1: Gemischte Nudeln machen wir, das ist ein Küchenklassiker in Italien und auch hier bei uns heute im AD-Buffet.
0: Das Sößle habe ich auch schon gemacht, habe ich gemixt.
1: Jetzt den Blumenkohl, den du in Zwiebel angebraten hast.
0: Genau, der ist hier. Mhm. Den habe ich dann mit einem Stabmixer püriert, wieder reingetan. Und jetzt mache ich die Nudeln, lasse wir ein bisschen mitkochen. Falls die Nudeln zu trocken werden, könnten wir das Nudelwasser benutzen.
1: Okay,
0: aber
1: also
0: ich glaube heute
1: nie wegwerfen, ne?
0: Nee, erst am Schluss, also auf keinen Fall, weil da ist auch Stärke. Das wird dann schön sämig. Mhm. Das lassen wir hier kochen.
1: Das ist auch etwas, was ich erst viel später gelernt habe, dass das Kochwasser, das Nudelwasser, dass man das auf gar keinen Fall wegwerfen sollte.
0: Nein, das kann Leben retten. Dann haben wir ein bisschen Mascarpone. Das ist so ein bisschen die italienische Butter, der Butterersatz ein bisschen. Das macht die Soße noch ein bisschen sämiger. In Frankreich nehmen wir dafür Creme Fraiche zum Beispiel, in Italien Mascarpone. Was auch noch frische Kräuter. Mhm. Ich habe mich jetzt für Petersilie entschieden. Das kann ruhig ordentlich sein. Das lassen wir hier schon.
1: Oh ja, das sieht schon mal sehr gut aus.
0: Ja,
1: so.
0: Und dann haben wir hier. So sieht der Blumenkohl aus, den wir im Ofen hatten. Ja? Schön goldbraun. Und jetzt richten wir an. Dann kommt alles auf den Teller und alles toppen wir oben drauf.
2: Rigatoni al forno. Wie klingt das für Sie? Überbackene Nudeln aus dem Ofen. Basti ist schon allein bei der Aussicht begeistert. In nur 11 Schritten ist man am Ziel. Schinken, Erbsen, Tomatensauce, Käsekruste und ein extra Kochschritt. Fast am Ende ist der Kampf mit dem Backofen. Basti und Rainer geben alles.
3: Es gibt überbackene Rigatoni. Und Rainer, du hattest mich mit überbacken. Wahnsinn. Wir schauen uns einmal diesen Teller an, denn ja, ich gebe es auch ehrlich zu, wenn irgendwas mit Käse überbacken ist, dann kann es nicht schmecken.
4: Dann ist deins.
3: Dann ist es schon mal meins, deins aber auch.
4: Ja, auf jeden Fall überbacken und vor allem Pasta al forno, was wir heute machen, ist immer gut. Und das ist auch ein tolles Gericht, weil man auch wirklich auch wieder einen Kühlschrank aufräumen kann und natürlich Sachen reinpacken kann.
3: Bleibt bei dir Käse übrig im Kühlschrank? Nein.
4: Natürlich.
3: Natürlich. Das kann ja gar nicht. Kann ich mir gar nicht vorstellen.
4: Guck mal, wir machen es heute so, dass wir einen Klassiker nehmen. Wir machen Kochschinken, Erbsen und Mozzarella, ist so der Hauptbestandteil. Mhm. Wir machen vorab eine Soße. Und zur Soße, wenn man eine Pasta al forno macht, muss man einfach dazu sagen, die sollte nicht zu dickflüssig sein.
3: Ja. Ja?
4: Weil wir brauchen nachher noch, da wir ja die Pasta, hier zum Beispiel so Röhrennudeln, die

0: rausnehmen und es einfach lutschen. Das braucht ja auch keiner.
1: Du kannst deine Zähne schon rausnehmen.
2: Nee, kann ich nicht. Okay.
1: Ich dachte.
0: So, und die Soße setzen wir an, indem wir ganz normal Zwiebeln kurz anrösten, schneiden Knoblauch noch in kleine, feine Würfel.
1: Wie viele Zehen packst du rein? Zwei?
0: Nee, wir machen nur eine. Ja, wir machen nur

0: Okay. Das ist alles moderat. Und jetzt, damit es eine richtig schöne, deftige, fruchtige, also auch eine schwere Tomatensoße wird, unterstützen wir das, indem wir hier getrocknete Tomaten eingeweicht haben und die noch mit dazugeben und leicht ankaramellisieren.
1: Die bringen sowieso immer einen Wahnsinnsgeschmack rein.
0: Ah ja, auf jeden Fall.
1: Ich koche fast nie damit. Aber,
0: aber sie bringen immer einen Geschmack rein.
1: Ja, ich bin da nicht der Konsequente, aber jedes Mal, wenn sie irgendwo drin sind oder ich sie selber sogar mal irgendwo rein tue, finde ich sie eigentlich lecker.
0: Mhm. Guck mal.
1: So. Es gibt ja noch ein Riesenargument für dieses Gericht, habe ich entdeckt. Dreiviertel Stunde Dauer und insgesamt 11 Kochschritte.
0: Ja, ja, also wirklich ein tolles Essen, wo man halt relativ schnell machen kann. Ja? Also es ist nichts Weltbewegendes.
1: Und ich glaube, Schritt 11 ist schon das Servieren.
0: Also. Bei dir wahrscheinlich das Essen, während dem Servieren.
1: Genau, Punkt 11 ist das Essen.
0: So. So, und jetzt geben wir hier noch die Schältomaten rein.
1: Mhm. Muss ich mir Sorgen machen?
0: Nee, musste gar nicht. Musste gar nicht. Und während das jetzt hier so einkocht, da geben wir jetzt noch ein bisschen...
1: Ich mag diesen
0: Salz,
1: diesen Schaum hier.
0: Pfeffer und lassen das richtig mal schön ankochen und pürieren es dann nachher durch.
1: Darf ich einmal umrühren, Rainer?
0: Ah, das macht dich verrückt, gell?
1: Ja, irgendwie. Ja,
0: pass auf, guck mal, jetzt ist es nämlich so. Jetzt gucken wir mal. Nehmen wir mal eine raus. Ja, die brauchen noch ein bisschen.
1: Ja.
0: Naja, auf jeden Fall. Das bleibt so, das ist alles in Ordnung. Aber du kannst auch gern umrühren, wenn du magst. So, unsere Zutaten schneiden wir jetzt in feine Streifen oder in Würfel. Ich entscheide mich beim Schinken für Würfel.
1: Das hat nichts gebracht.
0: Hat es gar nichts gebracht. Nee. Aber es läuft ja auch nicht über irgendwie.
1: Ich mische mich jetzt, genau, na, ein bisschen. Dank mir, ich mische mich jetzt einfach nicht mehr ein.
0: Guck mal, dann machen wir doch einfach. Du kannst natürlich auch den Herd runterdrehen.
1: Das ist eine verrückte Idee.
0: Guck mal, was passiert.
1: Zack, funktioniert.
0: Zauberei.
1: Genialer Tipp von Rainer Klutsch.
0: Einfach mal den Herd runterdrehen.
1: Ja.
0: So, und dann, was haben wir noch? Den Mozzarella.
1: Mhm.
0: Und unsere Erbsen, da haben wir TK-Erbsen, die kann man jetzt antauen lassen. Dann braucht man sie an sich nicht noch mitkochen.
1: Ja.
0: Wenn man sie jetzt dann direkt aus dem TK, aus dem Tiefkühler nimmt, dann kocht man sie nachher noch, nachdem man es püriert hat, noch ein bisschen mit. Dann sind sie aber auf jeden Fall auch durch. Also für so Penne oder Pasta al Forno nimmt man immer in der Regel Röhrennudeln, weil die sich dann auch schön füllen mit Soße.
1: Ja. Ja.
0: Und wenn man dann normale nimmt, ist es nicht ganz so.
1: Wir ignorieren, dass hier überall Rigatoni steht.
0: Ja, aber man muss es ja sagen, der eine oder andere wird sagen, hey, das sind doch gar keine Rigatoni, das sind doch
1: Penne. Gut.
0: Von dem her, wir haben es erwähnt. So, und jetzt geben wir einen Teil der Nudeln hier rein, da kann es ein bisschen mehr sein.
1: Ja.
0: So. Und geben jetzt nur die Erbsen und den Schinken da dazu, vermengen das gut und dann können wir an sich schon
1: bauen.
0: Damit anfangen, das zu schichten.
1: Mhm. Ja. So. Und die Erbsen hast du gesagt, noch relativ tiefgefroren rein. Ne?
0: Ja, also die sind jetzt schon gut angetaut und wenn wir die jetzt noch für 10, 15 Minuten im Backofen geben, dann werden die eigentlich durch. Ja, das ist gar kein Problem. Guck mal. Und jetzt ist es immer noch schön saftig und da muss man darauf achten, dass wir noch genügend Flüssigkeit hier haben. Jetzt gehen wir mal die erste Schicht.
1: Hast du ordentlich eingebuttert?
0: Ja, ja, klar.
1: Ja.
0: So, einmal.
1: Nicht, dass es zu wenig Kalorien hat.
0: Ja, also da müssen wir auch schon drauf achten.
1: Ja, da müssen wir. Wir haben auch einen Ernährungsauftrag.
0: So, schau mal, jetzt geben wir hier noch die erste Schicht Parmesan drüber.
1: Ja. Denn wir überbacken ja nicht nur mit Parmesan, sondern auch mit Mozzarella.
0: Genau.
1: Und dann noch eine Schicht Nudeln.
0: Ja, und dann jetzt kommt noch mal Parmesan drüber.
1: Ich merke, Rainer hat Hunger. Okay,
0: wirklich? Ich mach's nur richtig.
1: Dann hätten wir das doppelt überbackene Penne nennen müssen.
0: Genau.
1: Und nicht nur überbackene Rigatoni.
0: So, schau mal. Jetzt. Und dann, Basti, kannst du das, während ich das zweite mache, schon mal in den Backofen tun?
1: Ja.
0: Da haben wir schon einige. Bitteschön.
1: Mhm. Das kommt dann hier direkt mit rein.
0: Mhm.
1: Da ist schon kein Platz mehr.
0: Ja, aber schieb's unten rein. Unten.
1: Da stehen schon vier. Wer soll das denn alles? Es passt nicht unten rein, weil du es zu hoch gebaut hast. Ich könnte den nächsten nehmen, aber der ist nicht an.
0: Der ist nicht an. Guck mal her.
1: Ja. Stell dich mal seitlich, dass wir alle mitkriegen.
0: Ich hab's kapiert.
1: Du wolltest es jetzt wirklich hier mit Gewalt reinschieben, ne?
0: Nee, wollte ich nicht.
1: Noch hier so. Das wolltest du machen.

0: So.
1: Wir haben wieder eine Lösung gefunden.
0: Ja, immer.
1: Wie bei
0: immer.
1: Dem es ist doch schön, wenn es klappt. Okay, jetzt ist das im Ofen. Und was jetzt noch?
0: Jetzt heißt es einfach nur noch warten, bis es schön oben goldbraun ist, ein bisschen knusprig ist. Und dann servieren wir auch schon.
1: Sehr gut.
2: Tja, das ist live. Wenn der Ofen schon belegt ist und nichts mehr reinpasst, was da aber eigentlich noch rein muss. Ich behaupte mal, dass allein der Appetit von Basti eine schnelle Lösung hier möglich gemacht hat. Weniger Essen ist für ihn ja eigentlich nie eine Option. Wenn wir schon beim gemeinsamen Essen sind, Daniele gibt beim nächsten Gericht einen Blick hinter die Kulissen von seinem Restaurant Schloss Filsig frei. Es geht ums Personalessen, also wenn die essen, die anschließend für andere dann kochen. Was kommt da auf den Tisch? Immer wieder gerne Pasta Amatriciana. Daniele Corona ist bei uns. Es gibt Nudeln, und zwar die Lieblingsnudel vieler Italiener. Also zumindest, wenn es nach den Leuten bei dir im Restaurant geht.
3: Ja, also Amatriciana ist ein Nudelgericht, wo wir einmal im Monat machen. Mhm. Wir sogar manchmal auf der Karte haben.
2: Ja.
3: Ein bisschen anders zubereitet, aber die Geschmäcker immer gleich. Also das ist sehr
2: für euer Personalessen, was ihr jetzt so untereinander auch, ja, kocht, damit... Genau. Die Mannschaft dann, guck mal, da sieht man sogar ein Foto von, oh, ja, gut gefüllte Teller, glückliche Gesichter.
3: Ja, Pasta macht immer glücklich.
2: Ja, sowieso. Und ey, wenn es beim Italiener nicht mindestens alle zwei Tage Pasta als Personalessen gibt, oder?
3: Gestern hat sich sogar einer beschwert, dass es zu oft Pasta gibt. Er hat gesagt, ab jetzt kochst du einfach. Machst du Personalessen, mal gucken, was es gibt. Also Pasta ist immer, ist so lecker. Und wir haben jetzt hier, ist ein ganz einfaches Gericht. Mhm. Wir haben hier den Guanciale, die Backe,
2: Schweinebacke.
3: Genau, ja. Haben wir ausgelassen, das Fett ganz langsam ausgelassen, ohne Öl in der Pfanne natürlich. Ja. Und haben ihn in sein eigenen Fett praktisch knusprig gemacht. Okay. Das dauert so 15, 20 Minuten ungefähr, ganz langsam. Man muss halt schon dabei stehen bleiben.
2: Guanciale, wenn ich jetzt den Speck in der Form genau nicht kriege, wonach frage ich beim Metzger? Das ist
3: vielleicht so ein Bauchspeck, so ein schöner
2: Fetter.
3: Ja, genau. Gut. Schweinebauch. Mhm. Auf jeden Fall, dann tun wir einen Teil raus, das kommt oben drauf als Topping, damit die Knusprigkeit erhalten bleibt.
2: Ja.
3: Ja. Und den Rest lassen wir in der Pfanne und wir schmoren die Zwiebeln im eigenen Fett. Mhm. Ja. Ganz langsam schmoren wir sie hier. Mhm. Und ein bisschen Chili machen wir auch rein.
2: Also wirklich schmoren. Die müssen gar nicht braun werden, sondern wirklich so ein bisschen weicher werden.
3: Ja, richtig braun werden sie nicht, weil sonst praktisch der Speck ja schwarz wäre.
2: Ja,
3: also es soll schön anschmoren. Dann kommt Chili mit rein.
2: Bisher ist es fast so ein bisschen wie eine Carbonara vom Grundansatz,
3: vom
2: oder?
3: Vom Grundansatz, ja. Das ist, der Vorreiter war ja die Grigia. Das war ja nur Speck und Ei,
2: ja.
3: Was die Hirten oder die Bauern einfach immer dabei hatten. Sie hatten immer ein Ei, sie hatten immer einen Speck. Und dann wurde einfach so ein Nudel gemacht. Da wurde auch das Ei einfach nur rein und rumgerührt. Das ist auch die, was ich am meisten mag.
2: Die Grigia.
3: Genau. Und dann wurde irgendwann mal Jahre später die Tomatensauce praktisch
2: entdeckt. Die Tomate musste erst mal entdeckt
3: werden. Genau, die war ja eine Giftspflanze.
2: Ja, ja.
3: Und dann hat man hier rein praktisch die Tomatensauce rein, ist die Amatriciana entstanden.
2: Okay.
3: Und dann gibt es natürlich auch die Carbonara, die ist erst in den 70er Jahren so in Mode getreten.
2: Ah.
3: Nicht mit Sahne. Ja,
2: also kleiner Abriss der italienischen Ess- und Kulturgeschichte.
3: Genau.
2: So nebenbei, neben dem Kochen. Solange die Amatriciana hier vor sich hin schlurft.
3: Genau.
2: Womit löscht ihr jetzt ab?
3: Einen schönen Weißwein.
2: Yep. Alternativ Brühe, wenn man...
3: Oder gar nichts. Okay. Eher gar nichts, ja. Lassen wir hier schön köcheln und füllen auf mit einer Tomate, Pelati Schältomaten. Man kann auch frische Tomaten nehmen, wenn Saison ist.
2: Mhm.
3: Ja. Und dann lassen wir das einfach schön hier gehen.
2: Kein Hexenwerk.
3: Nein, das dauert jetzt 20, 30 Minuten. Man kann es auch noch länger schmoren. Aber wenn die Zwiebeln praktisch weich sind und das Wässrige jetzt hier an der Seite, wenn die ist ein bisschen sämiger wird, dann ist praktisch die Soße fertig.
2: War schon fertig.
3: Salz muss man aufpassen und Pfeffer auch, je nachdem, ob der Guanciale Pfeffer hat.
2: Ja.
3: Und Salz, je nachdem wie salzig ist, je nach Guanciale ändert sich das Salzgehalt, Pfeffergehalt.
2: Okay.
3: Da muss man aufpassen.
2: Also erstmal kochen, runterkochen lassen,
3: genau.
2: Verdichten und dann gucken, wie viel es noch nötig ist. Besser als dann.
3: Da muss man eigentlich gar nichts mehr machen.
2: Ja.
3: Das am Ende machen wir es fertig. Das ist eigentlich das schnellste Gericht und schmeckt eigentlich jeden.
2: Und Daniele hat wirklich die Nudeln bis zum letzten Moment im Wasser gelassen, weil lieber ein Ticken zu hart, also sie später aufsetzen, als dass sie lätschig sind. Das geht gar nicht, oder?
3: Nein.
2: Das geht nicht. Todsünde.
3: Deshalb muss man auch achten, dass man gute Nudeln kauft, weil man merkt es bei den nicht so hochwertigen Nudeln, die gehen auf.
2: Ja. Also
3: die bleiben nicht so schön und das sieht auch nicht gut aus.
2: Die quellen zu sehr auf und verlieren ihren Biss.
3: Ja, das heißt, oder wenn die Rigatoni aufgehen in der Mitte und dann hat man so halbe Lasagneblätter anstatt.
2: Ich verstehe, okay, wenn sie keine Röhrchen mehr bleiben.
3: Genau. Jetzt haben wir hier eigentlich, sind wir eigentlich fertig.
2: Ja, immer ordentlich Parmesan drüber, dann wird es zum Reinlegen gut. Nicht mal im Weltall sollen übrigens Italiener auf ihre Pasta verzichten müssen. Zu ISS für eine Mission im Jahr 2024 wurden extra Pasta-Gerichte mit ins All geflogen. Bezeichnenderweise war einer der Astronauten zu der Zeit ein Italiener, Luftwaffenoberst Villadei. Und noch eine lustige Geschichte, Nudeln waren die Basis für einen der besten Aprilscherze der BBC. Kennen Sie die Geschichte? Nudelige Geschichten zum Weitererzählen, jetzt in unseren Fun Facts.
4: Können Sie sich ein Leben ohne Nudeln vorstellen? Also so ganz, ganz ohne Spaghetti, Farfalle, Penne, Tagliatelle oder Fusilli, um nur mal ein paar der weltweit ca. 600 verschiedenen Nudelsorten zu nennen? Nein? Wir uns auch nicht. Dafür sind sie einfach viel zu lecker und gelingen eigentlich, naja, fast immer. Rot, Gelb, Grün. Nudeln gibt es heute nicht nur in den unterschiedlichsten Formen, sondern auch in ganz vielen Farben. Aber egal wie sie aussehen, Öl im Nudelwasser kann man sich sparen. Denn das Öl macht die Pasta weniger aufnahmefähig für die Soße. Damit die Nudeln trotzdem nicht aneinander kleben, hilft dafür öfter mal umrühren. Hier geht's jetzt aber nicht um Nudeln mit Soße, sondern um Nudeln mit Wissen. Ach, übrigens.
5: Einen der besten Aprilscherze rund um Nudeln lieferte 1957 die BBC.
4: Sie zeigte im Fernsehen eine Doku, in der Menschen Spaghetti angeblich von Bäumen ernteten.
5: Spaghetti waren damals noch nicht wirklich bekannt in England und Richard Dimbleby, das war eigentlich ein seriöser Nachrichtensprecher, der den Beitrag präsentierte. Der Aprilscherz ging also volle Kanne auf.
4: Wenn wir schon bei Spaghetti sind, eine einzige dieser Nudeln ist, na, wissen Sie's? Ein Spaghetto.
5: Und die Buchstabensuppe hat es sogar ins Weiße Haus geschafft.
4: Dank des ehemaligen US-Präsidenten Franklin D. Roosevelt. Er erschuf in seiner Amtszeit eine Menge neuer Regierungsämter, die mit Buchstabenfolgen abgekürzt wurden. Das Wirrwarr an Kürzeln nannte man spöttisch Alphabet Soup, also Buchstabensuppe. Und damit GA, guten Appetit.
2: Oder BA wie Buon Appetito. Den werden Sie garantiert haben bei der Variante, die Jacqueline jetzt auf den Tisch bringt. Nudeln mit Pesto. Ganz klassisch aus Basilikum. Aber es braucht noch zwei Bausteine mehr und dann wird ein ligurisches Pesto draus. Sehr zu empfehlen.
1: Wir machen Pasta mit Pesto, aber 2.0 mit Jacqueline Amirfalla.
2: Ja.
1: Das schnellste Gericht der Woche.
6: Und das einfach, Sebasti.
1: So sieht das am Ende aus, denn wir pimpen diese Pasta mit grünen Bohnen und Kartoffeln sind auch noch drin. Was ist das denn für eine Idee?
6: Das ist gar nicht meine Idee, das ist eine italienische Idee. Mhm. Das, was wir hier kochen, ist so ein wirklich italienisches Gericht. Die Italiener sind ja wirklich die Meister der Einfachheit.
1: Ja.
6: Und dabei schmeckt es immer so gut. Und dieses ist ein ligurisches Gericht mit einer besonderen Nudel, die man hier drin sieht. Hier ist Trofie.
1: Ja.
6: Das kommt von einem hochkomplizierten Genueser Wort, was irgend sowas wie, weil man die so zwischen den Händen gerieben hat, damit sie diese Form bekommen.
1: Okay.
6: Und das deswegen Trophie.
1: Ja.
6: Und das Gericht ist wirklich, also ich habe hier kocht Wasser,
1: wenn
6: mach
1: sie
6: mal ordentlich Salz rein.
1: Wenn Sie in unserer Rezept-App vom ARD-Buffet also über Trophie stolpern, im Grunde sind es Nudeln. Auf eine besondere Art und Weise.
6: Genau. So, tue eine Handvoll davon rein. Mhm. Ich habe hier ja Bohnen und Kartoffeln geschnitten. Jetzt gibt es ja auch Frühkartoffeln, die kann man direkt mit Schale schneiden, also gut abwaschen und dann mit Schale. Und schau mal, alles dazu. So, und jetzt.
1: Also dafür braucht es keinen extra Topf, keine
6: extra Pfanne. Nein, das ist ein klassisches One-Pot-Gericht.
1: Wir sind faul und haben wenig sauber zu machen damit.
6: Ja, herrlich, ne?
1: Ja, super.
6: Das finde ich ganz wunderbar.
1: Feier ich immer.
6: Und
1: es sind nur 9 Schritte zum Glück insgesamt.
6: Okay, also. Aber

0: Weil ich hatte wirklich Langeweile, ich habe hier nichts zu tun. Also ich habe hier ein bisschen Bohnen geschnitten, ein bisschen Kartoffeln geschnitten und habe dann angefangen, Pesto zu machen. Und also normal mache ich das auch einfach immer mit so einem Mixstab irgendwie und mixe das durch. Und du kennst doch diese ganzen Bilder von den italienischen Mamas, die dann irgendwie ihr Pesto im Mörser machen. Und ich habe es gemacht und ich bin begeistert. Also gut, ich weiß nicht, ob ich so wie große Mengen...
1: Wie das dann wird?
0: Ja, es ist anders. Schau mal. Also die Kamera kommt da bestimmt drauf. So. Ja,
1: der Mixer macht halt alles ratzeputz klein. Ja,
0: und das hier ist so cremiger, das ist irgendwie, also ich bin wirklich ganz entzückt. Das,
1: ja, hier sehen wir es so ein bisschen. Ne? Genau, ja, das, so ein bisschen. Das Feste ist quasi das Selbstgemörserte.
0: Genau, und das wirklich zu, das sehr, sehr Feine ist das. Und ich finde hier mein Selbstgemachtes großartig.
1: Ja.
0: So, ich habe ja gesagt, das muss 10 Minuten kochen. Mhm. Deswegen habe ich hier schon mal was aufgesetzt.
1: Also das ist der gleiche Topf.
0: Genau das gleiche. Alles das gleiche.
1: Nur 10 Minuten später.
0: Ja. Das Kochwasser fangen wir auf. Eine der wichtigsten italienischen Zutaten, Basti, ist das Nudelkochwasser. Ja, das ist wirklich wahr.
1: Ich dachte, also, die Nudeln, aber nein, das Nudelwasser.
0: Gut, sagen wir mal die Nudeln vielleicht, aber die zweite wichtige Sache ist tatsächlich und wirklich das Nudelwasser.
1: Ja.
0: In jedem guten, echten Pasta-Rezept wirst du feststellen, dass man das Nudelwasser aufhebt. Mhm. Und hier machen wir das dann auch. Ich tue mein Mega-Pesto in den Topf.
1: Es ist nicht einfach nur Pesto.
0: Es ist ein Mega-Pesto. Ist
1: Mega-Pesto.
0: Ja. Kommt hier rein. Dann
1: und das ist im Topf.
0: Und jetzt?
1: Das Nudelwasser. Es ist mega Nudelwasser.
0: Du hast es erfasst.
1: Ich
0: bin begeistert.
1: Ja.
0: Sehr gut. So, dann verdünne ich das damit.
1: Ja.
0: Und dann tue ich das einfach wieder rein.
1: Mega
0: das
1: rein.
0: Einmal durch. Und dann wird es mega lecker. Das ist einfach mega. Der Wahnsinn.
1: Ja.
0: Aber eine Sache habe ich kurz versäumt. Ich habe hier mir nämlich noch mal alles hingestellt, was man für so ein Pesto braucht.
1: Ja.
0: Damit das auch klar ist. Basilikum.
1: Mhm.
0: Pinienkerne, gutes Olivenöl, Knoblauch, Menge nach Wunsch und Parmesan. Den kann man auch schon vorreiben, da muss man nicht so viel hier im Mörser mörsern. Ich hatte das auch klein geschnitten, den Knoblauch klein geschnitten. Und dann habe ich, während ich dir und Heike zugeschaut habe, bei der Basilikum-Orgie, großartig, ich werde sie auch nachher anrufen. Dann habe ich hier mein Pesto gerührt. Warte mal, ein bisschen tue ich doch noch dazu. Und das war's schon. Wirklich. Das,
1: das ist alles.
0: Das
1: ist gut, ich meine, es ist 20 vor 12.
0: Es ist unfassbar lecker. Mega lecker. So.
1: Ah, ja.
0: Die habe ich ja schon
1: ansonsten
0: fertig.
1: Ansonsten noch viel zu tragen gerade.
0: So, und weil wir ja natürlich so unglaublich viel Basilikum haben, bringen wir noch mal eine eigene Note rein. Ich habe von allen Basilikum was geklaut.
1: Von der echt? Von dem, was wir heute da hatten?
0: Ich war bei jedem abgezupft. Sozusagen und mache das einfach noch mal oben drauf. So. Und dann habe ich noch ein paar Pinienkerne über, die haue ich da auch noch drauf.
1: Ja.
0: Oliven fertig ist.
2: Oh, und wer einmal so ein Pesto aus frischem Basilikum gegessen hat, das ist einfach eine andere Welt als das aus den Gläsern. Bohnen und Kartoffeln machen das Gericht dann so total rund und es ist echt ein Versuch wert. Richtig, richtig fein. Nichts anderes gilt für die Tortellini mit Kürbis und Salbeibutter, die, wie Daniele Corona sagt, einfachste und leckerste Soße zu gefüllten Nudeln.
3: Daniele Corona ist bei uns und du machst heute Tortelloni mit
4: Violina-Kürbis und Amaretto.
3: Oh, mit was?
4: Das ist ganz klassisch, kommt nicht von mir, das machen die Omas in Emilia-Romagna auch. Also das kriegt man eigentlich in der Gegend überall.
3: Und im Zentrum steht der Kürbis.
4: Genau, das ist der Violina-Kürbis, ist so ähnlich wie ein Butternut-Kürbis, aber ein bisschen süßer.
3: Okay, und du brauchst den oder?
4: Du kannst jeden nehmen.
3: Ja.
4: Also ja, beim Hokkaido, aber das, ich wollte es heute mal mit dem Original machen, aber ich mache es auch mal mit dem Hokkaido oder mit dem Butternut ganz normal.
3: Okay, wunderbar. Der muss aber vorbereitet werden.
4: Der muss vorbereitet. Das ist auch ganz einfach. Ein bisschen Salz. Ja, dann pfeffern wir ein bisschen. Weil wir tun ihn ja nachher noch veredeln. Das heißt, jetzt braucht er nur ganz wenig. Und dann schieben wir ihn einfach in den Ofen, 200 Grad Umluft. 45 bis eine Stunde, je nachdem, wie groß der ist. Könntest du bitte mir den rausgeben?
3: Ja, wir machen jetzt sozusagen eine kleine, wir gehen in die Zeitmaschine.
4: Genau, ich habe ja natürlich einen vorbereitet.
3: Zurück in die Zukunft, so. So, warte. Der sieht aber gut aus tatsächlich, warte mal. Ich hole den einfach jetzt hier so raus, oder?
4: Ja, ich habe hier noch eine kleine Überraschung für dich. Heute muss ich nämlich auch was machen.
3: So sieht er aus.
4: Perfekt, lecker.
3: Bitte mal, Jastro.
4: So, jetzt haben wir hier den Kürbis. Und der wird jetzt einfach nur rausgekratzt, weil bei denen kann man ja die Schale nicht essen, so wie beim Hokkaido. Und das ist auch eigentlich wie beim Kartoffelpüree. Wir nehmen das Fruchtfleisch raus und drücken es

0: Kannst auch nur stampfen.
1: Man könnte das im Grunde jetzt ja eigentlich schon so löffeln, oder?
0: Ja.
1: Das lädt so ein. Ja.
0: Das ist so lecker. Muss mal probieren, wie das schmeckt.
1: Darf ich?
0: Selbstverständlich. Gut. Da ist jetzt nichts dran, das ist der pure.
1: Nee, brauchst du ja, muss es ja gar nicht, oder?
0: Nee, das ist mega. Ja.
1: Oh.
0: Ja.
1: Und gleich kommt hier auch noch Likör dazu.
0: Ich habe hier auch.
1: Kommt alles noch.
0: Natürlich was schon vorbereitet, weil der muss für die Füllung muss er kalt sein. Also man muss ihn warm machen, muss ihn aber mindestens eine Stunde in den Kühlschrank, weil sonst kann man die Ravioli oder Tortellini oder Tortelloni nicht formen.
1: Warum?
0: Weil der Dampf lädt sie dann auf und die gehen auf.
1: Ah,
0: weil die Wärme, ja, gibt ja immer Dampf ab.
1: Ist ja eigentlich logisch.
0: Ich mache hier nur eine kleine Menge, damit man sieht. Man nimmt Amaretti, die ganz normale Amaretti, die man in jedem Supermarkt bekommt. Mhm.
1: Die sind aber auch, die sind schon intensiv süß, was den Geschmack angeht, oder? Ja,
0: aber das passt zum Käse, das ist mega. Ein bisschen Olivenöl, ein Eigelb, damit es beim Kochen ein bisschen stockt.
1: Mhm.
0: Dann haben wir Semmelbrösel, die zieht die Feuchtigkeit. Da hast du jetzt gesehen, wo ich es reingemacht habe, dass es ziemlich feucht war. Ja?
1: Ja.
0: Deshalb geben wir Semmelbrösel rein. Ja, Semmelbrösel ist wichtig, was auch ganz wichtig ist in Emilia-Romagna, darf nicht fehlen, Parmesan.
1: Rein damit.
0: Parmesan, ganz wichtig. Ja? Und wenn wir diese Masse haben, tun wir noch ein bisschen Pfeffer und noch ein bisschen nachwürzen. Und dann kommt die eine Stunde in den Kühlschrank. Ja?
1: Und das ist wichtig, damit sie abkühlt, was du gesagt hast.
0: Genau. Warm, damit alles sich einsaugen kann und danach kalt verarbeiten. Und ich habe natürlich was vorbereitet, weil ich mache die ja nicht alleine.
1: Das habe ich mir schon gedacht, ja.
0: Das sind die Tortelloni, machen wir gleich. Tortellini, die Tortellini sind ja klein, die sind größer. Die
1: ich
0: sind
1: weiß
0: so
1: überhaupt nicht, was der Unterschied ist zwischen
0: Größe.
1: Tortellini und Tortelloni.
0: Es gibt in Italien gibt es tausende von verschiedenen Varianten.
1: Mhm.
0: In jeder Stadt sind sie anders. Ich zeige dir mal eins, dann kannst du, wir füllen einfach hier in die Mitte einen Spritzbeutel oder mit einem kleinen Löffel.
1: Ja.
0: Spritzen wir die Kürbismasse rein. Bei dir habe ich schon vorbereitet.
1: Mhm.
0: Dann nimmst du die in die Hand und machst mit Eiweiß ein Dreieck.
1: Viel Eiweiß oder?
0: Nee, wenn der Teig feucht ist, braucht man auch gar keinen.
1: Okay.
0: Ja? Und dann Spitze zu Spitze.
1: Ja.
0: Schön an der Füllung drücken, damit die Luft rauskommt.
1: Mhm.
0: Und dann kommen die unteren Spitzen, werden praktisch eingeschlagen.
1: Und übereinander gelegt?
0: Und übereinander gelegt und zusammengedrückt, ja. Das ist eigentlich alles, ja.
1: Ja.
0: Zeig mal, wie deiner aussieht.
1: Machen wir mal hier einen Nudelvergleich.
0: Super, also für deinen ersten.
1: Für meine erste Nudel.
0: Ich hab schon von ausgelernten Köchen hässlichere gesehen.
1: Also, oh ja, bitte.
0: Genau. Und was wir auch dazu brauchen, die werden ja nachher gekocht. Die brauchen nur so frische Nudeln, 3-4 Minuten höchstens. Ja? Was auch klassisch ist, ist Butter und Salbei. Auch in Italien heißt Butter e Salvia. Das ist die klassische Soße, die man für Ravioli nimmt.
1: Wie heißt in Italien?
0: Burro e Salvia.
1: Burro e Salvia, okay.
0: Butter und Salbei. Da ist eigentlich
1: einfach mal weiter, ja?
0: Ja, genau. Da ist eigentlich nichts drin, außer Butter und Salbei. Ich mag es aber mit Schalotte, ja.
1: Habe ich nicht aufgepasst, ist der Likör jetzt schon drin oder noch nicht?
0: Nee, Likör habe ich nicht drin. Der kommt noch rein.
1: Okay.
0: Aber in der Masse ist es drin. Amaretto, man kann entscheiden, ob man Amaretto reinmachen will, wenn man Kinder hat. Oder man kein Alkohol trinkt, kann man auch Abrieb und ein paar Tropfen, ja.
1: Ja, oder wenn Sie wollen, dass die Kinder schlafen, dann machen Sie es einfach.
0: Bei mir kommt kein Alkohol ins Essen daheim.
1: Ja.
0: Und ich mache da ein bisschen Abrieb von der Orange und Orangensaft.
1: Okay.
0: Es gibt auch so einen ganz besonderen Geschmack mit den Kürbissen.
1: Nein, ernsthaft, um Gottes Willen, kein Alkohol ins Essen bei Kindern.
0: Nee, auf keinen Fall.
1: Nein.
0: Dann haben wir hier. Das ist die einfachste und leckerste Soße, die man überhaupt machen kann für gefüllte Nudeln. Da kommt einfach Salbei mit rein. Lass mal langsam anrösten. Ganz vorsichtig. Und nachher schmeißen wir die Tortelloni rein.
1: Ja.
0: Und sie kommen dann direkt in die Pfanne. Und dann wird es mit ein bisschen Brühe und ein bisschen Parmesan, werden sie geschwenkt.
1: Diese Salbei-Butter, die riecht ja, das ist ja unfassbar.
0: Das ist mega.
1: Das ganze Studio, das ist einfach, sag bitte nochmal, Salbei-Butter.
0: Salbei-Butter, Schalotten.

0: Salz, Pfeffer und ein bisschen Brühe. Und dann gibt es so eine schöne Emulsion durch die Stärke von den Nudeln und der Butter. Und die schwenkt man jetzt einfach hier direkt rein. Und dann kommt eigentlich nur Parmesan noch rein. Mhm. Und siehst du hier, riecht wie es leckt.
1: Ja, ja, ja. Vor allem hat Daniele gerade gesagt, im Grunde können Sie jede Pasta reinmachen. Schmeckt immer.
0: Ja. Ja. Das ist auch einer meiner Lieblingsnudeln. Nur Butter und Parmesan. Das
1: auch hervorragend, ja.
0: Das mögen die italienischen Kinder auch ganz arg. So, und jetzt nehmen wir ein paar in die Mitte.
1: Ja. Ja.
0: Schön in die Mitte legen. Was wichtig ist, ist ein paar Maretti noch drüber für den Crunch. Ich mache das immer so mit den Händen. Ja. Parmesan. So.
1: Brauchst du nicht am Käse sparen. Heute sind zwei im Studio, die haben ein altes Bauernhaus umgebaut, die brauchen was.
0: Und schön Salbei, vielleicht noch ein bisschen Pfefferabrieb. Fertig, oder?
1: Zack, Tortelloni mit Kürbis und Salbei obendrauf, Parmesan und die Amarettini.
0: Amarettini?
1: Amarettini.
0: Amarettini, ja.
2: So, und zum lockeren Nudelfinale haben sich Fatma und Kevin verabredet zum Disco-Cooking. Kevins liebster Party-Hit und Cannelloni mit Spinat, da kann eigentlich nichts mehr schief gehen.
3: Und dann schwingen wir den Kochlöffel.
4: Genau, oder? Partyknaller
3: ja,
4: auf der Jugend, oder?
3: Dann zeig mal deine Tanzmoves. Dr. Alban, ist das wirklich dein Lieblingshit?
4: Naja, also das ist so, ich finde, in der Jugend war das so ein Partyknaller ja. Und ist so ein Ohrwurm, finde ich, der immer
3: magst
4: wieder
3: du immer
4: funktioniert.
3: Noch? Ach schön, Kevin von Holt ist heute bei uns da und kocht. Und er macht alles anders, was sie bisher gemacht haben, wenn sie Cannelloni zubereitet haben. Also ist ein Knaller.
4: Ja,
3: Cannelloni mit einer Spinat-Ricotta-Füllung?
4: Genau,
3: ja?
4: Richtig. Und ich mache das so in Wabenform, deswegen nenne ich das Cannelloni-Waben, weil ich packe die einfach so in den Topf rein, aufrecht.
3: Ja.
4: Vorher habe ich ein bisschen Backpapier reingemacht, damit man das auch wieder gut da rausbekommt.
3: Verrückt, ich habe das immer in der Auflaufform gelegt.
4: Genau, die meisten machen das so und das ist wahrscheinlich auch klassisch richtig.
3: Ja.
4: Aber ich finde es so echt am einfachsten und es ist auch immer ein Hingucker. Man kann den Topf dann so auch zur Party mitnehmen, wieder in den Ofen stellen. Und dann
3: also
4: hat man
3: mit dem Topf dann.
4: Mit dem Topf, genau. Und dann läuft das.
3: Ja, also dann legen wir mal los.
4: Für die Soße habe ich jetzt Schalotten hier am Anschwitzen und da kommt jetzt einfach Spinat mit rein.
3: Mhm.
4: Also der klassische Babyspinat, frischer Spinat. Kennen wir alle schon, der wird richtig in den heißen Topf mit reingegeben, fällt dann gut zusammen.
3: Ja.
4: Und wichtig ist, dass wir bei der Soße nicht an Salz und Würze sparen.
3: Mhm.
4: Weil die Pasta kriegt er jetzt, im Grunde genommen wird ja nicht in klassischem Salzwasser gekocht, sondern die Soße muss quasi das erledigen, was sonst das Salzwasser auch macht.
3: Also brauchst du viel Flüssigkeit auch im Topf, ja?
4: Viel Flüssigkeit, aber auch viel Würze und Salz. Ne? In dem Falle jetzt kommt das Salz schon hier direkt mit dazu. Das Ganze nochmal mit Pfeffer würzen. So, das darf man also nicht vergessen, dass am Ende kriegen wir da in die Pasta nichts mehr rein. Die Soße muss also schon richtig Kraft haben.
3: Okay.
4: So, das lassen wir so ein bisschen gleich zusammenfallen.
3: Ja klar, du kannst da jetzt ja nicht im Prinzip salzen, Kochwasser salzen oder so.
4: Genau, genau. Mhm. In der Zeit, wo das zusammenfällt, können wir schon mal ein Dressing machen. Ich habe dir das schon mal ein Schüsselchen hingestellt. Wenn du Lust hast, darfst du rühren.
3: Ja, sehr gerne.
4: Ich gebe ein bisschen Weißweinessig dazu.
3: Mhm.
4: Dann, es wird ein ganz klassisches, einfaches Dressing. Ein bisschen Senf, so ein mittelscharfer Senf. Dann haben wir hier einen Honig. Wer mag, kann auch einen Ahornsirup nehmen oder irgendeinen anderen Sirup. So, das ist ja mal das Wichtige, ne? Das ist Ausgleich zwischen Säure und Süße.
3: Mhm.
4: So, und dann kommt Pfeffer. Jetzt mal hier so einen weißen.
3: Und Olivenöl noch und nöcher. Soll ich
4: ja, ein bisschen Salz.
3: Ja, okay.
4: Und dann. Genau, dann wird am Ende das Olivenöl reingerührt.
3: Nimmst du das ganze Öl?
4: Wir gucken mal. Ne? Also es muss eine schöne homogene Masse sein, also diese sogenannte
3: Emulgieren.
4: Genau.
3: Bis so eine sämige.
4: Bisschen schneller.
3: Ich bin zu langsam.
4: Ja, ja genau. Ein bisschen
3: das
4: Musik vielleicht
3: schon.
4: Dabei.
3: Ja, wir brauchen noch mal den Dr. Alban, genau. Bitte.
4: Dann kriegen wir das hin. Ja, guck mal. Jetzt merkst du, das emulgiert, wird etwas dicker.
3: Ja.
4: Oh ja, guck mal, jetzt kommen wir in Rhythmus, sehr gut.
3: Jetzt klappt es auch mit dem Dressing, ja.
4: Genau. Sehr gut. In der Zeit schneide ich schon mal den Chicorée klein.
3: Ja, dann ist man auch immer schneller übrigens, ne, wenn man Musik
4: oder?
3: Hört.
4: Oder?
3: Ja, auf jeden
4: man
3: Fall.
4: Schneller.
3: Habe ich alles drin?
4: Das sieht gut aus.
3: Ja.
4: Du darfst probieren, wenn du möchtest. Und nebenbei habe ich hier eine heiße Pfanne. Da kann jetzt die Sonnenblumenkerne rein.
3: Die, da kümmere ich mich auch drum, ja.
4: Ohne Fett rösten.
3: Sag mal, hast du da jetzt gerade Salz in deinem Dressing?
4: Ja,
3: ja?
4: Habe ich gerade reingemacht, ja.
3: Gut. Du hast alles im Blick, ne?
4: Alles. Ich habe alles im Blick. Und guck mal hier, der Spinat ist richtig gut zusammengefallen. Und da gießen wir jetzt auf mit Gemüsebrühe.
3: Mhm.
4: So. Und Sahne.

0: Mhm. Ja, das ist schon ein bisschen gehaltvoller, das Ganze. Ne?
1: Und du brauchst vor allen Dingen die Flüssigkeit.
0: Man braucht die Flüssigkeit. Und die Bindung gehen wir jetzt über Ricotta dazu. Also ein italienischer Frischkäse, wenn man so will. Der kommt mit dazu.
1: Sag mal, und früher hat man doch mit so einer Tülle dann alles so, früher, damals, hat man doch alles mit der Tülle dann so in die Cannelloni rein.
0: Genau.
1: Machst du jetzt aber nicht, oder?
0: Nee, ich mach das nicht, sondern ich werde das jetzt gleich mal alles mixen. Wir lassen das jetzt einmal noch mal aufkochen. Und dann mixe ich das Ganze schon mal. Mhm. Also einfach rein mit dem Mixstab. Und das Ganze fein mixen. Und diese Soße gieße ich dann einfach hier in die Cannelloni rein. Das Gute ist ja, die sind aufrecht. Mhm. Machst du mir die noch mit rein?
1: Ja, klar.
0: Die sind aufrecht, das heißt, wir können die einfach da reingießen. Ne?
1: Okay.
0: So.
1: Und das wird dick alles.
0: Genau, die Stärke der Nudel wird das Ganze dann binden. Wir haben quasi die Mischung aus Kochwasser und Soße.
1: Ja,
0: bei so etwas. Ne?
1: So. Bin sehr gespannt.
0: Wunderbar.
1: So,
0: und jetzt?
1: Da gucke ich noch mal drauf hier.
0: Fange ich mal mit den Äußeren an, weil die Äußeren kriegt man immer so schlecht geschüttet. Mhm. Gib die sozusagen hier außen schon mal in die Röhren.
1: Das ist gut, dass du das sagst. Stimmt, weil man ja so mittig anfängt zu gießen.
0: Genau, deswegen so 2, 3 Kellen mit dem, die Äußeren schon mal begießen. Und dann können wir das Ganze auch wirklich einfach hier so rübergießen. Ja?
1: Also die Mengenangaben etc. haben wir ja alles bei uns.
0: Im Rezept, ne?
1: Im Rezept, genau. Aber ich würde sagen, sag mal, sind das jetzt so 3 Liter Flüssigkeit? Was meinst du?
0: Ja, also sind jetzt, ich habe natürlich jetzt einen Tick mehr als in einem normalen Viererrezept. Mhm. Aber ja, so 2,5 bis 3 Liter sind das dann, ja.
1: Okay. Also die Waben, die Cannellonis sind jetzt nicht komplett voll. Das ist aber so gewollt von dir.
0: Das ist auch gewollt, weil jetzt kommt noch mal ein bisschen Parmesan. Also ein bisschen ist gut. Also so, dass wir danach dann auch schön gratinieren können. Und es kommt ein Deckel drauf. Und dann entsteht im Topf sozusagen Dampf auch durchs Garen. Mhm. Und das Ganze kann dann wunderbar.
1: Es brodelt ja dann auch hoch, die Flüssigkeit.
0: So ist es, genau. So, jetzt kommt der Deckel drauf. Dann geht das Ganze ab in den Ofen. Ja?
1: Ach so, das auch noch? Okay.
0: Natürlich, also sonst gart es nicht.
1: Also dann braucht man auf jeden Fall so einen feuerfesten Kochtopf, keine Kunststoffgriffe, keine Plastik.
0: Genau, das ist schon wichtig.
1: Ja.
0: Und guck mal, die Nüsse sind wunderbar, oder beziehungsweise die Kerne sind wunderbar geröstet.
1: Die riechen, also sind sie in Ordnung, riechen richtig gut. Hier, unser Dressing ist auch gut, sämig.
0: Oder? Ne?
1: Ja.
0: Und da schneide ich mir jetzt einfach ein bisschen Radicchio hier in feine Streifen. Der kommt hier direkt auf so eine Salatplatte drauf. Und kurz vorher, nachher, werden wir das Dressing dann draufgeben. Und dann haben wir eine wunderbare, ganz einfache, so im Family-Style. Ne? Also wir werden das Ganze auf den Tisch packen, hat keine Arbeit, hat alles in einem Topf gemacht.
1: Family-Style, so italienisch.
0: Genau.
1: Alle essen
0: La Familia. Ja?
1: La Familia,
0: genau.
1: Dann gleich am Tisch.
0: Ich habe schon das Dressing hier drauf gegeben, dann kann das marinieren, der Salat. Mhm. Dann geben wir so ein paar Sonnenblumenkerne mit drauf und dann ist der Salat, finde ich, auch schon ganz schön.
1: Das sieht schon mal super interessant aus. Ne?
0: Und jetzt holen wir die Cannelloni aus dem Ofen.
1: Jetzt wird spannend. Ich bin echt gespannt. Und zwar Cannelloni, die wir senkrecht in einen Topf reingetan haben und nicht in der Auflaufform hingelegt haben.
0: So Cannelloni-Waben, hier sind sie.
1: Meine Güte, wie das aussieht.
0: Die haben wir noch mal gratiniert, am Ende noch mal mit Grill ein bisschen gearbeitet. Und jetzt versuche ich, die mal hier rüber zu heben. Mal gucken, ob es klappt.
1: Wirst du stürzen oder wie machst du
0: das jetzt? Ja, ich hebe sie raus, deswegen habe ich das mit dem...
1: Brauchst du mich?
0: Ja, so. Ja, guck mal, das Papier
1: reißt. 1, 2, 3.
0: 1, 2.
1: Nein, nee, nein, reißt. Papier reißt.
0: Na, dann also stürzen. Probieren wir es mal mit dem Stürzen,
1: okay.
0: Ja. So.
1: Das ist Live-Fernsehen und wir müssen uns wirklich jetzt anstrengen,
0: jetzt
1: damit es nicht kaputt geht.
0: 1, 2, 3.
1: Mach's wie eine italienische Mama.
0: So, und da kommt die Soße. Und tada!
1: Oh mein Gott, das sieht aus wie eine Blüte, wie eine, die gerade gleich aufgeht.
0: Schau dir das an.
1: Ja.
0: Oh, und da geben wir jetzt noch ein bisschen Parmesan on top.
1: Das sieht ja toll aus. Und du hast ja auch gesagt, wenn man jemanden besuchen geht, weil es eine Party irgendwo
0: genau,
1: gibt,
0: oder?
1: Einfach mal den Topf mitnehmen.
0: Einfach mitnehmen.
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1: Jetzt seid ihr dran. 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
2: Das halbe Dorf steht auf den Beinen. Da ist dann schon die Nervosität gekommen.
3: Ich habe direkt zugesagt. Die Reaktion meines Mannes war, du hast sie nicht mehr alle.
1: Ihr zeigt uns heute, was ihr könnt. Wir wollen wissen, wie schmeckt euer Dorf?
4: Mir. Pepper.
1: Ihr sollt ein unverwechselbares Dorfmenü kochen.
5: Wow.
1: Bewertet wird das hier alles von richtigen Kochexperten.
6: Verdammt lecker.
1: Dafür habt ihr genau 2,5 Stunden Zeit.
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8: Bist du zufrieden?
9: Nee.
1: 30 Sekunden zum Anrichten.
10: Ich könnte mir vorstellen, dass die Zeit nicht reicht.
11: Das ist eine Challenge.
12: Yeah. Ich bin sehr gespannt, wie es schmeckt.
13: 3, 2, 1.
14: Perfekt.
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1: die Zeit ist um.

0: Na Jutta, wie ist es?
1: Na gut ist es.
0: Sag mal, hättest du vielleicht Interesse an Ramona? Verkaufe. Hof und Kuh.
1: Mensch, ja, ich dachte, bei dir läuft's ganz gut.
0: Ich hab ein super Angebot von so einem Riesen aus Niedersachsen.
1: Ah, Plotzbach, ne?
0: Plotzberg. War der auch schon bei dir?
1: Nee, aber ich hab schon gehört von ihm.
0: Und du musst ja auch sehen, dass du über die Runden kommst, oder? Jetzt, wo du alleine bist. Würdest du dir überlassen? Freundschaftspreis.
1: Und was willst du dafür?
0: 12.000, weil du's bist.
1: Ich dachte, du machst mir einen Freundschaftspreis.
0: Weitermachen, aber überlegst dir, ja? Meldest dich.
1: 12.000 will der für die haben. Dabei ist sie nicht mal halb so schön wie du. Du bist die Schönste, ne?

0: eine Ausstrahlung.
1: Die machst du nicht.
2: Tja, Arbeit, Arbeit, Arbeit.
1: Nee, ich meinte eigentlich dich, Jutta.
2: Ach, der Futtervertreter. Georg, hä?
1: Gerd.
2: Stimmt, Gerd. Meine Kühe mögen übrigens dein Futter immer noch nicht.
1: Ist das so?
2: Mhm.
1: Naja, die Geschmäcker sind verschieden.
2: Nee, er muss einfach mal mehr Haferkleie reinmachen. Er verdient da zwar weniger mit, aber es schmeckt besser und das Fell von den Tieren wird sehr schön. Mhm.
1: Vielen Dank für den freundlichen Hinweis.
2: Ja, bitte, bitte. Hey, hier ist keine Selbstbedienung. Die frisst immer, wenn sie Lampenfieber hat.
1: Ja.
2: Glöhrchen, hör auf jetzt, aus.
1: Du, Jutta.
2: Ja?
1: Falls sie jetzt auf den Geschmack gekommen ist, du weißt ja, wo du mich findest, ne?
3: Mit der Nummer 38, Ramona, auch aus dem Betrieb Jan Knurre. Nummer 54, Gloria, von Jutta Pohlmann. Nummer 79, Anastasia von Hansen und Flö. Meine Damen und Herren, unser Juror begutachtet jetzt nochmal alle Kühe.

0: Stefan, wir werden jetzt ein paar Worte von dir hören.
1: Vielen Dank, liebes Publikum. Wir kommen jetzt zum Höhepunkt des heutigen Tages. Ich möchte gerne die Siegerkuh bekannt geben und würde Sie bitten, das Ganze mit einem

0: einem kleinen Applaus zu unterstützen.
1: Ladies and Gentlemen, die schönste Kuh Brandenburgs heißt Gloria!
2: Hey, Glückwunsch!
3: Ach, der Futtermittelvertreter. Da bist du ja wieder. Schicke Ding.
2: Willst du mal sehen?
3: Ja, warum nicht?
4: Du, ich muss hier irgendwo noch was zum Anstoßen. Ne?
3: Der kann ja sowieso nicht trinken. Ich muss ja noch fahren.
4: Ah.

0: Auf dich.
1: Auf die Kuh. Lecker.
2: Machen wir das jetzt immer so, dass wir uns zweimal im Jahr zur Brandenburger Kuhshow sehen und dann miteinander kuscheln?
3: Und Agrarmesse sehen wir uns dreimal.
2: Nee, zweimal. Zu Glück bist du auch wieder nicht.
3: Gibst du mir deine Nummer?
2: Hast du was zu schreiben?
3: Ja, war um die Ecke.
2: Bist du kitzlig?
3: Geht so.

Habe ich ihm meine Nummer hier jemand machen wir bloß, wenn der hier auftaucht. Und das alt, weil du plötzlich eine Fressattacke gekriegt hast. Dann komm im Stall.

0: das ist ja eine Überraschung.
1: Hallo Jutta.
0: Dachte schon, spielst du einen Geist oder sowas. Mann, ey. Hab dich gar nicht kommen hören. Wenn ich gewusst hätte, dass du heute kommst,
1: dann... Das wusste ich ja auch nicht. Die streiken gerade wieder. Gestern war ich noch in Dubai. Hier.
0: Dankeschön.

0: alles noch so lebendig.
1: Also erst 2 Wochen her.
0: 4:30. Ist er da gestorben?
1: Was? Nee, die ist kaputt.
0: Ach so. Mein Vater. Gute Güte, sind die alt geworden.
1: Ja, da fahren sie zum Abiball.
0: Der eine ist in Bayern gelandet, ne?
2: Hm, Sven. Macht Karriere bei der Bundeswehr und Marc studiert Musik in England.
0: Wie, der studiert Musik in England? Wieso weiß ich nichts davon?
2: Ja.
0: Das Bett hast du aber nicht für mich gemacht, oder?
1: Nee, Quatsch. Das habe ich gemacht, ich weiß nicht, damit es hier nicht so leer ist.
0: Oh, hier ist doch keiner mehr.
1: Doch, ich?
0: Ach so, ja.
1: Wie lange bleibst du denn?
0: Weiß noch nicht, nicht so lange. 2-3 Tage vielleicht.
1: Was, so kurz? Ist aber schade.
0: Ja.
1: Warum bist du jetzt nicht zur Beerdigung gekommen?
0: Das habe ich dir doch schon gesagt.
1: Alle haben gefragt nach dir.
0: Ja, ich wollte ja auch kommen, aber ich hatte Dienst.
1: Ja, wäre ausnahmsweise mal wichtig gewesen.
3: Na, die hatten mich doch dazu verdonnert, von einem kranken Kollegen die Flüge zu übernehmen.
1: Ach komm, das hättest du schon irgendwie einrichten können.
3: Nein, hätte ich nicht. Ich kann mir meine Dienste schließlich nicht selber einteilen.
1: Wenn dein Vater stirbt, muss man doch freikriegen.
3: Ich hab's doch versucht. Glaubst du, ich hab nicht an ihn gehangen?
1: Ja, deswegen warst du in den letzten 10 Jahren noch nur 2-mal da.
3: Ach Mann, komm, wir haben so oft telefoniert. Du hast schon recht. Mich hat er ja nicht so mit Liebe überschüttet wie dich.
1: Das stimmt doch ja nicht.
3: Ach komm, er war schon froh, als ich damals hier weg bin.
1: Also du kannst wählen, Bundeswehr oder Musik.
3: Ich nehme mein altes Zimmer.
1: Ja, komm erst mal richtig an. Dann gehen wir in den Stall. Du willst ja bestimmt Gloria kennenlernen.
3: Gloria?
1: So, Glörchen, darf ich dir vorstellen? Das ist mein Bruder Thomas.
3: Hol mal, angenehm.
1: Das ist dir angenehm. Das ist die schönste Kuh von Jans Brandenburg.
3: Wieso, weil sie keine Ahnung hat?
1: Tja, genetisch hornlos ist ja der Besondere daran. Na los, komm eben mal ein bisschen. Eins, zwei.
3: Was wird das jetzt?
1: Wir üben Gleichschritt. 1.
3: Wieso, geht sie zur Bundeswehr?
1: Nee, sonst hätten wir ja nicht gewonnen, wenn wir keinen Gleichschritt könnten, wa, mein Glörchen? Und 1, 2, 1.
3: Oh, das ist aber schön weich.
1: Ja, ich nehme ja auch Kokosshampoo mit Lavendelextrakt. Riecht nur gut. Mhm. Letzte Mal?
3: Hast du den Eimer immer parat?
1: Ja, mittags hat sie mal ein bisschen Stuhlgang.
3: Wie, du stehst jetzt aber nicht jeden Mittag und wartest, dass sie ihr Geschäft macht, oder?
1: Ja, wenn sie muss, wird sie dreckig. Und wer macht sie sauber? Ah, kommt noch was.
3: Wie viel Preisgeld gibt's denn für die schönste Kuh Brandenburgs?
1: Preisgeld gibt's erst beim Bundesentscheid.
3: Hm. Oh, echt?
1: Ja.
3: Wieso machst du das denn? Hä? Naja, ich meine. Das ist ein schönes Hobby, aber...
1: Weißt du, was ich für eine Tochter von Gloria bekomme?
3: Keine Ahnung, 500 Euro?
1: Nee, 2500. Kriegst du, wa?
3: Weil sie schön ist, ja?
1: Nee, weil sie von vorne bis hinten nach Milch aussieht. Das ist genau das, was sie auf dem Markt suchen. Für die Eizellen kriege ich auch noch was. Die werden in die ganze Welt verschickt, ne?
4: Ja, du bist die Beste. Ja.
1: Meine Große.
5: Und hier sind wir auf dem Cover vom Verbandsmagazin gelandet.
0: Oh, ist ja süß. Mhm. Aber dass diese Bilder mal so kitschig sein müssen.
1: Steht sogar ein Artikel über mich drin, also über uns.
0: Oh ja. Sag mal, hat Papa eigentlich ein Testament gemacht?
1: Papa? Vergiss es.
0: Hast du ihn denn mal gefragt?
1: Ja, nicht nur einmal.
0: Und? Was hat er gesagt?
1: Was sind das für Fragen? Wollt ihr mich loswerden? Das müsst ihr unter euch ausmachen. Das hat er gesagt.
0: Typisch Papa. Aber da gab es doch diese Sprache.

0: Was macht es? Du musst jetzt nicht suchen.
1: Mach schon. Hier, das ist alles, was da ist.
0: Wie, das ist alles? 15.000 Euro.
1: Hast du mehr erwartet?
0: Na ja, da arbeitet jemand sein ganzes Leben lang und was bleibt davon übrig?

0: Sag mal, was hast du denn hier am Weinlöhrchen? Hä? Was hast du denn da gemacht?
1: Und, was meinst du?
2: Alles gut. Mach dir keine Sorgen. Die muss übrigens entwurmt werden.
1: Was?
2: Entwurmt. Die Kuh hat Würmer.
1: Gloria?
2: Na, die hier. Jutta, du hörst mir überhaupt nicht zu.
1: Ja, dann fang nur an mit Entwurmen.
3: Morgen, die Süßen.
1: Morgen.
2: Morgen. Brigitte, hast du schon gehört?
3: Na klar, Miss Brandenburg. Ich weiß doch Bescheid.
2: Nee, Thomas ist da.
3: Wie bitte? Ja, wo ist er denn?
1: Oben, er ist gestern gekommen. Lass ihn mal noch schlafen.
3: Wann steht er denn auf?
1: Ja, keine Ahnung.
3: Jutta, halt ihn fest, ja? Lass ihn nicht weg, ich bin gleich wieder da.

0: ist er ja. Guten Morgen.
1: Guten Morgen, hallo. Brigitta.
0: Na?
1: Ja. Wo ist denn Jutta?
0: Im Stall. Setz dich, mein Schatz, sie gibt Eier.
1: Und was machst du bei uns in der Küche? Wieso machst du mir überhaupt Frühstück?
2: Ja, wer soll denn sonst machen? Jutta ist am Arbeiten.
1: Na, ich vielleicht.
0: Du siehst gut aus. Hast dich überhaupt nicht verändert.
1: Danke. Na, aber du erst. Sehr schöne Hautfarbe hast du.
0: Ja, war letzte Woche in Santo Domingo.
1: Ach echt? Hm? Und, wie war's?
0: Body Contouring Santo Domingo Bräunungsdusche. Ich sage dir, da fühlst du dich wie neu geboren. Das sagen meine Kunden auch alle. Ah ja, over easy, ja?
3: Sunny side up, please.
0: Nee, ich hab grad over easy gelernt.
4: Na, ausgeschlafen?
1: Guten Morgen, Axel.
5: Oh. Mahlzeit. Brigitta ist im Anmarsch.
1: Was du nicht sagst. Mhm. Na, Laura. Guck mal, was ich hier Schönes habe.
4: Sag mal, spinnst du? Das verträgt die doch nicht.
1: Sag mal, spinnst du?
4: Junge, Junge, Junge, wirklich.
1: Das ist doch nur ein Apfel.
4: Aber Mensch, die frisst doch Schwarzwälder Kirschtorte, wenn du ihr die
5: ist nichts passiert.
1: Entschuldige bitte, dass ich deine Lieblingskuh füttern wollte, ja? Konnte ja nicht ahnen, dass sie eine Fructoseintoleranz hat.
4: Ja, die hat einen empfindlichen Magen.
2: Mensch, du streitet doch nicht gleich wieder. Tommy.
4: Wenn man erst mal eine Kuh sieht.

0: Mit deinen Ex habe ich getroffen.
1: Jochen.
0: Der sah ja schlimm aus.
1: Ja, Alkohol.
0: Haben deine Jungs noch Kontakt mit ihm?
2: Nee, schon seit Jahren nicht mehr.
0: Und willst du den Hof jetzt hier ganz alleine machen? Ich meine, ohne Jochen, ohne Papa?
1: Ja, wieso?
0: Da fühlst du dich da nicht manchmal ein bisschen einsam?
1: Nö, Gott sei Gloria. Ja, außerdem habe ich gar keine Zeit, mich einsam zu fühlen bei der ganzen Arbeit hier.
0: Typisch Pohlmanns. Scheuklappen auf und arbeiten, bis der Arzt kommt, oder?
1: Was spricht nun jetzt dagegen, dass ich hier so weitermache?
0: Na, nix, überhaupt nix. Von mir aus kannst du machen, was du willst. Aber wenn du den Hof hier komplett übernimmst, dann musst du mich auszahlen.
1: Wieso auszahlen?
0: Na, weil die Hälfte mir gehört.
1: Was?
0: Ja.
1: Womit soll ich dich bitte schön auszahlen?
0: Na, ich denke, du verdienst so viel mit Gloria und den Kälbern.
1: Das reicht doch gerade mal, um die dümpelnden Milchpreise wieder aufzufangen.
0: Na, aber wenn ich den Hof übernommen hätte, dann müsste ich dich ja auch auszahlen.
1: Ja, aber du wolltest den Hof da ja nicht.
0: Na, vielleicht ja doch. Ich meine, wenn Papa mir den angeboten hätte.
1: Sag mal, das glaubst du jetzt selber wohl nicht, oder?
0: Na, wie auch immer. Auf jeden Fall rechtlich gehört die Hälfte mir.
1: Soll ich dir mal was sagen? Weißt du, warum ich hier die Scheune fege?
0: Na, weil es saudreckig ist?
1: Nee, weil der Seenkreis vorübergehend einen Proberaum braucht und mir 20 Euro Miete dafür gibt für die Scheune. Und wenn ich Glück habe, trinken die alle noch ein Gläschen Wein. Und dann habe ich am Ende vielleicht 40 Euro beisammen. Und warum mache ich das? Weil ich darauf angewiesen bin. Nicht so wie du mit deinen 120.000 Euro Jahresgehalt. Alice. Was ist denn passiert?
3: Ich hab mich fürchterlich mit Hannes gestritten.
1: Jutta, der verkauft den Hof. Was?
3: Der hat mich nicht mehr gefragt. Einfach unterschrieben. Er sagt, wir gehen so oder so pleite. Ich kann nur noch heulen, ey.
1: Der kann ich doch nicht einfach übergehen. Der hat sie wohl nicht mehr alle. Ja, das hab ich auch gesagt. Alice, du musst jetzt kämpfen.
3: Wie denn? Angeblich einen richtig guten Preis bekommen von so einem scheiß Großbauer.
1: Klotzbach, ne?
3: Klotzberg. Ich kenne so sehr an unserem Hof. Ich will ihn nicht hergeben. Oh, Mensch, Thomas, hat dich das ja nicht.
0: Hallo, Alice.
3: Brigitte hat schon erzählt, du bist mir so verheult, ey. Komm mal her. Wie geht es dir denn?
0: Ja, gut.
3: Und deiner Frau?
0: Ich bin gerade solo.
3: Oh.
0: Na Mensch, das ist ja ein Ding mit eurem Hof. Aber sieh's doch mal positiv. Ich meine, was ein guter Preis ist. Was haben sie euch denn geboten?
1: Thomas.
0: Was denn? Können wir mal fragen.
1: Nee, kann man jetzt nicht.
0: Na, aber man wird doch wohl mal drüber nachdenken können, ob es nicht günstiger ist, mit Gewinn zu verkaufen, statt abzuwarten, pleite zu gehen und zwangsversteigert zu werden.
1: Willst du meinen Hof jetzt vielleicht mitverkaufen?
0: Es ist nicht dein Hof, es ist unser Hof.
1: Können wir da später drüber reden?
0: Warum denn?
1: Weil ich jetzt keinen Nerv dafür habe, deswegen.
0: Weil ich Recht habe, deswegen.
1: Nee, du hast überhaupt kein Recht.
0: Natürlich habe ich Recht.
1: Nee, hast du nicht?
0: Natürlich.
1: Das ist ja mein Hof und meine Heimat.
0: Ja, bitte, das kannst du auch gerne meinen Anwälten erzählen. Ach.
1: Alice, du musst dem Hannes mal jetzt ordentlich die Meinung sagen. Je früher, desto besser.
0: Alice. Alice, entschuldige bitte.
3: Das ist okay, Thomas.
0: Das ging nicht gegen dich, weißt du. Aber Jutta, die...
3: Ja.
0: Lass sie nie unterkriegen, hm?
4: Ich finde es übrigens gut, dass Jutta mal einer die Leviten gelesen hat, ja? Ansonsten muss ich das nämlich immer machen.
0: Ach, weißt du, ich glaube, Jutta ist einfach nur überarbeitet.
4: Die ackert wie ein Gaul. Und jetzt, wo sie alleine ist, wie sollen die das schaffen?
0: Das sag ich doch.
4: Du bist auch ganz alleine?
0: Ja. Wieso?
4: Oder hast du in jedem Städtchen ein anderes Mädchen?
0: Quatsch. Nee.
4: Komm schon.
0: Nein.
4: Richtig.
5: Ach. Hallo? Das hier der Hof von Jutta Pohlmann?
6: Ja, wieso?
5: Bin ich ja richtig hier?
4: Sag mal, Tommy, was machst du nach meinem Singen?
0: Na, wahrscheinlich schlafen.
6: Guten Abend, Brigitta.
0: Wer war denn das?
4: Keine Ahnung. Hallo.
0: Ach, hallo. Ja, dann viel Spaß beim Singen. Hm?
4: Danke.

0: Hier wohnst du also.
1: War ich jetzt aber nicht drauf vorbereitet, dass du kommst.
0: Für die Feinschmeckerin.
2: Willst du mir das jetzt verkaufen?
3: Nö, ist ein Geschenk des Hauses. Mhm. Schick hier.
2: Ja, im Gegensatz zu mir. Was macht der? Woher kommt der? Was ist seine Lieblingsfarbe?
4: Sportlicher Typ. Macht schon was her, oder?
5: Ja, das Gunni schick ihn. Ob Jutta?
2: Will er mit mir flüchten?
0: Sag mal, ist das eigentlich blöd, dass ich hier so reinplatze?
2: Nö. Ich find's ja eher sinnvoll.
0: Sinnvoll?
2: Ja.
0: Wieso?
6: Kann ich dir ein bisschen noch was über Tierfutter erzählen?
7: Was ist denn, wenn mich das nicht interessiert?
2: Ja, dann würde ich dich für beratungsresistent halten.
0: Ich bin nicht nur beratungsresistent, ich bin auch sehr betreuungsintensiv.
2: Da bist du ja wie Gloria.
7: Bist du hier aufgewachsen?
2: Mhm.
7: Und warst nie weg?
2: Nö. Will du ja nicht weg.

Ist doch herrlich, hä? Hey.

0: werden wir noch sehen.
1: Du kannst mich doch nicht einfach übergehen!
0: Hallo, Jutta.
2: Hallo, Hannes.
1: Hast du mich verstanden? Hey!
2: Er hat den Hof verkauft, aber sie wollte nicht.
3: Müssen die denn verkaufen?
2: Na, ist keine schöne Geschichte. Da gibt's so einen Agrarkonzern, der macht die alle platt.
4: Sanft fällt der Regen aus deinen Schildern.
3: Was ist denn das?
4: Kennst du nicht, wa?
3: Nein, das kenne ich nicht. Ist aber sehr schön.
4: Ja, ja, ja.

0: Und das andere Mal hatte ich in den Bericht fürs Bodenpersonal reingeschrieben, bei diesem Autopiloten ist die Landung sehr hart eingestellt, haben die zurückgeschrieben. Dieser Flugzeugtyp hat gar keinen Autopiloten.
1: Sag mal, fliegst du auch nach Wien?
2: Nikita.
0: Ja, bin ich auch schon. Ja,
1: da kannst du uns doch fliegen.
2: Dann machen wir nächstes Jahr unseren Chorausflug hin. Und wir würden an Bord auch was für dich singen, wenn du willst.
3: Ich kann sie heilen, nicht entbehren. Ich möchte gern hören, wann stellst du dich selber bei mir ein? Du hast mir heimlich die Liebe ins Haus gebracht. Doch bitte lass mich mit dem Thomas nicht allein.
4: Fangen!
0: Sag mal, spinnst du?
3: Macht richtig Spaß, mal wieder mit dir zu streiten.
0: Find ich nicht.
3: Ja, weil du am Ende immer verlierst.
0: Das stimmt doch gar nicht.
3: Ich war ja früher auch schon so.
0: So, hier 48,50.
3: Oh, das ist aber nicht schlecht.
0: Verdient ein Steward bei uns an Bord als Trinkgeld. Ach Jutta, komm, wir verkaufen den Hof, die ganze Scheiße hier. Nehmen die Kohle und machen uns einen richtig schönen Lebensabend.
3: Ja, und was soll ich dann machen? Wo soll ich dann wohnen? Und die Jungs, was sollen die mal erben?
0: Die verkaufen wir gleich mit.
3: Wer will die schon haben, ne?
0: Stimmt, hast du recht. Die waren wir gar nicht los. Nee, aber jetzt mal im Ernst. Die Jungs, die machen doch sowieso was komplett anderes. Glaubst du wirklich, einer von denen wird den Hof hier übernehmen?
5: Können wir morgen drüber sprechen? Ich geh jetzt schlafen. Ach so, wegen morgen. Ich muss morgen früh nach dem Melken los, wegen Ramona. Kannst du die Tiere füttern? Danke.
0: Wer ist denn Ramona?
3: Ne Kuh!
0: Was denn auch sonst?

0: Hallo Jutta.
1: Hallo Jan. Sag mal, wo sind denn deine ganzen Kühe?
0: Alle weg. Du, das ging grad zwatz. Und Jutta, du kennst sie doch.
1: Also 12 ist mir immer noch zu viel.
0: Das ist eine Tochter von Superbull und Rosetta.
1: Ja, ich weiß, aber...
0: Na, gut, fangen wir halbe.
1: Nee, 10. Mehr ist nicht.
0: Ach, nee, Jutta.
1: Na gut, dann machen wir 9.
0: Na, eben waren es ja noch 10.
1: Ja, dann machen wir 10.
0: Freundschaftspreis.
1: Ja, warte mal, ich muss noch kurz mit meinem Bruder das abklären.
0: Klär das bitte schneller, sonst geht's im Gesamtpaket mit an den Klotzberg.

0: Sag mal, was ist denn hier los? Thomas! Ja, aber ab, mein Fräulein, ab! Komm, ab, hopp! Rein in den Stall! Gibt's ja wohl nicht. Aber hopp, hopp, hopp!
1: Gloria?
0: Gloria? Märchen! Wenn die weg ist, dann reg mich auf, dann zeig dir.
2: Ja, es tut mir leid.
0: Klärchen!
2: Also, die hört auf ihren Namen?
0: Ja, soll ich rufen, Kuckuck oder was? Klärchen!
2: Bringt das was, wenn ich auch rufe?
0: Die sind jetzt lustig, oder wie?
2: Nein,
0: Klärchen! Gloria! Gloria! Ja, ich weiß jetzt auch nicht. Klärchen?
2: So gar nicht. Vielleicht hat sie ja auch irgendwer mit in den Stall genommen, oder? Jochen, hast du Gloria gesehen?
3: Wie?
2: Gloria, Juttas Kuh.
3: Ja, die hat zig Kühe. Welche meinst du denn? Die immer mit ihren Kühen. Charlotte, die Britta,
2: Jochen, Kuh. Hast du eine Kuh gesehen, ja oder nein?
3: Nee.
1: Ach, das bringt doch jetzt alles überhaupt nicht.
2: Ja, bitte, dann sag du mir doch, was ich machen soll.
1: Ja, ich habe versucht, dich vorhin nicht anzurufen, weil ich Ramona kaufen wollte.
2: Weil du was? Ramona? Ich such mal weiter.
3: Hallo, Jutta.
1: Hallo, Jochen.
3: Wie geht's den Kindern?
1: Ja, denen geht's gut, den Kindern.
3: Grüß sie mal lieb von mir.
1: Das kannst du selber machen.
3: Das ist eine gute Idee. Jutta, es geht jetzt wieder bergauf. Ich habe nächste Woche ein Vorstellungsgespräch.
1: Ist schön, Jochen.

0: Da bist du ja. Ach, sag mal, du hast mir aber einen Schrecken an die Jagd, mein kleiner Dreckspatz.
1: Ach, ja, Gott sei Dank. Nee. Wo war sie denn?
0: Ja, ist doch ja, sie ist wieder zurück. Komm, meine Kleine, komm.
1: Sag mal.
0: Jetzt muss ich sie erst mal sauber machen.
1: Was war denn das vorhin mit Ramona?
0: Ja, Papa hat 15.000 beiseite gelegt, um die Herde zu erweitern. Dann hat mir Jan eben mit Ramona ein Freundschaftsangebot gemacht.
1: Wie, 15.000 Euro für eine Kuh?
0: Nee, 10.000.
1: Na, ist ja geschenkt. Und wieso erfahre ich nichts davon?
0: Na, ich sagte doch jetzt gerade. Hab sie ja sowieso nicht gekauft.
1: Na, danke schön.
0: Ja, die Schuhe hättest du ja wenigstens ausziehen können. Anruf Uli.
2: Ja, Pullmann. Moment.
3: Ja, wieso?
2: Gerd. Kannst du
0: das irgendwann anders machen? Hallo? Ja, gut. Sehr gut sogar. Und dir? Ach, das ist ja quasi ums Eck. Ganz in der Nähe. Nein, nein, nein. Ich kann noch mal kurz ins Auto springen und dann komme ich rum. Gut, dann bis gleich. Ja, tschüss. Jessie. Kann ich dich 3 Stunden alleine lassen? Es wäre auch schön, wenn alle Kühe nachher noch da sind. Mhm.

0: Schneider?
1: Ja, schönen guten Tag, Frau Schneider. Bin ich da richtig verbunden mit Klotzbach Immobilien?
0: Ja, kann ich Ihnen helfen?
1: Wir haben einen Hof in Michelsdorf und ja, da wollte ich fragen, ob ich von Ihnen vielleicht da ein Angebot bekommen könnte.

0: sehr irre.
1: Muss man erst mal drauf kommen.
2: Ich lieb's auch. Komm.
1: Ich wusste ja nicht, dass es hier so was gibt.
2: Na ja, haben die innerhalb von 4 Monaten aus dem Boden gestanden.
0: Was? Das ist ja wirklich beeindruckend.
2: Sag mal, hast du Hunger?
0: Ja. Aber ich würde gerne auch so ein bisschen rumspazieren, also wenn du dich eilig hast.
1: Ich wusste gar nicht, dass du so ein Bücherwurm bist.
2: So bin ich ja gar nicht.
1: Nee?
2: Nee. Mir gefällt nur das originelle Konzept.
1: Mhm. Müssen die hier jetzt alle lesen, die Bücher, die auf dem Tisch stehen?
2: Ja, die sind alle zum Lesen. Vorm Essen. Wie war denn dein Tag?
1: Ach so, lala. Wieso?
3: Haben Sie schon gewählt?
1: Ich nehme Spargel.
2: Ich nehme Lammkotelett.
1: Nervös?
2: Wie?
1: Also komm, du lädst mich hier ein ins originelle Konzept und hast die ganze Zeit Hummel im Hintern. Seh du doch. Ich bin noch nicht blind. Also was ist los? Bist du plötzlich verheiratet?
2: Nein.
1: Du hast ja polizeilich gesucht.
2: Nee.
1: Bist du Alkoholiker?
2: Nein.
1: Schwere Krankheit?
2: Nein.
1: Ja, was ist dann?
2: Ich verkaufe nicht nur Futtermittel, sondern ich bin auch Landwirt. Hm? Und ich bin Gerd Klotzberg. Jutta. Ist das jetzt ein Problem zwischen uns?
1: Verheiratet wäre mir lieber gewesen.
2: Was machen wir denn jetzt?
1: Tja, was machen wir jetzt? Weiß ich auch nicht. Ich muss jetzt erstmal, brauche jetzt erstmal 10 Minuten, um das zu verdauen.
2: Ich wollte ehrlich mit dir sein, weil ich dich mag.
1: Ja, ich mag dich auch, aber also wir als Kleinbauer haben das nicht leicht mit euch. Ich sag's jetzt lieber nicht.
2: Ich weiß das. Deswegen wollte ich kein Kleinbauer sein.
1: Na ja, schönen Dank auch.
2: Ach, so ist das doch nicht gemein gewesen, das weißt du doch. Ich habe nur selbst mit angesehen, wie sich mein Vater abgemüht hat.
1: Ich hab das gewusst, dass da irgendwo ein Haken ist. Das wäre auch wirklich so schön gewesen.
3: So, der Spargel. Und einmal das Lammkotelett.
1: Hättest du mir das nicht nach dem Essen sagen können?

0: Ja, ich verstehe. Lobst, weil die hier pleite waren und du ihnen das Land abgekauft hast. Damit sie diese Bücherei eröffnen können, ist alles in Ordnung oder so, ja?
1: Ich hab denen geholfen.
0: Ah, bist ein Wohltäter.
1: Nein, bin ich nicht.
0: Nee. Was ist mit den anderen? Also zum Beispiel Alice? Der geht's nämlich immer noch dreckig. Ist schon mal aufgefallen? Hast du dich mal vielleicht in ihre Lage versetzt?
1: Wie soll ich denn das machen? Ich kenne die ja überhaupt gar nicht.
0: Das ist wirklich eine sehr bequeme Haltung. Du kennst die überhaupt nicht. Einfach nur mal einfach weggucken.
1: Sag mal.
0: Wem willst du da eigentlich jemand vormachen?
1: Nee,
0: mir musst du nichts vormachen.
1: Weiß ich. Ich mache dir nichts vor und ich mache niemandem etwas vor. Und wenn du möchtest, kann ich mich mit Alice treffen.
0: Ach, das ist doch wirklich jetzt albern. Darum geht's ja überhaupt nicht, dass du dich mit Alice triffst. Es geht darum, dass du hier alles kaufst.
1: Na und? Was ist daran schlecht?
0: Dass ihr einen Hof nach dem anderen dicht macht.
1: Ja.
0: Und dass du zum Beispiel meine Heimat zerstörst.
1: Ach so, ja.
0: Ja?
1: Und die machen jetzt wegen mir dicht.
0: Ja, natürlich machen
1: Nein,
0: die wegen dir dicht.
1: Nicht
0: du kaufst
1: wegen
0: die
1: mir
0: auf.
1: Dicht. Ich bewahre doch auch was. Ich zerstöre nichts. Ich investiere einfach. Und wenn ich das nicht mache, dann machen es eben andere. Größeren. Die kümmern sich einen Scheißdreck um deine Heimat.
0: Das wird ja nichts. Ich danke dir für die Einladung. Tschüss, schönen Abend.

0: 26 bis 34 Grad. Die höchsten Werte gibt es hier im Nordosten und dort wird der Tag auch am freundlichsten ausfallen. Auch am Freitag gibt es weitere Schauer und Gewitter, dann vor allen Dingen in der Mitte.
1: Ja, schönen guten Morgen, Frau Schneider. Pohlmann hier. Ich wollte mal fragen, ob meine Unterlagen alle angekommen sind und wann ich vielleicht mit einem Angebot von Ihnen rechnen kann.
2: Aus den Unterlagen sind Sie nicht der alleinige Eigentümer.
1: Nein, ich bin nicht alleiniger Eigentümer, aber...
2: Sie haben eine gewisse Jutta Pohlmann aufgeführt?
1: Ja, das ist meine Schwester.
2: Sie müssen zu einem gemeinsamen Gespräch einladen.
1: Ein gemeinsames Gespräch? Ja, na grundsätzlich klar. Aber da wäre es natürlich besser, wenn ich irgendwas vorher in der Hand hätte. Sie wissen ja, Zahlen sagen manchmal mehr als 1000 Worte.
3: Ja, als Typ war er schon der Richtige gewesen. Er ist lieb, charmant, ehrlich. Sieht doch ganz gut aus. Na, du hast ihn ja gesehen. Ja, aber natürlich hat er mir gesagt, Jutta, mach dir mal locker. Du hast ja einen dicken Fisch an der Angel. Aber was soll ich jetzt Brigitta und Alice sagen? Na, da kiekst du. Ihr macht's euch immer einfach. Bei euch wird alles von uns geregelt.
1: Entschuldige, wenn ich eure Unterhaltung unterbrochen habe. Ich wollte nur mal fragen, was du heute noch so vorhast.
3: Fotos für einen Katalog.
1: Kann ich was helfen?
3: Nö, wieso?
1: Oh, nur so.
3: Uli?
1: Nee, wieso?
3: Na, weil du sie immer wegdrückst.
1: Ja, ach so, ja. Sie nervt ein bisschen, ja. Aber nichts Problematisches.
3: Ja.
1: Sieht gut aus, die Kuh.
3: Na klar sieht die gut aus. Vor oder zurück?
4: Links.
3: Da.
4: Jo. Nee, rechts.
3: Friedel.
4: Das andere

0: Rechts.
1: Links.
0: Rechts. Jo, nee. Jo. Jetzt muss ich nur ihren Hals recken.
1: So, Klärchen. Klärchen. Reck mal deinen Hals. Komm. Schön hoch mit dem Hals.
2: Jutta?
1: Ja?
2: Das ist eine Kuh.
1: Ja, was du nicht sagst.
2: Keine Sorge, sie redet sonst auch manchmal gerne mit ihrer Kuh.
1: Ja, aber was interessiert es dich, wenn ich mit meinem Tier rede?
2: Na, ich mach mir vielleicht Sorgen um dich.
1: Mir kommen gleich die Tränen, ja.
0: Können wir das bitte weitermachen?
1: Ja, Thomas, nimm doch mal den Kraftfuttersack und stell dich mal dahin. Ja, nee, da. Damit sie dich sieht.
2: Ja.
1: So, und jetzt musst du rascheln, damit sie dich hört.
2: Ich denke, sie sieht mich.
1: Ja, nun raschel noch mal. Klärchen. Ja, nun dreh mal den Kopf zu mir. Da.
2: Wie denn das?
1: Ja, damit sie einen geraden Rücken kriegt.
2: Olle. Olle.
1: Du musst wie eine Kuh machen, das bringt nichts.
2: Ja, das mache ich sicher nicht.
1: Ja, da ist Graf Gacke sich zu fein dazu, oder was? Na, jetzt hört ja sicher von deinen Anwälten. Sind ja gleich mehrere.
2: Tja.
1: Weißt du, das ist so typisch. Immer schön weglaufen, sobald es Probleme gibt. Genauso wie damals mit Papa.
2: Papa hat mich damals rausgeschmissen.
1: Nee, das war deine Entscheidung, mein Freund.
2: Nein, war es nicht. Ich bin heilfroh, das wäre ich jetzt wahrscheinlich genauso wie...
1: Wie was?
2: Ach, vergiss es.
1: So wie ich, dumm borniert und kleinkariert. Meinst du das?
2: Nee, aber... Glöhrchen, reck doch mal deinen Hals.
1: Soll ich dir mal was sagen? Ich spreche lieber mit meiner Kuh als mit dir.
2: Ja, die sagt dir auch nicht, dass dein Hof am Ende ist.
1: Ja, du möchtest hier lieber alle dicht machen und verkaufen. Am besten, wir reißen gleich das ganze Dorf mit ab.
2: Verkaufen würde schon reichen.
1: Ich will dir jetzt mal was sagen. Ich hab mir das hier nicht ausgesucht, den Hof und die ganze Verantwortung zu übernehmen. Das ist alles an mir hängen geblieben, während du studiert hast und durch die Weltgeschichte gejonnelt bist.
2: Ich was?
1: Ja, ich hätte vielleicht auch mal gerne studiert, ja?
2: Ach so, was denn? Tiersprachen?
1: Jutta!
2: Jutta, was machst du denn?
1: Lass mal Ruhe. Lass mir von der Pelle jetzt.
2: Jetzt komm.
1: Lass mir in Ruhe, hab ich gesagt.
2: Was ist los?
1: Mein Fuß ist im Arsch.
2: Was ist mit deinem Fuß?
3: Davon geht die Welt nicht unter.
1: Ja, sag's dir mal, wenn's am schlimmsten ist.
3: Was ist denn eigentlich passiert?
1: Und der hat mir geschubst.
2: Sag mal, spinnst du? Das ist überhaupt gar nicht wahr.
3: Hast du so Schmerzen?
1: Nee.
3: Das ist eine riesige Schwellung, ne?
1: Ja, jetzt sehe ich auch.
3: Und tut das weh, wenn ich jetzt hier drücke?
1: Mann, das tut weh!
3: Hey, was soll denn das? Jutta, du musst zum Arzt.
1: Nein, ich denke, du bist Arzt.
3: Das ist ein Tierarzt. Du musst ins Krankenhaus.
1: Ich geh nicht ins Krankenhaus.
2: Wo willst du denn jetzt hin?
1: Ach, lass mich in Ruhe, Mann.
2: Jutta, jetzt komm her.
4: Fahr dich ins Krankenhaus. Na.

0: Und, was hat er gesagt?
1: Bänderriss.
0: Ach du liebe Zeit. Die Kühe sind gemolken, Gloria geht's auch gut.
1: Danke dir, dass du mir so spontan geholfen hast.
0: Ja, immer gerne. Und wie geht's jetzt hier weiter?
1: Wird schon gehen. Ist ja eine Gehschiene.
0: Heißt aber nicht, dass du damit dauernd gehen sollst und schon gar nicht arbeiten.
2: Ich kann dir doch helfen.
1: Nee, du kannst nach Hause fahren und du auch.

0: Bänderriss ist keine Kleinigkeit.
1: Ja, das weiß ich.
0: Ja, und warum soll Thomas dann nach Hause fahren, wenn er dir helfen kann?
1: Ja, weil wir uns immer streiten. Schon mal aufgefallen?
0: Das liegt aber auch ein bisschen an dir, ne? Wenn du immer so garstig bist.
1: Sag mal, merkst du das eigentlich noch? Dass du immer auf seiner Seite bist?
0: Jutta, du brauchst ihn hier.
1: Nee, du willst ihn hier. So sieht's aus.
0: Ach mal, darum geht's doch nur ja nicht.
1: Darum geht's absolut. Aber schade ist, dass es leider daraus nicht wird, weil mein Herr Bruder eventuell, also höchstwahrscheinlich, ja mit Frauen nicht am Hut hat.
0: Was für ein Ding?
1: Ja, so sieht's aus. Leben ist hart.

0: Morgen.
1: Morgen.
0: Bist ja ein schön früh auf dem Bein. Normalerweise fangen wir erst eine Viertelstunde an mit Melken.
1: Ja. Na, die Hose scheinst du ja zu mögen. Tut's noch weh?
0: Nö. Gloria schon gemolken?
1: Ja, gleich als erstes. Ach Mensch, jetzt komm, jetzt ruh dich doch mal ein bisschen aus. Ich kann das doch machen. Mann, wie lang willst du denn noch schmollen?
0: Noch ein Weilchen.
1: Was machst du denn da? Was machst du denn jetzt hier den Stall sauber? Du sollst dich doch schonen. Ich bin doch gleich fertig mit dem Ecken. Dann kann ich das hier sauber machen.
2: Muss aber jetzt sauber sein.
1: Das hat nicht nur 5 Minuten Zeit.
2: Nee, Gloria braucht rund um die Uhr Betreuung. So sieht's aus.
1: Dann möchte ich dich mal sehen, wenn man dich rund um die Uhr betreuen würde.
2: Wäre ja auch kein Supermodel. Ich muss meinen Körper nicht schonen. Aber Gloria ist was Besonderes. Sag mal, begreifst du das irgendwann mal? Ach, Scheiße!
1: Was ist denn los?
0: Ich bin auf meinen schlimmen Fuß gedreht.
1: Ja, wieso trittst du denn nicht mit dem gesunden Bein auf?
0: Ja, weil ich deine verblödete Schwester bin. Hast du schon vergessen? Du brauchst jetzt ja nicht zu lachen.
1: Ich versuch's ja.
0: Hör auf jetzt.
2: Du bist ein Schwein aus der Hölle. So sieht's aus. Der gegen die Fellrichtung einwirken lassen und dann in Fellrichtung wieder ausspielen.
0: Darf aber eine Stunde bleiben, ja?
3: Ja, das mag sie, die kleine Maus. Ne Glärchen?

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1: Ach, liebe Jutta, ich will nicht aufdringlich sein. Aber ich würde wirklich gerne noch mal mit dir sprechen. Ich meine, wir müssen noch miteinander reden.
2: Also, ich hoffe, dass du dich meldest und sei es nur, um mir Tipps für Futtermittel zu geben.
3: Bin gleich wieder da.

0: Kuckuck.
1: Du bist böse und gemein.
2: Ja, wissig bin ich wirklich manchmal. Tut mir leid, ich wollte dich jetzt nicht verletzen.
1: Jetzt hast du ihn rausgeekelt und brauchst meine Hilfe, wa?
2: Nee, der ist ja nur da. Hilft ja auch.
1: Na, ist ja wenigstens was. Und streitet ihr noch? Sollen wir uns mal kurz vor der Tür setzen?
2: Hast du Zeit?
1: Ja, ein Minütchen. Ich will es klar und deutlich aus deinem Mund hören, sonst glaube ich nicht.
2: Ja, warte, er ist halt anders.
1: Kannst du dich etwas konkreter ausdrücken? Für so weit gibt es doch nur Worte, oder?
2: Also, ich meine, wir reden über sowas nicht. Wir haben jahrelang kaum miteinander Kontakt gehabt. Und außer dir hat er nie eine Freundin, also könnte schon passen. Also.
1: Tut mir leid. Wirklich. Aber ich habe immer das Gefühl, dass er mich toll findet.
2: Aber du bist doch auch toll. Darum geht's doch ja nicht.
1: Jutta, da habe ich mich ja die ganze Zeit komplett lächerlich gemacht.
2: Ach, so Quatsch kannst du doch ja nicht. Du bist doch nie gestandene Frau, ist ja jetzt vollkommen albern.
1: Es hat nie klappt mit den Männern. Na, hoffentlich hast du mehr Glück da mit deinem Wohnmobiltyp.
2: Ja, da. Da gibt's einen kleinen Haken bei der Geschichte.
1: Was denn für ein Haken?
2: Das ist Klotzberg.
1: Nee, der Immobilien-Heini.
2: Ja.
3: Ja, wunderbar, ne? Ja, vielen Dank, Frau Schneider. Ich schaue mir das dann mal in Ruhe an und ich hoffe, dass wir dann auch bald ein Gespräch zu dritt machen können, ja?
4: Alles klar, bis dann.
3: Ja, danke, wiederhören.
1: Und du bist so richtig in den verliebt.
2: Ja, fühlt sich zumindest so an.
1: Ja, wunderbar. Warum kommst du da zu mir? Willst du eine Genehmigung oder was?
2: Nee, ich wollte
1: Stempel? Soll ich dir einen Stempel geben?
2: Weißt du, manchmal bist du richtig unsachlich. Ich meine, ich wollte dich einfach nur wissen lassen. Du bist ja meine Freundin.
1: Ach, aus Rücksicht auf mich, das ist ja ganz toll. Und ich bin ja begeistert darüber. Oh, Jutta, meine Güte, nee. Klotzberg. Okay. Egal, wie du dich entscheidest, ich werde auf jeden Fall zu meiner Schwester halten. Alice hat es nämlich jetzt schon schwer genug.
2: Aber ich will doch auch zu Alice halten. Darum geht's
1: doch. Schon völlig klar, aber das kannst du leider.
2: Ja, warum kann ich nicht zu Alice halten?
1: Sag mal, du springst mit dem Mann in die Kiste, der ihr den Hof wegnehmen will? Hast du sie noch alle?
2: Sag mal.
1: Also überleg dir das mal noch ganz in Ruhe, meine Süße. Weißt du, was du hier alles kaputt machst damit? Nur wegen so einem blöden Kerl. Vielen Dank.
2: Wenn ihr Ina den Hof wegnimmt, dann ist es ihr Mann Hannes.
1: Ja, denk dir mal noch eine Ausrede aus. Ich rede ja nicht mehr mit dir.
5: Ach, Glöhrchen, nee. Kannst du denn nicht Bescheid sagen? Jetzt krieg ich wieder Mecker. Ein bisschen die Schnute sauber machen hier. Du hast so traurige Augen. Mensch, Glöhrchen, du stehst doch auch lieber mit deinen Freundinnen schön auf der Wiese als in deiner blöden Einzelbox.
3: Ach. Hallo, Jutta. Ist was?
2: Hübsch sieht's da aus.
3: Ja. Hat auch richtig Spaß gemacht. Stimmt irgendwas nicht?
2: Nö, ist alles okay. Ich geh mal nach dem Kälbchen gucken.
3: Jutta, ich. Komm gleich wieder. Wie, und deswegen habt ihr euch gestritten? Aber es ist doch total schön, wenn du dich verliebt hast. Ich weiß wirklich nicht, was mit Brigitta los ist. Na, wahrscheinlich, weil sie selber gerade keinen Typen am Start hat.
2: Na, sie hat ja einen am Start. Aber du willst ja nicht.
3: Das denn nie auf.
2: Ich hab dir auch gesagt, das hat gar keinen Zweck, eure Beziehung wieder aufzuwärmen.
3: Was denn für eine Beziehung? Mann, das war ein Teenie-Flirt.
2: Ja, und außerdem bist du ja mit dieser Uli zugange, oder? Ich meine, da geht doch was. Mein Problem ist, dass Klotzberg ihrer Schwester Alice den Hof abkauft.
3: Wieso, was hat denn der damit zu tun?
2: Das ist mein Wohnmobiltyp, mein Techtelmechtel.
3: Wer, Klotzberg?
2: Ja, ich hab ja auch nicht gewusst, wer es ist. Und als ich's wusste, habe ich ihm ja den Laufpass gegeben. Ich hab gesagt, Jutta, das kannst du nicht bringen, aber der ruft ständig an, der kämpft um mich. Ich würde ihn schon wahnsinnig gern zurückrufen.
3: Ja, aber da kann ich Brigitta natürlich schon verstehen. Ich meine, so wie Alice geheult hat.
2: Ja, aber Gerd ist doch kein böser Mensch. Der ist sehr liebevoll mit mir.
3: Also ich würde auf jeden Fall mit dem Rückruf, würde ich warten. Oder du heiratest ihn gleich. Ja, dann müssen wir uns auch keine Sorgen mehr um den Ofen machen.
2: Aber du kannst auch immer nur an Geld denken.
3: Mann, das war ein Scherz. Ich mach uns mal einen Kaffee, ja?

0: Sorry, tut mir furchtbar leid, es geht gerade überhaupt nicht. Ich melde mich später, okay? Tschüss.
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0: Ja, schönen guten Tag, Herr Thomas Pohlmann hier. Ich wollte mich herzlich bedanken für Ihr Angebot. Allerdings muss ich leider von diesem Angebot Abstand nehmen, weil wir
2: Thomas?
0: Gar nicht wissen, ob wir überhaupt verkaufen. Ja, wiederhören. Ja, Moment. Was geht?
2: Kannst du mir kurz beim Umziehen helfen? Er kommt gleich.
0: Klotzberg?
2: Ja, ich hab's einfach nicht mehr ausgehalten. Kommst du?
0: Ja, ja.
2: Ist doch gut, dann kannst du auch gleich mal kennenlernen.
0: Ja.

0: Ich hatte Pohlmann, freut mich auch. Ja.
1: Hallo.
2: Hallo.
1: Ja, das ist ja. Das ist schön. Komm doch rein. Obwohl, wir kriegen gleich Besuch.
0: Ja, ich mache gerade Kaffee. Wollen Sie auch rein?
1: Warum will ich?
3: Gerne.
0: Ich mache.
1: Achso, möchtest du? Was gibt's denn Dringendes?
2: Ich habe versucht, dich zu erreichen.
1: Jutta, ich geh mal kurz ins Wohnzimmer, ja?

0: Wenn es einen perfekt ungünstigen Moment gibt, hier aufzutauchen, dann hast du ihn wieder mal voll
1: erwischt. Ich hab mir Sorgen gemacht, Tommy. Du lässt mich einfach hängen, gehst nicht ans Telefon.
0: Ja, und wieso? Wieso? Weil du mich so unter Druck setzt.
1: Guck mal hier, mein Grummelchen.
0: Wahnsinn.
1: Was ist denn los?
0: Uli, ich hab Scheiße gebraucht.
1: Wann kommt er denn? Hallo?
0: Warte mal, der Klotzberg, das ist doch ein Riesenunternehmen. Ey, vielleicht weiß der noch gar nichts von diesem Angebot.
1: Thomas. Los, komm.
0: Ja. Ja, du hast ja recht. Ich sag's dir jetzt. Ich sag dir jetzt alles. Okay.
2: Neva?
0: Ach, nee, ich weiß nicht.
1: Wenn du es ihr nicht sagst, dann sag ich's dir.
0: Wieso?
1: Weil man dich vor dir selbst beschützen muss. Oh, darf ich?
2: Ja, danke, ist ja nett. Sag mal, warum hast du nur die Tür zugemacht? Na, ich hol noch Milch.
1: Was los? Du musst jetzt raus mit der Sprache.
0: Kannst du das bitte mal mir überlassen? Ich mache das, was ich rede, dass es richtig ist und nicht, wenn du das möchtest. Entschuldige bitte.
3: Na?
0: Ja.
3: Gibt's was Neues?
0: Nö, also nichts Besonderes.
1: Thomas.
0: Ja, ich mach ja schon. Liebe Jutta, es ist so, ich wollte dir was sagen. Ich wollte dir mitteilen, dass sich bei mir was entwickelt hat. Also ich hab... Ich hab meinen Job verloren.
3: Was? Und
0: vor 8 Monaten, ja.
3: Ich dachte, du sagst mir, dass du schwul bist.
0: Ja, das auch. Aber ich bin arbeitslos und ich habe immense Geldprobleme.
3: Du hast Geldprobleme?
0: Naja, das Ersparte war wahnsinnig schnell weg. Und dann wusste ich einfach nicht mehr.
3: Sag mal, du bist doch hier in Uniform angekommen.
1: Was bist du?
0: Ja, das war so eine blöde Idee.
1: In Uniform?
3: Du warst gar nicht in Dubai.
1: In deiner alten Uniform?
0: Ja, meine Güte, ich habe mich geschämt und dann habe ich halt die... Jutta, es tut mir wahnsinnig leid, wirklich. Entschuldige bitte, ich wollte dich nicht anlügen.
3: Ja, und gibt's noch was?
0: Wie? Nee.
3: Naja, ist es zufälligerweise dein Partner, also quasi...

0: Sie meinen Schwager?
1: Wer, er?
0: Ja, er. Sag mal, muss ich dir alles aus der Nase ziehen?
2: Ja. Wir sind zusammen.
1: Genau.
0: Wird ja schon besser. Seit wann?
1: Seit 9 Jahren.
0: Na, jetzt kommen wir ja richtig in Fahrt. Wird ja ein super Tag heute.
1: Bravo.
3: 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Und der wird in deinem Rücken sein.
1: Oh Gott, wer singt denn da?
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0: Sag mal, du hast wohl geübt, ja? Ich wusste gar nicht, dass du Gitarre spielen kannst.
2: Ja, deswegen habe ich ein Auto, damit mich keiner üben hört.
0: Na, komm rein. Also, das ist mein Bruder Thomas und das ist sein Mann Uli.
4: Hallo.
0: Mann, du steh doch mal auf.
4: Hallo, bin Gerd.
1: Tut mir leid, ich muss Ihr Angebot ablehnen.
2: Super Timing.
4: Bitte?
1: Ich kann Ihr Angebot nicht annehmen. Wir können Ihr Angebot nicht annehmen, weil wir wollen gar nicht verkaufen. Also noch nicht.
4: Hm? Entschuldigung, ich weiß jetzt nicht so genau.
0: Sag mal, wovon sprichst du denn?
4: Wollt ihr den Hof verkaufen, oder?
1: Nein, eben nicht. Also nicht, bevor ich Ihr Angebot nicht mit meiner Schwester Jutta besprochen habe. Später vielleicht schon, oder, Jutta?
5: 1, 2... 3, 4, 5, 6, 7.
1: Ich hatte es wirklich nur gut gemeint.
5: 8, 9, 10.
6: Thomas? Thomas!
1: Lass mich bloß in Ruhe, du Saftschubse.

Ich weiß nicht, was ich machen soll. 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

0: Soll ich dich lieber alleine lassen? Ich werde mich dann mal auf den Weg machen. Mach's gut, Jutta. War schön, dich kennenzulernen.
1: Ja, noch 9 Jahren. Hm?
0: Bitte?
2: 9 Jahre?
0: Ja. Ich hätte dich auch gern früher getroffen.
2: Aber er wollte nicht, ne?
0: Er konnte nicht.
2: Ja, warum nicht? Was denkt er sich eigentlich dabei? Anscheinend bin ich dem völlig egal.
0: Nee. Der spricht dauernd von dir.
3: Was hat dich denn geritten? Hä? Bruder von Jutta! Du gehst jetzt zu ihr zurück und sagst ihr, dass ich mit deinen Geschäften nichts zu tun habe.
4: Doch Ihre Firma, Herr Klotzberg.

0: Schneider?
1: Du, ich bin's. Pohlmann Michelsdorf, da muss ein Angebot rausgegangen sein. P-O-H-L, Mann wie Mann.
0: Was soll denn das gewesen sein?
1: Das weiß ich nicht. Moment mal. Wann war denn das? Gestern oder heute? Hey! Ich melde mich gleich nochmal, ja?

0: Warte mal.
1: Was denn jetzt?
0: Ich glaube, wir sollten da jetzt besser nicht hinfahren.
1: Ja, das kann ich mir denken, dass du da jetzt nicht hin willst. Aber du hast keine Wahl, verstehst du?
0: Ja.
1: Wenn ihr beide ein Problem habt miteinander, ist das euer Ding.
2: Ich habe meins mit ihr gerade aus dem Weg geräumt. Also, das lasse ich mir von dir nicht kaputt machen.
1: Nein. Ich meine das total ernst, Thomas. Ich will die Sache aus der Welt haben.
0: Ja, ich doch auch. Aber glaub mir, ich kenne meine Schwester schon ein bisschen länger. Lass sie mal lieber erst mal abkühlen. Zumindest bis morgen. So, kannst gleich wieder da rauffahren. Der Bus kommt heute nicht mehr.
3: Er hat's nur gut gemeint. Er hat's nur gut gemeint, ja.
4: Hat er. Stell dir vor, wie Thomas sein ganzes Leben lang vom 10-Meter-Brett springen will. Und wenn er sich endlich traut, ist kein Wasser im Pool. Das ist sein Problem.
3: Ja, das ist Thomas.
4: Langweilig wird's mit ihm nicht.
3: Ja, das kann ich mir sofort vorstellen. Ja, aber trotzdem, er hat mich angelogen, weil er wollte ja seine Heimat verkaufen.
4: Vielleicht war das ja nie wirklich seine Heimat.
3: Ach, so Quatsch, wir sind ja wieder aufgewachsen.
4: Ja, ihr seid ja aufgewachsen, aber wie soll er sich denn hier zu Hause fühlen, wenn er sich dauernd verstellen muss?
0: Eigentlich wollte ich nur mal wissen, was der Hof so wert ist.
5: Warum haben Sie dich eigentlich gekündigt?
0: Gesundheitscheck, durchgefallen. Cholesterin.
5: Und da schmeißen Sie einen raus?
0: Wenn man die falsche Probe abgibt und dabei erwischt wird.
5: Cholesterin oder Alkohol?
0: Cholesterin.
3: Woher kennt ihr euch eigentlich?
4: Vom Job.
3: Ja, bist du auch Pilot?
4: Nee, Purser.
3: Was ist denn das denn?
4: Purser, Flugbegleiter.
3: Also was wie eine Stewardess oder so?
4: Saftschubse.
6: Kennst du?
3: Nee, noch nie. Ich muss ihn mehr merken.
0: Darf ich dich mal was fragen? Mhm. Wieso wohnst du eigentlich hier in so einem Campingmobil? Ich meine, du hast bestimmt genug Kohle, oder?
7: Bin halt gerne an der frischen Luft.
0: Komm, so alles Maskerade. Spielst den bettelarmen Camping-Hippie. Dabei ist das hier der rollende Großkonzern.
7: Oh Mann. Man merkt, dass du der Bruder deiner Schwester bist.

0: Schon gut, Jut.
1: Den Rest müsste ich mit ihm besprechen.
0: Ja, wenn du den wach kriegst. Geh mal Brötchen um.
1: Ja, oder der Bäcker hier ist zu, müsste ins nächste Dorf.
0: Werde ich schaffen. Mhm.

0: Ausgeschlafen? Ich habe mit Uli gesprochen. Der hat inzwischen melken gelernt.
1: Frieden.
0: Klar. Habt ihr doch lieb. Warum hast du mir nicht erzählt?
1: Wegen Papa.
0: Ja, aber ich bin nicht Papa. Ich möchte mit dir überall drehen können.
1: Ich weiß auch nicht, was mich da geritten hat. Den Hof verkauft. Dann wären wir ja beide arbeitslos gewesen.
0: Sag mal, kannst du dir vorstellen, noch eine Weile zu bleiben? Also, bis ich wieder fit bin?
1: Du fragst mich um Hilfe.
0: Ja, aber du hast doch momentan nicht um die Ohren.
1: Was zahlst du denn?
0: Was?
1: War ein Scherz. Na schön, ich helfe dir. Aber ich muss das erst mit Uli besprechen.
0: Aber du hilfst mir?
1: Ja.
0: Und bei der Kuhschau?
1: Wenn es sein muss.
0: Danke dir, grüß dich, Schatz.
1: Das hilft uns ja auch finanziell weiter, oder?
0: Naja, ein bisschen Geld gibt's schon bei einer ordentlichen Platzierung. Ach, apropos Geld, sag mal, was haben die Klotzbergs eigentlich geboten?
1: 600.000.
0: Was? Da ist mir der Hof aber mehr wert.
2: Okay, 800.000, aber in 3 Wochen seid ihr raus.
0: Und ihr seid ja ganz schön knauserig, ihr Klotzbergs.
2: Wieso? Wie viel willst du denn?
0: Unser Hof ist unbezahlbar.
3: Hättet mir denken können.
1: Habe ich gerade richtig gehört? Hast du gesagt, unser Hof?
0: Ja, aber du bist nur Erbe, nicht der Chef. Wenn ihr der Chef ist, bin ich das.
1: Dann übernimmst du aber auch die Verantwortung.
0: Ja, leider. Ich weiß ja nicht, jetzt wie das hier weitergehen soll.
4: Immerhin weißt du das.
3: Das ist auch schon mal was.
0: Ja, stimmt. Ich kann zwar nicht richtig laufen, habe auch ein Problem, aber ich hab ja Schlimmeres. Und wie geht's dir?
1: Oh, mir geht's blendend. Na, Schatz?
5: Freiheit für Gloria!
1: Ach, kick mal. Ich ist schon süß.
0: Die ist wunderschön. Du hast schon recht gehabt.
1: Mit.
0: Weil sie steht lieber mit ihren Geschwister auf der Weide als in der Einzelbox.
1: Wie kommst du denn jetzt da drauf?
0: Ja, weil mir so ähnlich geht.
1: Und wo?
0: Meine kleine Schwester.
1: Meine große Schwester.
0: Richtig.

0: Hallöchen. Mensch, kommst du da weg?
1: Ich bin Maja Leinbach und ich koche mittlerweile für fast 7 Millionen Follower auf verschiedenen Plattformen.
2: Let's make chai, not chai tea.
1: Viele glauben, dass ohne tierische Produkte etwas fehlt.

0: Deshalb koche ich für jemanden, der Fleisch, Fisch und Eier liebt.
1: Ich zaubere dir die Tapas hier in vegan.
0: Das wird eine ganz schöne Herausforderung, denn die Hauptbestandteile sind tierische Produkte. Mal schauen, ob ich es hinbekomme, dass es better than beef wird.
2: 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Herzlich willkommen, meine Damen und Herren, zu Wer weiß denn sowas hier im Ersten. Wir haben immer eine feste Verabredung hier Montag bis Freitag. Ist doch schön, oder? Ist richtig Verlass drauf. Also für uns ja auch schön. Ne? Wir wissen immer, was wir so machen, jeden Tag so um 18 Uhr. Wir treffen uns mit Ihnen. Ist doch toll. Wir freuen uns heute auf besondere Gäste. Ein Comedy-Duell, es verspricht natürlich immer großen Spaß. Und Nega ist heute das erste Mal bei uns zu Gast. Herzlich willkommen, Nega Amiri. Ist ja noch gar nicht so lange her, bist du beim Deutschen Comedy-Preis als beste Nachwuchskünstlerin ausgezeichnet worden.
3: Ja, danke.
2: Wow! Das ist eine.
3: Hat mich auch sehr gefreut.
2: Oder? Das ist doch was Besonderes, ne?
3: Ja, das ist ganz
2: da sind aber dann Männer und Frauen, also Kolleginnen und Kollegen, zusammen in einer Kategorie nominiert.
3: Ich habe zum ersten Mal gegen die Männer wieder gewonnen.
2: Ja, ja,
3: nach langer Zeit wieder eine Frau, ja? Das ja, ist voll ganz gut.
2: Ja, toll. Ja, wie lange machst du jetzt schon Comedy?
3: Seit 5 Jahren jetzt.
2: Wie hast du angefangen? Direkt auf der Bühne gestartet? Oder heute gehen ja viele große Karrieren, beginnen ja auch im Social Media?
3: Social Media erstmal. Also ich habe auf Facebook angefangen. Ein bisschen altmodisch, aber auf Facebook tatsächlich. Und dann ist das erste Video viral gegangen. Und dann bin ich tatsächlich direkt auf die Bühne, Open Mics. Und dann ging es immer weiter und weiter.
2: Ja, so schnell geht's. Ne? Ja. Ja. Wir freuen uns sehr, dass du heute Abend hier bist. Im Team mit Bernhard. Viel Spaß euch beiden. Und unser lieber Freund Olaf Schubert. Wir haben ja nicht so häufig die Gelegenheit, darüber zu reden. Wie geht's deiner Schwester? Wie geht's Gabi?
4: Gabi, ja, stimmt. Wir haben kaum noch Kontakt. Wir sind ja Zwillinge, aber zweieige. Also ich habe beide. Und dadurch ist die Bindung nicht ganz so eng.
2: Ja, aber er wurde sehr früh getrennt.
4: Ja, ja, sehr früh getrennt. Ja.
2: Schön, dass du heute einmal wieder hier bist.
5: Warte.
2: Ja, warte.
5: Viel interessanter ist doch, wie geht's deinem Vater?
4: Der Vater, ja. Das neue Album läuft gut.
5: Ja.
4: Ich habe es natürlich auch ein bisschen mit promotet. Klar, das macht schon, das zieht schon Kreise.
2: Ja. Und um alle mitzunehmen, die vielleicht nicht ganz drin sind im Thema, ne? Es geht um Mick Jagger dabei. Ne?
5: Ja.
4: Ja.
5: Sein Vater.
4: Ja, es ist juristisch ja noch nicht ganz durch.
2: Du dann auch als Olaf Jagger dann demnächst unterwegs?
4: Wenn du dich noch mal umgewöhnen könntest, ja.
2: Das würde mir gelingen.
4: In der Anmod.
2: Ich freue mich. Ja. Also, viel Spaß euch beiden. Olaf Schubert und Elton. Und gleich was ganz Interessantes und Spannendes zum Anfang. Wussten Sie eigentlich, dass der frisch geschlüpfte Nachwuchs des Aals die Weidenblattlarve ist? Die Weidenblattlarve. Guck mal, das sind so Dinge, mit denen wir auf TikTok gehen. Ne? Wo, ne?
6: Ja, halt nur nicht viral.
2: Da kann man,
3: ja, genau,
2: aber wir gehen damit auf TikTok. Nein, das läuft ganz gut. Ne? Da kann man nicht nur Herzchen geben, da kann man auch O und A kommentieren. Ja, und das läuft richtig gut. So, jetzt gucken wir mal auf die Publikumsverteilung. Hinter Neger und Bernhard sitzen 60 Zuschauerinnen und Zuschauer. Hinter Olaf und Elton 61. So geht's los. Wir starten. Hier sind die heutigen 12 Kategorien. Hier ist die Wand. 12 Kategorien sind Freizeit, Alltag, andere Länder, andere Sitten, im Garten, der Nächste bitte, Kunst, Mann im Mond, Trick 17, Umwelt, wie ticken wir, das Fragezeichen und damals. Jede richtige Antwort 500 Euro. Beide Teams haben einen Publikumsjoker. Und ihr dürft die erste Kategorie auswählen.
4: Also, ich denke mal, Kunst, oder? Dann haben wir es weg.

0: Ja?
1: Ja?
0: Ja.
1: Genau.
2: Die erste Frage. Der niederländische Künstler Wouter Cordubenne gibt Passanten 50 Euro, wenn sie A. eine Sprache sprechen, die er selbst nicht beherrscht, B. sich bei einem Friseur eine 80er-Jahre-Dauerwelle machen lassen oder C. einen persönlichen Gegenstand ihrer Wahl wegwerfen.
1: Sehr gut.
2: Wouter Cordubenne. Wer kennt ihn nicht?
1: Also, 80er-Jahre-Dauerwelle ist doch auch... Ist ja auch en vogue. Ganz viele junge Menschen haben
0: es kommt,
1: wieder...
0: Ja, ist wieder in, ne?
1: Ja.
0: Das Ding ist halt nur, kostet eine Dauerwelle nicht mehr als 50 Euro, da habe ich doch gar keinen Gewinn.
1: Eben.
0: Macht für mich keinen Sinn.
1: Sehr gut.
0: So, eine Sprache sprechen, die er selbst nicht beherrscht. Ich muss ja auch noch, das muss ja dann auch bewiesen werden. Der kann ja irgendwas sagen und sagt, das war kriminologisch.
1: Genau.
0: Und ja, ah ja, okay, nee, kenne ich, kann ich nicht sprechen. Ich bin ein bisschen mal zäh, von wegen Wegwerfgesellschaft und sowas. Hier, pass auf, schmeiß jetzt irgendwas weg und dafür kriegst du 50 Euro. Ich finde das vom Kunstgedanken her eigentlich irgendwie ganz schön.
1: Da sind wir auf einer Dauerwelle. Ja. Ich bin bei Tee.
0: Okay, wir nehmen C.
2: Ich würde sofort mein Telefon da wegwerfen für die 50 Euro.
3: Der niederländische Künstler Wouter Cordubenne wurde durch seine Videos im Internet bekannt. Dort läuft er durch die Fußgängerzonen Amsterdams und bittet Passanten, sich mit ihm in einer Sprache zu unterhalten, die sie beherrschen. Kann Cordubenne die Sprache nicht, erhalten sie 50 Euro. Das passiert jedoch selten, denn Cordubenne beherrscht mittlerweile 29 Sprachen, unter anderem Katalanisch, Kasachisch oder Malaysisch. Nach eigenen Angaben verbringt er eine Stunde am Tag mit Lernen.
4: Okay.
0: Global.
2: Ja, es bleibt erstmal bei 0 Euro.
0: Okay.
2: Ihr könnt in Führung gehen.
1: Traumstadt.
5: Das machen wir doch.
6: Ja, mach. Sag.
5: Also, ich würde sagen, wir nehmen mal, wie ticken wir?
6: Ja, natürlich nehmen wir das. Psychologie.
2: Da haben wir viel zu besprechen. Ja? Erkenntnissen der University of Cambridge zufolge können Menschen dreimal so schnell lernen, wenn sie vorher A. einer Raumtemperatur zwischen 6 und 9 Grad ausgesetzt sind, B. für 3 Minuten arrhythmisch zu einem Metronom klatschen oder C. ein auf ihre Gehirnwellen abgestimmtes Flackerbild anschauen.
5: Okay, ich weiß die Antwort direkt.
6: Du weißt sie?
5: Ja.
2: Sag erst mal, woher.
5: Ich würde sagen C, Gehirnwellen abgestimmtes Flackerbild. Weil ich glaube, das fördert die Konzentration. Weil ich habe meine linke Gehirnhälfte ist ein bisschen tot und ich versuche die immer so ein bisschen zu trainieren.
6: Mal ganz kurz, deine linke Gehirnhälfte ist ein bisschen tot.
5: Ja.
2: Wobei wurde das festgestellt?
6: Woran ist sie gestorben, würde mich erst mal interessieren.
5: Also ich merke das, wenn ich Schritte zum Beispiel auswendig lernen soll, bei Zumba-Kurs oder so im Fitnessstudio so mittanzen und das direkt können. Ich kann das nicht. Und ich glaube, das liegt an meiner linken Gehirnhälfte.
2: Okay. Ist das mal untersucht worden?
5: Nee. Okay. Und deswegen, weil ich schaue auch auf YouTube dann solche Videos, wie ich das dann so trainieren kann und es kann sein, dass das...
6: Es gibt so Videos?
5: Ja.
2: Was gibt man da ein bei YouTube? Tote linke Gehirnhälfte?
6: Ich bin da voll bei dir. Da gehe ich mit.
5: Sollen wir mitgehen?
6: Ja, natürlich. C?
5: C.
6: C.
5: Ja.
2: Klar, gleich mal Verantwortung übernehmen.
6: Nein, das kann ja sein, dass es stimmt. Ja.
3: Die Aktivität des menschlichen Gehirns erzeugt rhythmische Schwingungen. Wenn wir wach und entspannt sind, dominieren in der Regel sogenannte Alpha-Wellen. Forschende der University of Cambridge ermittelten 2020 die jeweilige Alpha-Spitzenfrequenz von Probanden und zeigten ihnen dann für 1,5 Sekunden einen Impuls. Ein weißes Quadrat auf schwarzem Grund, das im Rhythmus ihrer persönlichen Alpha-Wellenfrequenz flackerte. Durch diesen einmaligen Impuls verdreifachte sich in anschließenden Tests die Lerngeschwindigkeit der Teilnehmenden. Der Effekt des sogenannten Entrainments hielt noch am nächsten Tag an.
2: Sehr gut. Die ersten 500 Euro für euch.
5: Ja, danke.
1: Super. Also da merkt man, bei wem die linke Gehirnhälfte

0: Hälfte abgestorben ist, der ist klar im Vorteil.
1: Nächste Kategorie.
2: Was nehmen wir jetzt?
0: Der nächste bitte ist sowas mit Medizin bestimmt, wa? Oder ja. Damals.
2: Damals.
0: Damals. Ja?
2: Damals.
1: Was war das Besondere am ersten deutschen Länderspiel am 5. April 1908 in Basel gegen die Schweiz? A. Für das deutsche Team gab es vorher Bier und einen Zoobesuch. B. Es fand auf dem Marktplatz bei laufendem Betrieb statt. Oder C. Es wurde nach 8 Minuten wegen unsäglichen Gestanks abgebrochen. Du bist ja bekennender Fußballfan, Olaf, ne?
0: Ja, jetzt wo du sagst, ja. Basel,
2: Es wurde für das deutsche Team gab es vor Bier und einen Zoobesuch. Ja, warum nicht? Willkommensgeschenk, ihr habt ihr Bier und wir wollen euch Basel ein bisschen zeigen. Dann gehen wir doch mal in den Zoo. Finde ich jetzt nicht so abwegig. Es fand auf dem Marktplatz bei laufendem Betrieb statt. Dann müsste ja aber der Marktplatz zumindest auf einer Wiese gewesen sein. Weil ich glaube nicht, dass sie auf Kopfsteinpflaster gespielt haben.
0: Vielleicht war es ja so ein Pferdemarkt oder irgendwas mit Schweiz. Die hatten doch damals bestimmt bloß Landwirtschaft. So.
2: Wurde es nach 8 Minuten wegen unsinnlichen Gestanks abgebrochen?
0: Klingt irgendwie gut.
2: Witz. Was soll denn das gewesen sein? Also ich finde immer noch B doof und C auch komisch. Ich finde es irgendwie A immer noch irgendwie lustig. Die kommen vorbei. Hier, es gibt Bier für euch. Statt Geld gibt's Bier und einen Zoobesuch.
0: Ist jetzt nicht so. Ja, nein, okay, gut.
1: Nimm A.
2: Wir nehmen A. Entschuldigung.
0: Nein.
3: Am 5. April 1908 fand das erste deutsche Länderspiel gegen die Schweiz vor 3.000 bis 5.000 Zuschauern auf dem Sportplatz des FC Basel statt. Die Vorbereitungen für das Spiel fielen äußerst reduziert aus. Das deutsche Team hatte keinen Trainer und es gab kein gemeinsames Training. Am Spieltag bekamen die Fußballer eine Führung durch Basel, besuchten den Zoo und tranken Bier. Gegen 12 Uhr fand sich das Team im Hotel zum Mittagessen ein und fieberte dem Anpfiff um 15.10 Uhr entgegen. Unter Hagel und Dauerregen verlor das deutsche Team sein erstes Länderspiel mit 3:5.
1: Und damit auch für euch die ersten 500 Euro.
4: Du entscheidest.
2: Trick 17.
4: Okay.
2: Lifehacks.
1: Um beim Mahlen von Kaffeebohnen zu verhindern, dass gemahlener Kaffee im Mahlwerk hängen bleibt, hilft es die Bohnen, A. zuvor mit den Händen zu erwärmen, B. vor dem Mahlen mit etwas Wasser zu besprühen oder C. nicht dauerhaft in Porzellanbehältnissen zu lagern.
0: Ach.
1: Bist du Kaffeetrinkerin?
4: Ich liebe Kaffee. Ohne Kaffee am Morgen kann ich nicht leben.
1: In welcher Form? Einfach schwarz oder?
4: Siebträgermaschine und dann machen lassen und trinken.
1: Ja, also eher mit Milch, dann Cappuccino?
4: Ja, mit Hafermilch.
1: Und, ja.
2: Warum bleiben die denn hängen? Die bleiben hängen wegen der Öle und Fette, die in der Bohne sind. So. Also müssen wir uns überlegen, ob wir etwas finden, was die Öle und Fette behindert, bremst, bindet, was auch immer.
4: Ja.
2: Wärme macht sie ja weich, eher die Bohne, oder?
4: Eigentlich
2: also
4: schon.
2: Also die Fette auch. Das heißt, vielleicht hilft das ja, dass dann da Feuchtigkeit mit im Mahlwerk ist und das lagert sich am Rand ab und dann bleiben die öligen Reste nicht so gut hängen.
1: Jetzt sprich mal mit Neger nicht, als ob sie 12 ist.
4: Das ist so inspektormäßig gerade. Das ist wie bei Monk so früher im Fernsehen. Das ist wie so eine Ermittlung, was gerade stattfindet. Und das macht er ziemlich gut, finde ich.
2: Ich rede gerade mit mir selber. So, Bernhard.
4: Also du bist für B, ne?
2: Was meinst du denn zu C? Ach, ich weiß nicht. Und Porzellanbehältnisse, was ändert das? Porzellan? Mhm. Ich wäre für B.
4: Ich bin auch für B, weil du für B bist und meine linke Gehirnhälfte ist tot.
2: So, B nehmen?
4: B.
2: Wir nehmen B.
4: Ja.
1: Okay.
4: Ich glaube fest dran.
1: B.

0: Durch statische Aufladung klebt das Mahlgut bei Kaffeemühlen schnell im Mahlwerk und ist nur mühsam zu entfernen. Werden die Bohnen vor dem Mahlen mit ein wenig Wasser besprüht, reduziert dies die statische Aufladung und das Mahlgut fällt fast vollständig in den Auffangbehälter.
1: Sehr gut.
2: Die Erklärung muss nicht richtig sein. Hauptsache die Antwort stimmt. 1000 Euro.
3: Die Erklärung war
4: ja,
3: falsch.
4: Ja, aber falsch erklärt. Wir müssen 250 Euro
3: leider abziehen.
5: B-Note gibt's nicht.
3: Okay. So, was nehmen wir?
5: Kennst du eine der Kategorien, dass, weil die immer kommt oder so?
3: Ja, Mann im Mond ist neu und der nächste bitte ist in der Hinsicht auch neu. Ich bin für Alltag, weil Alltag haben wir ja alle.
5: Alltag hatte ich schon mal, genau. Alltag ist gut.
6: Können die Deckel von Weißglasbehältern beim Entsorgen mit den entsprechenden Altglas mit in den entsprechenden Altglascontainer gegeben werden? Ja, Sortieranlagen können die Deckel herausfiltern. B, nein, die Deckel verfärben das Glas und machen es unbrauchbar. Oder C, nur, wenn es sich um Plastikschraubverschlüsse handelt.
5: Ich muss zugeben, ich habe darüber sogar schon mal nachgedacht. Ja, ich bin ja vorbildlicher Bürger, ich trenne ja Rückstände und da habe ich immer, macht man das jetzt ab oder darf man das drauflassen? Und ich habe dann für mich entschieden, man darf das drauflassen. Der Weißglasbehälter ist das Gurkenglas, oder?
3: Nein.
5: Oder Sauerkraut oder Fisch, Rollmops.
3: Der Weißglasbehälter ist das Gurkenglas.
5: Ja, genau.
3: Und ich glaube, wir haben einen Deckel.
5: Und der ist aber eigentlich nie aus Plaste, sondern der ist ja immer aus Metall oder Alu.
3: Ja.
5: Also würde ja C schon mal wegfallen.
3: Habe ich zumindest auch noch nie gesehen. So, wenn die aus Metall sind, kann die Sortieranlage die natürlich...
5: Mit Magnetismus oder...
3: Hand?
5: Manuell? Das gedungene Knechte? Das einzeln alles abmachen? Also eigentlich A, oder? Unsere modernen deutschen Ingenieure haben doch da bestimmt was entwickelt. Also, das Trottel wie wir das dann alles reinwerfen können.
3: Ich sag mal so, ganz doof gesagt, ne? Die Frage lautet, können die Deckel von Weißglasbehältern beim Entsorgen und sind,
5: ja,
3: die können da rein.
5: Genau.
3: So, das ist schon mal Fakt.
6: Naja, und jetzt gucken wir uns die Antwortmöglichkeiten nochmal an.
3: A.
6: Kinder.
0: Grundsätzlich gehören die Deckel von benutzten Glasverpackungen oder Flaschen, je nach Material, in den Restmüll oder die gelbe Tonne. Wird jedoch ein Glas mit einem Deckel in einen Altglascontainer geworfen, können diese in den Aufbereitungsanlagen der Entsorgungs- und Recyclingsunternehmen herausgefiltert werden. Unbrauchbar wird auch das Weißglas dadurch nicht.
3: Natürlich.
4: Und auch Flaschen. Ja.
6: Gerade Aludeckel und Metallsachen können ja am einfachsten heraussortiert werden. So, damit steht ihr bei 1000 Euro. Weiter geht's.
7: Ich mache mir Sorgen, wenn ihr eine Frage bekommt, wo man drüber nachdenken muss. Was dann? Medizin?
8: Ja.
7: Wir probieren mal Medizin. Der nächste, bitte.
6: Wer sagt denn, dass das Medizin ist?
7: Wir vermuten.
6: Wer beim Orthopäden?
7: Ah, doch nicht.
6: Eine Tossi-Diagnose erhält? A. Sollte seine Schulter schonen. B. Benötigt medizinische Schuheinlagen. Oder C. Sollte bei sportlichen Aktivitäten dringend Kniebandagen tragen.
7: Also, bei mir sind andere Teile im Körper abgestorben. Und zwar hatte ich schon ein Tossi 3.
8: Oh Gott.
7: Mit dafür verantwortlich war der Kollege Pflaume.
8: Was das stimmt. Passiert?
6: Das stimmt nicht. Ich war nicht mit dafür verantwortlich.
7: Also, ich weiß gar nicht, ob das in deiner Sendung auch so war, aber ich bin beim...
6: Du warst selber schuld.
7: Ich habe mir ein... Ich habe mir einen Tossi 3 geholt beim Hockeyspielen. Das klingt total spektakulär, ne? So kurz vorm Tor noch mit dem Schläger hin. Nein, ich stand da und die haben da hinten was gemacht. Und ich habe nur zugeguckt und bin dabei umgekippt.
8: Das muss man erst mal schaffen.
7: Bin auf die Schulter gefallen, hatte einen Tossi 3. Und dann, es gibt hier drei Bänder in der Schulter und je nachdem, wie viele davon ab sind, desto tossiger wird's.
3: Aber deshalb, warum hat jetzt Kai die Schuld? Das
7: weil ich da auch eine Verletzung hatte, aber auf der anderen Seite. Da weiß ich aber nicht, ob es nur ein Tossi 1
6: ist. Ja, aber da hättest du auch von vornherein drauf kommen können, weil die Sendung hieß ja Stars am Limit.
7: Stimmt, das war diese Schulter.
8: Und wie geht's dir jetzt?
7: Mir geht's eigentlich ganz gut. Also ich

0: ja auch wieder so nach hinten, was ich nicht kann. Meine Hände hinten zusammen machen, das kriege ich nicht mehr hin. Ne?
1: Muss man ja auch nicht.
0: Aber ich rufe dann den Kai an und der hilft mir dann, wenn ich meinen BH schließen muss.
2: Also dann ist es?
0: Ja, das ist jetzt die Frage. Nein, es ist A.
1: A, ne?
3: Ein Sturz oder starke Belastung der Schulter kann eine Verletzung am Schultereckgelenk verursachen. Dort sind Bänder, die das Schlüsselbein und das Schulterblatt miteinander verbinden, beschädigt oder gerissen und die Schulter kann nicht mehr schmerzfrei bewegt werden. Beim Orthopäden erfolgt eine sogenannte TOSSI-Diagnose, eine dreistufige Einteilung des Verletzungsausmaßes, die 1963 von dem Mediziner Jerome TOSSI entwickelt wurde. TOSSI 1 beschreibt eine Überdehnung. TOSSI 2 Teilrisse der Bandstrukturen, bei denen das Gelenk intensiv geschont werden sollte. Bei einer TOSSI 3 Diagnose sind die Bänder gerissen, was eine operative Behandlung nach sich ziehen kann.
2: Also heute fließen sehr viel persönliche Erfahrungen hier in diese Sendung.
1: Du hast auf diese Frage gewartet, habe ich das Gefühl.
0: Das ist auch mein Bild, das ist mein Röntgenbild. Das ist mein Röntgenbild.
2: Ja, 1500 Euro für Neger und Bernhard.
4: Wie gesagt, du hast freie Entscheidung.
5: Tussi-Diagnose hätte ich übrigens gewusst. Freizeit, ja?
4: Ich hätte gerne Freizeit.
5: Ja? Garten?
4: Nee. Also privat.
2: Was nehmen wir?
5: Freizeit natürlich. Freizeit. Wir müssen noch auf einer Welle surfen.
2: Was charakterisiert ein als Idle Game bezeichnetes Computer- oder Handyspiel? A. Der Spieler hat nur einen Versuch und muss dann von vorne beginnen. B. Das Spiel kann nicht alleine gespielt werden. Oder C. Der Spielfortschritt geschieht zum Großteil ohne Zutun des Spielers. Da kannst du dich jetzt ganz entspannt zurücklehnen.
4: Nee,
2: oder
4: nein, eben
2: macht
4: nicht.
2: Macht der Elton ganz ja. Allein.
4: Oh, nein, leider nicht. So, Idle Game. Der Spieler hat nur einen Versuch und muss dann von vorne beginnen. Es gibt tatsächlich so eine Spiele und die bringen einen halt immer komplett zum Wahnsinn.
5: Aber C, das Spiel würde ich auch gerne spielen, wo man einfach, man schaltet das Spiel an, kommt nächste Woche wieder und hat gewonnen. Aber ich habe null Ahnung. Ich habe weder Computerspiele noch, ich bin noch so die Generation Doppelkopf und so.
4: Kannst du Doppelkopf spielen?
5: Ja, natürlich.
4: Geil.
5: Ja, so richtig mit Karten.
4: Mit Schwein, Superschwein, Sau, Supersau, Karo 10.
5: Ja, also Dulle, ja, also Fuchs, und ist Fuchs natürlich, alles, ja, ja.
4: Dann müssen wir uns mal treffen.
5: Dann machen wir mal nur das, nicht solchen Unfug hier, sondern, ja, genau.
4: So. C kann ich mir in der Hinsicht vorstellen, es gibt halt diese Story-Games die ganze Zeit. Das heißt, das ist quasi wie ein Film, nur irgendwann steht da Dose aufheben, ja oder nein. Und dann drückst du ja und dann geht das Spiel irgendwie erstmal wieder weiter. Also ich würde fast C riskieren, weil B, das Spiel kann nicht alleine gespielt werden. Das habe ich tatsächlich in dem Zusammenhang noch nicht gehört.
2: Dann triff eine Entscheidung.
5: Ich nehme C.
2: Ah, der Elton hat jetzt Angst, dass er aus der Community ausgestoßen wird, wenn das verkehrt ist.
3: Computer, Konsolen und vor allem Spiele für Smartphones oder Tablets werden immer häufiger für sogenannte Casual Gamer, also Gelegenheitsspiele, angeboten. Vor allem sogenannte Incremental Games sind besonders einfach gehalten und der Spieler muss nur simple Aktionen wie das Einsammeln von Münzen ausführen, um im Spiel weiterzukommen. Noch simpler können Idle Games, also Leerlaufspiele, gestrickt sein. Hier geschieht der Spielfortschritt zum Großteil sogar gänzlich ohne Zutun des Spielers.
2: Yeah. Richtige Antwort. Elton on Twitch. Olaf, Idle Games.
5: Ja? Ja, sehr gut.
2: 1500 Euro sind es für euch. Was nehmt ihr jetzt?
1: Andere Länder, andere Sitten.
2: Ah, mal gucken, was sich dahinter verbirgt. Männer, die in Frankreich öffentliche Schwimmbäder besuchen möchten, sollten A. auf Handtücher in grellen Farben verzichten, B. kurze und eng anliegende Badehosen tragen oder C. Brust- und Rückenhaare abrasieren.
1: Also ich bin ja für B persönlich einfach.
2: Männer in Schwimmbädern klingt nach einem super Thema für ein Stand-up.
1: Ja.
2: Ja?
1: Ja.
2: Okay. Oder?
1: Ja, aber allein? In Frankreich kenne ich, ich war noch nie in Frankreich, fällt mir gerade ein. Okay. Männer in Schwimmbad.
2: Alleine die unterschiedlichen Badehosentypen, ja, und Körperbehaarung und Handtücher und alles, ja, ne? Da kann man

0: alles, was man da draus machen kann.
1: Ja. Im Iran ist ganz einfach, da darf man gar nicht zusammen.
0: Ah, okay. Genau, du kommst ja ursprünglich aus dem Iran.
1: Genau, da ist immer getrennt, Männer und Frauen.
0: Okay, ja. So Badeanstalten so.
1: Genau.
2: Also A würde ich ausschließen. Wüsste ich ja nicht, warum das so ein, also welchen Grund sollte das haben?
1: Kurze und eng anliegende Badehosen.
2: Haben die in Frankreich nicht so eh so eine relativ strenge Badekultur, wo auch Burkinis verboten sind? Und dass man vielleicht als Mann auch nicht diese Schlabberhosen anhaben kann, das ist ja auch teilweise in Deutschland nicht erlaubt, aus hygienischen Gründen. Mhm. So dass man einfach kurz und eng anliegend, dann weiß man auch Bescheid, hier so. Der hat.
0: Was meinst du?
2: Der hat nicht noch eine Butterstulle in der Tasche. Ja. Das kann man dann alles so. Weil Brust- und Rückenhaare abrasieren.
1: Das kann nicht sein.
2: Vorstellen, also das würde ich auch. Ich würde ganz ehrlich, ich würde A und C ausschließen.
1: Also.
2: Was machen wir denn dann?
1: B. Wir tippen auf.
0: Jetzt mal gucken. Regeln in Frankreich.
3: In Frankreich ist das Tragen von locker sitzenden Badeshorts in den meisten öffentlichen Schwimmbädern nicht erlaubt, da sie als unhygienisch und umweltschädlich betrachtet werden. Stattdessen ist das Tragen von kurzen und eng anliegenden Badehosen oft Vorschrift. Da sie selten außerhalb von Bädern getragen werden, bringen sie weniger Schmutz mit. Sie befördern auch weniger Wasser aus dem Becken. Ein allgemeines Gesetz, das das Tragen von Badeshorts in Frankreich verbietet, gibt es jedoch noch nicht.
0: Am Strand ja, in öffentlichen Schwimmbädern nein. 2000 Euro. Wieder falsche Erklärung, wir müssen noch mal 250 Euro abziehen. Wir haben noch im Garten Mann im Mond, Umwelt und Fragezeichen.
4: Wir haben noch Publikumsjoker, ne?
2: Ja.
4: Da würde ich im Garten nehmen.
2: Im Echt?
4: Ja, die haben alle einen Garten.
2: Das A. Raffiniert. Sehr gut.
4: Garten.
2: Ja. Garten. Ja.
0: Duftpelagonien.
4: Wer kennt sie nicht?
0: A. Können in Innenräumen das Ablösen von Tapeten begünstigen. B. Eignen sich zum Aromatisieren von Speisen und Getränken. Oder C. Sollten nicht ohne Handschuhe berührt werden.
4: Ich würde direkt ziemlich ans Publikum abgeben, weil ich habe keine Ahnung.
2: Das ist so viel zum Thema Garten. Ja?
4: Also ich sag mal so.
2: Duftpelagonien.
4: A. Kann ja schon mal nicht sein, weil es geht um Garten und nicht um Innenräume.
2: Vielleicht hat jemand sein Gewächshaus tapeziert.
4: Das ist mein Elten.
2: Oder die stinken so, dass man in den Raum nie reingeht und deshalb nach 10 Jahren sich die Tapete ablöst. Alleine. Aber unwahrscheinlich.
4: Ja, also A würde ich auch so ausschließen. Eignen sich zum Aromatisieren von Speisen und Getränken.
2: Wäre ja sowas wie ein Gewürz, oder?
4: Wäre sowas wie Gewürz. Ist also langweilig. Hm. Für diese Sendung. Mhm. Und als Hinweis, Duftpelagonien, die riechen vielleicht ganz gut, sollten aber nicht angefasst werden, weil die wie allergisch oder irgendwann. So. Deswegen bin ich bei C. Ich weiß es aber nicht hundertprozentig und so viele Fragen sind ja auch nicht mehr.
0: Fragen wir das Publikum?
4: Ich würde vielleicht das Publikum fragen.
0: Ach, hier gibt es bestimmt einen Gartenprofi.
4: Na, du willst ja aufstehen.
0: Nein, er wollte sich nur mal bequem hinsetzen. Jetzt lass den Mann in Ruhe. Er wollte sich nur mal bequem hinsetzen.
4: Ah,
0: guck mal da oben.
2: Passt ja farblich.
4: Wahnsinn, das kann sie gar nicht erkennen. Ja?
0: Sie kennt sich auf jeden Fall mit Flieder aus.
4: Ja. Passt auch hervorragend, sagte Olaf auch gerade zum Hintergrund.
5: Ich heiße Heike.
0: Hallo Heike.
5: Ich komme aus Viersen.
0: Okay. Und habt ihr einen Garten zu Hause, Heike?
5: Wir haben einen Garten, ja. Und ich kenne auch verschiedene essbare Blüten. Aber ich bin tendenziell auch bei C.
0: Okay.
5: Weil die Duftpelagonie ist mir bei den essbaren Blüten noch nicht untergekommen.
0: Okay.
5: Und das mit den Tapeten finde ich doch komisch.
0: Ja, alles klar. Also Heike unterstützt euch und sagt Antwort C.
3: Duftpelagonien, umgangssprachlich auch Duftgeranien genannt, sind beliebte Kübelpflanzen für den Balkon oder die Terrasse. Diese Gruppe von Pelagonien zeichnet sich durch stark aromatische Blätter aus. Der intensive Duft nach Rosen, Zitrone oder auch Pfefferminz stammt von ätherischen Ölen, die der Insektenabwehr dienen. Im Gegensatz zu anderen Pelagonien, die zwar auch essbar, aber nicht schmackhaft sind, eignen sich die unbehandelten Blätter und Blüten der Duftpelagonien zum Aromatisieren und Garnieren von Speisen und Getränken.
0: Ah, Heike, die beiden hätten es auch falsch gemacht. Ja, also vielen Dank.
6: Da muss man aber sagen, langweilig.
4: Ja.
6: Oder?
4: Ja, finde ich auch.
2: Müssen wir überlegen. Also, wir haben. Also,
4: mir ein so, ihr bleibt bei 1500 Euro und Neger und Bernhard könnten sich noch ein Stück absetzen.
2: So.
4: Mann im Mond, Umwelt haben, oder Fragezeichen?
2: Also, Mann im Mond habe ich keine Ahnung, was das ist. Das kann auch ein Schlaflied sein. Und wir haben noch das Publikum. Was lacht dich am meisten an?
1: Ich würde Umwelt sagen.
2: Dann nehmen wir Umwelt.
1: Umwelt.
4: Neuseeland will klimaschädliche Gase im eigenen Land reduzieren, indem A. CO2-speichernde Filteranlagen auf Stadthäuser montiert werden, B. Neuseelands führende Politiker mit Fahrradtaxis befördert werden oder C. klimafreundliche Schafe gezüchtet werden.
1: Ich würde A sagen, oder?
2: Ja, ich würde C sagen, aber das... Also A wie, okay, A, CO2-speichernde Filteranlagen auf Städten, ach so, weil du da viel, weil dort mehr CO2 produziert wird und es sich da natürlich lohnt und oben auf den Dächern die Luft gefiltert wird.
1: Aber das klingt so einfach, ne?
2: Nö, ich glaube, das ist kompliziert. Also das gibt es noch nicht so, das ist ja eine Idee, wie man CO2 aus der Luft rausholt. Ich würde nur B ausschließen.
1: Ja, B, führende Politiker, Fahrradtaxis befördert. Ja.
2: Weil die führenden Politiker noch am wenigsten fahren. Also es fahren ja eher die nicht führenden Politiker. Also weswegen ich so ein bisschen bei C bin. Ein Riesenproblem für Treibhausgase sind Tierpupse. Also die Flatulenzen von Tieren. Das ist ein Riesenproblem. Und wenn man es jetzt schafft, jetzt kommt natürlich dazu, dass Neuseeland viele Schafe hat, wenn man das jetzt schafft, Schafe zu züchten, die bei ihrer Verdauung geringere CO2-Werte erzeugen oder weniger Methan vor allen Dingen, weniger Methan erzeugen, wo immer die das dann auch einlagern, dann brennen die ziemlich gut, glaube ich, wenn die in die Haare einlagern. Egal, wenn die einlagern, also dass die dann klimafreundlicher sind.
1: Ich hätte C direkt ausgeschlossen, aber jetzt weil du dieses Vorwissen hast, würde ich sagen, ja, stimmt, macht Sinn. Pupse machen Sinn, ist klimaunfreundlich.
4: Wenn das bei der Sendung heute hängen bleibt, Pupse machen Sinn.
1: Ich bin bei dir. Wir nehmen C.
2: Wir nehmen C.
4: Okay.
3: Für eine klimafreundlichere Landwirtschaft haben neuseeländische Forschende zusammen mit Landwirten die 26 Millionen Schafe im Land in den Blick genommen, die für etwa die Hälfte des gesamten Methanausstoßes verantwortlich sind. Um herauszufinden, welche Tiere wenig Methan produzieren, werden Schafe seit 11 Jahren stundenweise alle 2 Wochen in einer speziellen Messkammer in der Stadt Invercargill untergebracht. Im Anschluss werden nur die klimafreundlichen Schafe für die Zucht verwendet, was insgesamt für geringere Emissionen im Land sorgen soll.
1: Also wirklich.
4: Ja, guck mal, läuft doch hier. 2500 Euro. Wir können noch mal wählen.
2: Nee, Fragezeichen ist ja, weiß ich nicht. Ich finde aber Mann im Mond sehr interessant.
6: Ja. Es schaut mich auch die ganze Zeit schon an.
2: Mann im Mond.
4: Laut Erkenntnissen der NASA von 2022 existieren auf dem Mond Gruben mit A. kleinen Böen bis zu Windstärke 2, B. Temperaturen von nahezu durchgängig 17 Grad Celsius oder C. erdähnlicher Schwerkraft.
6: NASA, das kenne ich, das Nahverkehr Sachsen-Anhalt.
2: Bei der NASA. Ich lenke die Fahrzeuge, sehr geil.
4: Okay. Was sagen die denn?
6: Ja.
4: Also C finde ich erstmal komisch, dass es in den Gruben, also Gruben heißt ja nicht wirklich tiefe Schächte oder sowas, sondern einfach nur eine Grube. Und da soll erdähnliche Schwerkraft herrschen.
6: Wie könnten die das rausgefunden haben? War da so eine Sonde oder hatten die so ein Fahrzeug oder irgendwas dort?
4: Ja, meistens sind das ja Fahrzeuge.
6: War das nicht vor?
4: Am Mond.
6: Ist dort nie irgendwas rumgerattert?
4: Also man fährt da in die Grube rein, lässt irgendwas da hin. Und da kann man auf jeden Fall Temperatur messen, aber auch mit so einem Windding Windstärke. Also A oder B. Also wenn ich raten
6: Also eigentlich eher Wind, oder?
4: Ja, nee, ich wollte gerade ab, weil Wind ist, finde ich, eher, wenn es eine Erhöhung ist. Warum sollte in einer Grube...
6: Fallwinde? Sowas gibt's ja.
4: Fallwinde, okay.
6: Die Bora oder so. Aber da ist ja keine Luft, also ist ja keine Atmosphäre. Und sind die Temperaturunterschiede nicht riesengroß dort?
4: Ja, ich hab keine Ahnung. Das ist, der Bernhard könnte dir jetzt bestimmt ganz viele Sachen über den Mond erzählen.
6: Erzähl mal.
2: Ohne Ende, ich würde nicht mehr aufhören. Zum Glück haben wir die nicht.
4: Bist du eher für Windstärke 2? Was ich dir noch nicht mal sagen kann, ob das viel ist, aber es ist auf jeden Fall eine Böe.
6: Windstärke 2 ist nicht viel.
4: Warum ist denn aber oben kein Wind und in der Grube Fallwinde?
6: Vielleicht wegen Wärme und Kälte. Die Sonne kommt dort nicht hin, deshalb wird das nicht erwärmt, weil die irgendwie so drüber scheint.
7: Was soll es sein? Was nehmt ihr?
4: Komm, entscheide du.
6: Ich? Oh Gott! B.
4: Okay, wir nehmen dann B.
7: Nehmen wir B. Letzte Frage für Team Elton.
3: 2022 wertete ein Forschungsteam der NASA Messdaten der Mondsonde Lunar Reconnaissance Orbiter aus. Dabei stellte sich heraus, dass im Inneren der inaktiven vulkanischen Mondgruben angenehme Temperaturen von nahezu durchgängig 17 Grad Celsius herrschen, wie etwa in einer ca. 100 Meter breiten Vertiefung gemessen. Aufgrund ihrer schattigen Überhänge werden die Gruben tagsüber kühl gehalten und nachts wird dadurch ein Entweichen der Wärme verhindert. Sie könnten sich daher als mögliche Standorte für eine bemannte Mondstation eignen. Durchschnittlich beträgt die Temperatur auf dem Mond tagsüber ca. 100 Grad Celsius, während sie nachts auf frostige minus 150 Grad Celsius sinkt.
4: Und damit nochmal 500 Euro dazu.
7: Und die letzte Frage für Neger und Bernhard. Ihr habt auch noch den Joker. Kategorie ist das Fragezeichen. Mantelzone, Saumzone und Kernzone bezeichnen A. Teile der Fruchtstruktur eines Apfels, B. die städtebaulichen Abschnitte einer Vorortsiedlung oder C. die verschiedenen Bereiche einer Hecke in der Landwirtschaft.
1: Das weißt du 100%.
2: Ja, das weiß ich, aber ich sag's nicht.
1: Du sagst es nicht?
2: Das behalte ich für mich.
1: Ja.
6: Gott.
1: Mantelzone, Saumzone, Kernzone. Zone.
7: Ihr habt eh noch einen Publikumsjob.
2: Ja, wir haben noch. Da wir Städtebauer da haben, Gärtner und Landwirte.
7: Alles da.
2: Machen wir uns gar keine Sorgen.
1: Verschiedene Bereiche einer Hecke in Landwirtschaft. Also, Apfel fällt ja weg.
2: Ja, Apfel würde ich. Also, ich habe von der Saumzone noch nie gehört und vom Apfelmantel.
1: Mantelzone?
2: Die Kernzone? Das Kerngehäuse, sagt man. Ja, da würde ich. Also,
1: Apfel weg.
2: Hier kann alles weg. Sein. Apfel okay. Weg.
7: Wir lassen uns mal trotzdem stehen, nur weil wir es nicht wegnehmen können.
1: Genau. Aber. Dann B, Städt, ja.
2: Kann ich mir vorstellen, die verschiedenen Bereiche einer Hecke in der Landwirtschaft.
1: Oh, das macht aber auch ein bisschen Sinn.
2: Naja, es kann sein. In der Kernzone sind die dicken Äste.
1: Ja.
2: In der Saumzone sind dann so die älteren Blätter oder was weiß ich. Mhm. Und die Mantelzone sind dann so die kleinen, jungen, grünen Triebe.
7: Wollen wir das mal so ans Publikum also weiterreichen? C.
2: Ja.
7: Okay.
2: Das weiß bestimmt jemand. Oh, wenn es kein... Ah!
1: Also, beide haben ein bisschen Nerd-Faktor, das gefällt mir gut. Nein?
2: Er war ein bisschen schneller.
1: Er war schneller. Ja. Der ist auch sehr, du weißt es. Du bist sehr entschlossen.
2: Ja, er macht den sehr, sehr, sehr sicher.
1: Ja.
2: Du bist ja auch sehr sicher,
1: du bist
2: natürlich.
1: Auch sehr,
2: ja. Ja, genau. Aber er war sich ein bisschen früher sehr, sehr sicher.
1: Ja, wir.
7: Ja. Genau. Also, ich komme zu dir nach oben.
1: Wer weiß es.
2: Okay, wir sind begleitend sicher.
7: So, vielen Dank.
8: Hallo.
7: Grüß dich. Wer bist du?
8: Markus.
7: Hey Markus, grüß dich. Wo kommst du her?
8: Aus Kevlar, Niederrhein.
7: Okay, was machst du beruflich, Markus?
8: Nix Nerdiges.
7: Ja? Was machst du denn?
8: Kurierfahrer.
7: Gut, super Job. Ja. Ja. Sehr gut. Nette Kunden?
8: Ja, auch.
7: Ja, gib doch mal Trinkgeld. Ja, ne? Okay, alles klar. Gut, du hast aber hier irgendwie Kenntnis?
8: Ausschussverfahren, ich würde C sagen.
7: Okay, also du bist auch bei der Hecke. Ja. Markus sagt, die Hecke...
2: Sie jetzt alle, aber aufstehen tut hier keiner.
7: Ja, gut, dass einer Verantwortung übernommen hat hier.
3: Die typische Gartenhecke ist jedem ein Begriff. Doch es gibt Bepflanzungen in der freien Landschaft, die ebenfalls als Hecken bezeichnet werden. Es sind von Menschen geschaffene Ökosysteme, die verschiedenen Tierarten Lebensraum bieten. Solche Hecken dienen der natürlichen Begrenzung von Weiden, Wiesen, Ackerflächen oder Grundstücken. In der Regel ist eine Hecke im Querschnitt in drei Zonen unterteilt. Dabei ist die Kernzone, also der innerste Bereich, am höchsten und flacht zum Rand hin ab. In der äußersten Saumzone wachsen niedrige Pflanzen und Kräuter, die viel Licht benötigen. In der Mantelzone, dem Übergang zur Kernzone, befinden sich

haben 3.000 Euro. Hatten wir lange nicht 3.000 Euro. Und so gehen wir ins Finale. Die Kategorie, aus der die Masterfrage kommt, ist Straßenverkehr. Beide Teams haben gesetzt. Hier ist die heutige Masterfrage. Was ist ab Juli 2024 erstmals verpflichtend für alle Neuwagen in der EU? A. Intelligenter Geschwindigkeitsassistent. B. Anschnallerinnerung. Oder C. Automatisches Notrufsystem. Ihr habt 20 Sekunden. Ab jetzt!

0: Beide Teams haben ihre Antwort eingeloggt, haben Geld gesetzt. Olaf Schubert und Elton haben gesetzt. 1.000 Euro. Mega Amiri und Bernhard haben gesetzt. 2.900 Euro. Oh. Auf welche Antworten wurde getippt? Team Elton tippt auf. Antwort C. Team Bernhard tippt auf. Antwort C. Richtig ist nur, was ich sage, was richtig ist. Ne?
1: Das Problem ist, drüben hat jemand geklatscht.
2: Ja.
1: Nur dann, wenn er jemanden hier sitzen hat, ist das eine gute Nachricht.
2: Okay.
3: Nee, aber ich meine, das gehört zusammen, das ist Pflicht für C.
2: Ja, okay, ich glaube, es ist C.
0: Die Anschnallerinnerung, die ist Pflicht für den Fahrersitz schon seit 2014. Pflicht für alle Neuwagen in der EU ab dem 7. Juli 2024 ist der intelligente Geschwindigkeitsassistent. Das automatische Notrufsystem ist schon seit 2018 Pflicht. Ja. Und damit bleiben hier 100 Euro und hier 1.000 Euro. Und damit gewinnen Olaf Schubert und Elton. Tatsächlich schon seit 2018. Ja, der automatische Notrufassistent.
4: Wer wollte alles setzen?
0: So, ja, seit 2018 schon.
1: Das andere ist schon Pflicht.
0: Ja.
1: Hätte ich nie.
0: Ja.
1: Hätte ich nie.
0: Ja. So, 1.000 Euro sind übrig geblieben. Das heißt für jeden von euch, ich rechne es mal ganz kurz im Kopf aus, 16,39 Euro. Viel Spaß mit dem Geld. Glückwunsch an Olaf und Elton. 16,39 Euro auch für unsere drei Apple-Spieler, die heute gewonnen haben. Vielen Dank fürs Zuschauen. Danke an unsere Gäste. Mega Amiri, vielen Dank, hat großen Spaß gemacht. Danke Olaf Schubert, danke Bernhard und Elton. Morgen Abend kurz vor 6 sehen wir uns hier wieder. Bis dann, schönen Abend noch hier im Ersten. Tschüss.

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0: hier schon mal nix. Psst.
1: Du musst das genauso aufschreiben.
2: Kein Flugverkehr, Kasten 41.
1: Ja. Hier ist auch nichts. Kannst du gleich mit aufschreiben.
2: Spannend.
1: Ja, es ist eine Mistkastenpatenschaft.
2: Ich hab's befürchtet. Kein Flugverkehr, Kasten.
1: Kathi?
3: Erinnern Sie mich nicht an Kleinert. Glauben Sie, wir kriegen das auch ohne ihn hin?
4: Ja, klar.
3: Gut. Dann leiten Sie die Ermittlungen, Herr Eulenhauer.
4: Was, ich? Oh.
3: Magdeburg sitzt mir im Nacken. Da dürfen wir uns keinen Fehler erlauben. Also enttäuschen Sie mich nicht, hm?
5: Lassen Sie doch Wolter die Ermittlungen leiten. Der ist bestimmt voll motiviert.
3: Ja, übermotiviert.
5: Ich denke doch, der schafft das.
3: Hätte das Verbrechen nicht mal ein paar Tage Pause machen können?
4: 180 Tage?
6: Falls Sie psychologische Hilfe benötigen, dann kann ich gerne wen kommen lassen.
1: Ich bin ja da.
6: Ja.
1: Vielleicht fangen Sie einfach an.
6: Ja, sind Sie verwandt mit Ihrem Onkel? Sie sind verwandt mit dem Opfer. Ist das soweit korrekt?
1: Ja. Onkel Werner.
6: Können Sie sich denn vorstellen, wer in Onkel Werner...
1: Herr Wolter, wenn sie es wüsste, hätte sie es uns bestimmt gesagt.
6: Ja, das glaube ich ja auch, aber wir müssen das fragen.
1: Natürlich.
6: Ja. Olli, kann man dir gratulieren?
4: Wozu?
6: Zum neuen Ermittlungsleiter?
3: Nein. Ich habe beschlossen, Sie mit dieser Aufgabe zu betrauen, Herr Wolter. Als rechte Hand von Herrn Kleinert hatten Sie genug Zeit zu lernen. Also, enttäuschen Sie mich nicht.
6: Ja, nein. Vielen Dank für Ihr Vertrauen. Das
3: machen Sie mal schön weiter.
6: Ja.
7: Also, wo bleibt eigentlich der Herr Kleinert?
3: Der wurde heute mal nicht verständigt.
7: Wie bitte?
3: Herr Kleinert befindet sich doch auf Kreuzfahrt. Die nächsten 6 Monate.
7: Ja, wer leitet denn jetzt die Ermittlungen hier? Sie?
6: Nein, ich.
7: Sie?
3: Rein kommissarisch.
7: Kommissarischer Kommissar. Mhm. Naja, ich sag dazu jetzt gar nicht mehr.
6: Doch, die Fakten zur Leiche, bitte.
3: Ja, bitte.
7: Ein gezielter Stich in die Herzgegend. Offensichtlich minimal verzogen, deshalb ist der Tod nicht unmittelbar eingetreten. Ich schätze, dass es ein paar Minuten gedauert hat. Die Waffe ist ein sogenannter Hirsch oder Saufänger. Das ist eine Jagdwaffe.
6: Der Täter ist also mit Sicherheit kein Jäger.
7: Entschuldigen Sie, Herr Kollege, das erschließt sich mir jetzt nicht so unmittelbar.
6: Ein Täter versucht immer, den Verdacht von sich wegzulenken. Also benutzt er keine Waffe, die direkt auf ihn hinweisen wird. Er versucht, sich zu tarnen mit einer Waffe, die uns in die Irre führen soll. Es war kein Jäger.
3: Ja, das ist Polizeiarbeit.
7: Ja, Sie sagen es, Frau Kriminalrätin. Und ich sehe da noch eine ganze Menge auf uns zukommen.
3: Dr. Münster?
7: Ja.
3: Es wäre besser, wenn diese Sache mit Kleinert erstmal intern bleibt.
7: Intern? Ach so, das heißt, die Zentrale Magdeburg ist noch gar nicht informiert?
3: Nee.
7: Sie sind ja mutig, Frau Kriminalrätin.
3: Ich wollte die erst benachrichtigen, wenn ich eine ordentliche Vertretung für Kleinert gefunden habe. Sonst drücken die uns doch wieder diesen...
7: Hören Sie mir auf mit diesem Knabelkopf. Der kommt nämlich nur zu uns, um das Licht auszumachen.
3: Ja, Sie sagen es. Und jetzt haben wir eine Leiche. Ich bin doch Magdeburg innerhalb von 48 Stunden berichtspflichtig.
7: Na ja, wenn der Wolter den Fall rechtzeitig löst, dann sind Sie hier aus dem Schneider.
6: Ja, das mag ja sein, aber ich habe hier auch meinen Plan, Olli. Sagen Sie... Als Sie Ihren Onkel gefunden haben, war er da schon tot? Ich meine ja nur, weil Dr. Münster gerade...
1: Er hat noch gelebt. Deswegen steht sie doch so unter Schock. Er hat ganz, ganz furchtbar geröchelt. Und er hat Kathi gesagt.
6: Er hat noch was gesagt? Wieso erfahre ich das denn erst jetzt?
1: Kathi, er hat Kathi gesagt. Was soll denn daran so wichtig sein?
6: Ein Mordopfer wird immer versuchen, den Namen des Mörders auszusprechen.
1: Alter!
6: Ist schon gut. Olli? Ich habe eine Spezialaufgabe für dich.

0: kalkulieren. Gehört das jetzt zu meinem neuen Tätigkeitsprofil?
1: Ja, wenn Frau Degen persönlich befangen ist,
2: dann... Was? Clara ist geschockt und traurig. Genau wie ich. Befangen oder tatverdächtig ist ja wohl egal.
1: Das zu beurteilen überlassen Sie bitte uns. Gut. Name?
0: Das ist Kathi Herrmann.
2: Ja, genau.
1: Das weiß ich doch.
2: Warum fragen Sie das dann?
1: Weil das zu einer Vernehmung dazugehört. Name des Opfers?
0: Werner Herrmann, das habe ich schon aufgeschrieben.
2: Danke.
1: Beruf?
2: Rentner.
0: Ehemaliger Beruf.
1: Ja, bitte.
2: Armee, er war Offizier bei der Bundeswehr.
0: Darf ich mal fragen, was Sie da heute früh im Wald eigentlich gemacht haben?
1: Ja, ja, das ist schon merkwürdig, dass Sie genau zur Tatzeit dort waren.
2: Ich bin Nistkastenpatin.
1: Was?
2: Ich bin Nistkastenpatin. So, ein Kaffee. Wenn wir die kommen erst später.
0: Oh, das haben wir einen Service. Vielen Dank, Frau Degen.
2: Gerne. Ja, mein Onkel hatte mich darum gebeten. Die Brutkolonie der Trauerschnäpper war sein Ein und Alles.
3: Als Pate beobachtet man die 10 Nistkästen, für die man verantwortlich ist.
1: Und das haben Sie beide da heute früh gemacht?
3: Naja, sie war gerade dabei, mir das zu übergeben.
0: Sie interessieren sich für Vögel?
2: Naja, ich habe Clara den Hund abgenommen, den sie von diesem Mörder hatte, und mir dafür die Nistkastenpatenschaft aufs Auge gedrückt.
4: Hat Ihr Navi Sie falsch gelenkt? Sagen Sie nichts, egal welche Entschuldigung Sie vorbringen. 2 Stunden Leben sind einfach weg. Bitte.
5: Halt! Stehen bleiben! Hey! Hey!
6: Werner, bleiben Sie bitte zurück.
7: Was ist das da?
6: Der Mann ist erstochen worden.
7: Erstochen? Womit?
5: Also Sie können doch nicht einfach...
7: Mit einem Hirschfänger. Haben Sie auch einen?
6: Natürlich. Aber nicht dabei.
7: Nicht dabei.
6: Nein, den nehme ich nur zur Hochwildjagd mit. Jetzt habe ich dieses Messer dabei.
7: Ihren Namen? Haben Sie den dabei?
6: Karl Schweigert.
7: Kennen Sie den Herrn näher?
6: Das ist Werner Herrmann. Einer meiner besten Freunde.
7: Und was hatte Ihr Freund hier draußen zu suchen?
6: Hier leben seine Trauerschnäpper. Das sind kleine Vögelchen. Die brüten hier im Wald, sind sehr selten. Eine total bedrohte Spezies. Werner hat hier überall Nistkästen für sie aufgehängt.
1: Haben Sie irgendwelche Cousinen oder Cousins?
2: Sie meinen, ob mein Onkel Kinder hatte?
1: Genau.
2: Nein, er war auch nicht verheiratet.
1: Das heißt, Sie sind dann jetzt erbberechtigt?
2: Was soll das denn?
1: Frau Degen, wollten Sie nicht Mettbrötchen holen?
2: Sag mal, wird hier eigentlich auch mal was Vernünftiges gefragt? Hatte Ihr Onkel eine Beziehung? Gab Streit? Hat der Feind?
0: Ja, wann haben Sie Ihren Onkel zuletzt gesehen?
1: Gut, dann klären wir das vielleicht erstmal.
2: Was jetzt? Zuletzt gesehen? Das ist bestimmt 3 Wochen her. Meistens war er eh im Wald. In letzter Zeit auch oft in irgendeinem Kloster.
8: Herr Wolter, ich habe da am Tatort einen Herrn getroffen, den sollten...
6: Mensch, Kathi, mein Beileid. Sie müssen den Mörder finden.
8: Entschuldigung, darf ich vorstellen, Herr Wolter, kommissarischer Leiter der Ermittlung.
6: Karl Schweigert, ich bin ein Freund von Werner.
1: Frau Degen, würden Sie den Herrn bitte einen Moment nach draußen begleiten? Dankeschön.
9: Dass es sich bei dem Herrn um einen Jäger handelt, das ist Ihnen ja sicherlich aufgefallen.
8: Ich habe ihn auch gleich nach seinem Hirschfänger befragt. Er hatte keinen dabei. Vielleicht hilft Ihnen das ja.
6: Er war ja sehr engagiert für den Singvogelschutz. Er sprach immer von seinen kleinen Federbällen. Also manchmal habe ich geglaubt, er hat die Tiere mehr geliebt als die Menschen.
2: Wissen Sie, warum er jetzt öfter in einem Kloster war?
6: In einem Kloster?
2: Kathi sagt das.
6: Kloster, ja. Ich habe ihn mal nach Hedersleben gefahren. Da ist ja ein Kloster. Mhm. Aber was er da wollte...
1: Ja, ich denke, ich kann Sie jetzt gehen lassen. Fluchtgefahr scheint mir nicht gegeben zu sein, allein schon wegen Ihrer 2 Kinder.
2: Das

0: Sehr schön.
1: Glaubt ihr im Ernst, die Freundin von Frau Degen hat ihren Onkel umgebracht?
2: Herr Dr. Münster, ich finde es wirklich wahnsinnig nett, dass Sie mir helfen wollen. Aber das tun Sie am besten, wenn Sie jetzt endlich die Leiche aufschneiden würden.
3: Soll ich Schweigert jetzt reinholen?
2: Ich weiß nicht, Olli. Ich bin gerade ein bisschen ratlos.
3: Hey, ist schon okay. Werner Herrmann war Feldwebel beim Heer für die Rekrutenausbildung zuständig. Ausbilder bei der Bundeswehr. Also wir haben unseren Feldwebel damals gehasst.
2: Meinst du, das ist eine Spur?
3: Guck mal, vielleicht gibt's da ja Rekruten, die sich über ihn beschwert haben.
4: Vielleicht sollten wir mal nach Heddersleben fahren.
2: Sie meinen dieses Kloster?
4: Könnte auch eine Spur sein.
3: Ja, ihr könnt mich hier ruhig allein lassen.

0: jetzt hier?
1: Irgendwas wird Katis Onkel ihr schon gewollt haben. Ah, schauen Sie mal da. Ornithologische Sammlung. Vielleicht geht's ja darum.
2: Ausgestopfte Vögel. Das kann auch kein Zufall sein.
0: Sie werden mir auch gleich sicher erklären, warum.
2: Finden Sie nicht auch, die sehen irgendwie gruselig aus?
0: Und Sie meinen, deshalb war Hermann hier?
2: Hier gibt's bestimmt irgendwie sowas wie einen Direktor.
3: Werner Hermann hat einen Sitz in unserem Verwaltungsbeirat. Sein Tod ist ein schmerzlicher Verlust für die heimische Ornithologie.
0: Haben Sie sich gut mit ihm verstanden?
3: Also fachlich war er brillant, menschlich eher schwierig.
0: Wie meinen Sie das?
3: Kein Teamplayer. Kam ja vom Militär.
1: Wie oft tagt denn Ihr Verwaltungsbeirat?
3: Je nachdem, was anliegt, ein bis zweimal im Quartal.
1: In letzter Zeit war aber öfter hier. Wissen Sie warum?
3: Das entzieht sich meiner Erkenntnis. Ich nehme an den Sitzungen nur teil, wenn ich geladen bin und etwas vorzutragen habe.
0: Gab es denn in letzter Zeit zusätzliche Sitzungen?
3: Nein, meines Wissens nicht.
0: Was wollte er dann hier?
1: Hatte Herr Hermann Stimmrecht im Verwaltungsbeirat?
3: Nein, nein, aber er vertrat die Belange der anerkannten Naturschutzverbände.
0: Gut. Vielen Dank. Dann noch die Statuten Ihres Museums, bitte. Verwaltungsbeirat, Trägerschaft, Finanzierung.
4: Das haben Sie gut gemacht, Walter. Mit dem Verwaltungsbeirat ist was im Busch.
0: Ich denke auch. Ich habe da den Finger genau in die Wunde gelegt.
4: Klar, Sie sind Profi.

0: was machen Sie da?
1: Polizei rufen.
0: Oh, Gott sei Dank.
1: Bitte?
0: Ja, dann machen Sie mal. Da kommt ja einiges zusammen. Hausfriedensbruch, Körperverletzung, Freiheitsberaubung.
1: Sie sind gar kein Einbrecher?
0: Das haben Sie schon mal richtig erkannt.
1: Und was suchen Sie denn hier?
0: Eine neue Sicherung. Die alte ist rausgeflogen, als ich den Föhn angemacht habe.
1: Ihre Haare sind aber vollkommen trocken.
0: Ich habe mit Rotwein gekleckert und mein Jackett ausgewaschen.
1: Wie kommen Sie dazu, in der Wohnung von Herrn Kleinert mit Rotwein rumzukleckern?
0: Ich habe diese Wohnung von Herrn Kleinert gemietet.
1: Ach Quatsch, den Namen haben Sie auch gerade erst von mir gehört.
0: Es gibt einen Mietvertrag.
1: Wo?
0: Da, im Koffer.

0: Laura, Stefan, das sind Sie, ja?
1: Wer denn sonst? Wollen Sie auch noch meinen Ausweis sehen?
0: Ja, könnte ja jeder kommen.
1: Da, im Jackett, hängt überm Stuhl, Innentasche.
0: Ih, das ist ja tatsächlich nass.
1: Was haben Sie denn gedacht?
0: Ja, gut, Herr Lauer. Das ist dann soweit in Ordnung.
1: Würden Sie mich jetzt wieder auswickeln? Wo haben Sie die Schlüssel her?
0: Von Herrn Kleinert. Zum Blumengießen.
1: Hier gibt's keine Blumen.
0: Doch.
1: Nein.
0: Doch.
1: Wo?
0: Da.
1: Schlüssel.
0: Ist dann aber Ihre Verantwortung.
1: Lampe. Das kriege ich hin.
2: Was erbt die schon?
3: Was denn?
2: Genau, das weiß ich noch nicht, aber der Onkel hatte wohl ein Haus in Blankenburg. Brockenstraße 32.
3: Aha. Bleibt immer dran, Olli.
2: Geht klar, Chef.
4: Ich habe hier den vorläufigen Obduktionsbericht. Wo soll ich den hinlegen?
2: Geben Sie her. Deswegen sind Sie extra runtergekommen?
4: Und? Kommen Sie voran?
3: Fragen Sie lieber nicht.
4: Ich habe was für Sie. Wie gesagt, Tatwaffe Hirschfänger, exakt angesetzt, aber leicht verzogen. Deshalb Exitus mit Verzögerung, alles bekannt. Aber jetzt kommt's. Unser Opfer hatte ohnehin nicht mehr lange zu leben. Den wuchernden Zellentartungen im Bauchraum nach. Der Primärtumor lag offensichtlich in der Bauchspeicheldrüse, Todesurteil. Werner Herrmann hat noch mit Morphin versucht, dagegen zu halten, der Arme. Sein Blut war gesättigt davon.
3: Aber das hat Frau Dings Freundin gar nicht erzählt.
5: Vielleicht weiß es gar nicht.
6: Ja, manche Leute verheimlichen sowas ihren Angehörigen.
5: Na? Na? Will man sich überzeugen, dass ich noch nicht geflohen bin? Du arbeitest ja schon wieder. Was denn sonst? In meinem absoluten Haus.
7: Was?
5: Ja, in Blankenburg.
7: Hat der Wolter das rausgekriegt?
5: Nee, der Eulenhauer.
7: Dann hätte ich ja tatsächlich ein Motiv.
5: Ja. Also theoretisch. Aber deswegen bin ich gar nicht hier. Herein. Ach, Wolter, setzen Sie sich. Wie sieht es aus?
3: Nun, wir haben noch nicht allzu viel.
5: Wie Sie sicherlich wissen, bin ich bei Kapitalverbrechen Magdeburg gegenüber in der Berichtspflicht. Das heißt, ich muss innerhalb von 48 Stunden den Ermittlungsstand melden, nebst ermittelndem Hauptkommissar.
3: Kommissar, ich bin nur Kommissar.
5: Das müssen Sie nicht auch noch betonen. Herr Wolter, ich werde jetzt ganz offen zu Ihnen sein.
3: Gerne.
5: Wenn Sie den Fall nicht bis morgen Abend lösen, werde ich es nicht verhindern können, dass Magdeburg einen Vertreter schickt.
7: Ich verstehe das nicht. Kein Wort hat er gesagt. Nix. Warum?
0: Vielleicht wollte er dich nicht belasten.
7: Ob der Schweigert was wusste, sein Freund?
0: Hätte der das nicht dann gestern erwähnt?
7: Weiß nicht.
8: Du, wir fahren dahin.
5: Ich weiß, wo der wohnt.
9: Er hat angegeben, dass er die nächsten Tage in seiner Jagdhütte verbringt.
5: Ah, weiß ich auch, wo die ist.
9: Kannst du denn jetzt einfach so hier weg?
5: Nee.
6: Jonas, gut, dass du kommst.
3: Was soll daran gut sein?
6: Ich habe mir die Jahresberichte der Werbeauftragten angeschaut. Und Treffer.
3: Was?
6: Rückblende. 10 Jahre zurück. Großes Manöver in der Dübener Heide, inklusive Biwak im Freien. Ein Rekrut namens Hans Gerber hat Hunger. Und schießt einfach einen Birkhahn tot. Selten. Ganz, ganz dunkelrote Liste. Nimmt den Vogel aus, rupft ihn und serviert ihn seinen Kameraden am offenen Feuer wie irgendein Gockel aus dem Supermarkt.
3: Und das hat Hermann mitbekommen?
6: Ja. Der muss komplett ausgerastet sein. Gerber gibt an, Hermann hätte seine Waffe gezogen und ihn mehrfach in den Fuß geschossen.
3: Aha.
6: Im Verfahren wurde das dann als Fahrlässigkeit hingedreht. Willst du noch mehr?
3: Ja, schieß los.
6: Gerber arbeitet heute als Geselle bei einem Tierpräparator in Quedlinburg. Die stopfen da bestimmt auch Vögel aus.
10: Gute Arbeit, Eulenhauer. So.
6: Danke, Herr Kleiner.

0: Kathi, das ist eine Überraschung. Hallo.
1: Hallo. Hallo.
0: Ja, ich habe einen Hirsch geschossen. Wollt ihr mal sehen?
1: Nee, danke.
0: Das gibt's doch gar nicht. Wie hat er das geschafft, uns allen zu verbergen, dass er todkrank war?
1: Wie lange kannten Sie ihn eigentlich?
0: Also, das weiß ich gar nicht mehr. Noch von der Armee damals.
1: Und Ihnen ist nichts an ihm aufgefallen?
0: Ja, er hatte in letzter Zeit ganz schön abgenommen. Aber das stand ihm sehr gut. Ich dachte, weil er dauernd im Wald ist. Mein Gott.
1: Ich habe auch nichts bemerkt. Kennen Sie zufällig eine Frau Dr. Pieper? Sie leitet die ornithologische Sammlung im Kloster Hedersleben.
0: Persönlich nichts. Aber Werner, der hatte die gefressen.
1: Wieso?
0: Bird Hunter.
1: Vogeljäger?
0: Ja, mit dem Smartphone. Ein Spiel. Das ist jetzt das Allerneueste. Es gibt da so eine App, Bird Hunter. Die zeigt an, welcher Vogel gerade singt und registriert, dass man den gefunden hat.
1: Und was hat das mit Frau Dr. Pieper zu tun?
0: Ja, die hat sich auf die Welle draufgesetzt. Wie interessiert man die Kids für Ornithologie?
1: Mit Bird Hunter.
0: Werner hat das maßlos aufgeregt. Horden von Jugendlichen trampeln plötzlich durch sein Brutrevier und schauen noch nicht mal von ihrem Handy auf. Und kaum zwitschert ein Trauerschnäpper, dann gibt's ein Riesengeschrei, dass man den hat.
2: Tag, was haben Sie dabei? Was Größeres im Auto? Sie können hier gerne durch.
3: Wir haben unsere Dienstausweise dabei.
2: Sie werden hier nichts finden, was gegen das Naturschutzgesetz verstößt.
3: Das ist wirklich schön zu hören, Herr Lohberger, aber wir kommen nicht wegen der Herkunft Ihrer Präparate.
2: Nein?
4: Wir möchten Hans Gerber sprechen.
3: Der arbeitet doch hier, oder?
2: Das ist mein Geselle. Was soll er denn angestellt haben?
3: Das würden wir gerne persönlich mit ihm besprechen.
2: Ja, bitte.
3: Guten Tag. Wolter, das ist mein Kollege Eulenhauer.
5: Polizei?
2: Die wollen was wissen.
3: Herr Gerber, kennen Sie Werner Herrmann? Was ist?
5: Das habe ich dem zu verdanken.
2: Von wegen Fahrlässigkeit. Der hat absichtlich geschossen.
4: Waren Sie dabei?
5: Was ist mit ihm? Ist er tot?
3: Darf ich fragen, wo Sie gestern früh waren? Um 7.35 Uhr?
2: Wir waren angeln an der Bode. Schöne Forellen haben wir gefangen. Um 7 Uhr habe ich den Hansi von zu Hause abgeholt.
3: Mhm. Ja, gut. Ich denke, das war's erstmal.
4: Frohes Ausstopfen dann weiter.
1: Straße 32, das ist das.
6: Was soll ich denn damit?
1: Ich glaube, du kannst eine Erbschaft auch ablehnen.
6: Worauf du dich verlassen kannst. Ich bin Oh, ich muss die Jungs abholen.
1: Oh Mann, mit dir möchte man auch nicht tauschen.
6: Wieso? Besser alleine ziehen als ganz allein.
5: Was wollt ihr denn noch?
3: Wie viele Forellen haben Sie denn eigentlich so gefangen?
5: Sie glauben mir nicht?
4: Sie haben doch überhaupt noch nichts gesagt.
3: Bisher hat Ihr Meister das Reden übernommen.
5: Fassen Sie auf. Eigentlich habe ich längst meinen Frieden gemacht mit der Sache. Es war ja auch ein Unding von mir, ausgerechnet einen Birkhahn zu grillen. Ja, rote Liste und alles, das weiß ich ja jetzt. Glauben Sie mir, der Herrmann geht mir heute am Arsch vorbei. Ich würde jetzt gern los.
2: Was lungern Sie denn hier noch rum?
4: Vielleicht wollen wir doch noch alle toten Tiere sehen, die Sie hier so haben.
2: Oh, bitte gerne. Was glauben Sie denn, wie das hier läuft? Geschützte Arten dürfen wir nicht mal berühren.
4: Nein.
2: Höchstens mal, wenn ein Museum uns etwas mit Sondergenehmigung bringt.
3: Zum Beispiel einen Trauerschnäpper.
2: Trauerschnäpper? Wie kommen Sie denn da drauf?

0: Das war der Lieblingsvogel von Werner Herrmann.
1: Die Trauerschnäpper sind so selten. Da sind hier alle Museen scharf drauf.
0: Auch Frau Dr. Pieper?
1: Ja, selbstverständlich, genau wie die Dröge.
0: Wer?
1: Frau Dr. Dröge. Die leitet das Heineanum. Heineanum. Museum für Vogelkunde in Halberstadt.
0: Ja, klar. Und die beiden sind scharf auf einen Trauerschnäpper.
1: Waren beide bei mir. Einzeln. Ob ich Ihnen einen besorgen könnte, haben Sie gefragt.
2: Oh, das wäre doch illegal.
1: Ja, eben.

0: Ja, und? Ich war bei Lohberger. Fragen kostet nichts und ist auch nicht verboten.
1: Fragen noch nicht.
0: Es wäre selbstverständlich nur ein natürlich verstorbenes Individuum in Frage gekommen.
2: Natürlich. Die findet man ja auch einfach so.
3: Sind Sie deshalb bei Werner Herrmann vorstellig geworden?
4: Ja, das lag nahe. Als passionierter Hobby-Ornithologe war er ja ein regelrechter Trauerschnäpper-Papa. Moment, Sie verdächtigen mich doch nicht etwa. Sind Sie verrückt? Mord wegen 12 Gramm Federn und ein paar Knöchelchen? Totenvögelein, wie der Trauerschnäpper früher genannt wurde. Nachdruck Gessner nach Horst 1669. So etwas hat Frau Dr. Pieper in Hedersleben natürlich nicht zu bieten.
3: Aber die Sammlung ist auch sehr beachtlich, oder?
4: Kollegin Pieper sucht verzweifelt nach einem Alleinstellungsmerkmal für ihr Haus. Denn aus Kostengründen ist eine Zusammenlegung beider Museen angedacht. Das will sie natürlich mit allen Mitteln verhindern. Sie wäre dann nämlich mir unterstellt. Sie behauptet doch tatsächlich, eine komplette Sammlung der heimischen Vogelwelt zu besitzen, im Gegensatz zu unseren Exoten, und versucht, eine Angliederung von uns an Hedersleben zu erreichen.
3: Aber die Sammlung ist nicht komplett.
4: Nein, sie lügt. Nehmen Sie nur mal die Familie der Limikolen zum Beispiel. Was hat Hedersleben da zu bieten?
3: Ja. Und unsere Harzer Singvögel?
4: Ist genauso unvollständig. Grauschnäpper ja, aber Zwergschnäpper nicht. Vom Trauerschnäpper ganz zu schweigen.
5: Ach, ja Mensch, keiner hier.
6: Ich bin da.
5: Das meine ich nicht. Ich wollte mich nach dem Ermittlungsstand erkundigen. Birkhuhn männlich vom Aussterben bedroht. Hat das irgendwas mit unserem Fall zu tun?
6: Ja.
5: Das kann man nur hoffen.
7: Hallo.
6: Hallo.
7: Hallo.
6: Ach, Herr Wolter.
8: Der Bericht. So richtig viel haben wir ja nicht.
3: Ja, danke.
8: Herr Ollenhauer, haben Sie eigentlich schon mal Kathi Herrmanns Erbschaft recherchiert? Brockenstraße 32?
7: Nee, noch nicht.
3: Oh.
8: Frau Herrmann hat sich entschieden, die Erbschaft auszuschlagen. Als Tatmotiv kommt das ja dann nicht mehr in Frage.
3: Da bin ich aber erleichtert.
7: Ich auch.
8: Ich auch.

0: haben wir denn da für ein Vögelchen?
1: Bleiben Sie, wo Sie sind! Ich bin von der Polizei!
2: Das stimmt!
1: Ja.
2: Ja, aber! Hände hoch, keine Bewegung! Ganz ruhig.
3: Das wäre hier wie auf Zypern oder Sizilien.
1: Mafia?
3: Quatsch, Mafia. Aber diese Mittelmeervölker fressen doch alles, was flattert und ein zartes Brüstchen hat. Na, wollten Sie auch mal wieder was Seltenes grillen? Knusper, Knusper, Schnäpperchen?
0: Ich verhafte Sie wegen Mordes an...
2: Mordes? Ich dachte wegen Naturschutz. Der Mord, das war ich nicht.
3: Das wird sich schon zeigen.
2: Ich hab doch ein Alibi, das wisst ihr doch.
0: Ja, nur ob's stimmt, wissen wir nicht.
4: Immerhin befinden Sie sich am Tatort.
2: Ich schwöre, ich bin heute wirklich zum ersten Mal hier. Ich muss doch liefern. Und jetzt, da wo der Hermann tot ist, ich... Die Pieper hat mir einen Vorschuss gezahlt.
5: Hört, Hunter, auf was die Kinder heute so alles abfahren?
4: Ja, aber daraus wird kein Motiv. Wenn Katis Onkel die Pieper so sehr gehasst hat, dann müsste die ja jetzt tot sein und nicht er.
5: Er ist aber tot.
6: Was ist mit der Konkurrenzsituation zwischen den Museen? Das Museum von der Pieper sollte doch geschluckt werden. Und Werner Hermann sitzt da immerhin im Verwaltungsbeirat.
4: Was hätte er da Großes anstellen können, was so schlimm für die Pieper gewesen wäre? Sie haben doch die Statuten gelesen.
6: Ja, ziemlich genauso.
4: Er wollte das Motiv.
5: Ja, Motiv hin oder her. Ich hole uns die Dame mal zur Vernehmung.
6: Sie glauben nicht, dass das was bringt, oder?
4: Naja, man kann ihr Alibi ja mal überprüfen.
7: Wieso verhaften Sie den Hansi?
6: Er steht unter Mordverdacht.
7: Er hat doch ein Alibi.
6: Herr Lohberger, wenn Sie Hansi Gerber ein falsches Alibi geben, dann ist das eine Straftat. Ist Ihnen das klar? Wieso decken Sie Ihren Gesellen? Sie suchen einen Nachfolger.
7: Präparator ist kein sehr beliebter Beruf. Ich habe den Hansi herangeführt und er war ein sehr gelehriger Schüler. Unser Handwerk ist ja der tiefe Respekt vor der Kreatur, vor dem Leben.
4: Aber wenn dem wirklich so ist, können Sie ihm den Betrieb schon mal nicht übergeben.
7: Wieso?
4: Der hat ja überhaupt keinen Respekt vor der Kreatur. Wir haben ihn heute Morgen im Wald ertappt, mit aufgespannten Netzen, um Trauerschnäpper zu fangen.
7: Was?
6: Er wurde wohl dafür bezahlt.
7: Haben Sie einen Naturfrevler? Dann taugt er wirklich nichts. Aber sein Alibi stimmt.
8: Werner Hermann hat nichts unversucht gelassen, mir im Beirat zu schaden. Wenn es nach ihm gegangen wäre, hätte zukünftig Frau Dr. Dröge die Leitung übernommen. Aber zum Glück ist es ja nicht nach ihm gegangen.
6: Sondern?
8: Haben Sie die Statuten nicht gelesen?
6: Doch.
8: Dann wissen Sie ja, dass er da gar nichts machen konnte, außer zu stänkern.
4: War er deshalb so oft in Hedersleben?
8: Mehrmals in der Woche. Immer wenn Schulklassen kamen. Da hat er sich dann zum Obst gemacht und wollte denen verbieten, seine Brutgebiete zu betreten. Wissen Sie, er war einer von diesen Typen, die glauben, die Natur sei nur für sie da und alle anderen Menschen sind Störenfriede. Ja, ich meine, was ist schon dagegen einzuwenden, wenn sich junge Leute plötzlich für den Artenreichtum der heimischen Vogelwelt interessieren?
6: Ja, das hätten wir dann geklärt.
8: Gut. Wie kann ich Ihnen sonst noch weiterhelfen?
6: Alibi.
8: Alibi? Nichts leichter als das.
6: Dann bitte.
9: Bauch, Beine, Po. Wir haben direkt nebeneinander gestrampelt, als Sie angerufen haben, Frau Degen.
6: Also, Alibi.
8: War's das?
9: Ich würde sagen, ja.
6: Noch nicht ganz. Stimmt das, dass Sie Hansi Gerber Geld gegeben haben, damit der geschützte Vögel für Ihr Museum fängt? Trauerschnäpper?
8: Fängt? Da hat er wohl was missverstanden. Selbstverständlich sollte er für unser Haus nur ein natürlich verstorbenes Exemplar präparieren.
6: Ja, das hat die Frau Dr. Dröger auch gesagt.
8: Ja, dann fragen Sie doch die mal nach Ihrem Alibi.
9: Machen Sie das. Ich finde, das ist eine gute Idee.
10: Wie sind Sie hier reingekommen?
0: Guten Tag.
3: Sittiche?
10: Bitte nichts anfassen. Psittaciformes. Die Ordnung der Papageienvögel umfasst etwa 350 Arten mit weit über 800 Unterarten.
3: Oh, dann doch so viele.
10: Womit kann ich Ihnen dienen? Eine Nachhilfestunde in Ornithologie?
0: Sind da überall Vögel drin?
10: In einem Museum für Vogelkunde. Scharf kombiniert.
0: Darf ich mal?
10: Wenn Sie versprechen, nichts anzufassen.
0: Versprochen.
3: Wahnsinn.
10: Mir sind Sie lebendig, ehrlich gesagt, lieber.

0: Wieso sind sie denn bloß weg?
1: Ich weiß, dass das auf meinen Mist gewachsen ist. Das macht ja jetzt auch nicht besser. Ja klar, haben wir irgendwelche Tatverdächtige. Aber kein Motiv.
0: Der wollte das schon doch völlig.
1: Ich glaube, die Kripo Harz hat ein ernstzunehmendes Problem erkleinert.
2: Hallo? Ist da keiner? Sie haben nur mal geguckt, ob er schon wieder zurück ist, der Herr Kleinert. Hm?
1: Hallo.
2: Die sind wohl alle ausgeflogen.
1: Nach Halberstadt.
2: Naja, ich wollte auch noch mal hören, wie es so aussieht.
1: Ich glaube nicht, dass Sie das hören wollen.
2: Man macht sich so seine Gedanken.
1: Was haben Sie denn da?
2: Ich habe mir die Krankenakte unseres Opfers kommen lassen und die ist sehr merkwürdig.
1: Wieso?
2: Diese Krebserkrankung wurde vor über einem halben Jahr diagnostiziert. Hier bei uns im Harzklinikum mit einem Bremborium, MRT und so weiter.
1: Und?
2: Und damit endet die Akte. Nach Aussage seiner Krankenkasse ist er seitdem bei keinem anderen Arzt mehr gewesen.
1: Das ist ja wirklich merkwürdig. Wo hat er denn dann das Morphium her?
3: Mein Problem ist ja, dass man die Vögel zwischen den ganzen Blättern nie so richtig zu sehen kriegt.
4: Der Ornithologe bestimmt in der Regel auch nicht nach dem Augenschein, sondern nach dem Gehör. Rufe, Gesang, das sagt uns, wo sich was aufhält. Jeder hat schon einen Kuckuck gehört, aber die wenigsten einen gesehen. Nur um das populärste Beispiel zu nennen.
3: Da muss man sich mit Vogelstimmen aber erstmal auskennen.
5: Oder du musst dir Bird Hunter runterladen.
4: Hören Sie mir bloß damit auf.
5: Wieso?
4: Seit es diesen Quatsch gibt, latschen ja schon in aller Herrgottsfrüh die Horden durch den Wald. Und Frau Dr. Pieper gibt in ihrem Museum auch noch die GPS-Daten der uns bekannten Brutgebiete raus. Hauptsache, es kommen Besucher.
3: In aller Herrgottsfrüh, ist da so viel los?
4: Ja, ja, das sollten Sie mal sehen.
3: Sind Sie auch manchmal so früh draußen?
4: Ja, klar.
3: Vorgestern auch?
4: Ja.
3: Wo waren Sie denn da?
4: Sind Sie deshalb gekommen, um mich das zu fragen?
3: Wo? Im Brutgebiet der Trauerschnäpper?
5: Was wollten Sie da? Schauen, ob zufällig einer tot vom Himmel fällt?
3: Ich denke, Sie begleiten uns jetzt erstmal mit aufs Revier.
5: Wir machen auch die Schränke wieder zu.
6: Ja, es geht um einen Ihrer Patienten. Hm? Ach, Datenschutz. Verstehe. Danke.
7: Kripo Harz, Degen.
1: Du, ich habe euch gerade einen Fax geschickt.
8: Ich komme nämlich vom Amtsgericht.
1: Ah ja.
8: Ja.
1: Ich habe die Erbschaft ausgeschlagen.
6: Bravo.
8: Und ihr habt das jetzt auch schriftlich,
1: damit ich nicht mehr so verdächtig bin.
6: Hast du doch nie.
8: Ich hab dich auch lieb, Clara.
6: Ich leg's dem Wolter zu den Akten.
8: Danke.
1: Tschüss.
0: So, Herr Wolter. Jetzt also auch nochmal schriftlich. Alleiniger Nacherbe Dr. Karl Schweigert. Stabsarzt AD.

0: keine Ahnung, wo Frau Degen steckt.
1: Gut. Also, bei der Museumszusammenlegung.
2: Geplanten Museumszusammenlegung.
1: Ja, bei der geplanten Museumszusammenlegung würden Sie also gegenüber Frau Dr. Pieper profitieren.
2: Höchstwahrscheinlich.
1: Wenn der Verwaltungsbeirat entsprechend für Sie stimmt.
2: Das ist richtig.
3: Werner Herrmann war Mitglied in diesem Verwaltungsbeirat, oder?
2: Ja, und wie Sie vermutlich wissen, hatte er dort kein Stimmrecht. Aber hätte Werner Herrmann eins gehabt, dann hätte er natürlich für mich gestimmt. Schon allein, um der Pieper eins auszuwischen.
3: Und wo sind die Mehrheiten in diesem Verwaltungsbeirat?
2: Hören Sie mal, was soll das hier denn werden?
1: Sie waren immerhin zur Tatzeit am Tatort.
2: Im selben Waldgebiet, ja.
1: Sehen Sie?
2: Ja, und wenn schon, was beweist das? Warum um alles in der Welt hätte ich denn den armen Werner Herrmann umbringen sollen?
1: Sagen Sie es mir.
2: Nein, Sie müssen mir das sagen, nicht umgekehrt.
3: Da hat sie recht.
1: Besitzen Sie einen Hirschfänger?
2: Ein was?
3: Hirschfänger, das ist so ein Jagdmesser.
2: Was soll ich denn mit so einem Ding?
1: Damit wurde Werner Herrmann ermordet.
2: Da würde ich an Ihrer Stelle mal einen Jäger fragen. Ach du Schreck.
1: Was?
2: Da war einer vorgestern im Wald. Da habe ich den Jagdpächter getroffen, Karl Schweigert.
1: Sind Sie sicher?
2: Ja, der hat mich doch gegrüßt.

0: Sie? Was gibt's denn?
1: Hallo.
0: Na, kommen Sie doch erst mal rein. Ein Grog?
2: Richtung Hasselfelde am Wanderparkplatz links rein und dann ab zur Jagdhütte.
3: Hoffentlich kann man den Weg da auch fahren.
0: Ah, ist doch schon recht frisch. Da tut was Warmes gut.
1: Oh Gott, danke. Das reicht.
0: Rum muss, Zucker kann, Wasser braucht nicht. Also raus damit. Sind wir dem Mörder schon ein Stück näher?
1: Ich glaube schon. Ich muss Ihnen jetzt.
0: Wir können ruhig du sagen. Ich bin der Karl.
1: Clara.
0: Schöner Name.
1: Ich glaub dir nicht. Dass du von Werners Krankheit nichts wusstest.
0: Wie kommst du denn jetzt darauf?
1: Du bist Arzt. Stabsarzt, AD. Ich habe seine Krankenakte gesehen. Er war nach der tödlichen Diagnose bei keinem Arzt mehr. Er war bei dir. Von dir hatte er auch das Morphium.
0: Dann weißt du ja jetzt alles.
4: Festhalten. Gas. Festhalten.
0: Ich habe mir sein MRT angeschaut. Werner hatte nicht den Hauch einer Chance. Die Ärzte haben ihm eine Chemo empfohlen. Aber was hätte ihm das gebracht? Werner wollte nicht als Gemüse enden. Werner wollte sterben wie ein Mann. Im Wald. Damit kam er hier an. Eine eidesstattliche Erklärung, dass ich ihn abknallen soll. Er hat mich angefleht, das für ihn zu tun, wenn es soweit ist. Und irgendwann habe ich es ihm versprochen.
1: Vorgestern war es dann soweit.
0: Ja. Er hat mich angerufen, mitten in der Nacht. Die Schmerzen waren kaum noch auszuhalten. Wir haben uns verabredet. Bei Sonnenaufgang.
1: Bei seinen Trauerschnäppern.
0: Seine Totenvögeleien, hat er gesagt.
1: Warum haben sie nicht geschossen?
0: Man denkt, man ist allein im Wald. Da läuft auf einmal diese Frau Dr. Dröge rum, auf Vogelstimmenjagd.
1: Kathi und ich waren ja auch in der Nähe.
0: Ja. Werner hat einen Hirschfänger dabei. Warum auch immer, er hatte einen. Er war einfach nicht tot. Ich habe gezittert beim Zustechen. Er hat meine Hand gehalten und gelächelt. Trotz allem. Und dann seid ihr gekommen.

0: ruf jetzt mal die Kollegen an. Hoppala. Herr Schweiger? Karl?
1: Hier. Das ist übrigens meiner.
2: Das Messer weg! Sofort!
0: Herr Schweiger hat die Tat bereits gestanden. Es war Tötung auf Verlangen.
1: Sterbehilfe. Für meinen besten Freund.
2: Erstmal das Messer weg. Stehen bleiben. Sie sollen stehen bleiben! Oh. Frau Degen, warum bringen Sie sich so in Gefahr?
0: Gefahr? Mit Karl Perdu?
3: Ich glaube, ich muss Ihnen ja nicht sagen, in welch schwieriger Situation wir hier gesteckt haben. Umso mehr freut es mich, dass Sie geliefert haben, Herr Wolter. Dass Sie unseren Herrn Kleinert fürs Erste würdig vertreten konnten. Ja, und da wir nicht davon ausgehen können, dass das Verbrechen genauso lange Urlaub macht wie Herr Kleinert, habe ich beschlossen, für die Zeit bis zu seiner Rückkehr einen Nachfolger zu benennen. Ja, das Ganze ging jetzt ein bisschen unkonventionell vonstatten, aber ich freue mich, Ihnen Hauptkommissar Stefan Lauer vorstellen zu dürfen, der zum nächsten 1. die Vertretung von Herrn Kleinert übernimmt, bis der in einigen Monaten wohlbehalten zurückkehren wird. Ich freue mich, dass Sie da sind, Herr Lauer.
4: Ja. Kommt mir vielleicht etwas überraschend, aber für mich ist das auch überraschend. Ging dann auf einmal alles sehr schnell. Ich glaube, Frau Müller-Dietz hat da mächtig auf die Tube gedrückt.
3: Ja, Behördenvorgänge.
0: Bitte?
4: Danke. Ich denke, Alkohol am Arbeitsplatz ist in der Dienstordnung nicht vorgesehen. Ja, wir sind Polizeibeamte und für uns gelten die gleichen Regeln wie für jeden anderen. Wir sind Vorbilder. Gut, was kann ich sonst noch sagen? Ich komme aus Frankfurt am Main. Die Stadt mit der höchsten Kriminalitätsrate. Wie begegnet man all diesen Verbrechen? Welches Kraut ist dagegen gewachsen? Zivilcourage. Nicht wegschauen, wenn jemand angepöbelt wird. Aufeinander achten in der Nachbarschaft, das können Sie gar nicht genug fördern. Wer ist das da mit der Taschenlampe in der Nachbarwohnung? Den Mut haben, da einfach mal nachzuschauen, notfalls auch mal jemanden dingfest zu machen. Ja, diese Zivilcourage ist, was jede Stadt braucht. Das erwarte ich auch von Ihnen. Polizei, das ist für mich nichts anderes als Zivilcourage in Uniform.
3: Also, das haben Sie jetzt aber schön gesagt, Herr Kollege. Ja, dann auf gute Zusammenarbeit.
4: Ja, ich denke, das war's dann erstmal. Auf gute Zusammenarbeit.
0: Prost.

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0: SR Info um 16 Uhr. Hallo und guten Tag. Die Fieger-Gruppe hat ihren neuen Produktionsstandort in Kirkel im Industriegebiet am Zunderbaum offiziell eröffnet. Der Hersteller von Sanitär- und Heizungstechnik aus Nordrhein-Westfalen hat für rund 150 Millionen Euro das ehemalige Michelin-Werk gekauft und umgebaut.
1: Offiziell eröffnet ist das Fieger-Werk in Kirkel seit heute. Rund 100 Menschen arbeiten hier bereits. Bis Mitte kommenden Jahres sollen noch mal 50 neue Arbeitsplätze dazukommen. Vor allem mechanische Verbindungselemente für Sanitär- und Heizungsanlagen werden hier produziert. Kirkel setzte sich beim Standortauswahlprozess gegen zahlreiche Bewerber durch.
2: Das Saarland ist für uns unheimlich interessant, weil wir auf Fachkräfte zurückgreifen. Wir brauchen Fachkräfte aus der metallverarbeitenden Industrie. Das ist generell Mangelware und hier in Saarland sind wir fündig geworden. Hier gibt es Menschen mit guter Ausbildung, die auch willens sind, bei uns zu arbeiten.
1: Zudem gaben der direkte Autobahnanschluss und die zentrale Lage in Europa den Ausschlag für Kirkel als weltweit insgesamt 11. Fieger-Werk. Der Standort sei eine strategische Erweiterung der Produktionskapazitäten und werde zur globalen Lieferkette beitragen. Das nordrhein-westfälische Familienunternehmen gibt es bereits seit über 120 Jahren und beschäftigt weltweit rund 5.500 Menschen.
0: Jeder dritte saarländische Haushalt kann sich nach eigenen Angaben keine einwöchige Urlaubsreise leisten. Das geht aus einer Umfrage des Statistischen Bundesamtes hervor. Bundesweit gab jeder fünfte Haushalt an, sich keinen Urlaub leisten zu können. Damit liegt das Saarland deutlich über dem Bundesschnitt. Betroffen seien vor allem Haushalte von Alleinerziehenden. Im vergangenen Jahr haben nur 16 saarländische Haushalte die Familienförderung des Landes genutzt. Dadurch können Familien nach Angaben des Landes einen Zuschuss für Urlaubsreisen erhalten. Erst im vergangenen Jahr sei diese Unterstützung verbessert worden. So würde den Familien nach Bewilligung des Antrags 16 Euro pro Tag und im Haushalt lebenden Familienmitglied gezahlt.
1: Mit einer Absichtserklärung haben die Stadt und der Landkreis Neunkirchen sowie das Saarland den Weg für ein Sicherheitszentrum freigemacht. Darin sollen Ordnungsamt, Landes- und Kreispolizei unter einem Dach zusammengebracht werden. Ziel sei es, das subjektive Sicherheitsgefühl zu stärken und die Zusammenarbeit der Behörden zu verbessern. Für das Zentrum soll bis Ende des Jahres ein Ort in der Neunkircher Innenstadt gefunden werden. Nach dem Absturz eines Kleinflugzeugs bei Nancy laufen die Ermittlungen zur Unglücksursache. Die Maschine soll kurz nach dem Start aus 300 Metern Höhe abgestürzt sein. Als mögliche Ursache kommt eine Motorpanne in Frage, aber auch eine Unwucht durch zu viele Passagiere im hinteren Teil oder ein Auftriebsverlust durch die große Hitze werden untersucht. Alle 11 Insassen kamen ums Leben. Sie waren unterwegs zu einem Fallschirm-Tandemsprung. Trotz vermehrter Hitzewellen werden die Förderprogramme für den Rückbau von Schottergärten in Saarbrücken kaum genutzt. So wurden in der Landeshauptstadt seit 2022 nur 12 Schottergärten mit Hilfe von Fördergeldern umgewandelt. Im Schnitt wurden 220 Euro ausgezahlt. In Saarlouis ist nach Angaben der Stadt kein einziger Antrag eingegangen. Weil sich Schottergärten stärker als grüne Gärten aufheizen, tragen sie laut Umweltverbänden zur Überhitzung von Städten bei.
0: Am Bostalsee ist die neue Unterkunft für die ehrenamtlichen Rettungskräfte der DLRG eingeweiht worden. Die Kosten für das Projekt beliefen sich auf rund 1,9 Millionen Euro. Bisher war die Unterkunft der Ehrenamtler auf dem Campingplatz untergebracht. Sie bot nur Platz für 11 Personen. Das neue Gebäude bietet Aufenthalts- und Schlafmöglichkeiten für bis zu 22 Personen. Die Polizei ist in der vergangenen Nacht zu insgesamt 14 wetterbedingten Einsätzen im Saarland ausgerückt. Es ging demnach überwiegend um vollgelaufene Keller. Der Schwerpunkt der Einsätze habe im Raum Saarlouis und Merzig gelegen. Auf der A620 kam es zudem zu einem Verkehrsunfall. Und damit schauen wir noch auf die Wetteraussichten für Saarland. Der Tag geht mit einem Mix aus Sonne und Wolken zu Ende. Gelegentlich kann es noch regnen. In der Nacht ist es trocken und die Luft kühlt spürbar ab auf 19 bis 15 Grad. Der Dienstag startet trocken. Gegen Nachmittag kann es im Nordsaarland einzelne Gewitter geben. Es wird wieder schwül bei 27 bis 31 Grad. Die kommenden Tage bringen angenehmes Sommerwetter. Von Mittwoch bis Samstag gibt es viel Sonne, zwischendurch ein paar Wolken und meist bleibt es trocken. Die Temperaturen liegen dabei tagsüber zwischen 24 und 29 Grad. In knapp einer Stunde haben wir das nächste Info-Update für Sie. Bis dahin, machen Sie es gut.
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0: Das ist das Lieblingskraut im Sommer, ne? Der Basilikum steht heute bei uns zuerst mal im Mittelpunkt. Hier ist Kaffee oder Tee. Wir starten in eine neue Woche. Schön, dass Sie bei uns reinschauen. Heike Wurmgarten ist hier, unsere Gartenbauingenieurin, und hat uns verschiedene Basilikumsorten mitgebracht. Denn die Basilikumfamilie ist eine große,
1: eine ganz
0: vielköpfige
1: große.
0: Und ja. Blättrige. Ist es bei dir auch so, dass du Basilikum im Sommer irgendwie in Kombination mit Tomate, Mozzarella oder auch Getränken oder so einfach brauchst? Das ist ja so der Sommergeschmack.
1: Das ist der Geschmack von Sommer. Und ganz wichtig ist natürlich, dass man ganz viel davon hat. Man braucht Unmengen. Einmal um Pesto zu machen. Das ist ja, Pesto ist sowas Feines, wenn man das immer mit verarbeiten kann.
0: Wenn man es frisch macht auch.
1: Ne? Frisch macht oder in Salat oder ins Essen oder am Ende in die Suppe mit rein. Das ist so, das ist der Geschmack von Sommer, Heike. So.
0: Wir haben ein paar Sorten tatsächlich hier ins Studio gebracht. Wir sagen das einfach mal, wir haben beide so ein bisschen gelitten heute Mittag, weil der Basilikum hat natürlich auch dieses Wochenende hinter sich bringen müssen mit den 40 Grad. Und das, so viel Hitze verträgt selbst dieses Sommerkraut nicht. Ne?
1: Naja, also sagen wir mal einfach so, er verträgt gut Sonne, gell? Aber nicht diese Riesenhitze, schon gar nicht, wenn er transportiert wird. Also ich glaube, das geht uns auch so, dass wir im Auto, wenn wir unterwegs waren, gedacht haben, was soll diese Hitze, das schaffen wir nicht. Und genauso ging es dem Basilikum, der hat auch gedacht, schaffen wir nicht, hat aber gut geschafft. Also er steht noch und deswegen können wir über ihn reden.
0: Ja. Wir haben gesagt, wir kategorisieren in zwei Gruppen, einmal die Pesto-Sorten und dann die Strauch-Basilikums oder Basilika. Ja, also wir fangen mit den Pesto-Sorten an.
1: Also Sträucher sind da auch teilweise dabei, aber es geht einfach darum, dass die Pesto-Sorten die Sorten sind mit den großen oder mit den schönen weichen Blättern. Mhm. Ein Pesto kann man immer wunderbar gestalten, indem man zum Beispiel hier bei dem wilden Basilikum, das ist relativ wüchsig, sehr schön, das heißt Tulis, und das ist, gilt eigentlich sogar als göttliches Basilikum, denn Basilikum hat in vielen Ländern eine andere Wirkung, weil es so gesund ist. Und dann den ganz normalen, den wir im Supermarkt bekommen, dann haben wir das wilde Basilikum, das ist eine Form, die mehr auslaufend ist und trotzdem ein tolles Blatt hat, denn wenn du noch so ein schönes rotes Blatt mit reinmachst, hat es gleich eine andere Farbe. Gell? Mhm. Und das kubanische, weil das hört gar nicht auf zu wachsen. Und du brauchst ja für Pesto Blattmasse.
0: Im Supermarkt Basilikum kaufen, mache ich ehrlich gesagt oft dann, wenn ich frischen Basilikum brauche. Ja. Kann ich das Basilikum dann auch noch einpflanzen? Da bin ich mir immer so unsicher. Ist das nur zum Abernten gedacht oder kann man die Pflanzen auch wirklich ins Beet bringen oder in Dübel?
1: Wenn wir uns das so angucken, gell, dann ist jeder einzelne Stängel eine Pflanze. Würden wir das jetzt ins Beet pflanzen oder in einen großen Topf, könnten wir das teilen.
0: Ach.
1: Uh-huh. Und dann hätten wir nicht nur einmal die oberen Blätter, die wir verarbeiten, sondern könnten aus jeder kleinen Pflanze einen Strauch machen, indem wir ihn oben köpfen und dann wachsen lassen.
0: Sogar? Auch der aus dem Supermarkt taugt?
1: Ja, aus dem Supermarkt, du wirst staunen, da kriegst du aus einem 20. Eigentlich sind sie zum Direktverzehr gedacht, deswegen sind sie so produziert, aber sie sind genau wie jedes andere Basilikum in der Lage, einen Strauch zu bilden und viele Blätter zu machen.
0: Was hat Basilikum für Bedürfnisse? Wo möchte es stehen? Wie möchte es behandelt? Wie möchte es hofiert werden?
1: Also Basilikum gehört bei den Kräutern zu den wenigen Kräutern, die dann doch Starkzehrer sind. Wir haben ja normalerweise immer den Tipp, magert ab. Das gibt mehr Aroma.
0: Ach, auch bei den Pflanzen magert es ab.
1: Ja, also, aber hier, der Tipp ist immer, wie kann man ein bisschen abmagern. Ja. Aber beim Basilikum, damit du ein schönes Aroma hast, nimmst du ganz gute Erde. Kannst auch mal gerne eine Handvoll Kompost dazu machen. Und dann ist es perfekt. Und dann mag er Sonne, aber nicht glühende Hitze. Das heißt, also sonniger Standort, wo ein bisschen der Wind durchgeht, direkt an der Hauswand, wo die reflektierende Wärme über 60, 70 Grad ist, na, das verträgt er nicht so gut. Gell?
0: Und mit Nässe? Also Staunässe und so Dinge?
1: Also der ist dankbar dafür, wenn wir daheim Urlaub machen und mehrmals am Tag einen Schluck Wasser. Also
0: nicht zu viel.
1: Nicht dieses obligatorische Abend, ich schütte ihn voll und er geht mit nassen Füßen ins Bett, das kann er gar nicht ab. Sondern er mag ab und zu mal ein gutes Schlückchen dazwischen haben und dann wächst er richtig üppig.
0: Mhm. In den Kübel bringen wir jetzt den Supermarkt-Basilikum rein oder was machst du da jetzt rein?
1: Nee, wir haben ja hier noch ganz, ganz tolle Sorten und ich bin ja ein großer...
0: Das ist jetzt Strauch oder?
1: Das sind die Strauch-Basilikum.
0: Okay.
1: Von großer Fan von Strauchbasilikum. Das wird sozusagen zum Hausfreund, kannst du nicht anders sagen. Weil man liebt ihn ein bisschen. Und hier ein afrikanisches Strauchbasilikum. Also das ist jetzt mein größter Fan.

0: Zackig, ne?
1: Ja, zackig. Und du musst mal ein Blatt abzoppeln und mal zwischen den Händen zerreiben. Einmal ist es härter, gell?
0: Ja,
1: viel härter.
0: Das ist so, fast so ein bisschen noch mit so einer ganz feinen Prise Minze, finde ich. Ja. So frisch.
1: Genau. Das macht Basilikum in seinen Sorten aus. Sie riechen und schmecken alle unterschiedlich. Mhm. Ein bisschen Koriander im Thai-Basilikum, hier ein bisschen minziger drin. Und Sansibar, das ist ja afrikanische Minze, ist also wirklich so ein Kraut, das für alles genommen werden kann. Aber das Blatt ist hart und das ist der einzigste, den man gut trocknen kann. Weil sonst hast du Basilikum, wenn du getrocknet hast, einfach nur grüne Krümel.
0: Krümel, ne?
1: Und mit dem machst du wieder klassisch ein bisschen die Wurzeln, ab in den Topf und dann an einen Standort stellen, in dem er schön Sonne hat. Und dann im Winter holst du ihn einfach rein, in die helle Küche, ans Fenster.
0: Und dort überwintert er.
1: Er wird riesig. Ich glaube, wir haben vom Mammut sogar ein Bild.
0: Haben wir ein Bild vom Mammutbasilikum? Also, das wollen wir uns dann anschauen.
1: Wenn das jetzt, guck dir das doch mal an.
0: Handgroße Blätter.
1: Also das wäre einer unserer Beispiele hier. Und das sind handgroße Blätter. Und der macht halt nicht ganz handgroße, aber Riesenblätter. Sehr schön.
0: Wie erntet man den Basilikum am besten, wenn ich jetzt so ein normales Töpfchen habe? Ja.
1: Dann stelle ich den mal so zur Seite. Ja. Sehe ich dich noch gut? Ja. Also, das zeigen wir doch am besten an dem Ernten. Tun wir immer von oben. Die Triebspitze wird abgeknipst, damit an der Seite noch so ein neuer Austrieb kommt, neue Blätter kommen und dann wird er strauchförmiger.
0: Mhm. Also du hast jetzt die komplette Spitze mit 4 Blättern genommen. Ich habe da gestern an meinem einfach so einzelne Blätter, was mir gerade schön erschien, abgezupft. Ist das dann
1: also
0: nicht so gut? Mag er das gut nicht so?
1: Nee, guck mal, vielleicht können wir es hier schön zeigen. Hier sind 2 kleine neue Blätter. Mhm. Und wenn wir bis dahin abknipsen, gibt das hier noch mal einen großen Austrieb. Mhm. Dann hast du auch wieder 4 Blätter. Ich habe gerade überlegt. Ich glaube, kommt glaube nicht auf die Menge der Blätter drauf an, sondern wo. Und immer am neuen Austrieb.
0: Du hast eben gesagt, den Basilikum, den wir jetzt eingepflanzt haben, den kann man trocknen. Ist das dann der, wo der Tee draus gemacht ist hier?
1: Das wollte ich auch noch mal darauf hinweisen. Die meisten nehmen ja den Basilikum einfach nur, um ihn auf die Tomate zu legen. Verschwendung. Man kann mit ihm kochen, man kann asiatische Gerichte machen, Wokgerichte. Also die Küche profitiert davon, aber er ist ja so gesund.
0: Der Was hat, kann er denn?
1: Der tut dem Bauch gut.
0: Und dann nehmen wir ihn doch.
1: Als er hätte so viele antioxidative Elemente, dass er für die Gesundheit gut ist. Und weißt du, Heike, was das alles Schönste an ihm ist? Er reduziert den Stress. Deswegen wird er in der ayurvedischen Medizin immer regelmäßig getrunken, um ein gutes Gemüt zu haben.
0: Aber noch mal die ganz einfache Frage. Ist das der getrocknete Basilikum?
1: Nee, der frische.
0: Der Tee ist aus frischen Blättern.
1: Der ist ganz frisch. Man nehme die Blätter, übergieße sie mit heißem Wasser, lass ein bisschen ziehen. Und wenn es einem zu warm ist, macht man einen Eistee draus und das schmeckt so leicht nach Koriander.
0: Der hat einen ganz dezenten Geschmack, finde ich.
1: Zimt, ja. Genau. Und kann man immer trinken, soll ja viel trinken und ich finde es wunderbar.
0: Okay. Hilft vielleicht auch ein bisschen bei der Hitze. Die Asiaten trinken ja auch gerne warme Getränke, wenn es draußen heiß ist.
1: Genau, wir brauchen keinen Zucker drin, schmeckt so auch gut.
0: Du hast das Wochenende gut rumgekriegt in deinem Garten zu Hause?
1: Ja, mein Garten ist ganz zugewachsen, das muss man wirklich sagen. Viele Bäume, viele Sträucher, es war sehr angenehm, trotzdem heiß. Ja.
0: Kann man nicht. Gießen heiß. Ohne Ende, oder?
1: Boah,
0: also ich bin bei meinen 4 Kübeln, ich habe 2-mal unterwegs gewesen.
1: Also es war ganz schön alle durstig.
0: Und der Basilikum, der wäre dann der Kandidat, der 4-mal so ein bisschen wollte, oder?
1: Ja, vielleicht immer das Glas Wasser zur Hälfte mit dem Teil. Schwupp
0: und
1: schwupp,
0: dran.
1: Schwupp.
0: Heike, herzlichen Dank.
1: Sehr
0: jetzt,
1: gerne.
0: Jetzt bitte mal aufs Land. Ja, wir gehen in den Norden von Rheinland-Pfalz, an die Landesgrenze zu Nordrhein-Westfalen. Dort im Westerwald liegt das nette Dörfchen Forst. Und das ist wirklich sehr ländlich, was aber gut ist, weil genau das hat einige Großstädte nach Forst gelockt. Mit ähnlichem Charme kann dann das Dörfchen Flacht im Taunus punkten. Das ist auch ein Miniort mit 1000 Einwohnern, dem wir anschließend einen Besuch abstatten. Gucken Sie mal, so schön ist unser Südwesten.
2: Diese Straße scheint ein Magnet zu sein für Städter.
3: Wo haben Sie vorher gewohnt?
4: In Köln.
5: In Köln.
4: In Köln.
6: Ich habe in Köln gewohnt, beruflich bedingt. Und Sie
7: und ich habe in Düsseldorf gewohnt.
8: Berlin und von Köln sind wir hierher gezogen, genau.
2: Jetzt wohnen sie alle an der Hauptstraße von Forst, die weiter als Landstraße durch viel Forst in Forst zum Ortsteil Wäldchen führt.
4: Nachdem wir akzeptiert hatten, dass das hier am Ende der Welt ist, haben wir gesagt, okay, wir gehen ans Ende der Welt.
5: Ja, so war das.
4: Und machen das zusammen.
5: Ja, ja. Genau.
8: War es eine gute Entscheidung?
4: Absolut. Super gute Entscheidung.
5: Ja.
2: Sie leben jetzt im Kunsthaus Wäldchen.
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2: Dorothee Marzinzig und Daniel Distelkamp ließen ein Studio mitten in Köln hinter sich, kauften schon 1988 das Haus, das damals ein Bauernhof war.
10: Also für uns war es diese Alleinlage. Für uns natürlich auch mit der Vorstellung, dass wir hier Musik machen und Tag und Nacht üben können.
9: Und das heißt, es war der ideale Ort, wirklich unsere Musik weiterzuentwickeln. Ja, okay.
2: Sie unterrichten, bieten Raum für Kreativcamps von Musikern, die im Kunsthaus übernachten, proben, auf gleich vier Bühnen spielen können. Und sie haben es geschafft, ihr jährliches Open Arts Festival im Kunsthaus überregional bekannt zu machen.
9: Wir können die Leute, die uns damals belächelt haben oder komisch fanden, dass wir aufs Land gingen, die können wir heute zu uns einladen und die spielen hier bei Open Arts.
0: Als wir in Köln gewohnt haben, sind wir am Wochenende immer aufs Land gefahren und dann haben wir gesagt, okay, dann können wir auch direkt dorthin ziehen.
11: Wir haben das Grundstück gesehen, das Haus gefiel uns nicht, aber das Grundstück gesehen und dann haben wir natürlich sofort zugegriffen und haben gesagt, okay, wir können daraus was machen. Hier konnte man
0: uns ausleben.
11: Ja.
0: Ja.
8: Habt ihr gemacht?
0: Ja, haben wir gemacht.
2: Udo Geidosch ist ein Kreativer, der für schöne Seifenkisten schon Preise bekommen hat.
11: Wir haben ja 2012 in Forst angefangen, haben die ersten Fun-Rennen gemacht und da hat sich so ein Spaß entwickelt und jetzt ist es eben halt so, dass ich dann in die Profiklasse gewechselt bin und wenn man erstmal ein paar Erfolge gefahren hat, dann macht das noch mehr Spaß.
2: Eine Kreative ist auch Cordula Geidosch. Sie wirkte früher beim Dreh von Spielfilmen mit, beim Tatort.
0: Ich war ja Regieassistentin und war immer viele Monate unterwegs. Und dann habe ich mir überlegt, dann fange ich das Stricken an. Im Hotelzimmer. Und dann haben wir uns gesagt, dann versuchen wir mal einen Laden aufzumachen. Ja, und dann haben wir erst einen Laden, dann den nächsten und dann waren es nachher insgesamt 7.
2: Für die Läden, die alle flotte Socke hießen, baute Udo Geidosch diese Riesensocke als Werbeträger. Zwei, die vor Ideen sprühen, die gern gestalten. So war es schon früher, als Udo Geidosch noch Requisiteur war. Für den Kölner Tatort und dessen Kommissare organisierte er die legendäre Wurstbude, spielte beim Ludwigshafener Tatort Nebenrollen.
12: Ich weiß auch nicht, wie er das bei der Hitze ausgehalten hat. Ich bin mal wahnsinnig geworden.
13: Hier ein gewisser Hefeminister.
8: Der schon wieder.
12: Schick ihn rein.
11: Hey Udo, kannst du nicht mal spielen? Und dann habe ich das gemacht. Das war immer für die Produktion das Billigste, dass man einen nimmt aus dem Team.
2: Damals spielte er einfach nur, weil es Spaß machte. Und fährt heute aus gleichem Grund die Seifenkistenrennen.
11: Das hält einen Jungen, das ist begeistert einen und chillen ist nicht, sondern irgendwas machen, was wirklich super Spaß macht.
2: Das Efeuhaus an der Hauptstraße kauften 2013 Ina Altvater und Konrad Schattke.
14: Ich habe in Köln gearbeitet, sie in Düsseldorf. Und irgendwo haben wir uns einen Bezugspunkt gesucht für die Rente. Ja. Und dann fanden wir dieses alte Haus hier, sehen den Efeu. Und das sah so romantisch aus. Wir haben uns da irgendwie so auf den Schlag drin verliebt.
2: Endlich in Rente, endlich mehr Zeit für Schönes. Die beiden haben jetzt ein eigenes Atelier zum Malen und eine sogenannte Hexenküche für selbstgemachte Köstlichkeiten.
14: Das ist ein Honig-Pfirsich-Likör mit Honig von unseren eigenen Bienen und die Pfirsiche aus dem Garten. Und das wird ein lecker Tröpfchen werden.
2: Konrad Schadtke ist Imker, Bienensachverständiger. Pfirsichbäume ziehen die beiden selbst und das viel erfolgreicher als gedacht. Ihre Bäume gedeihen bestens im Westerwald.
14: Unwahrscheinlich, was der trägt. Habe ich gar nicht mitgerechnet. Das war ein Experiment und es ist geglückt.
2: Angekommen in Papas Werkstatt in Vlacht. Ben ist der jüngste ARA-Rider, Sohn von André Moog.
15: Ja, er hat schon ein kleines Motorrad, so ein ganz kleines Mini-Motorrad. Das bin ich aber noch, ist zerlegt, komplett zerlegt. Das bin ich am Restaurieren, genauso wie das Laufrädchen von ihm. Ja, also es dauert noch, so ein Winterprojekt. Ich meine, er kann ja eh noch nicht fahren, aber dann bin ich mal gespannt.
2: Die Garage im Haus von André Moog liegt in der Schönborner Straße und ist der Treffpunkt der ARA Rider. Mofa-Rocker mit Kultbikes aus den 50er bis 70er Jahren.
16: Also wir haben uns ja 2017, war das ja mehr oder weniger so eine Schnapsidee, zu sagen, hier, ehemalige Handballer, was machen wir jetzt? Wir werden langsam zu alt für den Sport. Und dann haben wir uns mit den Mofas ganz gut arrangieren können.
2: Die ARA Rider sind jetzt um die 40, fast alle Familienväter. Und immer noch beste Freunde. Im Sommer geht es oft zusammen in die Alpen, zum Ötztaler Moped-Marathon. Irgendwie bringen sie Familie und Mofa-Rocker-Leben mit eigenem Clubheim zusammen.
16: Aber das ist ja ein schöner Grund, mal zu sagen, oh, Schatz, das Mofa, irgendwas stimmt damit nicht, ich muss mal zum André.
2: Leons Vater ist gelernter Zweiradmechaniker, repariert im Nebenerwerb Fahrräder, Motorräder, Roller und mehr.
17: Also ich schraube eigentlich fast alles. Also hier gerade im Ort, wenn mal eine Kettensäge nicht läuft, dann mache ich das auch und Rasenmäher genauso. Aber überwiegend ist es natürlich, sind es Fahrräder.
18: Das ist so eine Schrauberstraße hier, ne?
17: Das ist sozusagen eine Schrauberstraße, ja, das kann man so sagen, ja.
2: Eine, in der auch Nachwuchsschrauber Leon mitzieht.
17: Gut, jetzt passt er.
19: Ich finde das eigentlich ganz cool, dass man dann an den Fahrrädern so schraubt. Muss man halt dann irgendwann üben und dann geht das auch einfach.
2: Fahren, egal was, gehört in der Schrauberstraße einfach mit dazu. Die Schönborner Straße führt geradewegs ins Feld. Zum Birkenhof, zu Nora und Gerald Kleindienst.
20: Wir kennen uns über den Ambulanzflug. Er ist der Pilot beim Ambulanzflugunternehmen und ich war damals als Ärztin da immer wieder mit unterwegs. Und ja, dann hat sich das halt irgendwie so
21: ergeben.
2: Und dann kam das Freundschaftsbuch ihrer Tochter ins Spiel.
20: Naja, ich habe damals reingeschrieben, dass mein größter Traum ist, mit meiner Familie und vielen Tieren auf einem Bauernhof zu leben.
21: Ich habe es dann bekommen, um reinzuschreiben. Da war ich der Meinung, das könnte ich ihr bieten.
18: Was haben Sie geschrieben?
21: Ja, dass meine größte Heldin sie ist.
2: Auf dem Birkenhof leben viele Tiere. Zum großen Glück von Naila, Nuras jüngerer Tochter. Und von der älteren Parissa, die auf hohem Niveau reitet. Das bringt Vorteile auch für die Haltung der hochwertigen Wagyu-Rinder auf dem Hof.
22: Was ist Ihnen wichtig?
20: Dass es so artgerecht wie möglich ist. Und wir haben die das ganze Jahr im Freiland stehen.
2: Die jungen Ochsen dürfen lange bei ihren Müttern bleiben. Aber jetzt ist Schluss.
20: Die Ochsen, die jetzt über ein Jahr sind, die sollen im Prinzip jetzt mit separiert werden und zu der Ochsenherde rüber, damit die nicht ständig an den Mutterkühen noch dranhängen.
2: Es kommt auf Tochter Parissa an und eine Freundin. Mit viel Geduld und Geschick treiben sie die Herde. Und das erste Jungtier ist separiert.
23: Die sind halt schwierig zu arbeiten, weil die so zackig sind. Aber war ja nicht das erste Mal. Aber
2: Hier darf jedes Rind bis zum letzten Atemzug weiden, wird stressfrei per Kugelschuss getötet.
20: Es steht in der Herde bis zur letzten Minute, ist am Fressen und fällt halt einfach um.
21: Es hört den Knall nicht mehr, sagen wir immer.
1: Ja, ne?
21: Ja, es ist so. Der Schall ist langsamer wie die Kugel, ja.
2: Um das für ihre Tiere zu erreichen, mussten sie lange prozessieren. Mit Erfolg. Seitdem läuft's auf dem Birkenhof.
21: 10 Jahre Birkenhof.
20: Wir haben erst Hoffest gehabt, dann haben wir noch schnell geheiratet.
2: Nachbarn aus der Schönborner Straße hatten den Hof geschmückt. Und dann muss sich Gerald Kleindienst beeilen, eine Zapfwelle, ein Maschinenteil runterzubringen in die Schrauberstraße.
21: Sagen wir mal, wenn man auf so einem Dorf, wenn das mal bekannt ist, dass man auch ein bisschen was an Equipment hat, dann kommen natürlich auch viele und verleihen oder leihen sich das gerne mal.
2: Gute Gewohnheiten sprechen sich rum. So wird auch das jährliche Nagelturnier der ARA Rider immer größer. Angefangen haben sie mit 4 Mannschaften. In diesem Jahr sind schon 47 Teams gemeldet.
3: Hey. Oh, jetzt zieht Holzhammer nach. Liebe Zeit, du liebe Zeit.
16: Man fokussiert sich halt. Man scheitert. Man versucht es wieder. Aber es ist einfach irgendwie, man steht in der Runde, man trinkt ein paar Schlücke. Genauso entschleunigen wie das Mofa-Fahren.
2: Und das ist sie. Lebensart made in Schönborner Straße in Flacht.
0: Ja, so ein bisschen, so schön ist es auf dem Dorf. Und richtig schön wird es natürlich, wenn es dann gegen Abend was Gutes zu essen gibt. Und dafür ist Eberhard Braun heute bei uns. Er ist zuständig für einen gebackenen Schafskäse mit einem Röstgemüsesalat. Eberhard, bis auf den Röstgemüsesalat kennen wir gebackenen Schafskäse ja mit Tomaten oder mit ein bisschen Paprika. Das ist schon so ein Sommerabend-Klassiker.
6: Ja, es ist ein typischer Klassiker. Es geht halt schnell, es ist einfach und es schmeckt normalerweise in jedem. Und die Vorbereitung, da kann man sich auch richtig Zeit lassen, damit es nachher noch besser schmeckt.
0: Schönes Gemüseschnitzen. Alles, was stören könnte, abschneiden.
6: Das habe ich getan.
0: Innere Paprika heute.
6: Hast du das gesehen?
0: Ich mache das selber immer, weil ich das absolut nicht schmecken mag, den bitteren Teil des Paprikas. Da bin ich auch immer ganz akribisch. Ja, genau.
6: Ich stelle es
0: ab. Ganz akribisch.
6: Das esse ich dann selber nebenbei. Das ist quasi so meine Belohnung. Ich möchte es auch nicht drin haben. Ich habe immer das Gefühl, dass wenn die Gäste das nachher sehen, so wie du das jetzt gesehen hast, dann wissen die auch, wie viel Mühe ich mir gegeben habe und dass es dann hoffentlich noch besser schmeckt.
0: Das ist schön. Was ist denn der Unterschied zwischen Feta, Hirten und Schafskäse?
6: Ja, der Feta ist ja eine geschützte Ursprungsbezeichnung. Steht auch drauf, die haben so ein Siegel. Und das bedeutet, dass der an eine gewisse Region gebunden ist, also in Griechenland, und dass auch nur bestimmte Milch rein darf. Und
0: ja.
6: Ich glaube, beim Feta ist es so, hauptsächlich Schafsmilch oder bis zu 30% Ziegenmilch. Mhm. Und bei den anderen Käse, wie zum Beispiel jetzt ein Hirtenkäse oder Balkankäse, das kann entweder eine Mischung sein oder eben auch aus Kuhmilch. So ein bisschen günstiger.
0: Ja, okay. Du hast jetzt tolles Gemüse hier vereint in der Schüssel. Ich sehe Karotten, Paprika, Zucchini. Was noch? Was übersehen?
6: Weil ich farbenfroh koche heute. Eine rote oder in dem Fall eine violette Zwiebel. Mhm. Und da gucke ich immer, dass die Wurzel dran bleibt, weil nicht jeder möchte nachher Zwiebeln essen. Und für die mache ich es leichter, indem ich eben die Zwiebel in Spalten schneide, also durch die Wurzel durch. Und dann hält die Wurzel das Ganze auch noch zusammen. Und die es nicht mögen, können es nachher auf die Seite schieben.
0: Es ist aber doch gegart, aber also eigentlich sagen wir, so vom Verdauen her kann man das doch gut als Mensch.
6: Ja.
0: Ich oute mich jetzt mal. Ich bin immer ganz erstaunt, wenn Leute sagen, es ist keine Zwiebel. Also bei rohen Zwiebeln in rauen Mengen kann ich mir das vorstellen, warum das so ist. Mag ich auch nicht. Aber bei gegarten Zwiebeln, also das ist doch hoch aromatisch.
6: Absolut. Nur ich gare das Gemüse, also ich grill das ja nur kurz. Da gibt es ja auch verschiedene Geschmäcker. Manche mögen es weicher. Ich mag das nur ganz kurz angegrillt. Aha. Und ich mag das auch gern. Deswegen habe ich hier 2 Pfannen, wenn es nachher so appetitliche Röststreifen hat. Aha. Ich habe es ein wenig mit Salz gewürzt, damit es ein bisschen zieht, so ein paar Minuten erst, dann kommt es in die Grillpfanne oder in die Pfanne.
0: Ist da auch ein bisschen Öl dran oder sieht das nur so aus?
6: Nee, das schwitzt, das ist nur Wasser. Aber das könnte ich tun, das ist nicht falsch. Jetzt mache ich einfach mal ein bisschen Öl dran, damit du siehst, es gibt mehrere Möglichkeiten. Und jetzt brauche ich für den Feta-Käse eben ein Bett. Und die meisten kennen den Feta-Käse gebacken mit Tomaten. Hast du vorher schon gesagt? Ich mache es mal ein bisschen anders. Und zwar gibt es eine wunderbare Kombination. Die ist normalerweise Frühlingszwiebeln, Knoblauch, Salz, Pfeffer und dann Weißwein. Aber ich mache es heute mal mit Gemüsebrühe und Zitronensaft. Also ich verzichte.
0: Und Frühlingszwiebeln.
6: Und Frühlingszwiebeln. Ja. Viel Frühlingszwiebeln. Und jetzt war ich ein bisschen schlampiger. Ich habe vorher vorbereitet und habe die Frühlingszwiebeln, hauptsächlich das Weiße und das Hellgrüne, ganz, ganz fein geschnitten. Aha. Und so mache ich es auch dann beim Knoblauch. Der Knoblauch ist geschält. Und da ist mein Vorbild der Film Der Pate. Und da wird der Knoblauch mit einer Rasierklinge, also nur was die Küche anbetrifft, nur was die Küche anbetrifft. Und die schneiden in einer Szene den Knoblauch ganz, ganz hauchdünn mit einem Rasiermesser. Ich versuche das zu imitieren mit einem normalen Messer. Hauchdünn. Man sagt, dass er nachher schmilzt.
0: Okay. Ist der dann nachher noch erkennbar, wenn der im Backofen war?
6: Nee.
0: Der ist weg, ne?
6: Der ist weg. Der liegt,
0: also man kann dann sagen, nee, Knoblauch ist keiner dran.
6: Kann man behaupten. Aber du schmeckst natürlich nachher raus. Und ich finde, das ist eine super Kombi. Eben Frühlingszwiebeln, Knoblauch oder viel Knoblauch, Weißwein oder in dem Fall Zitronensaft und Gemüsebrühe. Und wenn das nachher unter dem Grillkäse liegt, sage ich absichtlich Grillkäse, dann gibt es ein schönes Bett. Es bleibt knackig. Jetzt brauche ich aber die Formen, die habe ich hier vorbereitet.
0: Also du machst quasi so kleine Formen und in jede Form für eine Person die Portion rein. Sehe ich das richtig?
6: Ja, das sind eigentlich für zwei Personen. Das
0: ist oh, schade. Außerdem bist du großzügiger.
6: Du hast einen sehr großen Hunger. Also
0: abends schon. Ja, hat abends. Man Hunger, oder?
6: Ja, vor allem das Schöne ist ja, das was dann übrig bleibt, dieser Gemüsesaft.

0: teilen. Und natürlich könnte ich jetzt auch noch kleine Tomaten reingeben. Mhm. Mache ich jetzt nicht, aber vielleicht noch etwas Pfeffer. Und dann muss ich den Käse, in dem Fall der Feta, einfach nur noch drauflegen. Mhm. Ja, ein bisschen Gemüsebrühe brauche ich schon.
1: Das, ja, du hast da extra Gemüsebrühe angesetzt.
0: Ja.
1: Auch mit Zitrone?
0: Bisschen Zitrone, bisschen von den Abschnitten vom Gemüse, also in dem Fall Karotte und so weiter, Knoblauchschalen, Lorbeer habe ich drin, alles, was ich hier so gefunden habe. Weil ich hatte nur ein wenig Gemüsebrühepulver und das ist mir zu langweilig.
1: Das schmeckt ja auch eindimensional.
0: Das schmeckst du sofort raus. Und deswegen gebe ich da immer ein bisschen was dazu, zum Beispiel Zitronenschale oder eben eine ganze Zitrone, Pfefferkörner und so weiter. Und jetzt kommt der Feta noch rein. Ich hoffe, der passt.
1: Jo, zwei so Dinger, das wäre mir jetzt auch
0: ist zu viel, ja.
1: Zu viel.
0: Aber es ist ja, eins ist für zwei Personen. Na komm, komm, so.
1: Oder so. Ja, so kann man es natürlich auch machen. Ja.
0: Beim Kochen mein Rezept verändern. Cool.
1: So soll es sein. So ist sehr sättigend, Schafskäse, hat viel Protein. Also
0: ja.
1: kann man sehr gut einen großen Hunger mitstellen mit dieser Portion, die du hier machst.
0: Ich schaffe von dem wirklich nur einen halben Käse. Ich schaffe gar keinen ganzen. Dafür mehr Brot.
1: Mehr Brot und mehr Tunken.
0: Jetzt habe ich noch einen kleinen Tipp. Natürlich kann ich da einfach ein schönes Öl hernehmen. In dem Fall ist es ein Olivenöl. Aber ich habe da habe ich mir was abgeguckt hier aus der Sendung. Da sind hier hinten die Flaschen in der Ecke. Und da haben Kollegen oder Kolleginnen das Öl verfeinert mit Rosmarin. Ich hole mir eins nach vorne. Da ist ein bisschen Rosmarin drin, Pfefferkörner, Chili ist drin. Ich sehe hier noch Thymian. Das kann man natürlich ansetzen.
1: Hat man dir gesagt, dass das nur Deko ist?
0: Ja.
1: Das ist vielleicht gar kein Öl drin?
0: Ich zeig's auch nur. Ich zeig's auch nur. Nur so kann man das machen, vier Wochen ziehen lassen. Da muss man es allerdings abseihen. Ja. Weil sonst, also ich brauche nur das geschmackvolle Öl. Und von dem Öl, das habe ich daheim gemacht. Gell?
1: Was ist da noch alles drin? Was hast du da noch?
0: Chili, Thymian, Rosmarin.
1: Also richtig.
0: Knoblauch. Mhm. Auch nur die Schalen und Pfefferkörner. Das kommt oben drauf und dann geht es jetzt in den Ofen ganz gemütlich bei 180 Grad.
1: Wie lang machen wir es?
0: Ich sage immer so maximal 20 Minuten, aber es muss mir einfach gefallen. Und die Zwiebeln unten, die sollen schmelzen und sich zu einer Soße verbinden.
1: Okay, und der Käse muss so ein bisschen eine Bräunungsstufe haben, ja, oben drauf.
0: Rändern.
1: Ne? Rändern, ja.
0: Es muss gefallen.
1: Es muss gefallen und es wird gefallen. Eberhard, du hast mir erzählt, du warst auch in diesen heißen Tagen durchaus mit dem Rad unterwegs. Ja. Ist dein Hobby, Radfahren? Ja. Also ich habe etliche Radfahrer gesehen in den letzten Tagen und habe mich gefragt, oh, noch körperlich hier irgendwie sich anstrengen bei 39 Grad. Aber du sagst, der Fahrtwind, also, der reißt es raus.
0: Also erstmal fahre ich gerne im Wald, ja, in den Weinbergen. Und natürlich muss ich viel trinken. Und dann ist der Gegenwind, der ist so erfrischend.
1: Also ein Hobby, auch wenn es ausgefallen ist, ist egal. Es muss Spaß machen, es muss gut tun. Im besten Fall den Horizont erweitern. Und dazu kann jetzt Michael Kratz aus Hauenstein einiges erzählen. Er hat nämlich ein spezielles Hobby. Er hat sich zu seinem 80. Geburtstag ein Sportflugzeug gegönnt. Nicht gekauft, sondern eigenhändig zusammengeschraubt.
2: Ich heb ab, nichts hält mich am Boden. Alles blass und gau.
3: Michael Kratz ist da, wo er am liebsten ist, dem Himmel so nah.
4: Es ist alles viel kleiner und es fällt einiges von einem weg. Die täglichen Dinge sind vergessen.
3: Hier steht sein Schatz, sein Geburtstagsgeschenk, seine Beschäftigung der letzten 8 Jahre. Die zweisitzige Maschine ist sein Stolz und gleichzeitig auch seine Sucht.
4: Ist schon eine Krankheit. Es ist halt eine Sache, an die man immer denkt und die man nicht los wird.
3: Als ihn sein Onkel, der im Zweiten Weltkrieg Kampfpilot war, zum ersten Mal mit auf den Flugplatz nimmt, ist Michael gerade mal 13 Jahre alt. Aber er darf mitfliegen und baut selbst Modellflugzeuge. An eine Hobbypilotenkarriere ist zu dieser Zeit allerdings noch nicht zu denken.
4: Das hat dann lang gedauert. Meine Eltern ließen mich nicht, bevor ich nicht Abitur habe. Ich hatte eine gewisse Befürchtung, dass das nichts wird mit dem Abitur. War vielleicht nicht verkehrt, die Entscheidung.
3: Direkt nach dem Abi macht er 1966 seinen Flugschein. In den 1970ern restauriert Michael zunächst einige Maschinen, dann baut er diesen Einsitzer. Aber der große Traum ist ein zweisitziges Flugzeug. Die Pläne, sie kommen aus Italien. Der Prozess ist allerdings langwieriger als gedacht. Er zieht sich über viele Jahre.
4: Die Konstruktion ist ja witzig, was der Sippe da gezeichnet hat.
3: Sein Sohn Jochen ist an seiner Seite. Er ist Maschinenbauingenieur und durch Vater Michael schon von klein auf mit der Fliegerei in Berührung gekommen. Jochen ist für Michael eine richtig gute Hilfe.
5: Zum Kontrollieren und die Änderungen durchsprechen. Auch im Zweifelsfall mal das ein oder andere nachrechnen, dass man sich auch sicher ist, dass das Ganze funktioniert.
3: Und außerdem bringt der Bau des Flugzeugs viel Vater-Sohn-Zeit mit sich.
4: Das sollte man vor jedem Flug tun.
3: Ein gemeinsames Projekt, das die beiden verbindet.
4: Man macht was mit ihm zusammen, das ist einfach mehr wie alleine und macht mehr Spaß. Und ein Hauptproblem ist übrigens beim Bauen, wenn ich hier schrauben muss und wohne zu Hause 30 Kilometer weg, soll ich heute Abend da rausfahren, wenn dann noch einer da ist und sagt, ich komme, und dann geschieht auch was.
3: Und so verwirklichen die beiden des Vaters Traum, der dann fast pünktlich zu Michael Kratz' 80. Geburtstag in Erfüllung geht. Das Ganze ist allerdings nicht billig.
4: Wenn jemand meint, selber bauen, damit man billig zum Flugzeug kommt, ist das ein Irrtum, weil man manche Sachen doppelt und dreifach macht. Also bei 65.000 habe ich aufgehört aufzuschreiben.
3: Bleibt eine Frage. Wie lange will der pensionierte Lehrer eigentlich noch weiter in seine Maschine klettern?
6: Wenn du nicht mehr reinkommst, musst du aufhören. Das ist meine Antwort. Wenn ich nicht mehr rauskomme, bleibe ich drin.
2: Ich heb ab. Nichts hält mich am Boden.
7: Danke zu, ihr gebt bitte Bescheid, wenn ihr losfällt.
3: Und so fliegt Michael Kratz mehrmals wöchentlich über seine Heimat, die Pfalz. Dem Himmel so nah.
1: Es muss toll sein, wenn man so eine Maschine selber fliegen kann. Wir haben einen hier, der fliegt auch selber Maschinen, aber er baut sie auch. Herzlich willkommen, Christian Zappe. Er ist vom Modellflugsportverein Ettlingen, der Vorsitzende dort. Und wir möchten Ihnen heute Modellflugzeugbau einfach näher bringen. Vielleicht ist das ja auch ein Hobby, das Sie interessieren könnte. Sie begeistert es schon seit vielen Jahren. Und was daran? Das Bauen oder das Fliegen lassen?
8: Beides.
1: Beides.
8: Beides. Es sind über 50 Jahre. Ich baue die Flugzeuge sehr gern. Man bekommt von Grund auf alles mit. Aha. Und man kann sich dann auch später über jedes Detail ärgern, wo man beim Bau vielleicht ein bisschen
1: aber
8: oberflächlich
1: freuen,
8: war.
1: Wenn es funktioniert?
8: Ja, natürlich, auf jeden Fall.
1: Ist es dann schon so Glücksmomente, wenn das Teilchen am Himmel funktioniert und auch gut wieder landet?
8: Der Erstflug ist ein Moment, da kann man mal so bei einem großen Modell oder sowas schon mal ordentlich Schweiß auf der Stirn kriegen.
1: Ja, ja. Richtig aufregend.
8: Ja.
1: So. Wie viele Stunden investieren Sie in, also nehmen wir mal das als Beispiel, wir stellen gleich noch diese Flugzeuge im Einzelnen vor. Mhm. Wie lange sitzt man an so einem normalen Flieger?
8: Es ist ein klassisches Holzmodell. Mhm. Das wird aus Balsaholz gebaut, wird gebügelt.
1: Gebügelt?
8: Und gebügelt, ja, das ist eine Folie, die da drauf kommt.
1: Ah.
8: Die wird aufgebracht auf das Holz.
1: Sieht so plastikmäßig aus, weil diese Folie drauf ist.
8: Kann man auch mal wieder flicken, wenn mal ein Loch drin ist. Mhm. Da gehen aber locker mal 40, 50 Stunden sind da gleich weg für sowas.
1: Wir haben ein paar Bilder, die illustrieren, wie spannend das ist, solche Modellflugzeuge zu starten. Sie haben uns das mitgebracht. Mhm. Das ist jetzt was für eine Maschine?
8: Das ist eine Agrarmaschine, die heißt Wilga. Die kommt aus der Tschechei im Original. Die fliegt hier mit einem richtigen Benzinmotor, das ist ein Boxermotor.
1: Und gleich Überschlag, oder wie?
8: Ja, eine scharfe Kurve. Das ist etwa 14 Kilo schwer, das Modell, und hat auch eine Spannweite von rund 2,20 Meter.
1: Wow, das ist also ein richtig großer Vogel.
8: Ja.
1: Und was ist jetzt schwieriger, landen oder eben das Starten?
8: Ich würde fast sagen, beides. Beim Starten muss man sie in Spur halten. Und beim Landen vielleicht nicht ganz so, wie es gerade eben war, dass ihr noch mal so einen kleinen Hüpfer macht.
1: War es keine schöne Landung?
8: Ah, es gibt schönere Landungen.
1: Also ein bisschen ruhiger noch, ein bisschen gleichmäßiger.
8: Ja. Genau.
1: Okay. Was haben wir denn alles noch da? Sie haben einen wunderschönen Ausdruck für das hier.
8: Ja.
1: Es ist Verpackungsmüllflugzeug.
8: Fliegendes Verpackungsmaterial. Aha. Ist ein Formschaum.
1: Aha.
8: Nicht Styropor, also es ist ein weicheres Material. Kann man auch mal, wenn mal was verbogen ist, in heißem Wasserdampf wieder in Form bringen.
1: Mhm.
8: Nimmt aber einiges in Kauf. Ganz witzig. Und nennt sich unter Modell.
1: Piloten sitzen da immer Piloten drin als
8: Figuren oder was? Nennt sich unter Modellfliegern auch Schaumwaffel.
1: Schaumwaffel.
8: So ein bekannter Name dafür.
1: Ist das so ein klassischer Einsteiger?
8: Nein.
1: Nein?
8: Das nicht. Das ist eher was Schnelles. Mhm. Ein Einsteiger wäre. Sowas gibt es auch in Formschaum. Das wäre ein Einstiegsmodell.
1: Formschaum deswegen für Einsteiger, weil Schaden nicht so groß, wenn es irgendwie.
8: Es ist mehr oder weniger sehr schnell gebaut.
1: Ah, okay.
8: Also die Modelle gibt es bis hin ready to fly, das heißt sogar die Elektronik vorgefertigt. Und ist ein bisschen eine Geduldsfrage heute auch. Ja? Wie schnell geht es bis zum Erfolg?
1: Ja, aber ich glaube, das ist das Ding. Ne? Wenn Sie sagen, Sie bauen ja bei sich zu Hause in der Werkstatt, haben Sie mir verraten, dann ist auch schon so ein Runterkommen. Ne? Und voll fokussieren auf die Kleinteiligkeit dieser Modelle.
8: Ja. Man macht ja die Elektronik auch selbst. Mhm. In so einem kleinen Modell ist nicht viel Elektronik drin. Ja. Bei so einem Modell entsprechend mehr Elektronik. Da kommt es auch richtig darauf an, dass es sauber gemacht wird.
1: Das ist ja ein Riesending,
8: weil
1: oder?
8: Das zahlt sich später aus. Die vibrieren in der Luft. Irgendwann mal ist vielleicht ein Kontakt weg und dann ist halt vorbei.
1: Wie kann ich das, also wenn jetzt uns Menschen zuschauen, die sagen, ach, das würde ich gerne mal ausprobieren. Wo kann ich das denn ausprobieren? Bei euch?
8: Ja.
1: In den Vereinen allgemein?
8: Ja, also die Vereine sind alle bereit für Jugendliche. Es gibt ein Lehrer-Schüler-System.
1: Nur für Jugendliche?
8: Nee, natürlich auch für Erwachsene. Es gibt sogenannte Lehrer-Schüler. Das heißt, ich kann so zwei Fernbedienungen miteinander koppeln. Mhm. Und dann habe ich wie ein Fahrschulbetrieb, kann eingreifen, wenn irgendwas schief geht. Mhm. Und dann geht das Ganze auch recht bruchfrei über die Bühne.
1: Ist das ein teures Hobby?
8: Nein, würde ich nicht sagen.
1: Was kostet denn so ein Vogel?
8: Ein Einstieg für einen Jugendlichen heute ist bei einem reinen Flugzeug sicherlich. Ich würde mal sagen, 50, 60 Euro kann man mit einem Flugzeug anfangen. Mit einem Sender dazu ist man vielleicht bei 150, 200 Euro dabei und kann schon mal fliegen.
1: Und muss man dann so einen Führerschein machen?
8: Ja.
1: Ja?
8: Ich empfehle es. Es gibt eine Kategorie unter 2 Kilo, eigentlich nicht. Aber man muss ja immer unterscheiden, fliege ich auf der freien Wiese, auf der grünen Wiese oder gehe ich in einen Verein? Mhm. Also ein Kenntnisnachweis. Kenntnisnachweis.
1: Ja. Ein schönes Wort.
8: Und was man auch machen muss, ab 2 Kilo oder mit einer Drohne, mit Kamera, braucht man den Kenntnisnachweis sowieso. Mhm. Ist auch ein Versicherungsthema. Also ich empfehle das Fliegen auf der grünen Wiese einfach so, empfehle ich nicht. Es müsste auch immer der Grundstückseigentümer eigentlich seine Genehmigung geben und das ist kritisch.
1: Aber wenn man zu einem Verein kommt, wie euch zum Beispiel, da wird man ja an der Hand genommen und wird irgendwo hingeführt, wo man das ausprobieren kann.
8: Genau.
1: So, Herr Zabe, Sie haben mir verraten, am 18. Dezember ist für Sie. Haben wir das dann mit der Berufstätigkeit hinter uns? Und dann werden Sie nicht nur diese Dinger fliegen lassen, sondern ich habe es eben schon kurz verraten, Sie fliegen auch selbst Flugzeuge.
8: Ich fliege manntragend, ja.
1: Was?
8: Was fliegen? Manntragend, also.
1: Manntragend?
8: Ja, so nennt sich's.
1: Was bedeutet das?
8: Als Privatpilot, also wirklich in Maschinen bis 4 Sitzplätze.
1: Ach so, also das sind die Leute, die sie dürfen bis zu 4 Passagiere fliegen, würde ich mal so sagen.
8: Die Maschinen haben wir zur Verfügung.
1: Ist das eine Folge von diesem Modellflugzeugbau, dass Sie irgendwann den Pilotenschein gemacht haben?
8: Ich glaube, es war parallel dazu.
1: War parallel.
8: Es war parallel.
1: Ja. Also ganz viel in der Luft oder was in die Luft bringen. Christian Zappe aus Ettlingen, heute bei uns mit einem Einblick in Modellflugzeugbau. Vielleicht Ihr nächstes Hobby.
8: Dankeschön.
1: Danke fürs Kommen. Bei uns steht heute in der Küche Eberhard Braun und er macht ein ganz leichtes Gericht, also leicht herzustellen, gebackenen Schafskäse mit ganz viel Grillgemüse. Er macht daraus einen Salat. Das heißt, wir brauchen auch noch ein Dressing.
9: Mhm.
1: Also Dressing für diesen Röstgemüsesalat.
9: Den
1: bist du konzentriert? Kann ich helfen? Technischer Bereich?
9: Ich hab irgendwo drauf gedrückt, weißt du, und dann... Ja, mache ich mich. Ich konzentriere mich aufs Dressing. Ja.
1: Okay.
9: Also Essigöl. Ein kleiner Tipp. Ich habe vor, den nicht mit Essig allein zu machen, sondern auch mit ein bisschen Zitronensaft. Jetzt habe ich hier so eine frisch geerntete Zitrone vom Bäumchen. Das ist echt schwer zum Auspressen. Deswegen gibt es einen kleinen Trick. Ich grill die ein bisschen an, mache die ein bisschen warm. Dann kriegst du viel mehr Saft raus. Braucht auch nicht. Ja, das geht immer ganz gut. Die Wärme, manche geben die sogar eine Mikrowelle. Dann ist die nachher leichter auszupressen. Und die Schale habe ich weggetan. Das ist mein Geheimtipp, nämlich mit einem Essig, mit einem Balsamico Bianco oder Apfelessig ansetzen. Dann schlüpfen so die Zitronenaromen noch ins Essig.
1: Sehr gut.
9: Das ist so der kleine Pfiff. Manche legen es auch ins Öl. Aber im Öl braucht es viel, viel länger, bis der Geschmack ankommt. Essig geht relativ schnell. So, Essigöl.
1: Und dann habe ich irgendwie eine besonderen Essig oder ein besonderes Öl, wo du sagst, also da sollte man schon investieren. Oder nimmst du das normale kaltgepresste Olivenöl und einen weißen Balsamico?
9: Ja, also bei Öl investiere ich grundsätzlich. Also ja? Nicht nur bei Olivenöle. Da gibt es ja verschiedene Geschmäcke. Ich gebe da schon Geld aus. Ja, da kann der Liter schon mal 30 Euro kosten oder mehr. Ja, da gehe ich auch sparsam damit um. Beim Braten nehme ich ein günstigeres Öl, ein Bratöl. In dem Fall habe ich ein gutes Olivenöl und da habe ich ja noch mehr Geschmack reingebracht mit diesen ganzen
1: unseren Requisitenölen hier.
9: Ja, so ungefähr, mit Rosmarin.
1: Seit Jahren, ich möchte fast sagen Jahrzehnten, uns hier begleiten. Das war nur eine Inspiration, da hat es sich wirklich dran gemacht.
9: Ich habe es daheim vorbereitet. Oder wer das nicht machen möchte, der kann einfach italienische Kräuter zum Schluss mit reingeben in die

0: Außen ist quasi eine Thermoschicht. Und dann kann ich den Zitronensaft noch dazugeben. Und der ist auch so leicht karamellisiert, so hat leichte braune.
1: Also braucht es so viel Zitrone bei dem Gemüse? Oder bist du ein Zitronenliebhaber?
0: Ja. Manche mögen weniger, ich mag viel. Manche nehmen dafür mehr Öl. In dem Fall bei mir mehr Essig. Und guck, das ist jetzt die schnelle Variante. Das sind 4-5 Minuten. Aber da habe ich mir echt Zeit gelassen, damit diese schönen Streifen entstehen.
1: Das Auge isst mit.
0: Naja, machen wir von beiden. Da rein, ausmachen und dann jetzt diese schönen mit Streifen versehenen Grillgemüse. Und das mache ich auch aus dem Grund, dass man sieht, man kann es natürlich auch im Grill daheim im Garten zubereiten. Rein theoretisch auch den Feta. Da baue ich mir dann meistens aus Backpapier ein bisschen Alufolie außenrum, so eine kleine ofenfeste Form.
1: Für den Käse?
0: Für den Käse.
1: Mhm. Um den dann auf dem Grill draußen zu machen?
0: Im Päckchen auf dem Grill.
1: Ja.
0: Umrühren, dann frische Kräuter dazu, da habe ich vorbereitet.
1: Also, Basilikum, hast du Basilikum?
0: Ich habe Petersilie und ich hab die Stängelchen.
1: Aha.
0: Ich habe ein paar Tomaten, das zeige ich nur ganz kurz vor. Kann man auch noch frisch reinmachen, die brauchen keine Hitze. Und dann habe ich mir von euch. Von Heike und Heike habe ich mir diesen, den kannte ich nicht, diesen besonderen Basilikum geholt. Geht natürlich auch normaler. Das ist hier dieser Sansibar-Basilikum mit diesen
1: zackigen Blättern.
0: Zackigen Blättern, festes Blatt und hat auch leichte Anisaromen.
1: Aha.
0: Rein damit.
1: Oh, große Gesten heute.
0: Ja. Viel Zauber. Umrühren, stehen lassen, servieren, fertig. Ah, ich habe noch ein bisschen Brot. Wenn man das noch machen möchte, für jeden eine Scheibe. Dann noch mal in das Kräuteröl tunken und die letzten 2-3 Minuten mit in den Ofen.
1: In den Ofen? Ich dachte, du machst das hier zum Grillgemüse. Ach, du machst das hier zum. Ach so.
0: Ja, könnte ich jetzt auch dabei. Ich habe den nur ausgemacht.
1: Okay,
0: so.
1: Okay.
0: Mhm. Ja, vielleicht noch ein bisschen Öl, dann können wir auch schon bald. Aber weißt du, was ich noch machen könnte? Ich könnte noch mehr von den Cocktailtomaten dazugeben. Haben wir noch die Zeit? Oder muss ich Gas geben?
1: Ja, wir sollten jetzt mal langsam.
0: Okay, dann hole ich die Teller.

0: Grillgemüse für dich. Dann hole ich den Feta aus dem Ofen.
1: Genau, dann können wir zwischendrin auch mal ganz entspannt online gucken, was Kaffee oder Tee auf seiner Webseite zu bieten hat. Natürlich auch dieses Rezept, den gebackenen Schafskäse mit Röstgemüsesalat, finden Sie bei uns heute hinterlegt. Außerdem auch viele Infos zu allen weiteren Themen der Sendung heute und auch generell. Kaffee-oder-Tee.de. Vielleicht einfach mal vorbeischauen im Moment. Second Screen oder wenn Sie nachher mal Zeit haben. Auf jeden Fall eine gute Adresse. So, jetzt deine Zwiebelchen.
0: Ein Reisbrot bitte zu. Und dann wünsche ich dir guten Appetit.
1: Dankeschön. Das kommt gerade immer richtig, dieses kleine Essen. Es wird immer wieder gefragt, und das erzähle ich jetzt. Wir hatten eben nach der Probe eine Besuchergruppe hier im Studio. Das ist öfters so. Da haben die Leute gefragt, wer ist denn das Essen, das ihr macht? Eberhard, wer ist denn das Essen?
0: Ich mache absichtlich ein bisschen mehr, außer wir beide. Es sind natürlich auch viele, viele Helfer hier in dem Raum. Die freuen sich immer sehr, sehr, sehr, wenn dann was übrig bleibt.
1: Ja, ich habe einfach geantwortet, ja, wir. Also so weit, wie wir kommen.
0: Ja.
1: Mit dem Essen. Es schmeckt sehr, sehr gut. Das Frühlingszwiebelbett 1A. Der Käse, haben wir den extra schon ein bisschen erkalten lassen? Wie war das?
0: Das ist mein Plan B. Weißt du, weil der da drin ist, der ist noch nicht fertig. Zeig dir mal ganz kurz. Der braucht noch ein bisschen. Also ich zeig das mal. Manchmal läuft nicht alles so, wie ich es mir vorstelle. Das wäre mir jetzt ein wenig zu blass.
1: Da werden sich trotzdem Kollegen freuen.
0: Ja.
1: 1A, Eberhard, vielen Dank. Dann spielen wir jetzt noch das erste Quiz für diesen Montag. Wir haben zwei Kandidaten. Könnt ihr mal gerade Kollegen den Monitor umschalten, dass ich das sehen kann? Kriege ich den Namen angezeigt. Herr Leis ist in Andernach am Telefon. Hallo, Herr Leis.
2: Ja, hallo.
1: Ich grüße Sie. Sie spielen gegen Frau Born aus Darmstadt. Die ist auch da. Hallo, Frau Born.
3: Guten Abend.
1: Guten Abend. Wir haben fünf Minuten Zeit für diese 12 Kacheln. Und es geht los. Herr Leis darf mir die erste Zahl nennen. Bitte.
2: Die 1, bitte.
1: Die 1. Okay. Also Quizfragen beantworten, jeweils Geld gewinnen. Und am Schluss gewinnt der mit dem höheren Kontostand. Wie lautete ein zentrales Schlagwort der Hippies in den 60er Jahren? Power Walking, Flower Power oder Power Yoga?
2: Sabi.
1: Flower Power, sehr gut. Frau Born ist dran. Frau Born.
3: Ich hätte gerne die Nummer 5.
1: Sehr gerne. Öffnen wir für Sie. Hier kommt die Frage. Den Bitterstoff Chinin gewinnt man aus einer Frucht, einer Wurzel, einer Baumrinde?
3: Einer Wurzel, würde ich sagen.
1: Einer Wurzel?
3: B.
1: Es wäre C richtig gewesen. Ja. Baumrinde. Nächste Chance kommt gleich. Herr Leis.
2: Dann hätte ich gerne die 6.
1: Die 6. Oh, das sounds good.
2: Das ist ja peinlich.
1: Joker, 50 Euro gehen direkt auf Ihr Konto. Frau Born, und schon sind Sie wieder dran.
3: Die 2.
1: Die Weltwirtschaftskrise 1929 wurde ausgelöst durch massive Kursverluste an der Börse von London, Tokio oder New York.
3: New York, C.
1: Jetzt haben wir aber die 60 Euro. Sehr gut, Frau Born. Super, Herr Leis.
2: Dann hätte ich gerne die 7.
1: Schau mal nach. Was kuvertiert man? Einen Brief, einen Kuchen oder eine Straße?
2: Einen Brief.
1: Einen Brief, 19 Euro. Frau Born.
3: Ich habe noch kein Bild, aber das war die 3 ist, glaube ich, noch frei.
1: Sehr gut, sehr gut. Die 3 ist frei für Sie. Was gibt der Buchstabensuppe Ihren Namen? Die kleinen Nudeln, das lange Rezept oder die vielen Vitamine?
3: Die kleinen

0: Ein Nudeln, ah.
1: Buchstabensuppe, Kinderglück, jawohl. Herr Leis.
2: Die 9 hätte ich gerne.
1: Wir öffnen für Sie die 9 und fragen, welche dänische Schlager-Ikone feiert heute ihren 80. Geburtstag? Bänke Mürre, Gitte Henning oder Sif Malmquist?
2: Das dürfte die Bänke Mürre sein.
1: Es ist Gitte Henning. Heute auch schon
2: nein. In
1: vielen Zeitungen kleine Artikel zu ihr. Ja, Gitte Henning, kann man nichts machen. Frau Born.
0: Die 8.
1: Eine sehr gute Wahl. 8 ist gut. Wer entwickelte die sogenannte Knotenschrift? Die Ägypter, die Inka oder die Wikinger? Ich glaube, da hilft nur raten.
0: Ja, ich würde mal C raten.
1: Würden Sie C raten?
0: Ja.
1: Inka. Die B wäre es richtig gewesen. Schade. Ah. Herr Leis.
0: Wann die Seefahrer?
2: Die 10 öffnen Sie bitte für mich.
1: Die 10 öffne ich doch direkt für Sie. Wer die Aufmerksamkeit anderer einfordert, sagt redensartlich, hier spielt die Musik oder da steppt der Bär oder da kann ich ein Lied von singen.
2: Hier spielt die Musik, sagt er.
1: Würde ich auch sagen. Und das ist richtig, 15 Euro. Frau Born, es ist noch alles möglich.
0: Die 12.
1: Die 12. 15 Euro, das ist nicht so irre viel Geld. Was ist bei der Fußball-Weltmeisterschaft 2026, also der jetzigen, fest eingeplant? Elfmeterschießen in jedem Spiel, Trikotwechsel in der Halbzeit oder Trinkpausen zur Mitte jeder Halbzeit?
0: C.
1: Die Trinkpausen, die kleinen Werbepausen. So, letzte Runde. Herr Leis.
2: Die 11.
1: Die 11 bringt 29 Euro. Es geht ja darum, wer am Ende den höheren Kontostand hat. Herr Leis hat jetzt 92 Euro. Kriegt er das noch dazu, hat er 121. Welche bauliche Kunst kann man in vielen gotischen Kirchen bewundern? Das Rippengewölbe, die Bandscheibensäulen oder die Schlüsselbeinbögen?
2: Das Gewölbe, das Rippengewölbe.
1: Das Rippengewölbe, das schauen wir uns auch noch kurz an. So sieht das aus. Checken jetzt den Kontostand von Herrn Leis. Habe ich das richtig gerechnet? 136, ich habe offenbar falsch gerechnet. Frau Born hat die 92 Euro, hat jetzt die 4 und sie braucht, mit 25 Euro kommen wir nicht hin, Frau Born. Welches Sommerkraut stand heute bei Kaffee oder Tee im Mittelpunkt? Rosmarin, Koriander oder Basilikum?
0: Basilikum C
1: ist richtig. Die 25 Euro auf Ihren Kontostand drauf ergeben 117. Das heißt, Herr Leis hat gewonnen. Herzlichen Glückwunsch. Hat den höheren Kontostand, gewinnt genau diese Summe. Frau Born.
2: Danke, gute Zeit allen.
1: Danke. Frau Born kriegt die Kaffee- oder Teetasse.
0: Vielen Dank.
1: Gerne. Hat Spaß gemacht mit Ihnen beiden. Ja, die letzten Tage waren gar nicht so lustig, oder? Waren für uns alle extrem herausfordernd wegen der Hitze und geben auch Anlass, sich ein bisschen zu sorgen, wie es in Zukunft besser laufen könnte, wenn wir nochmal Phasen kommen mit 40 Grad. Wohnungen und Häuser, die nicht mal runtergekühlt werden können, weil es nachts einfach zu warm ist, bieten keinen effektiven Schutz vor der Hütte. Was ist zu tun? Was muss passieren? Bundesumweltminister Carsten Schneider hat sich heute nach der Extremhitze danach zu Wort gemeldet und einige Dinge angesprochen. Wir lassen uns das Ganze gleich einordnen aus Berlin von unserer Korrespondentin Efi Seibert. Bis gleich.
3: 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Hallo und guten Tag. Die Fieger Group hat ihren neuen Produktionsstandort in Kirkel im Industriegebiet am Zunderbaum offiziell eröffnet. Der Hersteller von Sanitär- und Heizungstechnik aus Nordrhein-Westfalen hat für rund 150 Millionen Euro das ehemalige Michelin-Werk gekauft und umgebaut.
4: Offiziell eröffnet ist das Fieger-Werk in Kirkel seit heute. Rund 100 Menschen arbeiten hier bereits. Bis Mitte kommenden Jahres sollen noch mal 50 neue Arbeitsplätze dazukommen. Vor allem mechanische Verbindungselemente für Sanitär- und Heizungsanlagen werden hier produziert. Kirkel setzte sich beim Standortauswahlprozess gegen zahlreiche Bewerber durch.
5: Das Saarland ist für uns unheimlich interessant, weil wir auf Fachkräfte zurückgreifen. Wir brauchen Fachkräfte aus der metallverarbeitenden Industrie. Das ist generell Mangelware und hier in Saarland sind wir fündig geworden. Hier gibt es Menschen mit guter Ausbildung, die auch willens sind, bei uns zu arbeiten.
4: Zudem gaben

0: Der direkte Autobahnanschluss und die zentrale Lage in Europa den Ausschlag für Kirkel als weltweit insgesamt 11. Fiegerwerk. Der Standort sei eine strategische Erweiterung der Produktionskapazitäten und werde zur globalen Lieferkette beitragen. Das nordrhein-westfälische Familienunternehmen gibt es bereits seit über 120 Jahren und beschäftigt weltweit rund 5.500 Menschen.
1: Jeder dritte saarländische Haushalt kann sich nach eigenen Angaben keine einwöchige Urlaubsreise leisten. Das geht aus einer Umfrage des Statistischen Bundesamtes hervor. Bundesweit gab jeder fünfte Haushalt an, sich keinen Urlaub leisten zu können. Damit liegt das Saarland deutlich über dem Bundesschnitt. Im vergangenen Jahr haben nur 16 saarländische Haushalte die Familienförderung des Landes genutzt. Mit ihr können Familien einen Zuschuss für Urlaubsreisen erhalten. Erst im vergangenen Jahr sei diese Unterstützung verbessert worden. So würden den Familien nach Bewilligung des Antrags 16 Euro pro Tag und im Haushalt lebenden Familienmitglied gezahlt.
0: Mit einer Absichtserklärung haben die Stadt und der Landkreis Neunkirchen sowie das Saarland den Weg für ein Sicherheitszentrum freigemacht. Darin sollen Ordnungsamt, Landes- und Kreispolizei unter einem Dach zusammengebracht werden. Ziel sei es, das subjektive Sicherheitsgefühl zu stärken und die Zusammenarbeit der Behörden zu verbessern. Für das Zentrum soll bis Ende des Jahres ein Ort in der Neunkircher Innenstadt gefunden werden. Nach dem Absturz eines Kleinflugzeugs bei Nancy laufen die Ermittlungen zur Unglücksursache. Die Maschine soll kurz nach dem Start aus 300 Metern Höhe abgestürzt sein. Als mögliche Ursache kommt eine Motorpanne in Frage, aber auch ein Ungleichgewicht durch zu viele Passagiere im hinteren Teil oder ein Auftriebsverlust durch die große Hitze werden untersucht. Alle 11 Insassen kamen ums Leben. Sie waren unterwegs zu einem Fallschirm-Tandemsprung. Trotz vermehrter Hitzewellen werden die Förderprogramme für den Rückbau von Schottergärten in Saarbrücken kaum genutzt. So wurden in der Landeshauptstadt seit 2022 nur 12 Schottergärten mit Hilfe von Fördergeldern umgewandelt. Im Schnitt wurden 220 Euro ausgezahlt. In Saarlouis ist nach Angaben der Stadt kein einziger Antrag eingegangen. Weil sich Schottergärten stärker als grüne Gärten aufheizen, tragen sie laut Umweltverbänden zur Überhitzung von Städten bei.
1: Am Bostalsee ist die neue Unterkunft für die ehrenamtlichen Rettungskräfte der DLRG eingeweiht worden. Die Kosten für das Projekt beliefen sich auf rund 1,9 Millionen Euro. Bisher war die Unterkunft der Ehrenamtler auf dem Campingplatz untergebracht. Sie bot nur Platz für 11 Personen. Das neue Gebäude bietet Aufenthalts- und Schlafmöglichkeiten für bis zu 22 Personen. Die Polizei ist in der vergangenen Nacht zu insgesamt 14 wetterbedingten Einsätzen im Saarland ausgerückt. Es ging demnach überwiegend um vollgelaufene Keller. Der Schwerpunkt der Einsätze habe im Raum Saarlouis und Merzig gelegen. Auf der A620 kam es zudem zu einem Verkehrsunfall. Und jetzt fehlt nur noch der Blick aufs Wetter fürs Saarland. Der Tag geht mit einem Mix aus Sonne und Wolken zu Ende. Gelegentlich kann es noch regnen. In der Nacht ist es meist trocken und die Luft kühlt spürbar ab auf 19 bis 15 Grad. Der Dienstag startet trocken. Gegen Nachmittag kann es im Saarland einzelne Gewitter geben. Es wird wieder schwül bei 28 bis 31 Grad. Die kommenden Tage bringen angenehmes Sommerwetter. Von Mittwoch bis Samstag gibt es viel Sonne, zwischendurch ein paar Wolken und meist bleibt es trocken. Die Temperaturen liegen dabei tagsüber zwischen 24 und 29 Grad. In SR Info um 18 Uhr geht es dann unter anderem auch um die Schüsse in Stade. Bis dahin, machen Sie es gut.

0: Wie trügerisch schön doch die Bilder vom letzten Wochenende sein können. Denn Hitze kann man auf Fotos oder über den Bildschirm nicht sehen. Und trotzdem war sie in den letzten Tagen eine sehr, sehr ernsthafte Bedrohung für die Gesundheit vieler Menschen. Herzlich willkommen zur zweiten Stunde am Montag hier in Kaffee oder Tee von den Politikern. Denken Sie mal nach, haben wir doch in den letzten Tagen und in der letzten Woche so gut wie nichts gehört. Gestern Abend und heute Vormittag haben sich so die Ersten aus der Deckung gewagt. Und wir lassen uns das, was jetzt so auf dem Markt ist, einordnen von unserer Hauptstadtkorrespondentin, die uns jetzt live zugeschaltet ist. Hallo Efi Seibert in Berlin. Efi, die sind jetzt nicht gerade zackig aus dem Quark gekommen, die Leute. Letzte Woche alle einfach zu diesem Thema abgetaucht oder haben wir was verpasst?
1: Nein, die waren schon fleißig, das muss man schon sagen. Also die saßen im sicherlich wohl klimatisierten Kanzleramt, die Spitzenpolitiker und die Regierungsmitglieder, und haben sicherlich auch heiße Köpfe gehabt, allerdings nicht zum Thema Klima, sondern zu den Reformen, die sie diese Woche noch vorstellen wollen. Das hat natürlich bei einigen auch im Internet für Verwunderung gesorgt, denn den

0: Hitze jetzt den anderen geholfen haben, das ist ja schon mal etwas. Aber die Spitzenpolitiker haben sich tatsächlich wirklich aus der Affäre rausgehalten.
1: Lass uns doch mal über die Zuständigkeiten reden. Wer ist denn für den Hitzeschutz zuständig, auch kostentechnisch gesehen?
0: Das sind tatsächlich die Kommunen, muss man sagen. Also es ist im Grundgesetz festgelegt, dass für diese Hitzemaßnahmen die Kommunen zuständig sind. Die müssen sich kümmern. Das hat der Bundesumweltminister heute auch noch mal sehr, sehr stark betont, dass er eigentlich nur zeitlich begrenzte Programme finanzieren kann. Das gibt es auch. Also es gibt zum Beispiel ein Programm, das soziale Einrichtungen finanziell unterstützt, wenn sie zum Beispiel Klimaanlagen einbauen. Aber das Geld für dieses Programm ist dieses Jahr zu Ende und im neuen Haushalt tauchte das gar nicht mehr auf. Jetzt hat der Bundesumweltminister gesagt, er möchte schon dafür sorgen, dass es neues Geld gibt und dass das fortgeführt wird. Also wenn diese Hitzewelle jetzt nicht gewesen wäre, wäre das vielleicht so nicht passiert. Also Klimaschutz scheint wirklich nicht ganz oben zu stehen und es gibt schon Geld von diesem Sondervermögen, da geht 100 Milliarden an die Länder und die sollen es wiederum an die Kommunen geben. Und daraus sollen auch so Hitzeschutzmaßnahmen finanziert werden. Die Frage ist nur, es werden so viele andere Dinge auch von diesem Sonderprogramm finanziert, ob genug übrig bleibt.
1: Also Hitzeschutzaktionen gab es auch jetzt in den letzten Tagen immer wieder welche. Nur die meisten Menschen wussten gar nicht, was wo. Es gab doch von Lauterbach, dem früheren Gesundheitsminister, doch sowas wie einen Hitzeschutzplan. Hat er den nicht losgetreten? Haben wir sowas?
0: Ja, wir haben sowas schon in so kleinen Maßnahmen. Also der hat damals sich an Frankreich orientiert und hat gesagt, die haben damals gleich reagiert nach dieser wahnsinnigen Hitzewelle 2003, wo wirklich sehr viele Menschen gestorben sind. Und die haben so eine Aktion auch, die wir jetzt übernommen haben, dass man sich um alte Menschen kümmert, dass man einmal anruft, hast du genug zu trinken, geht es dir gut? Das ist wichtig, weil alte Menschen auch vergessen zu trinken und das ist wirklich lebensgefährlich dann. Dass eben auch Ärzte sagen, wenn sie Medikamente nehmen, denken sie dran, bei Hitze wirken die ganz anders. Aber das sind nur so punktuelle Dinge. Der Umweltminister hat heute gesagt, wir müssen das Grundgesetz ändern, weil dann kann der Bund, wenn das eine Gemeinschaftsaufgabe ist, das ist der Fachbegriff, der Hitzeschutz und Klimaschutz, dann können Bund, Länder und Gemeinden gemeinsam das finanzieren und der Bund kann Geld zuschießen, wenn er es denn möchte. Das ist die große Frage, denn im Moment sieht es ja eher so aus, als seien halt Wirtschaft und Arbeitsplätze im Ranking höher einzuschätzen als der Klimaschutz in der aktuellen Politik. Und die Frage ist eben, ob diese aktuelle Krise jetzt daran was geändert hat, dass Klimaschutz tatsächlich auch in der Meinung der Menschen wieder wichtiger geworden ist.
1: Ja, und was ich mich jetzt frage und bestimmt viele andere Menschen auch, die uns zuschauen, wird es denn das nächste Mal ein bisschen besser laufen? Wird es denn mehr Info geben darüber, wo ich einen kühlen Raum aufsuchen kann, welche Kirchen geöffnet sind, damit ich vielleicht dort mal hin? Passiert da was Konkretes jetzt auch? Weil es kann ja sein, dass wir das in 2, 3 Wochen wieder haben.
0: Naja, wir haben jetzt ja schon ein bisschen was gelernt, weil wir haben jetzt auch durch uns sehr viele Tipps natürlich den Menschen gegeben, worauf sie achten müssen. Aber das ist dann tatsächlich wirklich die Aufgabe der einzelnen Gemeinden, die sich jetzt überlegen müssen, wie sie es das nächste Mal besser machen, ob sie verschattete Plätze anbieten, ob sie Kirchen öffnen etc. Das ist im Moment tatsächlich noch Aufgabe der Gemeinden. Und heute wurde nämlich der Sprecher des Bundeskanzlers auch gefragt, ob der Kanzler das denn jetzt in Zukunft zur Chefsache machen möchte. Und da hat er gesagt, Chefsache allein ist keine Lösung und die Chefsache wird das Wetter nicht ändern. Also das ist die Lage.
1: Hitzeschutz in Deutschland, was geht? Dazu war das jetzt Evi Seibert live aus Berlin. Vielen Dank für die Infos, Evi. Schönen Tag und Grüße in die Hauptstadt.
0: Danke.
1: Ciao. Ja, ein bisschen feiern. Nicht nur, wenn man das Wochenende überlebt hat. Nee, Geburtstage zum Beispiel, die feiert man. Das ist was Schönes. Den 18. Geburtstag feiert man meistens besonders heftig. Und den 18. Geburtstag, um den es jetzt geht, der ist wirklich sowas von einem ganz besonderen Event, das wir darüber berichten wollen. Es geht um Angelina Schwabauer. Die kam vor 18 Jahren auf die Welt. Und es war gar nicht klar, ob sie überhaupt auch nur ein Jahr alt wird. Angelina wurde nämlich mit einem Loch im Herzen geboren und war 2008 das erste Baby in Baden-Württemberg, dem ein fremdes Herz eingepflanzt wurde.
2: Jeden Tag 12 Tabletten, 7 am Morgen und 5 am Abend. Für Angelina Schwabauer aus Kehl ist das überlebenswichtig. Der 18-Jährigen wurde als Baby ein Herz transplantiert.
3: Von den Medikamenten selber her merke ich gar nichts. Aber klar, man merkt halt von der Ausdauer her ein bisschen, dass es halt geschwächt ist.
2: Dass es Angelina heute so gut geht, war nach ihrer Geburt noch nicht abzusehen. Ihr eigenes Herz hatte ein großes Loch in der Herzscheidewand. Eine große Operation stand an.
4: Ein neues Herz für ein 5-monatiges Baby. Diese sensationelle Operation ist der Chirurgen in Freiburg gelungen.
2: Angelina war damals das jüngste Kind in Baden-Württemberg,

0: das ein Spenderherz bekommen hat. Die Operation verlief ohne Komplikationen.
1: Bereits eine Woche nach Transplant ging es ihr besser als jemals zuvor. Unsere Schwestern haben zwei Wochen danach schon gesagt, sie ist das fitteste Kind auf der ganzen Kinderherzstation.
0: 18 Jahre später.
2: Ich freue mich ganz arg. Je jünger die Kinder sind, umso länger hält es, umso besser ist der Verlauf. Weil das Immunsystem bei den kleinen Babys noch gar nicht so ausgereift ist. Und die akzeptieren das viel mehr als ihr eigenes und haben weniger Abstoßung, weniger Langzeitprobleme.
0: Woher ihr Herz kommt, wird Angelina niemals erfahren. In Deutschland ist die Anonymität von Spender und Empfänger gesetzlich festgeschrieben. Anonyme Dankesbriefe sind möglich und werden dann vermittelt. Nur, dass das Herz von einem Säugling stammt, das weiß ihre Familie.
3: Die Familie, die es gespendet hat, von Herzen bin ich denen dankbar und hoffe, dass bei denen alles gut ist. Aber ich denke da schon oft drüber nach, weil es sehr auch oft die Frage auch dann, woher hast du das Herz?
0: Das Herz ist mit ihr mitgewachsen. Im vergangenen Jahr hat Angelina die Schule abgeschlossen und macht nun eine Ausbildung bei der örtlichen Bank. Die Ärzte sind sich sicher, Angelina wird dank der Medikamente auch weiterhin ein normales Leben führen können.
4: Es sind ja dann oft prominente Beispiele, die einem so ein Thema wie Organspende näher kommen lassen. Ich meine, es ist damit diese norwegische Kronprinzessin, das haben wir ja mitgekriegt, Mette Marit, die eine neue Lunge erhalten hat. Die Operation war ja jetzt vor knapp zwei Wochen, verlief erfolgreich. Und tausende Norweger waren vom Schicksal ihrer Kronprinzessin so berührt, dass sie sich mittlerweile für eine Organspende haben registrieren lassen. Wie wichtig ist es, dass wir alle uns mit diesem Thema Organspende mehr beschäftigen. Das klären wir jetzt. Bei uns ist zu Gast Dr. Christina Cessius, geschäftsführende Ärztin der Deutschen Stiftung für Organtransplantation, und zwar in der Region Baden-Württemberg. Schön, dass Sie da sind. Was bedeutet Organspende konkret? Was passiert, wenn sich ein Mensch entscheidet, Organe zu spenden?
5: Ja, wenn wir von Organspende sprechen, dann sprechen wir in der Regel von der Organspende bei Verstorbenen, so dass dann dessen Organe, so wie wir es in diesem Film gerade auch gesehen haben, eben auf schwer kranke Patientinnen und Patienten auf der Warteliste, die dringend ein neues Organ benötigen, übertragen werden kann.
4: Vielleicht können wir auch gerade mal bei dem Beispiel bleiben, weil Sie haben mir jetzt off the records was ganz Interessantes erzählt, wie wichtig es ist, dass das auch passt. Das Organ. Weil bei der Angelina, die ja als Baby ein neues Herz bekommen hat, da habe ich sie gefragt, da hat sie aber auch ein ganz kleines Babyherz bekommen. Oder wie muss man sich das vorstellen?
5: Ja, in diesen speziellen Fällen, das ist natürlich Gott sei Dank eine Seltenheit. Also sowohl auf der Warteliste für die Organtransplantation gibt es wenige Kinder und Jugendliche, aber es gibt sie und diese brauchen eben auch dringend ein Organ. Und eben je kleiner diese Kinder auf der Warteliste sind, desto mehr kommt eben einfach von der Größe der Organe her dann tatsächlich auch nur eine Organspende dann ebenfalls von Kindern, Kleinstkindern oder in diesem Fall eben auch Babys in Frage.
4: Also mein Wissensstand oder der allgemeine Wissensstand ist ja der, dass man immer wieder hört, es gibt mehr, die warten, als diejenigen, die halt spenden, also als Organe da sind. Ist das so in Deutschland? Gibt es zu wenig Organspender für die Menschen, die dringend ein Organ benötigen würden?
5: Ja, das ist tatsächlich so, um das an einer Zahl zu verdeutlichen. Wir haben jährlich in Deutschland knapp 1000 mögliche Organspenden. Das heißt dann ungefähr 3500 Organtransplantationen, die dadurch ermöglicht werden können und eben über 8000 Menschen auf der Warteliste.
4: Es gibt ja viele Menschen, die sagen, ja, ich denk drüber nach, dass ich das auch mache, aber machen es dann nicht.
5: Ja, das ist in der Regel leider allzu menschlich. Also zunächst mal muss man ja sagen, man sagt ja oft, die Deutschen, die spenden einfach nicht so gerne. Das stimmt aber tatsächlich nicht. Denn über Jahre zeigen ja immer wieder Umfragen, dass über 80% der Bürgerinnen und Bürger grundsätzlich bereit sind, Organe zu spenden. Wenn es dann aber im Ernstfall tatsächlich im Krankenhaus darum geht, in einer Situation, ob Organe gespendet werden können oder nicht, dann ist leider diese grundsätzliche Bereitschaft in der breiten Bevölkerung oft nicht dokumentiert. oft nicht mal bekannt,
4: also,
5: den Angehörigen.
4: Also was meinen Sie damit? Meinen Sie damit, dass dann die Angehörigen gefragt werden, wenn jemand im Sterben liegt, dürfen wir von demjenigen was verwenden?
5: Ja, wir haben in Deutschland die sogenannte Zustimmungsregelung. Und diese Zustimmung zur Organspende sollte und kann man bestenfalls eben zu Lebzeiten selbst erteilen. Denn es ist natürlich eine ganz persönliche Entscheidung, ob man das möchte für sich oder eben nicht.
4: Und anders werden dann die Angehörigen halt gefragt.
5: Genau, wenn diese Entscheidung nicht bekannt ist, wenn wir uns selbst nicht entscheiden zu Lebzeiten, dann müssen die Angehörigen in der schwierigsten denkbaren Situation diese Entscheidung fällen.
4: Jetzt sage ich Ihnen mal was, und ich glaube, dass ganz viele Menschen so denken, mit dem Organspenden oder Organspenderausweis hat man dann ja auch, wenn man sich dazu bereit erklärt. Viele schrecken vielleicht deswegen davon zurück, weil sie denken, na ja, aber vielleicht helfen die Ärzte mir dann nicht so, wenn ich selber mal in einer Notsituation bin, weil sie sehen, oh, das ist ja Organspender, wir brauchen ja dann nächste Woche eine Niere, und dann wissen Sie, was ich meine.
5: Das ist eine häufige Angst, die Sie ansprechen, aber diese Angst kann ich wirklich ausräumen, denn es ist ja die Aufgabe von uns Ärztinnen und Ärzten, deshalb sind wir Ärzte geworden,
4: also, um
5: Menschenleben zu retten. Nein, wenn wirklich jemand mit einer sehr schweren Hirnschädigung auf einer Intensivstation liegt und man eben feststellt, dass man trotz aller medizinischen Kunst nichts mehr tun kann, dass wir keine Therapiemöglichkeiten haben und eben dieser sogenannte Hirntod, der die medizinische Voraussetzung für die Organspende ist, festgestellt ist, erst dann wird die Möglichkeit einer Organspende von den Ärzten in Betracht gezogen.
4: Wo kann ich denn meine Bereitschaft erklären, dass ich, wenn ich ableben sollte, meine Organe spenden würde? Wie geht denn das dann genau?
5: Da gibt es die wichtigste Möglichkeit, ist sicherlich das seit 2 Jahren zur Verfügung stehende Online-Organspenderegister. Das geht über organspende-register.de. Man braucht dazu einen E-Personalausweis. Man kann es aber auch über die App der eigenen Krankenkasse machen. Es gibt den Organspendeausweis. Den man auch beispielsweise.
4: Den sollte man dann bei sich führen, ne?
5: Den sollte man dann bei sich führen. Und das ist der große Vorteil des mittlerweile eingeführten Registers, dass das jederzeit abgerufen werden kann. Das kann man nicht verlegen, das kann man nicht vergessen. Das kann jederzeit im Ernstfall dann abgerufen werden.
4: Jetzt gibt es doch auch die Möglichkeit, dass man lebend ein Organ spendet. Also hat man schon gehört, Frau hat ihrem Mann eine Niere gespendet oder so. Das gibt es ja auch. Hat dann das mit dieser klassischen Organspende nichts zu tun?
5: Das ist dann die sogenannte Lebendorganspende. Dabei spendet dann eine lebende Person ein Organ. Das wäre zum Beispiel, ist das am häufigsten, ist das eine der beiden Nieren oder einen Teil eines Organs. Das ist dann in der Regel ein Teil der Leber, die dann sehr häufig von Eltern an eben auch ein Kind gespendet wird.
4: Da reicht dann ein Stück von der Leber.
5: Da reicht dann ein kleineres Stück der Leber, genau, damit das dann wieder in das kleine Kind auch passt und mit dem Kind dann mitwachsen kann. Und das ist eben auch eine Form der Organspende.
4: Frau Dr. Cessius, was wünschen Sie sich, was nach unserem Gespräch jetzt vielleicht passieren sollte? Sollten sich mehr Menschen bereit erklären, sich einen Organspendeausweis zuzulegen oder die Bereitschaft zu dokumentieren, dass sie das wollen?
5: Ja, das wäre tatsächlich mein wichtigster Wunsch, dass eben die Menschen sich vielleicht durch unser kleines Interview motiviert fühlen, interessiert fühlen, sich zur Organspende weiter zu informieren und dann diese wichtige persönliche Entscheidung treffen. Und da ist noch mal eine wichtige Botschaft. Entscheidend ist tatsächlich nicht, ob ja oder nein, entscheidend ist die eigene Entscheidung zu Lebzeiten. Denn nur so kann man sich dann sicher sein, dass im Ernstfall auch der eigene Wunsch umgesetzt wird und die Angehörigen entlastet sind.
4: Vielen Dank für das Gespräch. Wir kommen vom Organspenden jetzt zum Blutspenden. Das ist ja auch überlebenswichtig. Man kann sagen, dass bei fast jeder OP Blut zusätzlich benötigt wird. Michael Butz aus Stuttgart hat in seinem Leben schon über 200 Mal Blut gespendet. Sein Wille zu helfen, der ist größer als seine Angst vor Nadeln und vor Blut.
6: Und es ist wieder soweit.
7: Mir geht's blendend. Ich darf heute wieder mal zum Blutspenden gehen.
6: Ja, er darf.
8: Wäre es medizinisch erlaubt, würde Michael Butz noch öfter als alle 2 Monate spenden.
7: Ich kriege auch nach jeder Spende dann einen Beleg, wann ich wieder spenden darf. Und dann weiß ich ganz genau, jetzt kannst du dich wieder anmelden.
8: In seinem Leben hat er schon über 200 Mal Blut gespendet. Dafür wurde er sogar schon von der Stadt Stuttgart geehrt.
7: Das sind über 100 Liter. Das ist fast eine Badewanne voll.
8: Eine Badewanne voll Blut? Ist das nicht schon genug?
7: Es kann nie genug sein. A, das Gute zu tun und B, es ist unbegrenzt. Also früher gab es eine Altersgrenze für Blutspender, die lag bei 65.
8: Heute gibt es keine Altersgrenze mehr und das will der 70-Jährige ausnutzen. Also am liebsten noch bis er 80 ist Blut spenden. Dafür hält sich Michael Butz bewusst fit.
7: Ich kann ja nur Blut spenden, wenn es mir gut geht. Sport ist mir wichtig. Fahrradfahren, Wandern.
8: Hier in der Blutzentrale am Klinikum Stuttgart kennt ihn bereits das Personal.
7: Guten Morgen. Ich komme zur Blutspende. Man kennt sich über die Jahre hinweg. Ne? Und dann, ach, der Herr Butz mal wieder.
8: Die Prozedur seit Jahren gleich. Anmelden, Fragebogen ausfüllen und Gesundheitswerte checken lassen. Michael Butz sieht darin viele Vorteile.
7: Zum einen, man erfährt seine Blutgruppe, wenn man es vorher nicht schon weiß. Zum anderen wird das Blut ja jedes Mal kontrolliert auf irgendwelche Krankheiten. Also ist auch ein gewisser Selbstschutz dann. Butz mein Name, ich darf wieder mein Blut bei euch lassen.
8: Dann kann's ja losgehen. Wäre da nicht noch ein kleiner Haken?
7: Ich kann seit jeher kein Blut sehen. Das war eigentlich schon anfangs ein Ausschlusskriterium. Aber mein Freund damals, ein Kommilitone, hat mich dann doch dazu gebracht, hier Blut zu spenden. Und damals gab es noch die ganz dicken Nadeln und vorher noch eine Spritze als Betäubung.
8: Und jetzt?
7: Also ich musste immer zum Fenster rausschauen oder habe mich da mit den Damen unterhalten und jedenfalls nicht hingeguckt.
8: Selbst nach fast 50 Jahren.
7: Ich zuck jedes Mal zusammen, da bin ich wehleidig wie die meisten Männer.
8: Jeder Pieks hat für Michael Butz auch einen symbolischen Charakter.
7: Die Menschen hauen sich die Köpfe ein und dabei haben sie doch alle das gleiche Blut. Das Blut ist das eigentlich Menschliche. Egal, wem ich mein Blut spende, es ist ein Mensch. Und egal, was für eine Couleur er hat, was für einen Glauben er hat.
8: Nachschub wird hier am Klinikum Stuttgart immer benötigt. Ja, das ist schon.
9: Nicht nur für Unfälle, wo es die meisten Leute ja damit assoziieren, sondern auch für größere geplante Operationen, aber auch für Chemotherapien.
8: Gerade Spender mit seltener Blutgruppe wie Michael Butz sind besonders wertvoll.
9: Jede Spende kann theoretisch 3 Patienten helfen. 200 Spenden, 600 Patienten, die der Herr Butz vielleicht gerettet hat.
8: Für den halben Liter Blut gibt's eine kleine Aufwandsentschädigung und ein Vesper für den Lebensretter. Mehr Anerkennung braucht er nicht.
7: Ich bin sicher, dass wenn mir irgendwas passiert, dass auch ich gespendetes Blut erhalten werde. Und das ist ein Geben und ein Nehmen.
8: Und er will noch mehr geben. Insgesamt 250 Mal im Leben spenden. Das ist sein Ziel.
7: Dann mal sehen, vielleicht dann noch 270 oder wie auch immer.
8: Bei dem Willen zu helfen, vielleicht sogar 300 Mal.
4: Die meisten von uns dürften auch einen festen Willen haben, wenn es darum geht, Lebensmittel, die noch gut sind, nicht wegzuwerfen. Geht ja eigentlich gar nicht. Das meinen auch die Mannheimer Food Safer. Sie sammeln Essen ein, das anderswo einfach nicht mehr gebraucht wird und führen es einer neuen Verwendung zu, sorgen damit für mehr Wertschätzung gegenüber Lebensmitteln.
10: Satt oder schmeckt nicht? Runtergefallen oder weggeworfen? Essen oder Müll?
11: Ah, hier ist was drin.
10: Kostenlose Lebensmittel, die eigentlich weggeworfen worden wären. Solche Verteilerschränke der Mannheimer Foodsaver findet man überall in der Stadt. Hans John und Gabriela Delfino sorgen dafür, dass darin nichts vergammelt.
11: Die Philosophie ist, jeder kann was reintun und jeder kann was raus.

0: nehmen. Das heißt, egal wer ich bin und was ich bin, ich kann alles rausnehmen oder ich kann nur wenig rausnehmen.
1: Also wenn ich in Urlaub fahre und habe noch einen Salat im Kühlschrank, kann ich den reinlegen.
2: Von den Eimern, die sind schon fertig gepackt. Sehr gut.
3: Safen und sharen, zu Deutsch bewahren und teilen. Das Essen holen die Foodsaver bei Bäckern, Gemüsehändlern oder auch mal wie hier in einer Schulkantine.
2: Wir sind in der Schule, wir haben relativ viel Entfall dann auch mal, Kinder, die früher nach Hause gehen. Und dementsprechend bleibt was übrig. Außerdem habe ich die Tendenz, eher ein bisschen mehr als zu wenig zu kalkulieren. Und das ist eigentlich die perfekte Kooperation für uns.
3: Die Foodsaver dürfen auch selbst essen. Anders als bei den Tafeln geht es beim Retten von Lebensmitteln nämlich nicht darum, wer es ist, sondern dass nichts weggeschmissen wird.
0: Nicht nur das selber Essen, sondern eben auch das Verteilen. Das heißt, wir haben die Möglichkeit über WhatsApp-Gruppen oder über Bekannte oder einfach über Nachbarschaften einen eigenen Verteilerkreis aufzubauen.
3: Aber auch Sozialprojekte werden immer mal wieder versorgt. Denn Pfannkuchen und Kartoffelsalat kann man schlecht in Verteilerschränke stellen. Ein echter Foodsaver schmeißt praktisch nie was weg.
0: Fast nie.
1: Also,
0: fast
1: nie. Also vielleicht alles zusammen in eine Schüssel im Jahr, wenn wirklich mal was viel zu lange steht.
0: Und dann kommt ja noch der Kompost drauf.
3: Essen retten ist eben nicht nur lecker, nützlich und ökologisch sinnvoll. Es macht anscheinend auch glücklich.
4: Ja, und davon wollen wir natürlich überhaupt nichts wegwerfen. Es gibt im Moment in Hülle und Fülle alle möglichen Gemüsesorten. Und wir wollen über das Thema Rohkost oder Kochen und wie viel Gemüse ist gut für uns, wie viel brauchen wir, reden mit Evelyn Lassig. Sie ist vom Fachzentrum Ernährung in Rheinland-Pfalz aus Neustadt an der Weinstraße. Und wir haben einen reich gedeckten Küchentheken-Tisch oder eine Küchentheke. Geht dir auch das Herz auf, oder, als Ernährungsberaterin?
5: Ja, total. Die bunte Vielfalt hier, jetzt hier reichlich auch bei uns, das heimische Gemüse in allen Variationen.
4: Machen wir das mal mit den Farben, ne? Weil das ist ja so auffällig, die sehen ja so prachtvoll aus. Wie wichtig ist denn, dass wir Gemüse unterschiedlicher Farbe essen?
5: Ja, auf jeden Fall kommt es nicht nur auf die Menge drauf an, sondern auch auf die Vielfalt. Mhm. Und die unterschiedlichen Farben haben unterschiedliche Inhaltsstoffe, unterschiedliche Carotinoide, sekundäre Pflanzenstoffe sozusagen. Mhm. Und auch die Zubereitungsart ist ganz wichtig, dass wir auch unterschiedliche Zubereitungsarten haben.
4: Also bunter Teller ist immer schon mal gut. Genau. Kommen wir jetzt mal zu den Zubereitungsarten. Roh oder gekocht?
5: Das ist die Frage, ja. Beides, sowohl rohes als auch gekochtes Gemüse, hat tatsächlich Vorteile. Und es geht natürlich immer auch um die Vorlieben und auch um die Bekömmlichkeit und um die Zubereitungsart.
4: Was sollten wir denn unbedingt kochen?
5: Ja, tatsächlich gibt es, ich denke, das ist bekannt, ein paar Gemüsesorten, wie jetzt hier die grünen Bohnen, Kartoffeln oder auch Hülsenfrüchte, die auf jeden Fall nicht roh gegessen werden sollten, da Warum? Sie auch giftige Stoffe enthalten und die dann durch die Hitze zerstört werden. Mhm. Aber sonst ist eigentlich hier fast alles auf jeden Fall roh möglich, also sowohl als auch.
4: Genau. Also Rohkost, das gilt ja immer als mega gesund. Kann man das überhaupt miteinander vergleichen? Gekochte grüne Bohnen und rohe Karotten? Ist das eine mehr wert als das andere? Oder?
5: Also man kann natürlich auch jetzt die Gemüsesorten nicht vergleichen, aber so dieses Rohkost ist per se nicht gesünder. Es kommt immer drauf an. Es gibt tatsächlich Inhaltsstoffe, die erst durch Kochen in bioverfügbar werden. Mhm. Das ist zum Beispiel hier bei der Karotte das Beta-Carotin oder auch das Carotinoid in der Tomate, das Lycopin. Das wird erst frei für den Körper, wenn es gekocht ist. Mhm. Dann auch noch mit einem bisschen Fett, also so die klassische Tomatensoße mit einem Schuss Olivenöl, ist wertvoller als die rohe Tomate zum Beispiel. Ja? Mhm. Aber das kann man jetzt nicht für alles sagen, ja, denn bei dem Kochvorgang durch Hitze werden natürlich auch Inhaltsstoffe zerstört. Also wir haben hitzeempfindliche Inhaltsstoffe wie zum Beispiel Vitamin C oder auch die Folsäure. Deswegen kann man das nicht so klar sagen, was ist jetzt gesünder, sondern es kommt immer darauf an, wie es auch dann gegessen wird.
4: Dann bleiben wir doch mal bei den Beispielen Karotte, Tomate und nehmen wir noch den Brokkoli dazu. Wie sollten wir das denn garen oder kochen?
5: Wenn gegart wird, dann natürlich bissfest, al dente, also nicht matschig. Ja. Gerne auch mit zum Beispiel so einem Dampfeinsatz oder mit kurz dünsten, mit wenig Flüssigkeit, damit wirklich die Inhaltsstoffe auch erhalten bleiben.
4: Mhm. Du hast uns einen Salat gemacht, den können wir eigentlich mal so nebenbei probieren.
5: Genau.
4: Und das ist jetzt Rohkost.
5: Ja, tatsächlich. Wir haben hier rohen Brokkoli. Ganz fein geraspelt. Auch das ist hier so ein Tipp beim Brokkoli, den viele vielleicht gar nicht kennen. Durch das feine Raspeln erstmal und zerkleinern, genau, erstmal probieren, entsteht ein ganz wertvolles, starkes Antioxidant, das Sulforaphan, das wirklich erst im zerkleinerten Brokkoli entsteht und durch Hitze tatsächlich wird dieser Vorgang gestoppt. Also das wissen viele gar nicht, dass Brokkoli so wertvoll ist in der rohen Form.
4: Nee.
5: Und es wird besser verdaulich, natürlich besser bekömmlich, wenn wir es klein raspeln. Ja? Gerne natürlich auch mal durchziehen lassen, umso bekömmlicher und besser schmeckt es dann auch. Also für mindestens 10 Minuten. Wir haben jetzt hier schon den 3 Stunden ziehen lassen. Genau.
4: Also das Rezept gibt es mit Sicherheit auf unserer Homepage. Das ist ein 1A super Salat. Kann man sowas auch abends essen, sowas rohes? Da gibt es ja auch immer wieder so Thesen von Menschen, die sagen, Gottes Willen, abends keinen Rohkost, das wird nicht mehr verdaut und das ist viel zu anstrengend für den Körper. Wie ist das?
5: Also tatsächlich gibt es Menschen, die mit Rohkost etwas Probleme haben, auch ältere Menschen eher. Ganz individuell. Wenn man merkt, es tut mir nicht so gut, würde ich es auf jeden Fall eher abends meiden. Ganz wichtig ist auch, was ich eben schon gesagt habe, vielleicht so ein bisschen anfermentieren, also ein bisschen salzen oder den Rohkostsalat auch einfach über Nacht ziehen lassen. Der Karottensalat zum Beispiel mit Essig ein bisschen ziehen lassen. Natürlich auch gut kauen, langsam essen. Ja. Genau, also das wären so ein paar Tipps für diejenigen, die es nicht so gut vertragen.
4: Mhm. Wie viel Gemüse sollte ich denn essen am Tag?
5: Ja, es gibt so die Faustformel 400 Gramm am Tag.
4: Wie viel ist denn 400 Gramm? Mach mal ein Beispiel.
5: Ja, also wir haben dann auf jeden Fall mal hier
4: die 2 Tomaten.
5: Ja, und noch ein bisschen, vielleicht so eine halbe rote Beete noch dazu.
4: Das, also ja? 2 gute Hände voll.
5: Genau.
4: Ja.
5: Und gut wäre auch die Hälfte so in der Rohkostform und die Hälfte in der gekochten Form. Mhm. Das wäre so eine Empfehlung. Aber es geht immer um die individuelle Bekömmlichkeit, Verträglichkeit und es soll einfach schmecken. Und das ist das A und O.
4: Also das ist immer so ein Ding mit dem Individuellen. Ich bin ja das Individuum und oft weiß ich ja gar nicht, ob ich was gut vertrage. Wenn ich aber merke, ich vertrage zum Beispiel Paprika roh nicht so gut. Hilft es dann? Kann ich den dann eher essen, wenn ich den vorher gare?
5: Genau, ganz kurz dann angaren, ankochen, das wäre dann schon die Empfehlung.
4: Und bei Zwiebeln und sowas ist es ja sowieso bekannt. Ja. Ne? Aber garen ist dann immer ein verträglicher machen, kann man das so sagen?
5: Kann man so sagen, genau. Aber auch diese anderen Dinge, wie das Anfermentieren, das Ziehen lassen mit Essig, also das sind alles so Tipps, dass es verträglicher wird. Klein raspeln, ne? Also nicht die großen Röschen vom Brokkoli essen, sondern...
4: Genau. Wie baust du die 400 Gramm bei dir ein am Tag? Oder sagst du, ich erzähle das zwar, aber ich esse dann doch das Marmeladenbrot.
5: Also ich esse tatsächlich sehr gerne Gemüse, auch in großen Mengen. Ich esse nicht so viel Obst, also ich habe da echt ein gutes, ich bin, ja.
4: Esst es einfach gerne.
5: Du
4: brauchst
5: genau.
4: es gar nicht groß zu reflektieren, wo du es einbaust, sondern es ist einfach da.
5: Ja. Ja.
4: Okay, also was nehmen wir mit? 400 Gramm sind auf jeden Fall eine gute Sache am Tag. Und ruhig halbe, die Hälfte garen, die Hälfte kochen. Und nochmal der Hinweis mit den grünen Bohnen, den Kartoffeln. Und das sind, was waren das jetzt alles für Bohnen? Rote Bohnen, weiße Bohnen?
5: Also
4: die kann man nur gegart essen,
5: nie
4: roh essen.
5: Und die Vielfalt, die Abwechslung. Also viele essen ja so klassisch Tomaten, Gurken jeden Tag. Ja, das ist zwar schön und vergessen aber auch, dass es wirklich viele andere Gemüsesorten gibt. Also auch gerade härtere Gemüsesorten, Blattgemüse. Ne? Wir haben jetzt hier ja Mangold, Katalonien. Also wirklich auch mal jetzt aus dem Vollen schöpfen und nicht immer so den Klassiker einkaufen. Das ist so meine Empfehlung.
4: Muss man was kaufen, was man gar nicht kennt.
5: Genau.
4: Wo man sich erst mal reinlesen muss, wie man es überhaupt zubereitet.
5: Genau.
4: Und wie es überhaupt heißt.
5: Genau.
4: Was war das? Also das Mangold ist das eine. Und was hast du da noch angesprochen eben?
5: Hier, Katalonien.
4: Katalonien, was ist das denn?
5: Ja, das ist auch eine Blattgemüseform.
4: Sieht aus wie riesiger Löwenzahn.
5: Ja, genau.
4: Oder?
5: Ja. Ist auch nicht so bekannt tatsächlich. Ich bin auch,
4: Schmeckt wie? Nach was schmeckt es?
5: Kann ich jetzt gar nicht so
4: Catalonia, ja. Das frage ich mal auf dem Markt am Wochenende.
5: Das genau, aber es ist tatsächlich auch in Supermärkten zu kaufen, nicht nur auf dem Markt.
4: Ja, okay, dann probieren wir es aus.
5: Evelyn, genau, also die bunte Vielfalt ist
4: dir das A und O und uns allen wichtig. Heute hoffe ich zumindest, überwiegt ja noch die optimistische Grundstimmung. Ich meine im Zusammenhang mit unserer Fußballnationalmannschaft. Wir sind ja noch vor dem Spiel, aber heute Abend müssen sie liefern. Die Jungs und wir drücken die Daumen. Ich denke, das macht auch eine andere Nationalmannschaft den Jungs die Daumen drücken gegen Paraguay, nämlich die Nationalmannschaft der Winzer. Das ist die Weinelf. Gibt es tatsächlich? Das sind einfach fußballbegeisterte Winzer und Carsten Strauß ist einer von ihnen. Er war erst erfolgreicher Spieler und ist jetzt der Teammanager der deutschen Weinelf. Er war vor kurzem in Edenkoben bei einem Sichtungstraining, um Nachwuchs zu gerieren.
6: Cool, dass ihr da seid. Ich wünsche euch hier einen super Tag bei uns in der Weinelf. Let's go.
7: Winzer auf dem Fußballfeld statt im Weinberg. Die Spieler haben eine gemeinsame Mission.
6: Die Weinelf ist die Nationalmannschaft der Winzer. Ein Zusammenschluss von Wein- und Fußballliebenden, die es seit 20 Jahren sich auf die Fahnen geschrieben hat, den deutschen Wein sowohl fußballerisch auf dem Sportplatz zu vertreten, als auch in der dritten Halbzeit die Qualität der deutschen Weine und bis hin zu den europäischen Weinen nach vorne zu bringen.
7: Jetzt werden Nachwuchstalente für die Weinelf gesucht. Er hat sich beworben, Paul Fader, genauso wie seine Schwester Eva. Beide sind um die 20 Jahre alt, beide Fußballer, beide FCK-Fans. Und angehende Winzer im Familienweingut Roth unter Riedburg. Schon ihr Opa hat für die Weinelf gespielt.
8: Ja, der Opa, dem ist die Weinelf wirklich alles. Also wenn der von der Weinelf erzählt, dann strahlt sein ganzes Gesicht.
9: Ich glaube, mein Opa hat mich die Woche 6-mal angerufen. Ja.
7: Ja. Wer in der Nationalmannschaft der Winzer ist, kommt viel rum, lernt Fußballbegeisterte aus verschiedensten Ländern kennen, die Freude an einem guten Tropfen Wein haben.
6: Heute war noch keine Flasche Wein im Spiel. Die wird aber auch ins Spiel kommen, weil es eben ganz wichtig ist, dass wir uns austauschen, dass wir den deutschen Wein nach vorne bringen und eben auch zeigen, das hat ja eben was mit uns allen zu tun.
7: Carsten Strauß wurde hier vor 13 Jahren Spieler. Wie schätzt er Paul und Eva ein?
6: Haben beide einen tollen Eindruck hinterlassen, haben beide hier Vollgas gegeben. Und das ist schon mal das Wichtigste, dass man einfach das annimmt, wie es ist und sich voll einbringt.
7: Die Winzer Elf kann jetzt mit Eva und Paul in die nächste Runde gehen.
4: Und wir freuen uns sehr, dass er hier ist. Carsten Strauß, herzlich willkommen. Wie unterstützen die beiden jetzt die Weinelf? Läuft das gut?
10: Wunderbar. Sie haben den Sprung geschafft. Der Paul war sogar schon bei der EM dabei, die gerade zu Ende gegangen ist. Mhm. Die Eva wird demnächst mit einsteigen. Die ist im beruflichen Ausbildungsbereich noch tätig. Mhm. Aber die wird uns auch unterstützen.
4: Wo schlägt Ihr Herz denn heftiger? Beim Thema Fußball oder beim Thema Wein?
10: Ja, beides. Das Tolle ist ja, dass man es kombinieren kann bei der Wein.
4: Ja, aber das fragt man sich wohl, glaube ich, als erstes. Wie kombiniert man den Weingenuss mit Fußballspielen? Wie macht ihr das denn ganz konkret?
10: Ja, wir zeigen erstmal, was wir sportlich drauf haben. Und dann beweisen wir, dass wir es auch mit Wein können.
4: Okay, okay. In der Toskana war jetzt im Juni die Europameisterschaft der Winzer. Herzlichen Glückwunsch zum dritten Platz.
10: Dankeschön.
4: 10 Nationen waren dabei. Wie viele Frauen haben denn die anderen Nationalmannschaften zu bieten?
10: Da sind wir tatsächlich Vorreiter.
4: Wow.
10: Aber das hat halt auch, wie gesagt, sowohl beim Weinbau als auch beim Fußball darf das keine Rolle spielen. Jeder das, was er kann, darf er auch darstellen.
4: Und ja, haben die anderen Mannschaften denn andere Statute oder finden die keine Winzerinnen, die das gern Fußball spielen?
10: Kenne ich natürlich nicht auswendig, die Statuten, aber wir sind da einfach offen und wir machen ja zusammen alle gute Weine, da können wir auch zusammen Fußball spielen.
4: Sie haben sogar als Spieler der Winzerelf 2014, erstaunliche Parallele zur Weltmeisterschaft, haben Sie, die Weinelf, die Europameisterschaft gewonnen.
10: So ist es.
4: Haben Sie den entscheidenden Treffer geliefert oder die entscheidende Vorlage? Was ist denn Ihre Position gewesen in der Weinelf?
10: Leider nicht, aber dafür gesorgt, dass nicht so viele Tore fallen in der Innenverteidigung.
4: Ah, Verteidiger, okay.
10: Genau, aber es hat gelangt und wir wurden da Europameister, das einzige Mal bis jetzt. Aber
4: war das ein großer Event, diese Fußball-Europameisterschaft der Winzer?
10: Es wird immer größer. Also für mich war es damals was Riesengroßes.
4: Wie viele Leute kamen da?
10: Ja, die Stadien werden immer größer. Also wenn wir jetzt heute sehen, dass wir 10 Nationalmannschaften haben bei so einem Turnier und es geht eine ganze Woche, Hervorragend.
4: Ja. Hervorragend. Zu den sportlichen Erfolgen kommt ja dann diese zweite Leidenschaft für den Wein. Welche Rolle spielt denn der Wein konkret bei so einem Ereignis wie der Europameisterschaft? Sie sagen, wir spielen zuerst und dann zeigen wir, dass wir auch Wein trinken. Ist das aber so ein Austausch auch unter Winzern?
10: Absolut. Jede Nation hat die Möglichkeit, sich zu präsentieren, ihre Weine, ihre tollen Weingüter, ihre Regionen. Und der Austausch mit Kollegen ist einfach wunderbar. Und das ist auch so ein bisschen Vorleben dieser Gemeinschaft.
4: Teammanager sind Sie jetzt von der Weinelf? Bei Teammanager fällt mir direkt immer Bierhoff immer noch ein. Haben Sie auch noch so einen Anzug, wenn Sie dann unterwegs sind, so schick?
10: Und ja gut, im Trainingslager muss das eher so ein bisschen gucken, dass alle rechtzeitig irgendwo sind. Da sieht man ein bisschen sportiver aus wie im Vorbericht. Mhm. Aber natürlich dann beim offiziellen Akt hat man auch ein schönes Jackett an. Ja.
4: Sie kommen aus einer Winzerfamilie. Sie haben in der dritten Generation, sind der Chef des Weingutes in Oebersheim.
10: Genau.
4: Ja. Wie viel Zeit blieb Ihnen denn als junger Kerle zum Fußballspielen?
10: Von meiner Familie immer Platz gehabt, für Sport zu treiben. Ja? Ist heute noch so, auch gegenseitig. Und so kann man.
4: Wie gegenseitig?
10: Ja, selbst meine Eltern sind heute noch im Sport aktiv, mehr auf der Tennisebene. Ah. Aber auch da bis ins hohe Alter, auch im Wettkampfbereich noch. Und das ist toll, dass man das hat als Ausgleich.
4: Jetzt haben Sie ja bei der Weinelf doch auch mit jüngeren Winzern zu tun, sprich jungen Leuten. Und da würde mich mal Ihre Einschätzung interessieren, wie Sie das erleben, dass viele junge Menschen heute dem Wein gar nicht mehr so zugeneigt sind. Also es gibt ja generell so eine Tendenz, dass weniger Alkohol getrunken wird. Aber speziell mit Wein haben es viele junge Leute gar nicht mehr so. Mixgetränke okay und irgendwas, aber Wein. Worauf führen Sie das zurück?
10: Ja, sie haben damit nicht mehr so die Berührung gehabt. Und es wird ja auch viel darüber gesprochen, dass es nicht für die Gesundheit gut wäre oder sonstiges. Mhm. Aber das ist genau die Stärke unserer jungen Spieler auch, die ja auch mit dieser jungen Generation zu tun haben und neue Wege finden, um die jungen Menschen auch an Wein ranzuführen. Und das klappt
4: also eigentlich ganz gut. An das gepflegte Glas Wein nehme ich.
10: Genau. Wir reden immer davon, das ist Genuss, das ist auch Kultur. Mhm. Und jetzt gibt es ja auch viel alkoholfreie Produkte. Das ist auch gut als Ergänzung, aber das Ganze gehört zusammen.
4: Es gibt viele Winzer, die sagen, ich mache es zwar mit dem alkoholfreien Wein, aber ehrlich gesagt, selber trinke ich lieber den mit Alkohol. Wie ist das bei Ihnen?
10: Ja, ich denke, dass hier noch Entwicklungsbedarf auch da. Es gibt mittlerweile schon echt gute Produkte und wir sind ja immer dran. Also es ist absolut eine super Ergänzung zu dem Gesamten, aber es ist kein Ersatz.
4: Wie machen Sie das mit Ihren drei Töchtern? Die sind ja schon jugendlich.
10: Genau, von Kindesbeinen bis jugendlich. Also die dürfen schon auch hier und da mal an einem Glas Wein nippen, einfach auch mal zu sehen, worum es geht. Mhm. Und die Sensorik zu schmecken, und das merkt man auch. Also die haben da schon wirklich was drauf und das finde ich auch sehr wichtig und es ging mir selbst als Jugendlicher so.
4: In der Weinelf sind denn da alle Anbaugebiete, alle Regionen vertreten? Wird da geguckt, dass Mosel was hat und Rheinhessen?
10: Wie ist das? Ist eine Grundvoraussetzung, dass wir alle einen Winzer-Hintergrund haben. Das wird also auch alles geprüft. Es gibt ein Passwesen dafür.
4: Ein Passwesen? Das
10: überprüft wird auch europaweit. Und also die fußballerische Qualität setzt aber auch in Winophilen Hintergrund ganz klar voraus.
4: Aber sind alle Anbaugebiete oder die meisten vertreten bei euch?
10: Genau, so ist es. Jetzt deswegen haben wir extra während unserem Trainingslager in der Pfalz mal wieder explizit geschaut, weil hier mal ein bisschen zurückhaltend. Aber das haben wir ja jetzt geschafft, dass es hier wieder aufwärts geht.
4: Und wie viele Frauen spielen aktuell in der Winzer-Elf?
10: Also wir haben, glaube ich, 3 bis 4 aktiv Spielende. Aber das ist ja je nach Event, also ob das jetzt bei der Europameisterschaft ist oder bei einem Event gegen eine andere Nationalmannschaft, dann ist das je nachdem.
4: Wer ist denn eigentlich Trainer?
10: Im Moment, unser Cheftrainer ist der Erich Rutemöller, der natürlich für die großen Ereignisse uns unterstützt. Aber wir haben
4: der
10: auch,
4: guckt jetzt auch zu, nehme ich an.
10: Ich hoffe es. Vielleicht kriege ich noch mal ein Lob später. ansonsten ist der Friedel Müller aktuell unser aktiver Trainer. Und das klappt auch sehr gut.
4: Trainer ist heute, glaube ich, ein ganz großes Thema. Julian Nagelsmann wird heute von vielen in den Fokus genommen. Wird er jetzt liefern können? Es ist eine wirklich komplexe Aufgabe, dieses Spiel heute Abend. Welche Emotionen gehen denn bei Ihnen so?
10: Vorfreude.
4: Ja.
10: Also ich freue mich auf das Spiel heute Abend. Ich komme ja noch rechtzeitig heim. Und da freue ich mich schon sehr drauf, das zu verfolgen und bin da auch sehr positiv gestimmt.
4: Ja. Ja. Und tippen, wie?
10: Ich traue denen heute schon ein 3-1, 4-1 zu.
4: Ja?
10: Weil ich glaube, es war die richtige Generalprobe gegen Ecuador. Und wir müssen unsere Schlüsse ziehen. Und das machen wir in der Drucksituationen eigentlich immer ganz gut.
11: Ja, aber warum haben Sie denn so schlecht gespielt gegen Ecuador? Das noch vielleicht zum Schluss? Na,
10: Kopfsache. Wenn, doch, schon? Wenn schon klar ist, man ist weiter und ein bisschen aufpassen, ist dann, nicht so. Dann ist man doch zurückhaltender. Und es war ein bisschen Emotion mehr bei den Ecuadorianern. Super gespielt.
11: Also ich nehme an, die ganze Winzerfamilie Strauß in Ulbersheim guckt heute Abend um 22.30 Uhr das Spiel. Deutschland gegen Paraguay. Sie haben gesagt, Sie gucken mal, wen Sie alles noch zusammentrommeln können. Es gucken ja vielleicht einige zu. Also macht euch auf. In Ulbersheim wird heute Abend ein bisschen Viewing gemacht. Vielleicht nicht ganz public, aber Carsten Strauß ist froh, wenn er es nicht allein gucken muss.
10: So ist es. Und ein kaltes Fläschchen Wein ist immer da.
11: Okay. Danke fürs Kommen und Erzählen über

0: Über den Wolken sind wir dann vielleicht, wenn wir gewonnen haben und einen Schritt weiter sind bei der WM. Dieses Gefühl, dieses Hochgefühl, über den Wolken zu sein, das kann Ralf Krepper einfach abrufen, dann, wann er will. Er ist nämlich Hobbypilot. Er ist aus Gaggenau und er ist mit seinem Kleinflugzeug unterwegs. Mit dem startet er regelmäßig vom Flughafen Baden-Baden aus und er nimmt uns jetzt mit zu einem wunderbaren Feierabendflug über den Rhein.
1: Fliegen ist Freiheit, ja. Die Welt von oben betrachte, das ist wirklich wunderschön. Der Rhein hat einfach eine magische Faszination. Emotion, pure Emotion. Man kann es nicht anders sagen.
2: Bevor Hobbypilot Ralf Krepper sich in die Lüfte über dem Rhein erhebt, kontrolliert er die Maschine. Sie steht im Hangar eines Flugsportvereins am Flughafen Karlsruhe Baden-Baden.
1: Ich schaue jetzt auf die Lufteinlässe der Maschine, ob die Lufteinlässe frei sind, ob da vielleicht nicht irgendwie ein toter Hamster drin liegt oder ein Tier reingekrabbelt ist über Nacht, dass der Motor eben die notwendige Ansaugluft hat. Und das ist alles frei und passt soweit.
2: Beim Sicherheitscheck am Boden ist Ralf Krepper hochkonzentriert bei der Sache. Eine übersehene Kleinigkeit kann katastrophale Folgen in der Luft haben.
1: Also Sicherheit steht natürlich an erster Stelle beim Fliegen, klar. Und wenn ich das Flugzeug durchschaue, dann achte ich natürlich auf bestimmte Elemente ganz genau. Hier haben wir jetzt das Höheruder. Mit dem Höheruder steuert man die Auf- und Abbewegung. Und ich sag mal, wenn das Höheruder jetzt ein Problem hätte und ich könnte nur noch nach oben fliegen, wäre das ein bisschen schlecht, gell?
2: Schon mehrere hundert Mal hat Ralf Krepper als Pilot das Steuer übernommen.
1: Früher habe ich immer gedacht, naja, Fliegen, das können eigentlich nur Reiche, das ist was für Leute mit viel Geld. Und dann habe ich irgendwann mal festgestellt, Fliegen lernen kann eigentlich jeder. Und wenn man es im Verein macht, ist es gar nicht so teuer.
2: Fliegen, für ihn das Tor zur großen Freiheit.
1: Den Vögeln nahe sein, dem Himmel nahe sein, im Prinzip tun und lassen, was man möchte, im Rahmen der vorgegebenen Grenze natürlich, das ist wirklich wunderschön.
2: Nirgends darf die Maschine jetzt anstoßen. Die gelbe Linie am Boden gibt den Weg zur Startposition vor.
1: Also die Vorfreude ist riesengroß und natürlich auch die Aufregung, die Anspannung steigt ein bisschen. Aber im Prinzip freut man sich und es kostet ein bisschen Kraft, deswegen heißt es auch Flugsport. Aber hinterher ist dann umso schöner. Die Maschine wiegt auch ein bisschen was. Circa eine Tonne knapp und braucht man schon ein bisschen Kraft.
2: In wenigen Minuten rollt die Maschine von hier aus auf die Startbahn des Flughafens Karlsruhe Baden-Baden. Hebt ab, wo auch die großen Flugzeuge starten.
1: Also das ist einfach toll, so einen Verkehrsflieger hier an dem Flughafen zu sehen. Manchmal wünsche ich mir selber im Cockpit zu sitzen und die Steuerung zu übernehmen, aber das darf ich mit meiner Lizenz nicht. Aber ein Traum wäre das natürlich schon mal. Im Simulator habe ich schon gemacht.
2: Die Delta Echo Echo Lima Lima, wie das Flugzeug heißt, rollt zur Startbahn.
3: Rollen am Boden ist wie Panzerfahrer. Wir haben zwei Pedale, da sind die Bremse dran. Und wie beim Panzer lenkt man dann über die Bremspedale links und rechts.
2: Ein letzter Funkspruch mit dem Tower.
4: Lima, fliegen Sie die Platzrunde, wenn du 0 Grad 3 Knoten, Piste 03, Start frei.
3: Der Lima-Lima, das ist verstanden.
2: Mit 240 Stundenkilometern geht es in die Luft. Der Rhein gibt seine Route vor.
3: Der Rhein ist Lebensader. Ist auch ein Stück Heimat. Ich bin am Rhein aufgewachsen, in der Nähe von Freiburg. Und jetzt fliege ich bei Karlsruhe über den Rhein. Das ist einfach immer wieder schön.
2: Vertraut und doch aus dieser Perspektive vollkommen neu.
3: Wir sehen die Schleuse von Iffezheim. Mich fasziniert einfach der Blick von oben. Die Perspektive ist einfach ganz, ganz anders. Und es gibt viele, die Fotos immer eifrig verfolgen in der entsprechenden Gruppen mit sozialen Netzwerken. Und ich kriege immer wieder tolle Rückmeldungen und das motiviert mich, immer neue Aufnahmen zu machen.
2: Ein Schnappschuss für seine Community. ein unvergessliches

0: Der Anblick für das Herz des Hobbypiloten.
1: Phänomenal. Also, es ist wirklich ein erhebendes Gefühl. Wenn man vor allen Dingen dann selber noch das Flugzeug fliegen kann, das einen Richtung Sonnenuntergang bringt und über den Rhein. Einfach gigantisch. Unbeschreiblich schön. Man ist richtig geflasht.
0: Ein Erlebnis am Rhein, von dem Ralf Krepper nie genug bekommen kann.
2: Das war doch jetzt schön zum Runterkommen in den Montagabend, Feierabend. Frau Letschka ist in Schleitdorf am Telefon. Hallo, Frau Letschka.
3: Hallo, Frau
2: Kreis. Ich helfe ein bisschen. Wir spielen gleich zusammen. Die dritte fehlt uns noch im Bunde. Das ist Frau Heim aus Hartheim.
4: Hallo, ja.
2: Frau Heim. Wir kennen die Spielregeln. Ich sage sie ja. Für all die, die zum ersten Mal reinschauen. Es sind jetzt zwei Kandidatinnen da. Frau Letschka ist Kandidatin A, Frau Heim ist Kandidatin B. Jede Dame bekommt immer abwechselnd eine Quizfrage gestellt. Die Quizfragen verbergen sich hinter diesen Kacheln mit den Zahlen. Und man gewinnt dann einen Geldbetrag, wenn man richtig antwortet. Wer am Schluss den höheren Kontostand hat von den beiden Damen, ist die Siegerin. Das heißt, darf das Geld, was sie erspielt hat, behalten. Und die zweite Siegerin kriegt als Trostpreis eine Kaffeetasse. Wir haben 5 Minuten für die ganze Chose Zeit. Auf geht's, Frau Letschka, Sie fangen an.
3: Ich nehme die 8.
2: Die 8. Geht auf und fragt, um welche Spendenart ging es heute bei Kaffee oder Tee? Organspende, Blutspende, Stammzellenspende?
3: Organspende.
2: Organspende, sehr gut. Frau Heim.
4: Ja.
2: Was sollen wir öffnen?
4: Die 4.
2: Wir machen die 4 auf für Sie und fragen, woraus wird die griechische Vorspeise Taramosalata gemacht? Ich kann kein Griechisch, hoffentlich richtig ausgesprochen. Aus gesalzenen Fischrogen, aus pürierten Auberginen oder aus gekochtem Reis?
4: Ich nehme A.
2: Und ich sag, super, das sind schon gleich 61 Euro. Das ist so ziemlich der höchste Betrag, den man mit einer Frage erspielen kann bei uns. Das sieht schon mal gut aus. Frau Letschka.
3: Die 7, bitte.
2: Die 7 fragt Sie Folgendes. Welchen Buchstaben gibt es nur im deutschen Alphabet? Das Ü, das Y oder das S, das scharfe S?
3: Ich würde raten C.
2: Und damit liegen Sie richtig. 26 Euro gehen auf Ihr Konto. Frau Heim.
4: Die 1.
2: Die 1. Als Genetten bezeichnet man Ginsterkatzen, Lupinenhunde oder Geißkleekaninchen. Heidermittel. Haben Sie schon mal gehört überhaupt?
4: Ja.
2: Ja? Und deswegen liegen Sie auch richtig, weil Genetten sind Ginsterkatzen und die sehen so aus.
4: Ja, ich schaue viel Dokus, ne?
2: Ah, sehr gut. Frau Letschka.
3: Die 11, bitte.
2: Wir öffnen die 11. Durlach ist der größte Stadtteil in Mannheim, Heidelberg oder Karlsruhe. Frau Letschka.
3: Karlsruhe.
2: Ja.
3: Karlsruhe-Durlach.
2: Ja, Karlsruhe-Durlach. 60 Euro, sehr gut. Frau Heim.
4: Die 10.
2: Ja, 10 geht auf und fragt, dem Mittelmeerraum angehörend oder ihm entsprechend bedeutet das Adjektiv medial, medioker, mediterran.
4: Mediterran.
2: Mediterran nehme ich, 23 Euro, richtig. Frau Letschka.
3: Ich probiere es mit der 3.
2: Ja, bis jetzt hat ja noch alles geklappt, ne? Mhm. Ja, ein Almosen ist ein mildes Lächeln, eine milde Gabe oder ein mildes Urteil?
3: E.
2: Eine milde Gabe. Und die 14 Euro kommen auch auf Ihr Konto. Frau Heim.
4: Die 12.
2: Wir öffnen. Was wächst fast das ganze Jahr über auf Wiesen? Das Hühnerblümchen, das Entenblümchen, das Gänseblümchen.
4: Ja, Gänseblümchen.
2: Dann nehmen wir doch das Gänseblümchen, voller Erleichterung. So, wir haben noch 2 Runden, für jeden 2 Fragen. Frau Letschka.
3: Die 5, bitte.
2: Die 5. Wer soll bei der Nationalhymne während der WM-Spiele auf dem Platz stehen? Nur die Mannschaftskapitäne, die 11 Spieler der Startformationen oder die Startformationen und alle Ersatzspieler?
3: Mosche ist Wolfgang.
2: Also
3: mein Mann sagt B.
2: B? Mhm. Ich hätte jetzt gedacht, er sagt C, weil das sind ja jetzt immer ganz viele, weil die Ersatzspieler mit dabei sind. Schade. Frau Heim?
4: Die 3.
2: Die ist weg. Wenn wir die 2 nehmen?
4: 2, ja. Aha.
2: Das ist ein guter Sound.
4: Ja, das war gut.
2: Frau Heim? Und schwupps sind Sie sowas von in Führung. 209 Euro. Frau Letschka, 6 oder 9?
3: Ich nehme die 9.
2: Sie nehmen die 9. Der Mann darf trotzdem mitberaten. Mhm. Was ist 17 und 4? Eine Winkelfunktion, eine Kinderkleidergröße oder ein Kartenspiel?
3: Ein Kartenspiel.
2: 17 und 4. 18 Euro kommen zu Ihrem Kontostand dazu. Das heißt, egal was Frau Heim jetzt noch schafft oder nicht schafft, sie wird die Siegerin sein.
4: Ja, dann nehme ich noch die 6.
2: Dann nehmen wir noch die 6 und schauen mal, was da noch so geht. 18 Euro würden da noch gehen. Welchen Themenbereich weiht heute Abend Fürst Albert II. Im Europapark in Rust ein? Ist das der Themenbereich Liechtenstein oder ist es Monaco oder ist es Luxemburg?
4: Das kann nur Monaco sein.
2: Kann nur Monaco sein und das nehmen wir auch. 18 Euro kommen noch dazu. Mensch, Frau Heim, 227 Euro, das ist doch mal ein sauberes Sümmchen, oder? Machen Sie mit dem Geld.
4: Ja, mal sehen, weiß ich noch nicht.
2: Der Sommer hat viele Möglichkeiten, denke ich, ne? Urlaub, schön essen gehen abends. Sie machen was draus. Danke fürs Mitspielen. An die Mitkandidatin Frau Letschka gibt es eine Kaffee- oder Teetasse. Das war's jetzt schon. Gerne, Frau Letschka, für diesen Montag. Morgen geht es bei uns um gut sitzende Bademode. Gibt es eine Altersgrenze für Bikini? Das werden wir auch fragen. Und Martin Gerlein aus der Pfalz kommt und kocht lecker Kartoffeltart. Also dies und mehr morgen. Jetzt geht es weiter mit den aktuellen Themen hier aus dem Südwesten.
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0: Hallo und guten Abend zu SR Info. Schön, dass Sie dabei sind. Das sind gleich unter anderem unsere Themen für Sie. 100 Beschäftigte. In Kirkel werden im alten Michelin-Werk jetzt Sanitärteile hergestellt. 6 Tote im niedersächsischen Stade schießt ein Mann um sich. Und 40 Grad. Am ersten Ferienwochenende sind schon die ersten Zeltlager gestartet. Die ehemaligen Logistikhallen der Michelin-Reifenwerke in Kirkel sind wieder mit Leben gefüllt. Der Sanitär- und Heiztechnikhersteller Figa produziert dort seit heute offiziell vor allem mechanische Teile für die eigenen Produkte. Das Unternehmen aus Nordrhein-Westfalen hat die Einrichtungen im Industriegebiet am Zunderbaum für rund 150 Millionen Euro übernommen und umgebaut.
1: Offiziell eröffnet ist das Figa-Werk in Kirkel seit heute. Rund 100 Menschen arbeiten hier bereits. Bis Mitte kommenden Jahres sollen noch mal 50 neue Arbeitsplätze dazukommen. Vor allem mechanische Verbindungselemente für Sanitär- und Heizungsanlagen werden hier produziert. Kirkel setzte sich beim Standortauswahlprozess gegen zahlreiche Bewerber durch.
2: Das Saarland ist für uns unheimlich interessant, weil wir auf Fachkräfte zurückgreifen. Wir brauchen Fachkräfte aus der metallverarbeitenden Industrie. Das ist generell Mangelware und hier in Saarland sind wir fündig geworden. Hier gibt es Menschen mit guter Ausbildung, die auch willens sind, bei uns zu arbeiten.
1: Zudem gaben der direkte Autobahnanschluss und die zentrale Lage in Europa den Ausschlag für Kirkel als weltweit insgesamt 11. Figa-Werk. Der Standort sei eine strategische Erweiterung der Produktionskapazitäten und werde zur globalen Lieferkette beitragen. Das nordrhein-westfälische Familienunternehmen gibt es bereits seit über 120 Jahren und beschäftigt weltweit rund 5.500 Menschen.
0: Am Bostalsee ist die neue Unterkunft für die ehrenamtlichen Rettungskräfte der DLRG eingeweiht worden. Die Kosten für das Projekt beliefen sich auf rund 1,9 Millionen Euro. Bisher war die Unterkunft der Ehrenamtler auf dem Campingplatz untergebracht. Sie bot nur Platz für 11 Personen. Das neue Gebäude bietet Aufenthalts- und Schlafmöglichkeiten für bis zu 22 Personen. Christen, Juden und Muslime im Saarland wollen künftig enger zusammenarbeiten. Wie das Bistum Trier mitteilte, treffen sich die Religionsgemeinschaften künftig unter dem Namen Interreligiöses Bündnis Saarland mindestens einmal pro Jahr. Zuletzt hatten sich die Religionsgruppen gemeinsam dafür engagiert, dass der Gottesbezug in der saarländischen Verfassung verankert wird.
1: Mit einer Absichtserklärung haben die Stadt und der Landkreis Neunkirchen sowie das Saarland den Weg für ein Sicherheitszentrum freigemacht. Darin sollen Ordnungsamt, Landes- und Kreispolizei unter einem Dach zusammengebracht werden. Ziel sei es, das subjektive Sicherheitsgefühl zu stärken und die Zusammenarbeit der Behörden zu verbessern. Für das Zentrum soll bis Ende des Jahres ein Ort in der Neunkircher Innenstadt gefunden werden. Nach dem Absturz eines Kleinflugzeugs bei Nancy laufen die Ermittlungen zur Unglücksursache. Die Maschine soll kurz nach dem Start aus 300 Metern Höhe abgestürzt sein. Als mögliche Ursache kommt eine Motorpanne in Frage, aber auch ein Ungleichgewicht durch zu viele Passagiere im hinteren Teil oder ein Auftriebsverlust durch die große Hitze werden untersucht. Alle 11 Insassen kamen ums Leben. Sie waren unterwegs zu einem Fallschirm-Tandemsprung. Trotz vermehrter Hitzewellen werden die Förderprogramme für den Rückbau von Schottergärten in Saarbrücken kaum genutzt. So wurden in der Landeshauptstadt seit 2022 nur 12 Schottergärten mit Hilfe von Fördergeldern umgewandelt. Im Schnitt wurden 220 Euro ausgezahlt. In Saarlouis ist nach Angaben der Stadt kein einziger Antrag eingegangen. Weil sich Schottergärten stärker als grüne Gärten aufheizen, tragen sie laut Umweltverbänden zur Überhitzung von Städten bei.
0: Das Netzwerk Freie Szene Saar hat ab sofort einen neuen Probe- und Versammlungsraum im Kultur- und Werkhof in Saarbrücken. Laut dem Netzwerk steht der rund 100 Quadratmeter große Raum mit Büro und Teeküche den Mitgliedern als kostengünstiger Proberaum zur Verfügung. Das Kulturministerium habe mit einer zusätzlichen Förderung die Anmietung der Räumlichkeit möglich gemacht. 12 Tage am Stück über 30 Grad. Das ist laut Deutschem Wetterdienst neuer Rekord im Saarland. Gut, wer da in den Urlaub kann und der Hitze vielleicht in den Bergen oder am Meer entfliehen. Aber das können sich immer weniger Familien im Saarland leisten, sagt das Statistische Bundesamt. Gut, dass es da wenigstens für Kinder und Jugendliche das gute alte Zeltlager gibt.
3: Die Sonne brennt und die Feuerwehr kann nichts dagegen tun. Beim Zeltlager von Jugendfeuerwehr und THW in Saarbrücken gibt sie ihr Bestes. Die Zeltlager-Olympiade erstmal abgesagt. Stattdessen gibt's Wasser und Eis. Das macht das Ganze erträglich.
4: Es ist deutlich angenehmer als gestern. Auch gerade mit dem Becken ist ganz gut.
5: Ich habe die ganze Zeit meinen Ventilator bei mir. Wir waren auch gestern im Schwimmbad. Und ja, wir kühlen uns halt öfters ab und sind halt öfters im Schatten.
3: Das Saarbrücker Feuerwehrzeltlager ist traditionell der Start in die Sommerferien. Direkt nach dem letzten Schultag geht es für 180 Kinder und Jugendliche aus der Landeshauptstadt nicht in die weite Welt, sondern aufs Land.
6: Es ist hier halt schön, es gibt hier Veranstaltungen, wir fahren auch mal weg. Es ist halt einfach wie so ein Urlaub.
7: Ich finde diese 5 Tage ohne Handy, finde ich irgendwie immer angenehm.
3: Handy aus, Feuerwehrshirt an, hier sind alle gleich. Egal, ob später in den Sommerferien noch eine große Reise ansteht oder nicht.
8: Es gibt einige Kinder, die sich das vielleicht auch finanziell nicht unbedingt leisten können, aber die sind da auch ziemlich froh und nehmen das Angebot auch sehr gerne wahr, dass man hier mit dem Betreuer oder mit der Gleichaltrigen zusammenkommt und spielen geht und auch ein bisschen Zeit gemeinsam verbringt.
3: Sich gut zu kennen, kann schließlich später als Erwachsene beim gemeinsamen Retten hilfreich sein. Und tatsächlich haben viele schon am 2. Tag neue Freundschaften geschlossen. Da sieht man dann auch den Wetterumschwung ganz pragmatisch.
9: Ich meine, wenn man hier jetzt mal sich umguckt, ist das auch eine sehr hohe Brandgefahr. Und dadurch, dass es dann anfängt zu regnen, ist das, glaube ich, auch mal etwas abwechslungsreich und kühler.
3: Und bei Feuerwehr und Co. muss man sich ja eh im Ernstfall sowohl mit heiß als auch mit kalt auskennen. Da vermittelt der Urlaub vor der Haustür im Feuerwehrcamp diese

0: Gesundheitsministerium schätzt die Kosten pro Hitzetag auf über 400 Millionen Euro.
1: Fleisch kühl zu halten war selten teurer als in den vergangenen Tagen. Die Metzgerei Zeeb betreibt in Baden-Württemberg 29 Filialen. Während der Hitzewelle brach der Umsatz um 100.000 Euro ein. Kunden blieben aus. Die Kühlkette zwischen Verarbeitung und Verkauf musste immer aufrechterhalten werden.
2: Wir hatten auch unseren Kälteanlagenbauer auf dem Dach stehen, den halben Tag, damit die Eismaschine läuft, damit der Tiefkühlraum läuft. Und da ist halt Krisenvorsorge und Notfallmanagement gefragt.
1: Auch Hitzeschäden wie hier auf der A2 bei Wollin in Brandenburg sorgen für hohe Kosten bei Staat und Wirtschaft. Der Speditionsverband fordert, dass Bauprojekte zukünftig hitzebeständig geplant werden.
3: Da, wo es besonders problematisch war, auf der Autobahn, das waren Betonplatten, die vor zig Jahren verbaut wurden. Das ist bestimmt ein planerischer Fehler, den man jetzt nicht wiederholen sollte.
1: An Tagen mit Temperaturen von mehr als 30 Grad sinkt zudem die Produktivität. Mitarbeiter melden sich krank oder sind früher erschöpft. 431 Millionen Euro kostet das die Wirtschaft pro Hitzetag, so eine Studie des Bundesarbeitsministeriums. Der Handwerkstag kritisiert, dass die Betriebe bisher zu wenig Unterstützung gegen Hitze erhalten.
4: Wenn wir jetzt akzeptieren, dass Hitze tatsächlich zum Regelfall wird, dann müssen wir einfach schauen, dass die Betriebe auch unterstützt werden, dort stärker und auch schneller zu investieren. Und da braucht es sicherlich auch Unterstützung vom Staat.
1: Es lohne sich ein Blick nach Spanien, sagt Bernhard Klein. Mehr moderne Klimaanlagen in Gebäuden und Siesta könnten Mitarbeiter entlasten.
0: Der Tankrabatt ist nach Schätzungen des Münchner IFO-Instituts nur teilweise bei den Verbrauchern angekommen. Während die Mineralölkonzerne die Steuersenkung bei Benzin nahezu vollständig an die Kunden weitergaben, reichten sie beim Diesel nur rund 12 der möglichen 16,7 Cent pro Liter weiter. Nach tödlichen Schüssen im niedersächsischen Stade laufen die Ermittlungen auf Hochtouren. Die Polizei hat inzwischen zwei Tatverdächtige festgenommen. Bei den Schüssen am Mittag in einer Jugendhilfeeinrichtung sind 6 Menschen ums Leben gekommen. Mehrere weitere wurden verletzt. Unter den Festgenommenen befindet sich nach Polizeiangaben auch der mutmaßliche Schütze. Eine Gefahr für die Bevölkerung besteht nicht mehr. Zu den Hintergründen ist bisher noch nichts bekannt. Die Ermittlungen dauern an. Nach dem Angriff der radikal-islamischen Hamas vor 3 Jahren geht die israelische Armee nicht nur im Gazastreifen gegen mutmaßliche Terroristen vor, sondern auch im Westjordanland. Dass dabei Kinder und Jugendliche getötet werden, hatte kürzlich erst das Kinderhilfswerk UNICEF berichtet. Jetzt hat auch die israelische Menschenrechtsorganisation B'Tselem neue Opferzahlen veröffentlicht.
5: Bassam Assous erinnert sich genau an den 25. Januar 2025. Vor seinem Haus in der Nähe von Jenin im besetzten Westjordanland stehen israelische Soldaten. Plötzlich Schüsse. Wir hörten meine Töchter schreien, Leila, Leila. Und als wir das Zimmer betraten, fanden wir Leila mit einer Kopfwunde. Ich fragte den Soldaten, warum haben sie geschossen? Er antwortete, es tut ihm leid. Die Armee ruft einen Krankenwagen, doch zu spät. Die 2 Jahre alte Leila, kein Einzelfall. Zahlen der israelischen Menschenrechtsorganisation B'Tselem zeigen, die Armee hat nach dem Hamas-Überfall am 7. Oktober 2023 besonders viele Minderjährige im Westjordanland getötet. Im vergangenen Jahr 54. Einige sollen bewaffnet gewesen sein oder Sprengsätze geworfen haben. Mehr als 20 waren nach Angaben der Menschenrechtler unbeteiligt. Konsequenzen haben die Todesfälle in der Regel nicht. Solange Israel keine Strafen verhängt für die Tötung von Palästinensern und solange die internationale Gemeinschaft die israelische Regierung nicht bestraft, solange werden wir sehen, dass die Tötungen von Kindern immer mehr werden. Die israelische Armee bestätigt den Einsatz in der Nähe Jenins und den Tod einer Unbeteiligten. Die Untersuchung des Vorfalls ergab, dass Truppen aufgrund ungenauer nachrichtendienstlicher Informationen vermuteten, dass sich bewaffnete Terroristen in dem Gebäude aufhielten. Es wurde kein ethisches Fehlverhalten der Truppen vor Ort festgestellt. Die israelische Armee bedauert jeglichen Schaden, der Unbeteiligten entstanden ist, und untersucht jeden gemeldeten Vorfall gründlich. Die Militärpolizei untersuche den Fall weiter. Bassam Assous hat davon bisher nichts gehört. Seit Leilas Tod lebt er in ständiger Angst, dass die Soldaten wiederkommen.
0: Der Hantavirus-Ausbruch neigt sich nach Einschätzung der Weltgesundheitsorganisation dem Ende zu. Das hat WHO-Chef Tedros auf der Plattform X geschrieben. Die Lage bleibe stabil. Alle Kontaktpersonen, die in Südafrika identifiziert worden seien, hätten ihre Nachbeobachtungszeit abgeschlossen, ohne dass weitere Fälle gemeldet worden seien.
6: Nach

0: Den schweren Erdbeben in Venezuela am Mittwoch suchen Helfer weiter mit Hochdruck nach Verschütteten. Die Behörden zählen inzwischen mindestens 1.450 Tote und mehr als 3.000 Verletzte. Mehrere 10.000 Menschen werden noch vermisst. Experten zufolge sinken die Chancen rapide, noch Lebende unter den Trümmern zu finden. Auch zwei deutsche Such- und Rettungsteams sind vor Ort im Einsatz. Pakistan hat erneut Ziele im Nachbarland Afghanistan angegriffen. Nach Angaben der Taliban-Regierung in Afghanistan wurden dabei mindestens 36 Menschen getötet und 160 weitere verletzt. Pakistan erklärt, der Einsatz habe Kämpfern gegolten, die für Anschläge im Land verantwortlich gemacht werden. Die Taliban werfen Pakistan dagegen vor, Wohngebiete angegriffen zu haben. Die Spannungen zwischen den beiden Nachbarländern nehmen weiter zu.
1: Die deutsche Fußballnationalmannschaft spielt heute im 16. Finale der Weltmeisterschaft gegen Paraguay. Die Begegnung in der K.O.-Runde findet in Boston statt und wird um 22.30 Uhr angepfiffen. Außerdem treffen im Laufe der Nacht Brasilien und Japan sowie die Niederlande und Marokko aufeinander. Die Hitzewelle liegt hinter uns, der Sommer bleibt, aber Lisa Daun sagt Ihnen, wie das Wetter im Saarland wird.
2: Danke, Florian. Guten Abend, liebe Zuschauer. Ich hoffe, Sie sind derzeit schon fleißig am Durchlüften daheim. Die Gewitter, die ziehen sich nämlich bis morgen Abend weiter durch Deutschland. Gebietsweise kann es auch mal ordentlich krachen oder reichlich Wasser vom Himmel fallen. Die Luft, die kühlt dabei leicht ab auf 21 bis 32 Grad landesweit. In der Nacht zum Dienstag ist der Himmel über dem Saarland teils wolkig, teils klar und es bleibt zumeist niederschlagsfrei. Dabei kühlt die Luft auf 19 bis 15 Grad ab. Am Dienstag wechseln sich Sonnenschein und mal lockere, mal dicke Quellwolken miteinander ab. Zunächst startet der Tag weitgehend trocken. Im Tagesverlauf können dann hier und da Schauer und Gewitter entstehen bei schwülen 28 bis 31 Grad. Und am Mittwoch, da ist es anfangs sonnig. Tagsüber kommt eine trockene Mischung aus Sonne und Wolken auf bei Höchstwerten von 24 bis 27 Grad. Und von Donnerstag bis Samstag, da bleibt es wechselhaft bei maximal 25 bis 29 Grad. Soweit das Wetter für den Moment. Später gibt es noch mal mehr um kurz vor 8. Zurück zu dir, Florian.
1: Danke, Lisa. Das war SR Info für den Moment. Um 21.45 Uhr sind wir wie immer noch mal für Sie da. Bis dahin, machen Sie es gut.
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6: Schreckliche Szenen spielten sich am frühen Nachmittag in Stade in Niedersachsen ab. In der Innenstadt fielen Schüsse. Mindestens 5 Menschen sind dabei getötet worden. 2 Verdächtige wurden inzwischen auch festgenommen. Was wir bislang dazu wissen, jetzt mehr.
7: Stade heute Mittag. Schock und Entsetzen stehen den Anwohnern ins Gesicht geschrieben. Nur kurz zuvor müssen sie hautnah miterleben, wie 5 Menschen getötet und mehrere weitere verletzt werden.
8: Gegen 12.10 Uhr sind hier Schüsse gemeldet worden. Es sind sofort Funkstreifenwagen zum Tatort gefahren und mussten dort feststellen, dass es in einem Wohngebäude oder in einem Gebäude mehrere Tote gab. Aktuell wissen wir von 5 Toten.
7: Stade ist eine Stadt mit 50.000 Einwohnern westlich von Hamburg. Die Schüsse fallen in einer Jugendhilfeeinrichtung. Die Opfer sind allesamt Erwachsene. Wenig später ist die Polizei mit einem Großaufgebot vor Ort. Die Straßen rund um den Tatort werden hermetisch abgeriegelt.
8: Der Täter und eine weitere Person konnten zeitnah festgenommen werden. Die Hintergründe der Tat sind derzeit Gegenstand der Ermittlungen. Wie Sie hinter mir sehen können, die Tatortarbeit läuft mit zahlreichen Beamten.
7: Bei der Einrichtung handelt es sich um ein Mutter-Kind-Heim. Aber auch Kinder im Alter bis zu 6 Jahren, meist aus prekären Verhältnissen, werden dort auf Anweisung des Jugendamtes in Obhut genommen. Ein politisches oder terroristisches Motiv schließt die Polizei bislang aus.
6: Reden wir über diese Tat in Stade, begrüße ich jetzt meinen Kollegen Thijs Jagels. Thijs, hallo, wie ist denn der aktuelle Stand der Ermittlungen jetzt bei euch vor Ort?
9: Ja, soeben kam hier die Meldung aus dem Krankenhaus, dass es ein sechstes Todesopfer gibt. Die letzte Mitteilung der Polizei oder das letzte Gespräch, was wir mit dem Polizeisprecher vor etwa einer halben Stunde führen konnten, da ging man noch von 5 aus. Da hieß es, unter diesen 5 zunächst bestätigten Toten seien 4 Frauen, ein Mann, allesamt erwachsen. In welcher Konstellation diese Personen zueinander standen, dazu sagte die Polizei uns nichts. Und beim Tatort handelt es sich aber ja um eine Jugendhilfeeinrichtung, eine Mutter-Kind-Einrichtung. Genau, das sind die Informationen, die wir hier ganz frisch vor Ort bekommen haben, dass es eben ein sechstes Todesopfer gibt.
6: Jetzt kommen wir zu dem, warum. Die Schüsse sind ja vor einer Mutter-Kind-Einrichtung gefallen, hast es eben auch gesagt. Was ist das genau für eine Einrichtung und was könnte das vielleicht für das mögliche Motiv denn jetzt bedeuten?
9: Ja, dort gibt es Wohneinrichtungen, wo tatsächlich Frauen mit ihren Kindern wohnen. Es gibt dort aber auch ambulante Beratungsteams, die eben rausfahren zu Familien. Das Ganze ist eben Teil der Jugendhilfe. Und ja, es gibt Spekulationen, dass das etwas mit dieser Tat zu tun haben könnte, dass es sich möglicherweise um eine Beziehungstat handelt. Aber die Polizei hat dazu noch nichts bestätigt. Das sind reine Spekulationen und davon bittet die Polizei abzusehen. Denn dort sind auch in den sozialen Medien viele Falschinformationen unterwegs oder dort werden Informationen verbreitet, die eben nicht gesichert sind. Und deswegen mahnt die Polizei dort zur Vorsicht, sagt aber auch, eine Gefahrensituation besteht hier vor Ort nicht, denn es konnten ja 2 Tatverdächtige festgenommen werden, darunter auch der mutmaßliche Schütze. Welche Rolle diese zweite festgenommene Person spielt, das konnte die Polizei uns bisher auch noch nicht mitteilen hier vor Ort.
6: Es gibt neben den 6 Toten auch mehrere Verletzte. Was weiß man über deren Zustand?
9: Ja, es gibt eine einstellige Zahl an weiteren Verletzten, darunter auch Schwerverletzte. Das war der Stand vor einer halben Stunde. Wie gesagt, jetzt gibt es ja ein Todesopfer unter diesen Schwerverletzten bereits. Die Polizei sagte bereits am Mittag, es könnte weitere Tote geben. Also möglicherweise wird sich diese Zahl der Todesopfer hier vor Ort auch noch erhöhen. Die Polizei ist jetzt mit einem Großaufgebot vor Ort, sichert Spuren am Tatort und versucht natürlich den Hergang zu rekonstruieren und natürlich auch die Motivlage zu klären. Für 7:30 ist hier eine Pressekonferenz angesagt in Stade, wo auch die niedersächsische Innenministerin sich angekündigt hat. Und möglicherweise gibt es dann weitere Informationen zu den Hintergründen hier vor Ort.
6: Dankeschön, Thies Jagels aus Stade. Und wir bleiben natürlich an dem Fall weiter für Sie dran. Dankeschön. Machen wir jetzt einen ziemlich harten Bruch. Ich weiß nicht genau, wie es Ihnen so ging, aber Abkühlung oder ein bisschen Luft, entweder so hier oder auch so mit einem Ventilator, das war extrem angesagt die Tage. Man wusste ja teilweise auch gar nicht, wohin mit sich und auch nachts wurde es nicht viel besser. Die Frage ist, wie kann ich mich aber im Kleinen besser auf eine Hitzewelle vorbereiten und vor allem auch langfristiger, etwa mit Pflanzen auf dem Balkon, denn der Sommer hat gerade mal angefangen und die nächsten heißen Tage, die stehen in den Startlöchern.
10: Volle Notaufnahmen, aufgeplatzte Autobahnen und lahmgelegte Straßenbahnnetze. Hinter Deutschland liegt ein Wochenende der Wetterextreme. 41,7 Grad, es war so heiß wie noch nie. Vor allem in den Städten kommen Mensch und Infrastruktur an die Belastungsgrenze. Können wir der Hitze überhaupt noch standhalten?
11: Schlecht.
12: Gerade in der Dachgeschosswohnung sehr schwierig, deswegen. Man schläft bei Verwandten, bei der Mutter, wieder im alten Kinderzimmer.
13: Lüften nützt nichts, Klimageräte, auch schwierig, selbst in der eigenen Wohnung. Viel drinbleiben, viel trinken.
11: Bisschen typisch deutsch, wir klagen, wenn es zu heiß ist, wir klagen, wenn es regnet. Also man muss damit umgehen und jetzt mit dem Regen hier sehr wohltuend.
10: Zeit also, sich in den wohltuenden Regen zu stellen und die erhitzten Gemüter etwas abzukühlen. Doch die nächste Hitzewelle wird nicht lange auf sich warten lassen. Und damit bleibt die Frage, wer löst denn nun das Hitzeproblem vor allem zügig?
14: Strukturell lässt sich kurzfristig natürlich nicht viel verändern. Was man aber machen kann, öffentliche klimatisierte Gebäude als Kühlräume zu öffnen, also Bibliotheken, Verwaltungsgebäude, Rathäuser, die gut klimatisiert sind, den ganzen Tag für Menschen offen zu lassen, die sonst keine Möglichkeit haben, sich runterzukühlen.
10: Oder aber man hat das Glück, den privaten Lebensraum zu begrünen. Zusätzlich dazu kennen Gärtner einige Tricks.
15: Kurzfristig hilft einfach den Balkon, Terrasse, den Boden noch ein bisschen nass machen. Durch die Verdunstung kriegen sie also auch eine deutliche Kältewirkung. Das können schon mal so 1-2 Grad sein, sogar mehr.
10: Doch langfristig gilt weiter, je grüner die Landschaft, desto größer die Abkühlung. Denn auch wenn der Sonnenschirm schnell besorgt ist, spendet der erstmal nur Schatten. Ein Baum kühlt zusätzlich durch Verdunstung in den Blättern die Umgebung ab. Diejenigen, die keine Möglichkeit haben, den eigenen Garten zu bepflanzen, brauchen Hilfe von den Städten und Gemeinden. Doch wer ist zuständig für den Hitzeschutz? Bundesumweltminister Carsten Schneider hat nach eigener Aussage keine Handhabe.
16: Also es ist eine grundsätzliche Aufgabe von Ländern und Gemeinden, die Frage der Klimaanpassung. Das ist verfassungsrechtlich festgelegt. Wir haben keine Ausgabekompetenz als Bundesregierung. Ich bin sogar sehr oft vom Bundesrechnungshof angemahnt worden, wenn wir die Klimaanpassungsmanager zum Beispiel finanzieren, aber eben auch Modellprojekte, das so restriktiv wie möglich zu machen.
10: Klimaexperten dagegen finden, dass das Thema durch das Abgeben von Verantwortung zu kurz kommt.
14: Man hatte ja das Gefühl, dass diese Hitzewelle in den gut klimatisierten Büros der Berliner Politiker in den letzten Wochen überhaupt nicht angekommen ist. Es ist Aufgabe des Staates, die Bürger vor absehbaren Gefahren zu schützen. Dazu gehören Hitzewellen. Wir wissen seit vielen Jahren, dass die kommen werden. Und gleichzeitig ist es jetzt wirklich notwendig, dass wir endlich wieder einen Klimaschutz betreiben, der den Namen auch verdient. Und da passiert ja im Augenblick auch genau das Gegenteil.
10: Bäume zum Beispiel können zum Klima- und Hitzeschutz beitragen, aber sie zu pflanzen braucht Zeit und kostet Geld. Fest steht, jemand muss unsere Städte begrünen, damit wir Hitzewellen in Zukunft besser überstehen. Nur über die Zuständigkeit wird jetzt erstmal gestritten.
6: Die Hoffnung, sie bleibt trotz der schweren Zerstörung. Nach dem verheerenden Erdbeben in Venezuela suchen Rettungskräfte weiter unermüdlich nach Überlebenden. Gestern konnten erneut Menschen lebend aus den Trümmern gerettet werden. Kleine Wunder, die Mut machen. Auch ein Team des Deutschen Technischen Hilfswerks ist vor Ort und unterstützt die Suche.
17: Es gibt sie noch, die Wunder. Auch Tage nach dem Erdbeben holen Retter diesen Mann lebend aus den Trümmern. Er ist ansprechbar. Auch eine zweite Person wird unter einem eingestürzten Gebäude herausgezogen. Schwer vorstellbar, wie sie all die Tage überleben konnten. Doch solche Momente der Hoffnung werden immer seltener und werden abgelöst durch Situationen, die die Helfer emotional herausfordern. Das Technische Hilfswerk hat einen Suchtrupp aus Deutschland in das Krisengebiet entsandt. Sie schicken uns diese Bilder aus Carabelleda. Immer wieder sind sie ganz nah dran, Menschenleben zu retten. Doch die Zeit rennt gegen sie. Wir erreichen Teamleiter Peter Benz im Lagezentrum. Er berichtet von einer Rettungsaktion, die ihm und seinen Kolleginnen und Kollegen extrem nahe ging.
18: Wir haben gestern an einer Einsatzstelle gearbeitet, wo wir ganz klar Lebenszeichen orten konnten. Wir haben dann dort mit den Rettungsmaßnahmen begonnen. Irgendwann haben diese Lebenszeichen aufgehört. Wir hatten keinen Kontakt mehr, kein Lebenszeichen mehr. Wir mussten dann irgendwann dann die Arbeit an dieser Einsatzstelle abbrechen, ohne zu der Person vorgedrungen zu sein.
17: Nicht mehr helfen zu können, sei die schlimmste Erfahrung. Auch für die Einheimischen. 4 Tage nach dem Beben macht sich Verzweiflung breit. Wir wollen Unterstützung, wir wollen schwere Geräte zum Bergen. Wir wollen unsere Familienmitglieder zu uns nehmen. In Frankfurt bereiten sich die Johanniter auf ihren Einsatz vor. Morgen soll ein Flugzeug der Bundeswehr vom Fliegerhorst Wunsdorf nach Caracas starten. Das Team der Johanniter soll sich um die medizinische Versorgung der Überlebenden des Erdbebens kümmern.
19: Aktuell ist die Lage vor Ort noch sehr volatil. Also wir sind auf alles vorbereitet. Genau, es ändert sich wirklich minütlich. Aber ja, wir rechnen damit, dass wenn wir da ankommen, wir uns auch selbst erstmal orientieren müssen. Das Gute ist, wir haben bereits Kontakte vor Ort, mit denen wir uns eben austauschen können.
17: Das Leid in der Region ist groß. Viele Menschen sind obdachlos, haben keinen Zugang zu sauberem Trinkwasser, Nahrung oder sanitären Einrichtungen. Krankheiten drohen auszubrechen, vor allem dort, wo Menschen noch verschüttet sind. Zudem gibt es Berichte über Plünderungen.
6: Es wird sportlich. Heute Abend heißt es alles oder nichts. Wir sind in der K.O.-Runde angekommen. Deutschland muss ran bei der Fußball-WM gegen Paraguay und das ziemlich spät. Wie sieht es denn so aus? Schauen Sie trotzdem? Und sind Sie überhaupt in WM-Stimmung? Und vor allem, wen würden Sie denn so aufstellen? Die große Frage, denn am Ende sind wir doch alle ein bisschen Bundestrainer, oder? Die Mannschaftsaufstellung kennen wir auch noch nicht und sind umso gespannter, wie es denn so ausgeht heute.
20: Hier in Boston kennt die deutsche WM-Euphorie kaum Grenzen. Die Pubs sind rappelvoll, die Stimmung ausgelassen und der Ausgang des Spiels gegen Paraguay war gestern Abend auch schon glasklar.
0: Nach unserem Freundschaftsspiel gegen Ecuador kriegen wir morgen mindestens Paraguay mit 3-1 aus dem Stadion. Da die Mannschaft wird die Trotzreaktion zeigen, der Trainer wird sie einstimmen. Und auf dem Weg zum Weltmeistertitel ist es der leichteste Brocken in Räumen aus dem Weg hier in Boston. Ja.
20: Der Euphoriezug aus Übersee errollt in Deutschland, wohl mit Verspätung ein. Zwar ist die XXL-WM-Vorrunde endlich überstanden, doch so schön und euphorisch die Gruppenphase auch für die DFB-Elf mit dem 7:1 gegen Curaçao begann, so ernüchternd endete sie irgendwie auch mit der Niederlage gegen Ecuador. Jetzt heißt es also, Zweifel beseitigen und positiv bleiben.
7: Wir müssen bei 100% sein. Jede Aktion zählt, jede Aktion ist wichtig und ich bin sicher, dass wir es besser machen werden.
20: Paraguay ist nach 16 Jahren mal wieder bei einer WM dabei. Eine Mannschaft, die natürlich versuchen wird, alles zu geben, wenn nötig, sogar ihr letztes Hemd. Hierzulande ertönt der Anpfiff aufgrund der Zeitverschiebung von gut 6 Stunden erst um 22.30 Uhr. Die späte Anstoßzeit schreckt ziemlich viele deutsche Fans ab. Einige lassen sich aber davon nicht aufhalten.
21: Wir sind im Urlaub, wir können ausschlafen.
22: Mit Sicherheit nicht, ich muss morgen zur Arbeit. Aber ich drücke den Deutschen natürlich wie immer die Daumen.
23: Wir sind eine Familie, wir zwei schauen, der Rest, der muss leider schlafen.
24: 22 Uhr ist bei mir Sendeschluss, gehe ich ins Bad und das war's dann. Ich lass mich überraschen, wie es ausgegangen ist.
25: Kann sein, dass man ein bisschen groggy ist. Ich werde natürlich trotzdem aktiv und bereit auf Arbeit erscheinen.
20: Aktiv und bereit ist hoffentlich auch das DFB-Team. Fakt ist, die K.O.-Runde verzeiht keine Fehler mehr. Das weiß auch der Bundestrainer.
7: Im Fußball geht es nur um Siege. Wenn du gewinnst, ist alles perfekt. Wenn du verlierst, alles schlecht. Also müssen wir gewinnen.
20: Die Marschroute ist klar und mit der richtigen Einstellung wird es schon klappen mit dem Achtelfinale.
6: Sehr schön. Social Media verändert sich gefühlt jede Woche. Deswegen reden wir immer montags mit ihm, mit Paul Lüder aus unserem Brisant Social Media Team. Schön, Hi. Dass du da bist. Und ich frage mich jedes Mal montags, was würden wir ohne Social Media eigentlich machen im Leben?
26: Ja, gute Frage. Wahrscheinlich früher ins Bett gehen.
6: Früher ins Bett, ein bisschen gesunder leben. So, Paul, erstmal ein kurzes Update in Sachen Social Media Verbot für Kinder. Geht es da jetzt irgendwie voran? Gibt es da was Neues?
26: Es ist ja so ein bisschen die Never-Ending-Story. Man redet ständig drüber, aber es passiert irgendwie nichts.
6: Ja, das stimmt.
26: Jetzt gibt es tatsächlich endlich mal von der Expertenkommission der Bundesregierung Vorschläge, was denn jetzt gut wäre für europaweit oder deutschlandweit tatsächlich. Ja. Und die sagen, ein reines Verbot bringt irgendwie nicht so viel. Man muss da an vielen Stellschrauben schrauben, vor allem aber an die Plattform rangehen und die so richtig in die Mangel nehmen. Das ist ja auch das, was viele schon sehr lange fordern. Und da nicht nur sagen, ein Verbot für Teenager, sondern verschiedene Einschränkungen treffen auf den Plattformen je nach Alter.
6: Du hast ja schon ein bisschen das Stichwort gesagt, fordern. Was wird denn da zum Beispiel konkret gefordert?
26: Also da stehen eine Menge Ideen in diesem Papier. Unter anderem, oder die große Überschrift würde ich sagen, ist, die Kinder müssen sich nicht nach den Plattformen richten, sondern die Plattform nach den Bedürfnissen der Kinder. Mhm. Also sowas zum Beispiel wie, dass diese suchtmachenden Designs, also dass ich endlos scrollen kann und da kein natürliches Ende da ist einfach, dass sowas eingeschränkt werden kann oder eingestellt werden kann, dass das bei Kindern in einem bestimmten Alter einfach gar nicht aktiviert ist und das dann einfach irgendwann vorbei ist. Mhm. Und ganz viele solcher Einstellungsmöglichkeiten, was übrigens auch vielen Erwachsenen helfen würde. Also genau, dass man da sozusagen je nach Alter verschiedene Einstellungen treffen kann oder die Plattform diese auch schon vorgeben. Das ist das eine. Und das andere ist dann, das ist die Schwierigkeit, wie kontrolliert man dann das Alter, also diese Altersüberprüfung. Genau. Da haben wir jetzt in Australien gesehen, die ja seit Anfang des Jahres ein Social-Media-Verbot für Teenager haben, dass das nicht so richtig gut funktioniert, wenn die Plattformen das alleine machen müssen. Da gibt es nämlich eine Großzahl an Teenagern, die das einfach umgehen können und trotzdem auf den Plattformen
6: sind. Man findet eben immer wieder Tricks. Anderes Thema jetzt bei uns auf den besagten Plattformen, wie du es schon erwähnt hast, geht gerade ein Musiktitel viral, und da der dreht sich um KI oder ChatGPT oder was man
26: der
6: auch immer sagt.
26: Der heißt sogar ChatGPT, der Titel, ist von einem Rapper namens Nimi und da hören wir mal kurz rein.
6: Ja, gern.

0: Du bist.
1: Wie findest
2: Klingt
1: du
2: gut. Ich find's gut.
1: Ja, eigentlich schon. Ne? Ist ja irgendwie eingängig. Und jetzt kommt die negative Nachricht, dass es alles komplett KI-generiert.
2: Wie also, auch der Rapper.
1: Genau. Also der Titel, der Gesang, das Video, was wir gerade gesehen haben. Und das ist das Krasse. Wir haben hier vor einem Vierteljahr ungefähr über KI-Songs gesprochen, die man erstmal nur hört. Und jetzt sehen wir solche Videos, die immer, immer besser werden, desto besser die KI-Modelle auch werden. Mhm. Und das ist wirklich eine große, große Veränderung. Und das sind jetzt so die ersten Social-Media-Stars, die eben KI-Avatar

0: sind.
1: Du hast es schon gesagt, Veränderung, aber was verändert das jetzt genau?
0: Ja, also was natürlich passiert, das ist in dem Fall jetzt auch passiert, dass ein echter Rapper dahinter stecken soll, der sagt, er macht quasi diesen Song zusammen mit einem KI-Avatar und das echte Plattenlabel jetzt eben damit auch Geld verdienen, wenn sie diese Songs einstellen. Ja, und es passiert genau das, wovor eben viele Künstler auch gewarnt Angst haben, dass die eben jetzt in Konkurrenz mit KI-Songs und KI-Künstlern stehen und so ein bisschen ihren Job verlieren können.
1: Hoffentlich bleiben wir noch ein bisschen echt und werden nicht ersetzt durch
0: das
1: KI.
0: Hoffe ich auch.
1: Ja, ganz, ganz stark. So, wir kommen jetzt noch zu einem Trend aus dem Netz und da geht es irgendwie um 3 Sekunden.
0: Ja, ich brauche mein Handy dafür. Es ist die 3-Sekunden-Challenge. Und zwar ganz einfach. Ich stoppe die Zeit und du musst versuchen, nach exakt 3 Sekunden Stopp zu sagen. Das ist es.
1: Aber du gibst mir Start.
0: Ich sag Start. Mhm. Also, auf die Plätze, fertig, los.
1: Stopp. Ja.
0: 3 Sekunden.
1: Also wenn ich
0: auf
1: was kann,
0: die Sekunde.
1: Dann zählen.
0: So, und jetzt sage ich dir, dass das gelogen war.
1: Was?
0: Nämlich, dass ich die 3 Sekunden schon vorher eingestellt habe.
1: Ach nee.
0: Und es geht eigentlich genau darum, die Reaktion des Gegenübers zu bekommen.
1: Hat jemand anders gestoppt?
0: Wie jemand reagiert, wenn man genau die 3 Sekunden erwischt sozusagen.
1: Ach so.
0: Das ist so ein bisschen die kleine Lüge dahinter. Was soll das Ganze? Es soll so ein bisschen zeigen, man soll nicht immer alles sofort glauben, was auf so einem Handybildschirm draufsteht.
1: Okay, und wie habe ich denn jetzt reagiert?
0: Okay. Gut, aber man hätte ein bisschen mehr Euphorie wäre schon auch schön gewesen.
1: Okay, gut. Aber das nächste Mal machen wir das ohne deinen
0: aber
1: Trick.
0: Aber Timing kannst du wahrscheinlich ganz gut. Deswegen, ja.
1: Lieber Paul, sehr, sehr interessant gewesen, deine Ausflüge in die Social-Media-Welt. Ich sage vielen, vielen Dank und bis nächsten Montag. Dankeschön. Ja. Paul Lüder war das. Und bei uns wird es jetzt prominent, kann man sagen. Gipfelstürmerin Kate und Minions-Fieber in München mit ein bisschen Hollywood-Flair. Genau darum geht es jetzt. Drei Berge, 3 Länder, 24 Stunden. Prinzessin Kate hat sich selbst an ihre Grenzen gebracht und das für den guten Zweck. Die Prinzessin von Wales meisterte die berühmte 3 Peaks Challenge und setzt damit ein starkes Zeichen für alle, die gegen Krebs kämpfen. Die Spenden kommen einer Krebs-Charity zugute und die gehört zu dem Krankenhaus, das Kate auf ihrem Weg begleitet hat.
2: Eine Prinzessin wird zur Gipfelstürmerin. Sonst kennt man Kate modisch bis ins kleinste Detail herausgeputzt. Ob Kleid, ob Hut, ob schnittiger Hosenanzug, das alles tauschte Kate jetzt gegen Outdoorjacke, festes Schuhwerk und eine Mission. Einmalig in der Historie der Royal Family. Kates Ziel? Die knallharte 3 Peaks Challenge. Teilnehmer besteigen die höchsten Berge Großbritanniens in weniger als 24 Stunden.
3: Viele Leute haben mich gefragt, warum ich diese Herausforderung annehme. Zum Teil hat es persönliche Gründe. Ich bin so dankbar, hier zu sein und die Kraft zu haben, diese Berge zu besteigen. Aber ich will auch etwas zurückgeben.
2: Prinzessin Kate, künftige Königin, Ehefrau, dreifache Mutter und ehemalige Krebspatientin. Als Kate im März 2024 ihre Diagnose mit der ganzen Welt teilte, hielten Menschen weit über die britischen Grenzen den Atem an.
3: Die letzten Monate waren für unsere Familie unglaublich schwer, aber ich hatte ein fantastisches medizinisches Team, das sich hervorragend um mich gekümmert hat. Ich bin sehr dankbar.
2: Ein Leidensweg begann, doch Kate ist eine Kämpferin. Nach 6 Monaten konnte sie ihre Behandlung abschließen. Nach 10 Monaten konnten keine Tumorzellen mehr nachgewiesen werden. Jetzt besteigt Kate die höchsten Berge des Königreichs, rund 40 Kilometer zu Fuß. Und das ganz allein, nur von der Bergrettung begleitet. Samstagabend fiel der Startschuss. Erst stand Ben Nevis in Schottland auf dem Programm, dann Scawfell Pike in England und zum Schluss Snowdon in Wales. Schritt für Schritt beweist Kate, dass sie wieder Herrin über ihren eigenen Körper ist und sammelt noch dazu Spenden für das Royal Marsden Krankenhaus, jenes Krankenhaus, in dem Kate selbst behandelt wurde.
3: Ich möchte die unglaubliche Arbeit anerkennen, die in diesem Land überall geleistet wird. Ich habe einige unglaubliche Menschen kennengelernt. Menschen, die mit Krebs leben und ihn überwunden haben. Und ich weiß aus eigener Erfahrung, wie schwierig diese Reise ist.
2: Wie schwer ihre Reise war, wissen auch sie. Kates Eltern Carol und Michael Middleton, Bruder James, Ehemann William und die Kinder George, Charlotte und Louis. Sie bildeten Kates Empfangskomitee, um ihre Gipfelstürmerin nach der letzten Etappe fest in die Arme schließen zu können.
1: Bei diesen Temperaturen wäre ein Sprung ins kühle Wasser der Isar eigentlich die bessere Idee gewesen. Stattdessen zog es hunderte Fans zur großen Minions-Premiere in München.

0: dem gelben Teppich war trotz Hitze auch jede Menge los. Und mittendrin die beiden hier, Bill und Tom Kaulitz, die zwei Figuren in der deutschen Fassung des neuen Films, ihre ganz eigenen Stimmen leihen.
1: Ich habe heute Morgen schon eine richtig hohe Stimme.
2: Na, das ist doch optimal fürs Arbeiten im Synchronstudio für den neuen Minions-Film. Die kleinen, gelben, pillenförmigen Figuren. Bill Kaulitz sticht ja gern optisch hervor. Vergangenes Jahr hatte er mal grüne Haare. Bei seiner Rolle ist nun sogar der ganze Körper grün.
3: Ich bin Gary Orkham Oliver Magma Ikafa der Täuscher.
4: Ich darf den Gummi sprechen.
5: Außer Tee.
2: Er muss den Spagat schaffen. Finger in den Mund für den gewünschten Klang, aber zu vernuschelt darf es auch nicht sein.
4: Da muss man wirklich gucken, dass jeder Laut und jede Endung ganz genau gesprochen ist und dass es gut verständlich ist und trotzdem lustig und ja, dass man irgendwie ganz viel Spiel damit reinbringt. Beim Singen kann man hier und da mal ein paar Endungen wegnuscheln, das macht dann nichts.
2: Während Bill Kaulitz bereits mehrfach mit seiner Stimme Animationsfilmen Leben einhauchte, ist es für Bruder Tom eine Premiere.
6: Wollt ihr vielleicht dort bei einer potenziell gefährlichen Mission unterstützen?
2: Er lernte fix, für falsche Eitelkeit ist kein Platz bei den Studioaufnahmen.
4: Beim Synchronisieren sieht man sehr blöd aus, weil man einfach im Kopf ist die ganze Zeit und mitspricht. Und du guckst auf den Bildschirm und bist natürlich total im Charakter. Und es sieht, glaube ich, sehr witzig aus. Und ich glaube, das Beste ist einfach, sich gehen zu lassen.
2: Gestern die Premiere von Teil 3 in München, passenderweise auf dem gelben Teppich. Und in der Wahlheimat der Tokyo Hotel Brüder in Los Angeles wurde gestern die Originalversion vorgestellt. Den Ritter, den bei uns Tom Kaulitz vertont hat, spricht im Englischen Schauspieler Jesse Eisenberg. Der 42-Jährige hofft sehr, dass dieser Film keine Eintagsfliege wird.
7: Im Hinterkopf habe ich, ob sich jemand das nach meinem Tod ansieht. Dann hätte mein Leben etwas bedeutet. Ja, das ist schon verrückt.
2: Übrigens, Oscar-Preisträger Christoph Waltz hat eine Sprechrolle sowohl in der englischen Version als auch in der deutschen.
8: Also, Minions, mein Name ist Max.
2: Die Minions wollen im Film einen eigenen Monsterfilm drehen. Und so wie die Minions Kinofans sind, sind es auch die Kaulitz-Brüder.
4: Wenn man dann so geile Popcorn noch in sich reinfuttert und noch geile Süßigkeiten hat und ein schönes Soda oder so, dann ist es einfach eine perfekte Auszeit. Ich zwinge meine Frau immer ins Kino, neuerdings. Wir machen immer so Date Nights und ich hab jetzt neuerdings gesagt, lass bitte ins Kino gehen.
2: Und für den nächsten Kinoturtelabend mit Ehefrau Heidi Klum gibt es dann ab Mittwoch neuen quietschgelben Stoff.
0: Ja, und das Schaulauf und das Ass in München geht weiter. Am Wochenende wurde ja das Filmfest eröffnet und da reihte sich Filmpremiere und Empfänge eine Woche lang nahtlos aneinander. Gestern Abend trafen sich unter anderem Desiree Nosbusch, Markus Mittermeier und Lisa Bitter, um produzentische Leistungen zu ehren. Also Preise für diejenigen, die Filme und Serien produzieren. Warum Produzenten einfach unentbehrlich sind und ob es da ähnliche Herausforderungen gibt wie in Hollywood mit Privatpool und Luxuswünschen der Stars. Das haben wir uns mal erzählen lassen.
9: Normalerweise erhalten Sie ja oft die Auszeichnungen, Schauspielerinnen und Schauspieler. Der Bernd-Burgemeister-Fernsehpreis geht aber an Produzentinnen und Produzenten. Gut so finden diejenigen, die vor der Kamera stehen, denn ohne diese Manager würde gar nichts mehr laufen in Kino, TV und Streaming.
10: Ja, ohne Produzenten wären wir Schauspieler ohne Filme.
11: So viel ich weiß. Sagen die sehr oft Nein und würden sehr oft lieber Ja sagen. Die haben den Geldbeutel in der Hand, die müssen alles durchrechnen.
12: Der finanzielle Aspekt einer Produktion ist nicht einfach zu stemmen. Und ich habe auch schon mehrmals mein Privathaus mit weg unterschrieben. Aber das gehört dazu. Also wenn man gerne Geschichten erzählt und man an sie glaubt, dann geht man bis ans Äußerste, um sie zu verwirklichen.
13: Es geht um die richtige Geschichte. Um die Idee, es geht um den Cast, es geht um die Kontakte zur Redaktion. Viel Überzeugungsarbeit, viel Durchhaltewillen, viel Leidensfähigkeit.
9: Leidensdruck bei Produzenten entsteht vielleicht auch durch potenzielle Sonderwünsche der Stars, vor allem in Amerika. Gerüchte aus Hollywood lassen staunen, welche Forderungen es geben kann. So soll George Clooney beim Dreh von Gravity einen eigenen Whirlpool, Privatstrand und Garten bekommen haben. Jennifer Lopez besteht angeblich stets auf komplett weiße Garderobenräume. Und für Barbara Streisand musste wohl mal in einem Berliner Hotel ein Rollrasen für ihren Hund ausgelegt werden.
14: Ich habe ja auch schon mit Amerikanern gedreht. Die haben ja grundsätzlich mal die Einstellung, dass man die Schauspieler komplett
5: in Watte packt, damit die einfach funktionieren, wenn sie funktionieren müssen. Das heißt, das ist eine sehr professionelle Einstellung.
14: Möglicherweise ist es auch wichtig, also der Konkurrenz gegenüber, guck mal, was ich habe, guck mal, was du nur hast oder was, keine Ahnung, was da in den Köpfen los ist.
12: Wir alle lieben dieses Funkeln eines Stars und oft bringt das halt auch eine gewisse Form der Unnahbarkeit mit sich. Und mein Gott, wenn man es sich leisten kann, das zu erfüllen, warum nicht?
15: Also wir sind froh, wenn wir einen vernünftigen Aufenthaltsraum irgendwo neben der Straße haben, wo wir uns ohne die Blicke anderer Leute umziehen können. Wir sind schon mit viel weniger zufrieden.
9: Die deutschen Darstellerinnen und Darsteller zeigen sich also bescheiden bei ihren Wünschen an die Produktion.
16: Mich findet man ja am Set ganz oft an der Kaffeemaschine. Also vielleicht so eine eigene Kaffeemaschine. Aber ja, ein Pool muss es jetzt nicht unbedingt sein.
10: Einfach einen Kühlschrank mit voller Eis wäre schon echt eine gute Idee. Was würdest du dir aussuchen?
11: Privatsphäre und Rückzugsort wäre für mich sowas, wo ich sage, da schreie ich laut hier.
9: Eine Kaffeemaschine, Ruhe am Set und ein paar Sorten Eis, das sind Wünsche, die die Produzenten und Produzentinnen bestimmt erfüllen können.

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3: Guten Abend, liebe Zuschauer. Ich grüße Sie zum Saarlandwetter hier oben vom Hallberg. Es zieht hier immer mal wieder ein erfrischendes Lüftchen vorüber. Und da lohnt es sich doch auch mal, die Fenster zu öffnen. In Teilen ist es auch noch recht schwül. Da kann dann vielleicht nur noch die Dusche oder der Ventilator Abhilfe schaffen. Bei Monika Braun, da hat es in Schwalbach in der Nacht sehr stark geregnet. Das hilft den Blumen. Und dann kommen auch wieder die Bienchen zum Nektarschlürfen vorbei, wie hier zu sehen auf dem Bild. Bei Rainer Ecker, da gab es gestern Abend gegen 21.30 Uhr diesen schönen Sonnenuntergang auf der Peter-Neiß-Brücke zu sehen. Also ich sag mal so, da hätte ich auch angehalten und ein paar Fotos geknipst. Vielen Dank fürs Teilen. 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Wir kommen jetzt mal zum Wettertrend landesweit und wir sehen es hier im Wolkenfilm. Die Gewitter, die ziehen bis morgen Abend weiter durch Deutschland. Gebietsweise kann es auch mal ordentlich krachen und auch reichlich Wasser vom Himmel fallen. Unser Hitzehoch Hartmut, das verlässt uns heute nach Südosteuropa und macht Platz für ein Islandtief. Und die dazugehörige Kaltfront, die überquert uns heute und morgen ganz gemächlich, so dass die große Hitze erstmal vorüber ist. Nun erwarten uns Temperaturen, die eher der Jahreszeit entsprechen. Und das nächste Hoch Immanuel über der Biskaya, das steht schon in den Startlöchern für ein bisschen ruhigeres Sommerwetter. Auch in der Großregion, da kühlt die Luft etwas runter mit 28 Grad und leichter Bewölkung. Das erleben wir in Luxemburg. 29 Grad mit einem Sonne-Regen-Mix dann in Idar-Oberstein und 31 Grad unter anderem in Kaiserslautern. Und hier kann es dann auch mal zu Gewittern kommen. In der Nacht zum Dienstag, da ist der Himmel über dem Saarland teils wolkig, teils klar. Es bleibt aber zumeist niederschlagsfrei. Am ehesten, da reicht es dann im Saar-Pfalz-Kreis vielleicht noch für einen kurzen Schauer. Und dabei kühlt die Luft auf 19 bis 15 Grad runter. Am Dienstag, da wechseln sich Sonnenschein und mal lockere, mal ein bisschen dickere Quellwolken miteinander ab. Zunächst startet der Tag weitgehend trocken und im Tagesverlauf, da können dann hier und da so ein paar Schauer und Gewitter entstehen. Vielerorts bleibt es aber immerhin noch trocken und die Höchstwerte, die liegen

0: Hier zwischen 27 und 31 Grad. Dazu ist die Luft weiterhin recht schwül. Am Mittwoch, da ist es anfangs sonnig. Tagsüber kommt eine trockene Mischung aus Sonne und Wolken auf bei Höchstwerten von 24 bis 27 Grad. Und der Donnerstag, der bringt nach sonnigem Start auch trockene Wolken mit sich. Erst im Laufe des Abends ziehen dann einzelne Schauer möglich durch bei maximal 25 auch bis 28 Grad. Und der Freitag, der startet ebenfalls sonnig, tagsüber dann so ein paar niederschlagsfreie Quellwolken. Und der Samstag, der ist dann sonnig und trocken bei 25 bis 29 Grad. Und wir blicken jetzt mal ins Studio zu Julia Lehmann. Sie hat nämlich den Themenausblick zum aktuellen Bericht. Hallo Julia.
1: Hi Lisa. Nach einigen Hiobsbotschaften sind das zur Abwechslung mal wieder positive Nachrichten aus der Saarindustrie. Die Fieger Group hat am Mittag ihren neuen Produktionsstandort in Kirkel eröffnet. Und wir klären mal, was der Hersteller von Sanitär- und Heizungstechnik davor hat. Kinder und Jugendliche verbringen immer mehr Zeit am Smartphone. An einer Schule in Zweibrücken wagen Schüler deshalb ein Experiment und verzichten eine Zeit lang auf ihre Handys. Und auch in diesem Sommer haben wir Buchtipps für die Ferien gesammelt. Und heute gibt es die beste Unterhaltungslektüre.
0: Ja, wir sind sehr gespannt. Vielleicht sollten wir Erwachsenen auch das Handy mal öfter aus der Hand legen. Danke, Julia, für den Moment. Wir sehen dich wie gewohnt um 20 nach 7 hier im SR-Fernsehen natürlich. Und ich muss auch sagen, aktuell die Sonnenuntergänge am Boostalsee, die sehen doch einfach aus nach Urlaub. Also da bekomme ich Fernweh. Gestern Abend, da konnte Anne Dupont gegen 21.15 Uhr diesen Anblick auf dem Rad genießen. Vielen, vielen Dank fürs Teilen. Nun wünsche ich Ihnen allen einen angenehmen Abend. Machen Sie doch noch mal das Fenster auf, das tut richtig gut. Wir sehen uns gern um kurz vor 8 zum Saarlandwetter-Update, wenn Sie mögen. Bis dahin, tschüss.
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3: Oh.
4: Die Schulferien haben gerade angefangen. Wir haben ein paar Ausflugtipps für die Großregion. Herzlich willkommen zu Wir im Saarland. Über Nacht hat es jetzt ja ein wenig abgekühlt, aber weitere heiße Sommertage, die liegen noch vor uns. Abkühlung gibt es auch im Grünen, in Zoos und Tierparks etwa. Und falls Sie die im Saarland schon alle abgegrast haben, wir haben eine saarländische Familie in drei Tierparks in der Großregion geschickt und sie testen lassen, ob sich eine Fahrt dorthin lohnt. Sie war für uns im Zoo von Amneville, im Tierpark Sainte-Croix in der Nähe des Stockweiers und in den Grottes d'Ain in Wallonien. Heute sehen wir den letzten und dritten Teil der Minireihe.
5: Der Tierpark Grottes d'Ain befindet sich in Ans-sur-Lesse in Wallonien, im französischsprachigen Teil von Belgien. Mit dem Auto dauert es von Saarbrücken 2 Stunden. Welche Tiere leben dort? Wie ist der Zoo angelegt? Was wird geboten? Und schließlich lohnt sich ein Besuch? Das wollen wir testen. Unsere Testfamilie: Mina, Anouk, Marc und Simone Koch aus Riegelsberg.
6: Ich freue mich heute besonders darauf, in der Natur wandern zu gehen und dabei noch die Tiere zu beobachten. Und heute interessieren mich besonders die Bären.
7: Also ich freue mich sehr auf die Luchse.
8: Ich freue mich sehr auf den Baumwüffelpfad.
9: Ich freue mich sehr auf die Wölfe und ganz besonders gespannt bin ich auf die Grotte.
5: Der Eingang zur Grotte befindet sich am Rande des Parks. Sie ist 300 Millionen Jahre alt und die größte Tropfsteinhöhle Belgiens. Die Gänge sind 14 Kilometer lang. Etwa 1,5 Kilometer Strecke sind begehbar.
10: Wow, cool.
11: Absolut 100%. Also das ist ja was, da könnte ich Stunden verbringen, ne?
12: Die Dimension von der Grotte habe ich völlig unterschätzt. Die ist wirklich riesig. Und gerade diese domartigen, kathedraleartigen Säle sind der Wahnsinn.
5: Seit 1970 gehört zu den Grottes d'Ain auch ein Wildtierpark. Er umfasst 250 Hektar Fläche und ist damit 12-mal so groß wie der Zoo in Neunkirchen. Auf dem riesigen Gelände leben 650 Tiere und 60 Tierarten. Der Eintritt kostet 29 Euro. Kinder im Alter von 4 bis 11 Jahren zahlen 22 Euro, Kinder unter 4 Jahren nichts. Es gibt auch Kombi-Tickets mit der Tropfsteinhöhle. Der Park ist ein Naturschutzgebiet. Die Tiere leben hier in Halbfreiheit in ihrer natürlichen Umgebung.

0: Grotte de Anne beherbergen alle sogenannten Big Five Europas. Braunbär, Wolf, Bison, Luchs und Vielfraß. Man kann den Tierpark zu Fuß oder mit dem Safaribus besichtigen. Den oberen Teil des Parks erwandert die Familie Koch. Der Weg, eine ehemalige Bahnstrecke, führt sie unter anderem zu den Waldrentieren, zu den Wildschweinen und zum europäischen Uhu, der schon fast ausgestorben war.
1: Ich finde es schade, dass die früher gejagt wurden.
0: Im Park leben nur verletzte Vögel, die in der freien Wildbahn nicht überleben würden, wie diese Gänsegeier. Die Grotte de Anne beherbergen auch eine Brutstation für Weißstörche. Da Jungvögel später oft in das Gebiet zurückkehren, in dem sie geboren wurden, hofft der Park, dadurch Heimat einer Storchenpopulation zu werden. Es gibt mehrere Beobachtungsstellen mit Panoramablick auf das alte Tal der Lesse.
2: Wirklich beeindruckend. Man kommt von unten nach oben und hat dann diese Aussicht und sieht die ganzen Tiere dort. Das erwartet man überhaupt nicht in einem solchen Tierpark.
0: Die Kochs kommen gerade rechtzeitig zur Fütterung der Grauwölfe. Ein Wolf kann in einer einzigen Mahlzeit bis zu einem Fünftel seines Eigengewichts verschlingen.
3: Wölfe sind immer großartig, aber das absolute i-Tüpfelchen waren wirklich die vier Wolfswelpen.
0: Der etwa 6 Kilometer lange Weg durch den oberen Teil des Parks führt auch über einen Baumwipfelpfad. Gar nicht so einfach für Simone, die Höhenangst hat.
4: Es reicht jetzt.
0: Um die zweite Hälfte des Wildparks zu sehen, steigen die Kochs in den Safari-Bus. Der zirkuliert kostenlos durch den Park. Der untere Teil ist auch nur mit dem Bus zugänglich. Hier ist Naturschutzgebiet. Auf der Fahrt lassen sich die europäischen Bisons aus nächster Nähe begutachten. Sie waren vor etwa 100 Jahren in der Wildnis fast ausgestorben. Dank der Zuchtprogramme, an denen auch die Grotte de Anne beteiligt sind, ist die Population inzwischen auf über 3000 Tiere angewachsen. Ab und zu hält der Bus an, zum Beispiel am Gehege der Luchse. Aussteigen dürfen die Kochs nur beim sogenannten Bärenhügel. Hier leben Braunbären auf einem 2 Hektar großen Gelände.
2: Die Bären sind sehr niedlich und wie ich heute erfahren habe, sind Bären doch sehr träge. Und wenn sie genug zu essen kriegen, wollen sie sich auch gar nicht bewegen. Und von daher, denke ich, ist das Gehege auch ausreichend.
0: In dem riesigen Tal, dem ehemaligen Flusslauf der Lesse, leben auch Przewalski-Pferde, die letzten Wildpferde der Erde. Sie stammen ursprünglich aus der Mongolei. Dorthin werden auch immer wieder Pferde aus dem Park ausgewildert.
3: Der Safari-Bus ist schon ideal, um diese Wahnsinnsweite dieses Tales im wahrsten Sinne des Wortes zu erfahren. Wenn man das alles selbst laufen müsste, das wäre schon eine Mammutaufgabe.
0: Der Tierpark schließt. Zeit für die Bewertung der Grotte de Anne.
1: Ich finde es schön, dass die Tiere hier so viel Platz haben. Zum Beispiel die Pferde, die Auerochsen, die Rehe und die Bisons in diesem riesigen Tal.
2: Also mir hat besonders gut gefallen, dass hier sehr viele Tiere tatsächlich auch wieder in die freie Natur entlassen werden und das sogar weltweit.
5: Also ich fand es sehr schön, dass es so naturnah ist und ich fand auch die Bären sehr süß.
3: Der Park hat mit diesen fantastischen Grotten und diesem wunderschönen riesigen Tal unglaublich viel Potenzial. Allerdings, um alles sehen zu können, muss man diesen Safari-Bus nehmen, ist deshalb relativ stark getaktet, auch gerade als Familie, und kann sich nicht ganz so frei bewegen.
6: Ja, das war der dritte und letzte Teil unseres Tierparktests in der Großregion. Und den gesamten Check, den senden wir am kommenden Montag. Er steht aber auch jetzt schon in der SR-Mediathek. Es gibt immer wieder neue Wassersporttrends, die uns im Sommer erfrischen. Vor ein paar Jahren waren es zum Beispiel die Stand-Up-Paddles. Jetzt geht es höher, schneller, weiter. E-Foiling nennt sich der Sport, bei dem man mit einem Board förmlich übers Wasser fliegt. Dank eines kleinen Elektromotors nimmt man da wirklich ganz schön an Fahrt auf. Balance wahren ist jetzt angesagt. Auf zu einer Testfahrt im Mainzer Zollhafen.
7: Erich Prassler liebt das E-Foiling, das Surfen auf einem Board mit Elektromotor.
8: Ich bin leidenschaftlicher Kitesurfer, also auch Wassersportler. Das heißt, man benötigt dazu entweder eine Welle oder halt eben Wind, um das Ganze zu kombinieren. Und beide

0: Das gibt es hier im Rhein-Main-Gebiet relativ wenig. Und seit ein, zwei Jahren gibt es jetzt auch das E-Foil. Und das ist die perfekte Kombination, um eben diesen Wassersport, dieses Gefühl vom Fliegen über dem Wasser hier zu Hause auch ausleben zu können.
1: Könnt ihr mit den Ellbogen unten bleiben? Aber
2: die Faszination teilt der 40-jährige Mainzer gern. Seit diesem Jahr gibt er E-Foiling Kurse.
0: Und sobald ihr in der Gleitfahrt seid,
2: Raphael und Laura haben heute ihre erste Stunde.
0: Richtung Gesäß nach hinten, könnt auch die Hände so ein bisschen von vorne wegnehmen zur Seite. Und dann gibt es einen Punkt, wo das Brett auf einmal anfängt, an Höhe zu gewinnen und aus dem Wasser kommt.
2: Und dann geht's ab aufs Wasser.
0: So. Dann versuch einfach mal im Liegen, leg dich mal drauf, erstmal so ein bisschen hier im Kreis zu fahren. Oder
2: über eine Fernsteuerung wird die Geschwindigkeit kontrolliert. Die ersten paar Minuten liegen Laura und Raphael auf den Boards.
0: Läuft, gut.
2: Dann im nächsten Schritt wird gekniet. Das Training findet im Zollhafen Mainz statt. Die Boards werden durch eine Schraube angetrieben. Wenn die Geschwindigkeit erreicht wird, kommt das Board aus dem Wasser. Das nennt man Foiling. Nach 30 Minuten klappt es zum ersten Mal. Laura und Raphael schweben übers Wasser. Doch aller Anfang ist schwer.
0: Du brauchst ein bisschen mehr Geschwindigkeit und dann wirst du merken, dann bist du relativ gut vom Gleichgewicht her.
2: Als nächstes sollen die beiden versuchen, im Stehen zu fahren. Auf den kleinen Brettern ist es nicht leicht, das Gleichgewicht zu halten. Damit es mit dem Foiling klappt, brauchen die Boards eine Mindestgeschwindigkeit. Nur dann kommt der Flügel aus dem Wasser. Nur fliegen ist schöner.
3: Muss man sich aber auch erst mal trauen. Bei der nächsten Mutprobe bin ich definitiv raus. Gleitschirmfliegen. Das sieht ja faszinierend aus, wie die Piloten an ihren bunten Schirmen frei schwebend in der Luft hängen. Genau dieses Gefühl ist für manche der ultimative Adrenalinkick. Wer sich das nicht traut oder vielleicht noch nicht mehr kann, für den gibt es einen Simulator.
4: Das Wetter stimmt. Also Motor an, Gleitschirm hoch und schon kann Bastien Mercier Anlauf nehmen. Bei seinem ersten Flug war er erst 8 Jahre alt. Damals schwebte er über den Alpen. Nun überfliegt er schon seit 20 Jahren Lothringen, heute das Tal der Fensch, einen Nebenfluss der Mosel. Fast jede freie Minute verbringt er in der Luft.
5: Was mir beim Gleitschirm und beim Motorschirm besonders gefällt, ist dieses Freiheitsgefühl. Man kann alles in 3 Dimensionen erkunden. Wir entdecken unsere Umgebung das ganze Jahr über neu. Ob Sommer, Herbst, Winter oder Frühling, die Landschaften verändern sich ständig. Man sieht nie zweimal das Gleiche.
4: Bastien fliegt aber nicht nur zu seinem eigenen Vergnügen. Er filmt seine Flüge, damit andere später daran teilhaben können. Eine Kamera auf seinem Helm zeichnet seine Flüge im 360-Grad-Panorama auf. Diese Aufnahmen benutzt er für einen Gleitschirmflugsimulator, den er aus einem Hängesessel selbst gebaut hat. Mit dem Gestell und einer VR-Brille kann man seine Flüge nacherleben. Seine Kinder sind ebenfalls flugbegeistert und kennen die Aussicht schon fast auswendig.
6: Da sind Wolken, Bäume und Felder. Ich sehe den Himmel und das Kernkraftwerk Cattenom.
4: Mit diesem Simulator besucht Bastien Schulen und Seniorenheime, um andere für das Fliegen zu begeistern. Die Idee für den VR-Simulator hatte seine älteste Tochter Elia.
7: Eigentlich sollten wir eine Fotoausstellung machen, aber das fand ich etwas langweilig. Also habe ich Papa gesagt, warum machen wir nicht etwas, das Kinder wirklich interessiert? So kam ich auf die Idee mit dem Simulator, damit Kinder sehen, wie es wirklich in der Luft aussieht.
4: Die komplexen Teile des Gestells wurden von einem Gleitschirmunternehmen geliefert. Das Ziel war von Anfang an, ein möglichst realistisches Flugerlebnis zu schaffen.
5: Das kommt einem echten Flug immer näher. Das Ziel ist, dass niemand eine Schule, ein Seniorenheim oder eine Betreuungseinrichtung verlassen muss. Trotzdem können die Menschen das Gefühl erleben, wirklich zu fliegen.
4: Heute ist Bastien in einer Seniorenresidenz in Thionville zu Besuch. In ein paar Minuten ist das Gestell aufgebaut, dank Elias Hilfe. statt eines Puzzles

0: Nachmittags wird hier heute geflogen. Mit dem Simulator hat Bastien bereits Dutzende Schulen und Seniorenheime besucht, mit immer demselben Ziel: die Leidenschaft des Fliegens mit denen teilen, die es noch nicht oder nicht mehr können.
1: Mein Gott, stellen Sie sich mal vor, ich werde bald 94. Können Sie sich das vorstellen?
2: Wenn Sie nach links wollen, nehmen Sie die linke Hand runter. Und danach wieder hoch. Und wenn Sie langsamer werden möchten, senken Sie beide Hände gleichzeitig.
0: Bastien zeigt immer die Landschaften rund um die Einrichtungen, die er besucht. So erkennen die Menschen im Simulator vertraute Orte wieder und finden sich schneller im Flug zurecht. Unter ihnen sind ehemalige Piloten, wie dieser Herr, aber auch Senioren, die noch nie geflogen sind.
1: Dadurch konnte ich etwas erleben, was ich in meinem Leben nie machen konnte. In meinem Alter ist das einfach großartig. Ich bin noch nie geflogen und deshalb freue ich mich, dass ich diese Erfahrung auf diese Weise wenigstens ein bisschen nachholen kann. Ich hätte gern mein Dorf Vémerange gesehen, aber das gab es nicht. Dafür viele andere Orte, die ich gar nicht kannte. Insgesamt war es sehr schön.
2: Ich könnte Ihnen gar nicht genau sagen, welche Käfer das waren. Dafür war es etwas zu hoch. Aber ansonsten großartig. Was die Technik heute alles kann, Hut ab.
0: Das Personal der Seniorenresidenz freut sich mit. Aktivitäten wie Bastiens Simulator bringen Abwechslung in den Alltag der älteren Menschen.
1: Ich kannte Bastien schon, wir fliegen beide Gleitschirm. Als er mir den Simulator gezeigt hat, dachte ich sofort, das ist genial, das muss ich unbedingt mit unseren Bewohnern ausprobieren. Man ist nie zu alt für neue Erfahrungen. Deshalb organisieren wir regelmäßig Aktivitäten, die ein wenig aus dem Alltag herausfallen. Und das kommt sehr gut an.
0: Für diese Nachmittage verlangt Bastien kein Geld. Ihm reicht es, seine Leidenschaft mit anderen teilen zu können.
2: Ich hätte nie gedacht, dass ich so vielen Menschen das Gleitschirmfliegen näher bringen würde. In Grand Est, in Luxemburg, Kindern, Senioren oder einfach jungen Leuten, die VR ausprobieren möchten. Mit so viel Interesse und Begeisterung hätte ich wirklich nicht gerechnet.
0: Immer mehr Schulen und Seniorenheime interessieren sich für den Simulator. Bastien hofft, damit noch viele weitere Menschen glücklich zu machen.
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2: Am Samstag, pünktlich zum Beginn der französischen Sommerferien, wird Metz wieder zum Badeort. 700 Tonnen Sand sorgen dafür, dass am Moselarm Plan d'Eau Sonnenanbeter und Wasserratten auf ihre Kosten kommen. Man kann schwimmen, baden und planschen. Es locken aber auch jede Menge andere Möglichkeiten, sich sportlich zu betätigen. Außerdem gibt es ein Unterhaltungsprogramm. So stellen sich zum Beispiel verschiedene Sportvereine vor. Alle Angebote sind kostenlos. Metz Plage geht bis zum 16. August. Spektakuläre Action gibt es am 18. und 19. Juli im Vogesenort La Bresse. Dort findet wieder das Motorrad-Event La Montée Impossible statt. Fahrer und Fahrerinnen geben Vollgas und versuchen, einen 78 Meter hohen Gipfel zu erklimmen. Auf dem letzten Stück beträgt die Steigung 140%. Die wenigen, die den Gipfel erreichen, werden nach ihrer Zeit bewertet. Der Eintritt für das Motorradrennen kostet 10 Euro. In Bar-le-Duc fährt jetzt im Sommer sonntags die historische Eisenbahn La Suzanne. Der restaurierte Zug aus dem 19. Jahrhundert steht unter Denkmalschutz, tuckert dank Ehrenamtlicher aber immer noch über die Voie Sacrée, die Trasse, die im Ersten Weltkrieg die Front von Verdun mit dem Hinterland verband. Die 1,5-stündige Fahrt hin und zurück kostet für Erwachsene 13, für Kinder zwischen 4 und 14 Jahren 8 Euro. Es gibt täglich zwei Abfahrten, um 11 und um 15 Uhr. Der letzte Fahrtag in dieser Saison ist der 6. September. Es gibt einen neuen Reiseführer für Lothringen und das Elsass. In komprimierter Form enthält er Tipps von dem Reisebuchautor Günter Schenk, der die Regionen seit vielen Jahren bereist. Er empfiehlt unter anderem Ausflüge in die elsässische Stadt Celestat, deren Humanistenbibliothek zum UNESCO-Weltdokumentenerbe zählt. Und nach Domremy-la-Pucelle, wo Frankreichs Nationalheldin Jeanne d'Arc geboren wurde. Der Reiseführer ist im Trescher Verlag erschienen und kostet 19,95 Euro.
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0: Wir können hier einen großen Quader an die Mauer einsetzen. Die reicht bis zu deinen Füßen, Cécile.
1: Ein großer Stein muss her. Der hier wiegt etwa 45 Kilo. Bewegt wird er mit Muskelkraft. Und auch ein einfacher Kran kommt zum Einsatz. Eine Technik, die auch im Mittelalter verwendet wurde. Was er und sein Team mit einfachen Mitteln geschafft haben, macht Matthias stolz.
0: Schön ist vor allem die Reaktion der Besucher, die wir mehrmals im Jahr empfangen. Die Menschen sind immer sehr dankbar. Sie sagen uns, wow, das ist wirklich super, was ihr hier gemeinschaftlich auf die Beine stellt.
1: Die Gemeinschaft ist Matthias besonders wichtig. Mit seiner Begeisterung für die Ruine hat der 56 Jahre alte Architekt seine Helferinnen und Helfer angesteckt. Zum Beispiel René Schwarz. Der Rentner ist seit 15 Jahren dabei.
0: Matthias hat uns alles beigebracht. Wir anderen sind oder waren Lehrer oder Verwaltungsangestellte. Matthias ist für mich ein echter Freund geworden. Wenn hier keine gute Stimmung herrschen würde, wäre ich, glaube ich, nicht mehr hier.
1: Die Burg Kagenfels liegt nur wenige Kilometer von Aubernais und dem berühmten Odilienberg entfernt. Matthias ist sie ans Herz gewachsen. Seit 3 Jahrzehnten verbringt er hier seine Freizeit. Seine Begeisterung für elsässische Burgen geht auf seine Kindheit zurück. Matthias' Opa, Henri Ulrich, war einer der ersten, der in den 1960er Jahren die Ruinen der Vogesen erforschte und einem breiteren Publikum bekannt machte. Als Jugendlicher bat Matthias ihn, ihn zu einer Burg zu bringen, wo es sonst niemanden hin verschlug. So entdeckte er die Kagenfels.
0: Wir sind über ganz kleine Pfade in diesem Wald angekommen, durch eine etwas wilde Landschaft mit toten Bäumen, total einsam. Es war eine dieser Ruinen weit abseits der ausgetretenen Touristenwege. Ich hatte das Gefühl, der erste Mensch hier zu sein. Das war natürlich naiv, aber es hat so gewirkt. Wir haben dann sogar Stücke von Ziegeln und Keramik gefunden.
1: Als Student kam Matthias zurück und begann, erste Pläne der Anlage zu zeichnen. Die zeigte er im Jahr 2000 dem Amt für Denkmalschutz in Straßburg und bekam die offizielle Erlaubnis, Grabungen durchzuführen. Als Hobbyarchäologe ist das sehr ungewöhnlich. Und damit begann eine Mammutaufgabe.
0: Wir haben buchstäblich den ganzen Berg abgetragen, die ganze Burg. Abgesehen von der kleinen Spitze rechts, alles befand sich unter einem Erdhügel. Die Gebäude waren eingestürzt, große Bäume wuchsen darauf.
1: Nach der Ausgrabung begann der Wiederaufbau. Den Mörtel rührt das Team selbst an, nur mit Sand, Kalk und Wasser, wie im Mittelalter, ohne Beton. Bei der Rekonstruktion der Mauern halten sie sich strikt an das, was sie archäologisch belegen können, und nutzen die Originalsteine. Die lagen überall im Wald verteilt.
0: Dieser Stein stand noch da, dieser hier auch. Die restliche Tür war umgestürzt. Die Steine waren den ganzen Hang heruntergerollt. Einen haben wir mehr als 200 Meter tiefer gefunden, fast am Grund des Tals. Mehrere Jahre lang habe ich den Boden Zentimeter für Zentimeter abgesucht und so fast alle Teile wiedergefunden.
1: Und so sah die Burg Kagenfels wohl früher aus. Sie war eine kleine Burg. Das Hauptgebäude war nur etwa 12 mal 13 Meter groß. Im 13. Jahrhundert wurde sie von Albrecht von Kagen errichtet, später mehrfach zerstört und größer wieder aufgebaut. Matthias hat fein gearbeitete Keramiken gefunden, zum Beispiel Kacheln eines Ofens, vermutlich aus dem 15. Jahrhundert. Damals gehörte die Burg der rechten Hand des Straßburger Bischofs.
0: Das war die Familie Hohenstein. Sie hat viel Geld in die Dekoration investiert, obwohl die Burg ganz klein und abgelegen war und vermutlich kaum genutzt wurde. Und obwohl die Familie noch weitere Burgen besaß. Die Besucher sollten sich wohl sagen, die Eigentümer müssen sehr mächtig sein.
1: Heute könnte man sagen, ist Matthias der Burgherr. Seit 30 Jahren verbringt er einen Großteil der Samstage hier. Sein Ziel ist nicht, die Burg wieder komplett aufzubauen. Er will die Mauern nur so weit herrichten, dass sich Besucher ein Bild der Anlage machen können. In etwa 5 Jahren will Matthias das letzte Teilstück seines Projekts angehen, den großen Turm wieder aufbauen. Der stand noch zu Beginn des 20. Jahrhunderts, weshalb es noch alte Fotos gibt. Und dann?
0: Wenn ich jemanden fände, der meine Arbeit fortführen möchte, wäre ich glücklich. Ein junger, begeisterungsfähiger Architekt oder ein Archäologe. Mein größter Wunsch wäre, jemanden zu finden, der sagt, gib mir deine ganzen Aufzeichnungen, erkläre mir alles. Ich mache hier weiter.
1: Bis dahin bleibt Matthias der Burgherr und wird ständig auf dieser Baustelle ein- und ausgehen.
2: Eine Wanderung zur Burgruine Kagenfels kommt auch auf die Ausflugsliste für diesen Sommer.
3: Über Schlagzeuger gibt es viele Musikerwitze zum Beispiel.

0: Beispiel diesen. Was ist der letzte Satz des Drummers, bevor er aus der Band fliegt? Ich habe mal einen Song geschrieben. Aber Schlagzeuger sind natürlich völlig zu Unrecht als Grobmotoriker verschrien. Ein Vorurteil, mit dem auch Ringo Starr von den Beatles zu kämpfen hatte. David Differdange hat für unsere Reihe Tour de Kultur ein Schlagzeugmuseum in den Vogesen entdeckt, wo man auch selbst mal nach Herzenslust draufhauen kann.
1: Mit diesem Sound verbinde ich meine erste Konzerterfahrung. Da war ich gerade 4 Jahre alt, Phil Collins in der Westfalenhalle in Dortmund. Und hier in Zenon darf Phil Collins natürlich nicht fehlen, denn hier befindet sich ein Museum, das seinem Instrument, dem Schlagzeug, gewidmet ist. Und wie sich dieses Instrument entwickelt hat und ob der Drummer wirklich immer der etwas Verrückte der Band ist, das finde ich heute heraus.
2: Verrückt, das denke ich auch beim Anblick von über 300 Schlagzeugen. Die meisten hat Museumsgründer Jean-François Vassas gesammelt. Darunter Sets, wie sie auch von Stars gespielt wurden. Doch wie hat alles angefangen?
3: Im Proberaum hast du ein zweites Schlagzeug. Dann spielst du Rock und Jazz. Dafür brauchst du unterschiedliche Drumkits. Und eins steht gepackt, um es zu Konzerten mitzunehmen. So hatte ich schnell 5, 6 Schlagzeuge, so wie ein Gitarrist je nach Stil mehrere Gitarren hat. Und dann kommst du auf den Geschmack. Das ist toll, aber ich hätte es gerne in Blau.
2: Wie viele Jahre Sammlung stehen hier?
3: Ich habe mein allererstes Schlagzeug immer noch. Das heißt, ich sammle nun schon seit gut 35 Jahren.
2: Darunter Raritäten wie diese. Dabei geht es im Museum auch um Grundlagen.
1: Ja, mega cool. Ich spüre die. Die Vibration auf der ganzen Fläche.
3: Anhand der Schwingung lässt sich erklären, wie ein Schlagzeug funktioniert. Es ist ein rein akustisches Instrument. Die Schwingung, die vom Trommelstock auf das Fell übertragen wird, erzeugt den Klang und damit den Ton.
2: Rhythmusinstrumente kommen in allen Kulturen vor. Im modernen Schlagzeug stecken viele Einflüsse.
3: Im Schlagzeug wurden Teile zusammengefügt. Da ist die Bassdrum, die ursprünglich von Hand gespielt wurde, die Becken, die wohl aus China oder der Türkei stammen, die Snare Drum ist typisch europäisch und diente als Trommel in der Armee. Die Toms stammen wohl eher aus Afrika oder Lateinamerika. Das hier ist ein automatisches Schlagzeug, das von Geigern oder Akkordeonspielern verwendet wurde. Straßenmusiker konnten sich damit selbst begleiten. Man konnte es zusammenklappen, in eine kleine Kiste packen, durch die Straßen ziehen und irgendwo loslegen. Es wird dieses Jahr 100 Jahre alt.
2: Der Aufstieg des modernen Schlagzeugs ist untrennbar mit dem Jazz verknüpft. In den 20er Jahren entstanden Instrumente, die vom Aufbau heutigen Drumkits ähnelten. In den 30ern wurde das Schlagzeug erstmals für Solos eingesetzt. Dieses Instrument erzählt die Geschichte von Simone Verschelde aus Nordfrankreich. Als Mädchen spielte sie nach dem Zweiten Weltkrieg in kleinen, geheimen Clubs.
3: Eines Tages kamen amerikanische Soldaten vorbei, die Musik gehört hatten, und man ließ sie herein. Sie waren begeistert, wie Simone Jazz-Standards spielte. Sie war damals 12 oder 13 Jahre alt. Dass amerikanische Soldaten sie für ihre Art, Jazzstücke zu spielen, lobten, daran hat sie sich ihr ganzes Leben lang erinnert.
2: Rock ohne Schlagzeug, undenkbar. Drummer wie John Bonham von Led Zeppelin sind noch heute stilprägend, obwohl das Instrument schnell ernsthafte Konkurrenz bekam.
3: In den 80er Jahren kam die elektronische Musik auf. Drumcomputer verdrängten Schlagzeuger zum Teil komplett von der Bühne. Bands wie Depeche Mode traten damals ohne akustischen Drummer auf. Seit 2000, 2010 ist das wieder anders. Heute gibt es selbst im Rap oder R&B kaum Acts, bei denen nicht auch ein oder sogar zwei Drummer live spielen.
2: Apropos zwei Drummer. Im Museum darf man auch selbst in das Schlagzeug. Ich bekomme eine kleine Privatstunde.
4: Oh Gott, ganz langsam, Koordination. Ich habe noch nie am Schlagzeug gesessen, ich komme durcheinander. Nochmal.

0: Pourquoi est-ce que les batteurs sont...
1: Warum sagt man, die Schlagzeuger wären die Verrückten der Band?
2: Oh, parce que c'est
1: wir
2: les
1: sind
2: plus
1: so klug, die anderen sind neidisch. Minimale Fortschritte habe ich dann doch gemacht. Aber um aus mir einen Drummer zu machen, braucht es wohl etwas länger.
3: Ja, ich habe eine gute und eine schlechte Nachricht. Die gute, ich habe heute wahnsinnig viel über Schlagzeuge gelernt. Die schlechte geht an meine Nachbarn. Es könnte sein, dass ich hier leider mit einem neuen Hobby wegfahre.
4: Ja, Gruß an die Nachbarn. Es gibt schließlich auch Gehörschutz. Wussten Sie, dass es Förderprogramme für den Rückbau von Schottergärten gibt? Nein? So geht es offenbar vielen, denn die Gelder werden bislang jedenfalls kaum abgerufen. Auch das ist jetzt ein Thema im aktuellen Bericht. Einen schönen Abend.

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1: Mama! Oh. Baba! Hm? Gleich kommt der aktuelle Bericht.
2: Oh, super!

0: Wir starten in die Woche mit dem aktuellen Bericht. Einen schönen guten Abend. Im ehemaligen Michelin-Werk in Kirke, da tut sich was. Die FIGA-Gruppe hat heute mit der Produktion begonnen. Was der Sanitär- und Heiztechnikhersteller dort genau macht, dazu gleich mehr. Übernachten mitten in einem Wolfsrudel, das geht in einem Tierpark in Lothringen. Wir haben es getestet und heute haben für die SV Elversberg und den ersten FC Saarbrücken die Vorbereitungen auf die neue Fußballsaison begonnen. Nach einigen Hiobsbotschaften sind das zur Abwechslung doch mal wieder positive Nachrichten aus der Saarindustrie. Die FIGA Group hat heute Mittag offiziell ihren neuen Produktionsstandort in Kirkel im Industriegebiet am Zunderbaum eröffnet. Der Hersteller von Sanitär- und Heizungstechnik aus Nordrhein-Westfalen hat für rund 150 Millionen Euro das ehemalige Michelin-Werk gekauft und umgebaut. Peter Sauer war für uns beim Startschuss dabei.
1: Das FIGA-Werk in Kirkel ist offiziell eröffnet. Rund 100 Menschen arbeiten hier bereits. Bis Mitte kommenden Jahres sollen noch mal 50 neue Arbeitsplätze dazukommen. Vor allem mechanische Verbindungselemente für Sanitär- und Heizungsanlagen werden hier produziert. FIGA suchte deutschlandweit nach einem neuen Standort. Kirkel setzte sich am Ende durch.
2: Wir haben tatsächlich sehr intensiv gesucht, haben das auch viel anhand von Kennzahlen uns analysiert. Das Saarland ist für uns unheimlich interessant, weil wir auf Fachkräfte zurückgreifen. Wir brauchen Fachkräfte aus der metallverarbeitenden Industrie. Das ist generell Mangelware und hier in Saarland sind wir fündig geworden. Hier gibt es Menschen mit guter Ausbildung, die auch willens sind, bei uns zu arbeiten.
3: Zum anderen ist das halt hier auch spannend, weil der Standort halt auch geografisch nah an unserem Werk in Großherringen in Thüringen liegt, aus dem wir die Verlagerung durchführen, sodass der Technologietransfer einfach schneller möglich ist. Und klar, das Stichwort Schnelligkeit war uns halt hier beim Werksaufbau besonders wichtig, weil wir halt einen schnellen Ramp-up hier an dem Standort ermöglichen wollten. Deshalb war das auch für uns eine tolle Gelegenheit, hier die Hallen von Michelin erwerben zu können.
1: Die schnelle Verfügbarkeit der Industriefläche war ein weiterer Pluspunkt. Der Umbau dauerte rund 9 Monate. 150 Millionen Euro hat FIGA insgesamt investiert. Kirkel ist weltweit das 11. Werk des Familienunternehmens. Der Standort sei eine strategische Erweiterung der Produktionskapazitäten und werde zur globalen Lieferkette beitragen.
2: Kirkel spielt eine Rolle im Werksverbund und wir werden hier die Gelegenheit haben, neue Prozesse zu etablieren, auszuprobieren. Und wenn sie gut funktionieren, werden wir sie auch in den anderen Werken in Europa, in Deutschland, aber auch weltweit ausrollen.
1: Das erste Produkt von FIGA war ein Zapfhahn für Bier. Vor 127 Jahren war das. In mittlerweile 5. Generation hat sich das Familienunternehmen aus Nordrhein-Westfalen nach eigenen Angaben zum Weltmarktführer für metallene Pressverbindungssysteme entwickelt, mit über 2 Milliarden Euro Umsatz. FIGA kann sich zumindest vorstellen, den neuen Standort weiter auszubauen.
2: Also wir haben erstmal auf Reserve geplant. Wir haben ja heute gesagt, wir sind gekommen, um zu bleiben. Und dies ist erst der Anfang. Wir haben hier Ausbaureserven. Die Gesamtfläche sind 100.000 Quadratmeter. Wir haben bis jetzt 18.000 Quadratmeter mit Hallenfläche belegt. Da ist Potenzial zu wachsen. Aber zunächst mal ist die Konzentration jetzt darauf, hier die Produktion anzufahren, die Maschinen zu installieren und damit eben die Produktion hochzufahren.
1: Statt Autozulieferer Michelin, also jetzt FIGA. Die Ansiedlung ist ein positives Beispiel für den Transformationsprozess der Saarindustrie. Denn mit dem deutschen mittelständischen Hidden Champion für Sanitär- und Heizungstechnik stellt sich das Saarland breiter auf und kann hoffen, dass mittelfristig noch weitere Jobs in Kirkel entstehen.
0: Wir bleiben bei der Saarwirtschaft. Vergangene Woche haben wir gehört, dass Saarstahl 2025 noch stärker in die roten Zahlen gerutscht ist. Bei Dillinger ist das Ergebnis dagegen vergleichsweise stabil geblieben. Das zeigen die Geschäftszahlen der saarländischen Stahlunternehmen. Woran liegt das und wie sind die beiden Unternehmen aufgestellt und miteinander verflochten? Lars Ohlinger ist diesen Fragen nachgegangen und hat dafür auch in die Vergangenheit geschaut.
4: Im Mai 1993 war Saarstahl zahlungsunfähig, musste Konkurs anmelden mit Milliardenschulden. Es wurde nach einer Lösung gesucht für Zehntausende Arbeitsplätze. Heraus kam die saarländische Hüttenlösung im Jahr 2001. Mit dem Konkursende verkauft das Land seine Unternehmensanteile. Die Strukturholding Stahl SHS wird gegründet, später Stahlholding Saar. Sie hält direkt und über Saarstahl die Mehrheit der Anteile an der DHS, zu der die Dillinger Hütte gehört. ArcelorMittal, das luxemburgisch-indische Stahlunternehmen, hatte im Laufe der Jahre einen Minderheitsanteil erworben.
5: Das hat jetzt auch in der Vergangenheit, also haben wir sehr gute Erfahrungen damit gehabt, dass eben auch wichtige Entscheidungen eben hier getroffen wurden und dass wir auch in der gesamten Gruppe eben zwei Unternehmen haben, die auch mit unterschiedlichen Märkten, ich sag mal, dann auch unterschiedliche Phasen dann durchlaufen. Und das ist schon, da konnten wir viele Wellenbewegungen im Markt ausgleichen. Und das ist, glaube ich, auch ein Grund, warum wir als saarländische Stahlindustrie insgesamt sehr gut dastehen.
4: Die SHS ist aber auch ein Tochterunternehmen der Montan-Stiftung Saar, die das eigentliche Sagen bei der saarländischen Hüttenlösung hat. Insgesamt arbeiten bei der Stiftung 15 Personen, die sich zum Beispiel mit dem Kauf von Unternehmen beschäftigen. Hauptverantwortlich sei ein quasi ehrenamtliches 7-Personen-Kuratorium.
5: Die Montan-Stiftung als Eigentümerin, wir haben die Aufgabe, gemeinsam mit dem Vorstand der SHS, mit dem Vorstand von Dillinger Saarstahl, eben die strategischen Weichenstellungen auch hier mit zu diskutieren und mit zu entscheiden. Und ich glaube, das ist der Unterschied, dass wir als Eigentümer bei der Montan-Stiftung sehr stark auf der strategischen Ebene aktiv sind und die SAS sehr stark operativ eingebunden ist.
4: Bei Saarstahl war das vergangene Jahr ein schwieriges. Der Umsatz ging zurück, die Automobilkonzerne bestellten wenig Stahl. Der Verlust betrug 130 Millionen Euro. Aber es gibt Lichtblicke, die Schmiede erwirtschaftet Gewinn und das Jahr 2026 fing vielversprechender an. Bei der Dillinger Hütte läuft es insgesamt positiv und es werden hohe Gewinne erwirtschaftet. Die Auftragslage ist recht gut. Sehr wichtig für beide Unternehmen ist aber, dass der Umbau zum grünen Stahl gelingt.
5: Ich habe da schon ein sehr gutes Gefühl, gerade auch mit dem Gesamtkonstrukt, was wir jetzt auch in der Montan-Stiftung aufgebaut haben. Also unsere Hauptziele sind Stabilität und Zukunftssicherung. Und ich glaube, so wie wir insgesamt hier an der Saar aufgestellt sind, haben wir da schon große Chancen, auch diese Herausforderungen, die wir haben, dann auch zu meistern.
4: Die saarländische Hüttenlösung ist schwierig durchschaubar, hat aber dafür gesorgt, dass Entscheidungen für die Region vor Ort getroffen werden.
0: Stundenlang zocken, Videos auf TikTok schauen, durch Instagram scrollen oder Nachrichten schreiben. Mehr als 1 Million Kinder und Jugendliche haben laut einer DAK-Studie einen riskanten oder krankhaften Medienkonsum. An der Mannlich-Realschule in Zweibrücken wagen Schülerinnen und Schüler deshalb ein Experiment und verzichten eine Zeit lang auf ihre Smartphones in der Schule und zu Hause. Die Universität Trier begleitet das Projekt und jetzt liegen erste Ergebnisse vor. Herbert Mangold berichtet.
1: Für die meisten Schüler unvorstellbar. 2 Jahre lang kein Smartphone mehr. Seit Beginn des Schuljahres verzichten Schülerinnen und Schüler hier auf ein eigenes Smartphone. In der Sporthalle wird der Effekt auf die körperliche Leistungsfähigkeit untersucht.
6: Wir werden gucken,

0: ob ihr das erreichen könnt, was ihr im Oktober erreicht habt.
1: Der Handyverzicht war zunächst ungewohnt und teilweise schwierig. Doch es gab offenbar auch Vorteile.
2: Über das Schuljahr wurde es schon sehr schwierig. Aber bei den Hausaufgaben wird man nicht so oft abgelenkt. Erstmal ein bisschen überraschend so, weil meine Eltern das entschieden haben. Aber als ich dann gehört habe, dass ich da drin bin, dann habe ich mich eigentlich auch echt gefreut.
3: Also am Anfang sind Schüler an uns vorbeigegangen und haben gesagt, sowas wie, ja, seid ihr die handyfreie Klasse, ihr tut uns so schwer leid. Aber für uns war es eigentlich kein Problem. Wir haben einfach nur zurückgerufen, dass eher sie uns leid tun, weil sie Handys haben.
1: Am Anfang haben von 20 Kindern 4 das Experiment abgebrochen. Klare Kommunikation sei die Voraussetzung für eine smartphonefreie Klasse.
0: Also zum Beispiel, was genau heißt kein Smartphone? Dürfen die am Nachmittag irgendwas anderes benutzen von digitalen Medien? Oder dürfen die von den Geschwistern das Smartphone verwenden oder so? Das muss alles geregelt sein, damit es für alle gut klappt und es keinen Ärger gibt. Ne? Auch solche Smartwatches waren zum Beispiel ein Problem. Zählt das, ne? Oder zählt das nicht?
1: Nach einem Jahr liegen jetzt die ersten Ergebnisse vor. Bei Mathematik, beim Schlaf oder bei der körperlichen Leistungsfähigkeit gibt es bis jetzt keine größeren messbaren Unterschiede zu anderen Klassen, außer im Fach Informatik und in Sachen Konzentrationsfähigkeit. Das zeigt sich auch im normalen Unterricht.
4: Die Klasse arbeitet sehr ruhig und konzentriert. Ja, also die setzen Arbeitsaufträge sehr gut um und immer zügig und bleiben bei der Sache. Das merkt man schon, dass da viel Konzentration da ist.
1: Auch die Schule zieht eine positive Bilanz. Aufgrund der großen Nachfrage der Eltern will sie das Experiment fortführen.
5: Wir haben fürs nächste Jahr eine neue smartphonefreie Klasse eingerichtet, weil eben die Erfahrungen so positiv waren. Und die Nachfrage ist noch größer als in diesem Jahr, zumal wir das dann auch schon beim Informationsabend kundgetan haben und die Eltern sich darauf einstellen konnten. Und selbstverständlich haben wir dann wieder eine eingerichtet, auch wenn diese neue, zukünftige, smartphonefreie Klasse nicht unmittelbar von der Uni Trier begleitet wird.
1: Inzwischen interessieren sich auch andere Schulen für das Experiment. Es gibt schon weitere Anfragen, unter anderem aus München und Salzburg.
6: Gleich machen wir einen Ausflug nach Frankreich, genauer gesagt nach Metz. Vor wenigen Tagen hat dort das Lichtfestival Constellation begonnen. Das Mapping der Kathedrale, also das künstlerische Bespielen der Fassade, ist dabei einer der Höhepunkte. Aber bei einem Spaziergang durch die Altstadt gibt es noch viele weitere Lichtkunstwerke zu entdecken, die verzaubern, nachdenklich stimmen oder auch zum Ausprobieren und Spielen einladen. Mehr Eindrücke aus Metz gibt es gleich bei uns im aktuellen Bericht nach den Nachrichten mit Florian Possinger.
7: Guten Abend. Jeder dritte saarländische Haushalt kann sich nach eigenen Angaben keine einwöchige Urlaubsreise leisten. Das geht aus einer Umfrage des Statistischen Bundesamtes hervor. Bundesweit gab jeder 5. Haushalt an, sich keinen Urlaub leisten zu können. Damit liegt das Saarland deutlich über dem Bundesschnitt. Im vergangenen Jahr haben nur 16 saarländische Haushalte die Familienförderung des Landes genutzt. Mit ihr können Familien einen Zuschuss für Urlaubsreisen erhalten. Erst im vergangenen Jahr sei diese Unterstützung verbessert worden. So werden den Familien nach Bewilligung des Antrags 16 Euro pro Tag und im Haushalt lebenden Familienmitglied gezahlt.
8: Mit einer Absichtserklärung haben die Stadt und der Landkreis Neunkirchen sowie das Saarland den Weg für ein Sicherheitszentrum freigemacht. Darin sollen sowohl Landes- und Kreispolizei als auch Ordnungsamt unter einem Dach vereint werden. Ziel sei es, das subjektive Sicherheitsgefühl in Neunkirchen zu stärken und die Zusammenarbeit der einzelnen Behörden zu verbessern.
9: Unsere Ortspolizei, also unser kommunaler Ordnungsdienst, darf vom Gesetz her keine Personenfeststellung machen. Wenn das aber mal nötig ist, dann kann man sich auf relativ kurzem Dienstweg der Vollzugspolizei bedienen, die dafür gesetzlich halt auch ermächtigt ist. Und diese Art der Zusammenarbeit und dann die Übergabe und die Bearbeitung des weiteren Sachverhalts bei der Kreispolizeibehörde ist ein gutes Beispiel dafür, dass eine räumliche Nähe der drei Polizeiebenen auch wirklich Vorteile bringt.
8: Für das Zentrum soll bis Ende des Jahres ein Ort in der Neunkircher Innenstadt gefunden werden. Diskutiert wird unter anderem das leerstehende Kaufhofgebäude am Stummplatz. Das Sicherheitszentrum wäre das erste seiner Art im Saarland und könnte nach Angaben des Landes ein Testmodell für andere Kommunen werden.
7: Das Bundesforschungsministerium hat den Sonderprüfer für das CISPA-Helmholtz-Zentrum in Saarbrücken ernannt. Es ist Alexander

0: Alexander Geschonek von der Wirtschaftsprüfungsgesellschaft KPMG. Geschonek ist Forensikexperte und gilt als Spezialist für Computerstraftaten. Er soll untersuchen, ob das CISPA die Sicherheitsinteressen Deutschlands hinreichend berücksichtigt hat. Im Kern geht es darum, ob sensibles Wissen aus den Bereichen KI und Cybersicherheit nach China gelangt sind. Der Tankrabatt ist nach Schätzungen des Münchner IFO-Instituts nur teilweise bei den Verbrauchern angekommen. Während die Mineralölkonzerne die Steuersenkungen bei Super E5 und Super E10 nahezu vollständig an die Kunden weitergaben, reichten sie beim Diesel nur rund 12 der möglichen 16,7 Cent pro Liter weiter. Der Tankrabatt läuft morgen aus.
1: Am Bostalsee ist eine neue Unterkunft für die Ehrenamtler der DLRG eingeweiht worden. Das Gebäude bietet Platz für bis zu 22 Einsatzkräfte, doppelt so viele wie bisher. Es gibt unter anderem einen Schulungs- und Aufenthaltsraum, sanitäre Anlagen und Bäder, eine Küche sowie 7 Schlafräume. Die bisherige Unterkunft war in die Jahre gekommen.
2: Das neue Zuhause ist näher am See. Auch das ist ein Riesenvorteil an der Stelle. Mehr Miteinander gibt mehr Raum, gibt mehr Möglichkeiten, auch im Winter, über Winter zum Beispiel, Fortbildungen zu machen, Seminare hier vor Ort zu machen.
1: Die ehrenamtlichen Mitglieder der Ortsgruppen werden das Gebäude vor allem von Ostern bis zum Ende der Herbstferien nutzen. In dieser Zeit arbeiten sie an den Wochenenden als Rettungskräfte, während der Sommerferien sogar täglich. Insgesamt belaufen sich die Kosten für den Bau auf rund 2 Millionen €. Das Ministerium für Inneres, Bauen und Sport hat das Projekt mit 900.000 € gefördert.
0: Die Polizei ist in der vergangenen Nacht zu insgesamt 14 wetterbedingten Einsätzen im Saarland ausgerückt. Es ging demnach überwiegend um vollgelaufene Keller. Der Schwerpunkt der Einsätze habe im Raum Saarlouis und Merzig gelegen. Auf der A620 kam es zudem zu einem Verkehrsunfall. Nach Polizeiangaben hatte ein Autofahrer wegen des Starkregens die Kontrolle über seinen Wagen verloren. Er wurde leicht verletzt. Im Saarland hat es noch nie eine derart lange Hitzewelle im Juni gegeben wie in diesem Jahr. Nach Angaben des ARD-Wetterzentrums wurden in Burbach 12 Tage am Stück mehr als 30 Grad gemessen. An allen anderen Messstationen im Saarland seien es 11 Tage am Stück gewesen. Der bisherige Rekord stammt aus dem Jahr 1976. Damals war es an 8 aufeinanderfolgenden Tagen.
3: Nach dem Absturz eines Kleinflugzeugs bei Nancy laufen die Ermittlungen zur Unglücksursache. Die Maschine soll kurz nach dem Start aus 300 Metern Höhe abgestürzt sein. Als mögliche Ursache kommt eine Motorpanne in Frage, aber auch ein Ungleichgewicht durch zu viele Passagiere im hinteren Teil oder ein Auftriebsverlust durch die große Hitze werden untersucht. Alle 11 Insassen kamen ums Leben. Sie waren unterwegs zu einem Fallschirm-Tandemsprung.
0: Freie Szene Saar verfügt ab sofort über einen Probe- und Versammlungsraum im Kultur- und Werkhof Nauwieser 19 in Saarbrücken. Das hat das Netzwerk mitgeteilt. Der rund 100 Quadratmeter große Raum mit Büro und Teeküche stehe den Mitgliedern künftig kostengünstig zur Verfügung. Zugleich könne man sich dadurch besser vernetzen. Christen, Juden und Muslime im Saarland wollen künftig enger zusammenarbeiten. Wie das Bistum Trier mitteilte, wollen sich die Religionsgemeinschaften künftig unter dem Namen Interreligiöses Bündnis Saarland mindestens einmal im Jahr treffen. Zuletzt hatten sich die Religionsgruppen gemeinsam dafür engagiert, dass der Gottesbezug in der saarländischen Verfassung verankert wird. Das waren die Meldungen.
4: Trotz vermehrter Hitzewellen werden in Saarbrücken die Förderprogramme für den Rückbau von Schottergärten kaum genutzt. So wurden seit 2022 nur 12 Schottergärten mit Hilfe von Zuschüssen umgewandelt. Im Schnitt wurden dafür 220 € ausgezahlt. Inzwischen hat die Stadt die maximale Fördersumme auf 1.500 € erhöht. In Saarlouis ist nach Angaben der Stadt kein einziger Antrag eingegangen. Hier gibt es seit einigen Jahren 10 € pro Quadratmeter Grün statt Stein. Weil Schottergärten Wärme stärker als grüne Gärten speichern, tragen sie laut Umweltverbänden zur Überhitzung von Städten bei. Grüne Gärten seien zudem wichtig für Vögel und Insekten.
0: Das waren die Meldungen. Mehr Nachrichten gibt es in SR Info um 9:45 nochmal. Und hier geht's wieder weiter mit Julia.
5: Vielen Dank, Florian. Heute ist der erste Ferientag. Und für alle, die nicht weit weg in den Urlaub fahren, gibt es auch hier in der Nähe Möglichkeiten, den Sommer zu verbringen. Auch ungewöhnliche. In einem Tierpark in Lothringen kann man nicht nur den Tag verbringen, sondern sogar mitten unter Wölfen schlafen. Der Parc Animalier de Sainte-Croix am Stockweier ist eine Autostunde von Saarbrücken entfernt. Sven Beermann hat eine Familie aus dem Saarland dorthin begleitet und wollte wissen, ob sich die Übernachtung lohnt.
3: Übernachten im Wolfsgehege, so etwas geht im Tierpark Sainte-Croix in Roth am Stockweier. Wir haben das eine saarländische Familie testen lassen. Simone, Mina, Anouk und Marc Koch aus Riegelsberg. Der Tierpark Sainte-Croix ist mit 130 Hektar 10-mal so groß wie der Zoo in Saarbrücken. Jedoch gibt es weniger Tiere und Tierarten. Hier leben fast ausschließlich Tiere, die in Europa und Nordamerika heimisch sind. Die Wölfe haben im Park eine besondere Stellung. In getrennten Anlagen leben verschiedene Unterarten des Wolfes.
6: Ich finde toll, wie lebensnah, wie aufwendig die Gehege den natürlichen Lebensräumen der Tiere nachempfunden sind.
3: Zum Übernachten bei den Tieren stehen mehr als 50 Lodges zur Verfügung, die direkt an die Gehege angrenzen. Die Kochs haben sich für eine Nacht bei den Grauwölfen entschieden.
7: Merci.
8: Merci, Madame.
7: Cool.
9: Schau mal, wir schlafen oben.
8: War schön.
5: Und da kannst du die Wölfe beobachten.
8: Sorry. Aber gut, hier sind Laufwege, ne? Die kommen hier dran vorbei.
5: Sicher mal. Es sieht wunderschön aus, alles aus Holz und wirklich eingebettet in das Gehege. Und heute Abend gibt es kein Fernsehen, sondern Wolfs-TV.
3: Das Abendessen ist bereits geliefert worden. Dank der großen Glasfront haben die Kochs ständig einen guten Blick auf das Rudel.
7: Oh, guck mal, der kommt hierher. Oh, du siehst ja so süß aus.
8: Guck dir das an.
7: Das ist echt beeindruckend.
10: Das ist der. Hallo. Hallo. Ich esse Spaghetti. Willst du was?
3: Die Nacht bei den Tieren hat allerdings auch ihren Preis. Die vier müssen 1.064 Euro bezahlen für 2 Tage Eintritt in den Park und die Übernachtung in der Lodge inklusive Abendessen und Frühstück. Wölfe sind nachtaktive Tiere und streunen auch nach Anbruch der Dunkelheit durch ihr Gehege. Um sie nicht zu stören, dürfen die Besucherinnen und Besucher keine Taschenlampen verwenden. Aber zum Glück haben die Kochs eine Nachtkamera dabei. Und so werden sie Augen- und Ohrenzeugen mehrerer Heularien.
7: Jetzt kommt er vorbei.
3: Auch am nächsten Morgen sind die Wölfe aktiv.
6: Ein einmaliges Erlebnis für mich, morgens mit der Kaffeetasse hier, 30 cm vor der Scheibe läuft das Wolfsrudel durch, die schauen dir in die Augen, das ist schon was ganz Besonderes.
5: Also es ist wirklich ein einmaliges Erlebnis, allerdings muss ich sagen, der Preis für die ganze Familie ist doch sehr hoch und das ist es mir dann nicht wert.
3: Vielen anderen offenbar schon, die Lodges werden viel gebucht. Ein Tipp, die Preise variieren im Lauf der Saison sehr stark. Es gibt auch Schnäppchen unter 500 Euro.
5: Und wir haben noch 2 weitere Tierparks getestet. Das Ergebnis sehen Sie in der ARD-Mediathek. Bison, Bär und Baumhaus, Tierpark-Check in der Großregion. Und wem eine Übernachtung im Wolfsgehege dann vielleicht doch ein bisschen zu teuer ist, das geht ja auch anders. Im guten alten Zeltlager. Das läuft seit diesem Wochenende etwa in Saarbrücken. Bis Mittwoch treffen sich dort Kinder und Jugendliche auf den Wiesen neben dem Sportplatz in Eschringen. Florian Decker hat gestern vorbeigeschaut.
11: Die Sonne brennt und die Feuerwehr kann nichts dagegen tun. Beim Zeltlager von Jugendfeuerwehr und THW in Saarbrücken gibt sie ihr Bestes. Die Zeltlager-Olympiade erstmal abgesagt. Stattdessen gibt's Wasser und Eis. Das macht das Ganze erträglich.
12: Es ist deutlich angenehmer als gestern. Auch gerade mit dem Becken ist ganz gut.
13: Ich habe die ganze Zeit meinen Ventilator bei mir. Wir waren auch gestern im Schwimmbad. Und ja, wir kühlen uns halt öfters ab und sind halt öfters im Schatten.
11: Das Saarbrücker Feuerwehrzeltlager ist traditionell der Start in die Sommerferien. Direkt nach dem letzten Schultag geht es für 180 Kinder und Jugendliche aus der Landeshauptstadt nicht in die weite Welt, sondern aufs Land.
14: Es ist hier halt schön, es gibt hier Veranstaltungen, wir fahren auch mal weg. Es ist halt einfach wie so ein Urlaub.
15: Ich finde diese 5 Tage ohne Handy, finde ich irgendwie immer angenehm.
11: Handy aus, Feuerwehrshirt an. Hier sind alle gleich. Egal, ob später in den Sommerferien noch eine große Reise ansteht oder nicht.
16: Es gibt einige Kinder, die sich das vielleicht auch finanziell nicht unbedingt leisten können. Aber die sind auch ziemlich froh und nehmen das Angebot auch sehr gerne wahr, dass man hier mit dem Betreuer oder mit der Gleichaltrigen zusammenkommt und spielen geht und auch ein bisschen Zeit gemeinsam verbringt.
11: Sich gut zu kennen, kann schließlich später als Erwachsene beim gemeinsamen Retten hilfreich sein. Und tatsächlich haben viele schon am 2. Tag neue Freundschaften geschlossen. Da sieht man dann auch den Wetterumschwung ganz pragmatisch.
17: Ich meine, wenn man hier jetzt mal sich umguckt, ist das auch ist das auch eine sehr hohe Brandgefahr. Und dadurch, dass es dann anfängt zu regnen, ist das, glaube ich, auch mal etwas abwechslungsreich und kühler.
11: Und bei Feuerwehr und Co. muss man sich ja eh im Ernstfall sowohl mit heiß als auch mit kalt auskennen. Da vermittelt der Urlaub vor der Haustür im Feuerwehrcamp dieses Jahr also so oder so was fürs Leben.
5: Und wo wir gerade beim Thema Urlaub sind. Diese Woche gibt's bei uns im aktuellen Bericht Tipps für die richtige Ferienlektüre. Egal ob im eigenen Garten, am Strand oder im Schwimmbad. Buchhändlerin Solveig Pöhland und unser Kollege Georg Gitzinger haben auch in diesem Sommer unzählige Werke gelesen und die besten für sie ausgesucht. Heute haben sie sich mit Unterhaltungsliteratur beschäftigt und zeigen jetzt ihre Top 3.
18: Unser erster Tipp, ein historischer Roman, der in Rom spielt, zur Zeit von Julius Caesar und der die Geschichte einfach einmal umdreht.
19: Was wäre, wenn? Das haben Sie sich bestimmt auch schon mal gefragt. Was wäre, wenn ich mich so und nicht so entschieden hätte, wenn ich das und nicht das gesagt hätte? Welche Auswirkungen hätte das gehabt? Und jetzt ziehen wir das Ganze mal etwas größer auf. Was wäre, wenn Brutus sich dazu entschieden hätte, Julius Caesar nicht zu ermorden? Was hätte das bedeutet für die Geschichte Roms oder sogar die gesamte Weltgeschichte? In dieses spannende Gedankenexperiment nimmt uns Michael Peinkofer mit. Und er schafft es, die Geschichte Roms lebendig vor unseren Augen auferstehen zu lassen. Das ist die perfekte Lektüre für alle, die Geschichte lieben. Und wenn der Geschichtsunterricht früher doch nur so interessant gewesen wäre.
18: In die Welt der Lebensberater und der Achtsamkeitscoaches entführt uns der Roman Einatmen, Ausatmen, ein teilweise extrem lustiger Text.
19: Marlene Buchholz ist eine erfolgreiche Managerin. Beruflich kann ihr niemand so schnell das Wasser reichen, menschlich jedoch hakt es ziemlich. Unter den Kollegen gilt sie als rüde, unhöflich und viel zu fordernd. Wir alle kennen solche Menschen, stimmt's? Um den begehrten Job als Vorstandsvorsitzende zu bekommen, muss sie ein Achtsamkeitsseminar besuchen, um künftig besser mit ihren MitarbeiterInnen umgehen zu können. Darauf hat sie natürlich überhaupt keine Lust, aber wat mut, dat mut. Und dort gerät sie in eine ganz andere Welt. Maxim Leo schafft es, diese Welt der Achtsamkeit, der Coaches und Seminare aufs Wunderbarste zum Leben zu erwecken. Keine Sorge, er macht sich nicht über die Coaches lustig, denn seine eigene Frau ist ebenfalls ein Coach. Da könnte es Ärger zu Hause geben. Es ist ein rasant komischer und zugleich tief berührender Roman um die ewige Suche nach sich selbst und dem Glück.
18: Von einer kuriosen Zeitreise für die Liebe handelt unsere dritte Empfehlung. You and me, du und ich.
19: Adam und Jules sind seit über 20 Jahren verheiratet. Und in die Ehe ist natürlich der Alltagstrott eingezogen. Wo sind sie hin, all die großen Pläne, die sie füreinander und für ihr Leben hatten, irgendwie im Sand verlaufen? Und dann findet Adam ein altes Mixtape, das er für Jules aufgenommen hatte, damals in den 90ern, als sie noch frisch verliebt waren. Und noch einen dazugehörigen Kassettenrekorder. Die Älteren von uns werden sich erinnern. Als er das Tape in den Rekorder einlegt und auf Play drückt, geschieht etwas Unglaubliches. Es katapultiert ihn direkt zurück in die 90er. Und jetzt hat er die Chance, denkt er zumindest, alle Fehler, die er gemacht hat, wieder gut zu machen. Was wäre, wenn? Aber kann das sein? Können wir das, was wir als Fehler erachten, tatsächlich wieder gut machen und uns selbst zu einem besseren Leben in der Zukunft verhelfen? Dieser spannenden Frage geht You and Me nach. Eine spannende und unterhaltsame, nostalgische Rückreise in die 90er, die ich allen nur wärmstens empfehlen kann.
18: Wir wünschen allen höchst vergnügliche Leseferien.
5: Und alle Infos zu den Buchtipps gibt's zum Nachlesen im Saartext ab Seite 334 und auch auf sr.de. Morgen zeigen wir Ihnen dann die besten Krimis. Und genauso wie gute Bücher zum Sommer gehören, gehört mittlerweile auch das internationale Lichtfestival Constellation in Metz dazu. Das findet in diesem Jahr bereits zum 10. Mal statt. Tagsüber gibt es in der ganzen Stadt Street Art zu entdecken und nachts wird's dann besonders spektakulär mit Videoprojektionen, Lichtinstallationen und digitaler Kunst. Stefanie Prochnow hat sich für uns dort umgeschaut.
3: Riesige Löwenzahnblüten. Ein Paradiesgarten im Innenhof einer ehemaligen Benediktinerabtei. Und die Menschen klein wie Insekten. Lichtkünstler Nicola Paolozzi lädt dazu ein, unsere Welt mit anderen Augen zu betrachten. 11 Werke hinterfragen, wie sich unsere Realität in den neuen Landschaften der digitalen Welt widerspiegelt. Denn das diesjährige Thema lautet Datascape.
20: Die Künstler verarbeiten Daten wie Rohmaterial in der digitalen Kunst. Letztendlich sind Daten ein grundlegendes Element, aus dem die Kunstwerke entstehen. Scape steht natürlich für Landschaft. Wir befinden uns hier in einer Stadtlandschaft, die seit 10 Jahren, unserem Jubiläum, von diesem Material, von den Daten modelliert wurde, sei es durch Codes und digitale Technologien, aber auch durch Datenverarbeitung, um Geschichten zu erzählen.
3: Auf der Moselinsel thematisiert das Werk Sentinels den ansteigenden Meeresspiegel. Daten werden in Bewegung übersetzt und zeigen den prognostizierten Wasserstand für das Jahr 2100. Im Hof des Museums La Cour d'Or steht mit Echoes of Ice das erste Werk, das Landartkünstler Philipp Frank in einer Stadt zeigt. Normalerweise macht er Lichtprojektionen in der Natur und filmt sie.
21: Ich habe dann eben die Schönheit von diesen sterbenden Gletschern gesehen. Man nennt es auf Französisch Serac, diese Gletscherspitzen, die dann eben so übrig bleiben in den Gletscherfeldern. Ganz wild, ganz düster sieht das teilweise aus, ganz dunkel, schwarz. Aber wunderschön gleichzeitig auch. Und dann ist eben diese Idee entstanden, toll, ich mache dann eine Arbeit draußen, erzähle die Geschichte des Wassers.
3: Insgesamt 6 Stationen hat der Rundgang. In der Kirche der Trinitär ist Frame Perspective zu sehen. Eine Arbeit über die Wahrnehmung des Raumes, in dem er durch die Perspektive vervielfacht wird. Vom Irdischen ins Himmlische.
20: Ich arbeite oft mit Formen, die dem Rechteck ähneln. Hier handelt es sich um einen Rahmen, der darauf verweist, was man zeigen möchte. So wie der Fotograf beim Einrahmen oder ein Regisseur. Es ist auch ein Verweis auf das Fenster. Die Idee ist, zu zeigen, was hinter diesem Rahmen ist.
3: Das spektakuläre Finale, die Projektion an der Kathedrale. Hier Nature des japanischen Künstlerduos Flightgraph. Anlässlich des Jubiläums wird ein Best-of der letzten Jahre gezeigt. Noch bis zum 5. September, immer Donnerstag, Freitag und Samstag nach Anbruch der Dunkelheit. Der Eintritt ist frei.
5: Die deutsche Nationalmannschaft spielt bei der WM heute Abend gegen Paraguay. Und Fußball aus dem Saarland gibt's jetzt im Sport mit Tom Klose.
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23: Guten Abend. Sucht man im Duden nach der Definition von historisch, findet man sowas wie alt oder frühere Zeit. Aber historisch geht bei der SV Elversberg auch anders. Gefühlt gestern, dieser Juli 23, mit dem ersten Zweitligaspiel der Vereinsgeschichte, der Mai 26 mit dem Aufstieg in die Bundesliga. Heute dann der Trainingsauftakt für einen saarländischen Fußball-Erstligisten. Das ist dann doch wie aus einer früheren Zeit. Marc Drum.
24: Dann also mal wirklich ganz historisch starten. In St. Ingbert. In die erste Erstliga-Vorbereitung einer saarländischen Mannschaft seit 34 Jahren.
25: Mit einem Stadionfest hat der Bundesliga-Aufsteiger 1. FC Saarbrücken am späten Nachmittag die Saison eröffnet. Noch ohne Fußballschuhe, wegen einer leichten Rückenverletzung, war auch Wolfram Wuttke dabei, der neue Mittelfeldstar von Espanyol Barcelona, der mit viel Beifall begrüßt wurde.
24: Der neue Elversberger Kreis schon sehr früh personell sehr vollständig.
26: Es gibt viele Positionen, wo wir schon sehr, sehr zufrieden sind. Und wir haben das ja auch von vornherein gesagt. Wir werden keinen großen Kader haben, überdimensionierten Kader. Bedeutet, viele werden es nicht mehr sein, die dazukommen, aber 2, 3, vielleicht auch 4 werden es schon sein, die noch zu uns stoßen. Brauchen wir auch. Aber auf der anderen Seite, wie gesagt, bin ich auch sehr zufrieden mit dem, was ich heute gesehen habe.
24: Ein neuer Onyeka noch bei der U19-EM. Ein anderer schon da, U21-Nationalspieler Noah Davich, ausgeliehen vom VfB Stuttgart. Und weiter da und jetzt langfristig unterschrieben, Lasse Günther. Er sagt Nein zu Angeboten von unter anderem Werder Bremen und Ja zur SVE.
0: Es hat sich nach dem letzten Jahr, ein sehr positives Jahr, hat sich so angefühlt, als ob einfach der Job noch nicht fertig ist, dass wir jetzt den großen Schritt geschafft haben in die Bundesliga. Und jetzt wollen wir einfach zeigen, unser Bestes geben, zu zeigen, dass wir auch bestehen können. Und da will ich Teil davon sein, bei dem Verein.
24: Daran anknüpfen, die Aufstiegssaison. Elversberg glänzt mit mutigem Offensivfußball und will den auch im höchsten Haus des deutschen Fußballs gerne beibehalten.
26: Letztes Jahr sind wir gestartet, hatten einen Marktwert von 22 Millionen und der Beste hatte 60 Millionen. Also es war so eine 1:3 Rechnung und wenn wir das jetzt machen, dann starten wir vielleicht, wenn es hochkommt, bei 60 und der beste Gegner wird dann wahrscheinlich knapp bei einer Milliarde sein. Also es potenziert sich auf das 15-fache. Demzufolge ist die Lücke auch einfach viel, viel größer. Es wird schon eine sehr, sehr große Aufgabe für uns werden. Aber das waren die letzten Jahre tatsächlich auch. Demzufolge sind wir auch verhalten optimistisch.
24: Erster Test, Samstag in Gießen. Erstes Pflichtspiel, Pokal in Duisburg am 22. August. Ein Wochenende später startet dann, historisch, Elversbergs erste Erstligasaison.
23: 13 Neuzugänge, 17 Abgänge. Der erste FC Saarbrücken hat nach der verkorksten letzten Saison einen massiven Umbruch eingeleitet. Heute, wie eben auch bei den Elversberger Nachbarn, Trainingsauftakt. Noch ohne klar formuliertes Saisonziel, dafür mit Fans im Ludwigsparkstadion, die gespannt waren auf die vielen frischen Gesichter. Vielleicht ja auch ein Neuanfang, den man am besten aber auch mit einigen Bekannten beginnt. Frank Rundhefer.
1: Da geht schon los jetzt, also sind wir jetzt schon drin?
2: Ja, Herr Pick. Wir sind schon drin und es geht los.
4: Ich glaube, es geht schon wieder los.
2: Und Florian Pick hat kräftig mitgemischt bei der Kaderplanung. Denn einer der erfahrensten der bislang 13 Neuen ist Picks alter Weggefährte Christian Kühlwetter.
1: Es war so ein Mix aus, dass ich da schon auch meine Finger mit im Spiel hatte, kann man so sagen. Weil ich da auch schon gesagt habe, dass Kühli gut zu uns passen würde in die Mannschaft. Er ist auch ein erfahrener Spieler, aber ist auch jemand, der sich immer in Dienst der Mannschaft stellt.
26: Ich freue mich einfach riesig, jetzt auch wieder mit ihm zusammenzuspielen. Habe mich direkt bei ihm einquartiert. Muss nicht ins Hotel, das war sehr nett von ihm. Und ich glaube, es ist einfach eine ganz besondere Freundschaft.
2: Unter anderem beim FCK und in Heidenheim hat Pick mit Kühlwetter zusammengespielt.
4: Ich glaube, es geht schon wieder los.
2: 400 Zuschauer wollen die Neuen heute sehen, einen Eindruck bekommen vom Umbruch, den Markus Thiele als Sportvorstand eingeleitet hat.
8: Es war auch ein Stück weit gefordert. Es war ein Stück weit ja auch der Ansatz, warum wir gekommen sind, um den Verein neu aufzustellen. Eine neue DNA auch ein Stück weit zu verpassen. Und deswegen ist der Umbruch jetzt auch ein Stück weit größer ausgefallen. Aber ich glaube, das war jetzt so die letzte Stufe des ganzen Prozesses, was in letzter Saison im Verein passiert ist, von Mitgliederversammlung bis hauptamtliche Vorstände und jetzt natürlich auch die Umstrukturierung dann im Kader und in der Mannschaft.
26: Wir haben recht viele Junge, ja, das stimmt. Das heißt, es sind keine Spieler, die die U-Regel erfüllen müssen. Es sind alle Spieler, die das Potenzial auch haben, auch Stammspieler zu sein. Das ist unsere maximale Überzeugung. Das sind Spieler, die in höherklassigen Vereinen auch Einsatzzeiten bekommen haben, die in Profikadern dabei waren, in Ligen höher. Sind hochtalentierte Spieler.
4: Ich glaube, es geht schon wieder los.
2: Für dieses Trikot geht es auf einer anderen Position los. FCS-Fußballgott Manuel Zeitz ist jetzt Chef-Scout, bestimmt die Kaderplanung mit. Es wird eine spannende Saison, eine spannende Vorbereitung, wenn Pick und Co. jede Menge Neue im frischen Team des FCS integrieren wollen.
1: Nach der letzten Saison blieb er auch irgendwo keiner Wahl, ne? Auch mal was zu verändern, finde ich.
26: Die Saison wartet nicht auf uns, sondern da heißt es jetzt einfach jeden Tag nutzen, dass wir uns zusammenschweißen, dass wir uns auf dem Platz kennenlernen, dass wir uns in der Kabine kennenlernen. Aber ich glaube, heute haben wir gut damit angefangen.
4: Ich glaub, es geht schon wieder los.
2: Und es geht auch wieder los mit Autogramme schreiben. Nicht nur für Christian Kühlwetter.
23: Und hier geht's jetzt noch mal weiter mit Julia, denn das war der Sport für heute.
5: Vielen Dank, Tom. Ja, die ganz große Hitzewelle vom Wochenende, die ist erstmal vorbei. Aber ich darf schon mal verraten, der Sommer bleibt im Saarland. Mehr dazu jetzt in den Wetteraussichten mit Lisa Daun. Um 21.45 Uhr hat Florian Possinger noch mal Nachrichten für Sie in SR Info. Und wir sehen uns gerne morgen Abend wieder zum aktuellen Bericht. Bis dann. Tschüss.

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1: Guten Abend, liebe Zuschauer, und herzlich willkommen zum Saarlandwetter-Update. Wir blicken vor den Aussichten für morgen nochmal zum gestrigen Abend nach Schwarzenholz. Ja, lieben Dank an Inge Dehnen, dass Sie diesen schönen Moment mit uns teilen. Kommen wir zum Wettertrend landesweit. Wir sehen es hier. Die Gewitter, die ziehen bis morgen Abend weiter durch Deutschland. Gebietsweise kann es auch mal ordentlich krachen oder reichlich regnen. Unser Hitzehoch Hartmut, das zieht weiter nach Südosteuropa und macht eben Platz für ein Islandtief und die dazugehörige Kaltfront. Die überquert uns heute und morgen, sodass die große Hitze vorüber ist. Und das Hoch Immanuel, das bringt dann in Folge etwas ruhigeres Sommerwetter. In der Nacht zum Dienstag ist der Himmel über dem Saarland teils wolkig, teils klar und es bleibt zumeist niederschlagsfrei. Dabei kühlt die Luft auf 18 bis 15 Grad ab. Am Dienstag, da wechseln sich Sonnenschein und mal lockere, mal dickere Wolken miteinander ab. Zunächst startet der Tag weitgehend trocken. Im Tagesverlauf, da können hier und da auch Schauer und Gewitter entstehen. Bei schwülen 28 und 31 Grad. Ja, am Mittwoch, da ist es zu Beginn sonnig. Tagsüber kommt eine trockene Mischung aus Sonne und Wolken auf. Bei Höchstwerten von 24 bis 27 Grad. Von Donnerstag bis Samstag bleibt es wechselhaft bei maximal 25 bis 30 Grad. Ja, das war es auch schon wieder für heute. Und ich dachte mir, an einem Montag, da sende ich Sie doch mit einem traumhaften Sonnenuntergang von der Teufelsburg in einen spannenden WM-Abend. Vielen Dank an Svenja Mattis fürs Bild. Wer kein Fußball schaut, der schaut eben aus dem Fenster und genießt mal die Ruhe. Wie auch immer Sie Ihren Feierabend gestalten, ich wünsche Ihnen viel Freude dabei. Tschüss.
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3: Guten Abend, ich begrüße Sie zur Tagesschau. In einer Jugendhilfeeinrichtung im niedersächsischen Stade sind mindestens 6 Menschen durch Schüsse getötet worden, ausschließlich Erwachsene. Die Polizei nahm den mutmaßlichen Schützen fest. Ermittelt wird auch, welche Rolle 2 weitere Personen bei der Tat spielten. Die Einrichtung, zu der auch Mutter-Kind-Wohngruppen gehören, befindet sich in der Dankersstraße in der Kleinstadt nahe Hamburg. Lange war zum Tathergang wenig bekannt, inzwischen aber gibt es mehr Details.
4: Ein Haus, gedacht als geschützter Raum. Für junge Mütter, die dort betreut und begleitet werden. Ein Zuhause auch für Kinder aus schwierigen Familienverhältnissen, die in Obhut genommen werden. Hier habe sich eine erweiterte Familientragödie abgespielt, so die Polizei. 5 Tote in der Einrichtung, 4 Frauen, ein Mann. Eine 6. Person verstarb im Krankenhaus. Augenzeugen berichten von Schüssen zwischen dem mutmaßlichen Täter und der Polizei. Ein Mann und eine Frau konnten entkommen, wurden aber kurze Zeit später auf einer Bundesstraße gestoppt. Nach NDR-Informationen war das Kind des mutmaßlichen Täters mit der Mutter in der Einrichtung untergebracht. Heute sollte ein klärendes Gespräch mit dem Vater des Kindes stattfinden, in extra großer Runde, weil er auffällig sein soll. Dabei soll er seine Waffe gezogen und auf die Anwesenden geschossen haben. Er gilt als Clanmitglied.
5: Der mutmaßliche Schütze ist bereits kurze Zeit nach der Tat festgenommen worden. 2 weitere Personen befinden sich in polizeilichen Maßnahmen. Das heißt also, sind bei der Polizei, werden vernommen und gegebenenfalls einer Spurensicherung unterzogen.
4: In diesen Minuten läuft in Stade eine Pressekonferenz mit Vertretern von Polizei und Staatsanwaltschaft.
3: Und Thies Jagels ist in Stade, verfolgt die Pressekonferenz. Welche neuen Erkenntnisse gibt es denn inzwischen?
6: Ja, in der Pressekonferenz wurde gerade gesagt, dass es sich bei den Opfern um 6 Mitarbeiterinnen und Mitarbeiter dieser Jugendhilfeeinrichtung oder des Jugendamtes handelt. Und diese Personen eben mutmaßlich von einem 45-jährigen Mann aus Hannover getötet worden, der hier heute einen Termin beim Jugendamt, nicht beim Jugendamt, aber in der Einrichtung zusammen eben in großer Runde mit vielen Akteuren vom Jugendamt und von dieser Einrichtung hatte. Und dabei eben ja, diese 6 Personen getötet haben soll. Er soll allerdings nicht dem Clan-Milieu zugehörig sein, sagte die Innenministerin aus Niedersachsen auf explizite Nachfrage eben in der Pressekonferenz. Er soll 45 Jahre alt sein, in Deutschland geboren, in Hannover lebend, aber türkische Wurzeln haben.
3: Dankeschön für diese Information. Thies Jagels in Stade. Aufatmen nach einer Woche mit immer neuen Höchstwerten. Fast in ganz Deutschland liegen die Temperaturen wieder unter 30 Grad. Und das dürfte auch die Wirtschaft freuen. Denn vielen Betrieben setzt die extreme Hitze zu. Die Energiekosten steigen, die Produktivität sinkt. Experten sprechen von einem neuen Risiko für die Wirtschaft.
7: Fleisch kühl zu halten war selten teurer als in den vergangenen Tagen. Die Metzgerei Zeeb betreibt in Baden-Württemberg 29 Filialen. Während der Hitzewelle brach der Umsatz um 100.000 Euro ein. Kunden blieben aus. Die Kühlkette zwischen Verarbeitung und Verkauf musste immer aufrechterhalten werden.
8: Wir hatten auch unseren Kälteanlagenbauer auf dem Dach stehen, den halben Tag, damit die Eismaschine läuft, damit der Tiefkühlraum läuft. Und da ist halt Krisenvorsorge und Notfallmanagement gefragt.
7: Auch Hitzeschäden wie hier auf der A2 bei Wollin in Brandenburg sorgen für hohe Kosten bei Staat und Wirtschaft. Der Speditionsverband fordert, dass Bauprojekte zukünftig hitzebeständig geplant werden.
9: Da, wo es besonders problematisch war, auf der Autobahn, das waren Betonplatten, die vor zig Jahren verbaut wurden. Das ist bestimmt ein planerischer Fehler, den man jetzt nicht wiederholen sollte.
7: An Tagen mit Temperaturen von mehr als 30 Grad sinkt zudem die Produktivität. Mitarbeiter melden sich krank oder sind früher erschöpft. 431 Millionen Euro kostet das die Wirtschaft pro Hitzetag, so eine Studie des Bundesarbeitsministeriums. Der Handwerkstag kritisiert, dass die Betriebe bisher zu wenig Unterstützung gegen Hitze erhalten.
10: Wenn wir jetzt akzeptieren, dass Hitze tatsächlich zum Regelfall wird, dann müssen wir einfach schauen, dass die Betriebe auch unterstützt werden, dort stärker und auch schneller zu investieren. Und da braucht es sicherlich auch Unterstützung vom Staat.
7: Es lohne sich ein Blick nach Spanien, sagt Bernhard Klein. Mehr moderne Klimaanlagen in Gebäuden und Siesta könnten Mitarbeiter entlasten.
3: Die ukrainischen Angriffe auf die russische Ölinfrastruktur wirken sich mittlerweile auch an Tankstellen, so wie hier in Moskau, aus. Sprit ist knapp und teuer geworden. Versorgungsengpässe hat nun selbst Russlands Präsident Putin eingeräumt. Die benötigten Benzinsorten seien nicht immer vorrätig, erklärte er gestern bei einem Krisentreffen mit Ministern und Chefs der wichtigsten Ölkonzerne. Auch über ein Exportverbot für Treibstoff werde bereits nachgedacht.
11: Vorbei an den langen Schlangen vor den Zapfsäulen, ganz entspannt zu Pferd. Das Video geht viral. So geht's. Für 24 Rubel läuft sie in einen halben Tag, sagt schadenfroh der Reiter. Vor einer anderen Tankstelle, Schwarzhändler. Für viele sind die überzogenen Preise wohl die einzige Chance, den Tank überhaupt noch zu füllen. Mengenbeschränkungen gibt es inzwischen auch in Moskau. In vielen Regionen ist der Verkauf von Benzin gar ausgesetzt. Ukrainische Drohnenangriffe auf Raffinerien, teils weit im Hinterland, bringen Putin unter Druck. Die Kommentierung der Probleme überließ er bislang eher anderen. Jetzt äußert er sich selbst. Letztlich soll es Selbstzweifel an unserer Stärke sehen. Mehr noch, es soll die russische Gesellschaft spalten. Und es soll Russland zwingen, den Vormarsch unserer Truppen an der Kontaktlinie zumindest vorübergehend zu stoppen. Putin beim Parteitag seiner Partei Geeintes Russland. Ein unverbindliches Versprechen auf eine Zukunft, in der es wieder Sicherheit geben soll und Benzin. Doch nach Meinung von Experten lässt sich die Krise nicht mehr schönreden.
12: Es stehen Duma-Wahlen an, die Unzufriedenheit wächst sozusagen im Vorfeld dieser Wahlen. Selbst wenn sie natürlich massiv manipuliert sein werden, wird sich dieser Unmut in der einen oder anderen Form zeigen. Aber das Regime ist so sattelfest.
11: Putin werde bleiben. Die getrübte Stimmung an den Zapfsäulen vorerst auch.
3: Es ist Tag 5 nach den schweren Erdbeben in Venezuela. Und auch wenn die Chancen, Überlebende zu finden, mit jeder Stunde schwinden, die Sucharbeiten laufen weiter. Und immer wieder gelingt es Einsatzkräften, Verschüttete aus den Trümmern zu retten. Zehntausende Menschen werden aber noch vermisst. Mindestens 1.450 sind nach Angaben der Regierung ums Leben gekommen. Nach dem Massaker der Hamas vom 7. Oktober 2023 geht die israelische Armee nicht nur im Gazastreifen gegen mutmaßliche Terroristen vor, sondern auch im Westjordanland. Dass dabei palästinensische Kinder und Jugendliche getötet werden, hatte kürzlich das Kinderhilfswerk UNICEF berichtet. Die israelische Menschenrechtsorganisation B'Tselem nennt nun neue Zahlen. Demnach wurden im Westjordanland seit Oktober

0: Jüngste der Getöteten. Zahlen der israelischen Menschenrechtsorganisation B'Tselem zeigen, die Armee hat nach dem Hamas-Überfall am 7. Oktober 2023 besonders viele Minderjährige im Westjordanland getötet. Im vergangenen Jahr 54. 47 waren 13 Jahre alt oder älter. Einige der Getöteten sollen bewaffnet gewesen sein oder Sprengsätze geworfen haben. Mehr als 20 waren nach Angaben der Menschenrechtler unbeteiligt. Konsequenzen haben die Todesfälle in der Regel nicht.
1: Solange Israel keine Strafen verhängt für die Tötung von Palästinensern und solange die internationale Gemeinschaft die israelische Regierung nicht bestraft, solange werden wir sehen, dass die Tötungen von Kindern immer mehr werden. Die israelische Armee bestätigt den Einsatz in der Nähe Jenins und den Tod einer Unbeteiligten. Die Untersuchung des Vorfalls ergab, dass Truppen aufgrund ungenauer nachrichtendienstlicher Informationen vermuteten, dass sich bewaffnete Terroristen in dem Gebäude aufhielten. Es wurde kein ethisches Fehlverhalten der Truppen vor Ort festgestellt. Die israelische Armee bedauert jeglichen Schaden, der Unbeteiligten entstanden ist, und untersucht jeden gemeldeten Vorfall gründlich. Die Militärpolizei untersuche den Fall weiter. Bassam Assous hat davon bisher nichts gehört. Seit Leilas Tod lebt er in ständiger Angst, dass die Soldaten wiederkommen.
2: Noch bis morgen läuft der Tankrabatt hierzulande, dann ist Schluss. Die Regierung will ihn wegen der hohen Kosten nicht verlängern. Und laut dem IFO-Wirtschaftsinstitut kam die Steuersenkung von knapp 17 Cent auch nicht komplett bei den Verbrauchern an. Beim Superbenzin zwar fast vollständig, beim Diesel aber waren es im Schnitt nur 12 Cent. Branchenverbände wiesen diese Kritik zurück, man könne die Berechnung nicht nachvollziehen. In der Lausitz wird ein Großprojekt der Bergbausanierung abgeschlossen. Europas größte künstlich geschaffene Seenlandschaft. In Brandenburg und in Sachsen zugleich, direkt an der Ländergrenze, erstreckt sich die Kette aus insgesamt 5 Seen. Sie entstanden aus früher gefluteten Tagebaulöchern. Verbunden sind die Gewässer über schiffbare Kanäle. Das Konzept soll den Tourismus in der Region ankurbeln.
3: Es ist eine besondere Einweihungsparty. Überall im neuen Lausitzer Seenverbund gehen die Menschen gleichzeitig ins Wasser. Hier am Senftenberger See. Mit Hilfe von Kanälen sind nun 5 künstliche Tagebauseen aneinander angeschlossen. Sie alle waren früher gewaltige Kohlegruben. Erstmals können Boote einen Rundkurs fahren, rund 50 Kilometer lang. Brandenburgs Regierungschef Woidke, selbst aufgewachsen in der ehemaligen Tagebauregion, eröffnete heute das länderübergreifende Projekt mit Sachsens Ministerpräsidenten Kretschmer.
4: Die Entwicklung ist fantastisch. 2007 war hier noch eine große Wüste zu sehen. Da gab es noch Wanderungen durch den stillgelegten Tagebau. Heute sehen wir hier nicht nur eine Wasserlandschaft, sondern wir sehen ein attraktives Seengebiet.
3: Doch bis dahin war es ein langer Weg, bis die 5 ehemaligen Tagebaugruben geflutet worden waren. Im Frühjahr 2007 etwa der Tagebau des heutigen Großreschener Sees. Heute kann auch hier gebadet werden. Die künstlichen Seen sind nun zusammengenommen fast so groß wie der Starnberger See und halb so groß wie die Müritz in Mecklenburg-Vorpommern. Durch die Verbindung hofft die Tourismusbranche nun auf neue Arbeitsplätze.
5: Es ist auch für die Investoren klar, dass sie sich ansiedeln können, dass wieder mehr Möglichkeiten da sind. Und für uns ist natürlich auch spannend, kommt jetzt sozusagen Wassergewerbe dazu, also kommen Bootsvermieter mit an und Parker Schifffahrt steht ja auch an.
3: So sollen aus bislang 800.000 Übernachtungen pro Jahr perspektivisch doppelt so viele werden.
2: In gut 2 Stunden ist es soweit. Dann beginnt für die deutsche Fußballnationalmannschaft bei der WM die K.O.-Phase. Gegner im 16. Finale ist Paraguay. Und eine weitere Niederlage, wie gegen Ecuador, darf sich die DFB-Elf dann nicht erlauben. Sonst ist das Turnier vorbei. Entsprechend hoch ist der Druck auf Team und Trainer. Nachgefragt bei Alex Schlüter, er ist in Foxborough. Ist denn schon etwas über die Aufstellung durchgesickert?
6: Ja, noch haben wir keine ganz konkreten Informationen und trotzdem wird viel spekuliert. Hauptgrund sind die Aussagen von Julian Nagelsmann hier in Foxborough gestern auf der Pressekonferenz. Denn da hat er ein bisschen was andeuten lassen. Er hat einerseits gesagt, dass er schon darüber nachdenkt, vielleicht mal die Startformation zu ändern. Und das war ebenfalls sehr interessant, dass er mit dem Gedanken spielt, einzelne Spieler noch besser auf den Positionen einzusetzen, auf denen sie sich besonders wohlfühlen. Ja, das kann jetzt zum Beispiel bedeuten, dass ein Dennis Undaff in die Startelf rückt, vielleicht vorne zusammen mit einem Kai Havertz im Angriff spielen wird. Das kann aber auch bedeuten, dass Joshua Kimmich, eigentlicher Rechtsverteidiger bei diesem Turnier, ins zentrale Mittelfeld

0: Mittelfeld rücken würde. Das ist die Position, die er selbst gerne hat. Dafür würde wahrscheinlich Alex Pavlovic auf die Bank rücken. Aber in einer Stunde sind wir wahrscheinlich schlauer.
1: Dankeschön, Alex Schlüter. Und damit noch einmal zum Wetter. Hier ist die Vorhersage für morgen Dienstag, den 30. Juni.
2: Vor allem in der Südosthälfte ist die Luft schwül und gewitterträchtig. Hier sind heute Nacht zum Teil noch heftige Schauer und Gewitter unterwegs. In der Nordwesthälfte ist es trocken und morgen Vormittag oft sonnig. Sonst gibt es neben Sonne auch dichte Wolken mit Schauern und Gewittern. In der Südosthälfte sind ab dem Nachmittag lokal Unwetter möglich. Heute Nacht im Süden mancherorts nicht unter 20, in Schleswig-Holstein Abkühlung bis auf 10 Grad. Morgen Höchstwerte von 21 Grad an der Nordsee bis 32 Grad am Oberrhein. Am Mittwoch anfangs im Osten und Südosten ergiebige Regenfälle, sonst teils Sonne, teils Wolken mit ein paar Schauern und Gewittern. Am Donnerstag wird es in der Südosthälfte oft freundlich, am Freitag Richtung Südwesten, sonst wechselhaft und teilweise windig.
3: An einer der Hauptverkehrsadern Stuttgarts liegt sie. Die größte Autowaschanlage Deutschlands. Wo auch sonst. Bis zu 3000 Autos fahren hier an einem Tag durch die Waschstraße. Nirgendwo sonst wird mehr gewaschen als in der schwäbischen Autohauptstadt. Nach der Außenwäsche wird's richtig intim. Die Innenreinigung. Saugen, wachsen, polieren. Im Akkord. Zwei Frauen schmeißen die Waschanlage der Superlative.
4: Schneller, schneller, Seitenscheibe, Seitenscheibe.
3: Die Chefin, Christine Kaiser, ist Rekordhalterin und will es bleiben.
5: Ich bin ja nicht hierher gekommen, um irgendwann auf Platz 2 oder 3 zu rutschen.
3: Ein Tag in der größten Waschstraße Deutschlands.

0: Der erste Werktag nach einem langen Wochenende, kurz vor 8. Die ersten Autoglanz-Fans warten schon. Dabei öffnet die Anlage erst in 30 Minuten. Warum stellt man sich so früh in die Warteschlange?
1: Weil ich relativ einer der ersten sein will, wo durchrutschen tut, damit ich gleich wieder in den Tag starten kann. Und die Schlange mir nachher zu groß ist.
2: Ich dachte eigentlich, heute wäre ich der Erste. Aber war wohl nicht so.
0: Auch das wohl einzige Porsche-Taxi Stuttgarts ist bereits am Start. Sein Fahrer kommt nur frühmorgens in die Anlage.
3: Weil zwischen 8.30 Uhr, also wenn man Innenreinigung machen will, zwischen 8.30 Uhr und 10.30 Uhr 5 Euro billiger ist. Warum soll ich das Geld rausschmeißen?
0: Die Chefin muss jetzt Gas geben.
4: Das sieht immer gemütlich aus, weil ich über meine Anlage flaniere. Ich habe ja auch 18.000 Quadratmeter. Aber in mir, ich habe schon einen hohen Stresslevel von früh bis spät.
5: Morgen, Herr Klug. Wie war's Wochenende? Alles gut?
0: Ihr Stress kommt nicht von ungefähr.
4: Viel kann passieren, tatsächlich. Es kann passieren, dass wir kein Wasser haben, weil die Stadt irgendwo einen Wasserrohrbruch reparieren muss. Das kann passieren. Im Prinzip kann es so sein, dass die Waschbänder nicht laufen oder nur ein Waschband läuft, dass wir hydraulische Probleme haben, dass wir keine Luft haben.
0: Jeden Morgen die bange Frage, funktioniert heute alles wie geschmiert? Das zeigt sich erst, wenn der Testwagen sauber und unversehrt das Band verlässt.
5: Das sieht mega aus. Ich glaube, das wird was heute.
0: Hoffentlich ist das nicht zu viel Optimismus.
5: Die Anlage funktioniert, die Mitarbeiter sind gut drauf, von daher kann es voll Karacho losgehen hier. Das Wetter spielt mit, ich denke die Kunden auch, die stehen schon da, warten. Die große Challenge ist auf jeden Fall über 2000 Autos zu waschen und in der Innenreinigung zwischen 800 und 900 Autos.
0: Das Tagesziel ist gesetzt. Die Chefin persönlich eröffnet das Rennen und den ersten Waschplatz. Für das Tagesziel braucht Christine Kaiser nicht nur viele Kunden, sondern auch motivierte Mitarbeiter. Insgesamt mehr als 100.
4: Ich bin halt der Boss hier. Ich habe zu sagen, wo es lang geht, in welche Richtung. Und ich möchte die alle mitnehmen. Und die nehme ich mit, indem ich denen morgens schon sage, dass sie mir wichtig sind.
5: Benjamin, alles gut?
6: Ja.
5: Ja? Schön.
4: Ich habe die auch alle auserwählt. Ich habe die Hand verlesen, ich habe die eingestellt. Wir hatten einen Probetag zusammen und die habe ich begleitet auf ihrem Weg.
5: How are you? Everything fine? Yeah? And your family? Your wife? Everything fine? Super. Have a good day.
4: Weil wenn man einmal auf dem Top-Level ist, muss man das auch halten. Das ist gar nicht so einfach.
7: Wenn wir cruisen, wenn wir durch die City düsen, wir sind die coolsten, wenn die Füßen.
0: Thomas Wald ist Stammkunde, seit vielen Jahren. Ein Mann, der Autos liebt, vielleicht sogar ein bisschen mehr als die meisten.
8: Eigentlich seit ich denken kann, seit 3, 4 war ich immer schon ein riesen Autofan. Und hab der Oma immer schon erzählt, was das für uns für ein Auto ist. Und dann hat die Oma mal gesagt, naja, du hast ja nur Autos im Kopf und so, ist es nicht zu wenig? Und dann habe ich damals schon gesagt, du, das ist doch super, wenn man in Stuttgart Autofan ist, dann kann man doch auch beruflich mal seinen Traum erfüllen. Die Eltern haben immer schön saubere Autos gehabt und man übernimmt ja das dann auch so ein bisschen. So sind wir auch aufgewachsen und unser Taschengeld haben wir auch schon damals nur bekommen, wenn wir Vati sein Auto geputzt haben.
9: Matt, machen wir matt.
8: Ja, ja.
9: Dann wünsche ich noch einen schönen Tag.
8: Ja, vielen Dank, alles Gute, gell?
4: Also prinzipiell mag ich alle meine Kunden, aber der Wald ist halt jemand, der hat die Tür in mein Herz hingefunden. Also ich hatte meinen zweiten Arbeitstag hier in Stuttgart und dann stand er mit seinem Zwillingsbruder bei mir an der Tankstelle und tatsächlich hat sich erst mal vorgestellt, weil er gehört hat, dass hier ein Führungswechsel stattgefunden hat.
0: Der große Waschparcours beginnt. Mit einem feinen Nebel aus Wasser und Reinigungsmittel wird der erste Schmutz von seiner Edelkarosse gelöst. Danach folgt der Angriff mit der Hochdrucklanze. Jan Wald, Routine.
8: In der Regel jede zweite Woche einmal da oder wenn es erforderlich ist, auch jede Woche, je nachdem, im Winter.
0: Egal, wie schmutzig das Auto wirklich ist.
4: Der ist natürlich so ordentlich, der isst natürlich auch nicht im Auto, der trinkt nicht im Auto. Ich weiß nicht, ob er überhaupt im Auto atmet.
0: Nach einer kurzen Besenmassage geht's rein in die vollautomatische Waschstraße. Die Fahrzeuge werden erstmal ordentlich eingeschäumt. Eine Mischung aus Wasser und Tensiden. Pro Fahrzeug wird eine Badewanne voll Wasser benötigt. Die Hälfte davon wird noch in der Anlage aufbereitet und wiederverwertet. Walzen aus Mikrofaserlappen leisten dann die Hauptarbeit. Sie befreien die Autos vom Schmutz, falls vorhanden. Danach gibt's extra Liebe für die Felgen und die Seitenschweller. Zum Abschluss wird das Fahrzeug mit sogenanntem Osmosewasser beregnet. Das ist vollkommen frei von jeglichen Verunreinigungen, sogar Bakterien und Viren. Alles für den fleckenlosen Look.
8: Ja, also ich muss ganz ehrlich sagen, wenn ich bedenke, dass ich früher bei der Handwäsche, was da für ein Zeitaufwand dahinter steckt und dass das jetzt hier dann in dieser Minute ist, wo man hier durchfahren kann, ist das für mich auch ein Stück Lebensqualität. Aber natürlich auch, wenn das Auto wieder so schön sauber ist, auch ein tolles Gefühl. Weil ein sauberes Auto ist einfach was Tolles.
0: Bei aller Begeisterung, die Innenpflege seines Fahrzeugs und das Finish wird Thomas Wald später selbst übernehmen. Sie ist die zweite Frau an der Spitze, Daniela Menke, Frau Kaisers Stellvertreterin, zuständig für die Leitung der Innenreinigung. Gleich werden sich auch hier die Fahrzeuge stauen und Dutzende Mitarbeiter die Autos von innen putzen, wachsen, saugen und polieren. Frau Menke sorgt nicht nur für täglich etwa 15.000 frisch gewaschene Mikrofasertücher.
6: Mehr oder weniger bin ich das Mädchen für alles. Also ich bin für die Kunden da, ich bin für die Mitarbeiter da.
10: So, für unsere Kunden legen wir den roten Teppich aus.
6: Ich packe mit an, aber bin auch so der Kopf dahinter, der überlegen muss, wie plane ich jetzt. Also es ist schon sehr vielfältig, mein Aufgabengebiet.
0: Die Mitarbeiter der Innenreinigung kommen fast alle aus Ländern, in denen es vermutlich Wichtigeres gibt als blitzblanke Autos. Für viele ist der Putzjob hier der Start in ihr neues deutsches Leben. Aslan Batal ist einer der wenigen, die schon seit mehreren Jahren hier arbeiten. Eine feste Größe für Christine Kaiser.
6: Morgen. Al Mahmoud Ali, ihr könnt schon mal Bahn 1 bitte gehen. Al Wadi auch. Hussein Al Bayouk bitte auch. Sauger, Bahn 1. Al Sayed bitte auch.
11: Morgen. Morgen.
0: Noch einmal kurz motivieren, dann beginnt der harte Alltag im Akkord. Startschuss. Das Mercedes Cabrio hat heute das Rennen um die Pole Position gemacht. Der erste Kunde des Tages wird begrüßt. Christine Kaiser überwacht ihr Tagesziel. Mindestens 800 Fahrzeuge sollen heute geputzt werden.
6: Ja, geht schon mal gut los.
0: Für jedes einzelne Fahrzeug bleibt da nicht viel Zeit.
6: Vom Anfang bis zum Ende so circa 8 Minuten.
0: Eine ausgeklügelte Choreografie beginnt mit strenger Schrittfolge.
6: Also zuerst gibt es natürlich die Person, die den Kunden begrüßt, das Fahrzeug auf das Band lenkt. Derjenige muss dann die Fußmatten rausnehmen, gegebenenfalls auf der Beifahrerseite noch Reifenglanz auftragen und dann die gereinigten Fußmatten vor dem Auto ablegen. Dann gibt es denjenigen, der einsteigt in das Fahrzeug, die Frontscheibe putzt, dann auch die Seitenscheiben auf der Fahrerseite. Gleichzeitig fängt dann auf der gegenüberliegenden Seite, auf der Beifahrerseite, ein Kollege an, dort die Scheiben zu reinigen. Dieser reinigt dann mittels Tornado, das ist ein Druckluft mit leichtem Wassernebel, den Bereich der Armaturen und der Mittelkonsole. Danach kommen die Sauger. Auf der Beifahrerseite jeweils zwei, auf der Fahrerseite jeweils zwei. Die Vorderen machen nur den vorderen Bereich, die Hinteren die Rücksitzbank, den Fußraum und wechseln sich dann mit dem Kofferraum ab. Türschweller werden auch noch gereinigt, nicht vergessen. Und nach den Saugern kommt noch die Endkontrolle. Die fängt vorne bei dem Fahrzeug an, nimmt noch Restfeuchtigkeit mit den Tüchern auf, geht dann in das Fahrzeug rein mit zwei verschiedenen Tüchern und reinigt da noch nach, was noch nicht gemacht wurde, und verabschiedet dann auch den Kunden.
0: Oberste Kontrolleurin aber bleibt Christine Kaiser.
5: Jetzt erstmal gucken, ob die ersten Autos von innen auch sauber sind. Ja, nicht, dass ein paar von meinen Mitarbeitern noch vielleicht am Schlafen sind durch das lange Wochenende. Und Frau Menke, sind Sie zufrieden? Sind alle Jungs wach? Ja, ne? Doch, ja. Ganz gut. Ja, das ist vielleicht nicht gut sauber geworden von den Insekten. Ja. Gehen wir vielleicht noch mal eine Wäsche.
0: Was nicht perfekt aus der Waschstraße kam, wird jetzt von Hand optimiert. Noch geht es hier recht entspannt zur Sache. Der Aufwand pro Fahrzeug ist unterschiedlich.
5: Der Kunde pflegt sein Auto, ist ein Liebhaberfahrzeug. Das ist schon sehr sauber gekommen. Da mussten die Jungs jetzt wirklich nicht viel machen. Ja, ein bisschen Staub wegpusten und das war's.
0: Manchmal legt die Chefin sogar selbst Hand an.
5: Ich habe jetzt gerade gesehen, dass die Türkante unten nicht ganz sauber war. Das ist auch, wenn die manchmal zu breit sind, zu schmutzig, die schaffen das nicht. Ne? Die haben halt nur einen Wisch eigentlich an diesem Moment. Und ich habe jetzt noch mal nachgerieben. Ne? Das bringt ja nichts, wenn der Kunde dann das sieht und dann nicht zufrieden ist und denkt, wir haben keine gute Arbeit gemacht. Dann, wenn ich was sehe, dann eben kurz selber wegmachen oder mit dem Kollegen sprechen, dass er es fürs nächste Mal weiß, falls er was vergessen haben sollte. So, Frau Menke, ich würde jetzt noch unten kurz alles abchecken, ob alles in Ordnung ist. Und die restlichen Mitarbeiter begrüßen, wenn hier oben was ist. Wenn Sie mich brauchen für einen Meter, Supermeter, einfach Bescheid sagen, ich komme sofort. Okay?
11: Könnte passieren. Zwei Leute fehlen heute leider schon.
5: Ja, dann arbeite ich heute auch für zwei. Gar kein Thema. Machen wir. Danke. Bis später.
0: Der Supermeter. Was das ist, werden wir später noch erleben.

0: eher nicht so luxuriöser Lupo belegt heute den ersten Platz. Sein Besitzer will noch nicht bestätigen, dass sein Auto jetzt wirklich sauber ist.
1: Das Ergebnis würde ich jetzt noch zeigen, wenn ich ihn putze, wenn ich ihn sauber mache. Ich weiß es noch nicht.
0: 25 Jahre fährt er den Wagen schon.
1: Paar Gebrauchsspuren hat er, würde ich sagen. Aber sonst steht er ganz gut da. Und wenn er durch den TÜV kommt, dann schaffen wir vielleicht auch die 30.
0: Optimismus gehört zur Oldtimer-Liebe und
1: Reinigungspolitur. Das ist der Wagen von meiner Frau und wurde immer als Kleinwagen gefahren für kurze Strecken oder sowas. Und ist ans Herz gewachsen.
0: Sein Fazit? Gnädig.
1: Für eine Reinigungsanlage ist es in Ordnung. Kann man zufrieden sein. Okay, also. Dann schönen Tag noch. Ciao.
2: Das ist unsere Staubsaugerhalle, unsere SB-Halle. Wir haben hier 55 SB-Saugplätze. Das heißt, der Kunde, der sich dafür entschieden hat, nur die Außenwäsche zu nutzen, kann kostenlos hier sein Auto selber aussaugen. Wir haben an jedem Platz links und rechts einen Saugerschlauch. Eine Mattenmaschine haben wir, dass er die Textilmatten und die Gummimatten auch nass und trocken reinigen kann. Eine Druckluftpistole für die Restfeuchtigkeit, die er wegblasen kann oder ein bisschen Laub aus den Ritzen saugen kann. Und das wird auch ganz gut in Anspruch genommen von den Kunden tatsächlich. Und sollten sich nicht länger als 20 Minuten hier aufhalten, weil sonst wird das den Rahmen sprengen. Wenn wir heute über 2000 Autos erwarten und über 1000 Kunden die Halle hier nutzen wollen, aber die wissen auch in den 20 Minuten, was sie getan haben. Ne?
0: Thomas Wald, der Mann, der nie im Auto krümelt, legt Wert auf perfekte Autopflege am besten Platz.
3: Hier ist also mein Stammplatz, weil hier schön das Tageslicht, frische Luft und man hat keinen neben sich. Und da hinten hat man noch das Waschbecken, wo man, falls erforderlich, dann auch noch mal den Lappen waschen kann oder so. Von daher ist hier optimal. Schön, wenn er frei ist. Weiß ist natürlich auch sehr empfindlich, aber wunderschön.
0: Perfektion ist für Herrn Wald Minimalanforderung.
3: Ich habe mal gelernt, was man macht, soll man richtig machen. Und dann gehört natürlich dazu, dass das Auto, wenn schon außen, dass es auch von innen dann komplett schön sauber ist. Ja gut, da haben wir Blumen geholt. Also bei dunklen Fahrzeugen ist halt wichtig, dass die Wasserflecken, wenn man dann wegfährt, kommen ja immer noch Wasserflecken. Und deshalb ist es immer wichtig, dass man hier nochmal entsprechend mit der Düse sowohl den Spiegel als auch, wie man hier sieht, als auch hier die Leisten nochmal macht bei der Fahrt. Wenn man würde jetzt beim dunklen Auto, würden dann die Wasserflecken sichtbar und das stört dann das Gesamtbild. Genauso hier. Würde alles jetzt dann bei der nächsten Autofahrt entsprechend nach außen bringen und dann kommt es zu Wasserflecken und ist dann halt nicht so schön beim dunklen Auto. Beim weißen Auto ist es jetzt eigentlich nicht so von Relevanz. Perfekt. Einfach gut. Sieht doch wieder schön aus.

0: Kurz vor 12. Nicht nur die komplette Anlage hat Christine Kaiser von ihrem Büro aus im Blick, auch zu jedem Zeitpunkt die aktuellen Zahlen.
1: Also tatsächlich, ich bin happy. Wir haben jetzt schon 631 Autos von außen gewaschen und in der Innenreinigung 261 Autos. Also das ist schon ein gutes Stück, was wir geleistet haben. Und wir haben aber auch noch ein bisschen was vor uns. Also wir werden auf jeden Fall die Tagesziele werden wir erreichen.
0: Zu optimistisch? Die konzerninterne Konkurrenz in Nürnberg sitzt ihr im Nacken.
2: Also wir haben einen Kollegen, der hat zwar in der Außenwäsche ein paar mehr Fahrzeuge verarbeitet als wir. Ja, aber mit einer Außenwäsche allein verdient man kein Geld. Ja, sondern mit der Dienstleistung, die wir anbieten, Innenreinigung, Handwachs. Und da sind wir unangefochten auf Platz 1 tatsächlich, mit Abstand.
0: Und das sogar weltweit. Das bedeutet ihr was?
1: Sehr viel, ja. Ich bin ja nicht hierher gekommen, um irgendwann auf Platz 2 oder 3 zu rutschen, sondern ich bin hierher gekommen, weil es ja schon die größte Waschstraße der Welt war. Und ich möchte auch, dass das so bleibt. Deshalb setze ich jeden Tag meine ganze Energie da rein, dass das auch so bleibt.
0: Es ist Mittagszeit. Bis jetzt ist erst ein Drittel des Tagesziels in der Innenreinigung erreicht. Immerhin keine Pannen, keine Schäden. Bis jetzt.
3: Vorsicht.
4: Kurz vor der Hitze, also vor der Trocknung. Vor der Trocknung, ja.
3: Okay, der hat die gleiche Farbe wie das Auto? Ja. Okay.
0: Dann doch, die erste Reklamation. Die Verkleidung eines Seitenspiegels fehlt seit der Autowäsche.
3: Linke.
4: Also wenn man hier hochkommt, wenn man reinfährt,
3: ja.
4: Links.
3: Okay, ich rufe mal jemanden an, ja? Hi. Herr Abdermann ist gerade in Produktion. Herr Meier guckt nach einem Problem, was ich auf der Waschstraße hatte, auf der linken Bahn. Und jetzt ist leider eine Spiegelkappe abgefallen. Könntest du da nachschauen?
0: Eine ärgerliche Verzögerung.
3: Ich habe dem Kollegen gesagt, dass beides fehlt. Der sollte hoffentlich gleich kommen.
4: Ja, alles klar. Ich meine, ich habe es auch was gesehen. Irgendwas hat kurz so, war unregelmäßig als normal. Und es war kurz vor der
0: Kunden sind also eben Könige. Ja. Immerhin. Die Kappe wurde schnell gefunden.
4: Aber man ist dran, ich muss es dann reparieren lassen.
5: Bitte schön.
4: Dankeschön. Ich hoffe, das hält jetzt, wenn wir fahren.
5: Ja, ist ja bis Audi abgefallen, muss halt dann mal gucken lassen.
4: Okay, danke.
0: Diese Panne wird nicht die einzige bleiben am heutigen Tag. Uhr. Eine weitere Stammkundin ist angekommen. Für Alexandra Kraft ist die Waschstraße ein bisschen die Wellness. Nur mit Bürsten statt Handtüchern. Ein kleines Abenteuer.
6: Ja, immer. Normalerweise habe ich sogar noch meinen Sohn dabei. Der liebt es natürlich. Der ist 7. Und für Kinder ist das auch ein Ereignis. Für mich auch.
0: Ein sauberes Auto ist für sie Belohnung im Alltag.
6: Ich arbeite im Außendienst, das heißt, ich bin zum Beispiel jeden Tag auf der Straße, 4 Tage die Woche und mein Auto brauche ich für meine Arbeit und ich lebe da ja auch zu einem gewissen Teil drin. Ich verbringe viel Zeit im Auto und ich genieße es dann auch, wenn ich ein gepflegtes, sauberes Auto habe, wo ich mich auch drin wohlfühle.
0: Und wenn dann auch noch die Mitarbeiter nett sind, passt für sie das Gesamtpaket.
6: Alle Mitarbeiter sind immer freundlich, haben ein Lächeln im Gesicht und begrüßen einen mit einem strahlenden Lächeln. Und beim Abfahren in der Innenreinigung zum Beispiel gibt es immer einen guten Wunsch mit auf den Weg. Und das gibt dem Ganzen schon eine besondere Note, finde ich.
0: Und so kann aus einer Autowaschanlage plötzlich ein Event- und Begegnungsort werden. Schaumbad, Regen, Bürsten. Das gönnt sie sich regelmäßig.
6: Ungefähr einmal im Monat. Und ich finde es auch immer schön zu beobachten, wie die Leute dann drüben in der Innenreinigung so Hand in Hand arbeiten und wie so ein Ameisenhaufen zusammenwuseln.
0: Ist das Luxus?
6: Ja, das ist definitiv Luxus, ja. Früher habe ich mein Auto, als Studentin habe ich mein Auto immer selber gewaschen und ja, von dem her, das ist schon harte Arbeit und das ist eine Form von Luxus, das jetzt nicht machen zu müssen und dass andere das für einen machen, klar.

0: Außen glänzt ihr Wagen jetzt wie neu. Aber erst die Innenreinigung macht für Alexandra Kraft das Erlebnis Waschstraße komplett. Für Empfangschef Aslan Batal ist Frau Kraft heute bereits die 250. Kundin.
1: Hallo, einen wunderschönen guten Morgen. Alles klar?
2: Ja, und selbst?
1: Ja, soweit. Waren Sie auch letztes Mal hier?
2: Ja.
1: Ja, gell?
0: Auch seine Chefin schätzt seine Qualitäten.
3: Der ist sehr speziell. Also nicht nur durch seinen Körper, also er trainiert ja auch sehr viel, ist groß gewachsen und sieht jeden Morgen erstmal zu, dass er im Spiegel gut gestylt aus dem Haus geht. Dass der sieht halt jeden Tag gleich aus, wie geleckt, das muss man echt sagen. Und was ihn ausmacht, ist, dass er tatsächlich fast alle Kunden kennt, dass er unheimlich nett zu den Kunden ist und sehr stressresistent ist. Und er ist ein feiner Kerl, weil er auch ein kleiner Junge geblieben ist, so von seinen Zügen.
4: Ich wollte eigentlich nur so auf Kurzzeiten arbeiten und wieder eine Ausbildung machen, aber danach bin ich hier geblieben, weil es mir eigentlich gefallen hat. Und ja, habe ich gesehen, okay, hier wird es langsam klappen. Da bin ich halt hier geblieben. Jetzt bin ich fast seit jetzt bald 5 Jahren hier. Die Zeit geht so schnell. Hallo, guten Tag, schön. Grüß Sie. Hier den Kassenzettel auch bitte. Danke Ihnen.
0: Aslan Batal ist, wie viele Mitarbeiter hier, aus Syrien geflüchtet.
4: Also es hat 3 Monate gedauert. 3 Stunden durch Wasser, durch diesen einen Ballon. Es war 3 Stunden von der Türkei bis Griechenland. Oder von Griechenland nach Deutschland hat es 2 Monate gedauert. Gelaufen durch Auto, war schon anstrengend.
3: Also mittlerweile kann ich da ganz gut mit umgehen. Zu Anfang, als das wirklich massiv wurde, dass wir immer mehr Syrer oder Afghanen eingestellt haben, die aus dem Krieg geflohen sind. Und teilweise junge Männer, die auch keine Eltern mehr haben, keine Geschwister mehr haben, weil sie die im Krieg verloren haben. Oder halt einfach sich alleine auf den Weg machen mussten und auch sehr, sehr, sehr viele Tage einfach nur gelaufen sind. Und da ging es mir zu Anfang sehr, sehr schlecht mit. Jetzt mittlerweile tatsächlich, wie das so ist im Leben, hat man sich daran gewöhnt. Und man unterhält sich mit den Leuten, man lernt das besser verstehen. Und man bekommt auch mit, wie die Mitarbeiter sich fühlen. Ich finde es enorm, wie Menschen mit solchen Schicksalen umgehen, mit den Erlebnissen. Tatsächlich, dass die trotzdem Spaß am Leben haben.
4: Das ist mein Lieblingskollege. Ja, das Lustige. Kannst dann lachen.

0: Alexandra Krafts Auto-Wellness nähert sich dem Finish. Fahrzeug und Besitzerin strahlen.
1: So, schönen ganz herzlichen Tag.
2: Gute Woche.
1: Tschüss.
2: Da stehen jetzt 23 Autos da draußen jetzt gerade eben. Also für die Innenreinigung. Die stehen jetzt auf die Reihe. Ja, die stehen jetzt gerade hier. 23 Autos. Außer 23 Autos. Guck mal, die Waschstraße ist ganz voll. Jetzt die Autos heute. Schönes Wetter. Und du weißt ja, Ferien. Die Leute können jetzt alle Auto waschen. Also heute geht's ab. Ganze Woche, glaube ich.
0: Es ist früher Nachmittag. Seit über 6 Stunden wird jetzt hier geschuftet. 560 Autos bis jetzt. Mindestens 800 sollen es heute werden. Daniela Menke sorgt dafür, dass niemand schlapp macht. Pausen inklusive.
3: Pause fertig?
4: Ja.
3: Okay, super. Dann darfst du den Kollegen ablösen. Komm bitte.
4: Wir haben dann immer so kleine Joker, sage ich jetzt mal. Wenn es an der Stelle hapert und wir da noch jemanden brauchen, dann löst er da eben zur Pause ab und kann dann nachher wieder in seinen anderen Bereich gehen und dort weitermachen.
3: Alvadi macht Feierabend, ja? Holst du deine Brille, Gehörschutz, okay? Ja, du machst bitte zweite Annahme. Machst du bitte hier Seitenscheibe? Seitenscheibe.
0: Vor allem die neuen Mitarbeiter sprechen oft noch nicht gut Deutsch. Obwohl der Arbeitgeber Sprachkurse unterstützt, ist die Teamsprache Arabisch.
3: Dass sie untereinander Arabisch reden, stört mich nicht. Es ist halt nur für mich schwer, wenn ich denen versuche, das zu erklären, warum das so sein soll. Zum Beispiel bei der Kontur gibt es jetzt die Regel, dass man, ich kann das mal kurz zeigen, dass man hochgeht und dann erst hier unten putzt. Und manche fangen hier unten an und gehen dann hoch. Und wenn man sagt, nee, bitte mach das so, dann wollen die mal wissen, ja, aber warum denn? Und wenn die natürlich kein Deutsch sprechen können, ist es für mich schwer, denen das zu erklären. Hat einfach den Grund, manche Autos, die jetzt verschmutzter sind, haben teilweise hier grüne Ablagerungen. Wenn wir erst hier unten wischen würden, dann ziehen wir ja nachher mit dem Tuch den Dreck hoch. Und deswegen ist es wichtig, dass wir es wirklich immer erst oben und zum Schluss unten machen.
0: 16 Uhr. Kommt jetzt auch Christine Kaiser langsam an ihre Grenzen?
5: Vielleicht ein bisschen gucken hier, Türkante habe ich jetzt unten zweimal gemacht, ein bisschen besser gucken, ne? Dankeschön.
0: Hier hören die Männer tatsächlich darauf, was ihnen die Frauen sagen.
6: In meinem Alter ist es halt so, dass die an mir eigentlich mehr wirklich so eine reife Frau sehen, Mutterersatz sehen und von daher akzeptieren, was ich sage.
4: Kann vielleicht schon sein, dass ich da eher dominant bin und eben auch strenger bin, dass sie es dadurch akzeptieren.
0: Wer ist eigentlich strenger zu den Mitarbeitern?
6: Oh, die Frau Menke, ganz eindeutig.
3: Was? Auf jeden Fall.
6: Ist auch zu mir streng.
3: Quatsch.
0: Plötzlich und unangemeldet steht er da. Der Mann in Schwarz. Der Kontrolleur des Konzerns Khalid Fakro ist überraschend aufgetaucht. Seine Aufgabe? Prüfen, ob alles so läuft, wie es die Firma will.
3: Wenn natürlich das Fernsehen da ist, noch mal angespannter als sowieso schon. Selbst wenn die Kontrolle so da ist, ist man ja schon mal ein bisschen angespannt, weil man weiß, dass manche Mitarbeiter, wenn man nicht genau guckt, das mal weglassen oder hier nicht ganz genau so nach Ablauf arbeiten.
7: Ja. Der soll ein bisschen die Sauger ein bisschen pushen.
3: Ja.
7: Ne, dass der auch beide Bänder ein bisschen hin und her springt, ein bisschen mit Tempo.
0: Der Prüfer scheint einiges zu bemängeln. Ist jetzt das Tagesziel von 800 Innenreinigungen in Gefahr?
2: Ja, 16.30 Uhr, 600 Autos, wir haben noch 1,5 Stunden ungefähr. Schaffen so vielleicht um die 800 oder 750 so.
0: Der Druck steigt.
3: Flaschen, Müll, Kekse, werden die noch gegessen, werden die nicht mehr gegessen? Ja, keine Ahnung.
8: Wenn Sie die Scheibe einsprühen, müssen Sie auch den Speller einsprühen.
3: Habe ich eben und eben gerade gesagt, weil es mir auch aufgefallen ist. Die Ecken waren furztrocken.
8: Ja.
3: Jetzt hat es bei mir geklingelt. Das ist die Endkontrolle. Das heißt, die Kollegen hinten am Band, der winkt auch schon. Einmal hier rum.
0: Schäden am Lack wurden gemeldet.
3: Mein Kollege auch schon geschaut?
9: Ja, der ist schon unterwegs.
4: Ich glaube, ist das nur hartnäckiger Schmutz? Ich glaube.
9: Das sieht nach hartnäckig aus,
4: ne? Ja. Guck mal eben was.
0: Reicht da ein bisschen Polieren aus?
4: Perfekt, ne? Super, dann brauchen wir das andere gar nicht, hat so schon geklappt. Schönen Tag Ihnen, gerne, ciao.
0: Aber die Pannenserie reißt nicht ab.
10: Was denn? Ich habe eine Kunde in der Waschstraße. Die Bürste hat die Tankdecke geschlagen.
4: Ja.
10: Ich habe diese Metalldeckel gefunden auf Wand.
0: Jetzt auch noch ein abgerissener Tankdeckel.
11: Die Feder drückt den zu, ne? Wir schauen noch nie, was passiert.
4: Ja, ja klar. Kann nur leider immer mal passieren, dass durch Luftstrom etc., wenn die nicht richtig verriegelbar sind,
11: ja,
4: die sich nicht abschließen, dass sie aufgehen. Aber da können wir leider nichts machen.
11: Ja, aber gibt es irgendwo einen Hinweis, dass wir mit dem verriegelbaren
4: Tankdeckel bei Ihnen reinfahren muss? Ja. Da können wir keine Haftung übernehmen. Ich habe ihm jetzt eine Karte von mir mitgegeben, weil ich ihn ja nicht ganz allein im Regen stehen lassen möchte, sozusagen. Dass er einfach mal bei Volvo anfragt. Vielleicht ist es nur eine kleine Feder, die da fehlt. Und dann lade ich ihn gern auf den nächsten Besuch bei uns ein. Machen wir das so?
0: Währenddessen in der SB-Halle. Okay. Dieses Auto und seine Besitzerin. Eine ungewöhnliche Kombination? Hier wird manches Autofahrer-Klischee als solches entlarvt.
12: Natürlich denkt man da sitzt eher ein älterer Mann drin, vor allem eher die Männer. Aber ja, tatsächlich fahre ich den. Ich liebe schnelle Autos, ich bin ein BMW-Fan, ich liebe 4 PS und man fällt einfach auf mit dem Auto. Mein Herz, mein Leben.
0: Sonderlackierung bei Auto und Fingernägeln. Ihr Vater ist Autohändler.
12: Ich gehe mal hier hin. Wir haben auch eine Flat. Also wir zahlen einmal im Jahr und dann können wir so oft, wie wir wollen, hierher kommen.
0: Und warum?
12: Weil es für uns sehr wichtig ist, dass so ein teures Auto immer schick ist und immer sauber bleibt.
0: Die Kundin und ihr Auto fallen auf.
13: Wisst ihr, was das kostet?
12: Der kostet im Neupreis um die 90.000.
13: Oh, gut,
12: ja.
13: Schöner Lack.
12: Dankeschön.
13: Das ist super, ja? Ja.

0: Es geht auch 5 Preisklassen billiger. Dieser Kunde ist nicht ganz freiwillig hier.
1: Das ist eigentlich das von meiner Mutter. Und die hat mir aufgetragen, während sie im Urlaub ist, soll ich ihr Auto sauber machen. Und da dachte ich, bevor ich das selber mache, gebe ich das in professionelle Hände.
0: Nötig ist es. Innenreinigung Nummer 695.
1: Ich mache das nicht so oft, aber jedes Mal, wenn ich es mache, merke ich, dass es sich krass lohnt.
2: Ich habe nie so sauber gesehen.
1: Jetzt nur ein bisschen der Druck. Ich will ja rechtzeitig wegfahren können und nicht irgendwie eine peinliche Performance bieten. Also, fahrt euch, gell? Ciao!
0: Der Kontrolleur ist noch immer vor Ort. Alle sind bemüht, es ihm recht zu machen. Wie wird sein Urteil ausfallen?
3: Grün funktioniert das nicht. Das funktioniert nicht.
4: Ja, das stimmt, ja. Ich habe den Mitarbeitern gesagt, die sollen bitte die Tücher nicht auf die Möbel legen.
5: Ich hatte der Facko ein bisschen was gefunden. Wir müssen ein bisschen daran arbeiten, dass wir die Sauger ein bisschen besser abliefern. Das heißt, sie müssen ein bisschen schneller sein und auch ein bisschen gewissenhafter aussaugen. Der eine oder andere hat ein bisschen wenig Fensterglasreiniger auf die Fenster gesprüht. Das brauchen wir halt, klar, sonst kriegen wir gerade bei den Temperaturen ja den Schmutzfilm gar nicht von den Scheiben runter. Und gerade beim Handwerks hat er einen erwischt, der ist halt einfach nicht im Uhrzeigersinn ums Auto gegangen, sondern entgegen der Uhr. Ist auch nicht richtig. Merkt der Kunde nicht. Das Auto ist trotzdem vernünftig gewachst worden. Aber das sind so die Kleinigkeiten.
0: Die jetzt nicht bremsen dürfen. Nur noch eine Stunde bis zur Schließung der Innenreinigung. Apropos Kleinigkeiten. Zu einer perfekten Autowäsche gehört auch das Wachsen und Polieren des Lacks von Hand. Aber nur wer für das volle Programm bezahlt hat, immerhin 75 €, erhält diese Sonderbehandlung.

0: Der eine gönnt sich die Luxuswäsche, der andere müht sich selbst ab. Selbst saugen ist anstrengend, aber auch günstig. In Stuttgart liebt man das.
1: Da habe ich halt alles überschaubar. Die Wäsche weiß ich, was er kostet. Und dadurch, dass der Staubsauger inklusive ist, habe ich keine Folgekosten wie bei der Selbstwaschanlage.
2: Einmal die Woche lasse ich das Auto waschen, Innen reinigen und wachsen. Sind es umgerechnet 50 Euro, das wären im Monat 200 Euro. Also hat man hier einen Wert im Jahr dann über 2500 Euro. Die Flat kostet 700 Euro.
3: Man darf ja auch nicht vergessen, es gibt Kunden, die haben Lamborghini. Und im wahrsten Sinne des Wortes ist es denen wirklich scheißegal, ob unser Superpaket hier 75 Euro kostet. Das legen die mal eben auf den Tisch. Und dann gibt es Kunden, die haben so einen kleinen VW Lupo oder einen Ford Fiesta. Und der hat vielleicht 3.500 Euro gekostet und der ist schon alt und da sind auch Rostflecke. Und trotzdem kommen die und gönnen sich dann mal kurz vor Weihnachten auch das 75-Euro-Waschpaket.
0: Für Aslan Batal und seine Kollegen ist der deutsche Autoputzfetisch gewöhnungsbedürftig.
4: Eigentlich das immer so, immer diese Flat-Autos,
5: ja, genau.
4: Die immer nach

0: 18 Uhr kommen. Oder die fast jeden Tag da sind und die Woche dreimal kommen, Auto zu waschen. Das check ich auch selber nicht. Einmal okay, ist doch reicht.
1: Daniela Menke kann darauf jetzt keine Rücksicht nehmen. Im Gegenteil, jetzt müssen alle noch eine Schippe drauflegen.
2: So, alle fertig? Okay, zweiter Supermeter.
3: Hast du?
2: Ja, haben wir. Jetzt haben wir den Supermeter eingestellt. Damit schaffen wir ungefähr 66 Autos in der Stunde, wenn es gut läuft. Das heißt, beide Bänder zusammen dann eben über 120 Autos im besten Fall.
1: Es wird sogar noch enger.
2: Ja, jetzt gerade sind es ja wirklich nur noch 30 cm. Je nachdem, wie der Kunde vorne am Anfang drauf fährt, kann es auch noch schmaler werden. Aber es sollte halt schon Platz sein, dass wenigstens eine Person dazwischen kommt. Weil man muss ja auch den Kofferraum saugen.
1: Alles klar. Supermeter heißt Superstress.

0: 17.57 Uhr. Auf dem Vorplatz spielt sich jetzt ein seltsames Autoballett ab. Man lässt gerne dem anderen den Vorrang. Der Grund? Das richtige Timing zur Happy Hour.
1: Damit ist die Happy Hour. Zweite Wäsche gratis. Die Show muss jetzt beginnen. Deshalb, ich muss mich jetzt auch verabschieden. Ich muss die Kollegen in der Waschstraße unterstützen. Weil jetzt müssen wir ein bisschen Gas geben, damit wir die Autos auch alle gewaschen kriegen.
0: Christine Kaiser schaltet noch einen Gang höher. Und den Turbo gleich dazu.
2: Genau, weil dann ist das Beste für 75 €.
0: Letzte Stunde halber Preis. Das lockt speziell die Schwaben an. Keiner will sich dieses Schnäppchen entgehen lassen. Das bedeutet aber auch, die Chefin persönlich muss ran. An die Lanze und an ihre letzten Reserven.
1: Natürlich tun mir manchmal die Knochen weh und morgens, da möchte ich auch nicht aufstehen. Ja? Aber wenn ich dann hier bin, die ganzen vielen Autos, die glänzen und tunken, meine Mitarbeiter, die mich supporten, die sich freuen, wenn ich da bin, denen ich fehle, wenn ich einen freien Tag hatte oder wenn ich Urlaub hatte, dass sie sagen, oh, Gott sei Dank, Mama ist wieder da. Das ist, was gibt's Schöneres? Es gibt nichts Schöneres.

Und so geht es in Deutschlands größter Autowaschanlage in die letzte Runde. Für die Kunden lösen sich hier Schmutz und vielleicht ja auch die Sorgen des Alltags in Schaum auf. Aber nicht für Christine Kaiser und ihr Team. Für die geht es immer noch um das Erreichen des Tagesziels.

0: In die Innenreinigung kommt jetzt der letzte Kunde des Tages.
1: Guten Tag.
2: Tschüss.
0: Haben Aslan Batal und seine Kollegen die 800 Autos geschafft?
1: Ja, ich bin der Letzte. Glück gehabt.
3: Reicht es jetzt? Wir haben 18.13 Uhr. Genug gearbeitet für heute. 720 Autos. Ist eigentlich okay, ist nicht so viel. Aber war ein bisschen schon anstrengend. Ja. Anfang der Tag bis 15 Uhr war schon okay. Ab 16, 17 Uhr fängt der Körper ein bisschen müde zu sein. Ja, aber haben wir geschafft.
0: Nicht ganz. Das Tagesziel in der Innenreinigung wurde knapp verfehlt. Und in der Außenwäsche? Wurden hier die 2000 Autos erreicht?
4: Leider nicht. 1997 Autos. Drei fehlen, Mensch. Aber nichtsdestotrotz, da kommt noch einer. Da fehlen noch zwei. War ein toller Tag, toller Arbeitstag. Alle sind müde, alle sind K.O. Und die Kunden sind mit dem sauberen Auto nach Hause gefahren. Ich mache mir nachher ein Feierabendbier auf und kann gut schlafen.

0: Entschuldigung, haben Sie vielleicht ein Stück Wiese für uns?
1: Eke!
2: Ich habe schon lange den Traum, mein Küchenfenster aufzumachen und da steht mein Pferd Valö und ich gebe ihm eine Karotte oder so. Und jetzt ist es Zeit, es umzusetzen.
3: Das ist ja Biber.
4: Wow, ist der fett.
3: Cool. Und wir sind Schwanz hinterherziehen.
5: Irgendwann kam so, hey, wieso machen wir keinen Campingplatz?
4: Und haben sowas halt da davor noch nie gemacht. Also ich habe keine Ahnung, was in den nächsten Wochen auf uns zukommt. Wir haben halt alles aufgegeben, um ein bisschen zu machen. Deshalb müssen wir Umsatz machen. Guten Morgen.
5: Eine halbe Mille. Ja. Jedes Jahr. Der Hof ist auf der anderen Seite vom Schwarzwald. Das ist doch klar, dass wir da hinwandern.
0: Du musst an deiner Seite bleiben.
5: Okay.
0: Hey. Jetzt kriegen wir Ärger miteinander, Freund. So geht es nicht.
5: Hey!
0: Oh, fuck! Ja.
5: Da freue ich mich extrem drauf.
4: Ja, gerne.
5: Ja, ja.
6: Raus aufs Land.
5: Ihr seid halt die coolsten, gell? Nimm mal her. Komm, wir ziehen dir das wieder an.
2: Ja, ich habe zwei Pferde und verbringe sehr, sehr viel Zeit mit denen.
5: Ja. Aber wenn die das so mit der Lippe machen, dann heißt das, man hat die richtige Stelle erwischt.
2: Also es ist irgendwo bestimmt so eine Art von Familie, aber es ist so eine, die nach anderen Regeln vielleicht funktioniert. Also es ist einfach was mich total erdet und mich immer raus in die Natur bringt.

0: soll das denn? Machst du Ballett? Also er sieht mich als Pferd und nicht unbedingt als Mensch. Und er geht auch so mit mir um wie mit einem Pferd. Also die Sehnsucht, einfach näher an den Pferden zu sein, ist schon ganz lange da. Und ich habe schon lange den Traum, mein Küchenfenster aufzumachen und da steht mein Pferd Walö und ich gebe ihm eine Karotte oder so. Das ist schon ganz lange in meinem Hinterkopf und jetzt ist es ja, Zeit, es umzusetzen auch einfach.
1: Achtung, Nemo, komm mal zur Seite.
0: Ich wohne hier am Stadtrand von Karlsruhe in einer 5er-WG.
2: Ich habe gerade diesen Kaffee aufgesetzt.
0: Ich habe selber eine Anzeige aufgegeben mit hier suche Gelände für meine Pferde, lalala. Gelände oder Hofprojekt gesucht und so weiter. Und dann wurde mir die Anzeige angezeigt unten unter meiner. Wer möchte bei den Anfängen eines Permakulturgartens dabei sein? Wer hat Lust auf Homeoffice im Hochschwarzwald? Unser Wunsch ist es, aus dem Hof einen Ort zu machen, an dem Mensch, Natur und Tier gemütlich miteinander leben können. Es haben sich wohl richtig, richtig viele Leute auch gemeldet. Aber ich wurde auserwählt, netterweise.
3: Ja, nee, ich find's verdammt schade. Mhm. Aber ich find's einfach richtig schön, dass du das halt. Also, dass du es machst.
1: Rings. Ja, fein.
0: Also, mein Lieblingshobby mit meinen Pferden ist Wandern und Wanderreiten. Und es war eigentlich klar, dann zu sehen, hey, der Hof ist auf der anderen Seite vom Schwarzwald. Das ist doch klar, dass wir da hinwandern. Und ich will ja den Westweg gehen. Das ist so voll der bekannte Wanderweg. Und der geht halt durch den ganzen Schwarzwald.
1: Da ist Grafenhausen, ist sogar eingezeichnet.
3: Wie lang geht die Tour? Also wie lang ist geplant?
0: 11 Tage. Ja.
3: Oh.
0: Hier kommen Gesamtkilometer, sind etwa 214 Kilometer. Oh. Ah, und Gesamthöhenmeter über 7.300. Wow.

0: Ja, wir machen einen Trainingsausflug. Auch so Ausflügen ist immer wichtig, dass man einfach schaut, wie es klappt, was kann man noch trainieren, was klappt nicht, was kann man besser machen. Und dann sucht man sich immer so, oder ich suche mir dann gerne so kleine Herausforderungen. Wir können auch langsam den Berg runtergehen. Anstrengend. Bleib hinten. Bleib hinten. Du darfst hinten bleiben. Es ist okay. Valio. Oh, ey! Jetzt kriegen wir Ärger miteinander, Freund. So geht es nicht. Hör auf. Das ist nicht okay.
1: Das Schlimmste wäre natürlich, dass sie abhauen oder so, dass sie sich erschrecken, sich losreißen, sich verletzen, sterben, auf irgendwelche Straßen rennen oder so. Es gibt, ja, es gibt sehr viel, was schiefgehen kann.
0: Okay, let's go! Komm, komm, Kinder, auf! Wir schaffen das, kommt! Gut, fein! Super, Jungs, kommt! Super, klasse! Okay, Freund, du musst an deiner Seite bleiben. So ist fein, gut so. Okay, jetzt wird es ja noch haarig. Gut. Super, Jungs. Ja, das ist dein Spiegelbild. Ist gut, ganz ruhig.
1: Ich bin dafür verantwortlich, dass diese zwei Pferde, dass es denen gut geht, dass sie sicher sind. Und das ist eine Riesenverantwortung. Also die lastet auch auf mir. Und so wunderschön, wie es ist, wenn es klappt, das kann richtig scheiße werden.
0: Okay. Ja, sowas, hm? So viel Wasser.
1: Wir hatten letztes Jahr auf einem Tagesritt ziemlich blöden Unfall. Wir sind schon zigmal über diese Brücke, aber da hat es Starkregen gehabt davor. Es war total rutschig und der Walus ist gefallen, also der ist ausgerutscht. Auf mich draufgefallen und so weiter. Wir haben es irgendwie hingekriegt, ohne uns krass zu verletzen. Wir hatten richtig Glück. Aber es wäre halt nicht passiert, wenn ich einfach gleich mit dem Pferd durchs Wasser gegangen wäre.
0: Stopp, Valio! Weißi, ist gut! Valio, komm noch mal zurück! Komm noch mal zurück! Gut! Beste Situation! Ein Pferd auf der einen Seite, das andere Pferd auf der anderen. Klasse. So, jetzt müssen wir nur. Achtung, ich muss die jetzt irgendwie wenden, ohne dass Walle da runterfliegt. Walle, kannst du dich umdrehen? Sehr gut. Sehr gut und geschickt. Ich bin richtig happy damit, wie es gelaufen ist. Die haben das super gemacht, vor allem der kleine Zwerg hier. Wir hatten so auf jeden Fall unsere Challenges, aber wir haben sie echt super gemeistert. Das hat mich sehr motiviert jetzt, dieser Trainingstrip. Und ich glaube, wir werden das auf jeden Fall schaffen, unsere große Wanderung zu machen.
2: Oh, ich höre dich leider. Ja.
3: Bei den Damen, die mittlere Damentoilette unten im Sanitär. Die spült nicht. Könntest du mal gucken?
2: Ja, kann ich machen. So, und ab zum Damentoiletten. Hallo? Ah, natürlich ist genau die gerade eben gelegt. Fantastisch. Isabel?
3: Redest du mit mir gerade?
2: Ja. War das im unteren Sanitär die mittlere Damentoilette?
3: Ja, ganz genau.
2: Da hat jetzt jemand ein Problem. Oh, bitte nicht, bitte nicht. Hey, spielt jemand frei? So, noch ein letzter Versuch.

0: Platz und ja, haben den jetzt gekauft, das ist die Betreiber hier.
1: Und haben sowas halt da davor noch nie gemacht. Also ich habe keine Ahnung, was hier alles zu tun ist, was in den nächsten Wochen auf uns zukommt.
2: Ja, gerne.
0: Ja.

0: Ich habe aber davor 13 Jahre in der Agentur, habe ich die Marketingabteilung geleitet, hat mich dann aber gezwungen, gesundheitlich mal kurz eine Pause zu machen. Und dann habe ich gemerkt, so, okay, irgendwas muss sich halt verändern und was kann ich mir denn überhaupt noch vorstellen? Irgendwann kam so, hey, wieso machen wir keinen Campingplatz? Wir lieben das zu campen und wir können auf dem Platz alles verbinden, worauf wir Bock haben.
1: Hallo, morgen.
2: Ich wollte fragen, ob ihr vielleicht noch irgendwie Isomatte oder sonstiges übrig habt, weil die Mama schläft praktisch mit beiden Kids im Doppelbett.
1: Ich guck mal, die Anfrage hatte ich jetzt noch nicht. Sonst würde ich Aaron noch schnell fragen, ob der sonst so lange jetzt mal kurz guckt. Mhm. Dann soll er schnell schauen und euch gleich Bescheid geben, ob wir da was finden.
2: Super. Ja,
1: okay.
2: Vielen Dank.
1: Aaron, hast du gerade Zeit?
3: Kann dich quasi sehen.
1: Ja. Kannst du schnell in den Keller gehen und gucken, ob wir eine Isomatte haben? Vielleicht ist in der Waschküche irgendwas.
4: Alles klar. Genau. Wir haben halt anders aufgegeben, um das hier zu machen.
1: Ja.
4: Also ich glaube, weiß nicht, mehr kann nicht auf dem Spiel stehen.
1: Wohnung gekündigt, Job gekündigt, Jobs gekündigt. Mhm. Wir sind hierher gezogen, ohne dass der Vertrag fertig war. Wir haben einen riesen Kredit im Nacken.
4: Deswegen ist das Ziel, dass die Leute hier glücklich nach Hause gehen, Lust haben, hier wieder herzukommen.
5: Nein. Hier ist quasi noch unser halber Umzug und ich suche jetzt nach einer Isomatte für einen Gast, die nicht existiert.
4: Sag mal einfach, wir müssen den bisherigen Erfolg von dem Campingplatz halten.
5: Deshalb müssen wir Umsatz machen.
1: Eine halbe Mille. Ja. Jedes Jahr.
5: Ja, wir haben keine. Ja. Isomatte war mit ihr. Wir haben leider keine Isomatte auf Lager. Ich habe überall geschaut, aber alles klar. Dann euch trotzdem einen ganz schönen Tag.
2: Danke.
5: Was magst du? Guten Morgen, Tee.
1: Guten Morgen, Tee.
6: Guten Morgen.
5: Soll ich dir gleich ein bisschen kaltes Wasser reinmachen, damit du es trinken kannst?
1: Ja, danke. Ja, die Beziehung ist natürlich auch, also zusammen zu arbeiten, ist immer ein Risiko für die Beziehung, würde ich sagen.
4: Ja.
2: Die Platzrunde machen wir, um zu schauen, dass es allen gut geht, dass hier jeder Spaß bei uns auf dem Platz hat und natürlich, dass alles mit rechten Dingen zugeht.
1: Mornings! Sollen wir los für Platzrunde?
7: Ja.
1: Ja, okay.
7: Hallo Christoph.
1: Dann los.
7: Aha.
1: Christoph ist unser Partner, mit dem wir zusammenarbeiten.
4: Also wir sind halt alle drei auf einer Wellenlänge. Wir kommen richtig gut miteinander klar.
1: Wir stehen stabiler als zu zweit. Steht man halt wie so ein dreibeiniger Stuhl, steht halt einfach stabiler.
4: Das ist ein zweibeiniger Stuhl.
1: Nee.
8: Morgen.
1: Morgen. Alles schläft noch so, gell?
8: Ja.
5: Oh, noch mehr Müll, was ich aufsammeln kann.
8: Morgen.
5: Guten Morgen. Guten Morgen.
8: Morgen. Hi. Ich sehe das hier eigentlich zum ersten Mal, wie du das vollpflastert hast.
5: Hallo, ich habe hier eine, ich habe hier eine Zeltgemeinschaft geschaffen.
2: Es soll ein Ort sein, an dem man gerne herkommt, an dem man auch gerne wieder zurückgeht, an dem man sich sehnt, im nächsten Jahr nochmal hinzugehen, weil man hier Sachen entdecken kann,

0: weil man hier einen Platz vorfindet, den es vielleicht so nicht arg oft gibt in Deutschland oder vielleicht auch außerhalb nicht.
1: Ja, wir waren ja mit unseren Freunden irgendwo oft auf Festivals. Und dieses Gefühl, wenn du da hinfährst und so alles andere mal für dieses Wochenende keine Rolle spielt, so ein Gefühl, nur ein bisschen weniger exzessiv.
0: Außer ja mal was Schönes zeigen, wenn es hier regnet. Du kannst halt hier Badegäste hier dann durch den Morast schicken. Das ist nicht geil. Und das, wo es jetzt eineinhalb Wochen lang schönes Wetter war, sieht hier trotzdem halt einfach schlecht aus.
2: Kannst du das lösen?
0: Ja, im Herbst kann ich eine Drainage legen. Ich kann es versuchen. Also ich kann zum allerersten Mal einen Bagger benutzen, um eine Drainage zu legen. Aber von 80% von dem, was ich hier gemacht habe, hatte ich davor keine Ahnung. Aber halt, das war Learning by Doing.
2: Das ist schon verrückt, was da immer zusammenkommt. Und wie viel Pizza hier bestellt wird, soll bei uns essen.
0: Uns essen, ja,
1: genau. Links. Ja. Der ist ja schick, der ist auch vom Ring.
3: Ah, Aktentasche.
1: Zwei,
4: Aktentaschen?
1: Drei. Hier sind da ganz viele, vier. Da hinten. Hier sind Aktentaschen und da sind, glaube ich, auch.
4: Guck, da gibt es tatsächlich sehr viele.
5: Ich bin Schreinerin, im Moment am Badischen Staatstheater in Karlsruhe angestellt. Es gibt schon immer was zu schreinern, aber nicht nur und nicht so viel. Und man ist auch einfach viel am Sachen rumräumen und das sehe ich mich nicht.
1: Sind die Schirme hier schon rausgesucht?
4: Dafür? Sieht so aus, ne?
1: Können wir das einfach alles mitnehmen?
4: Nee, wenn, dann brauchen wir nur die Ständer. Komm, dann nehmen wir die zwei Ständer mit.
5: Ach, das ist so der Traum, einfach meine eigene geile Holzwerkstatt unter meinem selben Dach zu haben und da immer reingehen können und Sachen bauen. Da freue ich mich extrem drauf. Ja.
3: Wann genau ziehst du dann um?
5: Also ich ziehe meinen Kram, bringe ich rüber am 10.11. Und dann gehe ich ja mit den Pferden, wandere ich rüber. Und da gehe ich am 14. los und brauche höchstwahrscheinlich, wahrscheinlich 11 Tage. Auf 11 Tage ist es angelegt.
6: Ich muss mich doch jetzt nicht heute verabschieden, oder? Wir sehen uns doch dann noch mal, Luna.
5: Nee, du hast frei.
6: Echt?
5: Das ist unser letzter Tag.
6: Krass. Das ging jetzt doch schnell, gell?
5: Komm einfach wieder zu Besuch.
6: Ja, oder wir kommen dich besuchen.
5: Oder
6: das ist vielleicht
5: so.
6: Schöner.
5: Ja, stimmt.
6: Wie wenn du kommst.
5: Euren Betriebsausflug einfach.
6: Genau.
5: Zu mir.
4: Wo ziehst du dann jetzt eigentlich hin? Das habe ich noch
5: nach Grafenhausen.
4: Wo ist denn
5: Südschwarzwald? Oh. Und da oben? Da wohne ich.
4: Geht's dann in den Supermarkt?
5: Ja.
4: Ja, okay.
5: Also ich habe echt sehr, sehr, sehr coole, liebe Kolleginnen und Kollegen hier gehabt. Mich auch mit allen sehr gut verstanden. Das werde ich schon vermissen, glaube ich. Also es ist irgendwie so eine, ja, schon auch ein bisschen familiär dann teilweise. Ich bin immer so schnell so aus dem Bauch heraus. Und dann gibt es immer so Momente, wo ich dann ein bisschen schlucken muss und denke, oh. Hängt ganz schön viel dran.

0: Ach.
1: Wow.
0: Fuck. Von allen Bäumen den Apfelbaum, wirklich?
1: Oh, krass. Das ist nicht in Angst.
0: Das musst du in einer Nacht gemacht haben. Guck mal, man sieht sogar die Zähne. Ja, aber der Baum ist am Arsch. Guck mal, das ist bis zu dem Hartholz runter.
1: Ja, genau. Ja, vor einer Woche habe ich den im See gesehen.
2: Den Bibel?
1: Ja, nach dem Pilates. Also nach der Pilates-Gruppe.
0: Ja, und jetzt? Ja, und jetzt?
1: Ja, wir müssen safe irgendwas außen rum machen, dass der...
0: Ja, wenn der jetzt weitermacht, dann fällt er nur auf irgendjemanden drauf.
1: Ja. Das meiste Wildleben ist ja ganz willkommen hier auf dem Platz. Der Biber ist halt ein Ärgernis, dass man halt bei dem in Kauf nehmen muss und halt schaut, dass der halt keinen zu großen Quatsch macht.
0: Worst case ist, es fällt auf ein Haus, es fällt auf die PV-Anlage, es fällt auf einen Wohnwagen. Das wäre Worst case.
1: Und der letzte. Okay, du ziehst. So gut.
0: Ja, also gut.
1: Oder?
0: Ja.
1: Wir werden morgen sehen, ob das funktioniert.
0: Oh, guck mal da unten.
1: Ja. Da sieht man auch Biberspuren,
0: okay,
1: Biberspuren
0: krass.
1: Da unten.
0: Guck mal hier.
1: Oh, ja.
0: Das sieht ultra frisch auch aus.
1: So, da unten.
0: Ach, okay, krass. Ist ja alles platt getreten.
1: Ja.
0: Das ist so verrückt, ja. Wie nah einfach die Wildtiere kommen und ohne Scheu irgendwie. Das sind ja, keine Ahnung, 3 Meter. Neben dem, wo eigentlich Zeltgäste zelten. Von dem her ist es schon irgendwie spannend zu sehen, was tut sich da, was passiert da. Also das ist die Camp. Ich habe jetzt Batterien reingemacht.
1: Die sieht ganz schön professionell aus.
0: Ich habe jetzt schon mal die App runtergeladen. SD-Karte habe ich reingemacht. Dann hängen wir sie mal auf.
1: Testen wir mal.
0: Ja. Bin mal gespannt, was sie da alles so rumtreibt.
1: Ich habe sowas noch nie gemacht. Ich kenne auch niemanden, der eine Wildkamera sonst aufstellt. Und das sind irgendwie Sachen, die man halt in seinem alltäglichen Leben sonst nicht sieht. Und da wäre auch der perfekte Baum, um die da zu
0: filmen. Okay, also. Dann. An. Okay, ist an. So wär perfekt, glaube ich. Halte mal, ich zoome noch mal fest.
1: Ja.
0: Dann.
2: Und go.
0: Und los.
1: Cool.
3: Trägst du das Gepäck jetzt? Ja. Ja, gut. So. Da. Ja, ist gut. Gut, da.
0: Ja. Und jetzt geht's los. Ich hoffe einfach, es klappt alles so, wie ich mir das vorstelle. Aber ja, mein Gott, wir werden sehen. Ich habe schon geguckt, wo man einen Pferdetransporter mieten kann, falls es nicht klappt.
4: Ich war jetzt wirklich lange in der Stadt, ich bin hier verwurzelt. Es ist für mich auch so ein, ja, so wie so symbolisch, dass wir jetzt gehen, aber wir gehen zu Fuß. Und für mich ist es auch eine coole Gelegenheit, ein Abenteuer zu erleben.

0: Sag mal, was ist denn da los?
1: Fuck! Oh, meine Güte, ey, Lungen, Jungs, ey, boah.
0: Ich weiß, du kleiner Arsch, komm mit. So, hey, stopp jetzt. Okay, kommt. Nimm, komm. Pferde, kommt. Auf. Gut, Jungs, super.
2: Was ein ganz großes Thema ist auf so einem Wanderritt, das ist Pausen machen. Also, ne, meine Pferde lassen sich nicht so gerne einfach an Baum binden. In der Pause möchten die auch was fressen. Und es ist auch wichtig, dass sie halt immer genug kriegen. Das heißt, die müssen Gras fressen in der Pause. Und ich muss eine Situation schaffen, wo die das entspannt machen können und wo ich mich auch noch entspannen kann dabei. Weil wenn man dann so beide immer die Stricke in der Hand hat, dann kann ich keine Pause machen.
0: Kreis hier, hallo. Kleines Mistpony, hey. Was ist denn los bei dir? Was ist denn los? Hey, ist gut jetzt. Ist doch gut. Friss einfach Gras.
2: Das ist typisch erster Tag. Jungpferd. Muss sich ein bisschen über alles aufregen. Kann einfach nicht so gut chillen. Jetzt ist mein Trinken weg.
0: Das ist auch nicht für dich, das ist meins.

0: Holz wieder richtig sind. Ja. Okay, jetzt müssen wir nur noch gerade aus dem Berg hoch. Nicht mehr so weit, oder? Ja. Noch 6 Kilometer. Kommt, Jungs. Endspurt, hm? Sind wir hier richtig beim Reitverein Rotensohl. Super. Hallo.
1: Hallo.
0: Aber wir hatten Luna, Arnold. Gerne Luna.
1: Wirst du wohl in deine nehmen.
0: Ja, kann ich kurz die Pferde einpacken? Dann?
1: Ja.
0: So, ein kleiner. Gut. Super. Okay. Geschafft. Das ist jetzt ganz großes Kino für die zwei. Das haben sie noch nie gesehen. Ihr Ponyproleten, hä? Geht auch größer. Viel besser. Viel besser, doch. Ich war gestern schon mega angespannt, weil ich noch so viel zu tun hatte und so das Gefühl hatte, ich komme einfach nicht hinterher und so. Und heute Morgen dann auch einfach voll angespannt und wollte dann auch einfach los. Und jetzt bin ich voll happy, wie es geklappt hat. Und es ist aber immer so, das ist so der Effekt. Also ich bin da immer total aufgeregt vor so einer Reise. Und sobald man dann unterwegs ist und einfach am Machen ist, fällt es dann so langsam, aber sicher irgendwie ab. Und dann kommt man an und dann ist es so, oh, schön. Genau. Okay, so jetzt müssen wir mal rausfinden, wo wir hin müssen. Das ist manchmal sehr verwirrend, die Wegführung. So, da lang? Soll das ein Weg sein? Hä? Ich bin höchst irritiert. Nach da. Wenn wir sind da hochgekommen, dann müssten wir jetzt eigentlich... Ja, doch da. Ah, dann ist es doch der Weg hier. Nee, hä? Es hat sich ganz viel auch einfach verändert bei den Pferden. Die fangen jetzt total an irgendwie, ja, sind auch einfach viel mehr zusammengewachsen, auch mit mir, und es ist mega, mega schön. Es gibt immer diesen dummen Spruch, I keep you safe, you keep me wild. Also ich schaue, dass es dir gut geht und du hältst mich wild, und irgendwie, also der ist voll kitschig, der Spruch, aber irgendwie ist es auch so, stimmt es auch so ein bisschen. Also ich muss mich kümmern um die und ich muss nach ihnen gucken und es ist auch erfüllend, aber die bringen mich auch an Orte, wo ich sonst nie hinkommen würde.

0: also die Challenge. Erstmal einen Platz finden, wo wir bleiben können. Ist natürlich challenging, ist es halt kein gutes Gras zu finden. Also wenn das nicht dicht genug gewachsen ist, ist blöd. Dann haben sie halt nicht genug zu fressen, dann stehen sie halt irgendwann morgens da und haben nichts mehr und wollen raus. Das ist dann scheiße. Wir schauen jetzt mal. Also zur allerletzten Not kann ich auch einfach mein Schlafzeug irgendwo aufschlagen auf einer Wiese und ja. Hallo, Entschuldigung. Hallo?
1: Hallo.
0: Entschuldigung, hi. Ich bin mit meinen Pferden auf dem Westweg unterwegs und ja. Ich bräuchte noch irgendwie eine Wiese, wo die unterkommen können heute Nacht. Ich habe auch einen Zaun und so dabei. Haben Sie vielleicht ein Stück Wiese für uns? Also ich würde campen mit denen.
1: Oh. Eke!
0: Frage ich mal.
1: Einfach mal die Frau fragen.
0: Okay, danke.
2: Ich überlege jetzt gerade, wo mir noch mehr und wo nicht. Ist das zu klein da?
0: Ja, ist schon ein bisschen klein. Ich muss immer so ein bisschen gucken, weil sonst gehen mir die Knirche durch den Zaun, wenn es ihnen nicht gut genug gefällt, sozusagen.
2: Nee, ich zeig euch was da drüber, das ist auch noch wegen abseits. Da mähen wir ja. Nämlich auch nicht. Kommen wir gerade mit?
0: Ja.
1: Und wo sind Sie her?
0: Aus Karlsruhe.
1: Karlsruhe?
0: Ja, genau. Das ist auch schon eben, das sieht doch gut aus.
1: Ja.
0: Jungs, bleiben wir da, hm? Das wäre doch was. Ja, vielen Dank.
2: Das ist auch noch so ein bisschen eine Nische, wo ja wenn geschützt sind.
0: Ja, ja. Ihr wollt vielleicht das.
2: Ja.
0: Okay, super, danke schön. Ja, da ist auch gut viel Gras, da haben wir gut. Da

0: Freude.
1: Also ich bin auch auf den Höfen, wo ich jetzt war, wo ich so untergekommen bin, immer super herzlich empfangen worden. Teilweise dann auch saß mit den Leuten beim Abendessen, beim Frühstück und so. Und super freundliche, herzliche Leute habe ich jetzt bis jetzt eigentlich nur getroffen. Da bist du aber nicht im Weg hier jetzt mit den Pferden, oder?
2: Ich habe jetzt gedacht, ich mähe dir einfach ein bisschen den Weg hier.
1: Ah, das ist nett.
3: Also das ist mein Vater, das ist meine Freundin und irgendwie wohnen wir jetzt alle so ein bisschen hier zusammen. Ja gut, wir haben halt so ein bisschen ein Doppelleben, so von 8 bis 17 Uhr arbeiten wir ganz normal wie hier in der Stadt auch und dann kommen wir halt heim und dann haben wir halt hier noch die andere 4 Stunden, wo wir halt dann noch sowas machen, wo man die Stadt halt nicht kennt.
4: Wir erholen uns bei der Arbeit.
3: Das ist halt viel Enthusiasmus und Liebesmühe.
1: Ja, komm mal mit. Das ist der Walür.
5: Das ist der Tobi.
1: Das ist der Quaisi. Der Quaisi ist noch ganz jung. Der ist erst 4 und der Walür ist schon 16. Der Walür hat es nur ganz schwer mit den Bremsen hier, deswegen hat er die Decke an.
5: Tschüss.
1: Tschüss.
6: Wir sind schon gespannt, Isabel.
1: Schauen wir mal, ob das, wenn wir da oben stehen, müsste das ja eigentlich mit der Bluetooth-Verbindung gehen, oder? Jetzt mal drauf gedrückt.
6: Und oh, das ist was Großes.
1: Das ist was Großes. Das ist ja, das ist der Biber.
6: Mau, ist der fett.
1: Oh, guck mal, wie er seinen Schwanz da hinterher zieht. Und also man kann halt jetzt auch die Größe schlecht einschätzen mit dem Video.
6: Aber das ist,
1: das ist schon so ein Brocken, gell?
6: Ja.
1: Aber so ein komisches Bellen, oder? Das ist ein Hund?
6: Das ist, glaube ich, ein Echttier.
1: Hä?
6: Das ist ein Echttier.
1: Ach, das ist ein Echttier. Wow! Zwei Rehe gleichzeitig.
7: Wenn man halt sieht, was wir für Nachbarn dort haben oder was für Wildtiere unterwegs sind, die laufen halt genau, wir haben genau diesen Pfad gefunden, wo sie halt entlang gehen. Und das ist schon spannend. Also ja, das ist schon sehr, sehr naturig.

0: Oh,
1: vielleicht
0: wow, okay.
1: Müssten wir da was machen, wenn wir nächstes Jahr Zelte drauf machen wollen. Vor allem, das wird nicht besser.
0: Okay, wow. Ja, nee, das wird nicht besser. Das heißt, wir machen was?
1: Ich würde mal Michael fragen. Ich weiß ja, dass er schon mal Drainagen gemacht hat auf dem Platz.
0: Ja.
1: Deswegen.
2: Michael ist der Vorbesitzer. Der wohnt in der Wohnung direkt über uns. Und Michael hat den Platz aufgegeben, weil er ja, jetzt in Ruhestand gegangen ist.
3: Hallo, Harun.
1: Also, hättest du jetzt kurz eine halbe Stunde Zeit für mich?
3: Ja, natürlich.
1: Wir haben ja schon gequatscht wegen der Drainage hinten.
3: Genau, schauen wir uns
1: weiß,
3: mal
1: was
3: an.
1: Was ich da mache.
3: Okay, gerne.
1: Genau, also hier unten ging es ja noch immer. Ich habe mir halt 4, 5 Zelte immer halt stehen gehabt.
3: Ja. Ja.
1: Aber hier oben.
3: Ja, ist wie ein Schwamm.
1: Ja, vor allem wird's immer schlimmer da hinten. Also, da sind da wirklich
3: ja, da ist ganz voll gesaugt. Das würde eigentlich heißen, eine Drainage würde dann rechts und links weglaufen.
1: Mhm.
3: Und dann am Ende jeweils von der Wiese mit Gefälle runter dann, und dann wird das Wasser ins den See geleitet.
1: Mhm.
3: Also, und deshalb machen wir jetzt mal ein Loch, dass wir mal die Schichten sehen.
1: Bagger gefahren bin ich schon, ich habe nur noch den noch nicht richtig zum Graben benutzt. Wie das Gerät an sich funktioniert, weiß ich, aber das ist, glaube ich, noch mal eine ganz andere Nummer.

0: bitte?
1: Großheimer?
0: Na gut, wir können gerade unterhalb auf der gleichen Stelle probieren, oder? Auch, oder ganz hinten, dann haben wir zwei.
1: Machen wir direkt hier und weiter vorne, oder?
0: Ja. Genau. Also man muss hier schon wissen, halbwegs, was man tut. Es ist vor allem gefährlich, wenn der Bagger umkippt auf die linke Seite. Ja, und zu dir herziehen. Jawohl, jetzt hoch wieder, die ganze Sache hoch. Genau, Vorsicht. Jetzt zumachen und herziehen. Aber das klappt noch einmal frei, oder? Ich denke, es reicht.
1: Mach ich halt von Hand raus.
0: Ich möchte es jetzt eigentlich nicht sagen, aber bei mir war es das erste Mal schlechter.
2: Der Michael hat sich alle unsere Ideen angehört, hat dann seine Meinung dazu gesagt, aber immer gesagt, aber probier es einfach. Also gar nicht, ah nee, das klappt nicht, sondern immer so, ja. Hat er noch gar nicht drüber nachgedacht, findet er cool, probier's doch, das und das bedenken, aber ja.
1: Dann ist es für heute erledigt.
0: Wunderbar.
1: Vielen Dank, Michael. Darf ich dir den Spaten mitgeben?
0: Mach ich.
1: Dankeschön.
0: Ciao, ciao.
1: Ciao, bis später.
3: Kommt, Mäuschen. Kommt, ihr Süßen.
4: Ja, ich glaube, es ist jetzt auch gut, mal anzukommen und eine warme Dusche zu nehmen und die Pferde, den Pferden Päuschen zu gönnen. Aber es ist auch voll, ja, emotional einfach, weil es jetzt, die haben sich so toll eingespielt und es hat so schön, klappt so schön und könnten jetzt auch gerade weiterlaufen. Ich merke so richtig, wie ich mir jetzt Sorgen mache einfach. Dass es nicht so ist, wie ich mir vorgestellt habe. Und ich glaube, ich habe einfach Angst vor Einsamkeit. Also ich finde das so krass, weil jetzt, wenn ich mit den Pferden alleine im Wald auf einer Wiese campe, dann fühle ich mich nicht einsam, weil da bin ich alleine und es ist alles gut. Und wenn ich aber in der WG bin und alle hocken für sich alleine immer in ihrem Zimmer, dann fühle ich mich einsam und das finde ich ganz schlimm irgendwie. Und ich glaube, davor habe ich ganz doll Angst. Ja.
3: Auf

0: Ich weiß, wir finden Stadt total kacke. Wir müssen es jetzt aber machen, okay? Einmal noch. Jesus. Okay, Kinder, nach dem. Okay, let's go! Kommt! Ab! Kommt!
1: Nervt mich so. Hallo.
0: Und nehmen wir nach rechts. Gut.
1: Ja. Das sind die Pferde.
2: Hi.
1: Das ist Walö und das ist Crazy. Wir haben schon die ganze Zeit so ein bisschen hin und her überlegt und hin und her geschrieben, wie und wo wir uns jetzt treffen könnten, dass sie dann das letzte Stückchen noch uns begleiten kann.
0: Ich hasse es so, wenn Autos fahren und so, aber es ist jetzt cool, dass du den Nemo nimmst. Okay. Ja, da durch und dann einfach rechts. Ach, eigentlich machen sie es mega gut, aber ich bin echt immer so angespannt in der Stadt und so. Hier geradeaus und dann geht gleich links einen Weg hoch.
3: Jetzt insgesamt sind wir drei, die dauerhafter wohnen. Und dass das jetzt so als WG entsteht, ist ganz frisch. Ich würde sagen, wir teilen alle so ziemlich die gleichen Werte. Und das ist eine gute Basis, um irgendwas anzufangen.
0: Gut. Nemo, langsam. Nemo, hey. Nicht jagen jetzt. Bleib da. Eieiei, das wird jetzt noch geil. Hab's ja gleich. Okay, dann probieren wir doch mal den Weg. Ey, ob das der Weg ist. Oh, Walö, jetzt konzentrier dich doch einmal auf den Weg, mein Freund. Ganz ehrlich. Brecht euch noch die Haxen hier, das wollen wir nicht.
1: Ich war da an dem Tag einfach echt überfordert mit meinen Gefühlen und mir ist dann echt ein paar Mal der Geduldsfaden auch gerissen irgendwie. Ich hätte in jeder anderen Situation gesagt, wir campen jetzt genau hier, weil ich habe keinen Bock mehr und die Pferde auch keinen Bock mehr.
3: Aber ich weiß nicht, ob das ein Weg ist.
0: Ich glaube, das ist hier kein Weg mehr. Ich glaube, wenn die Karte hat, ist nicht so aktuell. Oh Mann, das war jetzt auch nötig.
3: Meinst du, die beiden spüren das, dass das so die letzte Etappe ist und haben es vielleicht ein
0: bisschen vielleicht. Also ich habe es ihnen auf jeden Fall schon gesagt. Hey Jungs, ihr seid zu Hause. Na sowas. Willkommen.

0: Das ist jetzt eure Wiese.
1: Na? Habe ich euch zu viel versprochen?

0: Etwas Glück sieht man die Pferde von hier. Nee, man sieht sie nicht. Und hier steht noch ganz, ganz, ganz viel Kram von den Vorbesitzern vom Hof. Und wenn wir den alles rausgeräumt haben, dann soll in diesem Bereich die Schreinerei entstehen. Ja. Und wenn man da rausgeht, sieht man vielleicht wieder ein paar Pferde. Selig immer noch an derselben Stelle am Klee fressen. Die brauchen gar diese große Wiese. Ich komme so aus meiner Werkstatt und guck auf die Pferde. Ja, das wird geil. Mie! Nehmen Sie was los. Komm her.
1: Ja, also mega. Das ist das Finanzierungsangebot für unseren Hof. Ja.
2: Wenn jetzt alles gut läuft, werden wir bald auf ein altes, denkmalgeschütztes Weingut ziehen und da unser gemeinschaftliches Hofprojekt starten.
0: Die Essener lieben ihr Waldbad, das muss man wissen. Man muss sehr sachte mit dem Waldbad umgehen.
1: Zwei Familien, das ist natürlich schon nochmal eine andere Kiste. Da müssen jetzt einfach Dinge nochmal einrückeln, glaube ich.
3: Wie weit muss der Beamer denn von der Leinwand weg?
1: Für mich wäre der Beamer ja auch da, aber...
0: Ich glaube, uns geht es darum, dass wir das machen können, worauf wir Lust haben. Und dann werden wir Leute anziehen, die auch Lust haben auf solche Sachen.
2: Ein Riesenmeilenstein.
1: Vorbereitet fühle ich mich wenig.

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0: Hallo und guten Abend zur Spätausgabe von SR Info. Das sind in den nächsten Minuten unter anderem unsere Themen für Sie. Standort. Der Sanitärtechnikhersteller Fieger eröffnet sein Werk in Kirkel. Schießerei. In Niedersachsen erschießt ein Mann 6 Menschen in einem Sorgerechtsstreit. Smartphone. In Zweibrücken kommen Schüler 1 Jahr lang ohne Handy aus. Die ehemaligen Logistikhallen der Michelin-Reifenwerke in Kirkel sind wieder mit Leben gefüllt. Der Sanitär- und Heiztechnikhersteller Fieger produziert dort seit heute offiziell vor allem mechanische Teile für die eigenen Produkte. Das Unternehmen aus Nordrhein-Westfalen hat die Einrichtung im Industriegebiet am Zunderbaum für rund 150 Millionen Euro übernommen und umgebaut.
1: Das Fieger-Werk in Kirkel ist offiziell eröffnet. Rund 100 Menschen arbeiten hier bereits. Bis Mitte kommenden Jahres sollen noch mal 50 neue Arbeitsplätze dazukommen. Vor allem mechanische Verbindungselemente für Sanitär- und Heizungsanlagen werden hier produziert. Fieger suchte deutschlandweit nach einem neuen Standort. Kirkel setzte sich am Ende durch.
2: Wir brauchen Fachkräfte aus der metallverarbeitenden Industrie. Das ist generell Mangelware und hier in Saarland sind wir fündig geworden. Hier gibt es Menschen mit guter Ausbildung, die auch willens sind, bei uns zu arbeiten.
3: Zum anderen ist das halt hier auch spannend, weil der Standort halt auch geografisch nah an unserem Werk in Großheringen in Thüringen liegt, aus dem wir die Verlagerung durchführen, sodass der Technologietransfer einfach schneller möglich ist.
1: Die schnelle Verfügbarkeit der Industriefläche war ein weiterer Pluspunkt. Der Umbau dauerte rund 9 Monate. 150 Millionen Euro hat Fieger insgesamt investiert. Kirkel ist weltweit das 11. Werk des Familienunternehmens. Der Standort sei eine strategische Erweiterung der Produktionskapazitäten und werde zur globalen Lieferkette beitragen. Das nordrhein-westfälische Familienunternehmen gibt es bereits seit über 120 Jahren und beschäftigt weltweit rund 5.500 Menschen.
0: Stundenlang zocken, Videos schauen oder Nachrichten schreiben. Mehr als 1 Million Kinder und Jugendliche haben laut einer DAK-Studie einen riskanten oder krankhaften Medienkonsum. An der Mannlich-Realschule in Zweibrücken wagen Schülerinnen und Schüler deshalb ein Experiment. Sie verzichten auf ihre Smartphones in der Schule und zu Hause.
1: Für die meisten Schüler unvorstellbar. 2 Jahre lang kein Smartphone mehr. Seit Beginn des Schuljahres verzichten Schülerinnen und Schüler hier auf ein eigenes Smartphone. In der Sporthalle wird der Effekt auf die körperliche Leistungsfähigkeit untersucht.
4: Wir werden gucken, ob ihr das erreichen könnt, was ihr im Oktober erreicht habt.
1: Der Handyverzicht war zunächst ungewohnt und teilweise schwierig. Doch es gab offenbar auch Vorteile.
5: Über das Schuljahr wurde es schon sehr schwierig, aber bei den Hausaufgaben wird man nicht so oft abgelenkt.
6: Also am Anfang sind Schüler an uns vorbeigegangen und haben gesagt, sowas wie, ja, seid ihr die handyfreie Klasse, ihr tut uns so schwer leid. Aber für uns war es eigentlich kein Problem, wir haben einfach nur zurückgerufen, dass eher sie uns leid tut.
1: Nach einem Jahr liegen jetzt die ersten Ergebnisse vor. Bei Mathematik, beim Schlaf oder bei der körperlichen Leistungsfähigkeit gibt es bis jetzt keine größeren messbaren Unterschiede zu anderen Klassen, außer im Fach Informatik und in Sachen Konzentrationsfähigkeit. Das zeigt sich auch im normalen Unterricht.
7: Die Klasse arbeitet sehr ruhig und konzentriert. Ja, also die setzen Arbeitsaufträge sehr gut um und immer zügig.
1: Auch die Schule zieht eine positive Bilanz. Aufgrund der großen Nachfrage der Eltern will sie das Experiment fortführen.
8: Wir haben fürs nächste Jahr eine neue smartphonefreie Klasse eingerichtet, weil eben die Erfahrungen so positiv waren. Und die Nachfrage ist noch größer als in diesem Jahr.
1: Inzwischen interessieren sich auch andere Schulen für das Experiment. Es gibt schon weitere Anfragen, unter anderem aus München und Salzburg.
0: Im vergangenen Jahr haben nur 16 saarländische Haushalte die Familienförderung des Landes genutzt. Dadurch können Familien nach Angaben des Landes einen Zuschuss für Urlaubsreisen erhalten. Erst im vergangenen Jahr sei diese Unterstützung verbessert worden. So würde den Familien nach Bewilligung des Antrags 16 Euro pro Tag und im Haushalt lebenden Familienmitglied gezahlt. Christen, Juden und Muslime im Saarland wollen künftig enger zusammenarbeiten. Wie das Bistum Trier mitteilte, wollen sich die Religionsgemeinschaften künftig unter dem Namen Interreligiöses Bündnis Saarland mindestens einmal pro Jahr treffen. Zuletzt hatten sich die Religionsgruppen gemeinsam dafür engagiert, dass der Gottesbezug in der saarländischen Verfassung verankert wird.
9: Mit einer Absichtserklärung haben die Stadt und der Landkreis Neunkirchen sowie das Saarland den Weg für ein Sicherheitszentrum freigemacht. Darin sollen Ordnungsamt, Landes- und Kreispolizei unter einem Dach zusammengebracht werden. Ziel sei es, das subjektive Sicherheitsgefühl zu stärken und die Zusammenarbeit der Behörden zu verbessern. Für das Zentrum soll bis Ende des Jahres ein Ort in der Neunkircher Innenstadt gefunden werden. Am Bostalsee ist eine neue Unterkunft für die Ehrenamtlichen der DLRG offiziell eingeweiht worden. Das Gebäude bietet Platz für bis zu 22 Einsatzkräfte und damit doppelt so viele wie bisher. DLRG-Landesverbandspräsidentin Halb betonte, die Lage direkt am See ermögliche mehr Miteinander und bessere Bedingungen für Fortbildung. Die Baukosten liegen bei rund 2 Millionen Euro, 900.000 Euro kamen vom Land. Nach dem Absturz eines Kleinflugzeugs bei Nancy laufen die Ermittlungen zur Unglücksursache. Die Maschine soll kurz nach dem Start aus 300 Metern Höhe abgestürzt sein. Als mögliche Ursache kommt eine Motorpanne in Frage. Aber auch ein Ungleichgewicht durch zu viele Passagiere im hinteren Teil oder ein Auftriebsverlust durch die große Hitze werden untersucht. Alle 11 Insassen kamen ums Leben. Sie waren unterwegs zu einem Fallschirm-Tandemsprung.
0: Im niedersächsischen Stade sind in einer Jugendhilfeeinrichtung mindestens 6 Menschen durch Schüsse getötet worden. Ausschließlich Erwachsene. Die Polizei konnte den mutmaßlichen Schützen festnehmen. Und auch gegen 2 weitere Personen wird ermittelt, welche Rolle sie bei der Tat spielten. Inzwischen sind einige Hintergründe bekannt.
10: Ein Haus, gedacht als geschützter Raum. Für junge Mütter, die dort betreut und begleitet werden. Ein Zuhause auch für Kinder aus schwierigen Familienverhältnissen, die in Obhut genommen werden. Hier habe sich eine erweiterte Familientragödie abgespielt, so die Polizei. 5 Tote in der Einrichtung, 4 Frauen, ein Mann. Eine 6. Person verstarb im Krankenhaus. Augenzeugen berichten von Schüssen zwischen dem mutmaßlichen Täter und der Polizei. Ein Mann und eine Frau konnten entkommen, wurden aber kurze Zeit später auf einer Bundesstraße gestoppt.
11: Der mutmaßliche Schütze ist bereits kurze Zeit nach der Tat festgenommen worden. 2 weitere Personen befinden sich in polizeilichen Maßnahmen. Das heißt also, sind bei der Polizei, werden vernommen und gegebenenfalls einer Spurensicherung unterzogen.
10: Nach NDR-Informationen war das Kind des mutmaßlichen Täters mit der Mutter in der Einrichtung untergebracht. Heute sollte ein klärendes Gespräch mit dem Vater des Kindes stattfinden, in extra großer Runde, weil er auffällig sein soll. Dabei soll er seine Waffe gezogen und auf die Anwesenden geschossen haben. Er gilt als Clanmitglied.
0: Das Bundeswirtschaftsministerium hat die Übernahme von Mediamarkt Saturn durch den chinesischen Konzern JD.com unter Auflagen genehmigt. Kundendaten in Deutschland müssen geschützt bleiben. Bei Verstößen kann die Genehmigung widerrufen werden. Die EU-Kommission prüft den Deal weiterhin und untersucht mögliche Wettbewerbsverzerrungen durch chinesische Subventionen für JD.com. Die Hitzewelle der vergangenen Woche hat viel Kraft gekostet, aber offenbar nicht nur das, auch viel Geld. Denn vielen Betrieben setzt die extreme Hitze zu. Die Energiekosten steigen, die Produktivität sinkt. Das Bundesarbeitsministerium schätzt die Kosten pro Hitzetag auf über 400 Millionen Euro.
12: Fleisch kühl zu halten war selten teurer als in den vergangenen Tagen. Die Metzgerei Zeeb betreibt in Baden-Württemberg 29 Filialen. Während der Hitzewelle brach der Umsatz um 100.000 Euro ein. Kunden blieben aus. Die Kühlkette zwischen Verarbeitung und Verkauf musste immer aufrechterhalten werden.
13: Wir hatten auch unseren Kälteanlagenbauer auf dem Dach stehen, den halben Tag, damit die Eismaschine läuft, damit der Tiefkühlraum läuft. Und da ist halt Krisenvorsorge und Notfallmanagement gefragt.
12: Auch Hitzeschäden wie hier auf der A2 bei Wollin in Brandenburg sorgen für hohe Kosten bei Staat und Wirtschaft. Der Speditionsverband fordert, dass Bauprojekte zukünftig hitzebeständig geplant werden.
14: Da, wo es besonders problematisch war, auf der Autobahn, das waren Betonplatten, die vor zig Jahren verbaut wurden. Das ist bestimmt ein planerischer

0: Fehler, den man jetzt nicht wiederholen sollte.
1: An Tagen mit Temperaturen von mehr als 30 Grad sinkt zudem die Produktivität. Mitarbeiter melden sich krank oder sind früher erschöpft. 431 Millionen Euro kostet das die Wirtschaft pro Hitzetag, so eine Studie des Bundesarbeitsministeriums. Der Handwerkstag kritisiert, dass die Betriebe bisher zu wenig Unterstützung gegen Hitze erhalten.
2: Wenn wir jetzt akzeptieren, dass Hitze tatsächlich zum Regelfall wird, dann müssen wir einfach schauen, dass die Betriebe auch unterstützt werden, dort stärker und auch schneller zu investieren. Und da braucht es sicherlich auch Unterstützung vom Staat.
1: Es lohne sich ein Blick nach Spanien, sagt Bernhard Klein. Mehr moderne Klimaanlagen in Gebäuden und Siesta könnten Mitarbeiter entlasten.
3: Die EU hat ein Verbot für KI-Anwendungen zur missbräuchlichen Erstellung sexualisierter Deepfakes beschlossen. Ab Dezember dürfen entsprechende Anwendungen in der Europäischen Union nicht mehr eingesetzt werden. Das Verbot richtet sich insbesondere gegen Programme, die realistische Darstellungen intimer Körperbereiche oder eindeutiger sexueller Handlungen erstellen können. In dem neuen Gesetz soll zudem genauer definiert werden, welche Inhalte als verboten gelten.
4: Nach den schweren Erdbeben in Venezuela am Mittwoch suchen Helfer weiter mit Hochdruck nach Verschütteten. Das Katastrophengebiet wurde heute von einem Nachbeben der Stärke 4,6 erschüttert. Die Behörden zählen inzwischen mehr als 1.700 Tote und mehr als 5.000 Verletzte. Mehrere 10.000 Menschen werden noch vermisst. Experten zufolge sinken die Chancen rapide, noch Lebende unter den Trümmern zu finden. Pakistan hat erneut Ziele im Nachbarland Afghanistan angegriffen. Nach Angaben der Taliban-Regierung in Afghanistan wurden dabei mindestens 36 Menschen getötet und 160 weitere verletzt. Pakistan erklärt, der Einsatz habe Kämpfern gegolten, die für Anschläge im Land verantwortlich gemacht werden. Die Taliban werfen Pakistan dagegen vor, Wohngebiete angegriffen zu haben. Die Spannungen zwischen den beiden Nachbarländern nehmen weiter zu. Russlands Präsident Putin hat wegen Versorgungsproblemen eine Krisensitzung einberufen. Es gebe Warteschlangen an den Tankstellen. Außerdem seien die benötigten Benzinsorten nicht immer vorrätig. Russland habe inzwischen begonnen, seine Reserven anzuzapfen. Eine Arbeitsgruppe soll nun die landesweite Versorgung sicherstellen. Zunächst müssten die Auswirkungen der ukrainischen Angriffe auf die russische Ölinfrastruktur abgefedert werden, so Putin.
3: Heute ist der erste Ferientag und für alle, die nicht weit weg in den Urlaub fahren, gibt es auch hier in der Nähe Möglichkeiten, den Sommer zu verbringen, auch ungewöhnliche. Im Parc Animalier de Saint-Croix am Stockweier kann man mitten unter Wölfen schlafen.
5: Übernachten im Wolfsgehege, so etwas geht im Tierpark Saint-Croix in Roth am Stockweier. Wir haben das eine saarländische Familie testen lassen. Simone, Mina, Anouk und Marc Koch aus Riegelsberg. Der Tierpark Saint-Croix ist mit 130 Hektar zehnmal so groß wie der Zoo in Saarbrücken. Jedoch gibt es weniger Tiere und Tierarten. Hier leben fast ausschließlich Tiere, die in Europa und Nordamerika heimisch sind. Die Wölfe haben im Park eine besondere Stellung. In getrennten Anlagen leben verschiedene Unterarten des Wolfes.
6: Ich finde toll, wie lebensnah, wie aufwendig die Gehege den natürlichen Lebensräumen der Tiere nachempfunden sind.
5: Zum Übernachten bei den Tieren stehen mehr als 50 Lodges zur Verfügung, die direkt an die Gehege angrenzen. Die Kochs haben sich für eine Nacht bei den Grauwölfen entschieden.
7: Merci.
8: Merci, Madame.
7: Cool.
9: Schau mal, wir schlafen oben.
8: War schön.
10: Oh, und da kannst du die Wölfe beobachten.
8: Sorry. Aber gut, hier sind Laufwege, ne? Die kommen hier dran vorbei.
10: Sicher mal. Es sieht wunderschön aus, alles aus Holz und wirklich eingebettet in das Gehege. Und heute Abend gibt es kein Fernsehen, sondern Wolfs-TV.
11: Du siehst da so süß aus.
8: Guck dir das da mal an.
10: Das ist echt beeindruckend.
11: Das ist der.
5: Die Nacht bei den Tieren hat allerdings auch ihren Preis. Die vier müssen 1.064 Euro bezahlen für 2 Tage Eintritt in den Park und die Übernachtung in der Lodge inklusive Abendessen und Frühstück.
3: Wer mehr vom Tierpark Saint-Croix sehen möchte, in der SR-Mediathek gibt es die Doku Bison, Bär und Baumhaus, Tierpark-Check in der Großregion. Dafür haben wir noch 2 weitere Tierparks in der Region getestet. Die deutsche Fußballnationalmannschaft spielt heute im 16. Finale der Weltmeisterschaft gegen Paraguay. Die Begegnung in der K.O.-Runde findet in Boston statt und wird in wenigen Minuten um 22.30 Uhr angepfiffen. Außerdem treffen im Laufe der Nacht noch die Niederlande und Marokko aufeinander. Und jetzt schauen wir nur noch auf die Wetteraussichten für das Saarland. In der Nacht ist es meist trocken und teils bewölkt. Die Luft kühlt spürbar ab auf Werte zwischen 18 und 15 Grad. Der Dienstag

0: startet trocken. Gegen Nachmittag kann es im Nordsaarland einzelne Gewitter geben. Es wird wieder schwül mit 28 bis 31 Grad. Die kommenden Tage bringen angenehmes Sommerwetter. Von Mittwoch bis Samstag gibt es viel Sonne, zwischendurch ein paar Wolken und meist bleibt es trocken. Die Temperaturen liegen dabei tagsüber zwischen 25 und 30 Grad. Das war SR Info für heute. Ich wünsche Ihnen jetzt noch einen schönen Abend. Machen Sie es gut.
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4: Nummer 1. Wer sind Sie?
5: Mein Name ist Rebecca Berg und ich erforsche die Kultur der Maori.
4: Nummer 2. Wer sind Sie?
6: Mein Name ist Rebecca Berg und ich erforsche die Kultur der Maori.
4: Nummer 3. Wer sind Sie?
7: Mein Name ist Rebecca Berg und ich erforsche die Maori-Kultur.
4: Nur eine von den dreien weiß alles über die neuseeländischen Hacker. Und für Sie heißt es jetzt, sag die Wahrheit. Und das ist das Rateteam. Kim Fischer, Claire M. Krause, Hartnett Kessler und Smudo. Und hier ist Ihr Gastgeber, Michael Antwerpes.
8: Jetzt fahrt! Hallo, schönen Abend. Einen wunderschönen Montagabend. Wir laden Sie ein zu einer Reise nach Neuseeland. Jeder weiß vielleicht noch, dass die Maori die Ureinwohner sind, aber kaum einer, denn das ist ja so weit weg, hat den je leibhaftig zu Gesicht bekommen, einen dieser Ureinwohner. Ganz anders, unsere echte Kandidatin, die hat mehrere Jahre dort gelebt und geforscht zur Kultur. Was sie weiß, werdet ihr gleich erfahren. Hier sind die Denkanstöße. Mein Name ist Rebecca Berg und ich erforsche die Kultur und Geschichte der indigenen Bevölkerung Neuseelands. In Wellington habe ich mehr als 10 Jahre lang geforscht und auch promoviert. Anfangs war es sehr schwierig, das nötige Vertrauen der Menschen zu gewinnen, aber inzwischen pflege ich richtige Freundschaften. Für zwei Dinge sind die Maori wohl am bekanntesten. Moko, das sind die Gesichtstätowierungen, sowie Haka, der fälschlicherweise oft als Kriegstanz bezeichnet wird. Das weiß Rebecca Berg, die Kulturwissenschaftlerin. Bei Sagt die Wahrheit also heute ein bisschen Kultur, fremde Völker, fremde Länder und Kim Fischer. Was für eine Kombi.
9: Toll. Mensch, ja. Kandidatin Nummer 1, als Kulturwissenschaftlerin, wie sind Sie denn darauf gekommen, sich darauf zu spezialisieren? Es hätte ja alles andere auch sein können.
5: Ja, es war Zufall.
9: Zufall? Und da ist so eine Leidenschaft draus entstanden, Kandidatin Nummer 2. Ist es bei Ihnen auch Zufall gewesen?
10: Nee, ich bin tatsächlich halb Neuseeländerin. Das heißt, ich bin zwar hier aufgewachsen, aber ich hatte einfach irgendwann Lust, mich mit meiner Kultur auszunehmen.
9: Kandidatin Nummer 3, was ich mir das Schwierigste, Herausforderndste darunter vorstellen, ist das Vertrauen derer alle zu gewinnen, die man ja eigentlich sich genauer anschauen will, mit denen man näher zusammen sein will. Haben Sie da ein Beispiel, wie Sie das gemacht haben?
11: Ich war mit einem Travel and Work.
9: Danke, Kandidatin Nummer 1. Das ist viel zu kurz.
12: So beruhigt dich.
13: Muss ich mal beatmen?
9: Nö.
13: Nummer 1. Wollen Sie? Nein. Also, wie alt ist denn geschätzt, das weiß man ja wahrscheinlich gar nicht so genau, die Kultur der Maori?
11: Das kann man so einfach gar nicht sagen.
13: Aber es gibt ja Schriften und
11: Nein,
13: Malereien.
11: Nein, es ist eine orale Kultur.
13: Danke für diese Steilvorlage. Ich lasse sie einfach liegen. Nummer 2. gibt es denn inzwischen auch Maori in der Öffentlichkeit, in der Politik beispielsweise?
10: Ja, sehr präsent. Es ist tatsächlich, die Maori-Kultur erlebt einen Boom.
13: Nummer 3. Wie heißt denn zum Beispiel eine Person, die in der Öffentlichkeit bekannt wäre?
11: Maake Tape.
13: Dankeschön. Nummer 1, was hat die für ein Amt? Das habe ich schon verraten. Aber was macht die?
11: Die ist Künstlerin.
13: Nummer 2, was heißt denn Vertrauen? Nehmen Sie uns mal mit, wie lebt man denn dort

0: Also Maori, es ist nicht mehr so, dass man jetzt denkt, jeder lebt da irgendwie mit seinem Volk. Das ist Menschen wie...
1: Kandidatin Nummer 3. Die Person, die Sie eben aufgezählt haben, wer war denn das?
2: Du willst es nämlich
3: das
2: auch.
3: Ist eine,
1: wer ist das?
3: Stammt aus einer eingesessenen Maori-Familie.
1: Kandidatin Nummer 2, Sie haben gerade gesagt, es ist gar nicht mehr so schwer, weil Maori eigentlich komplett in der Öffentlichkeit ja stattfinden und nicht irgendwo nicht so im Fokus stehen. Also wo ist denn dann die Schwierigkeit für Ihre Arbeit?
0: Naja, es ist eine orale Kultur, das stimmt. Und da ist es halt so, es gibt keine Schriftstücke in dem Sinne, dass man da jetzt auf 200 Jahre alte Schriftstücke
1: Okay,
0: zurückblicken
1: Kandidatin
0: könnte.
1: Nummer 1, wo würden Sie sagen, ist die größte Hürde in Ihrer Arbeit?
4: Das Kolonisationstrauma.
5: Einfaches Wort mit so großen Wellen, Nummer 1. Da lasse ich die Finger von. Nummer 1. Es gibt wirklich gar keine Aufzeichnung der Morikultur. Also es gibt keine Höhlenmalerei, keine irgendwie Statuen oder irgendwas, auf das man sich beziehen könnte. Warum ist das so?
4: Es gibt Schnitzereien und ja, also es gibt schriftliche Aufzeichnungen, die sind aber aus jüngerer Zeit. Also deshalb, es kommt darauf an,
5: Okay,
4: wann
5: okay.
4: man das ansetzt.
5: Gut. Nummer 3. Das ist ja, gibt es da verschiedene Stämme? Ist Maori der Überbegriff der Kultur? Oder gibt es sowas wie Unterbegriff oder Untervölker? Verzeihen Sie meine etwas dilettantische Ausdrucksweise.
3: Ja, es gibt verschiedene Stämme, die haben sich auch auf Neuseeland, sind ja drei Inseln, bei
5: Okay,
3: der.
5: vielen Dank. Nummer 2. Der Stamm in der Nähe von Wellington, wie heißt denn der?
0: Das sind die TOTs. Also es gibt sehr viele da.
5: Gute Antwort, das ist Nummer 1. Ich hätte gerne von Ihnen gewusst, was zeichnet das Beef Wellington denn aus?
6: Das Beef Wellington?
5: Es wird auf einem Bett von Champignons gegart, weil die Flüssigkeit aufnehmen.
6: Und ist benannt nach
5: Ich
6: der
5: wollte das auch noch
6: neuseeländischen
5: fragen, aber
6: Hauptstadt.
5: wenn Sie mir, bitte was? Nach dem Ort, das weiß ich nicht, keine Ahnung.
6: Aber führt uns vielleicht gar nicht so viel weiter, weil wir sind ja hier nicht in Sachen Food unterwegs, sondern in Sachen Kultur. Kandidatin 1, was hat sie uns erzählt? Durch Zufall sei sie zu den Maori gekommen. Sie spricht von einer oralen Kultur, die allenfalls ein paar Schnitzereien hat und bezeichnet das Kolonisationstrauma als größtes Problem. Die Halbneuseeländerin auf der 2 wiederum kennt ein paar Politikerinnen, die den Maori angehören, dafür aber keine Schriftstücke. Und Nummer 3 hat die Maori zu Beginn ihrer Forschung erst sehr intensiv kennenlernen müssen. Verschiedenste Stämme, sagt sie, gibt es, die sich mittlerweile auf alle 3 Inseln Neuseelands verteilt haben. Ich finde, das sind auch wirklich 3 ganz unterschiedliche
1: Ja.
6: Frauen, die wir euch anbieten. Und ich bin sehr gespannt, in welche Falle ihr jetzt tappt.
2: Was es natürlich sehr viel schwieriger macht. Und weil ihr auch alle 3 einen sehr, sehr guten Job hier gemacht habt, ist es nicht leichter geworden.
6: Es kann auch daran liegen, dass ihr nichts über Maori wisst. Ich aber auch
2: Und
6: nicht.
2: sowieso weiß ich tatsächlich gar nichts, aber ich habe ein Gefühl. Und dieses Gefühl, dachte ich, bringt mich zur 3. Ich entscheide mich mal jetzt aus dem reinen Bauchgefühl für die Nummer 3. Ihr habt alle,
6: Okay.
2: jetzt könnt es alle sein.
6: Einmal die 3 ist notiert, Pierre.
7: Ich falle zunächst auf den einfachen optischen Köder rein, das Nummer 1 und Nummer 3, also so diese Jacketts. Ich gucke da immer hin. Und wenn Sie die tauschen, wäre ich völlig verwirrt und würde Sie gar nicht mehr wiedererkennen. Deswegen müsste es einer von Ihnen beiden sein. Tut mir leid, Nummer 2. Es sind die Jacketts. Ich hab natürlich überhaupt keine Ahnung. Sie waren alle 3
2: Merkt
7: super.
2: man gar nicht.
7: Und also grundsätzlich habe ich keine Ahnung. Auch nicht von Maori. Ich bin mir noch nicht so sicher. Ich meine, es gibt eine Politikerin. Aber da ich sie auch. Deswegen hat mich das Künstlerin etwas irritiert. Und nur deswegen sage ich jetzt mal, Nummer 3 hat halt das gelbere Jackett.
1: Was?
5: Ja, echt?
1: Hat das
6: Auch die 3?
1: Jackett?
6: Ja, gut, okay, 2x3.
1: Kandidatin Nummer 2 war die einzige, die das Ganze nicht so, ich sag mal, problembehaftet uns präsentiert hat. Die gesagt hat: Nee, ich weiß gar nicht, was ihr wollt. Maori sind doch überall präsent in der neuseeländischen Gesellschaft. Was, glaube ich, auch tatsächlich so ist, im großen Gegensatz wie zum Beispiel zu Australien. Und deswegen, Kandidatin Nummer 2, glaube ich, einfach mal Ihnen.
2: Wir haben's.
5: Also wirklich, ich kann es gar nicht genau erklären, aber Nummer 2 hat so ein paar Mal auf die orale Kultur abgehoben. Und das war mir dann so ein bisschen zu sehr Stichwort. Und Nummer 1 mit den kulturellen und Kolonialgrenzen, das ist sicher richtig. Aber und da habe ich mir auch so hergeleitet, das fand ich aber auch schon wieder fast zu plausibel. Und deshalb bleibt mir nur die 3 übrig. Aber so richtig, ich bei euch.
6: Das ist die klare Favoritin im gelben Jackett.
1: Gedacht.
6: Das wird Pierre gefallen, dass die Sakko-Farbe doch den Ausschlag
1: Wirklich?
6: Gegeben hat.
7: Ja.
6: Bitte schön.
7: Sakko, die Wahrheit.
5: In der Karlsruhe-Kultur sind ja farbige Jacketts.
1: Also.
8: Sie wissen ja, was das ist.

0: Darf ich noch mal nachfragen? Sie sind auch keine halb Neuseeländerin?
1: Nein. Nein, ich bin halb Kolumbianerin.
0: Ah ja, aber war gut erzählt. Nummer drei, wer sind Sie?
2: Ich bin Birgit Klein und ich war mal in der Nähe von Neuseeland, aber noch nie wirklich dort. Aber vielleicht hole ich das jetzt bald mal nach.
0: Und vielleicht können wir mit Rebecca Berg mal die erste Frage direkt klären, die ja hier schon diskutiert wurde. Auch die Maori sind tatsächlich voll integriert in der Gesellschaft in Neuseeland. Das ist nicht irgendein Volk, was irgendwo abseits lebt.
3: Nein, nein, also voll integriert, man merkt das nicht. Also es ist keine, gibt keine Reservate oder irgendwie sowas, das ist ganz normal.
0: Eins, was ihr nicht angesprochen habt, sind ja diese Tattoos. Dafür sind sie ja bekannt, berühmt geradezu. Wir können uns mal ein paar anschauen, wir müssen einen Eindruck bekommen. Das symbolisiert die Stammeszugehörigkeit und den sozialen Status. Kindtätowierung bei Frauen gehören einer bestimmten Gruppe an. Oft werden die Tattoos in traditioneller Weise buchstäblich in die Haut gemeißelt. Und das kann sich über Tage hinziehen, wie wir bei diesem Ganzkörperding gesehen haben. Ja, ja. Und da geht man auch nicht ins nächstbeste Tattoo-Studio, sondern wie?
3: Nee, also diese Tätowierungen traditionell gesehen werden entweder an, auf dem Marae gemacht, also in einem Meetinghaus, das ist ein kultureller Ort, im Beisein der Familie oder auch oft zu Hause im Umfeld. Also es ist wichtig, dass Freunde und Familie dabei sind, über den gesamten Prozess hinweg und den zu Tätowierenden auch mental und auch körperlich unterstützen.
0: Und das, der andere Punkt, der Hakka-Tanz. Man kennt das von den Neuseeländern, Rugby-Spielern. Können wir auch noch mal hingucken? Okay, ja. Ja, und auch wenn das wie ein Kriegstanz aussieht oder bedrohlich, ist es nicht. Was ist es denn?
3: Also Hakka kann ganz viele Formen annehmen. Also das, was wir immer kennen, ist schon eine kriegerische Herausforderung des Gegners. Aber eigentlich ist es auch eine Zollung von Respekt. Also jeder, der einem Hakka erfährt, dem gehackert wird, wie wir immer sagen, das ist die größte Form von Respekt, die man erfahren kann. Und wenn man guckt, in welchen Situationen das passiert, bei Graduations, vor Sportevents, bei Verabschiedungen.
4: Was ist denn dieses Klatschen immer? Das beeindruckt mich, weil ich da einen Schiss kriege. Aber was heißt das eigentlich?
3: Also jede Bewegung hat eine bestimmte Bedeutung. Grundsätzlich geht es darum, den Körper im Einklang zu bringen mit einem bestimmten Rhythmus. Das macht ja auch Geräusche. Ne? Mhm. Und diese Leute, die Hakka machen, sind völlig entrückt und sind wie ein Channel zwischen Erde und Himmel. Das hat auch mythologische Begründung. Und damit hängen auch diese Bewegungen zusammen und auch dieses Stampfen. Das gibt einen ganz bestimmten Rhythmus.
0: Rebecca Berg ist bei uns und die hat uns darüber informiert. Toll. Vielen Dank.
4: Aber Neuseeland ist, ja, dachte ich auch.
5: Nummer 1. Wer sind Sie?
6: Ich bin Ulrich Meier, Herr über Äpfel und Birnen.
5: Nummer 2. Wer sind Sie?
7: Ich bin Ulrich Meier, Herr über Äpfel und Birnen.
5: Nummer 3. Wer sind Sie?
8: Ich bin Ulrich Meier, der Herr über Äpfel und Birnen.
5: Nur einer der drei Kandidaten erhält Streuobstwiesen am Leben. Und für ihn heißt es jetzt, sag die Wahrheit.
0: Dieses Thema schließt perfekt an Neuseeland. Warum? Weil die beliebte Apfelsorte Braeburn ursprünglich aus Neuseeland stammt. Guck an, wieder was gelernt. Ja. Wir wollen mit diesen drei Herren über Äpfel reden, über neue Züchtungen, über alte Sorten und später natürlich auch probieren. Die Äpfel, nicht die Kandidaten. Also. Ich heiße Ulrich Meier und leite die Sortenerhaltungszentrale Baden-Württemberg für Äpfel und Birnen. So herrsche ich über 1000 alte und 200 neue Apfelsorten. Die älteste stammt aus dem 14. Jahrhundert. Und eine Neuzüchtung erfordert in der Regel 15 Jahre Entwicklungszeit. Gemeinsam mit Verbänden und Initiativen setze ich mich für die Erhaltung von Streuobstwiesen ein. Mein Job ist es unter anderem, mich durch all die Sorten durchzufuttern, um die Fruchteigenschaften zu beurteilen. Der Apfel ist übrigens ein heimisches Superfood, ohne lange Transportwege und in natürlicher Verpackung, weiß Ulrich Meier, der Apfelspezialist. Smudo, du darfst auch. Übrigens, jeder Deutsche verzehrt statistisch 16 Kilo Äpfel im Jahr. Ja. Beliebteste Frucht, die wir haben.
9: Eine wundervolle Sache. Nummer 3, der Braeburn. Ist das ein komplett roter Apfel, da meine ich? Das ist ein roter Apfel, ja.
10: Ja, Nummer zwei. Können Sie mir sagen, wie er sich von einem Cox Orange der Brabourne geschmacklich unterscheidet?
11: Also Cox Orange ist eine alte Sorte.

0: die Brebern eher eine neue Sorte.
1: Ich wollte ja mehr von meinem Geschmack sprechen.
0: Geschmack, Brebern ist härter als Cox Orange.
1: Härter? Wie schmeckt denn etwas härter?
0: Also, sie beißen rein und müssen richtig
1: kräftig abbeißen. Okay, Nummer zwei, wir haben jetzt über den Aggregatzustand gesprochen. Reden wir über den Geschmack.
0: Geschmack?
1: Ist das säuerlich und mehr Zitrone, mehr Kirsch drin oder was ist was?
0: Da ist säuerlich und mehr Zitrone drin.
1: Nummer eins, finden Sie, dass zwei mir alles nachplappert, nachdem er erstmal lange ausgewichen
2: absolut,
1: ist?
2: Absolut, habe ich auch den Eindruck.
1: Ja, schön.
3: Sehr gut, sehr gut, habe ich auch den Eindruck. Kandidat Nummer drei. Was genau ist eigentlich eine Streuobstwiese? Wie genau funktioniert das?
4: Ja, wie der Name schon sagt, das Obst fällt vom Baum und wird nicht gepflückt. Das nennt sich dann Streuobst. Und auf einer Streuobstwiese entstehen verschiedene Kulturen.
3: Danke. Kandidat Nummer eins. Was ist Ihr Lieblingsapfel?
2: Tatsächlich der Braeburn, ja.
3: Warum?
2: Wegen dem Geschmack.
3: Zitronig, säuerlich.
2: Genau.
3: Was ist die älteste Sorte, die Sie kennen?
2: Oh, das kann man gar nicht so festlegen. Der Gravensteiner ist sehr alt.
3: Wie alt?
2: Über 1200 Jahre.
5: Ist sicherlich. Der ist doch gar nicht mehr haltbar. Den esse ich nicht.
1: Wow, ein Wässerchen.
5: Okay.
1: Komm, mach.
5: Gut, ich frage einmal durch, Sie vervollständigen. Nummer eins, Pink.
2: Lady.
5: Nummer zwei, Granny.
0: Smith.
5: Nummer drei, Boss.
2: Boss. Oh.
5: Bitte?
2: Boss.
5: Boss.
4: Boss Orange.
5: Boss, Metzingen, ich weiß jetzt auch nicht.
4: Gibt verschiedene Boss, gibt Boss Orange, Boss Cox, Boss Delicious.
5: Ja, okay, gut, Sie wissen es halt besser, in Ordnung. Nee. Nummer eins, warum heißt er, das will ich schon immer, schon diese Frage staut sich 47 Jahre immer auf, warum heißt er Granny Smith? Hat er eine alte Frau, einen grünen Apfel erfunden?
2: Er ist tatsächlich nach der Oma, das Biologen, ja, tatsächlich nach der Oma benannt worden.
6: Die Oma
2: ja.
6: Von Smudo, die Oma Schmidt.
5: Die, ja. Okay. Nummer zwei, oft wird davon geredet, der macht alte Sorten und so, aber gibt es nicht auch einen Grund, dass es diese alten Sorten nicht mehr gibt? Was ist an denen so gut?
0: Ja, sie entsprechen, also... Sie gibt es nicht mehr im Lebensmitteleinzelhandel, weil sie den Qualitätsanforderungen das nicht mehr entsprechen.
3: Ah. Die wissen es halt alle drei, merkst du?
7: Ja, das sind ja.
3: Pass auf, Jungs, wir gehen jetzt mal euren Zettel hier durch. Achtung, Sortenerhaltungszentrale, Kandidat Nummer 1, wie viel habt ihr da drin in der Zentrale? Wie viel?
2: Um die 1000 Sorten.
3: Gut, Kandidat Nummer 3, 14. Jahrhundert, ja, okay, 15 Jahre Entwicklungszeit. Was passiert in den 15 Jahren, Kandidat Nummer 3?
4: Man beobachtet ihn, wie. Gut,
3: danke, Kandidat Nummer zwei, die Fruchteigenschaft. Wann ist eine Fruchteigenschaft eine gute Eigenschaft für eine Frucht?
0: Eine Fruchteigenschaft ist eine gute Fruchteigenschaft, wenn sie knackig, saftig ist und diese Knackig-Saftigkeit auch lange behält, auch wenn der Apfel bei Wohnzimmertemperatur längere Zeit...
3: Kandidat Nummer eins, wie lagere ich am besten Äpfel?
2: Kühl und trocken.
3: Jo, Jungs, ich hab die Lösung.
1: Das war Nummer zwei Kacke, die Antwort. Ich hab's gerade gesehen.
6: Ja, Mensch, es riecht hier, wenn Sie es riechen könnten. Verführerisch im Studio nach diesen Äpfeln da vorne. Aber wir müssen erst mal rausfinden, wer es ist. Kandidat Nummer eins hat uns erzählt von seiner Lieblingssorte, Braeburn. Na klar, alte Sorte Grafensteiner, 1200 Jahre alt. Und fast so alt wie die Oma, wie Granny Smith, die angeblich nach einer Großmutter benannt wurde. Ja, Nummer zwei sagt, Braeburn schmeckt säuerlicher, schmeckt härter als Cox Orange. Alte Sorten erfüllen nicht mehr die Qualitätsstandards, sagt er. Und knackig, saftig, lange halten, das ist heute gefragt. Und Nummer drei wusste, der Braeburn, der ist rot. Das Streuobst fällt vom Baum und fördert die Kulturen. Und 15 Jahre lang beobachtet er eine neue Züchtung, bis sie dann reif ist. Also nicht reif zum Essen, sondern reif zum Vervielfältigen. Smudo?
1: So, ach so, ja, ich bin dran. Entschuldigung, ich fand das so witzig. Koks Orange. Entschuldigung. So, okay, also. Nummer zwei, ich bin an Sie herangetreten und wollte gleich was Spezielles wissen. Und da haben Sie sich gedacht, weil Sie sind das nämlich, den Kerl, der Sie auflaufen. Verstehst du? Ich erzähle doch jetzt nicht gleich als allererstes in den ersten Satz meine Spezialvokabel für Geschmacksrichtungen auf diesem Apfel. Und erzähle erst mal, wo der Schwabe den... Ja. Nummer zwei, Sie haben rumgemacht wie die Kakerlake, wenn es Licht angeht, als ich Sie angesprochen habe. Das müssen Sie sein.
6: Alles klar, die 2 auf die 12 hat nicht.
3: Also, ich meine, Herr Mayer, gell? Nummer 2, jetzt seien wir mal ehrlich, gell? Sie steht da oben und ich sehe sie richtig auf ihrer Wiese stehen, so mit den Armen hier an der Seite und guckt über ihre Wiese. Das war das Bild, das ich gesehen habe. Kandidat Nummer 2, Sie sind das. Meine Birne, ja klar.
5: Und wir haben gar nichts über Birnen gefragt, fällt mir gerade
3: ein. Ja, nicht. Ja. Aber die liegen
5: was
3: da.
5: Sagt deine? Aber da liegen Birnen. Und ein Apfel ist ein Apfel, eine Birne ist eine Birne.
6: Was sagt deine Birne, Pierre?
5: So, meine Birne sagt, ich weiß nicht, ich bin auch eigentlich bei der zweiten. Er ist der Typ auch so Biobauer. Ja, und er hat schon die Ärmel hochgekrempelt, ist bereit zum Pflücken. Deswegen sind sie es.
6: Es könnte aber auch zum Kalben sein.
3: Ja? Warte mal.
5: Ja. So. Nimm die Eins doch mal zur Abwechslung.
3: Ja, habe ich auch gerade überlegt. Ich entscheide mich mal eigentlich für den Typen, der jetzt eigentlich wahrscheinlich der Entertainer ist. Kandidat Nummer Zwei, Sie sind der Größte auf irgendwelchen Wochenmärkten. Kandidat Zwei, Sie sind es eigentlich. Aber ich mache jetzt mal für die Eins auch einen Punkt. Bitte schön.
6: Gut, einmal aus der Reihe getanzt. Mal sehen, ob es ihr was bringt. Jana, klar, Mensch. Der Ulrich Meier in der Mitte.
3: Ah, klar.
6: Wer sitzt links außen? Nummer eins.
2: Ich bin Markus Rohr und ich vergleiche höchstens mal Äpfel mit Birnen. Hm.
6: Ja, gut, aber sehr, sehr schön geschwindelt.
3: Sehr unterhaltsam.
6: Auch Kandidat 3, nicht wurmstichig, sehr gut. Wer sind Sie?
7: Mein Name ist Reinhold Beutel und ich schwindle nie. Das hier eben, das war mal eine Ausnahme.
6: Ja. Ja, und Ulrich Meier sitzt in der Mitte und hat uns liebevoll ein paar Äpfel zerteilt.
5: Haben Sie die geschnitten?
0: Nö.
6: Hätten Sie euch sagen können, Mensch. So, jetzt haben wir zwei Sorten. Der eine, ganz interessant, ist rotfleischig, also innen rot und außen gelb.
3: Oh, wow.
5: Gar nicht?
6: Und der andere ist so, wie man einen Apfel kennt. Was haben wir hier auf dem Teller? Was ist der hier, der helle?
0: Das ist eine neue Sorte, die jetzt auf den Markt gekommen ist. Und die heißt Fräulein.
6: Fräulein?
1: Und der Rote?
0: Der Rote, der ist noch in Prüfung. Der hat noch keinen Namen. Oh. Der hat noch eine Nummer.
5: Wie Kim. Mit Smudo? Nennen Sie ihn Kim. Jackett passt von der Kim.
6: Was macht die Fräulein? So knackig, so leicht säuerlich, trotzdem ein bisschen süß. Ist das so ein Apfel, der
5: ist ein guter Satz.
6: Die Bedürfnisse des Kunden trifft?
0: Ja, also die Bedürfnisse des Kunden haben sich ja geändert. Die Äpfel, die dürfen nicht mehr so hart sein. Die müssen crunchy sein, sie müssen reinbeißen, sie müssen zweimal auf den Apfel raufbeißen. Der Saft muss kommen, der muss einen langanhaltenden Aroma haben. Und die alten Apfelsorten, das haben wir, wie soll ich sagen, die entsprechen nicht mehr den Anforderungen des Lebensmitteleinzelhandels. Die sind entweder zu groß, zu klein, zu unförmig, werden schnell mehlig. Aber es gibt sehr viele alte Apfelsorten, die unheimliche, gute Geschmacksaromen auch haben. Sie wissen zwar, wenn Sie jetzt von dem Fräulein die Kerne rauspulen, in den Boden stecken, dann wissen Sie, da kommt aus jedem Kern eine neue Sorte heraus. Wir wissen zwar, die Mama war Fräulein, aber wir wissen nicht, wo das Bienchen war, bei welchem Papa es den Pollen mitgebracht hat. Klar. Und deswegen hat jede Sorte mal irgendwo ihren Urbaum stehen gehabt. Und von diesem Urbaum wurde vegetativ, das sind mit einjährigen Trieben, man nennt es Edelreis, wurde diese Sorte dann weiter vermehrt.
5: Wenn ich im Supermarkt bin, dann sehe ich ganz oft, da gibt es Äpfel, die baugleich aussehen und das gleiche kosten, die aus Neuseeland tatsächlich kommen. Also der Apfel ist einmal um die Welt geflogen und nebendran kann ich einen vom Bodensee kaufen. Warum der Mist?
0: Also, nee, man kann das nicht so sagen. Also jetzt finden Sie vor allem Äpfel aus Deutschland, vom Bodensee, vom alten Land. Und im Sommer dann finden Sie das von der Südhalbkugel. Weil da ist ja gerade die Apfelernte. Ja. Das ist ja genau umgekehrt. Der Pro-Kopf-Verbrauch liegt bei 16 Kilogramm. Frischverzehr, wir sind 83 Millionen Bundesbürger. Und wir haben selber eine Produktionsrate von gut einer Million Tonne. Das heißt, wir können den Konsum von uns gar nicht befriedigen.
6: Viele Leute essen das Gehäuse mit und auch den Stiel sogar. Mhm. Ist das okay?
0: Das ist von meiner Seite total okay. Dann hat der Apfel geschmeckt. Man hat ihn mit Haut und Haaren gegessen.
6: Mit Haut und Haaren hat er uns, Uli Meier, die Äpfel näher gebracht. Vielen Dank. Nice. Und von dem wohlschmeckenden Fräulein kommen wir in die Runde 3, die One-to-One-Runde. Vier Geschichten zu einem Motto. Das heißt heute und heute Abend die liebe Börse. Geht um Aktien. Vielleicht aber auch um was anderes. Smudo, du beginnst mit der Nummer 4.
1: Nummer 4, bitteschön.
2: Ja, ich tanze Börsenkurse. Das mag im ersten Moment tatsächlich etwas witzig klingen, aber es hat einen ernsten Hintergrund. Und zwar haben wir das im Rahmen von einer Weiterbildung mit einer NLP-Coachin zusammen entwickelt. Und wir reagieren so auf die steigenden und fallenden Kurse, um das nicht alleine erleben zu müssen, positiv oder negativ.

0: pflanzen wir das dann eben gemeinsam in der ganzen Wertpapierabteilung unserer Bank.
1: Ja, also, da gibt's ja nur, das war ja so klar. Tja, also, da gibt's ja nur zwei Tänze. Geht aufwärts oder abwärts? Ne? Einfach ist ja. Aufwärts, hey, hey! So, dann.
2: Und dann eben.
1: Nein, ich kann das nicht glauben.
3: Nein, rot wie der Apfel.
1: Hart gehauen gerade neben mir.
3: Kim mit der 1 macht weiter, bitte.
4: Sehr gerne. Was ist Ihre Geschichte?
5: Ja, ich habe eine Liebesbörse gegründet. Ja, eine Dating-App, genauer gesagt, die sich vor allem an Wirtschaftler richtet oder alle auch, die sich für Wirtschaft und Börse interessieren. Und ja, da ist man sozusagen sein eigener Aktienkurs. Man kann in sich investieren, man kann in andere investieren. Und sobald der Kurs sozusagen matcht, oder wir nennen es halt fusionieren, da kann man sich dann eben in real life kennenlernen. Ja, und da sind schon etliche längerfristige Beziehungen tatsächlich bei entstanden.
4: Ich glaube, es ist ja schon so scheiße schwer. Aber wenn man sich jetzt auch noch spezialisiert, wie soll denn das funktionieren? Also jetzt mal, nee. Und dann labern die nur über Zahlen und nein. Ich glaub nicht.
3: Du willst es auch gar nicht, dass es das gibt, ne?
4: Ich muss mich öffnen, merk schon.
3: Pierre, bitte.
6: Ich wollte mal ganz kurz fragen, sieht man, dass ich Äpfel geklaut habe? Okay. Entschuldigen Sie. Ich wollte nicht ablenken von Ihrer Geschichte Nummer 2 und brenne darauf, Sie zu hören.
7: Ja, bei mir ist die Börse eine Geldbörse. Die kam mir abhanden, und zwar vor 41 Jahren. Und letztes Jahr habe ich einen Anruf gekriegt von einer Kirchengemeinde. Und da wurde mit göttlicher Eingebung diese Geldbörse tatsächlich wiedergefunden.
6: War das Geld noch drin?
7: Nein, kein Geld. Rest aber? Der Rest war drin. Also ganz viele Dinge, was man früher so in seinem...
1: Ich habe immer nur Geldbörse verstanden.
6: Das ist das Jackett. Ich sag's so.
1: Ach so.
6: Oh. Es ist eine schöne Geschichte.
4: Und eine schöne Sagt-die-Wahrheit-Geschichte.
6: Es ist eine schöne Sagt-die-Wahrheit-Geschichte, ne? Ich sag ja. Das ist eine schöne Geschichte. Sie, sehen auch so glücklich aus wie jemand, der gerade seine Geldbörse wiederbekommen hat.
3: Ja. Grün.
6: Und den Apfel? Ich hätte einen Apfel.
3: Und hat nicht mit der... Oh,
4: Kandidat Nummer 3. Ich bin ganz gespannt.
8: Ja, mich haben schon immer die Symbolfiguren Bulle und Bär an der Börse gestört. Also wie Ross und Bäs. Warum muss man so furchterregende Tiere als Symbole nehmen? Und ich finde, das passt nicht mehr in die Zeit. Deswegen habe ich eine Petition gestartet. Man sollte Bull und Bär etwas menschlicher, etwas weicher gestalten. Oder auch gerade für eine neue Generation, die jüngere Generation, Symbolfiguren wie beispielsweise für aufsteigende Kurse Lara Croft als Kämpferin, die immer gewinnt, nehmen. Für absteigende Kurse könnte man beispielsweise
1: Mario nehmen, der Klempner.
8: Jim Carrey oder, nehmen.
3: Trubadix.
4: So was.
6: Wieso Jim
4: ganz
6: Carrey?
4: Ganz Freshes. Für die Jungen. Um was damit zu bezwecken, das habe ich noch nicht genau verstanden.
1: Marketing,
4: Werbung.
8: Alles. Einfach auch um jüngeres
3: Publikum. Nein, stopp. Ja. Sie haben alles erzählt.
4: Sie haben das schon sehr gut gemacht, aber ich frage mich immer, warum muss die Börse jünger werden? Deshalb glaube ich diese Geschichte jetzt mal nicht.
3: Nicht. So, Pierre hat recht.
6: Ja.
3: Oder nicht?
4: Ich habe recht. Ich glaube.
6: So ist die Kandidatin.
4: Ich glaube. Doch, hast du.
1: Ja.
4: Siehste!
3: Mensch, Birgit Klein. Ein Pfarrer hat wirklich angerufen und gesagt, bei Bauarbeiten auf dem Kirchendach haben wir die gefunden, die Geldbörse. Was war das für ein Gefühl, nach 41 Jahren wieder seine alte Börse in der Hand zu haben?
7: Ja, es war der Dekan von der Schlosskirche in Bad Dürkheim. Und dann sagte er, ja, ich habe Ihr Portemonnaie. Und meine Tasche stand neben mir. Ich denke, also jetzt wird's doof, weil mein Portemonnaie war da. Ja, da habe ich auch Ihren Personalausweis, Ihre Fahrkarte. Also ich habe für Bonn ein Jobticket. Also alles, was er sagte, hatte ich. Und er sagt, also ganz ehrlich, ich bin gerade nicht aufgelegt für Scherze. Und dann sagt er, ja, die Fahrkarte ist von 1981.
3: So, Sie haben die ja auch dabei. Zeigen Sie doch mal, was ist denn alles noch drin gewesen?
1: Sieht aus wie neu.
3: Ja.
7: Ja. Und es war im Bauschutt und dafür schwarzes Portemonnaie in schwarzem Bauschutt, finde ich das überhaupt.
3: War das Ihr Freund da links?
7: Ja, es war meine damalige wirklich große Liebe.
1: Hat eine Taube das Ding geklaut? Oder
7: also ich selbst habe auf diesem Dach gar nichts gemacht.

0: Ich war da nie.
1: Ja,
0: ich war
1: auch
0: nie in der Schlosskirche.
2: Das ist eine tolle Geschichte. Nach 41 Jahren findet sie ihre Geldbörse wieder. Dankeschön, liebe Birgit Klein. Und danke auch an Sie fürs Zuschauen. Bis nächsten Montag. Neue Geschichten bei uns. Danke.

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4: Herzlich willkommen zu den Meistern des Alltags. Achtung, Fachbegriffe. Verbraucht mein Wärmepumpentrockner weniger Strom als ein Kondenswäschetrockner? Das scheint wenig zu beeindrucken, aber okay. Steht in meinem Hotel VR für viel Rummel? Hilft Süßholz bei Magenbeschwerden? Das sind Fragen heute für Eni, Bodo, Jess und Antoine. Wie immer, so viel darf ich verraten, mit viel Magengrummeln hierher kommen. Denn es geht ja auch um viel Geld und darum, sich höllisch zu blamieren, wenn man hier nichts weiß.
5: Ja,
4: ist noch nie passiert.
6: Na ja.
5: Dankeschön.
4: Nein, um Gottes Willen. Nein, es ist wirklich beachtlich, was ihr hier alles zusammenspielt. Eni und Bodo, es geht um die Kinderhilfsaktion Herzenssache. Auch diesmal wieder für wen? Für welches Projekt spielt ihr?
7: Unser Geld soll nach Pirmasens. Dort gibt es den Verein Lern- und Spielstube Sommerwald e.V.
8: Ja, und die betreuen da Kinder von finanzschwachen und benachteiligten Familien. Und man soll es kaum glauben, die Kinder kommen da nachmittags hin und haben Hunger. Und deshalb wünschen die sich jetzt eine Küche, damit die Kinder da was zu essen bekommen und kochen können. Und wir sorgen dafür, dass der Ofen heiß wird. Das machen wir.
4: Mahlzeit. Sehr gut. Jess und Antoine, für wen spielt ihr?
9: Unser Gewinn geht nach Mannheim. Und zwar zum Kulturhaus Käfergut. Käfertal.
5: Genau. Ja. Käfertal, ja. Richtig, ja. Käfertal. Und dort soll geflüchteten Familien das Ankommen erleichtert werden. Unter anderem mit einem integrativen Musiktheaterstück. Das soll auch dazu helfen, dass die sich besser verstehen können und so. Wird eine super Sache, geht viel Geld. Wir hoffen, wir spielen so viel wie möglich.
4: Wir verdoppeln ja den Kontostand der Meister des Alltags am Ende. Insofern ist es schon auch wichtig, nicht nur während der Runden viel Geld einzusammeln, sondern insgesamt mehr als die anderen aufs Konto zu schaffen. Wir starten mit einer Schätzrunde.
5: Jawohl.
4: Es geht um 100 Euro und um die Frage, wie viel Prozent der in Deutschland lebenden Personen, die 2022 100 Jahre waren oder älter, waren Frauen. Also der Frauenanteil dieser mit dem biblischen Alter gesegneten Menschen. Wie hoch ist der? 10 Sekunden ab jetzt.
9: Also ich finde, da müssen wir
5: ja, gut. Hau rein.
9: Ja?
8: Okay.
5: Super.
4: Ja? Ja, mach doch mal. Hallo.
5: Ich glaube, drei ist richtig.
4: Also eine Prozentzahl, ein Anteil, 100% alle Menschen, die über 100 oder 100 sind in 22. Danach haben wir gefragt, und wie groß ist der Anteil der Frauen? 70 meinen Eni und Bodo, 64 meinen Jess und Antoine. Also auf jeden Fall mehr als die Hälfte, meint ihr. Warum eigentlich mehr Frauen?
8: Die durchschnittliche Lebenserwartung bei Frauen ist 83 aktuell und die Männer 78 Jahre.
5: Das weißt du ganz
8: genau. Ja, weil ich in meinem Programm tatsächlich über das Älterwerden spreche und da habe ich das nachgeguckt.
4: Dann wärst du doch schon aber lange tot.
9: Entschuldigung. Florian!
8: Ja, jetzt wo er es sagt.
9: Du fühlst dich ja schon mies, nee.
4: Oh. Nein. Ich fange nochmal an. Also. So, schlechten Witz gemacht und selber drüber gelacht. Das ist ja auch ganz ekelhaft. So.
8: Ich hab's ja nicht mitbekommen, ich bin ja tot.
4: Siehste?
8: Ist doch nicht so schlimm.
4: Sehr gut. So, also, Genau, ein Grund, sicherlich die Lebenserwartung. Aber insbesondere bei dieser Generation hat es noch einen tragischen Grund dazu, dass die Generation, die in 22, 100 oder älter war, das ist die Generation der Menschen, die den Zweiten Weltkrieg erlebt haben. Mhm. Und da gab es halt leider viele Männer, die nicht zurückgekommen sind. Deswegen ist diese Prozentzahl recht hoch, noch höher, als ihr beide geschätzt habt, nämlich 79%.
9: Wow.
4: Eni und Bode sind näher, Entschuldigung, dran und bekommen 100 Euro.
5: Da geht ein Geraune durch das weibliche Publikum.
4: Und dürfen sich jetzt auch entscheiden, entweder für hoch und runter oder mobil und unterwegs.
8: Komm, sag schon.
5: Geht auch beides
9: mobil
5: zusammen.
8: Mobil
9: und unterwegs.
8: Und runter.
4: Mobil und unterwegs. Okay. Es ist ja so, bei uns ist es ja schon durchaus sehr lange her, dass wir einen Führerschein gemacht haben.
8: Oh ja.
4: Trotzdem sind wir verpflichtet, dass wir immer wieder die neuen Regeln, die es da gibt, oder gibt es jedes Jahr im Grunde genommen neue, uns drauf schaffen. Das wird von uns erwartet. Das sollten wir können. Wir können uns da nicht rausreden nach dem Motto, war bei meiner Führerscheinprüfung noch ganz anders. Die Frage ist, worauf kann man im Straßenverkehr treffen? Auf Angebotsstreifen, Ampelkoffer, Geschwindigkeitstrichter, Haltestellencups, Karlsruher Hütchen.
9: So. Wow. Oh, Karlsruher Hütchen?
4: Ja.
9: Das ist bestimmt was Lustiges.
8: Ja, das ist...
9: Also Angebotsstreifen würde ich sagen, weil wenn da ein Radweg ist, du musst ihn nicht benutzen, solange dieses blaue Schild nicht ist. Das heißt, es ist ein Angebot, den zu nehmen, aber nicht zu müssen. Also deshalb würde ich sagen, das gibt's. Okay. Ampelkoffer könnte ich mir
8: überzeugt.
9: Auch vorstellen.
8: Was ist das?
9: Das sind diese, wenn so mehrere Ampeln oben da hängen und Geschwindigkeitstrichter, das ist, wenn die Straße sich verengt wahrscheinlich oder breiter wird oder irgend sowas.
8: Der Trichter verengt und dann...
9: Haltestellencups würde ich denken, gibt's nicht.
8: Was soll das denn sein?
9: Ja, da habe ich keine Ahnung. Und Karlsruher Hütchen, sind das diese rot-weißen, lustigen, diese Pömpel?
8: Ich glaube, das ist eine Praline oder so, irgend so eine...
9: Karlsruher Hütchen?
8: Konditorenspezialität.
4: Süße 10 Sekunden ab jetzt. Los geht's für euch, Dini und Bodo.
9: Haltestellencups, was kann das sein?
8: Mit Cups kann ich nichts anfangen.
5: Alles hat mit dem Straßenverkehr zu tun.
4: Ja, Bodo, du kennst dich doch im Straßenverkehr normal gut aus. Bist ja viel unterwegs mit dem Auto.
8: Ich fahre viel, aber diese Sachen habe ich ehrlich gesagt nicht auf dem Schirm.
4: Den Angebotsstreifen habt ihr genommen. Ihr meint, den gibt es wirklich?
9: Ja, ich bin Radfahrerin. Wenn da kein blaues Schild ist, aber da ist ein Fahrradstreifen, ist das Angebot, ich darf fahren.
4: Ich habe ein Foto für euch, bitteschön. Schaut mal hier. Ah. Das ist ein Angebotsstreifen, das ist die gängige Bezeichnung für den Schutzstreifen für Radfahrer, der auf der Straße eingezeichnet ist. Als Autofahrer darfst du da nicht drauf fahren, es sei denn, du musst, also wenn er leer ist, im Gegenverkehr ausweichen oder dann da vorne rechts abbiegen, dann darfst du da drüber als Autofahrer, ansonsten den Fahrradfahrer vorenthalten und musst natürlich immer gucken, ist da alles im sicheren Bereich. Sehr gut. Der Ampelkoffer... Nein, den gibt es nicht.
9: Schade.
4: Aber hier, wir haben es mit dem Geschwindigkeitstrichter zu tun. Die Beschreibung von Eni geht allerdings in die falsche Richtung.
9: Schade.
8: Es wird langsamer. Man
4: ja, weil also, ein Klassiker kennst du wahrscheinlich auch auf der Autobahn. Zuerst unbegrenzt Geschwindigkeit und dann 120 und dann bist du runtergebremst auf 100, auf 80, auf 60, weil vielleicht eine Baustelle kommt und so.
9: 40.
4: Ja, so. Das ist ein Geschwindigkeitstrichter, den gibt es aber wirklich. Okay. Also es ist nur ein bisschen anders, als du gedacht hast, aber geben tut es das schon.
8: So.
4: Die Haltestellen-Cups.
9: Da bin ich jetzt gespannt.
8: Ich weiß nicht, was Cups ist.
4: Schau mal, wir haben hier ein Bild davon. Ich wusste auch nicht, dass es so heißt, aber das ist, wenn der Bürgersteig, wie man hier sieht, an die Fahrbahn herangezogen wird, damit du besser beispielsweise in Bus und Bahn einsteigen kannst und leichter. Das hier, was hier markiert ist oder gelb eingefärbt ist, das nennt man... Hier, um diesen Bereich geht es, der extra noch mal hochgezogen ist, damit ich hier besser reinkomme.
8: Cups.
9: Das kann mir einer noch mal erklären aus der STVO, warum das Cup heißt. Das wäre eher so eine Haltestellenzunge, oder?
4: Ja, werden wir drüber reden.
8: Okay.
5: Eine Ausbildung. Ich dachte, Haltestellen-Cups hat was mit BHs zu tun. So ein Haltestell kann man dann...
9: Zum Halten in der richtigen Position.
4: Karlsruher Hütchen. Es gibt diese Hütchen, Eni meint jene hier. Gucken wir uns an. Na klar, die gibt's. Ich meine, wir hätten hier schon mal drüber gesprochen. Mhm. Auch. Das sind die Lübecker Hütchen. Nicht die Karlsruhe, hat wirklich ein Lübecker erfunden, weil bevor es diese Plastikhütchen gab, wurden auf den Straßen Ölfässer aufgestellt. Und wenn man da dagegen gedengelt ist, dann war das wesentlich unbequemer, als wenn man so ein Hütchen wegschießt.
8: Ich habe noch gedacht und mach's
4: und dann. Es gibt die Hütchen, aber Lübecker. 200 Euro für Enin Bodo. Bei Mobil und Unterwegs und Hoch und Runter machen Jess und Antoine. Superman.
5: Ist doch toll.
9: Nicht schlecht.
5: Ja, wir dürfen nicht zu hoch.
8: Haben schon
9: geht's hoch und runter.
5: Ja, ja, genau.
4: Es gibt ja alles. Es gibt auch einmal im Jahr die deutsche Jojo-Meisterschaft. Und wir alle waren schon da und wissen deshalb, welche Jojo-Tricks kann der Mann mit den grünen Handschuhen denn vorführen? Schnarcher, Rock the Baby, Nasser Puma, Hängende Gärten, Walk the Dog.
9: Also Schnarcher ist doch bestimmt, wenn man dieses Jojo so ausschwingt und der bleibt dann unten. Das ist bestimmt so ein Schnarcher, weil er bleibt dann da. Könnte ich mir vorstellen, vielleicht. Rock the Baby... Baby ist doch eigentlich so. Man kann doch bestimmt das Jojo von einer Hand zur anderen so. Ah ja, das ist doch bestimmt Rock the Baby. Von einer Hand zur anderen schwingen. Nasser Puma, Puma, der nass ist. Walk the Dog heißt der Mann. Das ist der, glaube ich, der unten ist.
5: Wenn der so aufdotzt zwischendurch.
9: Das ist, glaube ich, Walk the Dog, wie so eine Leine. Und dann kann man vielleicht mit dem gehen. Also Hängende Gärten, Nasser Puma bin ich mir nicht sicher. Die anderen würde ich sagen, ja.
4: Okay. 10 Sekunden ab jetzt. Wow.
9: Das ist wahrscheinlich alles komplett
4: Quatsch. Klang zumindest überzeugend, ob es stimmt, wenn wir gleich sehen.
9: Nasser Puma, was kann das sein? Hängende Gärten, ja oder nein?
5: Sag ja, mal. Ja, hängende Gärten, ja, ja.
9: Nasser Puma?
5: Ich glaube, Nasser Puma.
9: Hängende Gärten, kenne ich, Hanging Gardens, ist das in Bali?
4: Hast du eigentlich, bist du im Jojo-Spielen irgendwie gut?
9: Ich habe das als Kind tatsächlich gerne gemacht, aber ich wusste nicht, dass es irgendwelche Namen gibt für bestimmte Bewegungen.
4: Gibt's, du darfst gerne probieren.
9: Ich habe das Jahrzehnte nicht mehr gemacht.
5: Nasser Puma wurde ich immer getan, nachdem ich duschen war, ja, aber das ist eine andere Geschichte.
9: Es unten bleibt, da gibt's nochmal.
4: Ist doch gut.
9: Ja, aber das
4: Jess, also pass auf. Wir schauen uns das mal an. Der Mann mit den grünen Handschuhen, um den geht's ja. Der spielt Jojo. Und ob er mit den vielen zumindest einen Schnarcher hinbekommt, wollen wir gleich mal sehen. Zifix, mein Schnürchen hat sich hier schon... Ja, wie es Jess gesagt hat, der bleibt unten und schnarcht. Das Jojo ist also der Schnarcher. Rock the Baby. Hier haben wir nicht genau das, was Jess beschrieben hat, aber eben doch einen besonderen Jojo-Trick. Der nasse Puma, der ist nicht so wirklich was.
5: Super.
4: Die hängenden Gärten, das ist dieser Versuch, aber nicht wirklich ein Jojo-Trick. Walk the Dog, wir machen einen Schnarcher und gehen mit ihm spazieren, im Grunde genommen. Das ist das.
5: Gut,
4: wie ein Hund an der Leine eben.
9: Schade.
4: Walk the Dog.
9: Erster.
4: Das sind 400 Euro für Jess oder Baden.
5: Mega.
4: Cool.
5: Sehr geil, toll, toll gemacht, super.
4: Jetzt geht's weiter mit bedroht oder bedrängt und Hotel und Verpflegung. Und da dürfen Jess und Antoine wählen, was sie machen möchten.
9: Hotel und Verpflegung.
4: Welche Abkürzungen sind in der Reisebranche üblich? Ja, also du buchst ein Hotel, steht da JS für Junior Suite, VR für viel Rummel,
9: ach, du meine Güte.
4: DA für Doppelzimmer mit, zur Alleinnutzung, OV für ohne Verpflegung, ZS für Zimmerservice. Es gibt ja wieder nach Corona viel mehr Hotelübernachtungen als in den letzten Jahren.
9: Ja, OV ohne Verpflegung ist klar. Doppelzimmer für Alleinnutzung gibt es ja.
5: Gibt es,
9: ist
5: ich
9: das
5: glaube.
9: DA abgekürzt könnte sein, oder?
5: Ich glaube, ja. VR viel Rummel, nein, das ist ein Quatsch.
9: Das würde anders...
4: Also dann, 10 Sekunden für euch ab jetzt. Sucht euch ein Zimmerchen raus im Hotel.
5: Nein, der Rest ist ja, ne? Das haben wir jetzt.
9: Zimmerservice auch. ZS, sagt man das so?
5: Ja, da stehen dann immer so Kürzel dran. ZS, OA, DA und...
8: Das war nichts.
4: JS steht für Junior Suite, meint ihr. Was ist überhaupt eine Junior Suite?
5: Eine kleine Suite, größer als ein Zimmer, kleiner als eine Suite. Und die Suiten gibt es dann noch Präsidenten-Suite, die ist dann noch größer als normale Suite und halt eine kleine Suite.
8: Ich mag die nicht, weil der Fernseher, der steht dann im Wohnzimmer und nicht am Bett. Und ich gucke immer gerne. Ich
9: nehme immer
8: extra Antennenkabel mit und lege dann Antennenkabel zum Bett, damit ich da Fernsehen gucken kann.
4: Oder du schläfst auf dem Sofa.
8: Das mache ich zu Hause aber
4: nicht. Ah ja. JS steht für Junior Suite, das ist richtig. 100 Euro dafür. VR steht nicht für viel Rummel, meint ihr?
5: Nein.
4: Nein, sondern Veranda.
9: Ah.
4: Ja, gibt es wirklich auch, aber richtig von euch nochmal 100 Euro. DA für Doppelzimmer zur Alleinnutzung. Es gab Zeiten, da gab es noch eben diese wirklich Einzelzimmer, im Sinne von, das Bett ist 2 Meter lang, 90 Zentimeter breit. Ja, ich aber in 2 Meter Betten sowieso immer von schief nach schräg liegen muss, also diagonal, bin ich froh, dass es fast nur noch Doppelzimmer zur Alleinnutzung gibt und nicht so mit Platz im Zimmer. Irgendjemand von das interessiert eh keinen. Stimmt aber, ist Doppelzimmer zur Alleinnutzung, OV für ohne Verpflegung. Im Gegensatz zu Halbpension, Frühstück.
5: Oder mit Frühstück.
4: Richtig, ganz genau. OV ohne Verpflegung ist richtig. Gut. Und ZS steht für Zimmerservice, meint ihr?
5: Dass die auch kommen, dass man was aufs Zimmer bestellen kann.
9: Ja, anbietet.
4: Absolut richtig, dass es ZS gibt. Das steht aber nicht für Zimmerservice, sondern für Zwischensaison. Aber fast 400 Euro insgesamt für Jason und Schwan. Wow. Zwischensaison, ZS. Bedroht und bedrängt. Oh.
8: Bedroht und bedrängt.
4: Oh, Leni und Bodo. Ja, doch, das ist wirklich eine wichtige Geschichte, die wir jetzt machen. Wenn Menschen bedroht werden, dann können sie mit Notsignalen oder Codewörtern darauf aufmerksam machen. Welche sollten wir kennen? Tragischerweise gibt es seit vielen Jahren diese Zahl nach wie vor. Jede dritte Frau wird während ihres Lebens einmal Opfer von Gewalt. Von physischer Gewalt. Und vielleicht gibt es da irgendwelche Notsignale, die man natürlich setzen muss oder wissen muss, dass man sie setzen kann. Aber wir müssen sie auch verstehen. Deswegen ist es für Männlein und Weiblein sehr, sehr wichtig, diese Signale zu kennen. Ist Luisa hier in Bars und Clubs? Ist das ein Notsignal vielleicht, ein Codewort? Ein abgespreizter kleiner Finger in Bahnen und Bussen. Rote Leuchten am Taxischild.
7: Ja, das weiß ich aus einem Krimi.
4: Aha.
7: Das habe ich in einem Krimi gesehen.
4: Maske 19 in Apotheken. 11-Meter-Punkt in Fußballstadien.
7: Also die rote Leuchte, da bin ich mir ziemlich sicher, weil das ist ein Schalter, den die Taxifahrer bedienen können, ohne dass jemand, der hinten drin sitzt, und denen was, dass sie das anmachen können, ohne dass sie das mehr merken.
4: Also als Notsignal für die Taxifahrer?
7: Genau, als Notsignal für den Taxifahrer. Oder dass er, der Taxifahrer was gesehen hat, was draußen passiert ist. Damit andere Autos irgendwie oder andere Taxen, die vorbeikommen,
8: helfen können. Der abgespreizte Finger, habe ich das gesehen?
7: Das weiß ich nicht. Ich weiß noch, es gibt ja dieses für Frauen mit dem Daumen und mit der Hand. Und
4: also Notsignale und Codewörter, die es wirklich gibt. Nach links, ansonsten
8: nicht viel helfen.
4: 10 Sekunden.
8: Ich kenne Ben das mit dem Taxi.
7: Das.
9: Bitte auch gerne.
7: Kleinspiel, das glaube ich nicht.
8: Nein?
7: Nee, ich glaube nicht.
8: Das sieht so ein bisschen unnatürlich. Ich weiß nicht, ich würde eher was.
4: Wie ihr das sortiert habt, seid ihr euch einig? Oder gab es da Schreitereien?
8: Nee, ich bin
7: also
8: da sehr unsicher.
7: Also der kleine Finger, glaube ich, sind wir uns unklar.
4: Aber wenn man in einer Bar ist und sich bedrängt fühlt, das gilt natürlich für Männer und für Frauen gleichermaßen, und dann zum Barkeeper geht, vielleicht zur Barkeeperin und sagt, ist Luisa hier? Dann ist das ein Codewort, dass man sich bedrängt fühlt, unangenehme Situation. Meint ihr, dem ist so?
7: Ich glaube, ja.
4: Ja, ist so. Tatsächlich ist Luisa hier. Sollten sich also die Menschen, die in Bars arbeiten, merken, aber auch wir, wenn wir uns unwohl fühlen. Ein abgespreizter kleiner Finger, das wäre das hier.
8: Ihr habt wir uns unsicher und glauben, dass das ein bisschen merkwürdig aussieht. Das fällt.
4: Eni hat folgendes Zeichen beschrieben, und das ist das Richtige, was gemeint ist. Also Handflächen zeigen, Daumen nach innen, übrigen Finger über den Daumen falten.
8: Das fällt.
4: Das ist wirklich ein Zeichen, dass man geben sollte, nur wenn es gebraucht wird. Dann ist aber wirklich Gefahr im Verzug. Ein gängiges Notsignal ist das. Rote Leuchten am Taxischild. Eni ist sich sicher, das schon mal gesehen zu haben in Krimis. Schauen wir mal, ob wir da ein Foto von haben.
8: Macht
4: Guck
8: Sinn.
4: Mal, und hier sieht man schon diese kleinen Pünktchen, die, wenn sie aktiviert sind, so aussehen. Und das ist wirklich ein Notsignal von der Taxifahrerin oder dem Taxifahrer. Und dann können die Kolleginnen und Kollegen von draußen, wahrscheinlich die Sicherheitskräfte kennen das sowieso, sehen, aha, hier geht es einem Taxifahrer vielleicht.
5: Oder auch Personen wie wir können einfach Polizei rufen, sagen, wo es ist, in welche Richtung es fährt.
4: Absolut richtig, genau. Deswegen sollten wir wissen, was das bedeutet, wenn ein Taxi oben diese roten Punkte hat. Habt ihr richtig gemacht, nochmal 100 Euro. Maske 19 in Apotheken. Also auch das ist wirklich, da mache ich gar nicht lange rum, ein gerade durch die Corona-Pandemie entstandenes Wort, weil während der Corona-Pandemie viele Leute nicht rausgekommen sind, Thema häusliche Gewalt noch viel schwieriger war als davor schon und auch danach. Wenn du in eine Apotheke gehst und Maske 19 sagst, ist das ein Codewort, das auf häusliche Gewalt hinweist, richtig? Und dann haben wir noch den Elfmeterpunkt in Fußballstadien. Es gibt tatsächlich von Fußballstadion zu Fußballstadion unterschiedlich Codewörter. Die Fans sollten sie wissen. Wenn da irgendwas sich, weiß ich nicht, hochschaukelt oder so, beim SC Freiburg ist es beispielsweise Fuchsbau, aber es gibt kein einheitliches und es heißt nicht Elfmeterpunkt. Insofern habt ihr alles richtig gemacht in dieser wichtigen Runde.
9: Richtig gut.
4: Gut. Also, wichtig, dass wir uns das merken. In beide Richtungen ist das wichtig. Ja. Zwischenstand wie folgt. 800 Euro auf beiden Konten. Eieiei. Gleichstand. Eni und Bodo, ihr dürft weitermachen mit warm und trocken oder schwarz und süß.
7: Schwarz und süß war das mit dem Süßholz. Da kenne ich mich, glaube ich, nicht so aus.
8: Dann nehmen wir warm und trocken.
7: Das war das mit dem Schleudern, ne?
4: Warm und trocken.
7: Ja.
4: Oh, warm und trocken. Im Gegensatz zu den herkömmlichen Kondenswäschetrocknern gilt für Wärmepumpentrockner das, was, ist die Fragezeichen, der Anschaffungspreis meist höher liegt, man eine spezielle Sicherheitssteckdose braucht, der Stromverbrauch geringer ist, die Wäsche deutlich schneller getrocknet wird, kein Kondenswasser entsteht.
8: Das entsteht doch immer, wenn
7: ich trockne. Ich habe keinen Trockner gehabt.
8: Ich hab
7: noch nie nicht.
8: Wir haben einen mit einem Anschluss nach draußen.
7: Mit so einem Rohr?
8: Ja, also einem Schlauch.
7: Ja.
8: Ich denke, es entsteht immer Kondenswasser, wenn du Wäsche trocknest, weil da wird ja die Luft feucht und die muss ja irgendwo,
7: muss es ja hin,
8: wieder abkühlen und bleibt dann entweder in einem Behälter oder wird draußen rumgepumpt. Also das hat mit Wärmepumpe oder nichts zu tun.
7: Ich würde denken ja und ich die Wäsche denken, wird auch
8: nein.
7: schneller trocken.
8: Nee, das, glaube ich, nimmt sich nichts. Das ist am Schluss ein Trockner.
4: Mach mal 10 Sekunden ab jetzt, vielleicht sehen wir danach klarer. Hin und her geht's
7: hin
4: dann
7: und
4: da
7: her.
4: Im Trockner.
8: Nee, ich hatte die Verneinung, war das jetzt ziemlich, aber wir haben es richtig gemacht. Kein Kondenswasser heißt, ist als richtig. Also so lassen wir es ja.
4: Also, es geht hier zunächst um den Preis. Herkömmlicher Kondenswäschetrockner und Wärmepumpentrockner im Vergleich. Der eine ist teurer, der andere ist günstiger. Bestimmt so Unterschied von plus minus 200, 300 Euro kann das schon irgendwie sein. Der Anschaffungspreis liegt tatsächlich höher. Das habt ihr richtig gemacht. Vom Wärmepumpentrockner. Allerdings, wenn du überlegst, dass du, also wenn du das Gerät wirklich benutzt, dreimal die Woche, 160 Mal im Jahr oder so, das kann sich schon lohnen, was wir vielleicht gleich beim Stromverbrauch sehen. Aber man braucht auf jeden Fall keine spezielle Sicherheitssteckdose. Also ganz normale Steckdose reicht auch, wo du Waschmaschine oder den Trockner eben einstöpselst. Aber der Stromverbrauch ist eben geringer. Das ist der Sparvorteil an der Sache. Und das kann sich, also wenn man ihn regelmäßig benutzt, wie ich gerade eben gesagt habe, dreimal die Woche schon rentieren nach einem Jahr. Die Wäsche deutlich schneller getrocknet wird. Hast du doch aber gesagt, Bodo, dem ist gar nicht so.
8: Ja, aber da wollte ich jetzt nicht dazwischen funken. Das ist ja hier Teamarbeit, da muss man ja auch mal nachgeben.
4: Gegenteil ist der Fall. Also es dauert deutlich länger. Man braucht wirklich schon ein bisschen Ruhe und Zeit. Die Wäsche trocknet nicht so schnell wie beim Kondenstrockner. Es entsteht allerdings auch Kondenswasser und das muss irgendwo hin, wie du es gesagt hast, entweder über einen Schlauch raus oder im Behälter und dann auskippen und so weiter. Ja. 400 Euro für Eni und Bodo in der Warm- und Trockenrunde. Dann geht's mit Schwarz und Süß weiter. Schaut mal, es geht hier um. Jason und Fun, vielleicht kennt ihr das und wisst, was es ist.
5: Süßholz.
4: Süßholz, oh, absolut richtig. Diese Pflanze ist Süßholz. Wogegen soll denn Süßholz als Heilmittel helfen? Die Arzneipflanze des Jahres war es auch schon mal. Bluthochdruck, Hornhaut, Husten, Lippenherpes, Magenbeschwerden.
5: Erhöht es nicht den Blutdruck?
9: Ich habe so einen Tee bei Erkältung, den ich ganz gerne trinke. Der heißt auch irgendwie Throat irgendwas. Und da ist Süßholzwurzel drin. Vielleicht ist es für Husten dann auch ganz gut.
5: Kann sehr gut sein.
9: Lippenherpes und Hornhaut, das finde ich irgendwie komisch. Lippenherpes,
5: ich glaube, soll als Heilmittel helfen, Bluthochdruck? Nein, ich glaube, es erhöht den Blutdruck. Ich glaube, wenn man Bluthoch...
4: Also wenn ihr meint, Süßholz hilft, dann nehmt ihr das und schiebt nach links, ansonsten nach rechts.
9: Also wenn
4: 10 Sekunden habt ihr noch
9: Zeit.
4: Los.
9: Das auf jeden Fall. So, jetzt das. Sag schnell, sag was.
5: Ja.
9: Beides?
5: Ja.
9: Meinst du?
5: Ja. Aber wahrscheinlich Lippenherpes nicht, aber...
9: Natur hilft immer, oder?
4: Ja. Süßholz, wo ist viel Süßholz drin?
9: Lakritz?
4: Ja, genau, bei Lakritz. Und ich habe hier so einen Lakritz-Spezialisten bei mir in der Nachbarschaft. Dankeschön. Der Mann mit den grünen Handschuhen hat jede Menge Süßholz.
9: Sehr schön.
4: Also hier zum drauf rumknabbern, das schmeckt so nicht so ganz spektakulär.
5: Oh, das schmeckt super.
4: Ehrlich, findest du?
5: Ich habe da als Kind stundenlang.
4: Echt?
5: Ich hab, das war herrlich.
4: Das ist gut für den Haarwuchs offensichtlich. Bodo, magst du haben?
7: Die Zähne sollen. Also,
8: pack mir mal.
4: War jetzt hier nicht im Angebot, aber kann helfen. So, wogegen soll Süßholz als Heilmittel helfen? Ihr meint Bluthochdruck? Nee, nicht. Schau mal hier. Ich habe hier Lakritz, wo eben viel Süßholz drin ist. Und da steht es sogar, enthält Süßholz. Bei hohem Blutdruck sollte ein übermäßiger Verzehr dieses Erzeugnisses vermieden werden. Also, richtig gemacht, Antoine. Bei Bluthochdruck ist Süßholz respektive Lakritz eher problematisch, sehr problematisch. Wenn du allerdings dieses Lakritze hier zerstampfst, zu einem Pülverchen noch Vaseline dazu gibst und damit dir die Hornhaut einschmierst, dann wird sie geschmeidiger und vergeht vielleicht sogar irgendwann. Wunderbar. Cool. Bei Husten ist es ebenfalls so. Da hilft Tee beispielsweise, habe ich ja hier drüben. Das ist also die Form, die ich mir hier aufbrühen kann als Tee. Und das hilft bei Husten wunderbar. Man kann natürlich auch eine Lakritz-Lösung gurgeln. Ich bin überhaupt kein Lakritz-Fan, ich mag das gar nicht.
9: Oh, ich liebe Lakritz.
4: Ehrlich? Hilft auch bei Lippenherpes, denn es ist der Wirkstoff Glycyrrhizin drin. Der ist in der Lage, die Herpesviren zu töten. Magenbeschwerden ist auch so ein Hausmittelchen, ne? Gegen Gastritis hilft das auch. Also wenn man ernsthaft lange Beschwerden hat, dann zum Arzt gehen. Aber ansonsten 500 Euro für Jess und Antoine.
5: Yes.
4: Cool.
8: Nicht schlecht.
9: Lakritz?
4: Echt nicht schlecht. Dankeschön.
7: Wenn man zu viel Lakritz isst, kriegt man so eine Alkoholleber. Ne? Musst du aufpassen.
9: Ja, ich esse nicht so viel wie ein Kaffee.
4: Weißt du woher, Eni?
9: Zucker.
4: Weißt du woher?
7: Weil ich eine Freundin hatte, die war beim Arzt und die wurde dann zart gefragt, ob sie vielleicht trinkt. Und dann meinte sie, nee, eigentlich gar nicht. Und die isst sehr viel Lakritz und dann kriegt man irgendwie so eine...
4: Also wir fahren natürlich alle nüchtern, aber bei der nächsten Polizeikontrolle, hab nur Lakritz gegessen. Zwischenstand, 1.200 Euro bei Eni und Bodo und 1.300 Euro bei Jason und Juan.
8: Oh, mein Nerven. Mein Nerven.
4: Jetzt gute Nerven mit oder ohne Lakritz, wir spielen Finale.
8: Oh Mann.
4: Drei Behauptungen, 200 Euro wert. Es geht um verboten und erlaubt. Und die Frage geht an Eni und Bodo, wer das spielt bei euch.
8: Ja. Bist gut drauf, ja, ne?
4: Eni spielt verboten und erlaubt. Okay. Gut. Gegen?
9: Antoine.
4: Oh, ja. Das ist doch hübsch. Nur ihr beide dürft. 5 Sekunden habt ihr jeweils Zeit. Ist das wahr oder falsch, was ich hier behaupte? Wer zu einer Geldstrafe verurteilt wurde und diese nicht bezahlen kann, darf ersatzweise gemeinnützige Arbeit verrichten. Behauptung wahr oder falsch? 5 Sekunden. Los. Also als erstes mal muss man checken, dass es hier nicht um eine Geldbuße geht, sondern um eine Geldstrafe. Das ist nochmal was anderes als Bußgeld. Ne? Bußgeld kriegst du, wenn du ein Knöllchen hast oder so. Eine Strafe, da bist du schon verurteilt. Zu einer Strafe, genau. Das ist nur ganz kurz, vorneweg. Und dann ist es wirklich so, dass im Erwachsenenstrafrecht, wenn du dieses Geld nicht aufbringen kannst, dann wirst du zu sogenannten Sozialstunden verdonnert. Die Behauptung stimmt und Eni bekommt die 200 Euro.
8: Oi.
4: Verboten und erlaubt. Zweite Behauptung. Ist es wahr oder falsch, wenn hier steht Wasserschutzgebiete? Das Zeichen dafür kennt ihr sicherlich alle beim Spazierengehen oder beim Wandern schon mal entdeckt. Das sind Wasserschutzgebiete, dürfen grundsätzlich nicht betreten werden. Ist diese Behauptung wahr oder falsch? 5 Sekunden ab jetzt. Wasserschutzgebiete.
8: Ja, sehe ich auch so. Das sehe ich auch.
4: Also man muss sich schon zusammenreißen im Wasserschutzgebiet. Wasser lassen sollte man unterlassen beispielsweise. Also das ist schon ein kritisches Gebiet und ein schützenswertes, aber man darf da trotzdem längs latschen. Siehst du? Das ist richtig, die Behauptung stimmt nicht. Und beide Teams bekommen 200 Euro.
5: Oh, ein Kopf an Kopf rennen, Freunde.
4: Da heißt es noch Fan-Choreografien.
8: Bei
4: Heimspielen des VfB Stuttgart müssen vorher vom Verein genehmigt werden. Fernchoreografien ist euch in etwa ein Begriff, was das sein könnte?
7: Ja. Nein.
4: Daran soll es nämlich nicht scheitern. Ja?
8: Das sind
4: also schon so, wenn sie ganz, ganz große Banner beispielsweise über sich drüber mit irgendwelchen Botschaften und so weiter heben, das sind Fernchoreografien.
7: Ah, okay.
8: Sehr aufwendig und manchmal wirklich sehr schön. Ja.
4: Behauptung wahr oder falsch? 5 Sekunden ab jetzt.
8: Hätte ich auch so gesagt.
4: Das ist von Stadion zu Stadion ganz unterschiedlich. Wir haben hier nach dem VfB gefragt. Ich denke mal, jedes Stadion, jeder Verein hat ja die eigenen Regeln. Grundsätzlich geht es da um den Brandschutz auch. Wenn da irgendwie riesen transparente Banner ausgefahren werden, das ist ja auch wahrscheinlich leicht entzündlich. Aber stimmt ganz genau, wie wir es hier behauptet haben, nämlich, dass sie vorher genehmigt werden müssen vom Verein. Beide Teams noch mal 200 €.
6: Wow.

0: Insgesamt sehr stark gespielt und viel Geld eingesammelt. Jess und Antoine, 1.700 Euro für die Unterstützung geflüchteter Familien durch das Kulturhaus Käfertal in Mannheim. Meister des Alltags, Emi und Bodo, wir verdoppeln auf 3.600 Euro für den Verein Lern- und Spielstube Sommerwald e.V. in Pirmasens. Glückwunsch. Dankeschön. Auch sehr gut. Dankeschön. Und wir merken uns am besten mal diese ganzen Notsignale, beispielsweise das Codewort Maske 19 in der Apotheke, wenn wir wirklich in Not sind. Meistern Sie den Alltag. Tschüss.
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0: und natürlich herzlich willkommen zum Quizduell Olymp. Es geht wieder mal um 10.000 Euro. Die Frage ist nur für den guten Zweck oder aber für Sie zu Hause. Für den guten Zweck heute Abend setzt sich auf jeden Fall unser Team Tanz ein. Hier sind Jorge González und Katrin Wenzinger. Und wenn Let's Dance läuft, ist die Konstellation natürlich klar. Jorge vergibt die Zahlen, die Bewertung. Und Katrin, du musst sie hinnehmen. Also Jorge gibt mehr oder weniger den Ton an, zumindest was das angeht. Aha. Wer gibt heute den Ton an?
1: Wenn sie, um sie, sie.
2: Nein.
1: Ja, heute.
2: Wir haben ein Team.
1: Heute lasse ich sie.
0: Heute lässt du sie mal. Aber Katrin, jetzt mal ganz ehrlich, wenn es so eine richtig schlechte Bewertung gibt, ja? Denkst du dir dann auch mal, oder hinter den Kulissen, sag mal, was sollte das denn?
2: Man denkt sich das oft, aber man wird sich natürlich nie trauen, was dagegen zu sagen. Am Ende des Tages haben sie ja auch immer recht, das ist immer konstruktive Kritik. Aber trotzdem hat man so diesen Beschützerinstinkt und will sich vor seinen Schützling stellen und ihn verteidigen.
0: Das auch der normal. Joachim Lambi hat immer recht. Naja, also ich bin gespannt, wie rhythmisch diese Sendung heute wird. Ja? Mal gucken, ob wir noch zum Hüfteschwingen kommen oder vielleicht ja Marie auch hier auf die Tanzfläche kommt. Mal schauen, was sich da alles so ergibt. Hier ist sie auf jeden Fall, unsere Quizkönigin Marie-Louise Fink.
3: Hallo.
0: Unser Professor-Quiz. Vielleicht auch ein bisschen tanzen heute? Nein, sagt der Professor Dr. Eckhard Freise. Und auch er hatte Rhythmus im Blut. Unser Quiz aus Thorsten Zirkel.
4: Hallo.
0: Wir starten die erste Runde mit den ersten Kategorien. Hier kommen sie. Comics, Musik und Hits oder Europa? Marie hat Lust auf Musik. Thorsten auch. Und Eckart hat Lust auf Comics. So, jetzt bin ich mal gespannt.
2: Ich wäre stärker bei Musik und Hits.
4: Ja.
0: Du guckst schon so in Paris rüber.
2: Ich glaube, ich würde fast mit Thorsten gehen.
4: Okay.
2: Was meinst du?
4: Ja.
0: Also wir haben doch schon geklärt, wer bei euch den Ton angibt, Katrin. Ja.
2: Gut, dann machen wir Thorsten.
0: Ah, ja.
2: Wir
0: klar, Thorsten.
4: Dann muss ich wohl. Okay.
0: Welcher Song von Lou Bega machte einen Tanz wieder populär? Disco Fox Number One, Schuhplattler Number Three, Mambo Number Five oder Polka Number Seven?
1: Ja, zum Glück nicht Disco Fox.
2: Zum Glück nicht Disco Fox. Schuhplattler wäre auch lustig und Polka.
1: Das ist nicht mein Ding.
2: Aber es ist
1: oh, nein.
2: A little bit of Monica in my life. 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Also, Mambo Number 5 ja. Von Lupi.
1: Riesiger Hit, ne?
2: Mhm.
0: Können Sie sich alle noch daran erinnern? Also für,
1: ja,
0: ja, ja. Für die, die sich nicht daran erinnern können, da kommt er.
5: A little bit of Monica in my life. 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
0: Und jetzt du, Thorsten. Auch du sagst, ich wollte gerade sagen, Mango Number 5.
1: Lecker, lecker.
0: Mambo Number 5. Punkt an beide Teams.
4: Selbstverständlich.
0: Wofür steht bei der Salsa der Begriff Suelta? Betont langsame Schrittfolge mit Pause, Tanz im Kreis mit Partnerwechsel, bewusst nicht im Takt ausgeführte Bewegung oder freies Tanzen ohne Partner?
1: Ja.
2: Das sah nicht so sicher aus.
1: Bei uns,
0: überlegt, ne?
1: Suelta, bei Spanisch, bedeutet, lass los. Ne?
0: Ja.
1: So, du tanzt mit der Frau in den Kreis, in einmal sagst, suelta, y la suelta.
0: Also, Entschuldigung, wenn ihr das hier hinter dem Tisch schon so gut vormacht, also einmal
1: oh yeah, ich wusste.
0: Oder ja, wenn wir euch schon hier haben.
1: Ich wusste.
0: Aha.
1: Du kommst auch mit, ne?
0: Bring mir ein bisschen Musik
1: ja,
0: dazu.
1: Ja, okay, bei mir tanzen Salsa, ne? Wir sind bei Bandana, da, da, da.

0: eines Billboard hier.
1: Aha, ja,
0: eines
1: genau.
0: Billboard hier. Ich weiß es nicht, weil freie Tanz ohne Partner. Mhm. Aber
2: ja.
0: Hier sind viele. Beton, langsame Schrittfolge, nein. Bewusst nicht intakt ausgeführte Bewegung.
2: Nein.
0: Doch, wir sagen das auch eine Metapher. Esa chica está suelta. Das bedeutet, die mache, was du machst, was du willst. Mhm. Da bin ich ein bisschen jetzt.
2: Also suelta heißt, du machst, was du willst. Das heißt, tanzt
0: bewusst,
2: im Kreis
0: nicht
2: und das heißt, tanzt
0: ausgeführte
2: alleine.
0: Bewusst nicht Bewegung, das bedeutet...
1: Also ich würde gerne
2: dann
1: noch mal auf
2: doch das Erste. Betont langsam.
0: Weißt du, so, weißt du was, ich mache so. Ei, ei, ei.
1: Ich wollte gerade sagen, kommen wir doch noch mal auf das zurück, was ihr gerade hier vorgemacht habt.
0: Ja.
1: Und schon ist es eingeloggt.
0: Ich mache so.
1: Bewusst nicht im Takt ausgeführte Bewegung, aber ich glaube, er bereut es schon.
0: Ja.
1: Aber ja, was hast du denn gesagt, Thorsten?
3: Also inhaltlich vom Tanz natürlich null bei mir. Ich hab versucht, mich dem sprachlich zu nähern und dachte, dass vielleicht Suelta so ein bisschen von Solo kommt und wir sind ja bei freiem Tanzen ohne Partner gelandet. Aber
0: ja,
3: muss nicht sein.
0: Doch.
1: Doch.
0: Doch.
1: Doch, es ist so.
0: Doch, doch, doch.
1: Ja, also unser Team-Tanz geht leer aus. Der Olymp.
0: Freie Tanzer der Beine,
1: der gewinnt einen Punkt. Wir machen schnell weiter.
0: Ja.
1: Welches Thema behandelt Miley Cyrus in ihrem 2013 veröffentlichten Hit Wrecking Ball? Dankbarkeit für die Unterstützung ihrer Fans, Freiheit durch das Verlassen der Komfortzone, Traurigkeit über eine gescheiterte Beziehung oder Widerstand gegen gesellschaftliche Normen? Gehst du gerade den Text noch mal durch, Katrin?
2: Ja, ich versuche den Text durchzugehen. I came in like a wrecking ball. Ich bin reingekommen wie eine, wie sagt man, Schlagkugel. I never meant to... did it all. I just wanna...
0: Is this normal? Ja, sie ist eine Rebelle, ne?
2: Also es kann sein, dass die gesellschaftlichen Normen sie gewreckt haben oder die gescheiterte Beziehung sie gewreckt haben. Dankbarkeit, Unterstützung für die Fans, glaube ich nicht.
0: Oder
2: Freiheit durch das Verlassen der Komfortzone, natürlich schreit das auch ein bisschen. Auch das Musikvideo dazu. Machen wir das?
0: Break. Ja, mach. Komm.
2: Freiheit.
1: Die Freiheit durch das Verlassen der Komfortzone würde auf jeden Fall vom Typ her zu ihr passen.
2: Ja.
1: Ne, ist ja auch bellisch unterwegs, immer mal wieder und eigentlich andauernd. Aber Wrecking Ball.
3: Ich bin die ganze Zeit überlegen, ob das, was ich als Text, was zu Wrecking Ball gehört, richtig im Kopf habe. Ich habe im Kopf, you came in like a Wrecking Ball. Mhm. Das wirkt darauf, als ob sie über einen Partner singt, der sie einfach wie eine Abrissbirne niedergehauen hat.
0: Okay.
3: Das wäre meine Idee. Aber.
1: I came in like a Wrecking Ball.
3: I came in, okay, dann. Alles klar.
1: I never hit so hard in love.
2: Nein.
0: Oh, ja.

0: Bist du gut in Comics?
1: Teilweise.
0: Ja.
1: Aber teilweise eher so die älteren. Asterix und Obelix, Lucky Luke, so diese Richtung. Alles, was neu ist, eher nicht. Also ich habe vorher gewählt, jetzt will du.
0: Okay. Schauen wir.
2: Komm. Ja. Comics! Kennst du dich denn auch aus in Comics?
0: Oh, auch nicht.
2: No. Mal gucken, wie es mit Batman aussieht. Superheld Batman ist auch bekannt als der dunkle Ritter. Helle Knappe, alberne König oder ernste Hofnarr?
1: The Dark Knight, dunkle Ritter.
0: Ja, Dark Knight. Das konnte ich.
2: Das wusstest sogar du, ja?
0: Ja, der, ja.
1: Das war einfach.
2: Das wusste sogar Thorsten.
3: Auch schon mal gehört, ja.
0: Ja.
2: The Dark Knight, der dunkle Ritter, Batman.
0: Ja. Ja.
2: Peter Parker wurde zu Spider-Man, nachdem er eine Spinne verschluckt hatte, ihn eine Spinne eingelullt hatte, er eine Spinne zertreten hatte oder ihn eine Spinne gebissen hatte. Wie du ihn anguckst, willst du was aus deinen Augen ablesen?
0: Ja.
1: Ja.
2: Was denn?
1: Also, ich denke, eine Spinne
0: verschluckt
1: gebissen,
0: hat er nicht.
1: Verschluckt hat er nicht, nein.
0: Nee.
1: In eine Spinne eingelullt hatte.
0: Mm-mm.
1: Zertreten macht auch keinen Sinn. Das muss eigentlich gebissen sein.
0: Gebissen sein, ja.
1: Oder? Ich habe vorher den Tipp bekommen, vom Olymp mit dem ersten Gefühl zu gehen. Machen wir das.
2: Ah, ihr seid aber nett.
1: Ja, ne?
2: Da verteilt ihr sogar vor der Sendung noch
1: Tipps. Das funktioniert hat.
0: Ja.
2: So sind sie. So sind
0: wir müssen immer.
2: So sind sie. Ja, ja.
3: Aber das war auch mein erster Tipp und ich glaube, nur so ist es dann auch passiert, dass die Spinne hat ihn gebissen und dadurch sind Flüssigkeiten, Gift, DNA, ist in seinen Körper reingekommen und dadurch konnte er dann diese spinnenähnlichen Sachen auch selber machen.
1: Würde sie ihn machen.
2: Er lebt den Traum meines 3-jährigen Sohnes, ja. Da würde er das auch ganz gerne machen und überall langfliegen. Aber mein Sohn wurde offensichtlich noch nicht von einer Spinne gebissen.
0: Yeah.
1: Super.
2: In welcher Superheldenrolle war Oscar-Gewinnerin Halle Berry in den X-Men-Filmen zu sehen?
1: Ah.
2: Storm, Tornado, Hurricane oder Blizzard?
0: Hast du gesehen?
1: Ich weiß es, ich weiß es.
0: Gut, dass du mal
1: Yes! Und zwar, ich habe den ganzen Marvel-Hype nie verstanden, weil ich die Filme nie gesehen habe, dann habe ich mir letztes Jahr zur Aufgabe gemacht, ich gucke jetzt mal diese gesamte X-Men-Reihe und ich war hooked.
2: Also, oh, wirklich?
1: Ja, auf jeden Fall. Ja. Und Halle Berry spielt da die Rolle Storm.
2: Hast du alle gesehen?
3: Ich muss sagen, von den X-Men-Filmen auch noch keinen. Aber hier meine ich auch, dass Storm der einzige Name ist, der bei den X-Men dann auch vorhanden ist. Ja.
2: Und dann werfen wir doch mal einen Blick auf die wunderschöne Halle Berry in ihrer Rolle als Storm.
0: Das Bild kenne ich.
2: Ja. Das erste Duell ist gespielt und es steht 6-4 für den Olymp. Starke Comic-Kategorie. Sehr, sehr gut. Und damit Marie und Eckart, ihr seid wieder gefragt. Rund um die Welt, Kunst und Kultur oder Medien und Unterhaltung? Marie, Medien und Unterhaltung. Eckart, Kunst und Kultur.
1: Du darfst wählen, ich bin mit.
0: Gehen wir zum Medien?
1: Ja. Ja. Machen wir Medien und Unterhaltung.
2: Medien und Unterhaltung. Victoria Beckham ist bekannt als die Frau, die in der Öffentlichkeit niemals lacht, nichts trinkt, kein Wort sagt oder nur schwarz trägt.
1: Also eindeutig bekannt als die Frau, die in der Öffentlichkeit niemals lacht.
0: Ja, sie ist immer mit der Pose sehr direkt.
2: Dabei würde ihr das ja auch so gut stehen, ne? Ja.
0: Ja.
1: Würde ihr eigentlich gut stehen, ja.
0: Ja, wer weiß, vielleicht keine Szene.
1: Kann ich mal sagen?
0: Ich glaube nicht, aber...
4: Ja, also ich glaube, sie ist wirklich sehr hart zu sich selbst. Also ich glaube, sie isst auch seit 20 Jahren das Gleiche zum Mittag, immer nur gedämpften Lachs und Brokkoli oder so. Und sie hat ein sehr kontrolliertes Auftreten, deshalb lacht sie niemals in Amerika.
0: Wie kann man das?
1: Ich weiß es nicht.
2: Aber gut, ich meine, das ist ja offensichtlich ihr Markenzeichen und mit diesem Markenzeichen hat sie es hier in diese Sendung geschafft.

0: Da ist sie bestimmt stolz drauf. Und sie ist die Frau, die in der Öffentlichkeit niemals lacht. Für schnellen Bürokratieabbau und eine Ersparnis von 1,2 Millionen Euro sorgte in Tschechien 2025 ein mysteriöser Staubsauger, eine emsige Biberfamilie, eine motivierte Seniorentanzgruppe oder ein Blitzeinschlag ins Verwaltungsgebäude.
1: Das mit einem motivierten Seniorentanzgruppe finde ich sehr interessant.
2: Ja.
1: Ich weiß nicht, warum das.
2: Das lacht mich jetzt auch nicht an. Aber ich versuche zu verstehen.
1: Sie zusammen gemacht?
2: Was haben die gemacht?
1: Ich versuche nicht zu verstehen, nur zu gucken, weil vielleicht. Die haben eine Petition und die haben nicht so schnell gekriegt. Und die haben gesagt, okay, komm, wir sind nicht so alt davor, wir machen.
2: Sehr plausibel.
1: Ja. Eine einzige Biberfamilie.
2: Also das ist Quatsch.
1: Das ist,
2: Aktenstaubsauger auch Quatsch. Blitzeinschlag kann natürlich sein, aber es ist halt die total ernste Antwort. Während alle anderen halt lustig.
1: Aber wäre lustig auch, ne?
2: Gehen wir mit.
1: Mit lustiger?
2: Lustig oder mit ernst?
1: Oder?
2: Komm, lass langweilig sein. Blitzeinschlag.
1: Ja, okay.
0: Was hast du dir gerade dabei gedacht, als du gesagt hast, komm, lass mal so richtig öde und langweilig sein. Wir nehmen den Blitzeinschlag und Marie so, Entschuldigung.
1: Was sagen die da?
2: Ernst, nicht langweilig. Ernst und dramatisch.
3: Also, alles dasselbe genommen.
2: Natürlich.
3: Ja, als Beamtin finde ich das natürlich sehr gemein, dass man die Verwaltung als langweilig bezeichnet. Aber ich habe mich auch dafür entschieden, weil das ergab halt einfach vielleicht irgendwie so für mich Sinn auf den ersten Blick. Blitz ist irgendwie eingeschlagen. Vielleicht hat man gemerkt, oh, diese Behörde geht eigentlich auch ohne. Können wir abschaffen.
0: Mhm. Ja. Thorsten, was sagst du?
4: Ich habe das mitbekommen. Da ist jahrelang so ein Genehmigungsverfahren sollte sein. Ich weiß nicht, was genau passieren sollte, ob was trockengelegt werden sollte, ob irgendein Sumpf angelegt werden sollte, aber da musste Wasser irgendwo umgeleitet werden und so. Und da hat plötzlich einfach eine Biberfamilie in der Nacht- und Nebelaktion einen Damm gebaut und der hat das bewirkt, dass das, was über Jahre geplant war und nie richtig durchkam, dass das entstanden ist.
0: Es Echt ging jetzt? Um die Revitalisierung eines Bachlaufs. Ja. Und das war,
2: darauf werden wir nie gekommen.
0: Das war nicht nur eine enorme Kostenersparnis, sondern die haben sich damit auch jede Menge Zeit erspart, denn die haben das in wenigen Tagen gemacht. Biber Rock, ne? Also damit haben wir noch eine Frage in Medien und Unterhaltung. Nach einer Filmpremiere Anfang 2025 musste der Schauspieler Timothy Chalamet eine Geldstrafe zahlen, weil er auf dem roten Teppich zu laut Musik hörte, Bier verschüttete, sein Fahrrad abstellte oder in kurzer Hose erschien.
2: Okay. Bier verschütten, Technik geht kaputt, teuer. Zu laut Musik hören, man hört das Blitzlichtgewitter nicht mehr, egal. Fahrrad abstellen, jemand anderes ist drüber gestolpert,
1: warum
2: hat sich verletzt, sofort Klage am Hals. Kann passieren.
1: Kurze Hose.
2: Kurze Hose.
1: Aber du kannst.
2: Passiert nichts.
1: Das ist keine Regel. Du kannst mit kurzen Hosen eine Jacket, weißt du? Viele Designer machen so, okay, hallo.
2: Okay.
1: Schau
2: dann
1: mich
2: gehen
1: an.
2: Wir, ja.
1: Wie viel muss ich bezahlen?
2: Ja, gut.
1: Deshalb, ich weiß nicht, ich bin voll.
2: Dann tendiere ich jetzt zwischen Bier oder Fahrrad.
1: Ja.
2: Nehmen wir Fahrrad?
1: Fahrrad, warum? Er hat diesen Film gemacht.
2: Vielleicht stolpert
1: call
2: wirklich me jemand drüber.
1: My name.
2: Ja.
1: Aber das wäre schon ein alterer Film.
0: Ich gebe euch mal 10 Sekunden Zeit.
1: Macht.
2: Ich glaube nicht Bier, wenn dann nee. Fahrrad.
1: Okay.
2: Ja, lass machen.
1: So, los.
0: Und du so?
3: Und ich so?
0: Ja.
3: Also ich habe...
0: Sie würde dir jetzt eine fette Strafe aufbrummen. Ja. Kurze Hose, nee.
3: Nein, aber ich habe so Bilder von Timothée Chalamet und Kylie Jenner, also seiner Freundin, irgendwie im Kopf, wo sie so total aufgebrezelt da sitzt, irgendwie im Abendkleid und toll geschminkt und er irgendwie eher so leger oder in Jogginganzug. Mhm. Und das war meine Assoziation, deshalb bin ich bei der kurzen Hose gelandet, aber kann das andere auch nicht ausschließen.
0: Okay. Der Mann, der lebt offensichtlich auch sehr umweltfreundlich und hat sich gedacht, ich komme nicht mit dem Auto. Nein, lass mich doch nicht von roten Teppich fahren. Ich komme mit dem E-Bike. Das E-Bike, das war gemietet. Und wenn Sie sich auch ab und zu E-Bikes mieten, dann wissen Sie, da gibt es ja bestimmte Abstellzonen. Und er hat das Fahrrad außerhalb der Abstellzone auf diesen roten Teppich hingestellt und dann gab es halt eine Strafe. So, und damit steht es nur noch 7-6 für den Olymp.
1: Gut. Nicht so schlecht.
0: Und jetzt sind wir mal gespannt, was denn jetzt kommt, rund um die Welt oder Kunst oder Kultur?
1: Kunst und Kultur.
2: Kunst und Kultur. Ich habe mal ein Jahr Kunstgeschichte studiert.
1: So dann.
2: Aha. Ein Jahr. Ja. Die Basics. Ich weiß die Basics. Muss ich es entscheiden?
1: Ja.
2: Dann Kunst und Kultur.
0: Kunst und Kultur. Oh yeah. Let's go. Als Bel canto bezeichnet man in der Oper einen italienischen Gesangsstil, einen spanischen Tenor, ein griechisches Bühnenbild oder eine französische Liebesarie. Da wären wir, Katrin.
2: Da geht's schon mal los.
1: Bel canto.
2: Leider etwas, was ich nicht weiß. Eine französische Liebesarie sicher nicht.
1: Das nicht.
2: Ein griechisches Bühnenbild sicher auch nicht.
1: Bel canto.
2: Wahrscheinlich der Gesangsstil.
1: Ein Gesangsstil italienischer kann sein.
2: Aber könnte auch ein spanischer Tenor. Wieso sollte...
1: Aber ich habe nie gehört, Bel canto.
2: Aber warum, wenn ein spanischer Tenor Bel canto heißt, wie heißt dann ein österreichischer Tenor oder ein deutscher Tenor? Das macht ja keinen Sinn.
1: Ist schon Single.
2: Ja, das macht keinen Sinn. Also italienischer Gesangsstil, oder?
0: Aber hier, ne, das geht dann schnell. Da helfen vielleicht auch gewisse Sprachkenntnisse.
3: Ja, ja. Also schöner Gesang sozusagen steckt ja schon drin auf Italienisch. Und da sind wir beim italienischen Gesangstisch.
1: Bellissimo, bravo! Allora!
0: Allora!
1: Allora!
0: So, nächste Frage. Auf einem seiner berühmtesten Gemälde hat Henri Matisse seine Frau dargestellt. Und zwar mit blauen Dreiecken auf den Wangen, einem gelben Quadrat auf der Stirn, roten Kreisen um die Ohren oder einem grünen Streifen im Gesicht.
1: Oh mein Gott, Matisse. Ich glaube, das war mit einem gelben Quadrat auf der Stirn. Ich weiß nicht, ich glaube, ich habe das gesehen.
2: Ja?
1: Ja.
2: Rote Kreise um die Ohren stelle ich mir schwierig vor. Mhm. Alles andere ist eigentlich möglich. Im Profil ein roter Kreis. Von vorne sieht man es nicht. Aber gehen wir doch mit deinem Gefühl. Wenn du meinst, du hast es schon gesehen, dann wird es vielleicht stimmen.
1: Eine gelbe Quadrat auf das Thema.
2: Wenn ich Henri Matisse gewesen wäre und meine Frau gemalt hätte, hätte ich ihr blaue Dreiecke auf die Wangen gegeben, ein gelbes Quadrat auf die Stirn oder einen grünen Streifen? Ich hätte die blauen Dreiecke genommen. Aber das hilft nicht viel.
1: Komm, ja. Wir wissen es nicht.
0: Ich fand aber gerade schön, was hätte ich an der Stelle von... wie hätte ich meine Frau angemalt? Was hätte ich ihr ins Gesicht gemalt?
2: Ich hätte die blauen Dreiecke gemacht. Schönerer Kontrast zur Hautfarbe.
1: Ja.
0: Und was hättest du gemacht 1905, als das Gemälde stand?
3: Ja, ich bin da ganz bei Katrin. Also ich hätte auch die blauen Dreiecke genommen, weil für mich Blau irgendwie so eine Farbe ist, die ich irgendwie sofort mit Matisse assoziiere. Ne? Also auch dieses Gemälde der nackten Frau zum Beispiel ist ja auch blau. Und deshalb bin ich da gelandet.
0: Wir schauen mal, wie dieses Ölgemälde aussah oder aussieht. Und was sehen wir da? Oh, nein,
2: ein grüner Streifen.
0: Weder ein gelbes Quadrat noch blaue Dreiecke, sondern den grünen Streifen. Schade. Schade, schade.
1: Oh, ja. Matisse. Oh. Oh.
0: Na gut, wir kommen zur letzten Frage. Das haken wir ab. Mhm. Womit beginnt die Handlung von Mozarts Zauberflöte? Papageno ist genüsslich, Tamino flieht hilferufend, Pamina erwacht in einem Garten oder Sarastro spricht zu seinen Priestern.
2: Hast du es gesehen?
1: Ja.
2: Wie hat es begonnen?
1: Ha. Das ist die Sache jetzt. Papageno ist genug.
2: Kann ich mir vorstellen? Hm? Das kann ich mir vorstellen.
1: Ja. Tamino fliegt hinter.
0: Nee. Katrin, wenn du Mozart wärst.
2: Ja,
0: wie
2: ja.
0: Oder? Würdest du denn beginnen?
2: Ja, ich habe erst kürzlich den Film gesehen. Amadeus heißt der, glaube ich.
1: Ja, Amadeus.
2: Sehr, sehr guter
1: Ganz
2: Film.
1: Ganz toller Film.
2: Toller Film. Mm. Aber so genau ins Detail ging der nicht. Er war ja schon ziemlich crazy. Deswegen kann ich mir vorstellen, dass es mit Papageno ist genüsslich beginnt. Aber reine Spekulation. Was ist dein Gefühl?
1: Eine von den beiden. Pamina wacht in einem Garten und Papageno ist genüsslich.
0: Braucht ihr unterstützend noch 10 Sekunden?
1: Oh mein.
0: Die laufen dann übrigens.
2: Du drückst.
0: Eine Sekunde habt ihr noch?
1: Ja?
2: Mach schnell,
1: ja,
2: mach schnell.
0: Uiuiui.
2: Das war echt knapp.
0: Da spielt aber jemand mit dem Feuer, sage ich Ihnen, ne? Aber ist noch drin, ist noch drin, Rocha, ist noch drin. Mhm. Papageno ist ja genüsslich.
3: Ja, ich habe zwischen den beiden Antworten geschwankt. Also Pamina und Sarastro kommen ganz sicher erst später. Mhm. Relativ am Anfang wird Tamino von einer irgendwie Schlange oder Drachen oder so verfolgt. Und dann kommen drei Dienerinnen der Königin der Nacht, die dieses Ungeheuer besiegen. Und dann beginnt die eigentliche Handlung. Aber ich kann nicht sicher ausschließen, dass Papageno diese Szene vielleicht betrachtet, während er gerade eine Pause macht. Ich habe mich jetzt für Tamino entschieden. Bin gespannt.
1: Tja, Papageno ist nicht mehr genusslich.
0: Helf mir, wenn ich jetzt falsch zitiere. Zu Hilfe, sonst bin
5: ja,
0: ich genau verloren.
5: So. Ja, ja, Tamino so kommt geht's auf die Bühne und schreit um Hilfe. Und dann kommen die drei Damen und töten die Schlange. Nee, ist doch so.
0: Punkt für Marie und den Olymp.
1: Ja.
0: Hier liegt nur 2 Punkte zurück und es gibt ja noch das Duell gegen Eckart.
5: Ja, jetzt aber.
0: Da kann noch viel passieren.
1: Oh, ja.
5: Ja, jetzt aber.
0: Oh. Bücher und Wörter, Essen und Trinken oder Mode. Oh, da gefällt
5: ja,
0: euch
5: ja, dann ahne ich ja schon das Revanche voll.
0: Ja, ja, also Eckart entscheidet sich für Bücher und Wörter.
1: Aussuchen. Ja, leider.
2: Wäre schön gewesen.
0: Na gut, also, ihr könnt aber noch Mode oder Essen und Trinken. Ja. Ne? Jetzt aber erstmal Bücher und Wörter. Egal, ob gutes oder schlechtes Jahr. Die Isländer bezeichnen das Jahr Jahresende als Svennehund, Uhrensohn, Dreckesack oder Aslok.
5: Ach, ich kann kein Norwegisch.
2: Isländisch. Wo ist Rurik Gislason, wenn man ihn braucht?
1: Wo ist Rurik? Uhrensohn.
2: Svennehund, Uhrensohn, Dreckesack, Aslok.
1: Aslok.
2: Das ist eigentlich so gut, dass man das ja mal gehört haben hätte sollen.
1: Aber was klingt mehr?
2: Was klingt mehr nach schlechtem Jahr?
1: Uhrensohn?
2: Uhrensohn.
1: Uhrensohn.
2: Das Jahresende, das heißt Silvester oder einfach das Jahresende.
1: Der Islamische das Jahresende als Uhrensohn.
2: Arslok.
1: Schweinehund.
2: Oder Arslok.
1: Arslok. Lustig, ne?
2: Also ich finde Uhrensohn klingt am lustigsten. Und
0: jawoll!
5: Ach ja.
0: Oh, also egal ob richtig oder falsch, aber es ist einfach, die Frage ist super.
5: Ja, ist schön,
2: die Frage
5: nicht?
2: Ist sehr
5: schön.
2: Richtig.
5: Ja, das Schöne ist ja, sie spielt ja natürlich mit den Doppelbedeutungen. Uhrensohn könnte natürlich auch der Ton der Uhr sein, wenn zum Jahresende das Jahr eingeläutet wird.
1: Aha.
5: Das alte Jahr verabschiedet und das neue beginnt.
0: Hat Ihnen das auch am besten gefallen? Uhrensohn?
2: Ja, ne?
1: Ja? Ja.
0: Nein? Wer ist für Svennehund? Ne, es gefällt dir gar keinem. Oder für Dreckesack?
1: Da!
0: Ja, doch. Was ist mit Aslok?
1: Oh.
2: Auch gut, gell?
0: Sie würden jetzt alle einen Punkt bekommen, aber ja? Sie haben ja nicht mitgemacht oder können nicht einloggen. Es ist Aslok, nicht Uhrensohn.
2: Ja. So ein Aslok. Ja.
5: Das könnte ich jetzt natürlich auch sprachlich, der ich kein Norwegisch kann, kein Altnorwegisch erklären. A ist Ja und Lok ist dann Ende.
0: Genau.
1: Ah.
0: So sieht es nämlich aus.
2: Ah.
0: Ja, ja. Na gut.
1: Naja.
2: Naja.
1: Ja.
0: Ein unvollendeter Roman von Franz Kafka trägt den

0: Titel: Die Burg, der Palast, das Schloss oder die Festung?
1: Ich kenne von Kafka nur die Verwandlung.
2: Ja,
1: der Prozess ist auch von ihm. Ne?
0: Ja.
1: Und dann eins von denen.
0: Wie, warte mal ganz kurz. Sag mal, möchtest
1: aber
0: du weg? Hast du noch
2: Termine? Nein, nein,
1: aber
2: wir
1: hast
2: haben
1: schon viel überlegt.
2: Du hast die gesagt, weil wirklich erinnere mich hier.
1: Dann Trust.
0: Die Festung.
1: Ja, er weiß das.
0: Oder
1: ja,
0: das Schloss.
1: Natürlich.
3: Naja, ich kenne den berühmten Teil aus diesem unvollendeten Roman. Da steht ein Türsteher vor der Tür und weist dann der hinein will, ab. Und als dann seine Zeit vorbei ist, sagt der Türsteher, diese Zeit war nur für dich. Es geht also um den Zugang zu einem Schloss, meine Herren.
0: Ja, es ist das Schloss, das ist korrekt.
2: Ja.
0: Ja.
2: Oh. Ich weiß, es sind die beide, aber.
0: Wir haben noch eine. Die auf einem Klassiker der Weltliteratur basierende Serie 100 Jahre Einsamkeit spielt über mehrere Generationen in einer fiktiven Siedlung in Italien, Dorfgemeinschaft in Nigeria, Kleinstadt in Kolumbien oder Millionenmetropole in den USA.
2: Hast du gesehen die Serie?
1: Mm-mm. Leider nicht.
2: Nee. Oh, nicht.
1: Leider nicht.
2: 100 Jahre Einsamkeit, das spielen wir jetzt.
1: Ich kenne auch den Klassiker, aber habe ihn nicht gelesen.
2: Ein Siedlung in Italien?
1: Ja.
2: Also, Dorfgemeinschaft.
1: Es ist fiktiv.
2: Ja.
1: Millionenmetropole in den USA.
2: Oder eine kleinere Stadt in Kolumbien.
1: 100 Jahre Einsamkeit.
2: 100 Jahre Einsamkeit.
1: In einer Millionenmetropole, ja, einsam kann man überall sein.
2: Ja.
1: Also wenn wir zwischen Kolumbien und USA entscheiden, wäre ich für Kolumbien.
2: Okay. Was?
1: Ja?
3: Kann ich bezeugen, ja.
1: Ja!
3: Das war das abgesunkene Bauchgefühl, das Wissen, was so irgendwo im Bauch rumort. Mhm. Ne? Ja. Nein, der Literaturnobelpreisträger Garcia Marquez ist Kolumbianer und hat natürlich über seine Gesellschaft, auch über mehrere Generationen hingeschrieben. Ich glaube, es beruht auf diesen berühmten Roman von Marquez. Garcia Marquez.
0: Mhm. Es ist die Kleinstadt in Kolumbien.
2: Ja.
1: Yay.
2: Oh. Oh. Oh.
0: So, und damit geht's jetzt entweder noch mal an den Tisch und wir essen eine Runde, trinken eine Runde, oder es geht ab in die Modewelt, in der ihr euch ja nun auch hervorragend auskennt.
2: Was denn?
1: Ja, ich bin immer für Essen und Trinken.
3: Aha.
2: Okay.
0: Gut gekleidet.
2: Ja. Nein, wir beide. Ich esse gerne und trinke auch. So. Aber nee, du kochst gerne.
1: Ich würde aber
2: gerne.
1: Ich backe gerne, koche gerne. Ich liebe alles. Ich bin ein Foodie. Ich glaube, ich kenne mich da sehr gut aus. Aber
2: stopp.
1: That being said, du kennst dich außergewöhnlich gut mit Mode aus.
2: Ja.
1: Ich kenne mich durchschnittlich mit Mode aus.
2: Ja.
1: Und ich glaube. Das könnte vielleicht...
0: Sag's doch einfach.
1: Ah. Eine klitzekleine sichere Stelle sein. Vielleicht. Ist jetzt nur eine Vermutung.
3: Ja.
1: Vielleicht bin ich komplett daneben.
3: Traut euch.
1: Ja, mach.
0: Mode.
1: Ich hätte so gern die Essenfragen gehabt.
0: Na gut, dann kommen wir. So, wo hat der sogenannte Boho-Style, der 2025 ein großes Revival feiert, seinen Ursprung? New York der 1930er Jahre, Florenz der Renaissance, Paris des 19. Jahrhunderts oder Berlin der Weimarer Republik?
2: Boho-Style.
1: Mhm. Boho-Style, ist das nicht so ein bisschen wie Hippie-Style? Oder verwechsel ich das gerade? Also Florenz der Renaissance kann ich mir nicht vorstellen.
2: Nein.
1: New York der 30er Jahre, Boho.
2: Ich weiß nicht, was der Boho-Style ist. Weißt du?
1: Boho Fransen, Boho ist
2: Wenn
1: das
2: ich
1: Fransen so?
2: Ist der 30er Jahre New York. Aber 2025 Boho-Style. Wenn ich Fransen.
1: Boho ist doch dieses beige, fransige Blümchen, keine Ahnung, ist das nicht Boho? Ich habe gesagt, ich kenne mich durchschnittlich aus bei Mode. Also Paris des 19. Jahrhunderts, Boho, aber Boho klingt nach New York. Also New York oder Paris wäre meine Vermutung. Bohemian. Oder? Was? Springt mir gerade in den Kopf. Bohemian. Ist das nicht Boho die Abkürzung für Bohemian? Muss man noch wissen, was Bohemian heißt? Und dann kommen wir der Sache näher.
2: Okay.
0: Katrin, was ist dein Bauchgefühl?
2: Ja.
1: Mein Bauchgefühl ist zweigeteilt.
2: Ja. Oh, okay.
3: Das gilt nicht.
1: Ja.
0: Zwischen?
1: Zwischen New York und Paris.
0: Dann laufen die 10 Sekunden jetzt.
3: Ja. Ach ja. Also bei New York habe ich ganz kurz gedacht, weil ich hatte mich kurz verlesen, man sollte ja sorgfältig lesen. Und ich hatte Hobo-Style gelesen. Und Hobo ist ein Stadtstreicher in New York, nicht aus den 30er Jahren. Aha. Aber dann dachte ich, Boho, nee. Dann habe ich an Bohemian Rhapsody und an Puccini La Bohème. Okay. Ja, also aha. Paris, ja. 19. Jahrhundert. Diese, ja, nicht die Bohème. Kultur. Aber ich muss ganz ehrlich sagen, ja. Boho-Style kenne ich nicht und deswegen habe ich es versucht, aus der Vergangenheit herzuleiten. Mhm. Typisch für mich, ne? Ja. Mhm.
0: Also der Boho-Style, der mixt ja quasi so Stile aus Bohème und Hippie-Style. Das ist so ein Mix aus beiden. Ja. Und wenn wir vom 19. Jahrhundert sprechen, sprechen wir da auch von einer Gruppierung an Intellektuellen, an Künstlern, die sich gegen dieses steife Leben aufgelehnt haben, die sich für ein freieres Leben eingesetzt haben.
1: Paris.
0: C'est vrai? Ja. Es ist Paris. Paris des 19. Jahrhunderts.
2: Ja.
1: Oh! Läuft bei uns.
2: Läuft, okay, komm. Cool.
0: Komm, zwei letzte Fragen noch. Yeah, Modedesigner Oscar de la Renta erreichte auch deshalb Bekanntheit, weil er die US First Ladies einkleidete, als Kostümbildner einen Oscar gewann, den Club Tropicana auf Kuba ausstattete oder mit Muhammad Ali arbeitete.
3: Könnte alles sein, ja.
2: Ja. Yeah.
1: Also er hat sicherlich schon US First Ladies eingekleidet. Ja. Als Kostümbildner einen Oscar gewonnen. Wüsste ich jetzt nicht für was, aber kann natürlich sein. Club Tropicana auf Kuba ist nicht so seine Richtung.
2: Nee.
1: Nee.
2: Mit Muhammad Ali
1: arbeitete.
2: Aber First Lady, seine Still.
1: First Ladies sicherlich.
2: Ja.
1: Wollen wir einfach mit First Ladies gehen?
2: Komm. Kostümbilder eine Oscar gewonnen für was?
0: Also das wäre jetzt das schnellste Einloggen.
1: Nee. Ja, ist zu schnell, ne? Ich würde.
0: Das hatten wir jetzt lange nicht mehr.
1: Aber diesmal glaube ich
0: jetzt lange nicht mehr.
2: Ja. Das war der Gefühl.
1: Ja.
2: Los.
0: Hat ein Designer schon mal einen Oscar bekommen?
3: Mit Sicherheit.
1: Sicherlich.
2: Ja,
3: es gibt auch solche Oscars. Ich glaube, 27, Thorsten, muss mir helfen. 27 Oscars werden da verliehen. Also da wird mit Sicherheit. Und warum nicht? Also bei Oscar stelle ich mir immer einen nackten Mann mit einem Schwert vor. Nicht goldener, nackter Mann, der da eine Filmrolle aufspießt. So.
4: Das ist
3: ein Spitzname.
4: Das ist die einzige Antwort, die ich hier ausgeschlossen hätte.
3: Was denn?
4: Weil den einzigen Oscar, den jemand gewonnen hat, der Oscar heißt, hat Oscar Hammerstein gewonnen, der Musiker. Deshalb hätte ich es ausgeschlossen. Aber sonst so nicht.
3: Und ich wollte gerade die Geschichte von Onkel Oscar erzählen.
1: Ja, weiß man sowas.
0: Und Oscar de la Renta ist ja in der Dominikanischen Republik geboren worden und wurde dann in den USA zum Star-Designer, ist 2014 dann letztendlich verstorben. Und das, was er getan hat, ist nicht nur, dass er eine Jackie Kennedy eingekleidet hat oder aber eine Hillary Clinton, sondern auch eine Michelle Obama, das heißt die US First Lady.
1: Yay.
0: Gut. Der Punkt geht an die Tommies. Und damit, also einen Punkt könnt ihr noch aufholen. Ja, jetzt steht es 12-9 für den Olymp.
1: Den müssen wir schaffen.
0: Wer beim Barbier um einen Henri Quatre-Bart bittet, der lässt Hals und Wangen rasieren, den Vollbart spitz schneiden, die Schnäuzerenden stylen oder nur ein Kinndreieck stehen.
3: Ach ja.
2: Bittet Della.
0: Eckart, 2 Sekunden noch.
2: Mhm. Hals am Wagen rasieren.
1: Das glaube ich nicht.
2: Nee.
1: Das ist ja dann kein Bart. Das ist ja dann das Gegenteil von
2: die
1: einem
2: Schnauzer
1: Bart.
2: Die Schnauzerende stylen. Nur ein Kinndreieck stehen. Was ist das? Wie das hier aus?
1: Wie heißt denn dieser Schnauzer, der so gestylte Enden hat?
2: Den Vollbart spitze schneiden
1: entweder den Vollbart einfach spitz schneiden oder ein Kinn-Dreieck. Dreieck, Katre. Macht keinen Sinn. Aber vielleicht hat Katre nichts mit vier zu tun, sondern der heißt einfach
2: oder
1: so.
2: Oder ein Name.
1: Ja.
2: Guck mal, gestern Barbier. Er weiß
3: was. Was hab ich denn vom Bart?
2: Ja. Er hat noch, ne?
0: Hat jemand gesagt, einen Vollbart?
1: Einen grauen.
2: Dreieck ist, hat
3: ich bin rasiert, wohlgemerkt.
1: Nee, Vollbart ist das ja, wenn er ganz bis übergeht, ne? Und Vollbart spitz heißt alles und nur
2: Hals
1: hier spitz?
2: Am
1: oder?
2: Wagen rasiere. Das ist, was er hat. Das ist rasiert bis hier.
0: Einmal rufen wir die 10 Sekunden noch aus.
3: Ja. Ihr verliebt euch sonst in meinen Bart.
2: So, jetzt musst du.
1: Du bist der Mann hier, du hast Bart.
2: Nee, was hast du Molle das mit der Barbier?
0: 3 Sekunden noch. 3, 2, 1,
1: No! Das war falsch.
0: Das war falsch, das ist falsch. Das ist falsch. Ach, ja. Nur ein Kinn-Dreieck stehen, das ist
1: das
0: falsch.
1: Das macht ja keinen Sinn.
3: Also das mit Henri Quatre kann ich auflösen. Es ist ja ein Modebart aus dem 17. Jahrhundert. Und der Henri Quatre ist ein berühmter französischer König, der mit dem Satz, Paris ist eine Messe wert, vom Protestantentum zum Katholizismus überwechselt und deswegen König werden konnte. Und der hatte einen charakteristischen Bart, so von spitz. Und dieser Bart taucht dann auch auf, später so als Maske. Mhm. Also ich glaube, Vollbart spitz schneiden, aber ich bin nicht sicher, weil ich trage eigentlich auch ein Henri Quatre, aber ich bin natürlich an Hals und Wangen rasiert. Mm. Und
2: aha.
3: So wie Boris Becker, der war mal hier und ich habe ihm nachgemacht, der kam nicht drauf. Wir hatten den gleichen Bart.
0: Du trägst einen Henri Quatre?
3: Also habe ich damals gesagt, es wäre ein Henri Quatre.
0: Dann machst du es genauso wie der Mann, den wir alle kennen. Ah,
2: okay,
0: und was sehen wir? Auch. Hals und Wangen rasieren.
3: Ja.
0: Das wäre die richtige Antwort gewesen. Also, der Punkt, der bleibt quasi hier und geht an keines der beiden Teams. Und damit sind wir schon im Finale. Ja. Ja.
2: Gut.
1: Ja.
0: Ihr beiden habt euch 9 Punkte erspielt in der Hauptrunde. Das bedeutet, 9 Fragen stelle ich euch. Und dadurch, dass ihr zurückliegt, dürft ihr auch anfangen und euch entscheiden zwischen Silber und Gold.
1: Nehmen wir Gold.
0: Bitte. Ihr nehmt Gold. Okay, wunderbar. Dann wird es der goldene Umschlag mit 9 Fragen, die ich daraus vorlesen werde. Und jetzt muss ich von euch natürlich noch wissen, wer mir denn dann die Antwort gibt. Roche, du? Ah, okay. Also, Katrin, du bist Wortführerin. Ich hoffe, du weißt davon. Aber es ist immer noch Teamwork. Ihr habt 5 Sekunden Zeit, nicht länger als 5 Sekunden.
2: Okay.
0: Innerhalb dieser 5 Sekunden.
1: Und ich darf mich mit ihm besprechen, wenn ich
0: mit
1: dir die Antwort sage, ist es die Antwort.
0: Genau. Wenn du mich anguckst, mir die Antwort sagst, innerhalb dieser 5 Sekunden, dann gilt sie. Mhm. Seid ihr soweit?
2: Ja.
0: Dann starten wir mit dem Finale. Wer als rechthaberisch und streitlustig gilt, hat redensartlich Haare auf den...
1: Zähnen.
0: Korrekt. Ein beliebtes Touristenziel in Südafrika ist das Kap der guten...
1: Hoffnung.
0: Das Kap der guten Hoffnung, genau. Die Abkürzung IDR steht für in der...
2: In der E.
0: Also IDR.
1: In der was?
0: In der Regel.
2: Ach,
1: das hätte ich jetzt...
0: Balu der Bär ist der beste Freund welches von Wölfen aufgezogenen Menschenkindes?
1: Mowgli.
0: Das ist richtig. Mhm. Der Rodeo Drive ist eine berühmte Einkaufsstraße in welchem Vorort von Los Angeles?
2: Ja.
1: Beverly Hills.
0: Damit sind es 4 Punkte. Goethe oder Schiller, wer verfasste das Drama Maria Stuart? Goethe oder Schiller?
1: Schiller. Mhm.
0: Das ist richtig.
1: Ich wusste es nicht, aber ich wusste es nicht, Goethe.
0: Zu welcher Rasse gehört der schlaue Hund aus Tim und Struppi?
2: Oh, denke
1: ich. Ich kenne keine Rassen. Sag gerne, schnell. Irgendeine. Dalmatiner.
0: Fox Terrier. Vorletzte Frage. Wie lautete der bürgerliche Nachname von Lady Diana?
1: Spencer.
0: Das ist richtig. Letzte Frage. 7 Punkte sind noch drin. Welcher in der Bronx geborene Modedesigner machte Herrenunterwäsche durch provokante Werbekampagnen zu einem Modeartikel?
1: Ich glaube auch.
2: Ja.
1: Calvin Klein.
0: Damit sind 7 Punkte. 7 Punkte, die ihr euch im Finale erspielt habt. Sehr gut.

0: Das kann natürlich getoppt werden vom Olymp, der gleich antritt. Jetzt müssen wir nur noch wissen, von wem. Rechts, links, Mitte von euch aus. Welche Karte hättet ihr gern?
1: Machen wir die Mitte?
2: Ja, okay.
1: Das Mitte.
0: Dann, Eckart, kommst du bitte nach vorne und wir sehen dich nach einer kurzen Pause. Da sind wir wieder im Finale beim Quizduell Olymp und unser Team Tanz hat sich gerade 7 Punkte erspielt. Das bedeutet 8 richtige Antworten und ihr habt gewonnen.
3: Ja, ja.
0: 5 Fehler kannst du dir erlauben. 12 Punkte habt ihr euch in der Hauptrunde erspielt.
3: Das ist
0: aber schon mal eine sehr selbstbewusste Aussage. Das schafft er locker.
3: Oh, ja.
0: Na gut. Wir starten mit der ersten Frage.
3: Gut.
0: Wer nicht so harmlos ist, wie es scheint, hat es redensartig faustdick hinter den
3: Ohren.
0: Korrekt.
3: Ja, stimmt.
0: Zu welchem nordafrikanischen Land gehört der Suezkanal, der das Rote Meer mit dem
3: Ägypten.
0: Mittelmeer verbindet?
3: Ägypten.
0: Das ist richtig.
3: Ja.
0: Steht hinter einer Amtsbezeichnung die Abkürzung AD, so ist diese Person außer
3: Dienst, wie ich zum Beispiel.
0: Damit sind es schon mal 3 Punkte, ja. Eckart. Die kleine Fee Tinkerbell ist die beste Freundin welches Jungen?
3: Peter Pan.
0: Auch das stimmt.
3: Ja.
0: Die Carnaby Street war in den 1960er Jahren das angesagteste Modezentrum in welcher europäischen Hauptstadt?
3: Das müsste London sein. Nein?
0: Doch, hab doch gar nicht gesagt. Doch, das stimmt.
3: Sie guckt so kritisch. Ja, ihr könnt das beurteilen.
2: Ja.
0: George Orwell oder Ernest Hemingway. Wer schrieb den dystopischen Roman 1984?
3: 1984 kommt von George Orwell alias Eric Blair.
0: Orwell ist richtig.
3: Ja.
0: Welche mexikanische Hunderasse gilt mit einer Schulterhöhe von 15 bis 30 cm als die kleinste der Welt?
3: Chihuahua, das ist eine Provinz in Mexiko. Ja. Chihuahua.
0: Damit ist es schon der Ausgleich.
3: Ja.
0: Eine weitere richtige Antwort und der Olymp hat gewonnen. Wie lautet der bürgerliche Nachname von König Charles II. Ehefrau Camilla?
3: Parker Bowles, die hat ja einen Bowles geheiratet.
0: Und damit sage ich herzlichen Glückwunsch an den Olymp. Ihr habt gewonnen. Eckart. Und vielleicht auch hier zu Hause 500 Euro. Ich drücke ganz fest die Daumen. Und es hat Spaß gemacht mit euch, auch wenn es am Ende nicht für den Sieg gereicht hat. Also nochmal einen Riesenapplaus für Katrin und Roche, unser Team Tanz. Schön, dass ihr da wart. Und wir sehen uns, wenn Sie wollen, nächste Woche wieder. Alles Gute, schönes Wochenende.

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4: Den hast du im Zug getroffen?
5: Cordula.
4: Ah, das ist aber schön. Mhm. Hast du gegrüßt von mir? Nein.
5: Es tut mir super leid, nicht von Roberto Capitoni, aber...
6: Cordula.
4: Wir spielen heute wieder mal Straßenstars. Wir spielen Menschen einschätzen, beziehungsweise spielen wir nicht. Das können wir natürlich alle sehr, sehr gut, denn ich habe drei Menschen auf der Straße getroffen, allen dreien die gleichen Fragen gestellt. Einschätzen werden das heute Eva Briegel, Sascha Korf und Sabine Heinrich. Und unsere Straßenstars sind Christoph, Carina und Daniel.
7: NTV, Computerfuzzi, Hacker, Ami-Firma, verheiratet, ein Kind, Wohnung hier, Balkon, tibetische Philosophie, Meditation, Buddhismus, fotografiere ganz gern. Musizieren, Percussion, Drums, Jam-Sessions, Bluegrass, improvisiertes Zeug. Ich habe keinen Bock zum Üben. Kann ganz lustig sein. Ich mag diese Businesswelt hier in der City. Aber im Herzen bin ich noch ein bisschen Hippie, ungeduldig, ein bisschen kleinlich.
8: Head of Brand and Events. Ich bin verantwortlich für das Erscheinungsbild der Kanzlei.
4: Dein Chef hat dich vorgeschlagen?
8: Er hält mich für sehr unterhaltsam. In einer Beziehung. War eine Dating-App. Design interessiert mich. Aha. Spiele Geige in einem Orchester. Sing ganz gerne meine eigenen Sachen. Guck mir gerne Filme an. Alte Klassiker. Neugierig. Unpünktlich. Perfektionistisch. Kann auch schon mal ein bisschen Chaos auch sein.
9: Ich arbeite im Amtsgericht als Justizwachtmeister. Scheidung lebend. Eine Freundin. Drei Kinder. Wohnen in einem Haus. Großer Garten. Zwei Hunde. Mit dem Wohnwagen. Deutschlandweit. Holland, Italien. Sport. Klettern, Kanufahren, Fahrradfahren. Mein Sohn und ich sammeln Hot Wheels Autos.
4: Wie viel habt ihr denn jetzt?
9: 2000. Wir haben Hot Wheels Sperre. Offen, ehrlich, spontan, ungeduldig.
4: Das sind unsere Straßenstars, Christoph, Carina und Daniel. Und ich habe die drei gefragt, welche Farbe hat ein 200-Euro-Schein? Der ist natürlich, Sabine, Sascha.
5: Ich bin Künstler, ich habe den noch nie gesehen.
4: Armer Künstler, ja, natürlich. Eva.
10: Braun?
4: Gelb.
10: Ach, Quatsch.
4: Der ist gelb, also gelblich-braun, aber eher wirklich in Richtung gelb. Wer von den dreien hat das gewusst? Was glaubt ihr?
5: Oh.
4: Jetzt Design interessiert ist Carina.
5: Ja. Das ist ein Musiker, Daniel.
4: Der ist Musiker, du meinst ja nicht, dass
5: es
4: auch...
5: Es gibt ja manchmal so Cash, dass du so Geld-Cash bekommst.
4: Ja, ja, aber auf die Kralle 200 Euro,
5: genau.
4: Musiker. Glaubst du auch deswegen, Sabine?
10: Nee,
4: oder
10: ich weiß, ich habe jetzt random also wirklich einfach so mal reingegriffen.
4: Ja.
10: Also, weil ich kenne auch, ehrlich gesagt... Ich kann mich gar nicht erinnern, jemals einen 200-Euro-Schein in der Hand gehabt zu haben.
5: Gar nicht. Null.
4: Warum hast du denn Christoph gewählt?
11: Der Christoph macht auf mich einen seriösen Eindruck. Also da könnte ich mir vorstellen, dass der wirklich zur Bank geht und sagt, ich hebe jetzt mal 2.500 Euro ab und da sind dann natürlich 200er dabei. Weiß ich nicht, dass er so sein Monatsbudget...
4: Die gibt er wieder zurück und sagt, wo soll ich denn die ausgeben?
11: Nee.
4: Geh meine Eisdiele, sagt für Hot Wheels Autos. Hot Wheels Automesse. Also ich glaube eigentlich, ich müsste auf der Seite sitzen. Mir fallen so viele Argumente ein.
5: Ja, ich nehme jetzt Carina, damit die erste Runde einfach mal schön verteilt ist.
4: Okay, wir gucken uns Carina an. Sie weiß, ein 200-Euro-Schein ist gelb.
5: Wenn die als erstes kommt, weiß die es nicht.
4: Welche Farbe hat ein 200-Euro-Schein?
8: 200-Euro-Schein, den gibt's noch?
4: Aha.
8: Den gibt's doch gar nicht.
4: Bist du Barzahlerin oder bist du Karte?
8: Karte.
4: Ach, Kaugummi-Karte.
8: Bargeld.
4: Espresso-Karte.
8: Da bin ich ein bisschen zukunftsorientierter.
4: Ja?
8: Also, Moment, 500er ist abgeschafft worden. Der 100er ist grün und der 200er ist gelb.
4: Sie kam doch als Erste, sie dürfte es doch gar nicht wissen. Du hast doch eben noch gesagt...
5: Ja, ich liege da falsch.
4: Ja, aber sie hat es gewusst, ja.
5: Carina! Mega.
4: Genau, so mega toll ist das, weil dass der Christoph das weiß. Weil der hebt immer so 2.500 Euro auf. Und kriegt die ja nur in 200, geht eigentlich schwer, ne? Ja,
11: dann so 200, so 20...
10: So ein Packen.
11: Nee, so
4: 20 mal 200?
11: Ja, 10.
4: 2,5 ab. Zu der Bank möchte ich auch gehen. Wenn
11: ich
4: man
11: wollte aber so ein dickes Bündel haben. Ja,
4: okay.
11: 10 mal.
4: Ja, okay, also er weiß, er ist Geld. Welche Farbe hat ein 200-Euro-Schein?
9: Lila.
4: Das weißt du, weil du gerade erst wieder ein Verfahren hattest am Gericht, wie einer welche gefälscht hat, die waren dann gelb.
9: Ich habe jetzt nicht so oft viele in der Tasche, aber so lila, ja, muss ich schon sagen.
4: Er hat irgendwie eine andere Währung in der Tasche, jedenfalls nicht die gelben Euros, die 200er. Die kennt aber Daniel und weiß das ganz genau. Welche Farbe hat ein 200-Euro-Schein?
7: Ja.
4: Bist du Barzahler?
7: Selten. Also ich habe schon Bar dabei, aber nicht viel. Und dann will ich das Bar ja sparen, deswegen 200 Euro. Der ist doch gelb, oder? Rot, den gibt's. Ich weiß sogar, wer drauf ist. Paul Ehrlich.
4: Bist du ganz sicher, habe ich den Eindruck.
7: Die Alternative wäre rot, ja. Aber ich glaube, das war 500. Wir bleiben mal gelb.
4: Und gelb ist richtig, wobei Paul Ehrlich war auf den 200-Mark-Schein. Hast du eine Patientenverfügung, wollte ich von den dreien wissen.
6: Oh.
4: Ist ja keine doofe Sache, sowas
6: Nein,
4: zu haben.
6: Gar
4: ne? Dass
6: nicht,
4: jemand
6: gar
4: mal sagt, mach das Ding doch aus. Ich will den Sascha nicht mehr sehen.
6: Nein, wir haben das auch.
4: Habt ihr gemacht?
6: Haben wir gemacht?
4: Okay. Karina hat auch eine?
10: Ist im juristischen also für die ist das ja easy peasy, ne?
4: Die ist die hat auch eine Marketingkampagne gemacht.
10: Die ist eine Anwaltskanzlei. Ja. Die sieht natürlich das ganze Drama jeden Tag und die hat für alles schon unterschrieben.
4: Ihr seid beide bei Daniel gelandet.
5: Ja, war Christoph geschieden?
4: Ja,
10: Entscheidung lebend.
4: Kinder, ja.
10: Oh, dann muss das erneuert werden.
5: Ja, dann muss das nämlich erneuert werden. Also deswegen habe ich gedacht, vielleicht eher nicht.
4: Okay.
5: Und bei Daniel, glaube ich, das ist so ein aufgeräumter Typ. Ich glaube, der hat sowas, ne?
11: Der hat da noch keine Berührungsängste mit dem Thema, glaube ich.
5: Ja, glaube ich auch nicht.
11: Der hat sich viel damit auseinandergesetzt, spiritueller Typ und sagt, naja, muss man schon mal überlegen, wie ist das dann so? Ja,
4: okay, also bei Christoph am unwahrscheinlichsten, dass er eine Patientenverfügung hat, hier ist seine Antwort. Ich habe ihn ja gefragt.
12: Hast du eine Patientenverfügung?
9: Nein.
12: Dir fällt ein Stein auf den Kopf, bist im Krankenhaus und keiner sagt, mach die Maschine aus.
9: Ich habe schon mal drüber nachgedacht, aber aktuell habe ich noch keine.
12: Ich meine, es ist ja kein Aufwand, das zu machen, ne?
9: Das sind so ein paar Sachen, die man so schiebt. Man schafft es dann eigentlich nicht.
4: Du wolltest eigentlich erst nehmen?
5: Ja, ich dachte, dass er da gar nicht drüber nachgedacht hat.
4: Ja. Aber Daniel, der hat das schon gemacht, glaubt ihr beiden, und hier ist seine Antwort.
12: Hast du eine Patientenverfügung?
7: Patientenverfügung? Habe ich, ja. Irgendjemand ist gestorben, irgendwas war schlimm und da dachte ich, oh, jetzt musst du aber ran.
12: Du musst jetzt aber nachdenken, weil du hast vor Jahrzehnten geschrieben.
7: Ja, wo ist sie denn und so weiter. Ach ja, das war...
12: Ja, die
7: war...
12: sollte schon an einem Ort sein, wo sie auch deine Frau dann zum Beispiel findet.
7: Ja,
12: wenn sie
7: ja, da gibt es so einen Ordner.
10: Ja.
4: So. Da gibt es sogar so einen Ordner.
10: Ja, ja. Er hat uns aber geschockt. Er ist so...
5: Ja, aber am Anfang habe ich auch gedacht, ui, what?
4: So, und ganz überraschend wird das... Ja, überhaupt nicht überraschend. Natürlich hat das Carina auch, weil sie arbeitet ja in einer Anwaltskanzlei und da

0: Der macht nichts anderes, als das ständig aufzusetzen.
1: Hast du eine Patientenverfügung?
2: Nein, ich halte mich gerade noch zu jung dafür. Aber ja, ich kann mich damit mal auseinandersetzen.
1: Ich glaube, runterfallende Ziegel achten nicht drauf, wie alt man ist.
2: Das kann jeden Tag vorbei sein.
1: Genau.
2: Ich kümmere mich drum.
3: Runterfallende Zwiebeln?
4: Das ist die
3: Zwiebeln.
4: Beste Antwort. Ich kümmere mich drum.
5: Du hast auch so einen leicht erzieherischen Tonfall.
3: Runterfallende Zwiebeln.
0: Nicht Zwiebeln, was? Ziegel.
3: Ziegel, ich habe schon Zwiebeln. Ich habe gedacht, wie oft fallen mir Zwiebeln auf den Kopf?
4: Ja, natürlich.
0: Wer aber den reinen Vitamintabletten, Vitaminpillen?
3: Bitte?
0: Vitaminpillen, ja. Vitamintabletten.
4: Wer supplementiert?
0: Ja, ja. Meinst du, sie macht das tatsächlich, weil sie die Jüngste ist? Ja, junge Leute machen sowas sehr gerne, ne, mittlerweile. Ja,
4: ist Trend.
0: Man kann ja auch einen Apfel essen.
4: Ja.
0: Ach.
4: Ist aber nicht so Instagrammable.
3: Oh. Instagrammable. Not Instagrammable. Ist Facebook-ly. Ich glaube, Christoph.
0: Ja?
3: Ja.
0: Warum?
3: Ich glaube, dass er so ein bisschen darauf achtet, dass er so Nahrungsergänzungen macht, oder?
5: Mhm. Wir nehmen jetzt immer dasselbe.
0: Ja, ich weiß schon, ja.
5: Ich glaube, der ist ja Sportler. Also er hat ja ganz viele Sportarten gesagt, die er gerne macht. Und ich glaube, dass er so ein Typ ist, der sagt auch, ich will so das Maximum aus mir rausholen. Na, also ich will jetzt irgendwie noch mal angreifen.
0: Vielleicht ist er einfach aufgeklärt und weiß, das ist alles nur Blödsinn aus der Werbung. Das bringt alles überhaupt gar nichts, dieses Zeug.
5: Nee, ich glaube, vielleicht hat er auch eine Frau, die sagt, du musst noch irgendwie noch...
3: jetzt ist
5: Erkältungssaison,
3: genau.
5: Vitamin C mit Zink und
3: Zink,
5: so.
3: Zink, genau. Ja,
5: ja, ja, glaube ich.
0: Dann gucken wir uns jetzt zuerst Daniel an. Daniel hat offensichtlich nimmt keine Vitamintabletten. Zumindest seid ihr euch bei ihm am unsichersten.
1: Nimmst du Vitaminpräparate?
6: Ja.
1: Warum?
6: Einfach, um fit zu sein. Ne?
1: Ess ein Apfel.
6: Ja, auch.
1: Press dir eine Orange aus.
6: Auch.
1: Aber zusätzlich noch mal?
6: Absolut. 50 plus. Rein damit.
0: Rein damit.
3: 50 plus.
0: Ich brauche den Stoff. So, okay. Der Christoph, arbeitet ja auch mit Publikumsverkehr. Am Amtsgericht kommen schon die Leute. Ach, ein großer Gott, was haben die für Krankheiten? Deswegen nimmt er da irgendwas.
1: Nimmst du Vitaminpräparate?
7: Nein, bin ich zu faul für. Denk da nicht dran und irgendwann wäre es leer und dann würde ich mir keine neuen kaufen.
1: Ist doch gut, wenn man da immer die Vitamine hat, immer Nachschub, hier Vitamin
7: ja,
1: C und mit.
7: Kann ich ja auch mit Obst abdecken oder mit gesundem Essen.
0: Ja, so ist es. Die Rauschenberger, die wissen einfach, was gesund ist.
3: So ist es.
0: Braucht man keine Tabletten wie die Städte, alle degeneriert. Aber die Carina, die nimmt sich in Offenbach auch immer ihre Pillendose, hat sie dabei.
1: Nimmst du Vitaminpräparate?
2: Ja.
1: Das haben wir doch alles in der Ernährung drin.
2: Ja, aber so Vitamin D und C ist ja schon, glaube ich, auch nicht schlecht. Oh, so Mönchspfeffer und so.
1: So eine Pillendose oder was
2: ja,
1: zu Hause?
2: Ja.
1: Ach was, echt? Mit Montag, Dienstag,
2: ja,
1: Mittwoch?
2: Nee, so nicht.
0: Aber ja, also sie schmeißt sich viel rein.
3: Mönchspfeffer.
0: 10 Punkte mehr. Ich muss zugeben, ich weiß nicht, was das ist.
3: Ich auch nicht.
5: Mönchspfeffer?
0: Ja.
5: Das ist so,
0: ich wusste, dass du das wusstest.
5: Die weibliche Hormonhaushalt so ein bisschen zu regulieren.
0: Ja. Also dann ist es ganz gut, dass ich das nicht weiß. Also ich sollte das auch nicht nehmen.
4: Aber wieso?
0: Also,
4: was? Ist doch mit einer Frau zusammen.
0: Wie? Was? Ja. Wir kommen zur nächsten Frage.
4: Stimmung im Arsch.
0: Nee, das ist total.
3: Na.
0: Das ist bei mir total das Thema. Ärgerst du dich über einen Kratzer im Auto? Ach, oh. Gefragt.
3: Oh.
0: Wer ist der,
5: so,
0: der sich ärgert? Hat Carina überhaupt ein Auto? Habt ihr euch jetzt gerade überlegt? Christoph ist echt. Christoph ist so einer, der sich ärgert.
4: Ey, der hat Hot Wheels Autos, ne?
0: Ja. Und nicht in seinen Hot Wheels Autos.
3: Ja, aber ist er autoaffin?
4: Er ist autoaffin und das ist, weißt du, es ist auch wichtig, er arbeitet dafür.
0: Zwei Kinder, zwei Hunde.
3: Aber ich glaube, dass er tatsächlich auch so ein autoaffiner Mensch ist. Der mag Autos und er ärgert sich. Der dreht jetzt nicht durch oder flippt aus, aber ich glaube, der ärgert sich.
0: Ja.
3: Weil dann würde ich sagen, dann ist, glaube ich, er sagt, ja, dann ist da jetzt eine Ratsche drin. Pff, fertig.
0: Okay. Carina hat sich interessiert sich für Design, ist perfektionistisch, aber hat die ein Auto?
5: Ja, ich glaube, sie hat ein Auto.
0: Aha.
5: Und das ist vielleicht das erste teurere. Ich glaube, die hat angefangen auch, wie ich, mit so 1.000 Euro. Schäsen.
0: Ja. Ja.
5: Und da ist dann auch total egal, ob da ein Kratzer drin ist oder ob die Stoßstange abfällt. Aber dann hat sie irgendwann mal gedacht, so, jetzt habe ich einen festen Job, jetzt lease ich mir so ein Ding. Und da will man echt nicht, dass ein Kratzer drin ist.
0: Okay, wir gucken uns Daniel zuerst an, der Hippie, der zwar kleinlich auch ist, aber
3: dem ist egal.
0: Kratzer, bitte.
1: Ärgerst du dich über einen Kratzer im Auto?
6: Ja.
1: Warum denn?
6: Ist kaputt.
1: Ist kaputt, das fährt doch noch immer. Da ist halt ein Kratzer drin. Also ich meine, das ist ein Gebrauchsgegenstand.
6: Also wenn es vorher keinen hatte und jetzt hat es einen, dann ärgere ich mich.
1: Du ärgerst dich über den ersten Kratzer im Auto?
6: Ja, und den zweiten vielleicht auch. Unser Auto hat auch exakt zwei Kratzer.
0: Das ist doch kaputt. Ich fahr zum Schrotthändler. Das Ding kann weg in die Presse.
5: Sorry, aber was ist das für ein Hippie, bitte? Daniel, ganz ehrlich.
0: Er hat ja auch nur gesagt, innen drin ist er ein bisschen Hippie, hat er gesagt.
5: Außen ist er lackiert.
0: Genau. Aber beim Christoph ist es irgendwie total klar. Ne? Also, er ist auch am Gericht, er kann jeden sofort verklagen, der ihm Kratzer reinmacht.
8: Ein Kerl kann, der ist hier Justizwachtmeister, was immer das auch ist.
0: Er hat ein Blaulicht oben am Privatauto.
1: Ärgerst du dich über einen Kratzer im Auto?
7: Das ist ein Gebrauchsgegenstand, nicht wirklich. Da gibt es Schlimmeres.
1: Also wenn du irgendwo hängen bleibst, dann sagst du, ja gut.
7: Wenn es mein blöd, Fehler ist, ist es ja. So. Wenn mir ein anderer einen Kratzer reinmacht, ist es doof. Ja. Aber es ist jetzt auch kein Weltuntergang.
1: Also für dich ist nicht der Tag gelaufen. Dann. Nee, also, die Leute sind da völlig am Ende. Und total Schaden, müssen alles neu lackieren.
7: Ist nicht wichtig.
0: Ich finde gerade die Vielfältigkeit der Menschen total doof. Du saß ja auch mit offenem Mund so.
8: Aber eine gute Haltung, das ist eine Haltung, die ich sehr teile.
3: Ja, ja, voll.
8: Aber ja, ich hätte es anders erwartet.
3: Ja, ich auch. Ich auch.
0: Okay, also es war offensichtlich Daniel, wobei wir Carina ja noch offen haben. Vielleicht ärgert sie sich auch über einen Kratzer.
1: Ärgerst du dich über einen Kratzer im Auto?
2: Ich habe ein Auto und da sind auch schon diverse Kratzer reingemacht worden.
1: Was ein Kennzeichen hast du?
2: F.
1: Ach so, tatsächlich? Ja? Und dann parkst du in Offenbach?
2: Nee, ich habe eine Garage, das ist sehr sicher. Die Kratzer sind in Frankfurt entstanden.
1: Das heißt, es ist dir wurscht, wenn du siehst, da ist wieder einer mit dem Schlüssel lang gegangen oder du bist irgendwo gegen eine Wand so ein bisschen so...
2: Ja, happens, ne? Ist nur ein Gegenstand.
0: Sie ist jetzt sehr, sehr tiefenentspannt mit ihrem
3: so
0: Auto.
3: Menschen einschätzen.
8: Ja.
0: Es läuft gerade richtig gut, ja.
8: Wer ist eigentlich 20 Punkte hinauskommen heute.
0: Wer ist eigentlich ins Meer gestürzt, weil er zu nah an der Sonne vorbeiflog?
8: Daedalus.
3: Nee?
8: Daedalus. Oder Ikarus?
3: Ikarus, ne?
8: Ikarus oder Daedalus?
0: Daedalus ist der Papa.
8: Ja, Ikarus.
0: Der Papa hat zu Ikarus gesagt, flieg nicht so nah mit deinen Flügeln aus Wachs an die Sonne. Und Ikarus wurde übermütig und hat das gemacht und ist dann abgestürzt. Genau. Ikarus war der abgestürzt ist. Griechische Mythologie. Wer von den dreien weiß das? Also ich wollte jetzt nicht griechisch. Ich wollte nur Ikarus hören.
3: Das Blöde ist, dass man jetzt denkt, Carina, weil sie jünger ist, wüsste das vielleicht nicht. Aber man kann auch total heute, gerade heute, so falsch liegen.
0: Ah ja, du hast die Sendung jetzt sehr schön zusammengefasst.
3: Oder? Absolut, absolut.
0: Nein, also tatsächlich kann es Carina ja ganz gut wissen, weil sie, ihr seid alle drei Daniel, noch am nächsten an der Schule dran ist. Man hat das ja, also ich habe es in der Schule gehabt,
5: ich
0: oder? Auch.
5: Ich glaube, Daniel, der alte Hippie, der war auf dem Herzberg-Festival, weil er natürlich dahin fährt als Hippie.
0: Ja.
5: Und da lag er dann rücklinks auf der Wiese und dann hat eine von diesen Bands so ein Flight of the Icarus, so ein 35-Minuten-Stück gespielt. Und er hatte seinen Geist gerade so ein bisschen aufgemacht und sein Bewusstsein erweitert.
0: Ja.
5: Und das hat seine ganze Art zu leben und zu denken verändert und deswegen weiß er das natürlich.
8: Und er hat sofort tätowiert. Hat den tätowiert am Rücken.
0: Und hat dann sofort auch seine Patientenverfügung geschrieben.
3: Ich glaube, dir kann das
0: wohl sich zu übermütig vorkam.
8: Ich freue mich jetzt tolle schon auf die Auflösung.
0: Ich auch. Du glaubst auch, dass das auf so einer Gelegenheit war? Oder Sascha, warum hast du dich für Christoph entschieden?
3: Ist dir tatsächlich, und das wissen super wenige Menschen, bei den Hot Wheels ein Auto und das heißt Ikarus.
0: Ah.
3: Und dann hat er überlegt, alles klar, warum heißt dieses Auto Ikarus?
0: Ja. Ja,
3: und hat da so Flammen drauf und so Flügel.
5: Das ist aus Wachs.
3: Das ist aus Wachs. Ja,
0: natürlich, ganz
3: 100%. Ein Wachsauto fährt auch nur einmal.
0: Okay, also Carina traut dir das alle am wenigsten zu, obwohl sie es vielleicht auch in der Schule gelernt hat. Hier ist Carinas Antwort, Ikarus war das.
1: Wer stürzte ins Meer, weil er zu nah an der Sonne vorbeiflog?
2: Sagt mir nichts. Sandmann.
1: Der Sandmann. Mhm. Aber der kommt doch nachts, der fliegt doch zu nah am Mond vorbei.
2: Hat sich verflogen, hat sich in der Uhrzeit vertan, ist abgestürzt, kam zu nah an die Sonne ran.
0: Schöne Spitze. Version. Finde ich eine super Version. Der Sandmann, der Blödmann, tagsüber gekommen, hat er dann davon. wir gucken uns Daniel an, euer gemeinsamer Tipp. Und ihr sagt, Daniel, der weiß das.
2: Ja.
1: Wer stürzte ins Meer, weil er zu nah an der Sonne vorbeiflog?
9: Das war der Bruder von Daedalus.
1: Ah, namens?
9: Ikarus. Ja, die hatten sich so Flügel gebastelt, hatten die sich. Und weil die Flügel mit Wachs ausgestattet waren, sind die dann geschmolzen. So wie ich, wenn ich keinen Hut anhabe in der Sonne.
0: Sehr cool. Sie wurden übermütig und das wurde bestraft. Genau, jeder von euch beiden 10 Punkte. Und wir gucken uns der Vollständigkeit halber, nicht nur der Vollständigkeit halber, sondern auch für dich.
3: Wir gucken uns doch das noch an.
0: Sascha hat ja drauf getippt, genau. Der Christoph, der kriegt's auch hin.
1: Wer stürzte ins Meer, weil er zu nah an der Sonne vorbeiflog?
7: Habe ich schon gehört. Aber da es ja unrealistisch ist, wahrscheinlich Lügenbaron Münchhausen. Kann ich mir gut vorstellen.
1: Also aus einer Kanonenkugel ritt. Das
7: Einzigste, was ich mir in der Form vorstellen kann.
3: Okay.
0: Na ja, gut, eine deutsche Sage dann eben.
3: Lügenbaron,
0: genau, deutsche Mythologie.
3: Why not?
0: Münchhausen. Was ergibt denn eigentlich 18 plus 2 mal 3?
3: 18 plus 2 ja, mal
4: Punkt,
3: 3,
4: Strich.
3: 24.
0: Ja.
3: 24.
0: Ja. Wieso?
3: 2 mal 3 sind 6, plus 18 24.
0: Aber 18 plus 2 ist doch 20.
3: Ja, aber ist doch plus vor, Punkt vor Strich.
0: Ach so, ach so. Mhm. 18 plus 2 mal 3, da rechnet man erst 2 mal 3, eben 6, und dann zählt man 18 dazu, 24 ist die Lösung. Genau. Wer weiß das von den dreien? Der Computer-Fuzzi? Vielleicht? Ja, so hat er sich jetzt bezeichnet, der Daniel. Christoph hat drei Kinder, da kauft man das vielleicht immer wieder.

0: mal durch, wenn man Hausaufgaben hilft oder so. Oder Carina, Schule am nächsten.
1: Nee, Carina war einfach ein Mathe-Ass, ne? Hessenmeisterin in Mathe.
2: Ich glaube das nämlich auch. Ja. Ich könnte mir vorstellen, dass sie kurz überlegt und dann nochmal sagt, ah, Moment, Punkt vor Strich. Und dann die richtige Antwort sagt.
0: Ah, Musikerin, ja, okay.
1: Das ist unsere bekannte Musiker-Mathe-Kombi. Ja,
2: so ist es, um die Noten auszubilden.
0: Die gilt ja auch für Daniel. Daniel macht ja auch Musik. Du glaubst, Daniel kriegt das hin?
3: Ich glaube, Daniel ist viel im Internet und der hat zum Beispiel so bei Instagram, häufiger kommen ja so Tests, so nur Personen mit einem IQ von 180 können das lösen.
2: Ja.
3: Und am Ende ist es dann eben Punkt vor Strich. Ne? Und ich glaube, das hat er immer mal gesehen. Und darüber hinaus ist das auch ein gebildeter Mann, der hat was mit Computern zu tun. Der weiß natürlich Punkt vor Strich und der weiß auch, der ist ruhig genug, dass er sich von dir nicht aufs Glatteis führen lässt. Aha. Und genau, außerdem bin ich Daniel-Fan und der weiß es.
0: Ich glaube, wahrscheinlich wissen es alle oder haben sie alle auch schon mal gehört, aber es könnte natürlich sein, dass Christoph, ist er vielleicht ein bisschen aufgeregt oder...
2: Doch, er weiß es.
0: Ach, weiß es auch schon. Ja, okay.
1: Klar.
0: Sascha sagt, Christoph kriegt das hin. 24.
4: Was ergibt ein 18 plus 2 mal 3?
5: 60. Achso, Punkt vor Strich. 30, 3 mal 8. 56.
4: Aber wie hast du das ausgerechnet?
5: 18 mal 3 plus 2.
4: Aber die Rechnung ist ja 18 plus 2 mal 3.
5: Ja, Punkt vor Strich.
4: Und dann wird die 18 erst mit der hinteren Zahl, weil da ist dann der Punkt.
5: Und dann plus 2.
4: Was?
5: 56.
0: Hä? Also gerechnet war es irgendwie zwar also richtig, wenn seine Logik stimmen würde, aber er hat einfach, ja.
2: Das ist ja einfach so quer.
3: Du hast den Mann völlig nervös gemacht.
0: Ich saß doch nur da, das ist schon wieder meine Schuld. Ich saß da und war selber, ich habe selber versucht, das zu rekonstruieren, was er meinte.
2: Ja,
0: also,
2: ja.
0: Vielleicht wäre Carina der bessere Tipp gewesen.
2: Ja, wahrscheinlich sogar.
0: Werden wir gleich rausfinden, nachdem wir uns Daniel angeguckt haben, in den Eva ja so ein bisschen verliebt ist.
4: 18 plus 2 mal 3.
6: 6 sind 24 doch wohl. Punkt vor Strich, ne? 2 mal 3 sind 6, plus 18 sind 24.
0: Da konnte man nicht mehr draus machen.
2: Nee.
0: Er weiß es einfach ganz
3: genau. Aber hinten auch die Leute.
0: So, und Carina wird es genauso hinkriegen. Dein ursprünglicher Tipp, Sascha. Und du bist, Sabine ist Carina treu geblieben.
4: Was ergibt ein 18 plus 2 mal 3?
7: 18 plus 2
4: mal 3.
7: 60.
4: Bist du ausgerechnet?
7: Naja, ich habe 18 plus 2 sind 20 und dann mal 3.
4: Mathe war deine Stärke in der Schule auch so?
7: Merkst du doch gerade, oder?
4: Wieso? Du hast ja ziemlich schnell ein Ergebnis gesagt. Aber bist du gar nicht sicher, ob das stimmt, oder was?
7: Doch, ich bin sehr sicher, dass das stimmt.
0: Finde ich mal schön.
2: Ja. Hast du Mathe gut? Fantastisch.
0: Bitte.
2: Ich bin Mathe-Ass.
0: Gib mir mal eine richtige Rechenaufgabe. unser Punktestand. Sascha hat 20 Punkte und Sabine und Eva haben jeweils 30 Punkte. Und unsere Straßenstars wurden vorgeschlagen. Daniel wurde von seiner Frau Silke vorgeschlagen. Carina wurde von ihrem sehr lustigen Chef, wie sie ja sagte, Daniel vorgeschlagen. Und auch Christoph wurde vorgeschlagen von Dagmar, der Mutter seiner Freundin. Auch Sie können einen Straßenstar vorschlagen, wenn Sie möchten, oder selber Straßenstar sein unter straßenstars.de. Sabine, du darfst den ersten Straßenstar aussuchen. Wir spielen jetzt deinen Straßenstar.
1: Ich nehme Carina.
0: Du spielst mit Carina, Eva spielt dann wahrscheinlich mit Daniel.
2: Ich würde dir niemals Daniel wegnehmen.
1: Nein,
2: Daniel. Obwohl
3: Daniel gehört mir.
2: Mein Mann heißt Daniel, aber du darfst jetzt auch einen Daniel haben.
0: Jeder sollte einen Daniel haben.
3: Hört mir.
0: Du spielst mit Christoph. Wunderbar. Ja. Ich habe Carina gefragt, wo man mit Bart bezahlt.
1: Bad. Ist es Thailand?
0: Ja. In Thailand zahlt man
1: das
0: mit Bad.
1: Natürlich, weil sie war 5 Wochen in Thailand.
0: Ja,
2: Backpacking.
0: Ja, ja. 5 Wochen gleich.
1: Ja, im Januar auf jeden Fall. Die
0: volles
1: spart
0: Programm.
1: Arbeitszeit auf.
0: Ja.
1: Und im Januar ist sie raus.
2: Ja.
1: Also Rucksack, ciao.
0: Ja, okay.
4: Wo bezahlt man denn mit Bad? Was will ihr spontan eingraben?
7: Mit Bordell? Keine Ahnung, warum.
4: Da gehen nur Bärtige hin.
7: Ich habe keine
4: Bärtige
7: Ahnung.
4: Was.
7: Ist das eine mit Währung? Okay.
4: Könnte sein, ja. Du warst noch in keinem Land, wo man mit Bart bezahlt.
7: Nee, war ich nicht. Was außerhalb von Europa sein. Indonesien.
0: Richtungsmäßig. Ja. Aber es war lustig, dass sie Bart verstanden hat.
2: Ja. Und bei Mario.
0: Aber dann auch im Puff. Bart. Warum denn im Puff?
1: Unfassbar gut.
0: Den Daniel, den habe ich gebeten, Chihuahua zu buchstabieren.
2: Oh.
0: Würdest du es hinkriegen?
3: C-H.
0: Ja.
3: I.
0: Ja.
3: U.
0: Falsch.
3: W.
0: Nee, H.
1: A.
0: C-H-I-H-U-A-H-U-A. Chihuahua.
3: Also der hat auf jeden Fall die nötige Ruhe, jetzt nicht so wie ich, sondern der würde da, glaube ich, gut überlegen. Aber ich glaube, dass er auch irgendwo scheitert, weil
0: wann
3: schreibt man schon mal Chihuahua?
0: Ja, okay. Er kriegt's hin.
3: Wirklich?
2: Ja.
3: Willst du mich herausfordern?
2: Überhaupt nicht. Ich habe das Gefühl, dass er überlegt, dann sich nochmal sammelt und es dann

0: Also, oder sagt er, nee, komm, das ist grundsätzlich nichts für mich.
1: Komm on. Ne? Christoph, hau raus.
0: Er hat schon mal meditiert.
1: Om.
0: Es gibt keine Einwände, keine Veto. Nee, kein Meditationstyp.
2: Nee, also er hat schon mal davon gehört und findet das jetzt auch gar nicht schlimm oder sowas.
0: Aber es aber ist nicht seine Welt.
2: Ist einfach nicht seine Welt, ne?
0: Hier ist seine Antwort.
3: Hast du schon mal meditiert?
4: Nein.
3: Warum nicht?
4: Wir haben mal einen Schwangerschaftsmeditationskurs gemacht oder sowas. Ah. Das ist aber nun mal auch schon 16 Jahre her.
3: Mit ganz vielen Frauen, die das gerne machen wollten und ganz vielen Männern, die das auf keinen Fall machen wollten.
4: Ja, gewisse Männer wollten es auch gerne machen, aber ich war mal dabei. Man kann es mal, es ist ja okay, aber...
3: Nicht nochmal.
4: Nee.
1: Was? Naja, also pass auf. Hat er schon mal meditiert? Er hat das und es hat ihm nicht gefallen.
0: Nein, das habe ich jetzt nicht durchgehen lassen. Weil also das hörte sich jetzt eher so an, als wäre er zu diesem Schwangerschaftsmeditationskurs überredet
1: worden. Aber das war ja nicht die Frage. Die Frage, hast du es schon mal gemacht?
5: Ich fand, es klang so, als hätte er da gesessen und hätte es nicht gemacht.
2: Genau.
0: Carina, von der wollte ich wissen, ob sie schon mal einen Porno gesehen hat.
2: Ach, natürlich.
0: Und das wird sie jetzt auch zugeben.
2: Ja.
0: Warte mal, ihr Chef Daniel hat sie vorgeschlagen, weil sie so lustig ist.
2: Und
0: so
2: komisch ist, wenn sie es zusammengeguckt hätten. Also dann, wenn sie es sagen würde.
0: Wäre interessant. Ich mein,
2: sie, aber natürlich hat sie schon Porno geguckt.
0: Sie guckt auch gerne Filmklassiker.
5: Das ist auch ein lustiger Porno.
1: Filmklassiker?
0: Deep Throat,
1: so
0: was weiß ich.
1: Porno.
2: So ein Schrottplatz-Porno aus den 80ern. Das ist auch ein Klassiker.
1: Unterm Dirndl wird gejodelt, gab es doch mal.
0: Ja, aber das ist ja kein Porno.
2: Schwarz-Weiß.
0: Das ist kein Porno. Na, okay. Da sieht man ja nichts. Also, nein, ich meine schon einen richtigen Porno.
1: Ich habe ein Veto eingelegt.
0: Du hast ein Veto eingelegt, obwohl du gar nicht weißt, worum es geht. Doch.
1: Nee, einfach nur so.
2: Ja.
0: Also du sagst, sie hat schon einen gesehen.
3: Ja. Hast du schon mal ein Porno gesehen?
6: Ja.
3: Ja, warum?
6: Weil das auch zur allgemeinen Bildung dazu
3: tatsächlich?
6: Gehört.
3: Das ist also, habt ihr die Schule gemacht, oder wann?
6: Nein, nicht in der Schule. Aber gehört man kennt dir. Ja schon die gängigsten.
3: Hast du alleine geguckt irgendwie zur Recherche oder mit der Frauenklicke?
6: Nee, ich glaube nur alleine. Weil es ja schon auch ein bisschen schambehaftet ist.
3: Ist das dann länger, weil wenn du so interessiert bist? Und
6: du machst es echt unangenehm. Ich habe doch die Frage schon beantwortet.
2: So! Ich habe die ganze Zeit gesagt, hör auf.
0: Den haben wir haben Daniel, ne? Den habe ich gefragt, wen man als Helenen bezeichnet. Das sind...
5: Oh, die Helenen.
0: Die Helenen. Das sind sie, die Helenen.
5: Krieger?
0: Was?
5: Krieger, ne?
0: Ja, aber welchem Land?
2: Griechenland.
5: Die Griechen.
0: Das sind die Griechen.
5: Ich hab's gesagt, die Griechen.
1: Die Griechen.
5: Die Griechen.
0: Hast du es gesagt?
5: Oh, der Griechen ein zu viel.
0: Hat der Daniel das hingekriegt?
5: Ja, sicher.
0: Ja?
5: Wie vorhin beim Ikarus. Auch hier wieder.
0: Die ganze
5: solide griechische
0: und so.
5: Allgemeinbildung offensichtlich hier. Da hat er ja auch sich so Späßchen draus gemacht, zu gucken, wie wird was ausgesprochen, wenn ich da... Der ist also irgendwie interessiert an so klassischer Bildung und kann sich gut mit sich selbst amüsieren, habe ich so das Gefühl.
0: Ja.
5: Also,
0: weiser.
5: Rede kurzer Sinn, weiser.
3: Wen bezeichnet man denn auch als Helenen?
7: Irgendein Volk.
3: Aha,
7: die Schweizer.
3: Warum denn die Schweizer?
7: Nee, die sind die Helveten.
3: Also nimmst du die Schweizer wieder zurück?
7: Ja. Warte mal, es gibt denn Belgier, die Briten sind es nicht, Österreicher sind es nicht, Tschechen sind es auch nicht, Spanier. Ja, jetzt kommen wir schon Richtung Afrika oder Griechen. Ach, die Griechen. Die Griechen sind doch die Helenen.
0: Ich dachte schon, wir gehen alle Völker der Welt durch. Oh mein Gott. Jetzt sind wir in Alaska, jetzt sind wir... Oh. Das waren 20 Punkte für dich und 20 Punkte auch für... Dich vielleicht, Sascha, wenn du mir sagen kannst, ob Christoph weiß, woher der Satz einem reichen Manne wurde seine Frau krank kommt. Was beginnt so?
1: Ist das ein Märchenbeginn?
2: Nee.
1: Aha. Ja, ne?
0: Aha. Welches Märchen ist das?
1: Ist es Schneewittchen? Nee. Aschenputtel.
0: Richtig. Na gut, er hat drei Kinder. Mhm. Drei Kinder, der Märchen erzählt vielleicht mal, glaubst du, oder war eher Hot Wheels?
1: Eigentlich glaube ich es nicht. Ich glaube, ich wünsche es mir total, dass er das hinkriegt. Komm, scheiß drauf, ja, 20 Punkte, mach mal.
0: Kriegt er hin?
1: Ja. Hör auf! Was soll? Ich werde gemobbt! Natürlich! Hast du doch Ahnung!
0: Ihr seid beide der Meinung, ihr kriegt das nicht hin. Christoph kriegt das hin, sagt Sascha. Ist voller positiver Vibes.
1: Absolut.
0: Und die beiden Damen sagen, kriegt er nicht. Veto.
3: Einem reichen Manne wurde seine Frau krank. Was beginnt so?
4: Eine Erfolgsstory? Keine Ahnung. Eine Oper wahrscheinlich.
3: Was für eine Oper ist das? Die spielt im Krankenhaus oder was?
4: Eine Nervenklinik. Wie wird es ein Gedicht sein?
3: Gedicht von irgendjemandem oder eine Oper?
4: Ja, wahrscheinlich eher.
3: Beides nicht dein Spezialgebiet.
4: Eher nicht.
1: Egal. Eva?
0: 20 Punkte bei Sascha.
1: Fantastisch.
0: 60 Punkte bei Eva und führen Sabine mit 70 Punkten. Jetzt habe ich den reinen Angebot gemacht und zwar habe ich gesagt, ich möchte gerne den grünen Eimer über ihn auswählen.
2: Oh, der grüne Eimer.
0: Hat das euer Straßenstar mit sich machen lassen und ist euer Straßenstar auch sitzen geblieben, bis der grüne Eimer leer war? Es waren 24 Eier drin.
3: rohe Eier. Nicht

0: nicht dein Ernst.
1: Ja, die waren nicht mehr genießbar. Die waren also keine Eier, die man für irgendwelche Speisen hätte benutzen können. Aber die haben jetzt auch nicht gestunken oder sowas. Aber ist euer Straßenstand noch sitzen geblieben? Ist er aufgesprungen? Ist er auf?
2: Christoph, definitiv.
1: Hat
2: safe. Definitiv.
1: Ja?
2: Ist sitzen geblieben. Safe. Aha. Also da mach ich mir gar keinen Kopf.
1: Die Straßenschatz wussten ja nicht, was drin ist.
2: Ja, ich weiß, ja, schon klar. Aber der hat einfach gesagt, komm, mach.
1: Mhm. Okay.
0: Also Carina, ihr Chef sagt, sie hat Unterhaltungswert. Wir haben sie als super coole, schlagfertige Frau kennengelernt. Aber sie hat super schöne, lange Haare. Ja. Da kippst du keine Sägespäne rein, da kippst du nichts rein.
1: Ja. Ihr Chef hat sie vorgeschlagen, weil sie lustig ist.
0: Ja.
1: Dann muss sie doch ist jetzt liefern.
0: Ist das lustig, sich einen grünen Eimer über den Kopf zu halten?
1: Mit ihrem Chef wahrscheinlich schon.
0: Ja, für sie nicht.
3: Ich kann mich nicht entscheiden, in was für Situationen bringt ihr mich hier.
1: Ja, das muss ich auch nicht entscheiden.
2: Bauchgefühl.
3: Komm, ist doch eh.
1: Also er sagt nein.
3: Sabine gewinnt eh.
1: Er sagt, er sagt ja und bricht dann ab.
2: Ja.
3: Ja.
1: Okay. Dann schauen wir uns jetzt zuerst den Christoph an. Sascha, 20 Punkte. Vielleicht verdoppelst du deine Punkte, wenn Christoph das mit sich machen lässt.
4: Ich habe unseren grünen Eimer dabei, den würde ich gerne über dir ausleihen. Dafür kriegst du 10 Euro.
5: Okay. Johannes macht Daumen hoch.
4: Da hinten ist dein Sohn. Was dein Sohn sagt, ist Gesetz.
5: Das ist die Macht.
4: Ei, ei, ei.
5: Ach, scheiße.
1: So. Ja, hat er gemacht, hat er gemacht. Er ist auch sitzen geblieben. Ach, du hast nur 11 Punkte gesetzt.
2: Ja, als Kölner setzt man 11 Punkte.
1: So.
2: Die beiden machen's, die beiden machen's.
1: Weißt du? Christoph, Daniel wird sagen, ja, mach, und wird dann aber, sobald auch das erste Ei fliegt, wegrennen. Sagt zumindest Eva.
4: Den leere ich über dir aus, kriegst du 10 Euro.
6: Solange ich nichts essen muss. Wie krass. Ich hoffe, das sind Eier, die man nicht mehr genießen kann.
4: Genau das.
1: Er ist definitiv sitzen geblieben, Herz machen lassen und ist sitzen geblieben. 60 Punkte, keine Punkte mehr bei Eva.
0: Ich habe Angst.
1: Du hast Angst, dass Carina es doch mal macht. Meinst du, weil zwei das schon gemacht haben, macht das die dritte auch?
4: 10 Euro, wenn ich den Eimer über dir ausleeren darf.
7: Nee.
4: Was? Dein Chef hat mich vorgeschlagen, der ist total enttäuscht. Keine Gehaltserhöhung in weiter Ferne.
7: Nein, danke.
1: Ja, auf keinen Fall macht sie das. Und das bedeutet bei 70 gesetzten Punkten 140 Punkte unsere Gewinnerin. Sabine Heinrich mit 140 Punkten vor Sascha Korf und Eva Briegel. Dankeschön, Christoph, Carina und Daniel fürs Mitspielen. Danke Ihnen fürs Zuschauen. Mehr Straßenstars, wenn Sie möchten, jetzt sofort in der Mediathek oder nächste Woche. Gleicher Sender, gleiche Uhrzeit. Ciao.
0: Mann,
1: Sabine, ich freue mich, dass du es bist.
0: Ja,

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2: Hey. Hey. Oh. Oh.
3: Also wirklich hochwertige, sehr teure Koteletten besorgt mit Mastix und wie man das macht, hat mich erkundigt und so. Die sahen auch gut aus.
4: Ja.
3: Alles gut. Aber ich schwitze, wie gesagt, nun mal sehr viel. Und irgendwann habe ich mich bewegt und dachte, hatte einen weißen Jumpsuit an und dachte, was Dunkles irgendwie habe ich da links auf der Schulter. Und drehe mich um und dachte wirklich, es ist ein Tier. Eine Ratte oder irgendein, aber dafür war sie zu klein. Eine Maus, keine Ahnung. Ich so erschrocken und habe dann festgestellt, oh, das ist die Kotelette, die so weg, dann mich weggedreht vom Publikum, dann nur noch mit der einen noch klebenden Kotelette gesungen.
5: Ja. 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
4: Nils Straßburg ist mein Gast. Herzlich willkommen, Nils.
3: Schön, hier zu sein.
4: Und du hörst schon so ein kleines Lachen in meiner Stimme, weil du bist Deutschlands bester Elvis-Interpret. Schon mal ein wichtiges Wort, werden wir nachher klären, was die Unterschiede sind zu anderen Begriffen. Und du siehst einfach, jetzt in meinen Augen, halt original aus wie Elvis. Du sitzt hier in einem weißen Anzug, die Koteletten stimmen, die Haare, die blauen Augen. Was ist es für ein Anzug?
3: Das ist ein On-Tour-Anzug, den er 1972 getragen hat. Dazu auch das passende Shirt. Das hat er also außerhalb der Bühne getragen, wenn er sich

0: in der Öffentlichkeit bewegt hat, aber halt nicht im Jumpsuit.
1: Okay, und das sind jetzt aber keine Originale?
0: Nein, das sind original nachgeschneiderte Replikas.
1: Aber dir auf den Leib geschneidert?
0: Ja. Aha. Ja.
1: Das heißt, du musst immer deine Figur halten, wenn du...
0: Oh, das ist, ja, und das ist ein Riesenproblem, weil meine, ich habe angefangen mit Jumpsuits im zarten Alter von 27.
1: Mhm.
0: Und das ist jetzt schon mehr als 4 Jahre her.
1: Mhm.
0: Ja. Und ich muss echt, und das ist so, so ein Struggle, ich habe da schon wirklich alles durch an Diäten.
1: Aha.
0: Ich habe mich ganz hart und mit meinem Körper beschäftigt und was heißt Stoffwechsel. Und weil du hattest Situationen, ich war zum Beispiel einmal in den USA und habe es mir da gut gehen lassen, über 6 Wochen und kam zurück und musste am 8. Januar zu Elvis Geburtstag, hatte ich einen Auftritt. Und die wollten, dass ich im schwarzen Leder auftritt. Und ich so, hey, kein Problem. Hab gedacht, irgendwie hatte ich das Gefühl, du musst das mal anprobieren. Hab's angefangen, ich sah aus wie... Und meine Frau hat gesagt, so kannst du nicht gehen, das geht nicht. Und es war so gesetzt, ich muss diesen schwarzen Anzug. Und dann hatte ich noch 10 Tage. Und da bin ich dann unter anderem auf eine Diät gekommen, die hieß SOS, schlank ohne Sport. Also ich habe zwar Sport auch
1: SOS,
0: noch gemacht.
1: SOS, schlank ohne Sport.
0: Sie heißt wirklich so,
1: okay.
0: Die Diät. Und ich habe aber dann es mit Sport gemacht und habe es dann geschafft, zumindest wieder da reinzukommen.
1: Und du konntest atmen?
0: Ich konnte atmen. Aha. Es ging, aber es, der Anzug tut per se weh. Der schwarze Lederanzug, der lässt den Körper nicht atmen. Aber es war... da habe ich mich dann zum ersten Mal mit auseinandergesetzt, weil diese Anzüge sind zu teuer. Ich kann es mir da nicht leisten, für alle meine unterschiedlichen Körpergrößen Anzüge machen zu lassen.
1: Aber da tut sich jetzt für mich ein kleiner Abgrund auf. 8. Januar, das ist für dich wahrscheinlich jedes Jahr ein ganz wichtiger Termin. Davor gibt es Weihnachten, die Zeit, in der man sich's eben gut gehen lässt, in der auch mal vielleicht mal was Süßes auf dem Tisch steht. Das heißt, du hast jedes Jahr, so ein bisschen wie Jan Ulrich vor der Tour de France, der musste auch immer irgendwie dann abkochen und in Form kommen, damit sein Fahrrad ihn getragen hat. Du musst in deine Anzüge rein.
0: Ja.
1: Ist das ein jährlicher Struggle, wie du gesagt hast?
0: Jährlicher Struggle. Es ist wirklich ein jährlicher Struggle und ich muss gucken, dass ich eigentlich schon mit Niedergewicht in dieses Brause reingehe, weil ich sehe, ja, du kannst da nichts machen. Es gibt tolles Essen, man reist innerhalb der Familie rum, man ist am Endeffekt 4 Tage am Stück nur unterwegs und nur am Essen, nur am Sitzen, bewegt sich kaum.
1: Ja.
0: Kannst nicht viel
1: Dieser
0: machen.
1: Anzug sitzt jetzt aber ausgezeichnet, du scheinst gut in Form zu sein.
0: Passt gerade.
1: Passt wunderbar. Und weil du gerade gesagt hast, dein Alter, wir klären es einfach kurz, bis Jahrgang 1975.
0: Ja.
1: 1977 ist Elvis gestorben. Und bevor wir jetzt wirklich in dein Leben gucken, fangen wir ungewöhnlicherweise mal wirklich am Anfang an, nämlich wie hat sich diese Liebe zu Elvis entwickelt? Das ist in ganz jungen Jahren nämlich passiert, ungewöhnlich eigentlich, finde ich.
0: Ja.
1: Dass du da, glaube ich, mit 6 Jahren,
0: mit 6,
1: da hat Elvis irgendwie über den Bildschirm geflimmert.
0: Es war ein Familienfest und da liefen, glaube ich, ich weiß es nicht mehr genau, also warum lief überhaupt Fernsehen beim Familienfest? Mhm. Ohne Ton, muss man dazu sagen. Also wahrscheinlich waren Nachrichten irgendwas, muss gewesen sein. Und dann, ich spielte mit meinem Cousin Playmobil. Und es war so eine Couch und wir spielten so um die Couch drumherum und dann fiel mein Blick immer wieder auf diesen Fernseher. Und da lief Schwarz-Weiß-Aufnahmen von Elvis. Also wir reden vom Elvis in den jungen Jahren mit 20, 19, 20, 21. Und das hat mich so gecasht, dass ich immer wieder hingucken musste. Und ich finde das jetzt, wo ich selber Vater bin, weiß ich noch viel mehr, wie krass das ist. Weil wenn mein Kind spielt,
1: da kann eigentlich ja drumherum.
0: Da kann alles passieren. Aber du kriegst es da nicht raus. Du kannst auch mit dem Kind reden. Es reagiert ja nicht. Und es war ja nur Bilder. Also mein Blick
1: ohne Ton.
0: Ohne Ton.
1: Ja.
0: Und das hat mich schon so gecasht, dass ich dann irgendwann an diesen Fernseher rangeruckt bin, dann die Lautstärke so angemacht habe, dass ich sie hören konnte, aber niemand gestört hat. Und dann habe ich noch seine Stimme dazu gehabt. Und das war dann so, wow. Es war irgendwie so, warum kennt ich den nicht? Das war auch dann die Fragen am nächsten Tag auf der Rückfahrt. An meine Eltern, wieso kenne ich den nicht? Wer ist das? Wieso ist der tot? Und all das, okay, mach Radio an, ich will den hören. Und wir hatten zu der Zeit nicht viele Radiosender. und meine Eltern mussten die ganze Zeit immer weiter, nächster Sender. Und es lief
1: bis mal ein Elvis vorbeikam.
0: Es kam kein Elvis.
1: Ja.
0: Und dann war es wirklich so, dass dann meine Eltern irgendwie, weil ich sie genervt habe, wahrscheinlich, kann das gut nachvollziehen inzwischen. Und dann sind sie abgefahren und haben eine Kassette gekauft. Elvis-Kassette.
1: So eine Tankstelle, Klappekiste, wo es die so gab. Da
0: also, ja das war tatsächlich, glaube ich, ein Kaufhaus.
1: Uh-huh.
0: Also das irgendwie aber geschickt lag. Und dann haben sie mir das geschenkt. Uh-huh. Und gesagt, so, jetzt weißt du alles. Und jetzt Blätter da, in diesem, man konnte so aufklappen. Da waren zumindest noch 3 Seiten, ein Klapp. In der MC. Und dann haben wir die hoch und runter gehört. Also bis wir zu Hause waren. Und zu Hause ausgestiegen. Wir kamen nachts an, Kassette wieder rein.

0: und gehört. Und irgendwann sagt man, naja, jetzt geht's ins Bett.
1: Aha.
0: Und dann war es rum. Ab dem Zeitpunkt war für mich klar, wem ich jetzt erstmal meine komplette Aufmerksamkeit schenke. Kein Lego, kein Playmobil, sondern nur diesem Elvis.
1: Das kenne ich dann natürlich auch von Kindern, dass die dann so eine absolute Liebe entwickeln. Mhm. Wie lange sie dann angehalten hat, darüber können wir vielleicht noch reden. Das ist dann schon wieder eher ungewöhnlich. Aber gibt es diese Kassette noch?
0: Die gibt's.
1: Tatsächlich?
0: Die gibt's, echt, die gibt's noch. Und die ist auch in so einem Plastikcase. Das habe ich mir jetzt irgendwann mal reingemacht, nochmal zusätzlich geschützt, weil ich habe so ein paar und naja, und die wollte ich, dass die in dem Zustand so ist, irgendwie für mich selbst. Ich bin jetzt nicht so der Museumstyp.
1: Ja.
0: Aber es gibt so ein, zwei Dinge, die habe ich wirklich für mich verschlossen.
1: Die Kassette ist wie Dagoberts erster Taler.
0: Ja,
1: der
0: so.
1: Ist auch irgendwie so
0: der Ursprung,
1: so, allem. Der Ursprung von allem. Und wie ging es dann weiter? Ich glaube, du hast dann schon sehr früh einen Elvis-Fanclub gegründet. Klar. Deine Familie musste horrende 5 Mark zahlen, um da...
0: Und meine Plattensammlung, die natürlich dem Verein gehört hat, damit ich mich noch weiter reinarbeiten konnte.
1: Schön.
0: Das waren vor allem so meine absoluten Supporter und Förderer, waren meine Tante und mein Onkel.
1: Mhm.
0: Und die sind dann auch angereist aus Köln, regelmäßig zu diesen Fanclub-Treffen, die ich gemacht habe. Und dann dann entstand dieses Fanmagazin.
1: Ja.
0: Dann habe ich ein Magazin gemacht.
1: Wie kann man uns das vorstellen? Bilder ausgeschnitten,
0: alles
1: aus
0: mögliche,
1: der Bravo.
0: Genau. Aus Bild der Frau, aus allen möglichen Zeitungen, vor allem in Arztpraxen. Meine Mutter musste aus Friseurläden und Arztpraxen
1: die
0: immer
1: Zeitung klauen.
0: Die Zeitung mitbringen, weil damals war viel von Elvis drin. Das muss man sagen. Also es wurde immer noch extrem viel über ihn berichtet. Und das habe ich dann zusammengetragen und an einer elektrischen Schreibmaschine habe ich das dann neu zusammengefasst. Das
1: dein
0: war
1: Vater,
0: nicht so.
1: Dein Vater war bei IBM.
0: Genau. Und er hatte dann so ein Modell mit so einem kleinen Display. Das hatte so eine, noch nicht mal Visitenkartenformat.
1: Das war der Hammer damals.
0: Ja. Und dann hast du gespeichert. Der Vorteil, du konntest es mehrfach ausdrucken. Es musste nicht kopieren. Es hatte eine Art interne Kopierfunktion.
1: Okay.
0: Hatte einen kleinen Speicher von 12 KB. Ich weiß es nicht. Und der musste es dann heften bei sich im Geschäft. Hat es dann im Büro geheftet. Und dann bin ich dann. Naja, dann habe ich es natürlich erstmal der Familie verkauft und dann von Haus zu Haus gegangen und habe dann den Leuten dieses Magazin verkauft.
1: Wie hat die Nachbarschaft reagiert?
0: Ach, ich glaube, sie fanden, das würde ich ja heute auch finden, wenn ein 8-jähriges Kind vor der Tür steht und sagt, ich habe ein neues Magazin gemacht, würden sie das haben wollen?
1: Ja.
0: Und ich habe dann auch nicht so einen festen Preis gehabt. Ich habe so in der Regel 2 Mark dafür gekriegt und das war aber toll, weil für 10 Mark gab es schon ein Elvis-Album.
1: Ja, und die 5 Mark Mitgliedsbeitrag im Fanclub, war das Jahresbeitrag oder schon? Oder?
0: Das war ein Jahresbeitrag.
1: Nicht monatlich.
0: Nein, das wäre teuer gewesen.
1: Ja.
0: Aber ich habe immer mehr gekriegt. Es waren nie 5, sie haben mir immer mehr gegeben und ich habe dann auch immer geschrieben, das Geld wurde jetzt eingesetzt für die Schallplatte und habe dann eine Rezession über diese Schallplatte geschrieben.
1: Du hast die Plattenkritik dann geschrieben und deinen Tante und Onkel geschickt.
0: Haben sie halt finanziert, damit genau. Wir haben uns Briefe ausgetauscht und dann habe ich auch immer geschrieben, liebe Mitglieder, also obwohl es meine Tante, mein Onkel war. Also ich habe da so versucht, so die Distanz einzubauen, damit es einen professionellen Charakter hatte.
1: Unterschrieben mit der Präsident?
0: Genau. wirklich. Der Präsident. Ihr Präsident Nils. So. Und dann haben die auch immer so sehr förmlich zurückgeschrieben. Ich habe so Briefe vor kurzem beim Aufräumen und habe ich sie gefunden und das hat mich dann wirklich gerührt, weil auch wie toll meine Familie da mitgespielt hat.
1: Ja, großartig. Soweit so normal, sage ich mal. Manche haben in dem Alter dann für Aha geschwärmt oder für Dieter Bohlen im Jogginganzug. Da finde ich Elvis auch deutlich besser, die bessere Wahl. Aber irgendwann fällt man mit Elvis natürlich schon ein bisschen raus. Also du warst nicht bei der aktuellen Musik dabei. Ist dir das irgendwann mal auf den Fuß gefallen im Teenageralter dann, weil die gesagt haben, der ist ein bisschen seltsam?
0: Es ist mir sehr oft auf den Fuß gefallen. Es war einfach auch eine sehr schwierige Zeit, weil Elvis war sowas von uncool.
1: Ja.
0: Er hat so ein bisschen, er hat seine Strahlkraft ein bisschen verloren gehabt, wo ich dann so Teenager war und da war Punkrock in, da war Metal in. Ja. Also es gab ganz, ganz viele verschiedene Musikrichtungen. Ja. Es war nicht so wie heute, wo man nur noch einer folgt, sondern es gab die Wave
1: Neue Leute. Deutsche Welle
0: genau,
1: war doch
0: NDW,
1: dann
0: es gab Depeche Mode mit Wave und The Cure und und ich fand das alles jetzt nicht so ultra schlecht. Ich fand auch Aha ganz okay. Aber es war halt Elvis bei mir. Und das war immer ein bisschen schwierig. Ich habe mich optisch in der Richtung noch nicht entwickelt gehabt. Da war ich klassischer Popper, hat man das genannt.
1: Ja,
0: so
1: eher
0: im Pop-Bereich unterwegs. Chiemsee, Pullis und so und Jeans und so. Ist ja alles wieder innen, kommt ja alles wieder zurück. Und dann war es aber so, ich habe dann tatsächlich, einer der Momente war so eine Klassenfahrt. Und mit Mixtapes ist vielleicht

0: nicht mehr für jeden ein Begriff, aber
1: doch. Also für mich.
0: Genau, ja. Ich stelle fest, dass für junge Leute so, was ist das? Und es ist eigentlich ein ganz, ganz tolles Ding, weil man hat sich Mühe gegeben und hat übers Radio aufgenommen hauptsächlich. Und man hat sich natürlich wahnsinnig über Moderatoren aufgeregt, die reingelabert haben. Oder plötzlich kommt eine Sondermeldung, denkst, das darf nicht sein mitten im Song. Und dann hast du das also zusammengestellt und meistens natürlich für jemanden, den du verehrst und natürlich auch für dich. Und ich hatte halt, es gab Sendungen von Frank Laufenberg, dann gerade zu besonderen Jubiläen, wo er dann 2 Stunden über Elvis geredet hat und Elvis-Songs und wirklich unbekannte Titel gespielt hat. Für mich natürlich totale Perlen. Und ich habe das aufgenommen, die ganze Sendung, mit dem Gesprochenen, mit allem. Das Einzige, was ich nie aufgenommen habe, waren die Nachrichten. So. Und unter anderem einer dieser Kassetten landete auf Klassenfahrt. Und ich hatte die aber anders beschriftet.
1: Um dich zu tarnen?
0: Eigentlich schon schlimm,
1: was stand da dann drauf?
0: Ja, Queen.
1: Queen,
0: weil ich fand die ganz okay.
1: Ja.
0: Und Queen hatte so ein, da warst du schon härtere. Oh nein. Queen war für uns schon Hardrock. Ja. Heutzutage würde ich sagen, es ist Poprock. Also, aber es war Hardrock, es war schon Queen, ist schon fast Metal.
1: Ja.
0: Und dann dachte ich, hey, da bist du männlich.
1: Ist aber schade, es ist traurig.
0: Nicht traurig. Es ist traurig, eigentlich nicht dazu stehen zu können.
1: Aber du bist aufgeflogen.
0: Ich bin aufgeflogen, natürlich. Die Kassette latschte irgendwann nach vorne, also die bewegte sich zum Busfahrer. Und dann kam auch noch, just in dem, auf der Seite, wo sie es reingetan hatten und da, wo das Tape stand, kam auch noch eine wirklich sehr, sehr schnulzige Ballade von Elvis. Und alles so, ist die Kassette von deiner Oma oder...
1: Ja. Ja.
0: Hey, echt, hörst du sowas? Nee, echt jetzt? Ich dachte eigentlich, du bist cool. Und das waren dann so Sachen, wo du dann zum ersten Mal, es hat natürlich nochmal in das eingezahlt, dass ich gedacht habe, okay, Elvis ist irgendwie nicht cool. Warum nicht? Ich finde den mega cool. Ich finde, es gibt keinen cooleren Menschen als Elvis.
1: Und damals konnte man sich ja auch nicht so leicht, heute könnte man sich in irgendeine Chatgruppe begeben, so ein Fanforum oder was weiß ich, wo man sofort merkt, boah, ich bin nicht allein, ich bin da perfekt aufgehoben, der ist wirklich cool, weil der und der und der sagt es auch. Aber als Teenager kann man natürlich sich sehr schnell sehr einsam fühlen, wenn man so ein bisschen neben dem Gleis im Allgemeinen läuft.
0: Das war auch so und ich bin dann eigentlich abgerutscht und bin dann in diese Psycho-Billy-Rockabilly-Ecke und habe gedacht, da hat Elvis, ist Elvis zumindest ein Hero, wird nicht gehört. Aber die Musik war schlimm. Das hat mich dann auch wieder nicht. Aber da war ich so, da ging es dann auch zum ersten Mal los, dass ich meinen Haarschnitt verändert habe. Also oben länger, Seite kürzer, war aber eher so ein Flat, also so steil nach vorne, sehr kurz geschnitten und ich konnte mit der Musik aber nichts anfangen. Und dann war das auch so eine Bewegung, die mir auch nicht gefallen hat. Aber es war zumindest so, okay, es gibt noch junge Menschen, wo Elvis zumindest eine Bedeutung hat.
1: Und so einen schönen Vortrag halten im Klassenfahrtsbus wie ohne Elvis wird es eure Helden und Heldinnen hier alle gar nicht geben, weil der, so macht man natürlich.
0: Das die Reife hatte ich, also nicht. Ja, da war es eher so, ey, ja, keine Ahnung, falsche Tape reingekommen. So, rausgerillt und dann noch mehr versteckt. Aber natürlich, ich hatte Freundinnen und die mussten das dann, die haben, da ist es dann durchgescheint. Die haben das dann schon gecheckt. Es war also nie so, dass mein Zimmer, mein Jugendzimmer vollgekleistert war mit Elvis. Das ist bis heute nicht so. Bei mir ist jetzt nichts, klar, du siehst eine abstrus große Plattensammlung bei mir. Und es gibt sicherlich das ein oder andere Artefakt, ein Original-Elvis-Teil. Wie so eine kleine Fliese oder wie ein Ausweis oder eine Visitenkarte von Elvis.
1: Ja.
0: Die sind da, aber nicht so, dass ich einen riesengroßen Elvis irgendwo hängen habe oder eine Wand voll mit einem Elvis-Foto neben anderen. Das habe ich nicht.
1: Jetzt hätte es ja sein können, dass dich dieses Erlebnis, du hast jetzt gerade das von der Klassenfahrt erzählt, dass einen das dann so vom Weg abbringt und dass man sagt, ja komm, war jetzt auch eine Schwärmerei und der ist ja auch tot, von dem gibt es keine neue Platte, den kann ich auch nicht irgendwann mal sehen, der kommt nicht nach London, München oder Stuttgart, also Konzerte werde ich von dem nicht mehr erleben, dass man sich so langsam von dieser Schwärmerei oder Leidenschaft so entfernt. Bei dir ist es aber das Gegenteil eigentlich eingetreten oder gab es irgendwann auch mal so eine Delle, dass da tatsächlich dann... andere Dinge wichtiger waren.
0: Nee, es war, die Musik wurde wichtiger. Also was ich mitgenommen habe, ist, dass Musik für mich ein ganz, ganz wichtiger Punkt wurde. Also Elvis hat, wie soll ich sagen, es war in der Zeit, ich glaube, wenn man als Kind, dann Teenager wird, dann geht man durch eine schwierige Zeit.
1: Oh ja.
0: Und Elvis war da so mein Therapeut. Also er war zu der Zeit schon mein bester Freund. Weil ich konnte ihm, ich hatte das Gefühl, er hört mir zu. Oder ich kann ihm zuhören. Er war so für mich so nah, weil ich habe dann Songs aufgelegt und dann in meinem Kopf gingen dann meine Probleme durch meinen Kopf und er hat mir Ruhe gegeben durch seinen Gesang und durch die Art, wie er Musik oder wie er gesungen hat. Und das war dann, wo ich festgestellt habe, boah, Musik kann für mich ein Ventil.

0: Spiel sein. Mhm.
1: Selber da auch schon Musik gemacht?
0: Gitarre.
1: Gitarre.
0: Das war dann gleich klar. Also eigentlich kam das mit Elvis natürlich. Ja. Elvis spielte Gitarre in den ganzen Filmen. Also das war dann immer so sonntags zu Oma gefahren.
1: Ja, ja. Stimmt, da kam
0: und dann kamen die Filme. Mhm. Die kamen immer Sonntag 15 Uhr. Ja. So. Und dann wurde immer so getimt, dass wir da nicht spazieren gehen, nicht auf dem Friedhof, sondern um 15 Uhr sind wir bitte zu Hause und schauen einen Elvis-Film an. Und er hatte ja immer eine Gitarre umgehabt. Ja. Ne? Und deswegen war klar, dass ich Gitarre lernen möchte.
1: Ja.
0: Und das war schon mein Antrieb, Musikinstrument zu lernen.
1: Und weil du gerade so gesagt hast, dieses Gefühl, Elvis war bei dir, so ein bisschen wie mein Freund Harvey, also dass da wirklich einer war, mit dem du, so ein imaginärer Freund, mit dem du so durchs Leben gegangen bist und der dir geholfen hat.
0: Das ist, hat mich halt berührt. Also ich habe so festgestellt, ich habe viel andere Musik natürlich auch gehört. Ja. Man kann nicht sagen, dass ich alles andere abgelehnt habe, sondern ich habe natürlich auch diese tollen Top 1000 X und wie sie alle hießen, diese Hitparaden, auf die man als Jugendlicher hingeschwärmt hat. Und gesagt, jetzt endlich, da kommt mal alles und Hot Rotation, wie es heute gab, es ja nicht in der Form und so. Das war ja alles, es gab besondere Radiosendungen und man hat durchs Radio gelebt. Das war ja, Radio hatte einen ganz anderen Stellenwert noch gehabt. Auch gerade in Bezug neuer Musik. Und deswegen, ich habe viel gehört. Ich habe Rio Reiser gehört, Police, Sting ist ein Künstler, den ich wahnsinnig schätze. Mhm. Aber der Kern allem, und es war so, Elvis berührt dich wie kein anderer.
1: Ja.
0: Es ist unfassbar. Ich habe das Gefühl gehabt, wenn ich ihn singen höre, wie es ihm geht. Ich habe Gefühl gehabt, wenn er singt, ich konnte über gewisse Songs von ihm meine Probleme lösen.
1: Ja.
0: Für mich. Im Selbstgespräch, in dem ich ihm zugehört habe, dann sind meine Gedanken losgegangen und das fing sehr früh an. Und dann bin ich los und dachte, jetzt möchte ich den aber live sehen.
1: Mhm.
0: Ich wusste, er ist tot.
1: Mhm.
0: Aber es gab ja Menschen, die das gemacht haben. Und dann bin ich, gucke ich mir jetzt alles an.
1: Und jetzt kommen wir an einen Punkt, der ist so interessant. Ich habe ja, als ich dich begrüßt habe, gesagt, du bist Deutschlands bester Elvis-Interpret. Zum einen hast du dir diesen Titel ja wirklich ersungen und ertanzt. Das ist schon ein bisschen her, 2012. Aber darf man weiterführen, diesen Titel, oder?
0: Ja, aber er wurde nie wieder. Es ist von Time Warner und der wurde nie wieder gemacht.
1: Ja,
0: die haben
1: den
0: einmalig gemacht und deswegen habe ich den inne und es gibt auch gerade keinen.
1: Sehr gut. Das
0: ist mir nicht wirklich wichtig.
1: Nein, aber wichtig ist der Begriff Interpret.
0: Ja.
1: Also, und eben nicht, ich gehe zu einem Elvis-Double oder zu einem Imitator. Und ich weiß, dass dir das auch ganz, ganz wichtig ist. Nehmen wir die Begriffe mal. Was unterscheidet den Elvis-Interpret vom Elvis-Double? Nehmen wir mal die beiden.
0: Also ein Elvis-Double ist natürlich die Frage. Ein Elvis-Double muss ja noch nicht mal singen können.
1: Ja.
0: Also wie weit
1: der muss
0: er so
1: aussehen?
0: Genau, es gibt ja optische Double, die dann sagen, wir brauchen da irgendwie so einen Elvis für einen roten Teppich oder für so eine Spaßveranstaltung. Das wäre für mich in erster Linie Double oder für eine, verstehen Sie, versteckte Kamera oder irgend so ein System. Und dann gibt es den Imitator, der ja die Imitation macht.
1: Der versucht zumindest zu singen.
0: Genau, also ich sag mal, der Hauptjob als Imitator ist zu sagen, ich imitiere die Person. Das heißt, jede Bewegung, jede Handbewegung, wie die Stimme geformt wird, wie der Ton geformt wird, wo er geformt wird, wie ist die Vocal Line im Song von Elvis, wo singt er hoch, wo geht er runter, wo steckt er, wie stark sein Vibrato ein und wie nicht. Das ist für mich Imitation. Also wirklich, wo ich versuche, ein Abzug zu sein, ein hundertprozentiger Abzug zu sein.
1: Und jetzt kommst du als Interpret. Das heißt, es ist eine Mischung aus Nils und Elvis. Oder wie?
0: So kann man es, man könnte es so nennen.
1: Ja?
0: Es ist, weil es waren immer so schwierig, die Leute sagen, ja, aber du siehst so aus wie Elvis, du trägst die Klamotten wie Elvis. Und dann denke ich, ja, weil ich eine wahnsinnig große Leidenschaft dafür habe. Das ist, ich finde ihn auch einfach einen wahnsinnig coolen Mann, muss ich einfach sagen. Also das toppt halt niemand. Ich habe noch nie einen Künstler gesehen, der so eine unfassbare Aura hatte und der sich so cool gekleidet hat, seiner Zeit entsprechend. Cool.
1: Ja.
0: Also. Und beim Singen allerdings, bei Musik, und ich habe dann, wie gesagt, Gitarre gelernt, habe auch angefangen zu singen und da habe ich festgestellt, das, was mich bei Elvis so fasziniert, ist ja, dass er mich berührt hat durch seinen Gesang.
1: Ja.
0: Ich kann keine Emotion faken. Das geht ja nicht.
1: Mhm.
0: Ich kann doch nicht wissen, wie es dir jetzt gerade geht und müsste jetzt sagen, ich kann dir nicht in deinen Kopf, natürlich, wenn du singst und da singt jemand mit Herzschmerz, aber ich muss den ja bei mir empfinden. Ich kann ja nicht in ihn gehen und sagen, vielleicht war das die Trennung von Priscilla oder war es die Geburt seiner Tochter oder war es der Tod seiner Mutter. Das geht nicht. Und dann, wenn ich mich darauf konzentriere, auf mein Gefühl und den Song zu meinem Song machen möchte, dann kann ich mich nicht mehr darauf konzentrieren, jemanden zu imitieren.
1: Mhm. Das heißt, der Imitator kann das auch nicht leisten, was du gerade gesagt hast.
0: Für mich nicht. Ja. Ich bin keiner, der das urteilt. Es geht um das war auch das, was ich dann gemacht habe. Ich bin los und habe mir Kollegen angeschaut. Also damals waren es keine Kollegen. Damals waren es sie Künstler und ich war Zuschauer, Besucher. Ja. Und dann war es immer so, ja, der eine dachte ich, ja, der sah ganz gut aus, hat sich gut bewegt, aber hat mir jetzt gar nicht gefallen. Ja. Schlussendlich über allem stand immer, es hat mich nicht berührt. Mhm.
1: Und wäre es auch möglich gewesen, das zu tun, was du jetzt machst, aber ohne quasi so auszusehen wie Elvis? Ne? Du hast jetzt die Koteletten, du hast die Haare, du hast die Anzüge, du hast die... So, weil du hättest ja auch sagen können, ich bringe diese Emotion auf die Bühne, ich bringe seine Musik auf die Bühne, aber ich will dabei viel mehr Nils bleiben, weil jetzt sagt ja dann doch jeder, ey, hast gesehen, Elvis ist gerade beim SWR zur Tür reingelaufen.
0: Respekt für die Frage. Wow, ich habe so viele Fragen gehört. Das ist zum ersten Mal eine Frage, die mich jetzt auch im Kern erwischt. Warum eigentlich? Weil ich hatte nie die Not. Ich hatte eine Band, ich habe mit dieser Band gespielt. Und es war nicht so nach dem Motto, zieh ein Kostüm an. Mhm. Sondern es war für mich einfach, vielleicht, ich kann es nicht mehr sagen, weil es ist so lange her. Ich weiß nur eins, ich habe jetzt erst umgezogen aus dem Büro raus mit meinen ganzen Klamotten in den Keller und habe im Keller einen kompletten Bereich freigemacht und mir einen 5-Meter-Schrank reingebaut. Mhm. Weil die Kostüme nicht mehr reinpassen. Mhm. Ich finde die unfassbar schöne Kostüme und ich liebe sie. Und ich weiß es eben nicht. Ich bin schon mal irgendwo auf einer Hochzeit aufgetreten, wo ich Gast war, wo ich gesagt, komm, sing einen Song mit der Band und so, wäre cool. Und ich mache den Elvis dann auch mit Vollbart, weil ich gerade Pause habe. Mhm. Und ich bin zu faul zum Rasieren und dann habe ich halt mehr Haare im Gesicht. Und habe dann nur ein Hemd, einen Anzug an, einen klassischen Anzug, wie man auf eine Hochzeit geht. Und habe gesungen. Und warum ich das, war das vielleicht ein Schutzschild? War es so eine Art Schutz? Ich kann es nicht wirklich sagen. Ich weiß, einerseits liebe ich jeden Anzug, den ich habe und es hört nicht auf. Ich möchte noch mehr. Und am liebsten hätte ich alle, die er je hatte. Mhm. Also ich kann jedem Anzug was abgewinnen. Egal, wie komisch er ist und wie krass er ist. Mhm. Aber natürlich, es hätte mir sicherlich viele Dinge verändert, hätte ich das nicht getan. Die Frage ist, also es ist einfach, ich liebe es. Und vielleicht brauche ich es, vielleicht brauche ich es auch nicht mehr. Ja. Aktuell bin ich so, dass ich sage, ich ziehe sie gerne an. Und sie machen was mit mir. Es ist wie eine Meditation, bevor ich auf die Bühne gehe. Es ist so, ich ziehe es an. Ich würde aber trotzdem nicht sagen, dass ich Elvis werde. Mhm.
1: Ich hab dein Buch gelesen, heißt Living Elvis, ein Leben für den King. Ja. Und da erzählst du deine Geschichte. Und ich hätte jetzt viele Zitate mir mal anstreichen können. Hab's auch gemacht, wie du siehst. Ich habe dein Buch ein bisschen, hab's nicht gut behandelt, aber sehr gern gelesen. Hier steht, oder du schreibst, je älter ich wurde, desto jünger wurde Elvis für mich, weil er nicht mehr ist, bin ich sein Vertreter, seine Stimme, seine Botschaft. Da muss ich sagen, das hat ja fast schon was Religiöses. Du bist sozusagen sein Stellvertreter auf Erden. Also da muss man ja. Das war mir dann in dem Fall sogar fast ein bisschen zu dick, weil ich dachte kommst du damit klar? Also,
0: damit meine ich aber was anderes. Damit meine ich eben nicht ein. Vertreten heißt, diese Emotionen, die er reingepackt in die Songs, das weiterzutragen. Ja. Die Tiefe, die Schwere, die er hat in den Songs, der konnte. Natürlich gibt es Songs, da brauchen wir nicht drüber reden, es gibt Rock'n'Roll-Songs aus den Anfängen von Elvis, die haben jetzt, da brauchen wir nicht über Tiefe oder Schwere oder irgendwas reden, aber es gibt ganz, ganz viele Songs, ob es The Suspicious Minds ist, also In the Ghetto, Always on My Mind, Are You Wrongsome Tonight, da ist eine Botschaft dahinter. Mhm. Und die spürst du, wenn du den Text liest, denkst du, naja, 50er-Jahre-Text oder 60er, 70er-Jahre-Text. Aber wenn du ihn dazu singen hörst, hat er eine, da ist da was dahinter. Und dies, weil es werden viele Songs einfach nur konsumiert. Mhm. Und da bin ich vielleicht ein bisschen freaky unterwegs. Für mich ist Musik weit mehr als ein rein Konsumprodukt. Mhm. Also darf es sein. Und in gewissen Momenten, und da ist Elvis halt toll drin. Weil Elvis hat so eine Bandbreite, dass du mit ihm Party machen kannst. Ja, du kannst mit ihm wahnsinnig verliebt sein. Du kannst mit ihm traurig sein. Er bietet dir alles. Er hat Gospel noch gemacht. Also du kannst tief religiös sein mit Elvis. Das bietet kein Künstler. Mhm. Ne? Also er hat Auszeichnungen. 5 Hall of Fames ist er drin mit Country, Rhythm and Blues, Rock und weiß ich was. Und das habe ich damit gemeint. Okay. Im Endeffekt, ich besehe mich schon als so eine Art Missionar. Mhm. Ich möchte, dass er ist der Ursprung. Es muss, weil natürlich er existiert weiterhin. Es gab jetzt die Filme, es gab einen Spielfilm, es gab jetzt eine neue Dokumentation über ihn. Es kommt immer wieder was Neues raus. Aber ihn zu erleben mit der Emotion, mit dem, was ihn ausmacht. Ich finde nicht, natürlich Koteletten, Gürtel, Anzüge, das sind alles

0: er war ja weit mehr als nur ein Sänger. Aber der Ursprung ist seine Emotion. Mhm. Das, was der auf der Bühne geleistet hat, das haut dich weg. Deswegen war die Faszination auch so krass bei
1: ihm. Das Coole ist ja, also so verstehe ich es. Wie gesagt, so jetzt geschrieben habe ich gedacht so,
0: Im ersten Moment, wenn man da aufhören würde zu lesen, dann denkt man, wow, der hat aber ganz schön, was locker.
1: Ja, ist so ein bisschen drüber vielleicht im Laufe der Jahre, ist da ein bisschen was passiert, aber so verstehe ich es natürlich. Und wie gesagt, wenn man das ganze Buch liest, dann ist das ist ja auch mit viel Humor und Selbstironie auch geschrieben, da fängst du dich da dann schon auch wieder ein. Aber was wir natürlich auch sagen müssen, für alle, die dich jetzt nicht kennen oder mal auf der Bühne erlebt haben, es funktioniert wahnsinnig gut. Also diese Emotion kommt so rüber, dass das Publikum komplett ausrastet. Und zwar nicht nur hier bei uns in Deutschland. Du hast eine fantastische Frankreich-Tournee gemacht 2024. Du streckst jetzt überall hin die Fühler aus. Und es ist wirklich so, dass da unheimlich was passiert mit dir. Also das sieht man dir ja dann auch an, dass es dir manchmal extrem nahe geht auch. Du bist ja echt überwältigt. Und das Publikum eben auch. Also das, was du jetzt gerade gesagt hast, löst du, das möchte ich damit nur sagen, du löst es auf der Bühne auch ein. Und was wollte ich? Ich bin vorher noch an einem Punkt hängen. Deine Eltern, wir haben noch nicht über deine Eltern gesprochen, nämlich wie die das weiter begleitet haben, beziehungsweise im Buch, da habe ich immer ein bisschen schmunzeln müssen. Du hast eigentlich immer wieder deine Mutter doch gefragt, könnte Elvis nicht vielleicht doch mein Vater sein? Weil du bist in den USA geboren.
0: Das hätte alles sein können.
1: Und ja, du bist da aber echt hartnäckig geblieben.
0: Das hätte alles sein können. Es war ein Wunschdenken.
1: Ja, voll.
0: Also es war natürlich viel Wunsch dahinter und vieles hat er mir auch erklärt. Warum reagiere ich auf diese Person so? Und keiner in meinem Freundeskreis, weil die kam natürlich zu mir und dann irgendwann habe ich auch, also wo die klein waren, habe ich die gespielt, die Platten bei mir. Mit acht und so, da hatte ich noch keine Scham.
1: Genau.
0: Aber keinen hat so berührt wie mich. Mhm. Und alle haben einfach weitergespielt und waren laut in den Songs. Ich sag, du kannst doch jetzt nicht laut spielen, die hören gerade Elvis an. So. Und der Punkt war dann, ja, natürlich ist es schwierig, wenn ein Kind auch zu der Zeit denken die Eltern natürlich auch, ist der hängen geblieben? Und da ist mein Vater natürlich, war so eine klassische Vaterfigur der damaligen Zeit. Und da habe ich dann so gedacht, okay, dann er kann es nicht sein. Dann kann er nicht mein Vater sein, dann muss mein Vater Elvis sein. Und das kann ja sein, weil er hat getourt und ich habe es ja dann später sogar noch, wo ich dann nochmal seine ganzen Tourpläne angeschaut habe, geguckt und das, er war in der Region unterwegs, wo wir gewohnt haben, im Norden von USA. Also es hätte, und da habe ich gesagt, komm, sag's halt. Ich habe alles auch für mich. Mama, sag's mir doch einfach. Ist okay. Ich werde auch keine Ansprüche an Elvis Trust. Das ist mir egal. Ich will nicht Grayson haben. Ich möchte nur verstehen, was mit mir los ist.
1: Ich wäre bei diesem Gespräch so gern dabei gewesen, Nils. Was deine Mutter muss. War sie beleidigt? War sie geschmeichelt?
0: Sie fand das, glaube ich, sie hatte Verständnis, fand es süß.
1: Ja.
0: Ich habe das ja dann auch nicht mehr wiederholt für sie. Ich habe das ja dann irgendwann mal traurig zur Kenntnis genommen, dass es wohl nicht so sein wird. Und habe es für mich dann akzeptiert und habe dann weitergesucht, warum dieser Mensch mich so fasziniert.
1: Ja. Vielleicht muss man manche Dinge dann auch nicht mehr hinterfragen, sondern einfach sagen, da hat irgendwie der Blitz eingeschlagen bei dir und Elvis und die Verbindung ist da und du hast lang dann in einer Coverband gespielt, also hast so eine normale Musiker-Mucke-Karriere.
0: Mucke-Karriere, nebenberufliche Mucke-Karriere gemacht.
1: Ja. Und dann gab es diesen Geburtstag deiner Schwester. Da hast du den Elvis dann mal rausgeholt?
0: Ja, da dachte ich, das kannst du machen.
1: Ja.
0: Weil das ist geschützter Raum, Safe Space, da ist egal, wie gut oder schlecht. Da kannst du es im Notfall immer sagen, hey, das war ja auch nur eine Persiflage. Es war jetzt nicht ernst gemeint. Aber natürlich habe ich es ernst genommen. Es war so, auch jetzt weiß ich, es war Mittel zum Zweck. Ich möchte mich testen. Aber er hatte nicht den Mut. Elvis war viel zu groß für mich. Und da habe ich es gemacht und da kam die Resonanz.
1: Und die war? So,
0: mit Buhungen. Und ich so, ist nicht euer Ernst. Und dachte, ihr habt getrunken, vielleicht. Ja. Also reden wir morgen nochmal, wenn ihr nicht mehr getrunken habt.
1: Du warst da aber noch ganz Nils. Da hattest du noch nicht irgendwie, oder sind da schon die Koteletten gewachsen oder irgendwas? Warst du da schon irgendwie in der Metamorphose?
0: Ja, ich habe ja immer wieder probiert. Die Metamorphose war ja immer wieder ein Versuch, der gescheitert ist. Auch Eltern, wo ich älter war, auch nochmal mit Färben. Und ich dachte, boah, das sieht ja aus. Also mit Tönen war das.
1: Ja.
0: Und
1: da läuft dir dann die Soße
0: aus dem Haar. Aber es war bevor es auf die Bühne ging. Das war der Ursprung, da war noch keine optische Verwandlung zu Elvis.
1: Aber dieser Geburtstag deiner Schwester war der Schubser, den du da gebraucht hast oder dir selber ja gegeben hast.
0: Mir selber gegeben. Sie war die Plattform. Sie hat mir die Plattform gegeben, fand es

0: ja. lustig. Und es war dann so unter dem Motto, hey, aber viele kamen her und sagten, boah, dein Bruder, der kann aber gut singen. Und wow, was der macht. Und Elvis hatte ich gar nicht mehr so auf dem Schirm, aber es war richtig geil.
1: Ja.
0: Und dann dachte ich, das war für mich so zwei Punkte. Ich gehe auf die Bühne, ich schaffe Elvis in Fokus dadurch, dass Leute sich wieder mit dieser Figur Elvis auseinandersetzen, die cool finden. Was mir in meiner Kindheit nicht gelungen ist.
1: Ja.
0: Elvis, also bitte hör auf, das hat meine Oma. Und da war es plötzlich eine Wandlung. Plötzlich war so, der kann was. Für mich eine Bestätigung, okay, ich bin wohl nicht ganz schlecht. Und sie haben Elvis ernst genommen. Das waren so zwei Punkte, die ich darüber geschafft habe.
1: Und jetzt ist es dein Hauptberuf und du bist sehr, sehr erfolgreich. Wie wichtig war, dass du bei diesem Elvis-Contest mitgemacht hast, 2012, dass du dir diesen Titel geholt hast? Hat das auch nochmal dich da bestätigt? Ich glaube, du bist gar kein Freund von Castings, Contest. Mhm. Irgendwie ist ja auch immer sehr subjektiv, wer sitzt da in der Jury, wer entscheidet, aus welchen Gründen. So, ist ja immer sehr...
0: Es gäbe keinen Herbert Grönemeyer, es gäbe keinen Elvis-Mans-Contest mehr.
1: So,
0: muss
1: genau,
0: man sagen.
1: Ja.
0: Deswegen halte ich per se nichts von Contest.
1: Ja.
0: Ich wurde dann mehr oder weniger reingeschubst. Mhm. Also meine Band hatte mich da angemeldet. Und damals war das noch nicht so mit Datenschutz und Rückbestätigung über E-Mail und so, sondern ich war einfach angemeldet und klar, ich hätte noch aussteigen können. Ja. Aber dann war das so, ich selbst hätte es nicht getan, vor Angst zu versagen, vor Angst vor Vergleichen, vor Angst vor dieser Szene, zu wissen, wer gibt es da überhaupt noch, der das macht, weil wie gesagt, das Internet war damals nicht so stark, wie es heute ist. Es war nicht so tief.
1: Ja.
0: Es gab alles schon, es gab Facebook, es war alles da, also Social Media gab es schon. Und dann war ich drin und war dann auch gleich über die erste Hürde hinweg und dachte ich, ja, jetzt ist der Fall ja nicht mehr ganz so groß. Mhm. Und so ging es immer weiter. Der Fall wurde immer geringer. Und irgendwann dachte ich, war in meinem Kopf, jetzt will ich gewinnen. Ja. Wo ich auch wusste, wer meine Mitstreiter sind. Mhm. Da war dann schon so, wo ich gesagt habe, da ist ein Potenzial da, das kannst du holen. Aha. Also das kannst du jetzt gewinnen. Und dann dachte ich, das ist das Schlimmste, einen Contest zu machen, ihn nicht zu gewinnen.
1: Ja, das stimmt.
0: Ja. Und dann habe ich gesagt, das holst du jetzt das Ding. Und das war... Ich habe das ja auch, ich wurde erwischt im Endeffekt, weil es wurde dann am Ende war es ein Jury-Vote und mit einer Auszählung, mit einem Publikumsvote, das online gemacht worden ist. Das heißt, ich musste gedulden. Es waren noch drei im Rennen, ich war einer der letzten drei. Und dann kam dieser Anruf. Es war Sommer, das weiß ich noch, oder Frühjahr, es war Mai. Und ich weiß nicht, wo ich unterwegs war.
1: Ja.
0: Und dann hat es mich komplett, und das war schon so, der Punkt war, Interpret.
1: Ja.
0: Das war der Punkt. Sie haben ja gesagt, sie suchen jemanden. Man durfte so aussehen wie er.
1: Ja.
0: Aber die Zielsetzung war, dass sie die Qualität der Interpretation gesucht haben.
1: Genau. Und da sind wir wieder an dem für dich wichtigsten Punkt. Das war eben kein Imitator.
0: Imitatorenwettbewerb,
1: genau. Genau. Oder ne, irgendwie Parodie und Klamauk oder so. Sondern da ging es dann schon um den Elvis, den du auf die Bühne bringen wolltest. Du hast es dann gewonnen. Mhm. Hast eine USA-Reise dann auch machen dürfen, die du in diesem Buch sehr witzig beschreibst.
0: Die war auch sehr skurril.
1: Kann man dann in Ruhe nachlesen. Ja. Und danach hast du dann aber auch voll auf diese Karte gesetzt.
0: Ja.
1: Da war für dich dann klar.
0: Das war's. Das war tatsächlich, wo ich gesagt habe, ich höre mit allem anderen auf.
1: Ja.
0: Ich habe festgestellt, ich kann nicht AC/DC singen und Elvis.
1: Ja.
0: Ich kann nicht Robbie Williams singen und Elvis. Mhm. Das geht nicht. Ich möchte jetzt, und ich war auch nicht mehr bereit, mit Musikern zu arbeiten, die das. Es ist keine Klage gegen Coverbands und so. Aber. Wenn ich jetzt mich drauf auf was spezialisiere, dann versuche ich natürlich auch als Musiker diesen Sound zu erstellen, den es braucht. Und bei einer Coverband ist immer so, machen wir auch, aber bis zu einem gewissen Maße, weil wir spielen danach Helene Fischer, dann kommt das.
1: Ja.
0: Also das ist immer so, ne? Und da war für sich, nee, ich möchte Leute, die sich auch committen. Ihr müsst euch jetzt committen. Das hat mir vor allem geholfen, Musiker zu finden.
1: Ja.
0: Weil natürlich konntest du hinlegen, pass mal auf, ich bin nicht hier irgendein Hans Dampf. Sondern ein amerikanisches Unternehmen hat mich ausgezeichnet. Also ich möchte hier, und natürlich hat es mit Türen Tor geöffnet für Veranstalter und Theater und so weiter. Das wäre alles ohne das ein bisschen schwieriger geworden. Mhm. Da bin ich mir sicher.
1: Und dann, glaube ich, weil wir vorher Metamorphose gesagt haben, also die Verwandlung. Ja. Am Anfang war das noch ein bisschen dilettantisch. Du hast gesagt, mit Tönung, da lief dir, glaube ich, dann schön die Soße ins Gesicht.
0: Mit angeklebten Koteletten.
1: Und die angeklebten Koteletten sind immer flöten gegangen. Erzähl mal, wie war das nochmal? Wie ist dir?
0: Ich schwitze sehr. Ich bewege mich auch sehr viel auf der Bühne. Ich muss Musik spüren. So. Und ich hatte also mit Mastix und wirklich hochwertige sehr teure Koteletten besorgt mit Mastix und wie man das macht, habe mich erkundigt und so. Die sahen auch gut aus.
1: Ja.
0: Alles gut. Aber ich schwitze, wie gesagt, nun mal sehr viel. Und irgendwann habe ich mich bewegt, und dachte, hatte einen weißen Jumpsuit an und dachte, was Dunkles irgendwie habe ich da links auf der Schulter. Und drehe mich um und dachte wirklich, es ist ein Tier. Eine Ratte oder irgendeine, aber dafür war sie zu klein. Eine Maus, keine Ahnung. Ich so erschrocken und habe dann festgestellt, oh, das ist die Kotelette, die so weg, dann mich weggedreht vom Publikum, dann nur noch mit der einen noch klebenden Kotelette gesungen und dachte, und ab da war das Vertrauen in dieses Ding auch verloren. Und man muss auch einfach sagen, es war, die Koteletten hatten eine gewisse Länge, meine anderen Haare hatten so eine gewisse Länge, man sieht es halt immer.
1: Ja,
0: und es gibt mir nicht die Freiheit. Ja. Und das ist das, was ich auch bei Künstlern liebe, ist, wenn ich sie arbeiten sehen darf. Mhm. Das heißt, ich mag es nicht, wenn ein Künstler kommt erstmal auf die Bühne, ist top gestylt. Mhm. Er darf am Ende, darf man ihm ansehen, dass er gearbeitet hat. Und ich liebe es. Mhm. Ich liebe es, wenn die Schweißperlen von der Stirn gehen. Mhm. Ich liebe es, wenn die Haare danach verwuschelt sind und wenn nicht mehr alles perfekt ist, weil ich dann denke, danke, dass ich dir zuschauen konnte, deine Leidenschaft beobachten durfte. Und das war so der Punkt, wo ich gesagt habe, die Haare werden länger, harte Koloration. Mhm. Dann ging es darum, welche überhaupt. Ewig rumprobiert, blau, schwarz, schwarz und weiß ich was und so weiter. Koteletten wachsen lassen, Gott sei Dank. Mein Vater hat, glaube ich, 30 Jahre lang sich einen Schnauzer wachsen lassen und dachte, du wirst das nie kriegen. Und ich hatte am Anfang auch meine Probleme über diese Wangenknochen hinweg. Ja. Wuchs ist nicht so. Inzwischen sprießen sie Haare.
1: Das vor kurzem hat mal eine Moderatorin, ich weiß nicht, vom NDR oder so, hat mal dran gezogen. Deshalb erspare ich dir, dass
0: das
1: ich glaube dir,
0: regelmäßig.
1: Dass die, oder?
0: Regelmäßig.
1: Dass man sagt, die sind nicht
0: viele glauben, es ist eine Perücke. Viele glauben, es sind angeklebte Koteletten. Ich kann immer nur sagen, also wenn man mich nach einer Show sieht, das hält keine Perücke. Keine Perücke schwitzt mit.
1: Ja, stimmt, ja.
0: Ja, daran erkennt man immer, trägt jemand Perücke oder nicht. Wobei ich das auch nicht verurteile. Ich habe halt Gott sei Dank Haare.
1: Ja.
0: Was würde ich jetzt tun, hätte ich jetzt Haarausfall? Würde ich deswegen sagen, ich singe mit Glatze und Koteletten? Weiß ich nicht. Ich bin da Gott sei Dank gesegnet.
1: Willst du damit sagen, dass ich keine Chance habe als Elvis-Interpret?
0: Vielleicht willst du das ja. Du legst anders aus. Brauchst du den Anzug?
1: Ja, genau. Ich würde in deine, ich glaube, die wären mir zu groß wahrscheinlich sogar, oder?
0: Ja.
1: Du bist größer und du bist einfach viel Elvisiger als ich. Ist so klar. Du stellst im Buch eine gute Frage. Wie lange kann man oder bis in welches Alter kann man Elvis bleiben?
0: Ich wollte es nie länger machen, wie er alt wurde.
1: Genau.
0: Da bin ich drüber hinweg.
1: Ja. Jetzt ist er auch schon länger tot, als er gelebt hat.
0: Und das ist so eine, das ist wirklich so eine, war mir sicher, ich hörte auf. Mit 42 ist Schluss. Das geht nicht. Vielleicht, weil du noch Termine hast, spielst du bis 43. Mhm. Aber so dieses, es muss vorbei sein. Weil, wie willst du das darstellen?
1: Ja.
0: Jetzt habe ich für mich, weil ich ja es für mich anders ausgelegt habe inzwischen. Also ich, klar, ich trage noch die Anzüge. Die Frage wird irgendwann kommen, wie lange trage ich noch Jumpsuits?
1: Mhm.
0: Weil die werde ich irgendwann nicht mehr tragen. Mhm. Ich finde, wenn du sie nicht mehr tragen kannst, ein Jumpsuit bedeutet natürlich, erstens brauchst du die Figur dazu, zweitens, da können Bewegungen dazu, weil nur rumstehen wie ein Ölgötz, dann, dann mach was anderes. Dann gibt es vielleicht den Swinging Elvis, dann gibt es vielleicht, weiß ich was, wenn ich dann merke, ich werde ruhiger, ich habe die Bewegung nicht mehr, die Kraft nicht mehr. Also ich habe mir die Tür wieder geöffnet.
1: Ja.
0: Nicht, weil ich denke, ich möchte es noch nicht aufhören, sondern natürlich will ich nicht aufhören. Und, aber weil es mich, es ist meine Therapie, meine tägliche.
1: Ja.
0: Es ist meine, ich, ohne das wüsste ich nicht, ohne dieses Ventil würde ich mir bei mir das abschließen, vor dem ich Angst hätte, wenn ich das zumachen würde. Und solange das da ist, solange ich runtergehe und glücklich bin und diese Bühne ein Ort ist, in dem ich mich frei fühle und ich merke, dass ich Menschen glücklich machen kann und ich sie für 2 Stunden aus ihrem Mist rausholen kann und ihnen, egal was sie für Sorgen haben, rausholen kann, solange möchte ich das gerne weiterhin tun.
1: Du hast gerade gesagt, du hättest Angst, wenn du das Kapitel schließen würdest. Was macht dir da Angst?
0: Dann
1: doch zu viel Nils für dich plötzlich auf einmal.
0: Nee, der Nils ist ja da, aber wo ist, wie kriege ich diese ganzen, alles was mich bewegt, aus dem, in meinem Inneren raus?
1: Ja.
0: Ohne Musik. Und irgendwie, klar kann ich sagen, geh in den Probekeller runter, spiel da für dich, das ist es nicht.
1: Ja.
0: Ich bin ein Bühnensüchtling.
1: Mhm.
0: Und ich habe mal gelesen, Menschen, die auf die Bühne gehen, sind nicht gesund. Das lasse ich jetzt mal so stehen, nicht gesund in krank und so, aber es ist was Wahres dran. Weil ein Mensch, der in sich ruht, der mit sich ausgeglichen ist, hat nicht das Bedürfnis, sich vor Menschen hinzustellen, zu sagen, gib mir Applaus. Und Applaus macht süchtig.
1: Glaubst du, dass das so ist?
0: Ich weiß es nicht, ich habe es gelesen, ich kann es ja nicht anders. Ich kann schon sagen, dass ich so gewisse Züge habe, die

0: die andere von meinen Freunden nicht habe. Mhm. Wo ich dann denke, wie, es ist schwierig. Es ist auch sauschwierig, auf eine Bühne zu gehen, vor 2000 Menschen zu singen, denen alles zu geben. Es geht nicht, alles zu geben, sich komplett zu öffnen. Mhm. Das war ja auch so ein Move, den ich erstmal lernen musste. Weil du bist in dem Moment sehr verletzlich. Wo ich noch Coverband-Zeiten hatte, hatte ich nicht ein Publikum, das mich per se will. Mhm. Sondern ich wurde hingestellt. Mhm. Und da habe ich dann meine schmerzlichen Erfahrungen gemacht. Mhm. Mit Anfeindungen von betrunkenen Menschen und sowas. Und das passiert dir jetzt nicht mehr, wenn du auf eine Bühne gehst, die Leute zahlen Eintritt, wollen dich sehen, ja, da geht keiner rein, der dich weghaten möchte. Ja, so. Aber trotzdem ist es eine Öffnung. Ich öffne den Tag da auch irgendwie die Box der Pandora. Mhm. Ein Schacht, den ich in mir öffne, der vielleicht zum Teil noch unbearbeitet ist in mir. Und deswegen funktioniert es. Es war auch so, ich habe lange einen Song gesungen, es war Always On My Mind, wo ich zur Band gesagt habe, wir setzen da immer noch einen zweiten Song, weil ich möchte kurz vorher entscheiden, ob ich ihn singen kann. Weil er hatte eine starke, sehr lange, eine wahnsinnig starke Verknüpfung zu meiner Großmutter, zu meiner Oma. Mhm. Mit der ich nicht aufräumen konnte, bevor sie gegangen ist. Mhm. Also aufräumen in Form, ihre die Wertschätzung entgegenbringen konnte. Und ich konnte diesen Song nicht woanders hin programmieren. Er war fest dort. Und manchmal gab es Momente, da hat die Show mich so viel Emotion gekostet, mich so trag ein, dass bei dem es darf eine Träne rollen. Ja. Aber wenn du schluchzend und den Song nicht mehr erkennst, weil jemand zusammenbricht, dann ist es eine peinliche Situation für alle. Und dann habe ich immer gesagt, hier möchte ich raus. Also da möchte ich die Abbiegesituation haben, wenn es zu hart für mich wird heute. So, ich gehe da auch runter und bin leer. Ich bin völlig empty. Mhm. Ich nehme mir nach immer noch eine Zeit für die Fans, weil ich weiß, nur wenn sie kommen, darf ich das tun.
1: Ist das auch wichtig, dieses zu den Fans gehen, dass die dann auch wieder checken irgendwann, das war nicht Elvis, sondern da gibt es einen, der steckt da drin. Also, dass du dich quasi wieder dann auch als Nils Strassburg dann mal
0: nee, ich gehe eigentlich nur aus
1: geben
0: aus,
1: kannst.
0: Wirklich aus völligen, aus, das ist eine Dankbarkeit und ein Respekt, dass ich rausgehe. Mhm. Wenn der Wunsch da ist. Und ich weiß, viele wollen ein Foto. Und das ist, ich kenne es ja doch von mir selbst, wenn ich zu Sting oder weiß ich was gegangen bin. Natürlich. Ja. Irgendwie bin ich jetzt nicht der Typ, der Autogramme mag. Mhm. Ich lasse mir Musikinstrumente unterschreiben. Mhm. Das hat für mich mehr Wert. Aber Selfie-Jäger war meine Zeit auch nicht. Das war noch nicht so, dass man so Selfies gemacht hat. Aber es war schon schön, ihn von der Nähe nochmal zu sehen nach einer Show. Und zu sagen, so hat man so das Gefühl, ich habe den jetzt für einen kleinen Morgenlicht, nur für mich. Schön, Und deswegen habe ich gesagt, hey, das muss sein. Ich gehe da raus, weil danke, dass ihr kommt. Mhm. Und ich bin ein Normalsterblicher. Ich bin kein, mit mir kann man reden. Ich unterhalte mich auch gern mit euch. Aber diese Geschichte mit dem, das ist Nils und kein Elvis, das habe ich ja selber. Ich gehe nie komplett casual raus. Nee? Ich trage sowas wie jetzt, so half casual, also Elvis casual, Elvis gewöhnlich, was er außerhalb der Bühne getragen hat, mache ich auch nach der Show. Erstens weiß ich, sie wollen ein Foto machen und natürlich würden sie es am liebsten im Jumpsuit machen. Mhm. Den trage ich aber nicht mehr. Der muss ich raus, der ist
1: verschwitzt.
0: Der ist verschwitzt. Ja. Und dann gehe ich in so einem Mix-Ding raus. Ja. So. Und das biete ich ihnen, weil die möchten das und dann kriegen die das auch. Das ist immer eine Stunde. Und dann kann es auch nach einer Stunde noch nicht reichen. Nach einer Stunde müssen wir aber gehen.
1: Ja.
0: Das sind immer so Momente, wo dann das mir leid tut. Dass gewisse auf der Strecke bleiben, die dann sagen, na toll, jetzt stand ich hier ewig an. Dann denke ich, versuche mir immer Mühe zu geben. Ich versuche mit jedem zu sprechen. Das hat eigentlich eher dazu zu tun, danke, dass ihr diese Reise begleitet. Mhm. Das ist das wirklich, warum ich rausgehe. Ja. Nicht, ich bin übrigens Nils und nicht Elvis.
1: Nein, klar, ist ja auch albern, das zu sagen. Aber bei manchen wird die Illusion vielleicht dann durch die Musik dann doch so stark und durch die Show, dass es dann vielleicht auch dir gut tun könnte, dann mal klar
0: hatte
1: in
0: auch
1: Jeans und Turnschuhen rauszugehen und sagen, hey, übrigens.
0: Hatte auch aber, so einen Fan, der konnte mich nicht anschauen, wenn ich nicht in Elvis war. Hat er sich weggedreht. Weil dann ging so eine Illusion kaputt.
1: Genau. Klirr.
0: Wo ich dann dachte, okay, das möchte ich allerdings auch nicht.
1: Hätte ich dich jetzt eigentlich fragen sollen, ob du uns mal was singst? Oder ist das für dich so ein No-Go, dass man sagt so, hey Leute, das ist hier...
0: Nein, das mit dem Singen, ich weiß, dass das immer so... Ich möchte halt nur dazu sagen, auch wenn ich singe, mache ich mich warm.
1: Ja.
0: Also ist das ein Sport?
1: Genau.
0: Das ist so, natürlich kann ich irgendwie was ansingen.
1: Ja.
0: Aber eigentlich denke ich, ja, wenn man mich vorher fragt, dann singe ich mich warm. Ja. Und dann, weil ich...
1: Ich dachte, warm reden ist gut.
0: Ja, reden ist ein bisschen was anderes als singen, aber... Ja.
1: Wenn du was ansingen möchtest, Nils, dann sing uns kurz was an. Wenn du sagst, geht nicht, respektiere ich es total.
0: Ich kann, natürlich singe ich gerne was.
1: Ja?
0: Natürlich singe ich gerne was.
1: Dann bin ich still.
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1: Always on my mind. Nils Strassburg, Deutschlands bester Elvis-Interpret. Nils, ich danke dir sehr. Es hat mir unheimlich Spaß gemacht, mit dir zu sprechen.
0: Dankeschön. War sehr schön, hier zu sein. Danke für die Zeit.
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3: Herzlich willkommen zu den Meistern des Alltags. Achtung, Fachbegriffe. Verbraucht mein Wärmepumpentrockner weniger Strom als ein Kondenswäschetrockner? Das scheint wenig zu beeindrucken, aber okay. Steht in meinem Hotel VR für viel Rummel? Hilft Süßholz bei Magenbeschwerden? Das sind Fragen heute für Eni, Bodo, Jess und Antoine. Wie immer, so viel darf ich verraten, mit viel Magengrummeln hierher kommen. Denn es geht ja auch um viel Geld und darum, sich höllisch zu blamieren, wenn man hier nichts weiß.
4: Ja,
3: ist noch nie passiert.
4: Na ja.
5: Dankeschön.
4: Ja.
3: Nein, um Gottes Willen. Nein, es ist wirklich beachtlich, was ihr hier alles zusammenspielt. Eni und Bodo, es geht um die Kinderhilfsaktion Herzenssache. Auch diesmal wieder für wen? Für welches Projekt spielt ihr?
6: Unser Geld soll nach Pirmasens. Dort gibt es den Verein Lern- und Spielstube Sommerwald e.V.
7: Ja, und die betreuen da Kinder von finanzschwachen und benachteiligten Familien. Und man soll es kaum glauben, die Kinder kommen da nachmittags hin und haben Hunger. Und deshalb wünschen die sich jetzt eine Küche, damit die Kinder da was zu essen bekommen und kochen können. Und wir sorgen dafür, dass der Ofen heiß wird. Das machen wir.
3: Mahlzeit. Sehr gut. Jess und Antoine, für wen spielt ihr?
8: Unser Gewinn geht nach Mannheim. Und zwar zum Kulturhaus Käfergut. Käfertal.
5: Genau. Ja. Käfertal, ja. Richtig, ja. Käfertal. Und dort soll geflüchteten Familien das Ankommen erleichtert werden. Unter anderem mit einem integrativen Musiktheaterstück. Das soll auch dazu helfen, dass die sich besser verstehen können und so. Wird eine super Sache, geht viel Geld. Wir hoffen, wir spielen so viel wie möglich.
3: Wir verdoppeln ja den Kontostand der Meister des Alltags am Ende. Insofern ist es schon auch wichtig, nicht nur während der Runden viel Geld einzusammeln, sondern insgesamt mehr als die anderen aufs Konto zu schaffen. Wir starten mit einer Schätzrunde.
5: Jawohl.
3: Es geht um 100 Euro und um die Frage, wie viel Prozent der in Deutschland lebenden Personen, die 2022 100 Jahre waren oder älter, waren Frauen. Also der Frauenanteil dieser mit dem biblischen Alter gesegneten Menschen, wie hoch ist der? 10 Sekunden ab jetzt.
8: Also ich hätte müssen.
5: Ja, gut. Hau rein.
7: Okay.
5: Super.
3: Ja, mach doch mal, hallo.
5: Ich glaube, drei ist richtig.
3: Also, eine Prozentzahl, ein Anteil, 100%, alle Menschen, die über 100 oder 100 sind in 22. Danach haben wir gefragt, und wie groß ist der Anteil der Frauen? 70 meinen Eni und Bodo, 64 meinen Jess und Antoine, also auf jeden Fall mehr als die Hälfte, meint ihr. Warum eigentlich mehr Frauen?
7: Die durchschnittliche Lebenserwartung bei Frauen ist 83 aktuell und die Männer 78 Jahre.
5: Das weißt du ganz
7: genau. Ja, weil ich in meinem Programm tatsächlich über das Älterwerden spreche und da habe ich das nachgeguckt.
3: Dann wärst du doch schon aber lange tot.
8: Entschuldigung. Florian!
7: Ja, jetzt wo er es sagt.
8: Du fühlst dich ja schon mies, ne? Oh.
3: Nein. Ich fange nochmal an. Also. So, schlechten Witz gemacht und selber drüber gelacht. Das ist ja auch ganz ekelhaft. So.
7: Ich hab's ja nicht mitbekommen, ich bin ja tot. Ist doch nicht so schön.
3: Sehr gut. So, also, genau. Ein Grund, sicherlich die Lebenserwartung. Aber insbesondere bei dieser Generation hat es noch einen tragischen Grund dazu, dass die Generation, die in 22, 100 oder älter war, das ist die Generation der Menschen, die den Zweiten Weltkrieg erlebt haben. Mhm. Und da gab es halt leider viele Männer, die nicht zurückgekommen sind. Deswegen ist diese Prozentzahl recht hoch, noch höher, als ihr beide geschätzt habt, nämlich 79%.
8: Wow.
3: Eni und

0: Das wird von uns erwartet. Das sollten wir können. Wir können uns da nicht rausreden nach dem Motto, war bei meiner Führerscheinprüfung noch ganz anders. Die Frage ist, worauf kann man im Straßenverkehr treffen? Auf Angebotsstreifen, Ampelkoffer, Geschwindigkeitstrichter, Haltestellencups, Karlsruher Hütchen.
1: So. Wow. Oh, Karlsruher Hütchen?
0: Ja.
1: Das ist bestimmt was Lustiges.
2: Ja, das ist...
1: Also Angebotsstreifen würde ich sagen, weil wenn da ein Radweg ist, du musst ihn nicht benutzen, solange dieses blaue Schild nicht ist. Das heißt, es ist ein Angebot, den zu nehmen, aber nicht zu müssen. Also deshalb würde ich sagen, das gibt's. Okay. Ampelkoffer könnte ich mir
2: überzeugt.
1: Auch vorstellen.
2: Was ist das?
1: Das sind diese, wenn so mehrere Ampeln oben da hängen und Geschwindigkeitstrichter, das ist, wenn die Straße sich verengt wahrscheinlich oder breiter wird oder irgend sowas.
2: Der Trichter verengt und dann...
1: Haltestellencups. Würde ich denken, gibt's nicht.
2: Was soll das denn sein?
1: Ja, da habe ich keine Ahnung. Und Karlsruher Hütchen, sind das diese rot-weißen, lustigen, diese Pömpel?
2: Ich glaube, das ist eine Praline oder so. Irgend so eine
1: Karlsruher Hütchen?
2: Konditorenspezialität.
0: Süße 10 Sekunden ab jetzt. Los geht's für euch, Dini und Bodo.
1: Haltestellencups, was kann das sein?
2: Mit Cups kann ich nichts anfangen.
3: Alles hat mit dem Straßenverkehr zu tun.
0: Ja, Bodo, du kennst dich doch im Straßenverkehr normal gut aus. Bist ja viel unterwegs mit dem Auto.
2: Ich fahre viel, aber diese Sachen habe ich ehrlich gesagt nicht auf dem Schirm.
0: Den Angebotsstreifen habt ihr genommen. Ihr meint, den gibt es wirklich?
1: Ja, ich bin Radfahrerin. Wenn da kein blaues Schild ist, aber da ist ein Fahrradstreifen, ist das Angebot, ich darf fahren.
0: Ich habe ein Foto für euch, bitteschön. Schaut mal hier. Ah. Das ist ein Angebotsstreifen, das ist die gängige Bezeichnung für den Schutzstreifen für Radfahrer, der auf der Straße eingezeichnet ist. Als Autofahrer darfst du da nicht drauf fahren, es sei denn, du musst, also wenn er leer ist, im Gegenverkehr ausweichen oder dann da vorne rechts abbiegen, dann darfst du da drüber als Autofahrer, ansonsten den Fahrradfahrer vorenthalten und musst natürlich immer gucken, ist da alles im sicheren Bereich. Sehr gut. Der Ampelkoffer... Nein, den gibt es nicht.
1: Schade.
0: Aber hier, wir haben es mit dem Geschwindigkeitstrichter zu tun. Die Beschreibung von Eni geht allerdings in die falsche Richtung.
1: Schade.
2: Es wird langsamer. Man
0: ja, weil, also, ein Klassiker kennst du wahrscheinlich auch auf der Autobahn. Zuerst unbegrenzt Geschwindigkeit und dann 120 und dann bist du runtergebremst auf 100, auf 80, auf 60, weil vielleicht eine Baustelle kommt und so.
1: 40.
0: Ja, so. Das ist ein Geschwindigkeitstrichter, den gibt es aber wirklich. Okay. Also es ist nur ein bisschen anders, als du gedacht hast, aber geben tut es das schon.
2: So.
0: Die Haltestellencups.
1: Da bin ich jetzt gespannt.
2: Ich weiß nicht, was Cups ist.
0: Schau mal, wir haben hier ein Bild davon. Ich wusste auch nicht, dass es so heißt, aber das ist, wenn der Bürgersteig, wie man hier sieht, an die Fahrbahn herangezogen wird, damit du besser beispielsweise in Bus und Bahn einsteigen kannst und leichter. Das hier, was hier markiert ist oder gelb eingefärbt ist, das nennt man... Hier, um diesen Bereich geht es, der extra noch mal hochgezogen ist, damit ich hier besser reinkomme.
2: Cups.
1: Das kann mir einer noch mal erklären aus der STVO, warum das Cup heißt. Das wäre eher so eine Haltestellenzunge, oder?
0: Ja, werden wir drüber reden.
2: Okay.
3: Eine Ausbildung. Ich dachte, Haltestellencups hat was mit BHs zu tun. So ein Haltestell kann man dann...
4: Zum Halten in der richtigen Position.
0: Karlsruher Hütchen. Es gibt diese Hütchen, Eni meint jene hier. Gucken wir uns an. Na klar, die gibt's. Ich meine, wir hätten hier schon mal drüber gesprochen auch. Das sind die Lübecker Hütchen. Nicht die Karlsruher. Hat wirklich ein Lübecker erfunden, weil bevor es diese Plastikhütchen gab, wurden auf den Straßen Ölfässer aufgestellt. Und wenn man da dagegen gedengelt ist, dann war das wesentlich unbequemer, als wenn man so ein Hütchen wegschießt.
2: Ich habe noch gedacht und mach's
0: und dann. Es gibt die Hütchen, aber Lübecker. 200 Euro für Eni und Bodo. Bei Mobil und unterwegs und hoch und runter machen Jess und Antoine.
3: Ist doch toll.
4: Nicht schlecht.
3: Ja, wir dürfen nicht
2: wir
3: zu
2: haben
3: hoch
2: schon
3: gehen.
2: Aber...
4: Geht's hoch und runter.
3: Ja, ja, genau.
0: Es gibt ja alles. Es gibt auch einmal im Jahr die deutsche Jojo-Meisterschaft. Und wir alle waren schon da und wissen deshalb, welche Jojo-Tricks kann der Mann mit den grünen Handschuhen denn vorführen? Schnarcher, Rock the Baby, Nasser Puma, Hängende Gärten, Walk the Dog.
4: Also Schnarcher ist doch bestimmt, wenn man dieses Jojo so ausschwingt und der bleibt dann unten. Das ist bestimmt so ein Schnarcher, weil er bleibt dann da. Könnte ich mir vorstellen, vielleicht. Rock the Baby... Baby ist doch eigentlich so. Man kann doch bestimmt das Jojo von einer Hand zur anderen so. Ah ja, das ist doch bestimmt Rock the Baby. Von einer Hand zur anderen schwingen. Nasser Puma, der nass ist. Walk the Dog heißt der Mann. Das ist der, glaube ich, der unten ist.
3: Wenn der so aufdotzt zwischendurch. Das ist

0: glaube ich, Walk the Dog, wie so eine Leine. Und dann kann man vielleicht mit ihm gehen. Also hängende Gärten aus der Puma bin ich mir nicht sicher. Die anderen würde ich sagen, ja.
1: Okay. 10 Sekunden ab jetzt. Wow.
0: Das ist wahrscheinlich alles komplett
1: Quatsch. Klang zumindest überzeugend. Ob es stimmt, werden wir gleich sehen.
0: Nasser Puma, was kann das sein? Hängende Gärten, ja oder nein?
2: Sag ja, mir. Ja, hängende Gärten, ja, ja.
0: Nasser Puma?
2: Ich glaube, das hat Puma.
0: Hängende Gärten, kenne ich, Hanging Gardens, ist das in Bali?
1: Hast du eigentlich, bist du im Jojo-Spielen irgendwie gut?
0: Ich habe das als Kind tatsächlich gerne gemacht, aber ich wusste nicht, dass es irgendwelche Namen gibt für bestimmte Bewegungen.
1: Gibt's, du darfst gerne probieren.
0: Ich habe das Jahrzehnte nicht mehr gemacht.
2: Nasser Puma wurde ich immer gedannt, nachdem ich duschen war, ja, aber das ist eine andere Geschichte.
0: Das unten bleibt, da gibt's nochmal.
1: Ist doch gut.
0: Ja, aber das
1: Jess, also pass auf. Wir schauen uns das mal an. Der Mann mit den grünen Handschuhen, um den geht's ja. Der spielt Jojo. Und ob er mit den vielen zumindest einen Schnarcher hinbekommt, wollen wir gleich mal sehen. Zifix, mein Schnürchen hat sich hier schon. Ja, wie es Jess gesagt hat, der bleibt unten und schnarcht. Das Jojo ist also der Schnarcher. Rock the Baby. Hier haben wir nicht genau das, was Jess beschrieben hat, aber eben doch einen besonderen Jojo-Trick. Der nasse Puma, der ist nicht so wirklich was.
2: Super.
1: Die hängenden Gärten, das ist dieser Versuch, aber nicht wirklich ein Jojo-Trick. Walk the Dog, wir machen einen Schnarcher und gehen mit ihm spazieren. Schade. Im Grunde genommen. Das ist das.
2: Hängende Gut,
1: Schade. Wie ein Hund an der Leine eben.
0: Ja. Schade.
1: Walk the Dog.
0: Erster.
1: Das sind 400 Euro für Jess oder Baden.
2: Mega.
1: Cool.
2: Sehr geil, toll, toll gemacht, super.
1: Jetzt geht's weiter mit bedroht oder bedrängt und Hotel und Verpflegung. Und da dürfen Jess und Antoine wählen, was sie machen möchten.
0: Hotel und Verpflegung.
1: Welche Abkürzungen sind in der Reisebranche üblich? Ja, also du buchst ein Hotel, steht da JS für Junior Suite, VR für viel Rummel,
0: ach du meine
1: Güte. DA für Doppelzimmer mit, zur Alleinnutzung, OV für ohne Verpflegung, ZS für Zimmerservice. Es gibt ja wieder nach Corona viel mehr Hotelübernachtungen als in den letzten Jahren.
0: Ja, OV ohne Verpflegung ist klar. Doppelzimmer für Alleinnutzung gibt es ja.
2: Gibt es,
0: ist
2: ich
0: das
2: glaube.
0: DA abgekürzt könnte sein, oder?
2: Ich glaube, ja. VR viel Rummel, nein, das ist ein Quatsch.
0: Das würde anders.
1: Also dann 10 Sekunden für euch ab jetzt. Sucht euch ein Zimmerchen raus im Hotel.
2: Nein, der Rest ist ja, ne?
0: Zimmerservice auch. ZS, sagt man das so?
2: Ja, da stehen dann immer so Kürzel dran. ZS, OA, DA.
3: Das war nichts.
1: JS steht für Junior Suite, meint ihr. Was ist überhaupt eine Junior Suite?
2: Eine kleine Suite, größer als ein Zimmer, kleiner als eine Suite. Und die Suiten gibt es dann noch, Präsidenten-Suite, die ist dann noch größer als normale Suite und halt eine kleine Suite.
3: Ich mag die nicht, weil der Fernseher, der steht dann im Wohnzimmer und nicht am Bett. Und ich gucke immer gerne. Ich
0: nehme immer
3: extra Antennenkabel mit und lege dann Antennenkabel zum Bett, damit ich da Fernsehen gucken kann.
1: Oder du schläfst auf dem Sofa.
3: Das mache ich zu Hause aber nicht.
1: Ah ja. JS steht für Junior Suite, das ist richtig. 100 Euro dafür. VR steht nicht für viel Rummel, meint ihr?
2: Nein.
1: Nein, sondern Veranda.
0: Ah.
1: Ja, gibt es wirklich auch, aber richtig von euch nochmal 100 Euro. DA für Doppelzimmer zur Alleinnutzung. Es gab Zeiten, da gab es noch eben diese wirklich Einzelzimmer im Sinne von, das Bett ist 2 Meter lang, 90 Zentimeter breit. Da ich aber in 2 Meter Betten sowieso immer von schief nach schräg liegen muss, also diagonal, bin ich froh, dass es fast nur noch Doppelzimmer zur Alleinnutzung gibt und nicht so mit Platz im Zimmer. Irgendjemand von den, das interessiert eh keinen. Stimmt aber, ist Doppelzimmer zur Alleinnutzung, OV für ohne Verpflegung. Im Gegensatz zu Frühstück,
0: Halbpension,
2: oder mit Frühstück.
1: Richtig, ganz genau. OV ohne Verpflegung ist richtig.
3: Gut.
1: Und ZS steht für Zimmerservice, meint ihr?
0: Oh, oh.
2: Dass die auch kommen, dass man was aufs Zimmer bestellen kann.
0: Ja, anbietet.
1: Absolut richtig, dass es ZS gibt. Das steht aber nicht für Zimmerservice, sondern für Zwischensaison.
0: Ah,
1: aber fast 400 Euro insgesamt für Jason und Schwan. Wow. Zwischensaison. ZS. Bedroht und bedrängt. Oh.
3: Bedroht und bedrängt.
1: Oh, Leni und Bodo.
0: Das ist wichtig.
1: Ja, doch, das ist wirklich eine wichtige Geschichte, die wir jetzt machen. Wenn Menschen bedroht werden, dann können sie mit Notsignalen oder Codewörtern darauf aufmerksam machen. Welche sollten wir kennen? Tragischerweise gibt es seit vielen Jahren diese Zahl nach wie vor. Jede dritte Frau wird während ihres Lebens einmal Opfer von Gewalt, von physischer Gewalt. Und vielleicht gibt es da irgendwelche Notsignale, die man natürlich setzen muss oder wissen muss, dass man sie setzen kann. Aber wir müssen sie auch verstehen.

0: Deswegen ist es für Männlein und Weiblein sehr, sehr wichtig, diese Signale zu kennen. Ist Luisa hier in Bars und Clubs? Ist das ein Notsignal vielleicht, ein Codewort? Ein abgespreizter kleiner Finger in Bahnen und Bussen. Rote Leuchten am Taxischild.
1: Ja, das weiß ich aus dem Krimi.
0: Aha.
1: Das habe ich in einem Krimi gesehen.
0: Maske 19 in Apotheken. 11-Meter-Punkt in Fußballstadien.
1: Also die rote Leuchte, da bin ich mir ziemlich sicher, weil das ist ein Schalter, den die Taxifahrer bedienen können, ohne dass jemand, der hinten drin sitzt, und denen was, dass sie das anmachen können, ohne dass sie das mehr merken.
0: Also als Notsignal für die Taxifahrer?
1: Genau, als Notsignal für den Taxifahrer. Oder dass der Taxifahrer was gesehen hat, was draußen passiert ist, damit andere Autos irgendwie oder andere Taxen, die vorbeikommen,
2: helfen können. Abgespreizte Finger, habe ich das gesehen?
1: Das weiß ich nicht. Ich weiß noch, es gibt ja dieses für Frauen mit dem Daumen und mit der Hand. Und
0: also Notsignale und Codewörter, die es wirklich gibt. Nach links, ansonsten
2: nicht viel helfen.
0: 10 Sekunden.
2: Ich kenne Ben das mit dem Taxi.
1: Das.
3: Ja, auch
1: Kleinspiel, das glaube ich nicht.
2: Nein?
1: Nee, ich glaube nicht.
2: Das sieht so ein bisschen unnatürlich.
1: Ich weiß nicht.
2: Ich würde eher was.
0: Wie ihr das sortiert habt, seid ihr euch einig? Oder gab es da Schreitereien?
2: Nee, ich bin
1: also
2: da sehr unsicher.
1: Also der kleine Finger, glaube ich, sind wir uns unklar.
0: Aber wenn man in einer Bar ist und sich bedrängt fühlt, das gilt natürlich für Männer und für Frauen gleichermaßen, und dann zum Barkeeper geht, vielleicht zur Barkeeperin und sagt, ist Luisa hier? Dann ist das ein Codewort, dass man sich bedrängt fühlt, unangenehme Situation. Meint ihr, dem ist so?
1: Ich glaube, ja.
0: Ja, ist so. Tatsächlich ist Luisa hier. Sollten sich also die Menschen, die in Bars arbeiten, merken, aber auch wir, wenn wir uns unwohl fühlen. Ein abgespreizter kleiner Finger, das wäre das hier.
2: Ihr habt wir uns unsicher und glauben, dass das ein bisschen merkwürdig aussieht. Das fällt.
0: Eni hat folgendes Zeichen beschrieben, und das ist das Richtige, was gemeint ist. Also Handflächen zeigen, Daumen nach innen, übrigen Finger über den Daumen falten.
2: Das fällt.
0: Das ist wirklich ein Zeichen, dass man geben sollte, nur wenn es gebraucht wird. Dann ist aber wirklich Gefahr im Verzug. Ein gängiges Notsignal ist das. Rote Leuchten am Taxischild. Eni ist sich sicher, das schon mal gesehen zu haben in Krimis. Schauen wir mal, ob wir da ein Foto von haben.
2: Macht
0: Guck
2: Sinn.
0: Mal, und hier sieht man schon diese kleinen Pünktchen, die, wenn sie aktiviert sind, so aussehen. Und das ist wirklich ein Notsignal von der Taxifahrerin oder dem Taxifahrer. Und dann können die Kolleginnen und Kollegen von draußen, wahrscheinlich die Sicherheitskräfte kennen das sowieso, sehen, aha, hier geht es einem Taxifahrer vielleicht.
4: Oder auch Personen wie wir können einfach Polizei rufen, sagen, wo es ist, in welche Richtung es fährt.
0: Absolut richtig, genau. Deswegen sollten wir wissen, was das bedeutet, wenn ein Taxi oben diese roten Punkte hat. Habt ihr richtig gemacht, nochmal 100 Euro. Maske 19 in Apotheken. Also auch das ist wirklich, da mache ich gar nicht lange rum, ein gerade durch die Corona-Pandemie entstandenes Wort, weil während der Corona-Pandemie viele Leute nicht rausgekommen sind, Thema häusliche Gewalt noch viel schwieriger war als davor schon und auch danach. Wenn du in eine Apotheke gehst und Maske 19 sagst, ist das ein Codewort, das auf häusliche Gewalt hinweist, richtig? Und dann haben wir noch den Elfmeterpunkt in Fußballstadien. Es gibt tatsächlich von Fußballstadion zu Fußballstadion unterschiedlich Codewörter. Die Fans sollten sie wissen. Wenn da irgendwas sich, weiß ich nicht, hochschaukelt oder so, beim SC Freiburg ist es beispielsweise Fuchsbau. Aber es gibt kein einheitliches und es heißt nicht Elfmeterpunkt. Insofern habt ihr alles richtig gemacht in dieser wichtigen Runde.
3: Richtig gut.
0: Gut. Also, wichtig, dass wir uns das merken. In beide Richtungen ist das wichtig.
2: Yep.
0: Zwischenstand wie folgt. 800 Euro auf beiden Konten. Gleichstand. Eni und Bodo, ihr dürft weitermachen mit warm und trocken oder schwarz und süß.
1: Schwarz und süß war das mit dem Süßholz. Da kenne ich mich, glaube ich, nicht so aus.
2: Dann nehmen wir warm und trocken.
1: Das war das mit dem Schleudern, ne?
0: Warm und trocken.
1: Ja.
0: Oh, warm und trocken. Im Gegensatz zu den herkömmlichen Kondenswäschetrocknern gilt für Wärmepumpentrockner das. Was ist die Fragezeichen? Der Anschaffungspreis meist höher liegt.
2: Ja.
0: Man eine spezielle Sicherheitssteckdose braucht. Der Stromverbrauch geringer ist, die Wäsche deutlich schneller getrocknet wird. Kein Kondenswasser entsteht.
2: Das entsteht doch immer, wenn ich trockne.
1: Ich habe keinen Trockner gehabt.
2: Ich hab
1: noch nie nicht.
2: Wir haben einen mit einem Anschluss nach draußen.
1: Mit so einem Rohr?
2: Ja, also einem Schlauch.
1: Ja.
2: Ich denke, es entsteht immer Kondenswasser, wenn du Wäsche trocknest, weil da wird ja die Luft feucht und die muss ja irgendwo
1: muss es ja hin.
2: Wieder abkühlen.

0: Und bleibt dann entweder in einem Behälter oder wird draußen rumgepumpt. Also das hat mit Wärmepumpe oder nichts zu tun.
1: Ich würde denken, ja. Und ich die Wäsche denken, wird auch nein. schneller trocken.
0: Nee, das, glaube ich, nimmt sich nichts. Das ist am Schluss ein Trockner.
2: Mach mal 10 Sekunden ab jetzt. Vielleicht sehen wir danach klarer. Hin und her geht's
1: hin
2: dann
1: und
2: da
1: her.
2: Im Trockner.
0: Nee, ich hatte die Verneinung, war das jetzt ziemlich, aber wir haben es richtig gemacht. Kein Kondenswasser heißt, ist als richtig. Also so lassen wir es ja.
2: Also, es geht hier zunächst um den Preis. Herkömmlicher Kondenswäschetrockner und Wärmepumpentrockner im Vergleich. Der eine ist teurer, der andere ist günstiger. Bestimmt so Unterschied von plus minus 200-300 Euro kann das schon irgendwie sein. Der Anschaffungspreis liegt tatsächlich höher. Das habt ihr richtig gemacht. Vom Wärmepumpentrockner. Allerdings, wenn du überlegst, dass du, also wenn du das Gerät wirklich benutzt, dreimal die Woche, 160 Mal im Jahr oder so, das kann sich schon lohnen, was wir vielleicht gleich beim Stromverbrauch sehen. Aber man braucht auf jeden Fall keine spezielle Sicherheitssteckdose. Also ganz normale Steckdose reicht auch, wo du Waschmaschine oder den Trockner eben einstöpselst. Aber der Stromverbrauch ist eben geringer. Das ist der Sparvorteil an der Sache. Und das kann sich, also wenn man ihn regelmäßig benutzt, wie ich gerade eben gesagt habe, dreimal die Woche schon rentieren nach einem Jahr. Die Wäsche deutlich schneller getrocknet wird. Hast du doch aber gesagt, Bodo, dem ist gar nicht so.
0: Ja, aber da wollte ich jetzt nicht dazwischenfunken. Das ist ja hier Teamarbeit, da muss man ja auch mal nachgeben.
2: Gegenteil ist der Fall. Also es dauert deutlich länger. Also man braucht wirklich schon ein bisschen Ruhe und Zeit. Die Wäsche trocknet nicht so schnell wie beim Kondenstrockner. Es entsteht allerdings auch Kondenswasser und das muss irgendwo hin, wie du es gesagt hast, entweder über einen Schlauch raus oder im Behälter und dann auskippen und so weiter. Ja. 400 Euro für Eni und Bodo in der Warm- und Trockenrunde. Dann geht's mit Schwarz und Süß weiter. Schaut mal, es geht hier um. Jason und Antoine, vielleicht kennt ihr das und wisst, was es ist.
3: Süßholz.
2: Süßholz, oh, absolut richtig. Diese Pflanze ist Süßholz. Wogegen soll denn Süßholz als Heilmittel helfen? Die Arzneipflanze des Jahres war es auch schon mal. Bluthochdruck, Hornhaut, Husten, Lippenherpes, Magenbeschwerden.
3: Erhöht es nicht den Blutdruck?
4: Ich habe so einen Tee bei Erkältung, den ich ganz gerne trinke. Der heißt auch irgendwie Throat irgendwas. Und da ist Süßholzwurzel drin. Vielleicht ist es für Husten dann auch ganz gut.
3: Kann sehr gut sein.
4: Lippenherpes und Hornhaut, das finde ich irgendwie komisch. Lippenherpes,
3: Soll als Heilmittel helfen, Bluthochdruck? Nein, ich glaube, es erhöht den Blutdruck. Ich glaube, wenn man Bluthoch...
2: Also wenn ihr meint, Süßholz hilft, dann nehmt ihr das und schiebt nach links, ansonsten nach rechts.
4: Also wenn
2: 10 Sekunden habt ihr noch
4: Zeit.
2: Los.
4: Das auf jeden Fall. So, jetzt das. Sag schnell, sag was.
3: Ja.
4: Beides?
3: Ja.
4: Meinst du?
3: Ja. Aber wahrscheinlich Lippenherpes nicht, aber...
4: Natur hilft immer, oder?
2: Ja. Süßholz, wo ist viel Süßholz drin?
4: Lakritz?
2: Ja, genau, bei Lakritz. Und ich habe hier so einen Lakritz-Spezialisten bei mir in der Nachbarschaft. Dankeschön. Der Mann mit den grünen Handschuhen hat jede Menge Süßholz.
4: Sehr schön.
2: Also hier zum drauf rumknabbern, das schmeckt so nicht so ganz spektakulär.
3: Oh, das schmeckt super.
2: Ehrlich, findest du?
3: Ich habe da als Kind stundenlang...
2: Echt jetzt?
3: Das war herrlich.
2: Das ist gut für den Haarwuchs offensichtlich. Bodo, magst du haben?
0: Hat mir mal...
2: War jetzt hier nicht im Angebot, aber kann helfen. So, wogegen soll Süßholz als Heilmittel helfen? Jemand Bluthochdruck? Nee, nicht. Schau mal hier. Ich habe hier Lakritz, wo eben viel Süßholz drin ist. Und da steht es sogar, enthält Süßholz. Bei hohem Blutdruck sollte ein übermäßiger Verzehr dieses Erzeugnisses vermieden werden. Also, richtig gemacht, Antoine. Bei Bluthochdruck ist Süßholz respektive Lakritz eher problematisch, sehr problematisch. Wenn du allerdings dieses Lakritze hier zerstampfst, zu einem Pülverchen noch Vaseline dazu gibst und damit dir die Hornhaut einschmierst, dann wird sie geschmeidiger und vergeht vielleicht sogar irgendwann. Wunderbar. Cool. Bei Husten ist es ebenfalls so. Da hilft Tee beispielsweise, habe ich ja hier drüben. Das ist also die Form, die ich mir hier aufbrühen kann als Tee. Und das hilft bei Husten wunderbar. Man kann natürlich auch eine Lakritz-Lösung gurgeln. Ich bin überhaupt kein Lakritz-Fan, ich mag das gar nicht.
4: Ich liebe Lakritz.
2: Ehrlich?
4: Mm.
2: Hilft auch bei Lippenherpes, denn es ist der Wirkstoff Glycyrrhizin drin. Der ist in der Lage, die Herpesviren zu töten. Magenbeschwerden ist auch so ein Hausmittelchen, ne, gegen Gastritis. Hilft das auch? Also wenn man ernsthaft lange Beschwerden hat, dann zum Arzt gehen. Aber ansonsten 500 Euro für Jason und Antoine.
3: Yes.
2: Cool.
0: Nicht schlecht.
4: Lakritz?
2: Echt nicht schlecht. Dankeschön.
4: Wer in zu viel Lakritz

0: ist, kriegt man so eine Alkoholleber, ne? Musst du aufpassen.
1: Ja, ich esse nicht so viel wegen Kalorien.
2: Weißt du woher, Eni?
1: Zucker. Hm?
2: Weißt du woher?
0: Weil ich eine Freundin hatte, die war beim Arzt und die wurde dann zart gefragt, ob sie vielleicht trinkt. Und dann meinte sie, nee, eigentlich gar nicht. Und die isst sehr viel Lakritz. Und dann kriegt man irgendwie so eine...
2: Also wir fahren natürlich alle nüchtern, aber bei der nächsten Polizeikontrolle... Hab nur Lakritz gegessen. Zwischenstand. 1.200 Euro bei Eni und Bodo und 1.300 Euro bei Jason und Juan.
3: Oh, mein Nerven. Mein Nerven.
2: Jetzt gute Nerven mit oder ohne Lakritz. Wir spielen Finale. Oh, Mann. Drei Behauptungen, 200 Euro wert. Es geht um verboten und erlaubt. Und die Frage geht an Eni und Bodo, wer das spielt bei euch.
3: Ja. Bist gut drauf? Ja, ne?
2: Eni spielt verboten und erlaubt. Okay. Gut. Gegen?
1: Antoine.
2: Oh, ja. Das ist doch hübsch. Nur ihr beide dürft. 5 Sekunden habt ihr jeweils Zeit. Ist das wahr oder falsch, was ich hier behaupte? Wer zu einer Geldstrafe verurteilt wurde und diese nicht bezahlen kann, darf ersatzweise gemeinnützige Arbeit verrichten. Behauptung wahr oder falsch? 5 Sekunden. Los. Also als erstes mal muss man checken, dass es hier nicht um eine Geldbuße geht, sondern um eine Geldstrafe. Das ist nochmal was anderes als Bußgeld. Ne? Bußgeld kriegst du, wenn du ein Knöllchen hast oder so. Eine Strafe, da bist du schon verurteilt. Oder? Zu einer Strafe, genau. Das ist nur ganz kurz, vorneweg. Und dann ist es wirklich so, dass im Erwachsenenstrafrecht, wenn du dieses Geld nicht aufbringen kannst, dann wirst du zu sogenannten Sozialstunden verdonnert. Die Behauptung stimmt und Eni bekommt die 200 Euro.
3: Oi.
2: Verboten und erlaubt. Zweite Behauptung. Ist es wahr oder falsch, wenn hier steht, Wasserschutzgebiete? Das Zeichen dafür kennt ihr sicherlich alle, beim Spazierengehen oder beim Wandern schon mal entdeckt. Das sind Wasserschutzgebiete, dürfen grundsätzlich nicht betreten werden. Ist diese Behauptung wahr oder falsch? 5 Sekunden ab jetzt. Wasserschutzgebiete.
3: Ja, sehe ich auch so. Das sehe ich auch.
2: Also man muss sich schon zusammenreißen im Wasserschutzgebiet. Wasser lassen sollte man unterlassen beispielsweise. Also das ist schon ein kritisches Gebiet und ein schützenswertes, aber man darf da trotzdem längs latschen. Siehst du? Das ist richtig, die Behauptung stimmt nicht. Und beide Teams bekommen 200 Euro.
3: Oh, ein Kopf an Kopf rennen, Freunde.
2: Da heißt es noch Fan-Choreografien. Bei Heimspielen des VfB Stuttgart müssen vorher vom Verein genehmigt werden. Fernchoreografien ist euch in etwa ein Begriff, was das sein könnte?
0: Ja. Nein.
2: Daran soll es nämlich nicht scheitern. Ja? Das also ist schon so, wenn sie ganz, ganz große Banner beispielsweise über sich drüber mit irgendwelchen Botschaften und so weiter heben, das sind Fernchoreografien.
0: Ah, okay.
3: Okay. Sehr aufwendig und manchmal wirklich sehr schön. Ja.
2: Behauptung wahr oder falsch? 5 Sekunden ab jetzt.
3: Hätte ich auch so gesagt.
2: Das ist von Stadion zu Stadion ganz unterschiedlich. Wir haben hier nach dem VfB gefragt. Ich denke mal, jedes Stadion, jeder Verein hat ja die eigenen Regeln. Grundsätzlich geht es da um den Brandschutz auch. Wenn da irgendwie riesen transparente Banner ausgefahren werden, das ist ja auch wahrscheinlich leicht entzündlich. Aber stimmt ganz genau, wie wir es hier behauptet haben, nämlich, dass sie vorher genehmigt werden müssen vom Verein. Beide Teams noch mal 200 Euro.
3: Wow.
2: Insgesamt sehr stark gespielt und viel Geld eingesammelt. Jess und Antoine, 1.700 Euro für die Unterstützung geflüchteter Familien durch das Kulturhaus Käfertal in Mannheim. Meister des Alltags, Eni und Bodo. Wir verdoppeln auf 3.600 Euro für den Verein Lern- und Spielstube Sommerwald e.V. in Pirmasens. Glückwunsch. Dankeschön. Auch sehr gut. Dankeschön. Und wir merken uns am besten mal diese ganzen Notsignale, beispielsweise das Codewort Maske 19 in der Apotheke, wenn wir wirklich in Not sind. Meistens in den Alltag. Tschüss.
4: Den hast du im Zug getroffen?
5: Cordula.
4: Ah, das ist aber schön. Mhm. Hast du gegrüßt von mir? Nein.
5: Es tut mir super leid. Nee, von Roberto Capitoni, aber.
6: Cordula.
4: Wir spielen heute wieder mal Straßenstars. Wir spielen Menschen einschätzen, beziehungsweise spielen wir nicht. Das können wir natürlich alle sehr, sehr gut, denn ich habe drei Menschen auf der Straße getroffen, allen dreien die gleichen Fragen gestellt. Einschätzen werden das heute Eva Briegel, Sascha Korf und Sabine Heinrich. Und unsere Straßenstars sind Christoph K. Carina.

0: und Daniel.
1: NTV, Computerfuzzi, Hacker, Ami-Firma, verheiratet, ein Kind, Wohnung hier, Balkon, tibetische Philosophie, Meditation, Buddhismus, fotografiere ganz gern, musizieren, McCartan Drums, Jam Sessions, Bluegrass, improvisiertes Zeug. Ich habe keinen Bock zum Üben. Kann ganz lustig sein. Ich mag diese Businesswelt hier in der City, aber im Herzen bin ich noch ein bisschen Hippie, ungeduldig, ein bisschen kleinlich.
2: Head of Brand and Events. Ich bin verantwortlich für das Erscheinungsbild der Kanzlei.
3: Dein Chef hat dich vorgeschlagen?
2: Er hält mich für sehr unterhaltsam. In einer Beziehung. War eine Dating-App. Design interessiert mich. Aha. Ich spiele Geige in einem Orchester. Sing ganz gerne meine eigenen Sachen. Guck mir gerne Filme an. Alte Klassiker. Neugierig. Unpünktlich. Perfektionistisch. Kann auch schon mal ein bisschen Chaos auch sein.
4: Ich arbeite im Amtsgericht als Justizwachtmeister. Scheidung lebend. Eine Freundin. Drei Kinder. Wohnen in einem Haus. Großer Garten. Zwei Hunde. Mit dem Wohnwagen. Deutschlandweit. Holland, Italien. Sport. Klettern, Kanufahren, Fahrradfahren. Mein Sohn und ich sammeln Hot Wheels Autos.
3: Wie viel habt ihr denn jetzt?
4: 2000. Wir haben Hot Wheels Sperre. Offen, ehrlich, spontan, ungeduldig.
0: Das sind unsere Straßenstars, Christoph, Carina und Daniel. Und ich habe die drei gefragt, welche Farbe hat ein 200-Euro-Schein? Der ist natürlich, Sabine, Sascha.
5: Was? Ich bin Künstler, ich habe den noch nie gesehen.
0: Armer Künstler, ja, natürlich. Eva.
6: Braun?
0: Gelb.
6: Ach, Quatsch.
0: Der ist gelb, also gelblich-braun, aber eher wirklich in Richtung gelb. Wer von den dreien hat das gewusst? Was glaubt ihr? Oh. Jetzt Design interessiert ist Carina.
5: Ja. Das ist ein Musiker, Daniel.
0: Das ist Musiker, du meinst ja nicht, dass auch
5: es gibt ja manchmal so Cash, dass du so Geld-Cash bekommst.
0: Ja, ja, war auf die Kralle, 200 Euro, genau. Musiker. Glaubst du auch deswegen, Sabine?
7: Nee, ich weiß, ich habe jetzt random also wirklich einfach so mal reingegriffen.
0: Ja.
7: Also, weil ich kenne auch, ehrlich gesagt, ich kann mich gar nicht erinnern, jemals einen 200-Euro-Schein in der Hand gehabt zu haben.
5: Gar nicht. Null.
0: Warum hast du denn Christoph gewählt?
8: Der Christoph macht auf mich einen seriösen Eindruck. Also da könnte ich mir vorstellen, dass der wirklich zur Bank geht und sagt, ich hebe jetzt mal 2.500 Euro ab und da sind dann natürlich 200er dabei. Weiß ich nicht, dass er so sein Monatsbudget...
0: Die gibt er wieder zurück und sagt, wo soll ich denn die ausgeben?
8: Nee.
0: Geh meine Eisdiele, sagt, für Hot Wheels Autos. Der hat Hot Wheels Automesse. Also ich glaube eigentlich, ich müsste auf der Seite sitzen. Mir fallen so viele Argumente ein.
5: Ja, ich nehme jetzt Carina, damit die erste Runde einfach mal schön verteilt ist.
0: Okay, wir gucken uns Carina an. Sie weiß, ein 200-Euro-Schein ist Geld.
5: Wenn die als erstes kommt, weiß die es nicht.
3: Welche Farbe hat ein 200-Euro-Schein?
2: 200-Euro-Schein, den gibt's noch?
3: Aha.
2: Den gibt's noch gar nicht.
3: Bist du Barzahlerin oder bist du Karte?
2: Karte.
3: Ach, Kaugummi-Karte. Espresso-Karte.
2: Da bin ich ein bisschen zukunftsorientierter.
3: Ja.
2: Also, Moment, 500er ist abgeschafft worden. Der 100er ist grün und der 200er ist gelb.
0: Sie kam doch als Erste, sie dürfte es doch gar nicht wissen. Du hast ja noch eben noch gesagt.
5: Ja, ich liege da falsch.
0: Ja, aber sie hat es gewusst, ja.
5: Carina! Mega.
0: Genauso mega toll ist das, weil dass der Christoph das weiß, weil der hebt immer so 2.500 Euro auf. Kriegt die ja nur in 200, geht eigentlich schwer, ne? Ja,
8: dann so 200, so 20.
7: So ein Packen. Nee, so.
0: 20 mal 200? Ja, 10. 2,5 ab. Zu der Bank möchte ich auch gehen.
8: Ich wollte aber so ein dickes Bündel haben. Ja, okay. 10 mal.
0: Ja, okay, also er weiß, er ist gelb.
3: Welche Farbe hat ein 200-Euro-Schein?
4: Lila.
3: Das weißt du, weil du gerade erst wieder ein Verfahren hattest am Gericht, wie einer welche gefälscht hat, die waren dann gelb.
4: Ich habe jetzt nicht so oft viele in der Tasche, aber ja. So lila, ja, muss ich schon sagen.
0: Er hat irgendwie eine andere Währung in der Tasche, jedenfalls nicht die gelben Euros, die 200er, die kennt aber Daniel und weiß das ganz genau.
3: Welche Farbe hat ein 200-Euro-Schein?
1: Ja.
3: Bist du Barzahler?
1: Selten. Also ich habe schon Bar dabei, aber nicht viel. Und dann will ich das Bar ja sparen, deswegen 200 Euro, der ist doch gelb, oder? Rot, den gibt's. Ich weiß sogar, wer drauf ist. Paul Ehrlich.
3: Bist du nicht ganz sicher, habe ich den Eindruck.
1: Die Alternative wäre rot, ja, aber ich glaube, das war 500. Wir bleiben mal gelb.
0: Und gelb ist richtig, wobei Paul Ehrlich war auf den 200-Mark-Schein. Hast du eine Patientenverfügung, wollte ich von den dreien wissen.
5: Oh.
0: Ist ja keine doofe Sache, sowas
5: Nein,
0: zu haben, ne? Dass
5: nicht,
0: jemand mal sagt, mach das Ding doch aus, ich will den Sascha nicht mehr sehen.
5: Nein, wir haben das auch.
0: Habt ihr
5: gemacht?
0: Carina hat auch eine?
7: Ist im juristischen also für die ist das ja easy peasy, ne? Die ist
0: die hat auch eine Marketingkampagne gemacht.
7: Die ist eine Anwaltskanzlei. Ja. Die sieht natürlich das ganze Drama jeden Tag und die hat für alles... schon unterschrieben.
0: Ihr seid beide bei Daniel gelandet.
5: Ja, war Christoph geschieden?
0: Ja.
7: Ja, Entscheidung lebend.
5: Entscheidung
0: Kinder,
5: lebend.
0: Ja.
7: Und dann muss das erneuert werden.
5: Ja, dann muss das nämlich erneuert werden. Also deswegen habe ich gedacht, vielleicht eher nicht.
0: Okay.
5: Und bei Daniel, glaube ich, das ist so ein aufgeräumter Typ. Ich glaube, der hat sowas, ne?
8: Der hat doch noch keine Berührungsängste mit dem Thema, glaube ich.
5: Ja, glaube ich auch nicht.
8: Er hat sich viel damit auseinandergesetzt, spiritueller Typ und sagt, naja, muss man schon mal überlegen, wie ist das dann so? Ja.

0: Okay, also bei Christoph am unwahrscheinlichsten, dass er eine Patientenverfügung hat. Hier ist seine Antwort. Ich habe ihn ja gefragt.
1: Hast du eine Patientenverfügung?
2: Nein.
1: Dir fällt ein Stein auf den Kopf, bist im Krankenhaus und keiner sagt, mach die Maschine aus.
2: Ich habe schon mal drüber nachgedacht, aber aktuell habe ich noch keine.
1: Ich meine, es ist ja kein Aufwand, das zu machen, ne?
2: Das sind so ein paar Sachen, die man so schiebt. Man schafft es dann eigentlich nicht.
0: Wolltest du eigentlich erst nehmen?
3: Ja, ich dachte, Gott sei Dank.
4: Dass er da gar nicht drüber nachgedacht hat.
0: Ja. Aber Daniel, der hat das schon gemacht, glaubt ihr beiden, und hier ist seine Antwort.
1: Hast du eine Patientenverfügung?
5: Patientenverfügung? Habe ich, ja. Irgendjemand ist gestorben, irgendwas war schlimm und da dachte ich, oh, jetzt musst du aber ran.
1: Du musst jetzt aber nachdenken, weil du hast vor Jahrzehnten geschrieben.
5: Ja, wo ist sie denn und so weiter. Ach ja, das war...
1: Ja, die sollte schon an einem Ort sein, wo sie auch deine Frau dann zum Beispiel findet,
5: ja,
1: wenn sie
5: die Verfügung. Ja, da gibt es so einen Ordner.
0: Ja. So. Da gibt es sogar so einen Ordner.
3: Ja, ja. Er hat uns aber geschockt. Er ist so,
0: ja, aber fang ich auch gleich. What? So, und ganz überraschend wird das, überhaupt nicht überraschend. Natürlich hat das Carina auch, weil sie arbeitet ja in einer Anwaltskanzlei und der macht nichts anderes, als das ständig aufzusetzen.
1: Hast du eine Patientenverfügung?
6: Nein, ich halte mich gerade noch zu jung dafür. Aber ja, ich kann mich damit mal auseinandersetzen.
1: Ich glaube, runterfallende Ziegel achten nicht drauf, wie alt man ist.
6: Das kann jeden Tag vorbei sein.
1: Genau.
6: Ich kümmere mich drum.
4: Runterfallende Ziegel.
7: Das ist die
4: Zwiebel.
7: Beste Antwort. Ich kümmere mich drum.
0: Genau.
3: Du hast auch so einen leicht erzieherischen Tonfall.
4: Runterfallende
0: Ziegel. Nicht Zwiebeln, was? Ziegel.
4: Ziegel, ich habe schon Zwiebeln. Ich habe gedacht, wie oft fallen mir Zwiebeln auf den Kopf?
7: Ja. Natürlich.
0: Wer aber den rein nimmt, Vitamintabletten, Vitaminpillen.
4: Bitte?
0: Vitaminpillen, ja. Vitamintabletten.
7: Wer supplementiert?
0: Ja, ja. Meinst du, sie macht das tatsächlich, weil sie die Jüngste ist? Ja, junge Leute machen sowas sehr gerne, ne, mittlerweile. Ne?
7: Das ist Trend.
0: Man kann ja auch einen Apfel essen.
7: Ja.
0: Och.
7: Ist aber nicht so Instagrammable.
4: Instagrammable. Ist Facebookly. Ich glaube, Christoph.
0: Ja?
4: Ja.
0: Warum?
4: Ich glaube, dass er so ein bisschen darauf achtet, dass er so Nahrungsergänzungen macht, oder?
3: Wir nehmen jetzt immer dasselbe.
0: Ja, ich weiß schon, ja.
3: Ich glaube, der ist ja Sportler. Also er hat ja ganz viele Sportarten gesagt, die er gerne macht. Und ich glaube, dass er so ein Typ ist, der sagt auch, ich will so das Maximum aus mir rausholen. Na, also ich will jetzt irgendwie noch mal angreifen.
0: Vielleicht ist er einfach aufgeklärt und weiß, das ist alles nur Blödsinn aus der Werbung. Das bringt alles überhaupt gar nichts, dieses Zeug.
3: Nee, ich glaube, vielleicht hat er auch eine Frau, die sagt, du musst noch irgendwie noch...
4: jetzt ist
3: Erkältungssaison,
4: genau.
3: Vitamin C mit Zink und
4: Zink,
3: so.
4: Genau. Ja,
3: ja, ja, glaube ich.
0: Dann gucken wir uns jetzt zuerst Daniel an. Daniel hat offensichtlich nimmt keine Vitamintabletten. Zumindest seid ihr euch bei ihm am unsichersten.
1: Nimmst du Vitaminpräparate?
5: Ja.
1: Warum?
5: Einfach, um fit zu sein. Ne?
1: Man, ist ein Abel.
5: Ja, auch.
1: Press dir eine Orange aus.
5: Auch.
1: Aber zusätzlich noch mal?
5: Absolut. 50 plus. Rein damit.
0: Rein damit.
4: 50 plus.
0: Ich brauche den Stoff. So, okay. Der Christoph, arbeitet ja auch mit Publikumsverkehr. Am Amtsgericht kommen schon die Leute. Ein großer Gott, was haben die für Krankheiten? Deswegen nimmt er da irgendwas.
1: Nimmst du Vitaminpräparate?
2: Nein, bin ich zu faul für. Denk da nicht dran und irgendwann wäre es leer und dann würde ich mir keine neuen kaufen.
1: Ist doch gut, wenn man da immer die Vitamine hat, immer Nachschub, hier Vitamin
2: ja,
1: C. Und mit
2: kann ich ja auch mit Obst abdecken oder mit gesundem Essen.
0: Ja, so ist es. Die Rauschenberger, die wissen einfach, was gesund ist.
4: So ist es.
0: Braucht man keine Tabletten wie die Städte, alle degeneriert. Aber die Carina, die nimmt sich in Offenbach auch immer ihre Pillendose, hat sie dabei.
1: Nimmst du Vitaminpräparate?
6: Ja.
1: Das haben wir doch alles in der Ernährung drin.
6: Ja, aber so Vitamin D und C ist ja schon, glaube ich, auch nicht schlecht. Ja. So Mönchspfeffer und so.
1: So eine Pillendose oder was
6: ja,
1: zu Hause?
6: Ja.
1: Ach was, echt? Mit Montag, Dienstag,
6: ja,
1: Mittwoch?
6: Nee, so nicht.
0: Aber ja, also sie schmeißt sich viel rein.
4: Mönchspfeffer.
0: 10 Punkte mehr. Ich muss zugeben, ich weiß nicht, was das ist.
4: Ich auch nicht.
3: Mönchspfeffer?
0: Ja.
3: Das ist so,
0: ich wusste, dass du das wusstest.
3: Die weibliche Hormonhaushalt so ein bisschen zu regulieren.
0: Also dann ist es ganz gut, dass ich das nicht weiß. Also ich sollte das auch nicht nehmen.
7: Aber wieso?
0: Also,
7: du bist doch mit einer Frau zusammen.
0: Wie? Was? Ja. Wir kommen zur nächsten Frage.
7: Stimmung im Arsch.
0: Nee, das ist total.
4: Na.
0: Das ist bei mir total das Thema. Ärgerst du dich über einen Kratzer im Auto? Gefragt. Wer ist der,
3: so,
0: der sich ärgert? Hat Carina überhaupt ein Auto? Habt ihr euch jetzt gerade überlegt? Christoph ist so einer, der sich ärgert?
7: Ey, der hat Hot Wheels Autos, ne?
0: Ja. Und nicht in seinen Hot Wheels Autos.
4: Ja, aber ist er autoaffin?
7: Er ist autoaffin und das ist, weißt du, es ist auch wichtig, er arbeitet dafür.
0: Zwei Kinder, zwei Hunde.
4: Aber ich glaube, dass er tatsächlich auch so ein autoaffiner Mensch ist, der mag Autos und er ärgert sich. Der dreht jetzt nicht durch oder flippt aus, aber ich glaube, der ärgert sich. Ja. Weil dann würde ich sagen, dann ist, glaube ich, er sagt, ja, dann ist da jetzt eine Ratsche drin. Pff, fertig.
0: Okay. Carina interessiert sich für Design, ist perfektionistisch, aber hat die ein Auto?
3: Ja, ich glaube, sie hat ein Auto. Aha. Und das ist vielleicht das erste so das erste teurere. Ich glaube, die hat angefangen auch wie ich mit so 1.000 Euro.

0: Chaisen, ja. Ja. Und da ist dann auch total egal, ob da ein Kratzer drin ist oder ja. ob die Stoßstange abfällt. Aber dann hat sie irgendwann mal gedacht, so, jetzt habe ich einen festen Job, ja. jetzt lease ich mir so ein Ding. Aha. Und da will man echt nicht, dass ein Kratzer drin ist.
1: Okay, wir gucken uns Daniel zuerst an, der Hippie, der zwar kleinlich auch ist, aber
2: dem ist egal.
1: Kratzer, bitte.
3: Ärgerst du dich über einen Kratzer im Auto?
4: Ja, warum denn?
3: Ne, ist kaputt.
4: Ist kaputt, das fährt doch noch immer. Da ist halt ein Kratzer drin. Also ich meine, das ist ein Gebrauchsgegenstand.
5: Also wenn es ja. vorher keinen hatte und jetzt hat es einen, dann ärgere ich mich.
4: Du ärgerst dich über den ersten Kratzer
5: ja,
4: im Auto?
5: Ja, und den zweiten vielleicht auch. Unser Auto hat auch exakt zwei Kratzer.
1: Das ist doch kaputt. Ich fahr zum Schrotthändler. Das Ding kann weg in die Presse.
0: Sorry, aber was ist das für ein Hippie, bitte? Daniel, ganz ehrlich.
1: Er hat ja auch nur gesagt, innen drin ist er ein bisschen Hippie, hat er gesagt.
0: Außen ist er lackiert.
1: Ja, genau. Aber beim Christoph ist es irgendwie total klar. Ne? Also, er ist auch am Gericht. Er kann jeden sofort verklagen, der ihm Kratzer reinmacht.
6: Ein Kerl kann, der ist hier Justizwachtmeister, was immer das auch ist.
1: Er hat ein Blaulicht oben am Privatauto.
3: Ärgerst du dich über einen Kratzer im Auto?
7: Das ist ein Gebrauchsgegenstand. Nicht wirklich. Da gibt es Schlimmeres.
3: Also wenn du irgendwo hängen bleibst, dann sagst du, ja gut.
7: Wenn es mein blöd, Fehler ist, ist es ja. so. Wenn mir ein anderer einen Kratzer reinmacht, ist es doof. Ja. Aber es ist jetzt auch kein Weltuntergang.
3: Also für dich ist nicht der Tag gelaufen. Dann. Nee, also, nee. Da Leute, die sind ja völlig am Ende. Und nee, nee, total Schaden, müssen alles neu lackieren.
7: Ist nicht wichtig.
1: Ich finde gerade die Vielfältigkeit der Menschen total doof. Nein. Sie saß ja auch mit offenem Mund so.
6: Aber eine gute Haltung, das ist eine Haltung, die ich sehr teile.
2: Ja, ja, voll.
6: Aber ja, ich hätte es anders erwartet.
2: Ja, ich auch. Ich auch.
1: Okay, also es war offensichtlich Daniel, wobei wir Carina ja noch offen haben. Vielleicht ärgert sie sich auch über einen Kratzer.
3: Ärgerst du dich über einen Kratzer im Auto?
8: Ich habe ein Auto und da sind auch schon diverse Kratzer reingemacht worden.
3: Was für ein Kennzeichen hast du?
8: F.
3: Ach so, tatsächlich?
8: Ja.
3: Und dann parkst du in Offenbach?
8: Nee, ich habe eine Garage, das ist sehr sicher. Die Kratzer sind in Frankfurt entstanden.
3: Das heißt, es ist dir wurscht, wenn du siehst, da ist wieder einer mit dem Schlüssel langgegangen oder du bist irgendwo gegen eine Wand so ein bisschen so...
8: Ja, happens, ne? Ist nur ein Gegenstand.
1: Ah, sie ist sehr, sehr, sehr tiefenentspannt mit ihrem Auto.
2: Können so gut Menschen einschätzen.
0: Ja.
1: Das läuft gerade richtig gut, ja.
0: Wer ist eigentlich 20 Punkte hinauskommen heute.
1: Wer ist eigentlich ins Meer gestürzt, weil er zu nah an der Sonne vorbeiflog?
6: Daedalus.
0: Nee?
2: Icarus
6: oder Daedalus?
1: Daedalus ist der Papa.
6: Ja, Icarus.
1: Und der Papa hat zu Icarus gesagt, flieg nicht so nah mit deinen Flügeln aus Wachs an die Sonne. Und Icarus wurde übermütig und hat das gemacht und ist dann abgestürzt. Genau. Icarus war der abgestürzt ist. Griechische Mythologie. Wer von den dreien weiß das? Also ich wollte jetzt nicht griechisch. Ich wollte nur Icarus hören.
2: Das Blöde ist, dass man jetzt denkt, Carina, weil sie jünger ist, wüsste das vielleicht nicht. Aber man kann auch total heute, gerade heute, so falsch liegen.
1: Ah ja, du hast die Sendung jetzt sehr schön zusammengefasst.
2: Oder? Absolut, absolut.
1: Nein, also tatsächlich kann es Carina ja ganz gut wissen, weil sie, ihr seid alle drei Daniel, noch am nächsten an der Schule dran ist. Man hat das ja, also ich habe es ja in der Schule gehabt, oder?
0: Ich glaube, Daniel, der alte Hippie, der war auf dem Herzberg-Festival, weil er natürlich dahin fährt als Hippie.
1: Ja.
0: Und da lag er dann rücklinks auf der Wiese und dann hat eine von diesen Bands so ein Flight of the Icarus, so ein 35-Minuten-Stück gespielt. Und er hatte seinen Geist gerade so ein bisschen aufgemacht und sein Bewusstsein erweitert.
1: Ja.
0: Und das hat seine ganze Art zu leben und zu denken verändert und deswegen weiß er das natürlich.
6: Und er hat es tätowiert. Seine,
1: und hat
6: hat den tätowiert am Rücken.
1: Und hat, auch, und hat dann sofort auch seine Patientenverfügung geschrieben.
2: Ich glaube, dir kann
1: er das wohl sich zu übermütig vorkam.
6: Oh, ich freue mich jetzt schon auf Geschichte. Die Auflösung.
2: Ich auch.
1: Du glaubst auch, dass das auf so eine, bei so einer Gelegenheit war? Oder Sascha, warum hast du dich für Christoph entschieden?
2: Ist dir tatsächlich, und das wissen super wenige Menschen, bei den Hot Wheels ein Auto und das heißt Icarus.
1: Ah.
2: Und dann hat er überlegt, alles klar, warum heißt dieses Auto Icarus?
1: Ja.
2: Und hat da so Flammen drauf und so Flügel.
0: Das ist aus Wachs.
2: Das ist aus Wachs.
1: Natürlich, ganz
2: wunderbar. Ein Wachsauto fährt auch nur einmal.
1: Okay, also Carina traut dir das alle am wenigsten zu, obwohl sie es vielleicht auch in der Schule gelernt hat. Hier ist Carinas Antwort, Icarus war das.
3: Wer stürzte ins Meer, weil er zu nah an der Sonne vorbeiflog?
8: Sagt mir nichts.
3: Sagt Sandmann. Gar nichts? Der Sandmann. Mhm. Aber der kommt doch nachts, der fliegt doch zu nah am Mond vorbei.
8: Hat sich verflogen, hat sich in der Uhrzeit vertan, ist abgestürzt, kam zu nah an die Sonne ran.
1: Schöne
0: Spitze.
1: Version.
0: Spitze.
1: Finde ich eine super Version. Der Sandmann, der Blödmann, tagsüber gekommen, hat er dann davon. wir gucken uns Daniel an, euer gemeinsamer Tipp. Und ihr sagt, Daniel, der weiß das.
0: Ja.
3: Wer stürzte ins Meer, weil er zu nah an der Sonne vorbeiflog?
5: Das war der Bruder von Daedalus.
3: Ah, namens?
5: Icarus. Ja, die hatten sich so Flügel gebastelt, hatten die sich. Und weil die Flügel mit Wachs ausgestattet waren, sind die dann geschmolzen. So wie ich, wenn ich keinen Hut anhabe in der Sonne.
1: Sehr cool. Sie wurden übermütig und das wurde bestraft. Genau, jeder von euch beiden 10 Punkte. Und wir gucken uns der Vollständigkeit halber, nee, nicht nur der Vollständigkeit halber, sondern auch für dich.
2: Wir gucken uns doch da

0: es noch an.
1: Sascha hat ja drauf getippt, genau. Der Christoph, der kriegt's auch hin.
2: Wer stürzte ins Meer, weil er zu nah an der Sonne vorbeiflog?
3: Habe ich schon gehört. Aber da es ja unrealistisch ist, wahrscheinlich Lügenbaron Münchhausen. Kann ich mir gut vorstellen.
2: Als er auf seiner Kanonenkugel ritt.
3: Das Einzigste, was ich mir in der Form vorstellen kann.
0: Okay.
1: Na ja, gut, eine deutsche Sage dann
0: der
1: eben.
0: Lügenbaron,
1: dann,
0: ja.
1: Genau, deutsche Mythologie.
0: Why not?
1: Münchhausen. Was ergibt denn eigentlich 18 plus 2 mal 3?
0: 18 plus 2 mal 3?
4: Punkt,
0: 24.
1: Ja. Wieso?
0: 2 mal 3 sind 6, plus 18, 24.
1: Aber 18 plus 2 ist doch 20.
0: Ja, aber ist doch plus vor, also Punkt vor Strich.
1: Ach so, ach so. Mhm. 18 plus 2 mal 3, da rechnet man erst 2 mal 3, eben 6, und dann zählt man 18 dazu, 24 ist die Lösung. Wer weiß das von den dreien? Der Computer-Fuzzi? Vielleicht? Ja, so hat er sich jetzt bezeichnet,
0: der Christoph.
1: Genau. Der Daniel. Christoph hat drei Kinder, da kaut man das vielleicht immer wieder mal durch, wenn man Hausaufgaben hilft oder so. Oder Carina, Schule am nächsten.
4: Nee, Carina war einfach ein Mathe-Ass, ne? Hessenmeisterin in Mathe.
0: Ich glaube das nämlich auch.
1: Ja.
0: Ich könnte mir vorstellen, dass sie
1: Zahlen
0: sind kurz meine überlegt
1: ja.
0: Und dann nochmal sagt, ah, Moment, Punkt vor Strich. Und dann die richtige Antwort sagt.
1: Ah, Musikerin, ja, okay.
4: Das ist unsere bekannte Musiker-Mathe-Kombi.
1: Ja,
0: so ist es, um die Noten auszugeben.
1: Die gilt ja auch für Daniel. Daniel macht ja auch Musik. Du glaubst, Daniel kriegt das hin?
5: Ich glaube, Daniel ist viel im Internet und er hat zum Beispiel so bei Instagram, häufiger kommen ja so Tests, so nur Personen mit einem IQ von 180 können das lösen.
0: Ja.
5: Und am Ende ist es dann eben Punkt vor Strich. Ne? Und ich glaube, das hat er immer mal gesehen. Und darüber hinaus ist das auch ein gebildeter Mann, der hat was mit Computern zu tun. Der weiß natürlich Punkt vor Strich und der weiß auch, der ist ruhig genug, dass er sich von dir nicht aufs Glatteis führen lässt.
1: Aha.
5: Und genau, außerdem bin ich Daniel-Fan und der weiß es.
1: Ich glaube, wahrscheinlich wissen es alle oder haben sie alle auch schon mal gehört, aber es könnte natürlich sein, dass Christoph, ist er vielleicht ein bisschen aufgeregt oder...
0: Doch, er weiß es.
1: Ach, weiß es auch schon. Ja, okay.
4: Klar.
1: Sascha sagt, Christoph kriegt das hin, 24.
2: Was ergibt denn 18 plus 2 mal 3?
3: 60. Achso, Punkt vor Strich. 30, 3 mal 8. 56.
2: Aber wie hast du das ausgerechnet?
3: 18 mal 3 plus 2.
2: Aber die Rechnung ist ja 18 plus 2 mal 3.
3: Ja, der Punkt vor Strich.
2: Und dann wird die 18 erst mit der hinteren Zahl, weil da ist dann der Punkt.
3: Und dann plus 2.
2: Was?
3: 56.
4: Hä?
1: Also gerechnet war es irgendwie zwar schon also richtig, wenn seine Logik stimmen würde, aber er hat einfach, ja.
0: Das ist ja einfach so quer.
5: Du hast den Mann völlig nervös gemacht.
1: Ich saß doch nur da. Das ist schon wieder meine Schuld. Ich saß da und war selber, ich habe selber versucht, das zu rekonstruieren, was er meinte.
0: Ja,
1: also,
0: ja.
1: Vielleicht wäre Carina der bessere Tipp gewesen.
0: Ja, wahrscheinlich so.
1: Werden wir gleich rausfinden, nachdem wir uns Daniel angeguckt haben, in den Eva ja so ein bisschen verliebt ist.
2: 18 plus 2 mal 3.
6: 6 sind 24 doch wohl. Punkt vor Strich, ne? 2 mal 3 sind 6, plus 18 sind 24.
1: Da konnte man nicht mehr draus machen.
0: Nee.
1: Er weiß es einfach ganz
5: aber
1: genau.
5: Aber hinten auch die Leute.
1: So, und Carina wird es genauso hinkriegen. Dein ursprünglicher Tipp, Sascha. Und du bist, ja. Sabine ist Carina treu geblieben.
2: Was ergibt ein 18 plus 2 mal 3?
7: 18 plus 2
2: mal 3.
7: 60.
2: Bist du ausgerechnet?
7: Naja, ich habe 18 plus 2 sind 20 und dann mal 3.
2: Mathe war schon eine Stärke in der Schule auch so?
7: Merkst du doch gerade, oder?
2: Wieso, du hast ja ziemlich schnell ein Ergebnis gesagt. Aber du bist gar nicht sicher, ob das stimmt, oder was?
7: Doch, ich bin sehr sicher, dass das stimmt.
1: Oh. Finde ich mal schön.
0: Ja, hast du Mathe gut? Fantastisch.
1: Bitte.
0: Ich bin Mathe-Ass.
1: Gib mir mal eine richtige Rechenaufgabe. unser Punktestand. Sascha 20 Punkte und Sabine und Eva haben jeweils 30 Punkte. Und unsere Straßenstars wurden vorgeschlagen. Daniel wurde von seiner Frau Silke vorgeschlagen. Carina wurde von ihrem sehr lustigen Chef, wie sie ja sagte, Daniel vorgeschlagen. Und auch Christoph wurde vorgeschlagen von Dagmar, der Mutter seiner Freundin. Auch Sie können einen Straßenstar vorschlagen, wenn Sie möchten, oder selber Straßenstar sein unter straßenstars.de. Sabine, du darfst den ersten Straßenstar aussuchen. Wir spielen jetzt deinen Straßenstar.
4: Ich nehme Carina.
1: Du spielst mit Carina, Eva spielt dann wahrscheinlich mit Daniel.
0: Ich würde dir niemals Daniel wegnehmen.
4: Nein,
0: Daniel. Obwohl,
5: Daniel gehört mir.
0: Mein Mann heißt Daniel, aber du darfst jetzt auch einen Daniel haben.
1: Jeder sollte einen Daniel haben.
4: Hört mir.
1: Du spielst mit Christoph. Wunderbar.
0: Ja.
1: Ich habe Carina gefragt, wo man mit Bart bezahlt.
4: Bad. Ist es Thailand?
1: Ja. In Thailand zahlt man
4: das
1: mit
4: Bad. Natürlich, weil sie war 5 Wochen in Thailand.
1: Ja,
0: Backpacking.
1: Ja, ja. 5 Wochen gleich.
4: Ja, im Januar auf jeden Fall. Die
1: volles
4: spart
1: Programm.
4: Arbeitszeit auf.
1: Ja.
4: Und im Januar ist sie raus.
0: Ja.
4: Also Rucksack, ciao.
1: Ja, okay.
2: Wo bezahlt man denn mit Bad? was will dir spontan ein?
7: Im Bordell. Keine Ahnung, warum.
2: Da gehen nur Bärtige hin.
7: Ich habe keine
2: Bärtige
7: Ahnung.
2: Was.
7: Ist das eine Währung?
2: Okay. Könnte sein, ja. Du warst noch in keinem Land, wo man mit Bart bezahlt.
7: Nee, war ich nicht. Was außer

0: halb von Europa sein. Indonesien.
1: Richtungsmäßig. Ja. Aber es war lustig, dass sie Bart verstanden hat. Ja.
2: Und bei Mario. Bei Mario.
1: Aber, so. Aber dann auch im Puff. Mario-Bart. Warum denn im Puff?
3: Lachen okay. Unfassbar gut.
1: Den Daniel, den habe ich gebeten, Chihuahua zu buchstabieren. Oh. Würdest du es hinkriegen?
4: C-H.
1: Ja.
4: I.
1: Ja.
4: U.
1: Falsch.
4: W.
1: Nee, H.
0: A.
1: C-H-I-H-U-A-H-U-A. Chihuahua.
4: Chihuahua. Also der hat auf jeden Fall die nötige Ruhe, jetzt nicht so wie ich, sondern der würde da, glaube ich, gut überlegen. Aber ich glaube, dass er auch irgendwo scheitert, weil wann schreibt man schon mal Chihuahua?
1: Ja, okay. Er kriegt's hin.
4: Wirklich?
2: Ja.
4: Willst du mich herausfordern?
2: Überhaupt nicht. Ich habe das Gefühl, dass er überlegt, dann sich noch mal sammelt und es dann hinkriegt.
1: Mhm. Buchstabier doch mal bitte das Wort Chihuahua.
5: C-H-I-H-U-A-H-U-A.
1: Warst du schon mal da oder hast du mal einen gehabt? Oder?
5: Ich hatte mal so eine Macke, dass ich die schwer auszusprechenden Wörter, dass ich die so ausgesprochen habe, wie sie dastehen. Also Chihuahua.
2: Es tut mir leid. Sorry.
1: Hat der Christoph schon mal meditiert?
6: Ui, das ist bei dem schwierig.
1: Er ist eher so der ungeduldige Typ, hat er gesagt, ne? Man braucht ja noch ein bisschen Geduld, wenn man also.
2: Ich kann mir vorstellen, dass er es probiert hat, absolut. Ja. Und dass es aber nichts für ihn war. Ist das dann
1: reich? Dann hat er schon mal meditiert. Also, oder sagt er, nee, komm, das ist grundsätzlich nichts für mich.
2: Come on. Christoph, hau raus.
1: Er hat schon mal meditiert. Es gibt keine Einwände, keine Veto. Nee, kein Meditationstyp.
3: Nee, also er hat schon mal davon gehört und findet das jetzt auch gar nicht schlimm oder sowas.
1: Aber es aber ist nicht seine Welt.
3: Ist einfach nicht seine Welt, ne?
1: Hier ist seine Antwort. Hast du schon mal meditiert?
6: Nein.
1: Warum nicht?
6: Wir haben mal einen Schwangerschaftsmeditationskurs gemacht oder sowas. Das ist aber nun mal auch schon 16 Jahre her.
1: Mit ganz vielen Frauen, die das gerne machen wollten und ganz viele Männer, die das auf keinen Fall machen wollten.
6: Ja, gewisse Männer wollten es auch gerne machen, aber ich war mal dabei. Man kann es mal, es ist ja okay, aber...
1: Nicht nochmal.
6: Nee.
1: Was? Naja, also pass auf.
2: Hat er schon mal meditiert? Er hat das und es hat ihm nicht gefallen.
1: Nein, das habe ich jetzt nicht durchgehen lassen. Weil also das hörte sich jetzt eher so an, als wäre er zu diesem Schwangerschaftsmeditationskurs überredet
2: worden. Aber das war ja nicht die Frage. Die Frage, hast du es schon mal gemacht?
4: Ich fand es klang so, als hätte er da gesessen und hätte es nicht gemacht.
3: Genau.
1: Carina, von der wollte ich wissen, ob sie schon mal einen Porno gesehen hat.
0: Ach, natürlich.
1: Und das wird sie jetzt auch zugeben.
0: Ja.
1: Ihr Chef Daniel hat sie vorgeschlagen, weil sie so lustig ist.
3: Ja, also komisch ist, wenn sie es zusammengeguckt hätten. Also dann, wenn sie es sagen
1: würde. Wäre interessant. Ich mein,
3: aber natürlich hat sie schon Porno geguckt.
1: Sie guckt ja auch gerne Filmklassiker.
4: Das ist auch ein lustiger Porno.
2: Filmklassiker?
1: Deep Throat,
2: so
1: was weiß ich.
2: Porno.
3: So ein Schrottplatz-Porno aus den 80ern. Das ist auch ein Klassiker.
2: Unterm Dirndl wird gejodelt, gab es doch mal. Und
1: ja, aber das ist ja kein Porno.
3: Schwarz-Weiß-Porno.
1: Das ist kein Porno. Na, da sieht man ja nichts. Also, nein, ich meine schon einen richtigen Porno.
2: Ich habe ein Veto eingelegt.
1: Du hast ein Veto eingelegt, obwohl du gar nicht weißt, worum es geht. Doch.
2: Nee, einfach nur so.
3: Ja.
1: Also du sagst, sie hat schon einen gesehen.
3: Ja.
1: Hast du schon mal ein Porno gesehen?
0: Ja.
1: Ja, warum?
0: Weil das auch zur Allgemeinbildung dazu
1: tatsächlich?
0: Gehört.
1: Tatsächlich? Habt ihr das in der Schule gemacht, oder wann?
0: Nein, nicht in der Schule. Aber man kennt ja schon die gängigsten.
1: Hast du allein geguckt irgendwie zur Recherche oder mit der Frauenklicke?
0: Nee, ich glaube nur alleine. Weil es ja schon auch ein bisschen schambehaftet ist.
1: Ist dann länger, weil wenn du so interessiert bist und...
0: Du machst es echt unangenehm. Ich habe doch die Frage schon beantwortet.
3: So! Ich habe die ganze Zeit gesagt, jetzt hör auf.
1: Den haben wir jetzt, wir haben Daniel, ne? Den habe ich gefragt, wen man als Hellenen bezeichnet. Das sind...
4: Oh, die Hellenen.
1: Die Hellenen. Das sind die Hellenen.
4: Krieger?
1: Was?
4: Kriegen, ne?
1: Ja, aber welchem Land?
4: Griechenland. Die Griechen.
1: Das sind die Griechen.
4: Ich habe gesagt, die Griechen.
2: Die Griechen.
4: Die Griechen.
1: Hast du es gesagt?
4: Oh, da kriege ich einen zu viel.
1: Hat der Daniel das hingekriegt?
4: Ja, sicher.
1: Ja?
4: Wie vorhin beim Ikarus. Auch hier wieder solide griechische Allgemeinbildung, offensichtlich hier. Da hat er ja auch sich so Späßchen draus gemacht, zu gucken, wie wird was ausgesprochen, wenn ich da... Der ist also irgendwie interessiert an so klassischer Bildung und kann sich gut mit sich selbst amüsieren, habe ich so das Gefühl.
1: Ja.
4: Also, weiser. Rede kurzer Sinn, weiser.
1: Mhm. Wen bezeichnet man denn auch als Hellenen?
5: Irgendein Volk.
1: Aha,
5: die Schweizer.
1: Warum denn die Schweizer?
5: Nee, die sind die Helveten.
1: Also nimmst du die Schweizer wieder zurück?
5: Ja. Warte mal, es gibt es in Belgier, die Briten sind es nicht, Österreicher sind es nicht, Tschechen sind es auch nicht, Spanier, ja, kommen wir schon Richtung Afrika oder Griechen. Ach, die Griechen. Griechen sind doch die Hellenen.
1: Ich dachte schon, wir gehen alle Völker der Welt durch. Oh mein Gott. Jetzt sind wir in Alaska, jetzt sind wir. Oh. Das waren 20 Punkte für dich und 20 Punkte auch.